0: unter allen Umständen fortsetzen. Gleichzeitig habe Kiew im Bereich Drohnen, Drohnenabwehr und Marschflugkörper herausragende Fähigkeiten entwickelt. Der CSU-Politiker will daher die Ukraine verpflichten, diese Fähigkeiten mit Deutschland zu teilen, um die eigene Verteidigungs- und Abschreckungsfähigkeit zu stärken. Ein US-Berufungsgericht hat die Umsetzung eines Erlasses von Präsident Trump zur Verschärfung der Briefwahlregeln in 23 Bundesstaaten vorerst gestoppt. Das Gericht in Boston lehnte einen Antrag der US-Regierung ab, eine einstweilige Verfügung gegen die Anordnung aufzuheben. Eine Richterin einer niedrigeren Instanz hatte Ende Juni entschieden, dass wesentliche Teile des Dekrets verfassungswidrig seien. Trump fordert seit Jahren strengere Regeln für die Briefwahl und beharrt darauf, dass seine Niederlage im Jahr 2020 auf massiven Wahlbetrug zurückzuführen sei. Das waren die Nachrichten. Das Wetter in Deutschland. Es ist trocken im Norden und südlich der Donau, Schauer bei 18 bis 10 Grad. Am Tage im Norden etwas Regen, zwischen Main und Donau heiter bis 31 Grad. Am Montag Schauer bis 30 Grad. Es ist 2.03 Uhr.
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2: Die A4 Frankfurt-Dresden ist zwischen Bad Hersfeld und Friedewald wegen Brückenarbeiten bis ca. 5 Uhr in beiden Richtungen gesperrt. Eine Umleitung führt über die U77. Die A5 Basel Richtung Karlsruhe ist zwischen Lahr und Offenburg wegen Bauarbeiten bis ca. 5 Uhr gesperrt. Die A40 Duisburg-Essen ist zwischen Mülheim-Winkhausen und Dreieck-Essen-Ost wegen Bauarbeiten bis Donnerstag in beiden Richtungen gesperrt. Die A46 Düsseldorf Richtung Wuppertal ist zwischen Wuppertal-Barmen und Wichlinghausen wegen Bauarbeiten bis Montag früh gesperrt. Die A63 Kaiserslautern Richtung Mainz ist zwischen Dreieck Kaiserslautern und Sembach wegen einer Baustelle bis Montag früh gesperrt. Die A94 München Richtung Passau ist zwischen Hohenlinden und Pastetten nach einem Unfall gesperrt. Bitte eine Rettungsgasse bilden. Und die B51, B65 Osnabrück Richtung Diepholz ist zwischen der A33 Osnabrück-Widukind-Land und Haster Straße in beiden Richtungen nach einem Unfall gesperrt. Kommen Sie weiterhin gut durch die Nacht.
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2: Und die kommt aus Hamburg, aus dem Studio von NDR Info, ab jetzt mit Konstanze Nastarowitz. Hallo. Ja, und Sie haben es gerade schon in den Nachrichten gehört. Wir beobachten in dieser ARD-Infonacht natürlich auch weiterhin die Lage in Berlin, wo am Abend vor einigen Stunden ein Auto am Rande des Christopher Street Day mehrere Menschen angefahren hat. Die Polizei spricht aktuell von einem Toten und mehr als einem Dutzend Verletzten. Wir behalten das hier in der Infonacht den nahezu immer im Blick und halten Sie auf dem Laufenden, melden uns im Programm regelmäßig mit Updates. Jetzt blicken wir aber erstmal auf die Situation im Süden Europas, in Frankreich und in Spanien. Beide Länder kämpfen gerade gegen verheerende Waldbrände. Die Lage spitzt sich weiter zu. Hunderttausende Menschen wurden bereits evakuiert. Im französischen Bordeaux wurden Notunterkünfte eingerichtet. Und dort in Bordeaux ist auch unser Frankreich-Korrespondent Kai Rienecker gerade. Mein Kollege Milad Kubay hat vor der Sendung mit ihm gesprochen und ihn gefragt, wie die Situation im Südwesten Frankreichs aktuell ist und wo die Brände noch außer Kontrolle sind.
3: Also im Moment ist es so, dass vor allen Dingen westlich von Lyon immer noch dieser riesengroße Brand außer Kontrolle ist, der ja in den vergangenen Tagen seine Brandfläche innerhalb von 24 Stunden jedes Mal verdoppelt hat. Also wahnsinnig schnell vorangeschritten ist. Es gibt ja noch einen anderen, etwas kleineren Brand, der sich aber auch weiter ausbreitet, südlich davon in Biscarrosse. Das alles zusammen sorgt dafür, dass hier eine gigantische Rauchwolke über der ganzen Region stand. Die gibt es jetzt immer noch ein bisschen. Es ist immer noch sehr diesig. Ich bin hier im Stadtzentrum von Bordeaux und da merkt man einfach auch diesen beißenden Geruch in der Luft. Es riecht nach Brand und es gibt auch schon die ersten Leute, die hier mit FFP2-Maske herumlaufen.
4: Was macht die Bekämpfung dieser Brände denn so schwierig?
3: Es ist die Intensität des Feuers. Das hat auch der Premierminister selbst nochmal gesagt. Das ist ein Feuer, das seine eigene Dynamik schafft. Da gibt es regelrechte Feuerstürme. Und dann gibt es noch ein besonderes Phänomen, was wir hier jetzt auch ein, zweimal gesehen haben. Wenn dann Gewitter auf Brand trifft, auf so intensive Brände, dann ist das nicht etwa sofort so, dass dann der Brand irgendwie weniger wird, sondern im Gegenteil. Dann entfacht sich das nochmal und sorgt für noch eine ganz andere Dynamik, die das für die Feuerwehrleute unvorhersehbar macht.
4: 200.000 Menschen mussten ihre Häuser verlassen. Wir haben somit die größte Evakuierungsaktion in der Geschichte des Landes. Funktioniert das geordnet? Wie kann man sich das vorstellen?
3: Das muss man sich so vorstellen, einige Leute schliefen friedlich, entweder auf den Campingplätzen oder auch zu Hause, die Franzosen in ihren Häusern. Und dann kam zum Beispiel ein SMS-Alert, das alle wach gemacht hat in der ganzen Umgebung. Es gab Gendarmen, die gingen wirklich von Haus zu Haus, die sind durch die Straßen gefahren mit Lautsprecheransagen.
4: Ja.
3: Und so war das dann eben, dass die Leute weggebracht wurden in Bussen und Autos in große Notlager, die dann teilweise wiedergeräumt werden mussten zwischendurch.
4: Du hast ja auch sicher mit einigen Menschen gesprochen. Was sagen Sie und wo werden Sie untergebracht?
3: In Notunterkünften, die behelfsmäßig eingerichtet wurden, in der Nähe der Brandzone. Es gibt eine riesengroße Notunterkunft hier im Norden von Bordeaux auf dem Messegelände. Da können bis zu 10.000 Menschen untergebracht werden. Und ja, die Franzosen hier, die haben und gut in den Stich lassen mussten, die bangen natürlich darum, wann können sie zurückkommen. Ein paar Touristen gibt es da auch noch, aber die meisten haben auch schon die Region verlassen. Die sind relativ schnell weg, als sie gemerkt haben, dass da an Urlaub nicht mehr zu denken ist.
4: Nun setzt Frankreich ja auch inzwischen die Armee ein und auch Militärtransporter. Gibt es denn darüber hinaus Unterstützung aus anderen Ländern?
3: Ja, es gibt die europäische Unterstützung jetzt gerade auch durch Löschflugzeuge. Es sind zwei Hubschrauber inzwischen auch aus Deutschland dabei eingetroffen. Frankreich setzt erstmalig auch den Militärtransporter A400M ein. Das ist ja ein riesengroßes Flugzeug. Aber auch diese Löschflugzeuge werden nicht dafür sorgen, dass sie den Brand jetzt einfach so löschen können, sondern es geht vor allen Dingen darum, größeren Schaden abzuwenden und vor allen Dingen die Zivilbevölkerung zu schützen.
4: Mit Blick auf die nächsten Tage, wie schätzen die Einsatzkräfte denn die kommenden Tage ein? Gibt es Hoffnung, die Brände da bald unter Kontrolle zu bringen?
3: Ja, das hängt von den meteorologischen Faktoren ab. Und die haben sich heute im Laufe des Tages eher günstig entwickelt. Die richtige Windrichtung, die das Feuer so ein bisschen wieder zurück über die verbrannte Fläche treibt. Dann ist es so, dass es hier verschiedene Gewitter gegeben hat. Es ist feuchter geworden. Die Temperatur ist nicht ganz so hoch wie sonst. Eher so schon etwas unter 30 Grad tagsüber. Also das sind alles Faktoren, die dafür sorgen könnten, dass das Feuer sich zumindest nicht mehr so schnell ausdehnt wie vorher. Das sind einfach Waldbrände in diesem waldbranderfahrenen Land Frankreich von einer Dimension, die man vorher nicht gekannt hat. Auch in einer Fläche, die man so vorher nicht gekannt hat. Und entsprechend gab es auch schon über Social Media die ersten Durchhalteparolen seitens des Präsidenten Emmanuel Macron.
2: Unser Frankreich-Korrespondent Kai Rienecker, er ist für uns in Bordeaux und beobachtet die Löscharbeiten. Ja, und auch in Spanien, bei Madrid, da haben sich zwei große Feuer vereinigt. In den Tagesthemen, da hat Julia Niharika-Senn über die aktuelle Lage mit ARD-Korrespondentin Christina Böker gesprochen. Die ist gerade im spanischen Navalcarnero und schildert, welche Möglichkeiten es überhaupt noch gibt, das Feuer einzudämmen.
5: Ja, darum dürfte es hier im Koordinationszentrum für den Einsatz unermüdlich gehen. Selbst dieses Koordinationszentrum, und daran sieht man vielleicht auch, wie dramatisch die Lage ist, das musste evakuiert werden heute Mittag, weil einfach die Flammen dieses großen Feuers, dieses Feuers, was immer größer wird, auch näher rückten an dieses Koordinationszentrum. Mittlerweile hat das Feuer einen Umfang von 200 Kilometern. Da kann man sich vielleicht die Dimension mal ein bisschen vorstellen. Und die Einsatzkräfte hatten den ganzen Tag über mit wechselnden Winden zu kämpfen. Der Wind wurde im Laufe des Tages immer stärker und hat sich auch immer wieder gedreht. Das heißt, man musste mal hier, mal da löschen. Man hat mal hier, mal da wieder immer mehr Gemeinden evakuieren müssen. Das heißt, auch für die Bewohner dieser Region ist es eine sehr unsichere Situation. Der spanische Innenminister hat am Abend in einem Interview mit dem spanischen Fernsehen gesagt, das sei kein guter Tag gewesen. Und da hat er sich insbesondere auf die Wetterbedingungen bezogen. Insofern bleibt hier die Lage wirklich weiter sehr angespannt.
2: Sagt ARD-Korrespondentin Christina Böker in den Tagesthemen zu den Waldbränden in Spanien. Im Kabinett von Bundeskanzler Merz, da ist ja aktuell so einiges in Bewegung. Am Freitag hat er ja einige Personalwechsel verkündet. Unter anderem wird ja die bisherige Gesundheitsministerin Nina Wagen jetzt die neue Kanzleramtsministerin. Eine Personalie, die war aber offenbar noch nicht so ganz in trockenen Tüchern, nämlich die des Verkehrsministers Patrick Schnieder. Da hatten Medien bereits übereinstimmend über einen Ministerwechsel berichtet, doch offenbar ist die Nachfolge dann kurzfristig abgesprungen. Wie es weitergeht, scheint unklar. In der CDU, da zeigen sich nun einige Politiker verärgert über den Umgang mit ihrem Parteikollegen. Jakob Meyer über den Umgang mit Verkehrsminister Schnieder, dem noch amtierenden Verkehrsminister.
6: Ja, noch ist Patrick Schnieder Bundesverkehrsminister, sagt eine Sprecherin seines Hauses auf Anfrage. Aber der Christdemokrat aus Rheinland-Pfalz ist ein Ressortchef auf Abruf. Bundeskanzler Friedrich Merz hat Schnieder vorgestern mitgeteilt, dass er ihn entlassen werde, was dieser in einer SMS öffentlich machte. Allerdings sagte Merz Wunschnachfolger, der CDU-Bundestagsabgeordnete Fritz Günzler, erst zu und dann kurzfristig wieder ab, sodass der Kanzler bei seinem Statement gestern Morgen den geplanten Wechsel an der Spitze des Verkehrsressorts gar nicht ansprach, sondern nur ankündigte:
7: Es wird weitere Veränderungen im Bundeskabinett geben, aber diese Entscheidungen brauchen nicht zuletzt angesichts der Sommerpause noch ein paar Tage und vielleicht auch mehr Zeit. Das entscheide ich aber ohne Zeitdruck und mit der gebotenen Sorgfalt und den Gesprächen, die dazu notwendig sind.
6: Dabei wäre eine schnelle Lösung angesichts anstehender Termine wohl in Merz Interesse. Übermorgen gibt der Kanzler und CDU-Chef eine Pressekonferenz in der Parteizentrale, wo er mit Nachfragen rechnen muss, falls Schnieders Nachfolge nicht bis dahin geklärt ist. Noch unangenehmer wäre für ihn eine Hängepartie bis zum kommenden Mittwoch. Dann könnte Merz den Unmut von Unionsabgeordneten über die Umstände von Schnieders Entlassung zu spüren bekommen. Die reisen zur Sondersitzung nach Berlin, um Thorsten Frey zum Nachfolger von Jens Spahn als Fraktionschef zu wählen. Frey erklärte gestern:
8: Es gibt auch in der Spitzenpolitik das Problem, dass man Pech haben kann. Also das darf man nicht ganz ausschließen.
6: Pech. Mit dieser Erklärung gibt man sich in Schnieders Landesverband Rheinland-Pfalz nicht zufrieden. Dessen Generalsekretär Johannes Steiniger betont, Schnieder sei eine der prägenden Persönlichkeiten der Landes-CDU und genieße hohes Ansehen. Man sei von der Entscheidung des Bundeskanzlers überrascht. Gordon Schnieder, der Bruder des amtierenden Verkehrsministers Patrick und ebenfalls Christdemokrat, regiert seit 2 Monaten als rheinland-pfälzischer Ministerpräsident. Er hat einen Post des früheren CDU-Bundesministers Peter Altmaier im Online-Dienst X geteilt, in dem Altmaier den Umgang mit dem Verkehrsminister scharf kritisiert. Der mache ihn betroffen und wütend, so Altmaier, und werde weder Schnieders Person noch seiner Leistung gerecht. Im Deutschlandfunk erklärte Altmaier:
9: Da hat es einige Reibungen und einige Ungereimtheiten gegeben. Das hat dazu geführt, dass eigentlich die guten Teile dieser Kabinettsumbildung in den Hintergrund getreten sind.
6: Denn so viel wurde klar. Der Bundeskanzler nutzt Spahns Rücktritt für einen breiteren Kabinettsumbau. Die bisherige Bundesgesundheitsministerin Nina Warken folgt als Kanzleramtschefin auf Thorsten Frey. Neuer Bundesgesundheitsminister wird CDU-Generalsekretär Carsten Linnemann, der auf Instagram erklärte:
10: Und ich habe auch echt einen Höllenrespekt vor dieser Aufgabe, aber ich glaube, da ist ganz schön viel Musik drin, wirklich zum Positiven, dass wir ein gerechtes, leistungsfähiges, zukunftsfähiges Gesundheitssystem bekommen.
6: Die neuen Ministerinnen und Minister sollen nach der Sommerpause vereidigt werden, um eine teure Sondersitzung des Bundestages zu vermeiden. Auch darüber wird diskutiert. Nach Ansicht des ehemaligen Chefjuristen im Bundespräsidialamt Stefan Ulrich Pieper wäre es verfassungsrechtlich unsauber, wenn sie die Amtsgeschäfte ohne Vereidigung übernehmen. Pieper sagte der Rheinischen Post, der saubere Weg wäre, dass die Amts- und Geschäftsübernahme erst dann erfolge, wenn auch die Vereidigung stattgefunden hat.
2: Jakob Meyer war das über eine noch offene Personalfrage im Bundeskabinett. Die Zeit, es ist 2.15 Uhr.
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2: In Berlin haben heute hunderttausende Menschen den CSD, den Christopher Street Day, gefeiert. Am späten Abend wurden die Feiern allerdings plötzlich abgebrochen. Wie es heißt, soll ein Fahrzeug in eine Menschenmenge gefahren sein. Meine Kollegin Friederike Hoppe aus der ARD-Infonacht-Redaktion ist jetzt hier bei mir im Studio. Sie hat die Lage heute rund um die Uhr im Blick. Friederike, was ist dazu bisher bekannt?
11: Ja, nach bisherigen Erkenntnissen ging gegen 22 Uhr ein Notruf bei der Polizei ein. Offenbar ist ein weißer Transporter am Tiergarten in eine Menschenmenge gefahren. Aus aktuellen Informationen, die uns derzeit vorliegen, wurde ein Mensch getötet, 16 weitere wurden verletzt und Zeugen berichten, dass Menschen bei dem Vorfall auch durch Stiche verletzt wurden. Weitere Hintergründe sind bislang aber noch unklar. In den sozialen Medien sehen wir derzeit wilde Spekulationen. Auch haben mehrere Medien Bilder veröffentlicht, Bericht von einer angeblichen Festnahme. Die Polizei hat aber inzwischen bestätigt, dass dies nichts mit dem aktuellen Vorfall zu tun hat und warnte vor weiteren Spekulationen und Fake News. Und inzwischen hat sich auch Bundeskanzler Merz geäußert. Er verurteilt den Vorfall als, Zitat, abscheuliche Tat.
12: Und hat man denn schon genauere Informationen zu dem oder den Tätern?
11: Nein, dazu gibt es bislang noch keine gesicherten Erkenntnisse. Aber die Polizei fahndet jetzt mit Hochdruck nach einem oder mehreren Tätern. Auch das Motiv ist derzeit noch unklar. Mehr als 2000 Einsatzkräfte sind derzeit vor Ort. Und es gab noch keine Festnahmen. Außerdem wurde der Bereich zwischen Potsdamer Platz und der Südseite des Tiergartentunnels nach Spuren abgesucht. Die Beamten hatten den Bereich ausgeleuchtet und die Menschen vor Ort gebeten, das Gebiet weiträumig zu meiden. Und genau das hat offenbar sehr gut funktioniert. Das hat Berlins regierender Bürgermeister Kai Wegner betont, der auch beim CSD dabei war. Wir hören mal rein, was er gesagt hat.
13: Dafür bin ich dankbar, auch dem Veranstalter, den vielen Teilnehmerinnen und Teilnehmern des CSD, dass man hier auch auf dann die Polizei gehört hat, dass die Polizei auch ihre Arbeit schnellstmöglich einleiten konnte. Denn es war ja ein Wechsel von einer Begleitung, einer Demonstration, die friedlich, voller Liebe und Freude war, hin zu einer Tat mit einem Toten und mit Schwerverletzten und Verletzten, wo es jetzt darum geht, die Täter oder den Tatverdächtigen zu ermitteln. Ich glaube, dass der CSD sehr, sehr gut geschützt war. Ich war ja selbst einige Stunden beim CSD heute dabei und habe festgestellt, wie großartig die Polizei, die Sicherheitskräfte, die auch vom CSD mitgestellt wurden, diesen CSD begleitet haben. Es war eine ausgelassene, es war eine fröhliche Stimmung und 100%ige Sicherheit, so traurig es ist, aber 100%ige Sicherheit gibt es nicht.
11: Das sagt Berlins regierender Bürgermeister Kai Wegner am Abend zur aktuellen Lage in Berlin. Und auch Berlins Queer-Beauftragter Alfonso Pantisano hat sich geäußert. Er sagte, er sei völlig erschüttert und wandte sich auch an die Einsatzkräfte.
14: Mein Mitgefühl geht gerade allen Verletzten und allen, die hier heute zu Schaden gekommen sind. Ich bin den Ermittlungsbehörden, der Polizei, den Sanitäterinnen, allen Seelsorgerinnen, die heute unterwegs sind, sehr dankbar, dass sie hier vor Ort sind und dass sie aber auch die Lage vor Ort sehr schnell, sehr professionell im Griff gehabt haben, auch mit der Evakuierung der Menschen. Es ist für die queere Community ein großer Trauertag heute.
11: Das sagt Berlins Queer-Beauftragter Alfonso Pantisano.
12: Aktuelle Informationen waren das von meiner Kollegin Friederike Hopper aus der ARD-Infonacht-Redaktion. Ja, dieser tragische Vorfall in Berlin, der überlagert jetzt natürlich auch das, worum es eigentlich den ganzen Tag beim Christopher Street Day in Berlin rund um das Brandenburger Tor ging. Dort hatten ja hunderttausende Menschen gefeiert, aber auch demonstriert. Sie gingen auf die Straße, um für die Rechte von queeren Menschen einzustehen. Julia Wissmann berichtet über den Tag in der Berliner Innenstadt, bevor er diese dramatische Wendung am Abend nahm.
15: Bei Sonnenschein zogen heute 82 Wagen und zahlreiche Fußgruppen beim Christopher Street Day tanzend und friedlich durch Berlin. Hunderttausende Menschen demonstrierten unter dem Motto Haltung ist hot für Demokratie, Menschenrechte und eine vielfältige Gesellschaft. Dabei richteten die Veranstalter einen klaren Appell gegen die queerfeindliche Politik der AfD und riefen dazu auf, demokratische Parteien zu wählen, sagte Thomas Hoffmann vom CSD Berlin. Eine angekündigte rechtsextreme Gegendemonstration fiel mit 15 Teilnehmenden sehr klein aus. Die Polizei nahm die Anmelderin wegen des Besitzes eines verdächtigen Gegenstandes fest. Berliner Politiker der CDU, SPD, der Linken und von Bündnis 90 Die Grünen zeigten bei der Eröffnung Solidarität mit der queeren Community und versprachen, die Bewerbung für die World Pride 2032 in Berlin zu unterstützen.
12: Ja, so war also die Stimmung und die Lage, bevor am Samstagabend ein Auto in eine Menschenmenge fuhr und mehr als ein Dutzend Menschen verletzte, eine Person sogar tötete. Auch darauf wollten wir den Blick nochmal lenken in dieser ARD-Infonacht. Wir behalten die Lage in Berlin natürlich weiterhin für Sie im Blick. Das nächste Update, das gibt's dann um 20:30 in den Nachrichten in der ARD-Infonacht. Ohne Strom geht gar nichts. Wenn durch einen Defekt oder einen Hackerangriff das Netz zusammenbricht, kann man nicht mehr heizen, tanken, telefonieren oder ins Internet. Und auch das Einkaufen wird schwierig. Noch wichtiger, nämlich lebensnotwendig, ist aber die Wasserversorgung. Die gute Nachricht, die bleibt selbst bei einem großflächigen Stromausfall voraussichtlich ein paar Tage bestehen. Die schlechte Nachricht, beim Abwasser wird es schon nach ein paar Stunden kritisch. Unser Reporter Per-Axel Kröske hat beim Wasserverband Nord bei Flensburg einmal durchgespielt, was bei einem Blackout in welcher Reihenfolge passieren würde.
16: Ein Blackout im Wasserwerk in Oewersee wäre erstmal nur ein kleiner Schreck. Die Monitore gehen aus und gleich wieder an, ohne Datenverlust. Batterien im Serverraum überbrücken die Sekunden, bis der Notstromgenerator anspringt. Er läuft mit Diesel und produziert damit den Strom für die Trinkwasserpumpen. Die Haushalte bleiben versorgt. Klospülungen laufen weiter. Das wird aber schon bald zum Problem beim Abwasser. Das läuft nicht mit Druck durch die Rohre. Stattdessen heben etliche Pumpen das Abwasser in Schächten an, damit es Gefälle auf dem Weg zum Klärwerk hat. Und die meisten dieser Pumpen haben keine Chance auf Notstrom, sagt Abwasserleiter Torben Hach.
17: Wir gehen davon aus, dass so nach einem halben Tag irgendwann da so viel Wasser drin stehen wird, dass es dann vielleicht anfängt zu steigen. Und dann müssen wir darauf achten, dass es kontrolliert eben möglichst nicht in Häuser läuft, in Keller läuft, in Tiefgaragen läuft.
16: Auch die Klärwerke selbst benötigen Strom für die Luftzufuhr in den Becken. Eike Julian Malsch arbeitet im Klärwerk in Tarp.
18: Nach circa 3 Stunden ohne Sauerstoff fangen die Mikroorganismen an zu sterben.
16: Und dann würde das Abwasser nicht mehr geklärt. In Tarp müsste das THW im Ernstfall die Notstromgeneratoren schnell anliefern. Lagebesprechung im Wasserwerk nach 6 Stunden Stromausfall.
19: Genau, wir sind zusammengekommen. Wie ihr mitbekommen habt, Handys funktionieren auch nicht mehr. Die Frage ist, wo stehen wir?
16: Weil die Trinkwasserpumpen kurz aus waren, schwankte der Wasserdruck. Das kann Folgen haben.
19: Hauke, wie sieht das Netz aus? Haben wir Schäden?
20: Ja, wir haben heute Morgen Rohrbruch reingekriegt in Handewitt. Da sind viele landwirtschaftliche Betriebe drauf.
16: Wenn es gut läuft, wären im Ernstfall die Schäden schnell repariert und Saugfahrzeuge zu den Kanalschächten unterwegs. Die Trinkwasserversorgung sollte laufen. Die Kollegen brauchen aber Informationen. Für diesen Fall holt Göran Jensen die Satellitentelefone aus dem Koffer. Erster Anruf bei der Kreisverwaltung in Schleswig.
21: Ja, dass sie uns einplanen für Versorgung mit Diesel in den nächsten Tagen dann.
16: Die 50.000 Liter Dieselvorrat in Oewersee sollten für mindestens 3 Tage reichen. Andere Wasserverbände rechnen mit 2 bis 5 Tagen. Je mehr Wasser verbraucht wird, desto mehr Energie brauchen die Pumpen. Einige Haushalte werden ihre Badewanne als Vorrat füllen. Aber wahrscheinlich wird insgesamt weniger als sonst verbraucht, glaubt Wassermeister Axel Müller.
22: Die wesentlichen Faktoren sind eben, wenn man kalt duschen muss, dass man halt weniger verbraucht und dass die Waschmaschine nicht funktionieren wird, weil eben kein Strom zu Hause ist.
16: Irgendwann müsste schließlich Diesel beim Notstromgenerator im Wasserwerk nachgetankt werden. Kein Problem, wenn der Stromausfall nur lokal auftritt. Im Fall einer nationalen Krise konkurrieren nach einigen Tagen aber alle Versorger um jeden Liter Treibstoff, weiß der Geschäftsführer des Wasserverbands Nord, Michael Eickmann.
19: Es ist so, dass die Notfalltankstellen primär die Blaulichtorganisationen versorgen, aber was danach kommt, konnte bisher uns noch nicht verbindlich bestätigt werden.
16: Das schleswig-holsteinische Innenministerium hält sich mit Informationen aus Sicherheitsgründen bedeckt, verweist aber auf Notbrunnen, die in den Gemeinden eingerichtet wurden. Je länger es dauert, umso ernster wird die Lage drumherum.
19: Angenommen, das öffentliche Leben liegt schon 2 Tage lahm. Kommt der normal motivierte Mitarbeiter dann zur Arbeit und bleibt nicht lieber möglicherweise bei seiner Familie?
16: Im Wasserwerk haben die Kollegen dann Zugriff auf Notrationen. Im Winter können sie sich dort aufwärmen. Denkbar ist auch, dass sie ihre Familien dorthin mitnehmen.
12: Per-Axel Kröske war das mit der Frage, was passiert bei einem Blackout in der Wasserversorgung?
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24: Mit Tom Gerntke und mit dem absoluten Radsport-Superstar Tadej Pogacar, der kurz vor seinem 5. Gesamtsieg bei der Tour de France steht. Der Slowene gab sich auch bei der sogenannten Königsetappe nach Alpe d'Huez mit 5450 Höhenmetern keine Blöße und kam am Ende als 4. ins Ziel. Und das nach einer Etappe, die so einiges zu bieten hatte, Holger Gerska.
25: Ja, die Königsetappe hat wirklich ihrem Namen alle Ehre gemacht, auch wenn es nicht mehr um das gelbe Trikot ging. Es ging vor allem um den Etappensieg und Sepp Kuss aus den USA war klar auf dem Wege, diese Etappe zu gewinnen, als er 2-mal stürzte, erst in einem Tunnel und dann fast einen Abhang hinunter. Ein Fangzaun hat ihn vor einem ganz, ganz schlimmen Unfall bewahrt, aber er hat dadurch den Etappensieg verpasst. Für den Ecuadorianer Richard Carapaz ist eine Traumwoche zu Ende gegangen mit 2 Etappensiegen binnen 3 Tagen und dem Bergtrikot. Pascal Ackermann musste die Tour am Tag vor Paris verlassen, eine ganze Menge Tränen und am Ende ein glücklicher Mexikaner Isaac del Toro, der dank der Unterstützung seines Teamkollegen Tadej Pogacar im weißen Trikot des des besten Nachwuchsprofis nach Paris fährt und wahrscheinlich Dritter wird.
24: Und diese letzte Etappe in Paris, die wurde wegen der Waldbrände in Frankreich etwas verkürzt, ist aber nicht weniger spektakulär. Natürlich geht's auch über die legendäre Prachtstraße Champs-Élysées. Insgesamt 8 Runden werden die Fahrer dann dort drehen. Und apropos Runden, die werden traditionell auch bei der Formel 1 gefahren. Im Qualifying zum Großen Preis von Ungarn ist das Lando Norris am besten gelungen. Frage an unsere Formel 1-Reporterin Lena Bergmann. Wie überraschend war der Quali-Sieg von Norris?
0: Dass es am Ende wirklich die Pole wurde, das hat Lando Norris laut eigener Aussage selbst überrascht. Aber angedeutet hatte sich schon in den Trainings, dass McLaren und Ferrari zum ersten Mal in dieser Saison den ersten Startplatz unter sich ausmachen könnten. Die Runde in Budapest ist sehr kurz und ähnelt fast schon einer Kartstrecke mit vielen Kurven und kaum langen Geraden. Besonders im mittleren Teil der Strecke konnten Ferrari und McLaren da ihre Stärken und Vorteile gegenüber Mercedes ausspielen. Und dass Lando Norris, der aktuelle Weltmeister, langsam in Fahrt kommt, das hat man ja schon in Spa gesehen. Ohne Startplatzstrafe wäre er in Belgien von Platz 3 ins Rennen gegangen.
24: Und apropos Strafe, die gab es nachträglich auch für Norris Kontrahenten Hamilton und Antonelli. Hamilton etwa rutschte dadurch ab von Startplatz 2 auf 5. Die Finals in Hannover sind schon jetzt ein voller Erfolg. Die Olympischen Spiele in klein sozusagen begeistern sowohl Athletinnen und Athleten als auch die Sportfans. Anne Hild blickt zurück auf Wettkampf Tag 3.
3: Keiner holt den Titel so schnell wie Sebastian Lucke. Nicht einmal 7 Sekunden brauchte er, um die 15 Meter hohe Kletterwand auf dem Opernplatz hochzusprinten. Und das trotz Ausrutscher.
4: Dann sind die Zeiten halt verhältnismäßig langsam. Aber am Ende zählt halt nur das grüne Licht in den Chaos.
3: Auf der Laufbahn in Wattenscheid zeigte sich Owen Unser unbeeindruckt von den Vorwürfen einer verweigerten Dopingkontrolle und legte die 100 Meter in glatten 10 Sekunden zurück. Nur ganz knapp über seinem eigenen Rekord. Auch das bedeutet den Titel bei den deutschen Meisterschaften. Bei den Frauen ging der nicht an Gina Lückenkämper, sondern an Julina Ernst. Eher ungewohnt kurz waren die Auftritte der Schwimmerinnen und Schwimmer. 3x50 Meter Schmetterling mit nur kurzen Verschnaufpausen dazwischen. Für Angelina Köhler kein Problem.
5: Ja, also mein Training heute Morgen war anstrengender.
3: BMX Flatland im neuen Rathaus, Beachvolleyball auf dem Opernplatz oder Rapid Surfen auf der Leinewelle. Die Besucherinnen und Besucher sorgten wieder für großen Andrang und Einlassstopps. Für Thomas Weikert, Präsident des Deutschen Olympischen Sportbunds, ist das
7: mit einem Wort super
3: und auch ein Zeichen in Richtung Olympiabewerbung.
7: Wir sehen, dass alle begeistert sind, wenn Sport geliefert wird.
3: Geliefert hat auch Daya Varfolomeev. Die Olympiasiegerin von Paris war auch im Mehrkampf der rhythmischen Sportgymnastik in Hannover nicht zu schlagen. Und auch Triathletin Laura Lindemann holte ihren 6. deutschen Meistertitel.
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12: Und das war der Sport in der ARD-Infonacht mit Tom Gernke. In Berlin ist ein Auto am Rande des Christopher Street Days in eine Menschenmenge gefahren. Es ist die Rede von mehreren Verletzten und sogar einem Toten. Gleich mehr dazu hier in der ARD Infonacht in den Nachrichten. Wir halten Sie natürlich immer auf dem Laufenden.

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1: Um 2.30 Uhr mit Ronald Lessig. Der Christopher Street Day in Berlin ist am späten Abend abgebrochen worden. Laut Polizei sind in der Nähe der Abschlusskundgebung mehrere Menschen von einem Fahrzeug angefahren worden. Es gibt einen Toten und mindestens 16 Verletzte. Aus der Nachrichtenredaktion Petra Mittermeier.
2: Nach ersten Erkenntnissen der Polizei fuhr ein weißer Transporter gegen 22 Uhr in der Berliner Parkanlage Tiergarten in eine Menschenmenge. Danach sei das Fahrzeug mit einem Baum zusammengestoßen. Der Fahrer habe den Wagen verlassen und sei zu Fuß geflüchtet. Die Polizei fahndet mit einem Großaufgebot nach dem Mann. Zeugen berichten, er habe auf der Flucht mehrere Menschen durch Messerstiche verletzt. Berlins regierender Bürgermeister Wegner spricht von einem Angriff auf unsere freie und weltoffene Gesellschaft. Gestern hatten in Berlin 100.000 Menschen den Christopher Street Day gefeiert, um ein Zeichen für Toleranz und Vielfalt zu setzen.
1: Bundeskanzler Merz hat die Taten am Rande des CSD in Berlin als abscheulich verurteilt. Er stehe mit Bundesinnenminister Dobrindt in engem Kontakt und werde von den Sicherheitsbehörden fortlaufend unterrichtet, erklärte ein Regierungssprecher. Ihm zufolge hat Dobrindt den Berliner Landesbehörden die Unterstützung des Bundes angeboten. In Frankreich und Spanien sind wegen heftiger Waldbrände etwa 260.000 Menschen in Sicherheit gebracht worden. Besonders betroffen ist der Südwesten Frankreichs. Aus der Nachrichtenredaktion Georg Wolf.
3: Im Departement Gironde mussten nach Angaben des Innenministeriums 167.000 Menschen ihre Häuser verlassen, darunter viele Urlauber. In der Gegend wurden bislang mehr als 19.000 Hektar von den Flammen erfasst und rund 100 Gebäude zerstört. Premierminister Le Cornu kündigte an, die Zahl der Soldaten, die die Feuerwehr bei den Löscharbeiten unterstützt, von 500 auf 1.000 zu erhöhen. In der Nacht haben die Behörden 55.000 weitere Menschen im Südwesten Frankreichs zur Evakuierung aufgefordert. Auch Spanien kämpft gegen zahlreiche Brände. Die Regierung rief für die Umgebung von Madrid den Notstand aus. Nahe Valencia kam bei einem Feuer ein Mensch ums Leben.
1: In Bayreuth sind die diesjährigen Richard-Wagner-Festspiele eröffnet worden. Wegen des 150. Jubiläums gab es zum Auftakt keine Opernpremiere, sondern einen Festakt, unter anderem mit Beethovens 9. Symphonie. Es erklang auch zur Grundsteinlegung des Bayreuther Festspielhauses im Mai 1872 diese Musik, damals dirigiert von Richard Wagner. Das Wetter in Deutschland. Es ist oft trocken im Norden und südlich der Donau, Schauer und Gewitter bei 18 bis 10 Grad. Am Tage im Norden und an den Alpen etwas Regen und Gewitter. Zwischen Main und Donau heiter bis wolkig, 19 bis 31 Grad. Am Montag Schauer bis 30 Grad, am Dienstag sonnig. Im Nordosten etwas Regen bis 34 Grad. Das waren die Nachrichten.
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4: Die A4 Frankfurt-Dresden ist zwischen Bad Hersfeld und Friedewald wegen Brückenarbeiten bis ca. 5 Uhr in beiden Richtungen gesperrt. Eine Umleitung führt über die U77. Die A5 Basel Richtung Karlsruhe ist zwischen Lahr und Offenburg wegen Bauarbeiten bis ca. 5 Uhr gesperrt. Die A40 Duisburg-Essen ist zwischen Mülheim-Winkhausen und Dreieck Essen-Ost wegen Bauarbeiten bis Donnerstag in beiden Richtungen gesperrt. Die A46 Düsseldorf Richtung Wuppertal ist zwischen Wuppertal-Barmen und Wichlinghausen wegen Bauarbeiten bis Montag früh gesperrt. Die A63 Kaiserslautern Richtung Mainz ist zwischen Dreieck Kaiserslautern und Sembach wegen einer Baustelle bis Montag früh gesperrt. Die A94 München Richtung Passau ist zwischen Hohenlinden und Pastetten nach einem Unfall gesperrt. Bitte eine Rettungsgasse bilden. Und zuletzt noch die B51 B65 Osnabrück Richtung Diepholz ist zwischen der A33 Osnabrück-Widukindland und Hasterstraße in beiden Richtungen nach einem Unfall gesperrt. Kommen Sie weiterhin gut durch die Nacht.
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4: Mit Konstanze Nastarowitz. Hallo. Ja, vorab noch die Information. Sie haben es ja gerade auch schon in den Nachrichten gehört. Wir beobachten in dieser ARD-Infonacht natürlich auch die Lage in Berlin, wo am Abend vor einigen Stunden ein Auto am Rande des Christopher Street Day mehrere Menschen angefahren hat. Die Polizei spricht aktuell von einem Toten und mehr als einem Dutzend Verletzten. Wir behalten die Lage hier in der ARD-Infonacht natürlich weiterhin im Blick, melden uns auch im Programm regelmäßig mit Updates. Die Deutsche Gesellschaft zur Rettung Schiffbrüchiger zeichnet sich durch zwei Besonderheiten aus. Zum einen ist sie für Menschen, die auf Nord- und Ostsee unterwegs sind, nonstop erreichbar. 24/7, 365 Tage im Jahr. Und zum anderen, was nicht jeder weiß, ist sie ausschließlich spendenfinanziert. Von staatlicher Stelle bekommt die Einrichtung 0 Euro. Deshalb ist der Tag der Seenotretter, der immer am letzten Juli-Sonntag stattfindet, also heute, besonders wichtig, auch um Spenden zu generieren. Und darüber hat meine NDR-Kollegin Nicole Dienemann mit der Sprecherin Anke Rehms gesprochen und sie gefragt, wie ist aktuell die Spendensituation? Merken Sie Auswirkungen durch die angespannte Wirtschaftslage im Land?
5: Natürlich merkt man das überall, das muss man sagen. Wir wissen natürlich, dass wir jedes Jahr etwa 2 neue Rettungseinheiten bauen müssen und darauf haben wir uns vorbereitet, dass wir auch Rücklagen bilden für unser Neubauprogramm. Aber natürlich ist es für uns auch eine Herausforderung, regelmäßig neue Spender und Spenderinnen für die DGZS zu begeistern. Spender und Spenderinnen, die regelmäßig bereit sind, die Deutsche Gesellschaft zur Rettung Schiffbrüchiger zu unterstützen. Dafür ist eben auch genau unser Tag der Seenotretter da, dass die Menschen sich an diesem Tag von unseren Seenotrettungseinheiten und den Seenotrettern überzeugen können und das selber mal hautnah erleben können.
6: Blicken wir mal auf die Seenotretterinnen und Retter. Wann war deren letzter Einsatz und wer musste gerettet werden?
5: Also unsere Einheiten sind im Prinzip jeden Tag draußen. Es gibt fast jeden Tag Einsätze. Allerdings muss man sagen, das ist nicht immer gleich dramatisch. Gestern war es allerdings dramatisch und zwar auf der Ostsee sind Segler in eine sehr, sehr dramatische Notlage geraten. Schwerer Wassereinbruch auf ihrem Segelboot und dort ist unser Seenotrettungskreuzer Fritz Knaack draußen gewesen, hat die beiden jungen Leute reingeholt. Und die konnten gerettet werden. Wenige Tage vorher hatten wir einen ebenfalls sehr, sehr dramatischen Einsatz. Auf einem Containerschiff ist einer der beiden Lotsen zusammengebrochen. Sein Kollege, der zweite Lotse, hat ihn reanimieren können mit Unterstützung der Rettungsleitstelle See. Das ist sozusagen für alle unsere Einheiten die koordinierende Stelle, koordiniert den gesamten Such- und Rettungsdienst auf Nord- und Ostsee. Dort haben wir einen medizinischen Arbeitsplatz und von dort hat der Lotse direkt Anleitung zur Reanimation bekommen. Wir freuen uns sehr, dass es dem Lotsen inzwischen relativ wieder besser geht.
6: Zum Tag der Seenotretter können ja an Nord- und Ostsee-Besucherinnen und Besucher ein umfangreiches Programm sich anschauen. Was möchten Sie den Menschen, die vorbeikommen, besonders ans Herz legen?
5: Normalerweise findet Seenotrettung natürlich weit abseits der Küsten statt und man kann das so nicht erleben. Deshalb machen wir viele Rettungsübungen, Mensch-über-Bord-Übungen zum Beispiel. Auf einigen unserer Stationen werden auch Hubschrauber dazukommen, werden Winch-Exercises zeigen, das heißt, wie Menschen mit der Winde aufgenommen werden und dann in den Hubschrauber geholt werden. Unsere große Herausforderung ist natürlich, trotzdem sind unsere Einheiten einsatzbereit. Und da kann es beim Open Ship natürlich schon mal heißen, alle sofort von Bord, weil die Seenotretter in den Einsatz gehen.
4: Sagt Anke Rehms, die Sprecherin der Deutschen Gesellschaft zur Rettung Schiffbrüchiger, zum Tag der Seenotretter, der heute an Nord- und Ostsee stattfindet.
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4: Hinter uns liegt wieder einmal eine turbulente Woche mit dem Blick auf die geopolitische Situation, allen voran, na klar, im Nahen Osten. Die Region kommt nicht zur Ruhe. Die Folgen für die Weltwirtschaft bleiben massiv. Das spiegelt sich auch an den Finanzmärkten wieder. Claudia Wehrle mit dem Rückblick auf diese Woche.
7: Sommerzeit, Ferienzeit. Von sommerlicher Ruhe ist an den Finanzmärkten allerdings wenig zu spüren. Im Iran gehen die Kampfhandlungen weiter. Verschärft wurde die Lage zuletzt noch von Angriffen der Houthi-Miliz auf saudische Schiffe im Roten Meer. Die Ölpreise steigen auf mehr als $100 pro Fass. All dies hat Folgen, auch für die Wirtschaft hierzulande. Vinzenz Dahmer von der Commerzbank denkt dabei nicht nur an unterbrochene Lieferketten, sondern auch an steigende Preise, die sozusagen durch die Hintertür auf Unternehmen und Verbraucher zukommen können.
8: Denken wir an Waren, Dienstleistungen, zum Beispiel Flugtickets. Auch Lebensmittel werden wahrscheinlich teurer werden als Folge. Dementsprechend müssen wir uns darauf einstellen, dass noch indirekte Effekte und höhere Preise auch über andere Kanäle uns erreichen.
7: Das zweite große Gesprächsthema an der Börse ist künstliche Intelligenz. Über Monate hin haben die hohen Investitionen in diesem Bereich für rasant steigende Aktienkurse gesorgt. Da geht es um Kosteneinsparungen und um effizienteres Arbeiten. Vor allem aber hofft man, dass der Einsatz von künstlicher Intelligenz die Wirtschaft produktiver macht. Diese Woche zeigt sich in vielen Bilanzen, wie etwa bei der Google-Mutter Alphabet, das alles kostet Geld. Viel Geld sogar. Und die Frage, die immer häufiger gestellt wird, ist, ob die Unternehmen jeweils genug Gewinne einfahren werden, die diese hohen Investitionen auch gerechtfertigen. Jörg Remmer, der Chefvolkswirt der Commerzbank, ist sicher.
9: Wie immer kann sowas in einer Übertreibung enden. Das wissen wir aus der Wirtschaftsgeschichte. Aber die Frage ist nur, ist das schon jetzt der Fall? Und noch sehen wir ja, dass die Anbieter von künstlicher Intelligenz sehr gut verdienen. Und das spricht auch dafür, dass das Ganze noch funktioniert.
7: Dennoch, die hohen Investitionen bereiten Investoren Sorgen. Unternehmen wie Alphabet wurden in dieser Woche dafür an der Börse abgestraft. Immerhin, es gibt von Unternehmensseite in dieser Woche auch positive Signale. SAP, Europas größter Softwarehersteller, spricht von steigenden Umsätzen im zweiten Quartal. Für die kommenden Monate werden die Manager allerdings etwas vorsichtiger, was unter anderem mit Investitionen im Bereich künstliche Intelligenz und mit dem Konzernumbau zu tun hat. Im Hause VW schlagen die Wogen hoch, Gewinne brechen ein, Konzernchef Blume spricht vom Sparen, vom umfassendsten und tiefgreifendsten Transformationspaket, das es je gab, auch was Produkte, Technologien und Strukturen betrifft. Konstantin Gall, Autoexperte vom Beratungsunternehmen EY, glaubt, dass Sparen allein die Automobilwirtschaft aber nicht retten kann. Er fordert so etwas wie einen Marshallplan, also ein Wirtschaftsförderungsprogramm, um der gesamten Branche wieder auf die Beine zu helfen.
10: Wir brauchen meines Erachtens ein klares Signal von staatlicher Seite, dass hier die Transformation erwünscht und nicht nur erwünscht, sondern auch entsprechend gefördert wird.
7: Themen wie nachhaltiges Wirtschaften rücken derzeit etwas in den Hintergrund. Vor allem die Geschwindigkeit, wie sich Unternehmen dahin entwickeln möchten, nimmt ab, beobachtet Ingo Speich. Er ist Leiter des Bereichs Nachhaltigkeit und Corporate Governance bei der DK Bank. Speich sagt aber auch, dass alle Themen des Klimawandels sich eher beschleunigen. Auch die vielen Kriege und Krisen machen deutlich, wie wichtig eine dezentrale Energieversorgung ist.
11: Unternehmen, die auf weniger fossile Energieträger setzen, haben derzeit eher Rückenwind. Das sind Veränderungen, die auch den Nachhaltigkeitsprozess und die Entwicklung der Nachhaltigkeit eher beschleunigen.
7: Der DAX in dieser Woche ohne klaren Trend. 100, 200 Punkte in die eine oder andere Richtung ist keine Seltenheit.
12: Claudia Wehrle war das mit einem Wochenrückblick auf die Börse. Hunderttausende Menschen haben in Berlin friedlich, bunt und fröhlich den Christopher Street Day gefeiert. Unter dem Motto Haltung ist hot. Es gab ausgelassene Kundgebungen, Demonstrationen, Feiern und auch das Feiern ging am Abend noch weiter. Aber dann um kurz nach 22 Uhr wurde die Party abgebrochen. Denn ein Auto hatte am Berliner Tiergarten mehrere Menschen erfasst. Eine Person kam dabei ums Leben, mindestens 16 Menschen wurden verletzt, manche von ihnen lebensbedrohlich. Mittlerweile hören wir aus Berlin, dass offenbar auch ein Tatverdächtiger identifiziert wurde. Die Lage ist aber noch dynamisch und wir halten sie weiterhin auf den Laufenden. Helena Dähler fasst jetzt erstmal die bisherige Situation zusammen zum Vorfall beim Christopher Street Day in Berlin.
13: Am Berliner Tiergarten, nicht weit von der Hauptbühne des CSD am Brandenburger Tor entfernt, stehen unzählige Rettungswagen. Blaulicht erhellt eine abgesperrte Straßenkreuzung. Die Berliner Feuerwehr hat ein weißes Zelt aufgebaut, um Zeugen und Betroffene zu betreuen. Florian Naht, Pressesprecher der Polizei Berlin, zum mutmaßlichen Tathergang.
14: Kurz vor 22 Uhr ist hier offensichtlich der Fahrer eines weißen Pkw in den Grünanlagenbereich des großen Tiergartens eingefahren. Hat auf dem Ahornsteig mehrere Personen erfasst, auch angefahren, dadurch schwer verletzt, ist dann gegen einen Baum geprallt, so stark, dass die Airbags ausgelöst haben, hat sich dann offenbar aus diesem Fahrzeug entfernt.
13: Der regierende Bürgermeister von Berlin, Kai Wegner, lobte die Einsatzkräfte, die den CSD mit mehreren hunderttausend Teilnehmenden den ganzen Tag über begleitet hatten und sich dann am späten Abend auf die schwierige Situation einstellen mussten.
15: Jetzt geht es darum, sicherlich die Lage zu analysieren, wie das passieren konnte, wo es vielleicht Schwachstellen gab im Sicherheitskonzept. Klar, ich sehe sie derzeit nicht. Aber das Wichtigste ist, dass wir jetzt den Täter oder die Täterin ermitteln.
13: Alfonso Pantisano, Berlins Queerbeauftragter, sprach um kurz nach Mitternacht davon, dass die Feiernden am Brandenburger Tor und auf der Partymeile nach der Tat schnell in Sicherheit gebracht wurden.
16: Die Evakuierung hat wirklich super funktioniert. Das ging sehr, sehr professionell. Natürlich waren wir erstmal alle in Schock. Die Menschen sind schnell den Anweisungen gefolgt.
13: Pantisano sprach von einem Trauertag für die queere Community. Bundeskanzler Friedrich Merz hat die Todesfahrt am CSD in Berlin als abscheuliche Tat verurteilt. Er stehe mit Bundesinnenminister Alexander Dobrindt im engsten Kontakt und werde von den Sicherheitsbehörden fortlaufend unterrichtet.
12: Soweit die Informationen von Helena Dähler. Das nächste Update gibt's bei uns hier um 3 Uhr in den Nachrichten. Bible Belt, Englisch für Bibelgürtel, so wird der konservative Süden der USA gerne mal bezeichnet. Anne Schneider wollte wissen, warum der Glauben gerade im Süden der USA so präsent ist und welche Rolle die Religion hier im Leben der Menschen spielt. Sie hat sich auf die Suche nach Antworten in verschiedenen Kirchen in Tennessee gemacht.
17: Gottesdienst in der Petra Church nahe Knoxville im Herzen des Bible Belt, dem konservativ-christlichen Süden der USA. Das Gotteshaus ist ein schlichter Holzbau, das Dach in den Farben der US-Flagge bemalt. Auf dem Weg hierhin bin ich an riesigen Kreuzen und Bibelfersen auf Werbetafeln vorbeigefahren.
18: In my opinion, I believe God is a conservative man.
17: Gott ist konservativ, das höre ich hier nicht nur einmal. In der Patriot Church sind Religion und konservative Politik besonders eng miteinander verknüpft. Pastor Ken Peters stellt den Sturm auf das Kapitol vom 6. Januar 2021 im Gottesdienst als friedliche Aktion dar.
19: Aber Trump hat diese besten Christen in seiner ersten Amtswoche freigelassen. Lasst uns Gott dafür loben.
17: Und würdigt Donald Trump dafür, dass er die Beteiligten begnadigt hat. Für die fast ausnahmslos weißen Mitglieder der Patriot Church sind ihr Glaube und die Politik des US-Präsidenten untrennbar, sagt Peters.
20: We jump all the way into our faith and it affects everything, including our politics.
19: Unser Glaube bestimmt auch unsere Politik. Die Republikanische Partei steht unseren christlichen Werten sehr nahe.
20: Christian, Judeo-Christian values and morals.
17: Im amerikanischen Süden prägt Religion den Alltag stärker als in Europa. Kirchen sind soziale Zentren, Treffpunkte und Teil der regionalen Identität. Die Kirchen haben hier einen größeren Einfluss als in anderen Teilen der USA, bestätigt auch der baptistische Pastor Stephen Cook aus Memphis. Allerdings sieht er das durchaus kritisch.
21: Ich beobachte in den letzten Jahren einen besorgniserregenden Anstieg des christlichen Nationalismus, ja sogar des weißen christlichen Nationalismus. Das halte ich für gefährlich.
17: Was viele Christen im Bible Belt eint, ist, sich in allen Lebensbereichen auf den Glauben zu berufen. Pastor Eric Reed leitet eine Megachurch nahe Knoxville. In seinen Gottesdienst kommen sonntags rund 3000 Gläubige. Er beschreibt das so.
19: Der Glaube ist für uns das Dach über allem. Er gibt die Richtung vor und prägt unseren Blick auf die Welt.
17: Doch warum fühlen sich so viele gläubige Menschen besonders von konservativen Positionen angesprochen? Reed liefert eine Erklärung. Früher seien politische Debatten oft um Steuern oder Infrastruktur gegangen. Heute gehe es viel häufiger um moralische Grundsatzfragen.
20: But what's happened, I would say, in the last 10 to 15 years is
19: in den vergangenen 10 bis 15 Jahren haben sich die politischen Debatten verändert. Heute streiten wir über andere Themen, den Wert des Lebens. Sollten gleichgeschlechtliche Paare ein Kind adoptieren können, braucht es Mutter und Vater.
17: Für viele konservative Christen seien das eben keine politischen Fragen, sondern Fragen des Glaubens. Doch es gibt auch im Bible Belt die anderen Stimmen, wie die von Pastor Stephen Cook aus Memphis.
22: I am very concerned anytime.
21: Es bereitet mir große Sorge, wenn eine bestimmte religiöse Tradition mit einer bestimmten politischen Partei gleichgesetzt wird.
17: Aber er ist in Tennessee in der Minderheit. Zuletzt stimmten hier rund 2/3 der Wähler für die Republikaner.
12: Anne Schneider berichtete aus dem Bible Belt. Wenn Sie von der Autobahn aus München kommend nach Penzberg reinfahren, sehen Sie eine Schildertafel, auf der nicht nur katholische und evangelische Gottesdienstzeiten stehen. Auch die Moscheegemeinde in Penzberg weist auf ihr Freitagsgebet hin. Dieses Schild hat für viel Aufmerksamkeit gesorgt, als es aufgestellt wurde. Letzte Nacht wurde das Schild mit schwarzer Farbe übermalt. Anton Rauch war in Penzberg unterwegs.
1: Das Hinweisschild aufs Freitagsgebet der Moschee mit den unterschiedlichen Zeiten im Winter und Sommer war nicht nur zu sehen, sondern regelrecht blank geputzt. Mitarbeiter aus dem städtischen Bauhof hatten da die schwarze Farbe schon wieder entfernt.
2: Es wird alles verschmiert und wenn es die Zuständigen dafür fragen, die das gemacht haben, dann passiert gar nichts.
3: Wir haben eine Religionsfreiheit im Lande und in Penzberg haben wir eine Moschee und da kann man durchaus auch ein Schild anbringen. Aber ich habe es fast geahnt, dass das Schild entweder in irgendeiner Weise beschmutzt wird oder so weggerissen. Ich finde es unmöglich.
1: Seit 2005 gibt es die Moschee in Penzberg, sagt Bürgermeister Thomas Kopf. Er hält viel auf das Miteinander in seiner Stadt.
23: Das Schild als Hinweis auf die Gottesdienste und eben das Freitagsgebet ist eigentlich nur der logische Schluss, dass man das an den Ortseingängen auch für die islamische Gemeinde macht. Dass sich jetzt da jemand dazu hingerissen fühlt, das jetzt zu beschmieren, ist eigentlich nur ein Zeichen dafür, dass nicht die islamische Gemeinde oder der Islam auf der radikalen Seite steht, sondern diejenigen, die sich durch so ein Schild einfach provoziert fühlen.
1: Der Penzberger Imam Benjamin Idris hat es von einem Gemeindemitglied erfahren, dass das nagelneue Schild nicht zu lesen war Samstag früh.
24: Ich war wirklich sehr traurig, weil solche Dinge gehören zu Penzberg nicht. Dass das wieder sauber gemacht wurde und das zeigt wiederum das wahre Gesicht dieser Stadt. Nämlich wir haben in dieser Stadt Menschen, die ja Zivilcourage leisten, die einfach klare Signale senden, wir sind zusammen.
1: So war es für den katholischen Pfarrer von Christkönig, Bernhard Holz, auch keine Frage, dass er vorbeigekommen ist, als bei der Moschee fürs Gemeindefest aufgebaut wurde.
25: Imam Idris und ich und auch der evangelische Pfarrer, wir sind miteinander befreundet, wir tauschen uns aus, wir leben miteinander. In erster Linie steht bei uns nicht die Religion im Vordergrund, sondern wir begegnen uns als Menschen auf Augenhöhe.
1: Vermutlich sehen sich die drei dann beim Pfarrfest in Christkönig, gleich nach dem Sonntags-

0: Moskau, von St. Petersburg und in anderen Regionen des Landes. Videos davon sind vor allem in den sozialen Netzwerken zu sehen. Die russischen Staatssender zeigen sie nicht. Die ukrainischen Drohnenanschläge, die in der letzten Woche vor allem die Verteilzentren von Wildberries getroffen haben. Dabei sollen laut offiziellen Angaben 9 Menschen ums Leben gekommen sein und mehr als 80 Menschen wurden verletzt. Waren im Wert von bis zu 4 Milliarden Euro seien in Flammen aufgegangen, so schätzen es Analysten. Seitdem häufen sich Videos von russischen Geschäftsleuten in den sozialen Netzwerken, die im Feuer fast alles verloren haben, so wie Julia Stepanova. Fast alle meine Produkte sind verbrannt, nur wenig ist geblieben. Ich verlasse die Plattform Wildberries jetzt und werde höchstwahrscheinlich meine Marke auflösen. Das ist das Ende. Dabei sind die kleinen und mittleren Unternehmen seit Beginn des Jahres ohnehin schon gebeutelt in Russland. Sie müssen mehr Steuern zahlen. Kreml-Chef Putin benötigt mehr Geld für die Kriegskasse. Laut der russischen Zentralbank sei bereits jeder 4. Kreditnehmer im Unternehmenssektor mit seinen Zahlungen in Verzug. Die Werbung von Wildberries, sie ist omnipräsent. In Russland ist der Online-Händler fast aus keinem Haushalt mehr wegzudenken. Rund 20 Millionen Bestellungen gehen pro Tag bei Wildberries ein. Mehr als 90.000 Abholstationen gibt es im ganzen Land. Oft nur ein kleiner Kellerraum, wie hier im Zentrum von Moskau, übersät mit unzähligen Paketen. Die Englischlehrerin Admine wollte gerade ihre Bestellungen abholen. Die Hälfte sei allerdings nicht angekommen, erzählt sie. Sie hat Videos der Drohnenangriffe in den sozialen Netzwerken gesehen, die machten ihr Angst. Ja, ich habe mir die Videos angeschaut. Natürlich ist es beängstigend, denn es ist nicht weit weg von uns. Auch wenn der Kreml immer wieder versucht, die wirtschaftlichen Folgen der ukrainischen Angriffe herunterzuspielen, musste diese Woche Sprecher Dmitri Peskow dazu Stellung nehmen. Was das Unternehmen betrifft, so ist die Lage tatsächlich schwierig. Aufgrund der Verluste, die sowohl das Unternehmen selbst als auch die kleineren und mittleren Betriebe erlitten haben. Die Regierung befasst sich mit dieser Angelegenheit. Das Unternehmen hat Entschädigungen angekündigt, doch einige Betroffene berichten schon jetzt, dass diese sehr gering ausfallen würden. Eine Studentin aus Moskau erzählt, dass überall über die Anschläge gesprochen werde. Wildberries sei aus keinem Haushalt mehr wegzudenken. Daher betreffe jeder Angriff auf das Unternehmen auch jeden Einwohner des Landes.
1: Silke Dietrich über die ukrainischen Angriffe auf den russischen Online-Händler Wildberries. Die berühmt-berüchtigte Nordwestpassage im Norden Kanadas, die gehört wegen des arktischen Eises zu den gefährlichsten Seewegen der Welt. Klimawandel und schmelzendes Eis beflügeln seit einigen Jahren die Hoffnung auf eine neue Schifffahrtsroute zwischen Ostasien und Nordamerika. Warum dies auch aufgrund geopolitischer Streitigkeiten in absehbarer Zeit eine Illusion bleibt, darüber berichtet Martin Ganselmeier.
2: Die Nordwestpassage, die im Norden Kanadas den Atlantik und den Pazifik verbindet, galt lange Zeit als gefährlichste Schiffsroute der Welt. Berühmt-berüchtigt die gescheiterte Expedition des britischen Kapitäns John Franklin Mitte des 19. Jahrhunderts. Seine beiden Schiffe blieben im Eis stecken. 130 Männer an Bord starben an Unterkühlung, Hunger und Skorbut. Erst 1906 gelang dem norwegischen Polarforscher Roald Amundsen die erste Durchfahrt. In den nächsten 100 Jahren schafften dies gerade mal 69 Schiffe. In den vergangenen 5 Jahren waren es dagegen, begünstigt durch den Klimawandel und schmelzendes Eis, bereits mehr als 100 Schiffe. Die Nordwestpassage also eine künftige Handelsroute für die Schifffahrt? Die Polarexpertin Gabriela Grecius von der US-Denkfabrik Arctic Institute hält dies für vollkommen unrealistisch.
3: I don't see it actually as realistic at all.
4: Tatsächlich wird die Durchfahrt aufgrund des schmelzenden Eises eher schwieriger. Mal schmilzt das Meereis, dann gefriert es wieder. Ständig verändert sich die Strömung. Das macht die Navigation für Schiffe noch herausfordernder als früher.
2: Besonders gefährlich sind riesige Eisbrocken, die sich aufgrund des Klimawandels vom ewigen Polareis lösen und nach Süden treiben. Sie können die Außenwand der Schiffe zerstören oder die ohnehin engen Fahrrinnen blockieren. Wäre die Nordwestpassage eine weniger riskante Seeroute, könnte sie die Entfernung zwischen den Häfen in Tokio und New York um mehr als 4000 Kilometer verkürzen. Doch die Gefahr, im Treibeis stecken zu bleiben oder gar zu verunglücken, ist für Handelsschiffe zu groß, sagt Polarexpertin Grecius.
3: What would happen if something were to go wrong?
4: Was würde nach einem Unglück passieren?

0: Es gibt keine Infrastruktur, um auslaufendes Öl zu beseitigen. Oder man steckt fest und braucht einen Eisbrecher, der weit weg ist. Das kostet viel Geld und hohe Versicherungsprämien für Unternehmen.
1: Schon jetzt warnen Arktikforscher vor wachsenden Gefahren für die Umwelt. Die ökologischen Folgen von auslaufendem Öl oder chemischen Substanzen wären eine jahrzehntelange Belastung auch für die einheimische Inuit-Bevölkerung. Doch auch geopolitische Gründe verhindern, dass die Nordwestpassage in den nächsten Jahrzehnten zu einer attraktiven Schifffahrtsroute wird. Für Kanada ist die Nordwestpassage kanadisches Hoheitsgewässer, in dem seit Urzeiten die einheimischen Inuit leben. Dagegen sehen die USA, China und europäische Länder die Passage als internationale Wasserstraße, die zwei Ozeane verbindet und für alle frei befahrbar sein muss. Dieser Streit ist bis heute ungelöst. Seit 1988 gibt es jedoch zwischen Kanada und den USA eine Art Stillhalteabkommen, erklärt Arktik-Expertin Grisius. Leitgedanke, wir stimmen überein, dass wir uns nicht einig sind.
0: Die USA fragen Kanada vor einer Durchfahrt stets um Erlaubnis. Und Kanada sagt immer ja. Damit bekommen die Amerikaner in der Praxis, was sie wollen, ohne Kanadas Auffassung anzutasten.
1: Dieser Kompromiss funktioniert seit fast 40 Jahren. Doch das wachsende Interesse Chinas und Russlands an der Nordwestpassage könnte den Status quo in Frage stellen. China plant eine arktische Seidenstraße und fordert wie die USA freie Durchfahrt durch die Nordwestpassage. Dagegen argumentiert Russland ähnlich wie Kanada, weil Russland seinen eigenen arktischen Seeweg entlang der russischen Nordküste als sein Hoheitsgewässer betrachtet. Geopolitisch umstritten und gerade wegen des schmelzenden Eises eine immer noch gefährliche Route. Die Nordwestpassage wird auf absehbare Zeit keine neue Autobahn für Schiffe werden.

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1: Um 3 Uhr mit Ronald Lessig. Am Rande des Christopher Street Days in Berlin ist bei einem Zwischenfall eine Frau getötet worden. Laut Polizei gibt es mindestens 16 Verletzte. 3 von ihnen schweben demnach in Lebensgefahr. Aus Berlin Tobias Mück.
2: Laut Polizei ist mutmaßlich ein Auto in den Berliner Tiergarten eingefahren, hat mehrere Personen angefahren und verletzt. Der mutmaßliche Täter ist auf der Flucht und wird von einem Großaufgebot der Polizei gesucht. Vor Ort sind zahlreiche Rettungskräfte im Großeinsatz. Die Berliner Feuerwehr hat ein Zelt aufgebaut, in dem die Verletzten versorgt werden können. Wegen des Zwischenfalls ist die Abschlussveranstaltung am Brandenburger Tor am späten Abend plötzlich abgebrochen worden. Die Besucher wurden aufgefordert, den Bereich zu verlassen.
1: Und wie die Polizei inzwischen mitgeteilt hat, handelt es sich bei dem Tatverdächtigen um einen mutmaßlichen Islamisten. Im Südwesten von Frankreich müssen weitere 55.000 Menschen wegen der heftigen Waldbrände ihre Häuser und Wohnungen verlassen. Die Feuer dort sind weiter außer Kontrolle. Deshalb hat die französische Regierung die Unterstützung der Armee noch einmal ausgeweitet. Kai Rinecker in Bordeaux fasst die Hilfen bei den Löscharbeiten zusammen.
3: Es gibt die europäische Unterstützung jetzt gerade auch durch Löschflugzeuge. Es sind 2 Hubschrauber inzwischen auch aus Deutschland dabei eingetroffen. Frankreich setzt erstmalig auch den Militärtransporter A400M ein. Das ist ja ein riesengroßes Flugzeug. Aber auch diese Löschflugzeuge werden nicht dafür sorgen, dass sie den Brand jetzt einfach so löschen können, sondern es geht vor allen Dingen darum, größeren Schaden abzuwenden und vor allen Dingen die Zivilbevölkerung zu schützen.
1: Auch im Zentrum von Spanien wüten weiter verheerende Feuer. 2 Waldbrände haben sich laut den Behörden westlich von Madrid zu einem Großfeuer vereinigt und bedrohen mehrere Ortschaften. Ein anderer Brand nordöstlich der spanischen Hauptstadt hat inzwischen eine Fläche von 32.000 Hektar Land zerstört. Heute beginnt in Rio de Janeiro die internationale AIDS-Konferenz. Zu dem 6-tägigen Forum werden in der brasilianischen Küstenmetropole mehrere tausend Teilnehmer aus Wissenschaft, Medizin und Politik erwartet. Sie sprechen unter anderem über neue Medikamente, Prävention und die Impfstoffforschung. Aktivisten wollen die AIDS-Konferenz in Brasilien nutzen, um auf Versorgungsengpässe bei Medikamenten und auf Diskriminierung aufmerksam zu machen. Das waren die Nachrichten. Das Wetter in Deutschland. Es ist oft trocken im Norden und südlich der Donau, Schauer oder Gewitter bei 18 bis 10 Grad. Am Tage im Norden und an den Alpen etwas Regen oder Gewitter. Zwischen Main und Donau heiter bis wolkig 19 bis 31 Grad. Am Montag Schauer, später freundlicher 18 bis 30 Grad. Und am Dienstag sonnig, im Nordosten etwas Regen 20 bis 34 Grad. Es ist 3.03 Uhr.
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4: Die A4 Frankfurt-Dresden ist zwischen Bad Hersfeld und Friedewald wegen Brückenarbeiten bis ca. 5 Uhr in beiden Richtungen gesperrt. Eine Umleitung führt über die U77. Die A5 Basel Richtung Karlsruhe ist zwischen Lahr und Offenburg wegen Bauarbeiten bis ca. 5 Uhr gesperrt. Die A40 Duisburg-Essen ist zwischen Mülheim-Winkhausen und Dreieck-Essen-Ost wegen Bauarbeiten bis Donnerstag in beiden Richtungen gesperrt. Die A46 Düsseldorf Richtung Wuppertal ist zwischen Wuppertal-Barmen und Wichlinghausen wegen Bauarbeiten bis Montag früh gesperrt. Die A63 Kaiserslautern Richtung Mainz ist zwischen Dreieck-Kaiserslautern und Sembach wegen einer Baustelle bis Montag früh gesperrt. Die A94 München Richtung Passau ist zwischen Hohenlinden und Pastetten nach einem Unfall gesperrt. Bitte eine Rettungsgasse bilden. Und zuletzt die B51, B65 Osnabrück Richtung Diepholz ist zwischen der A33 Osnabrück-Widukindland und Hasterstraße in beiden Richtungen nach einem Unfall gesperrt. Ihnen weiterhin eine gute Fahrt durch die Nacht.
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4: Aus dem Studio von NDR Info in Hamburg mit Konstanze Nastarowitz. Hallo. Ja, Sie haben es gerade schon in den Nachrichten gehört. Natürlich blicken wir auch in dieser ARD-Infonacht aufmerksam nach Berlin, wo am Abend ein Auto am Rande des Christopher Street Days mehrere Menschen angefahren und verletzt hat. Die Polizei spricht auch von einer toten Person. Wir melden uns hier regelmäßig mit Updates zur Lage in Berlin und behalten den aktuellen Stand für Sie natürlich im Blick. In 10 Minuten spreche ich darüber auch nochmal mit meiner Kollegin. Jetzt schauen wir aber erstmal nach Südeuropa, in den Südwesten Frankreichs. Dort kämpfen die Einsatzkräfte, wie auch im benachbarten Spanien, ja seit Tagen gegen verheerende Waldbrände. Hunderttausende Menschen wurden evakuiert. Trotz etwas günstigerer Wetterbedingungen, sinkende Temperaturen und Regen in der vergangenen Nacht, ist die Lage immer noch angespannt. 1500 Soldatinnen und Soldaten sowie ein Militärflugzeug sind im Einsatz, um die Feuerwehrleute zu verstärken. Laut Frankreichs Innenminister sind in diesem Jahr insgesamt etwa 980 Quadratkilometer abgebrannt. Ein historischer Rekord. Caroline Düller fasst die aktuelle Lage zusammen.
5: Vous allez tranquille, les gars, y a de la réserve. Allez.
6: In Le Porge, einer der Gemeinden, die das Feuer am härtesten getroffen hat, kämpfen die Feuerwehrleute weiter gegen die Flammen. Auf Fernsehbildern ist deutlich zu sehen, wie dichter Rauch den Himmel verdunkelt. Ein Feuerwehrmann berichtet französischen Reportern von dem Einsatz.
7: Le feu de végétation est arrivé au gré du vent en face et menaçait ce qu'on appelle des points sensibles.
6: Der Wind hat das Feuer hierher getragen. Industrieanlagen und Wohnhäuser, also das, was wir sensible Punkte nennen, waren bedroht. In diesem Fall Wohnhäuser. Wir müssen entscheiden, was ist bedroht, was können wir retten und was nicht. Wir haben nur begrenzte Vorräte an Wasser, die wir nicht auf dieses Haus verwenden konnten, das die Flammen schon erfasst hatten. Es war aus unserer Sicht verloren und wir konzentrieren unsere Ressourcen auf das, was nur bedroht war. Nach Angaben des Verteidigungsministeriums sollen 1500 Soldatinnen und Soldaten in die Waldbrandgebiete entsandt werden, hauptsächlich um bei der Evakuierung der betroffenen Gebiete zu helfen. Das Feuer nördlich der Bucht von Arcachon ist noch immer nicht unter Kontrolle. Bereits jetzt haben die Flammen eine Fläche verwüstet, die dreimal so groß ist wie Paris. Doch zumindest sind die Wetterbedingungen etwas besser. Dank der Regenfälle in der vergangenen Nacht und sinkender Temperaturen. Das betonte Innenminister Laurent Nunez am Mittag. Wir versuchen, diese Entspannung zu nutzen, um das Feuer an seinen Rändern zu attackieren. Das bedeutet mehrere Dinge. Es bedeutet, Gräben anzulegen, um das Feuer zu bremsen, oder taktische Feuer zu legen, um eine weitere Ausbreitung des Brandes zu verhindern. Nunez bestätigte, dass ein speziell umgebautes Militärflugzeug des Typs A400M für die Brandbekämpfung im Einsatz ist. Ursprünglich war das erst ab Mitte kommender Woche geplant. Der A400M kann bis zu 20 Tonnen Flammschutzmittel auf einmal abwerfen. Tausende Menschen, die vor den Flammen in Sicherheit gebracht wurden, harren unterdessen in Notunterkünften aus, etwa auf dem Messegelände im Norden von Bordeaux, wo sich Feldbetten aneinanderreihen.
8: Gestern Abend haben wir nur den Himmel gesehen und ein bisschen Asche auf uns gelandet ist. Das war ein bisschen komisch. Und deswegen heute früh war es ganz komisch, dass wir uns gesagt haben, dass wir losfahren müssten, obwohl es die Situation für uns besser als gestern Abend war.
6: Erzählt Clelia Brach dem ARD-Team vor Ort. Sie kommt aus Paris und war in der Region im Urlaub. Zwar habe sie das Feuer selbst nicht gesehen, sagt Clelia, doch sie und ihre Familie mussten das Ferienhaus bei Tagesanbruch verlassen.
8: Um 3 Uhr haben wir eine Nachricht, habe ich ein SMS gehabt, um zu sagen, dass wir jetzt losfahren müssten Richtung Bordeaux. Ungefähr, würde ich sagen, um 5 sind wir weggefahren mit den Nachbarn, da ich kein Auto habe. Und jetzt sind wir hier gut, mit guten Unterstützung hier, würde ich sagen.
6: Auch in Biscarrosse, etwa 50 Kilometer südlich der Bucht von Arcachon, kämpfen die Feuerwehrleute weiter gegen die Flammen, hoffen aber, die weitere Ausbreitung des Feuers im Laufe des Tages zu stoppen, trotz starker Winde. Um die Rettungskräfte zu entlasten, wird die Schlussetappe der Tour de France abgekürzt. Das haben die Tourorganisation und die Polizeipräfektur von Paris mitgeteilt.
4: Caroline Düller über die Waldbrände in Frankreich und die militärische Unterstützung vor Ort. Massive Brände, also in Frankreich, aber auch in Spanien. Sogar in den schottischen Highlands hat es diesen Sommer schon gebrannt, genauso in Norwegen. Derzeit melden Sizilien, Griechenland und Portugal Feuer. Warum und was kann man da tun? Das hat meine MDR-Kollegin Sophia Spiropoulos mit Alexander Held besprochen. Er ist Waldbrand- und Klimaresilienzexperte vom European Forest Institute. Die erste Frage war, ist denn vor allem der Klimawandel schuld oder gibt es in diesem Sommer noch weitere Gründe für die vielen Brände?
9: Ich bin immer ein bisschen vorsichtig zu sagen, der Klimawandel ist schuld, weil das eine billige Ausrede ist,
10: weiterhin inaktiv oder reaktiv zu bleiben. Aber man muss ganz klar sagen, Klimawandel sorgt für die Rahmenbedingungen, für passendes, wir nennen es Feuerwetter, trocken, warm, windig und so weiter, und das über lange Zeiträume. Und dadurch wird Biomasse zu verfügbarem Brennmaterial. Und wie lange es dauert, bis dieser Kipppunkt erreicht ist, ist jetzt einerseits wetterabhängig, selbstverständlich, und andererseits abhängig, ob diese Wetterwirkung einwirkt auf eine Kiefernplantage bei Bordeaux, die also eigentlich ein hochkünstliches System ist, oder auf einen sehr naturnahen, reichhaltig gemischten, resilienteren Naturwald. Insofern entscheiden wir Menschen, wie sich der Klimawandel und das Feuer auswirkt auf unsere Landschaft und ob wir diese Effekte des Wetters verstärken und unterstützen oder ob wir uns durch besseres Zeitmanagement und besseres Vegetationsmanagement Zeit kaufen können, bis diese Kipppunkte erreicht sind.
11: Was ist es denn genau, was da dann in den vergangenen Jahren versäumt wurde, als die Anzeichen ja schon da waren, dass das wahrscheinlich in den kommenden Jahren auch jeden Sommer so laufen wird?
10: Es ist schon so, ohne jetzt jemand auf die Füße treten zu wollen. Ich bin in der Feuerökologie tätig seit dem Jahr 2001 und bereits in 2001 gab es wissenschaftliche Veröffentlichungen, Forschungsergebnisse, politische Statements, Konferenzerklärungen etc., die damals schon den Finger genau in diese Wunde gelegt haben und gesagt, pass auf, Freunde, wir müssen über die resiliente Landschaft reden, wir müssen über Brennmaterialeigenschaften reden, wir müssen über Brennmaterialstruktur, Kontinuität, Feuchtegehalt etc. reden, über Landwirtschaft, über Agrarforstwirtschaft, über naturnahen Waldbau. Und das ist im Grunde genommen Konsens in der Feuerforschung und das ist alles bekannt. Die Umsetzung ist schwieriger. Die Umsetzung, einen Löschhubschrauber zu kaufen oder ein Löschflugzeug, ist nötig in vielen Bereichen. Wir müssen die Feuerwehren besser ausbilden, besser ausrüsten. Aber wir sehen ja weltweit, dass das nicht die Lösung ist, sondern nur ein kleiner Teil eines Feuermanagement-Konzeptes. Und dieses Konzept auf die Fläche zu kriegen, das ist die Herausforderung.
11: Auf der anderen Seite sehen wir jetzt, dass zum Beispiel Kroatien, Portugal und Griechenland, die ja selbst waldbrandbetroffene Länder sind, aushelfen in Spanien und Frankreich mit Löschflugzeugen. Ist das nicht auch ein Zeichen dafür, dass Europa vielleicht doch auch schon was gelernt hat beim Thema effiziente und schnelle Zusammenarbeit?
10: Also der europäische Katastrophenschutzmechanismus UCPM, wo diese Hilfeleistungen stattfinden, der ist in den letzten Jahren sehr, sehr fit gemacht worden. Man hat ein Pre-Positioning eingeführt, also dass man vor der Waldbrandsaison eigentlich schon Einheiten verlegt und positioniert und sich vorbereitet auf das Risiko. Aber wenn Sie jetzt am Tag 6 nach Ausbruch Löschflugzeuge aus Portugal schicken oder aus Kroatien, dann ist es genau 6 Tage zu spät. Dann ist es eigentlich nur noch sehr, sehr teures Wasser, was da durch die Luft fliegt. Aber effektiv und effizient wäre ein anders koordinierter Einsatz von Luftfahrzeugen.
12: Einschätzungen von Alexander Held. Er ist Waldbrand- und Klimaresilienzexperte beim European Forest Institute. Die Zeit, es ist 3.13 Uhr.
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12: In Berlin haben heute hunderttausende Menschen den CSD, den Christopher Street Day, gefeiert. Am späten Abend wurden die Feiern plötzlich abgebrochen. Sie haben es auch gerade schon in den Nachrichten gehört. Wie es heißt, soll ein Fahrzeug in eine Menschenmenge gefahren sein. Meine Kollegin Friederike Hoppe aus der ARD-Infonacht-Redaktion ist jetzt hier bei mir im Studio. Sie hat die Lage für uns im Blick. Friederike, was ist dazu bisher bekannt?
13: Nach bisherigen Erkenntnissen ging gegen 22 Uhr ein Notruf bei der Polizei ein. Offenbar ist ein weißer Transporter mit hoher Geschwindigkeit in den Tiergarten abgebogen. Dabei habe er mehrere Menschen angefahren und prallte dann gegen einen Baum und sei dann anschließend geflohen. Nach aktuellen Informationen, die uns derzeit vorliegen, wurde ein Mensch getötet, 16 weitere wurden verletzt und Zeugen berichten auch, dass Menschen bei dem Vorfall durch Stiche verletzt wurden. Weitere Hintergründe sind aber bislang noch unklar. Was wir in der ganzen Nacht schon beobachten, in den sozialen Netzwerken wird derzeit wild spekuliert. Auch haben mehrere Medien Bilder veröffentlicht von einer angeblichen Festnahme. Die Polizei hat das aber inzwischen bestätigt, dass dies nichts mit dem aktuellen Vorfall zu tun hat und warnte vor weiteren Spekulationen und Fake News. Und inzwischen hat sich auch Bundeskanzler Merz geäußert. Er verurteilt den Vorfall als, Zitat, abscheuliche Tat.
12: Und hat man schon genauere Informationen zu dem oder den Tätern?
13: Ja, tatsächlich. Vor wenigen Minuten hat die Polizei gesagt, dass es inzwischen einen identifizierten Tatverdächtigen gibt, der aus dem islamistischen Milieu bekannt ist. Offenbar wurde auch eine Wohnung in Schöneberg durchsucht. Das heißt, der Verdächtige lebt in Berlin, sei aber momentan nicht auffindbar. Und die Fahndung nach dem Mann läuft. Und eigentlich war das Festgelände abgesperrt. Dort waren über 200 Poller extra gesetzt. Das heißt, die Polizei ermittelt gerade auch noch, wie der Mann überhaupt mit dem Auto in den Tiergarten gekommen ist.
12: Wie ist denn die Lage derzeit vor Ort?
13: Ja, vor Ort läuft derzeit noch weiter die Spurensicherung und Zeugen werden vernommen. Und in den Krankenhäusern kämpfen die Ärzte um das Leben der Verletzten. Die Polizei hofft auf weitere Hinweise auf der Bevölkerung und hat dafür ein Hinweisportal eingerichtet. Dort können Fotos oder Videos von dem Abend hochgeladen werden. Außerdem wurde der Bereich zwischen dem Potsdamer Platz und der Südseite des Tiergartentunnels nach Spuren abgesucht. Die Beamten hatten den Bereich ausgeleuchtet und die Menschen dann vor Ort gebeten, das Gebiet weiträumig zu meiden. Und genau das hat offenbar sehr gut funktioniert. Das hat Berlins regierender Bürgermeister Kai Wegner betont, der auch beim CSD dabei war. Und wir hören mal rein, was er gesagt hat.
14: Dafür bin ich dankbar, auch dem Veranstalter, den vielen Teilnehmerinnen und Teilnehmern des CSD, dass man hier auch auf dann die Polizei gehört hat, dass die Polizei auch ihre Arbeit schnellstmöglich einleiten konnte. Denn es war ja ein Wechsel von einer Begleitung, einer Demonstration, die friedlich, voller Liebe und Freude war, hin zu einer Tat mit einem Toten und mit Schwerverletzten und Verletzten, wo es jetzt darum geht, die Täter oder den Tatverdächtigen zu ermitteln. Ich glaube, dass der CSD sehr, sehr gut geschützt war. Ich war ja selbst einige Stunden beim CSD heute dabei und habe festgestellt, wie großartig die Polizei, die Sicherheitskräfte, die auch vom CSD mitgestellt wurden, diesen CSD begleitet haben. Es war eine ausgelassene, es war eine fröhliche Stimmung und hundertprozentige Sicherheit, so traurig es ist, aber hundertprozentige Sicherheit gibt es nicht.
13: Das sagt Berlins regierender Bürgermeister Kai Wegner am Abend zur aktuellen Lage in Berlin. Und auch Berlins Queer-Beauftragter Alfonso Pantisano hat sich geäußert. Er sagte, er sei völlig erschüttert und wandte sich auch an die Einsatzkräfte.
15: Mein Mitgefühl geht gerade allen Verletzten und allen, die hier heute zu Schaden gekommen sind. Ich bin den Ermittlungsbehörden, der Polizei, den Sanitäterinnen, allen Seelsorgerinnen, die heute unterwegs sind, sehr dankbar, dass sie hier vor Ort sind und dass sie aber auch die Lage vor Ort sehr schnell, sehr professionell im Griff gehabt haben, auch mit der Evakuierung der Menschen. Es ist für die queere Community ein großer Trauertag heute.
13: Das sagt Berlins Queer-Beauftragter Alfonso Pantisano.
12: Und soweit die Informationen von meiner Kollegin Friederike Hoppe hier in der ARD-Infonacht. In etwa einer Viertelstunde, etwas weniger, hören Sie das nächste Update in den Nachrichten. Ja, und dieser tragische Vorfall in Berlin, der überlagert jetzt natürlich das, worum es eigentlich den ganzen Tag beim Christopher Street Day rund um das Brandenburger Tor ging. Dort hatten ja hunderttausende Menschen gefeiert, aber auch demonstriert. Sie gingen auf die Straße, um für die Rechte von queeren Menschen einzustehen. Julia Wissmann berichtet über den Tag in der Berliner Innenstadt, bevor er diese dramatische Wendung am Abend nahm.
16: Bei Sonnenschein zogen heute 82 Wagen und zahlreiche Fußgruppen beim Christopher Street Day tanzend und friedlich durch Berlin. Hunderttausende Menschen demonstrierten unter dem Motto Haltung ist hot für Demokratie, Menschenrechte und eine vielfältige Gesellschaft. Dabei richteten die Veranstalter einen klaren Appell gegen die queerfeindliche Politik der AfD und riefen dazu auf, demokratische Parteien zu wählen, sagte Thomas Hoffmann vom CSD Berlin. Eine angekündigte rechtsextreme Gegendemonstration fiel mit 15 Teilnehmenden sehr klein aus. Die Polizei nahm die Anmelderin wegen des Besitzes eines verdächtigen Gegenstandes fest. Berliner Politiker der CDU, SPD, der Linken und von Bündnis 90 Die Grünen zeigten bei der Eröffnung Solidarität mit der queeren Community und versprachen, die Bewerbung für die World Pride 2032 in Berlin zu unterstützen.
12: Ja, so war also die Lage und die Stimmung, bevor am Samstagabend ein Auto in eine Menschenmenge fuhr und mehr als ein Dutzend Menschen verletzte, eine Person sogar tötete. Uns war wichtig, auch das einmal zu beleuchten. Wir behalten die Lage weiterhin im Blick. Sachsens Ministerpräsident Kretschmer hat in dieser Woche die Brandmauer zur AfD in Frage gestellt. Man müsse, Zitat, mit jedem reden, der reden will. Frank Eichmann nimmt diese Entwicklung in seinem Beitrag zum Anlass, sich die Wählerschaft der AfD und ihre Einstellungen noch mal genauer anzuschauen.
17: Das klassische Bild des typischen AfD-Wählers sieht vielleicht so aus. Er ist sozial abgehängt, steht weit rechts, kann wenig anfangen mit dem heutigen politischen System. Viel zu einfach, sagen Politikwissenschaftler. Wobei, beschreiben lässt sich der AfD-Anhänger schon, blickt man auf vergangene Wahlen, erklärt Roberto Heinrich von Infratest DIMAP.
18: Die Partei erzielt bei Männern wesentlich höhere Wähleranteile als bei den Frauen. Die Unterstützung für die AfD steigt mit dem Alter der Wähler. Sie fällt in den mittleren Altersgruppen am höchsten aus, um in den oberen Alterskohorten auch wieder abzufallen. Die Partei ist zugleich in den unteren und mittleren Bildungsgruppen vergleichsweise erfolgreicher. Und schließlich punktet die AfD auch besonders bei Personen, die ja ihre eigene persönliche wirtschaftliche Lage kritisch einschätzen.
17: Allerdings lassen sich in der AfD drei durchaus verschiedene Gruppen unterscheiden. Um die zu verstehen, reicht der Blick auf Alter, Bildung und Einkommen der Wählerschaft nicht aus. Wichtig, die Einstellungen und hier zunächst das Verbindende, sagt Politikwissenschaftler Oliver Lemke von der Ruhr-Universität Bochum.
19: Ein Einstieg über die Gruppen hinweg ist die Migrationseinstellung. Das ist also eine viel schärfere und strengere Handhabung im Bereich der Migration und Zuwanderung geben muss. Ebenfalls über die Gruppen hinweg ist das geringe Vertrauen in die politischen Institutionen gepaart mit einem Gefühl mangelnder Repräsentation.
17: Die mit Abstand größte Gruppe in der AfD ist das nationalkonservative Lager. Andere sprechen von den konservativen Hardlinern. Einer Studie der Uni Konstanz zufolge sehen sich hier fast 70% der AfD-Wähler. Was die Gruppe ausmacht?
19: Autoritäre Vorstellungen, starker Staat, der muss härter durchgreifen. Und diese Gruppe zeichnet vor allem auch so ein durchdringender Kulturpessimismus aus. Also mit Deutschland geht es eigentlich im Prinzip bergab und die traditionellen Werte spielen keine Rolle mehr.
17: Etwa jeder fünfte AfD-Wähler fühlt sich wiederum durch das völkisch-nationalistische Lager vertreten. Hier wird Migration am schärfsten abgelehnt. Hier findet der Verfassungsschutz Anzeichen für gesicherten Rechtsextremismus. Das ist der Teil der AfD, erklärt Politikprofessor Oliver Lemke,
19: der gar nicht auf eine Form demokratischer Repräsentation eigentlich setzt. Das sind diejenigen, die jetzt in der AfD sich besser als vorher in anderen rechtsextremistischen Parteien besser vertreten fühlen, weil es einfach lauter, stärker ist und mehr Masse hat.
17: Am anderen Ende der AfD das wirtschaftsliberale, moderat-konservative Lager, das die AfD in ihrer Gründungsphase als eurokritische Partei prägte.
19: Die haben mittlerweile ein echtes Ressentiment ausgebildet gegenüber unserer Vorstellung einer Parteiendemokratie. Das sind also Parteien in einem Konkurrenzkampf um Mehrheiten ringen.
17: Weshalb verächtlich von Alt- oder Systemparteien die Rede ist, die angeblich nur ihre eigenen Interessen durchsetzen und den Wählerwillen ignorieren. Was die Wählerschaft der durchaus verschiedenen Flügel und Lager der AfD dann wieder eint? Es geht nicht mehr darum, per Abstimmung gegen die anderen zu protestieren, sondern die AfD ist eine stabile politische Heimat geworden.
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12: Heute, vor 130 Jahren, starb Lothar von Faber. Der Bleistift machte ihn zum Großfabrikanten. Katharina Gulaikow mit einem Porträt.
21: Der sogenannte Bleistiftbaron hat das Familienunternehmen im Alter von 22 Jahren übernommen. Da ist aus dem 1761 vom Urgroßvater gegründeten Handwerksbetrieb schon eine kleine Manufaktur erwachsen, die allerdings kurz vor der Pleite steht. Europa befindet sich politisch und wirtschaftlich in unruhigen Zeiten, aber der junge Lothar weiß, wie es geht. Er führt erfolgreich neueste Verfahren zur Bleistiftherstellung aus England und Frankreich ein.
22: Schon um die Mitte des vorigen Jahrhunderts hat das Unternehmen den Schritt in das industrielle Zeitalter gewagt. Maschinen markieren dabei den Übergang von der Einzelherstellung zur Massenproduktion.
21: Mit dem AW Faber Bleistift von 1840, benannt nach den Initialen seines Großvaters, erfindet der Geschäftsmann die heute noch typische sechseckige Bleistiftform. Er lässt ihn als einen der ersten Markenartikel Europas schützen. Mit Musterkollektionen reist er durch die Welt und baut ein globales Unternehmen auf. Als in Ostsibirien Graphitvorkommen entdeckt werden, sichert er sich die alleinige Nutzung des wichtigen Rohstoffes. Er erweitert das Sortiment um Schiefertafeln, Tafelkreide und Schwämme, später um Holzlineale und Rechenstäbe. Die Produktion und die Belegschaft wachsen. Und er kümmert sich um sie, immer nach dem Motto:
23: Wer satt und gesund ist, geht nicht auf die Barrikaden.
21: So gründet er Kindergärten, Arbeiterbäder, Wohnhäuser, eine Fabrikbibliothek, zahlreiche Stiftungen, eine Kirche im Ort und eine eigene Krankenkasse. Die erste Betriebskrankenkasse Bayerns und eine der ersten in Deutschland. Dieses ungewöhnliche soziale Engagement eines Unternehmers verschafft ihm einen Ritterorden vom französischen Kaiser und vom bayerischen König wird er in den Adelsstand und als Reichsrat in den bayerischen Landtag erhoben. An der Seite von Lothar, Freiherr von Faber, seine Gattin Ottilie. Sie ist gleichzeitig seine 14 Jahre jüngere Nichte. Mit ihr baut er ein Schloss, das Faberschloss, direkt neben der Fabrik und empfängt eine Reihe illustrer Gäste, darunter König Maximilian II. Von Bayern und den Märchenkönig Ludwig II. Der Name Faber lebt mit Lothars Enkelin weiter. Er verfügt testamentarisch, den Namen Faber stets im Familiennamen zu integrieren und so soll es tatsächlich für immer bleiben. Gestorben ist Lothar Freiherr von Faber im Alter von 79 Jahren am 26. Juli 1896.
12: Der Stichtag von Katharina Gulaikow.
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1: Mit Stefanie Lavoie und den deutschen Meisterschaften der Leichtathleten. Owen Ansah ist in Wattenscheid trotz des Wirbels um seinen verweigerten Dopingtest eindrucksvoll zu Gold gesprintet. Der Hamburger, dem eine mehrjährige Sperre droht, zeigte sich scheinbar unbeeindruckt und lief die 100 Meter in 10,00 Sekunden.
2: Ich wollte heute hier allen zeigen, ich wollte denen eine Show bieten. Ich wollte denen zeigen, dass ich der schnellste Deutsche bin. Und das habe ich mal gut geschafft. Ich meine mal, die haben hier viel gejubelt und das ist das, weshalb ich hier unter anderem an der Startlinie stehe.
1: Owen Ansah sprintete fokussiert zur Titelverteidigung in Wattenscheid. Bei den Finals in Hannover konnte derweil Olympiasiegerin Darja Varfolomejew in der rhythmischen Sportgymnastik überzeugen. Mareike Zeck hat die Einzelheiten.
3: Mit dem Reifen, mit dem Ball, dem Band und den Keulen, also an allen vier Geräten der rhythmischen Sportgymnastik, war sie am ersten Wettkampftag wie erwartet die Beste und zeigte bei ihrer Titelverteidigung im Mehrkampf Höchstschwierigkeiten und nur wenige Fehler. Aber auch die Gymnastinnen auf den Plätzen hinter der Olympiasiegerin präsentierten sich bei diesem Mehrkampf bei den deutschen Meisterschaften sehr kämpferisch. Alle wollen sich dieses Jahr unbedingt für die WM qualifizieren, denn die findet Mitte August in Frankfurt statt.
1: Nach den Strapazen in den Alpen steht für den Tour de France-Tross der Bahntransfer nach Paris an. Die letzte Etappe wurde kurzfristig wegen der Waldbrände in Frankreich verkürzt. Holger Gerska schaut voraus auf den finalen Tourtag.
5: Auch wenn das Defilé Richtung Paris heute ausfällt, der Jubel um den bald fünfmaligen Tour de France-Sieger Tadej Pogacar aus Slowenien wird auch ohne Champagner am Etappenbeginn groß sein. Gestartet wird nicht am Stadtrand, sondern im Zentrum von Paris. Die für die Streckensperrung der ersten 44 Kilometer geplanten Sicherheitskräfte werden in den Waldbrandgebieten im Südwesten des Landes dringender gebraucht. Sportlich ändert sich nichts. Der Klassikerkurs über jetzt 89 Kilometer garantiert ein spannendes Rennen um den letzten Tagessieg. Die Wertungsträger allerdings sind de facto vergeben. Gelb für Tadej Pogacar, der sicherlich auch gerne in Paris gewinnen würde. Das weiße Trikot des besten Nachwuchsprofis für den Mexikaner Isaac del Toro. Grün für den Dänen Mats Pedersen. Und das Bergtrikot trägt der gestrige Etappensieger Richard Carapaz aus Ecuador.
1: 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Bei Streckentemperaturen von bis zu 50 Grad Celsius auf dem Hungaroring in Budapest fuhr der Sieger des Vorjahresrennens die schnellste Zeit im Qualifying zum großen Formel-1-Preis von Ungarn. Lena Bergmann berichtet.
24: Weltmeister Lando Norris ist zurück. Im belgischen Spa hatte es sich bereits angedeutet, bei der Qualifikation in Ungarn überzeugte der McLaren-Pilot nicht nur mit Geschwindigkeit, sondern auch mit Gelassenheit. Der Brite fuhr zu seiner ersten Pole-Position in dieser Saison und beendete damit die alleinige Serie von Mercedes. Dahinter sorgten nachträgliche Strafen für Frust. Ferrari-Pilot Lewis Hamilton rutschte von Rang 2 auf 5, weil er McLaren-Pilot Piastri blockiert hatte. Erster Verfolger von Norris ist damit Charles Leclerc im Ferrari. Oscar Piastri geht als Dritter ins Rennen. Mercedes bleibt der ersten Startreihe in Budapest fern. George Russell geht als Sechster und WM-Spitzenreiter Kimi Antonelli sogar nur als Siebter ins Rennen. Auch Antonelli erhielt nachträglich eine Strafe, weil er während des Drehers von Max Verstappen auf der Strecke nicht ausreichend vom Gas ging. Dahinter hofft Audi-Pilot Nico Hülkenberg auf seine ersten Punkte des Jahres. Der Deutsche geht als Zehnter ins Rennen, das um 15 Uhr beginnt.
1: Tennisspielerin Tamara Korpatsch darf weiter auf den Turniersieg in ihrer Heimatstadt Hamburg hoffen. Ihre Halbfinalgegnerin Maya Sherif aus Ägypten musste im zweiten Durchgang verletzt aufgeben. Im Endspiel trifft Korpatsch nun auf Anna Bonda. Für die Ungarin ist es die dritte Finalteilnahme in Folge am Roten Baum.
12: Und das war der Sport in der ARD-Infonacht mit Stefanie Lavoie.
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4: Um 3.30 Uhr mit Ronald Lessig. Der Christopher Street Day in Berlin ist am späten Abend abgebrochen worden. Laut Polizei sind in der Nähe der Abschlusskundgebung mehrere Menschen von einem Fahrzeug angefahren worden. Es gibt eine Tote und mindestens 16 Verletzte. Aus der Nachrichtenredaktion Petra Mittermeier.
6: Die Polizei fahndet mit einem Großaufgebot nach dem Fahrer, dessen Identität die Behörden inzwischen festgestellt haben. Der Mann sei polizeibekannt und gehöre zur islamistischen Szene in Berlin, teilte ein Polizeisprecher mit. Von den 16 Verletzten schweben laut Feuerwehr 3 in Lebensgefahr. Der Täter war nach der Attacke zu Fuß geflüchtet und soll weitere Menschen mit einer Stichwaffe verletzt haben, wie Zeugen berichten. Die Polizei hofft auf weitere Hinweise aus der Bevölkerung und hat dafür ein Portal freigeschaltet. Gestern hatten in Berlin Hunderttausende Menschen den Christopher Street Day gefeiert, um ein Zeichen für Toleranz und Vielfalt zu setzen.
4: Bundeskanzler Merz hat die Attacke am Rande des CSD in Berlin als abscheulich verurteilt. Er stehe mit Bundesinnenminister Dobrindt in engem Kontakt und werde von den Sicherheitsbehörden fortlaufend unterrichtet, erklärte ein Regierungssprecher. Ihm zufolge hat Dobrindt den Berliner Landesbehörden die Unterstützung des Bundes angeboten. Berlins regierender Bürgermeister Wegner nannte die Tat einen Angriff auf unsere freie und weltoffene Gesellschaft. Jetzt müsse analysiert werden, ob und wo es Schwachstellen im Sicherheitskonzept des CSD gegeben habe. Der Vorsitzende der CSU-Landesgruppe im Bundestag Hoffmann fordert ein Rüstungsabkommen mit der Ukraine, um die Bundeswehr mithilfe ukrainischer Drohnentechnologie aufzurüsten. Hoffmann sagte der Bild am Sonntag, Deutschland werde die Hilfe für die Ukraine unter allen Umständen fortsetzen. Gleichzeitig habe Kiew im Bereich Drohnen, Drohnenabwehr und Marschflugkörper herausragende Fähigkeiten entwickelt. Der CSU-Politiker will daher die Ukraine verpflichten, diese Fähigkeiten mit Deutschland zu teilen, um die eigene Verteidigungs- und Abschreckungsfähigkeit zu stärken. Im Süden von China ist der Taifun Noel auf Land getroffen. Er soll eine Geschwindigkeit von etwa 170 Kilometer pro Stunde erreicht haben. Wegen schwerer Sturmböen und Starkregen wurde der Flugverkehr in der Metropole Hongkong eingestellt. Zuvor waren in der Provinz Guangdong nahe Behördenangaben mehr als 340.000 Menschen vor dem Taifun in Sicherheit gebracht worden. Experten rechnen damit, dass sich der Wirbelsturm abschwächt, während er sich weiter ins Landesinnere bewegt. Das Wetter in Deutschland. Am Tage im Norden und an den Alpen etwas Regen oder Gewitter. Zwischen Main und Donau heiter bis wolkig, 19 bis 31 Grad. Am Montag Schauer, später freundlicher, 18 bis 30 Grad. Am Dienstag sonnig, im Nordosten etwas Regen, bis 34 Grad. Das waren die Nachrichten.
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12: Die A4 Frankfurt-Dresden ist zwischen Bad Hersfeld und Friedewald wegen Brückenarbeiten bis ca. 5 Uhr in beiden Richtungen gesperrt. Eine Umleitung führt über die U77. Die A5 Basel Richtung Karlsruhe ist zwischen Lahr und Offenburg wegen Bauarbeiten bis ca. 5 Uhr gesperrt. Die A40 Duisburg-Essen ist zwischen Mülheim-Winkhausen und Dreieck Essen-Ost wegen Bauarbeiten bis Donnerstag in beiden Richtungen gesperrt. Die A46 Düsseldorf Richtung Wuppertal ist zwischen Wuppertal-Barmen und Wichlinghausen wegen Bauarbeiten bis Montag früh gesperrt. Die A63 Kaiserslautern Richtung Mainz ist zwischen Dreieck Kaiserslautern und Sembach wegen einer Baustelle bis Montag früh gesperrt. Die A94 München Richtung Passau ist zwischen Hohenlinden und Pastetten nach einem Unfall gesperrt. Bitte eine Rettungsgasse bilden. Und zuletzt die B51, B65 Osnabrück Richtung Diepholz ist zwischen der A33 Osnabrück-Widukindland und Hasterstraße in beiden Richtungen nach einem Unfall gesperrt. Ihnen weiterhin eine gute Fahrt.
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12: Mit Konstanze Nastarowitz. Hallo. Ja, Sie haben es gerade schon in den Nachrichten gehört. Wir beobachten in dieser ARD-Infonacht natürlich weiterhin die Lage in Berlin, wo am Abend vor einigen Stunden ein Auto am Rande des Christopher Street Day mehrere Menschen angefahren hat. Die Polizei spricht aktuell von einer toten Person und mehr als einem Dutzend Verletzten. Und ein mutmaßlicher Tatverdächtiger aus dem islamistischen Milieu ist mittlerweile auch identifiziert worden, aber wohl noch nicht festgenommen. Wir behalten die Lage hier in der ARD-Infonacht natürlich weiter im Blick und melden uns im Programm regelmäßig mit Updates. Nun blicken wir aber mal auf ein Kulturthema. Gestern wurden nämlich die Richard-Wagner-Festspiele in Bayreuth eröffnet. Und das ist ein ganz besonderes Jahr, denn gefeiert wird auch das 150-jährige Bestehen der Festspiele. Und wie jedes Jahr kamen zur Eröffnung auch wieder viele prominente Zuschauerinnen und Zuschauer, unter anderem Bundeskanzler Friedrich Merz.
7: Der rote Teppich vor dem Königsportal ist ausgerollt, die weiße Wagner-Fahne weht auf dem Dach. Und hinter Absperrungen warten schon seit dem frühen Nachmittag Zaungäste darauf, dass aus den vorfahrenden schwarzen Limousinen prominente Gäste aussteigen. Wie immer am 25. Juli werden in Bayreuth die Richard-Wagner-Festspiele eröffnet.
8: Ich wollte halt mal wieder her, ich war schon ewig nicht mehr da, und mir mal die ganzen Menge anschauen.
9: Wir wollen Markus Söder sehen und Friedrich Merz.
10: Wir warten auch auf die Politiker. Die Promis praktisch, ja. Und das wollen wir einmal sehen, live.
11: Ich bin schon seit Jahrzehnten den Festspielen verbunden. Und das heute 150 Jahre hier mal zu erleben, das ist ein ganz großes, besonderes Erlebnis.
25: Weil also ich die berühmten Leute halt auch sehen will und weil die Atmosphäre ja eigentlich auch schön ist.
7: Begleitet von den Rufen der Fotografen sind in diesem Jahr überwiegend Bundes- und Landespolitiker gekommen. Allen voran Bundeskanzler Friedrich Merz. Den meisten Applaus gab es allerdings für Entertainer Florian Silbereisen und Altkanzlerin Angela Merkel. Festspielchefin Katharina Wagner begrüßte Seite an Seite mit dem jüdischen Publizisten Michel Friedmann alle Ehrengäste. Eine symbolträchtige Geste, denn am Sonntagvormittag soll im Rahmen des Jubiläums bei einer Gedenkveranstaltung an jüdische Künstler und Künstlerinnen am Grünen Hügel erinnert werden, deren Wirken durch Verfolgung durch das NS-Regime endete. Die Veranstaltung hatte für viel Aufsehen gesorgt. Sie war offiziell wegen Sicherheitsbedenken zunächst abgesagt worden. Nach Protesten und einer Entschuldigung der Festspielleitung findet sie nun doch statt. Michel Friedmann dazu.
26: Katharina Wagner musste eine Haltung und eine Entscheidung treffen. Und sie hat es zugunsten der Aufklärung getan. Ich freue mich drauf.
7: In diesem Jahr werden die Festspiele nicht mit einer Oper, sondern unter anderem mit Beethovens 9. Sinfonie eröffnet. Ein Werk, das Wagner in seinem künstlerischen Wirken sehr geprägt hat. Die eigentliche Premiere ist am Sonntag mit Wagners Frühwerk Rienzi. Eine Herausforderung, sagt Festspielleiterin Katharina Wagner. Denn
27: der wurde hier im Haus noch nie gespielt. Das ist auch für uns Neuland. Natürlich sind wir gespannt, wie das auch hier im Haus klingt.
7: Dramaturg Markus Kiesel verspricht im Vorfeld zumindest eine, Zitat, üppige Inszenierung.
28: Üppig in dem Sinn, dass wir Duette, Arien, Szenen, Ensembles, Tableaus, Finale nahezu ungekürzt spielen. Ich glaube, so ausführlich wurden diese großen Szenen noch nie auf einer Bühne gezeigt.
7: Die Bayreuther Festspielsaison endet zwar am 26. August. Die Stadt feiert das 150-jährige Jubiläum aber mit Veranstaltungen bis Ende des Jahres weiter.
12: Christina Kreuzer berichtete. Das Einfamilienhaus. Für viele Menschen ist das ja ein Teil der Selbstverwirklichung. Ein Neubau mit Garten im Grünen, auch mit Garage, sonst kommt man ja nicht weg. Aber genau dieses Einfamilienhaus, das steht in der Kritik. Denn es verbraucht Platz und Ressourcen. Aber das Bauen in die Höhe, das ist kompliziert. Rüdiger Kronthaler mit einem Ortsbesuch aus Oberschleißheim in Bayern.
29: Verabredung zu einer Rundfahrt durch Oberschleißheim mit Bürgermeister Markus Böck. 12.000 Einwohner leben hier, offiziell ein Dorf, aber kommt man in die Ortsmitte von Oberschleißheim, wirkt es eher wie in einer Stadt. Ein neues Hochhaus ist gerade fertiggestellt, ein weiteres soll entstehen. Der Quadratmeterpreis in Oberschleißheim liegt zwischen 20 und 27 Euro, je nach Lage und Wohnungsgröße, sagt der Bürgermeister.
30: Was schon brutal ist, das muss man sich erst einmal leisten können. Deswegen ist natürlich die Nachfrage nach bezahlbarem Wohnraum ganz besonders groß. soziale Schichten auch bei uns in allen Richtungen vertreten, die vor allem nach bezahlbarem Wohnraum suchen und auch brauchen. Und da versuchen wir als Gemeinde natürlich, das Bestmögliche irgendwie auch rauszuholen.
29: Oberschleißheim hat bereits Hochhäuser gebaut in den 60er Jahren. Doch dann soll es Widerstand im Ort gegeben haben. In der Folgezeit wurden Baugebiete jedenfalls nur noch für niedrige Häuser ausgewiesen. Das Problem? Kleine Häuser bedeuten viel Versiegelung und Naturzerstörung pro Kopf. Bereits auf der Klimakonferenz von Rio 1992 hatte sich die Weltgemeinschaft geeinigt, den Flächenhunger zu stoppen. Deutschland hat sich das Ziel gesetzt, ab 2020 nur noch 30 Hektar Fläche täglich zu verbrauchen. Erfolglos. Heute sind es immer noch etwa 50 Hektar pro Tag. Allein in Bayern etwa 10 Hektar. Professor Alain Thierstein hat ein akademisches Leben lang zur Zersiedelung in Ballungsräumen geforscht.
0: Wir kommen natürlich nirgendwo hin, weil es sozusagen keine übergeordnete Planungsinstanz gibt, die dieses Ziel auch verfolgt, weil die Flächennutzungsplanung ist den Kommunen überlassen und da guckt jede Kommune im Wesentlichen für sich selbst.
29: Der emeritierte Professor für Raumplanung von der TU München fordert eine strenge Deckelung des Flächenverbrauchs, wie beispielsweise in der Schweiz. Zweiter Stopp in Oberschleißheim an einer neuen Siedlung am Ortseingang. Hier werden ausschließlich Mehrfamilienhäuser gebaut, drei Geschosse hoch, mit viel Versickerungsfläche außenrum. Nur 15 Minuten sind es zur S-Bahn. Es soll ein Lastenrad-Sharing geben, eine Demenz-WG. Es klingt nach Großstadt. Und dann? Der Druck, weitere Wohnungen zu bauen, wird bleiben. Im alten Ortskern könnte man nachverdichten, wo viele kleine Häuser mit großen Gärten stehen, sagt Bürgermeister Markus Böck. Aber maßvoll, denn die dörfliche Identität von Oberschleißheim soll dort nicht verloren gehen.
30: Es ist aber ein schmaler Grat, da genau die Balance zu finden, die man braucht.
24: Rüdiger Kronthaler war das über das Problem mit den Einfamilienhäusern. Die Zeit, es ist 3.41 Uhr.
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24: Hunderttausende Menschen haben in Berlin friedlich, bunt und fröhlich den Christopher Street Day gefeiert, unter dem Motto Haltung ist hot. Es gab Kundgebungen und Demonstrationen und natürlich auch ausgelassenes Feiern. Und das ging auch am Abend noch weiter. Aber dann, um kurz nach 22 Uhr, wurde die Party abgebrochen. Denn ein Auto hatte am Berliner Tiergarten mehrere Menschen erfasst. Offenbar kam eine Person dabei, um zu leben. Mindestens 16 Menschen wurden verletzt, so der aktuelle Stand. Manche von ihnen lebensbedrohlich. Mittlerweile hören wir aus Berlin, dass offenbar auch ein Tatverdächtiger identifiziert wurde. Tobias Möck.
13: Nach dem tödlichen Zwischenfall am Rande des CSD in Berlin hat die Polizei einen mutmaßlichen Tatverdächtigen identifiziert. Wie ein Polizeisprecher in der Nacht sagte, handelt es sich um eine polizeibekannte Person, die aus dem islamistischen Milieu in Berlin stamme. Sie sei weiter flüchtig. Daher könne man auch noch nichts zu einem Motiv sagen. Laut Polizei gab es in der Nacht erste Durchsuchungen. Bekannt ist bisher, dass kurz vor 22 Uhr ein Autofahrer mit einem weißen Fahrzeug in den Berliner Tiergarten eingefahren ist. Auf einem großen Weg des Parks soll der Täter dann mehrere Personen angefahren oder umgefahren und dabei verletzt haben. Die Polizei bittet Zeugen um Mithilfe. Wer Fotos oder Videos zur Tat gemacht hat, soll sie über ein Hinweisportal zur Verfügung stellen. Bei der Tat wurden nach aktuellem Stand mindestens 17 Menschen verletzt, drei davon lebensgefährlich. Eine Person wurde so schwer verletzt, dass sie noch am Tatort gestorben ist. Für Angehörige hat die Polizei eine Personenauskunftsstelle eingerichtet. Berlins regierender Bürgermeister Kai Wegner verurteilte die Tat scharf. Er erklärte, es sei ein Angriff auf die freie und weltoffene Gesellschaft nach einem friedlichen und bunten Christopher Street Day. Jetzt müsse man analysieren, wie das habe passieren können und ob und wo es Schwachstellen im Sicherheitskonzept gegeben haben könnte. Der Queerbeauftragte in der Hauptstadt, Alfonso Pantisano, sprach von einem großen Trauertag für die queere Community. Er dankte den Einsatz- und Rettungskräften dafür, dass sie die Lage sehr schnell und professionell im Griff gehabt hätten. Bundeskanzler Friedrich Merz verurteilte die Tat als abscheulich. Ein Regierungssprecher erklärte, der Kanzler stehe in engstem Kontakt mit Bundesinnenminister Alexander Dobrindt.
24: Tobias Möck war das über die aktuelle Lage in Berlin, nachdem dort ein Auto am Rande des Berliner Christopher Street Days in eine Menschenmenge gefahren ist. Wir hören das nächste Update dann in einer Viertelstunde in den Nachrichten.
12: Seit Ende Mai kommt es in der albanischen Hauptstadt Tirana jeden Abend zu Protesten. Meistens kommen ein paar tausend Demonstranten vor dem Amtssitz von Premierminister Edi Rama zusammen, manchmal Zehntausende. Die Protestwelle, die nennt sich Flamingo-Revolution. Die Demonstranten fordern ein Ende der Korruption in Albanien. Auslöser der Flamingo-Revolution sind tatsächlich Flamingos. Sie leben an der albanischen Mittelmeerküste. Genau dort will der Schwiegersohn von US-Präsident Donald Trump ein umstrittenes Luxus-Tourismus-Ressort bauen, bei dem es auch den Vorwurf gibt, dass hier Korruption und organisierte Kriminalität eine Rolle spielen. Aber das Projekt ist ins Stocken geraten und steht möglicherweise auf der Kippe. Oliver Schosch.
2: Meistens sind die Proteste der Flamingo-Revolution friedlich. Doch am Donnerstag kommt es zu Ausschreitungen. Die Demonstranten haben das albanische Parlament umstellt, wo die letzte Sitzung vor der Sommerpause stattfindet. Sie bewerfen die Fahrzeuge der Abgeordneten mit Eiern und auch die Polizei. Die Sicherheitskräfte reagieren mit Tränengas und Wasserwerfern. Der Auslöser der Flamingo-Revolution war das umstrittene Luxustourismus-Ressort an der albanischen Küste, an der Nata-Lagune, einem der wichtigsten Ökosysteme des Mittelmeerraums, wo pro Jahr bis zu 7000 Flamingos rasten, fressen und brüten. Doch es geht mittlerweile um viel mehr, sagt Olsi Nika von der Umweltschutzorganisation Eco Albania, der bei den Protesten von Anfang an mit dabei ist.
3: Wir hatten schon immer Proteste, wo es um Naturschutz ging. Und gleichzeitig haben in Tirana immer wieder die Anhänger des Oppositionsführers und Ex-Premiers Sali Berisha gegen die Regierung von Edi Rama protestiert. Das sind die zwei großen Parteien in Albanien und beide stehen für Korruption und eine Zusammenarbeit mit der organisierten Kriminalität. Jetzt bei der Flamingo-Revolution ist alles anders. Da protestiert die gesamte Bürgerschaft gegen die Regierung und gegen die größte Oppositionspartei. Die Leute sagen, genug ist genug. An der Nata-Lagune gibt es, wie überall in Albanien, Streit um Landeigentum. Bürger wurden unrechtmäßig enteignet, eine korrumpierte Justiz hat das Land anderen Leuten zugesprochen, oft auch Geschäftemachern aus der organisierten Kriminalität. Und wenn gebaut wird, ignoriert die Regierung oft jegliche Naturschutzgesetze und jegliche EU-Standards.
2: Das Jared-Kushner-Projekt an der albanischen Küste war lange Zeit geheim, bis der Trump-Schwiegersohn plötzlich über seine Social-Media-Kanäle die Pläne veröffentlichte. Von einer kleinen touristischen Stadt mit Villen, Bungalows und bis zu 10.000 Betten und einem eigenen Yachthafen. Damit das Ganze an der Nata-Lagune geplant werden kann, wurden die entsprechenden Küstenabschnitte aus dem Naturschutzgebiet Vjosa Nata herausgenommen. 2024 wurde dann vom albanischen Parlament ein Gesetz beschlossen, wonach touristische Entwicklungen von strategischer Bedeutung auch in geschützten Nationalparks und Feuchtgebieten genehmigt werden dürfen. Die EU-Kommission sieht das ziemlich kritisch. Als der albanische Premier Edi Rama Mitte Juli in Brüssel war, wurde er auf einer Pressekonferenz gefragt, warum er denn am umstrittenen Kushner-Projekt unbedingt festhalte. Rama antwortete in seiner typischen zynischen Art, mit der er Probleme beiseite redet.
14: The Commission is very well informed based on the facts.
2: Rama versucht der EU-Kommission zu bauchpinseln. Sie seien seine Partner, die den Fakten vertrauen. Wohingegen, so suggeriert Rama, die Demonstranten falsche Dinge behaupten würden.
14: The lies and the half-truths and falsehoods find more and more space.
2: Neben Edi Rama bei der Pressekonferenz steht die EU-Erweiterungskommissarin Marta Kos. Sie lässt sich nicht beeindrucken. Sie betont, dass Albanien seine Umweltschutzstandards an die EU anpassen muss, sonst werde es nichts mit dem Beitritt.
15: Environment protection is part of EU membership criteria, very important, and there are currently a number of laws that need to be changed to meet these criteria.
2: Vor allem die Gesetze zu strategischen Investitionen und Naturschutzgebieten müssen aufgehoben werden, so Kos. Rama sagte, beim Gesetz zu strategischen Investitionen stimme er zu, das müsse aufgehoben werden. Das Kushner-Projekt sei aber noch gar nicht fertig, sondern nur in Planung. Es werde in Einklang mit EU-Gesetzen verwirklicht und es werde sowohl Albanien als auch Europa stolz machen, so Rama.
14: There is nothing to worry. Zero. We'll do a project that will be a subject of pride for Albania and for Europe.
2: Allerdings gibt es bei dem Projekt nicht nur das Problem, dass es an einem Naturschutzgebiet entstehen soll. Ein Teil der Strandflächen wurde jetzt von der unabhängigen albanischen Antikorruptionsstaatsanwaltschaft SPAK beschlagnahmt. Denn die Flächen gehören offenbar einem mit Haftbefehl gesuchten albanischen Drogenhändler. Die Besitzurkunden sollen sogar gefälscht sein. Andere Flächen sollen weiteren Oligarchen gehören, die Edi Rama nahestehen und auch zum Teil seinen Familienmitgliedern. Das Kushner-Projekt ist also aus mehrerlei Hinsicht umstritten. Und deshalb steht es vermutlich aktuell sogar auf der Kippe.
12: Oliver Schosch berichtete. Der Schiersteiner Hafen ist eigentlich Naherholungsgebiet und Wassersportzentrum im Rhein für die Menschen aus der hessischen Landeshauptstadt Wiesbaden. Eigentlich, denn aktuell wuchert dort die sogenannte Wasserpest. Das ist eine Wasserpflanze, die Schiffsmotoren blockiert und Segler, Kanuten und Ruderer behindert. Etliche Regatten mussten schon abgesagt werden. Deshalb haben die Wassersportvereine auf eigene Kosten Mähboote angeheuert. Eines ist heute extra aus Norddeutschland gekommen. Unsere Reporterin Birgitta Söhling berichtet.
1: Haarige, grüne Schlingpflanzen. Kirsten vom Wiesbadener Yachtclub fischt sie mit einem Rechen aus dem Hafenbecken. Triefend nass sind sie, ordentlich schwer.
4: Ich habe ja jetzt eben erst angefangen, aber das wiegt bestimmt, weiß ich nicht, 3 Kilo oder so. Und das nach einer Stunde, ich habe das letztes Jahr auch schon gemacht, das ist schon anstrengend.
1: Überall auf dem Steg türmen sich die grünen Haufen. Etwa 25 Vereinsmitglieder gabeln sie auf, verfrachten sie schubkarrenweise in einen großen Container. Auch Ralf Hössel vom Wassersportverein Schierstein hat seine Leute aktiviert.
5: Also wir haben dieses Jahr ein großes Problem mit der kanadischen Wasserpest. Die Pflanzen wachsen sehr schnell und sehr stark, breiten sich sehr stark dieses Jahr aus. So etwas in der Größenordnung haben wir noch nicht erlebt.
1: Die Pflanzen wickeln sich um Schiffsschrauben und hängen an Ruderblättern, behindern Segler, Kanuten und Paddler. Etliche Regatten mussten schon abgesagt werden. Ralf Hössel.
5: Sie sehen die Pflanzen ja zum Teil nicht, bleiben aber im Paddel in den Pflanzen hängen. Oder wenn Sie ein Boot haben im Antrieb, dann verfängt es sich in den Schrauben und Sie werden dadurch manövrierunfähig.
1: Die Wassersportvereine haben sich deshalb zusammengetan und auf eigene Kosten Mähboote angeheuert. Eines tuckert schon zwischen den Stegen herum. Eine Art schwimmender Rasenmäher, erklärt Björn Rieger vom Wiesbadener Yachtclub.
6: Der mäht also da in 1,50 Meter Tiefe, wie so ein Balkenmäher, den man vom Garten her kennt, ne, für breite Flächen. Sieht so unspektakulär aus, ist aber eine Menge Technik, die da drin steckt.
1: Der Einsatz kostet mindestens 10.000 Euro. Schon zum zweiten Mal in diesem Sommer. Denn die Pflanzen wachsen bei niedrigem Pegel viel zu schnell wieder nach. Eine Sisyphusarbeit, seufzt Björn Rieger.
6: Wir haben natürlich dann eine unheilvolle Symbiose zwischen dem, was hier an Eintrag über unseren Lindenbach, der so ziemlich alles, was die Landwirtschaft so zu bieten hat im Umfeld, hier einträgt. Und dann gleichzeitig noch das warme Wetter, bei dem natürlich dann solche Pflanzen frisch gedüngt dann wunderbar gedeihen.
1: Unterdessen bleiben Schaulustige an der Uferpromenade stehen, liebevoll Schiersteiner Riviera genannt. Der Hafen hier ist Wassersportzentrum und Naherholungsgebiet für alle Wiesbadener und soll es auch bleiben. Ralf Hössel vom Wassersportverein Schierstein.
5: Wir können kurzfristig eine Entlastung schaffen, sodass wir hier wieder Wassersport betreiben können. Die Ursache ist aber damit nicht bekämpft.
1: Deshalb appellieren die Vereine an Stadt und Bund als Eigentümer.

0: Dafür fragen, die das gemacht haben, dann passiert gar nichts.
1: Wir haben eine Religionsfreiheit im Lande und in Penzberg haben wir eine Moschee und da kann man durchaus auch ein Schild anbringen. Aber ich habe es fast geahnt, dass das Schild entweder in irgendeiner Weise beschmutzt wird oder so weggerissen. Ich finde es unmöglich.
2: Seit 2005 gibt es die Moschee in Penzberg, sagt Bürgermeister Thomas Kopf. Er hält viel auf das Miteinander in seiner Stadt.
3: Das Schild als Hinweis auf die Gottesdienste und eben das Freitagsgebet ist eigentlich nur der logische Schluss, dass man das an den Ortseingängen auch für die islamische Gemeinde macht. Dass sich jetzt da jemand dazu hingerissen fühlt, das jetzt zu beschmieren, ist eigentlich nur ein Zeichen dafür, dass nicht die islamische Gemeinde oder der Islam auf der radikalen Seite steht, sondern diejenigen, die sich durch so ein Schild einfach provoziert fühlen.
2: Der Penzberger Imam Benjamin Idris hat es von einem Gemeindemitglied erfahren, dass das nagelneue Schild nicht zu lesen war Samstag früh.
4: Ich war wirklich sehr traurig, weil solche Dinge gehören zu Penzberg nicht. Dass das wieder sauber gemacht wurde und das zeigt wiederum das wahre Gesicht dieser Stadt. Nämlich wir haben in dieser Stadt Menschen, die ja Zivilcourage leisten, die einfach klare Signale senden, wir sind zusammen.
2: So war es für den katholischen Pfarrer von Christkönig, Bernhard Holz, auch keine Frage, dass er vorbeigekommen ist, als bei der Moschee fürs Gemeindefest aufgebaut wurde.
5: Imam Idris und ich und auch der evangelische Pfarrer, wir sind miteinander befreundet, wir tauschen uns aus, wir leben miteinander. In erster Linie steht bei uns nicht die Religion im Vordergrund, sondern wir begegnen uns als Menschen auf Augenhöhe.
2: Vermutlich sehen sich die drei dann beim Pfarrfest in Christkönig, gleich nach dem Sonntagsgottesdienst, der auf der obersten Tafel angekündigt wird, am Ortseingang von Penzberg.
6: Anton Rauch über Solidarität mit der muslimischen Gemeinde in Penzberg, wo auch die Polizei ermittelt.
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6: Die einen atmen auf, die anderen trauern. Auf jeden Fall kann man mit Fußball dieses Wochenende die Fernsehabende nicht mehr verbringen. Zum Glück findet sich in den Mediatheken aber ein vielfältiges Ersatzprogramm. Zum Beispiel die BBC-Krimiserie The Gold über einen der größten Raubüberfälle der britischen Geschichte. Online im ARD-Angebot zu finden und einer der Mediathek-Tipps von Walli Müller.
8: Im November 1983 brechen sechs bewaffnete Männer in das Brinks Mat Lager nahe dem Londoner Flughafen Heathrow ein und zwingen die Sicherheitsbeamten zum Tresorraum, in dem Fremdwährungen gelagert sind.
9: Code eingeben.
10: Ich weiß ihn nicht mehr. Den brauchen wir nur für die Übung. Ich habe ihn einfach vergessen.
8: Für die Räuber erweist sich dieser Blackout als Glücksfall, denn die wahre Beute findet sich völlig überraschend außerhalb des Tresorraums. Gut 3 Tonnen Goldbarren im Wert von 26 Millionen Pfund. Basierend auf dem wahren Fall erzählt The Gold in der ersten Staffel von der Jagd auf die Täter und der nicht eben kleinen Problem, die Beute zu Geld zu machen.
11: Was habt ihr erwartet?
12: Peseten.
11: Ja, das wäre einfacher gewesen.
13: Wir sind alle Gauner. Wir alle kennen irgendwelche Hehler.
11: Nachher? Wen kennt ihr, der das verticken kann?
8: Auf der anderen Seite leitet Hugh Bonwill, seine Lordschaft aus Downton Abbey, die polizeiliche Ermittlung und nimmt sich routiniert Londons Kleinkriminelle zur Brust.
14: Ich will wissen, wer der Auftraggeber war.
15: Ich werde Ihnen gar nichts sagen.
14: Oh nein, müssen Sie auch nicht. Sitzen Sie nur da, während ich nachdenke.
8: Über 6 Folgen führt dieses Nachdenken zwar zu Festnahmen, aber nur einem Teil der Beute. Wo der Rest abgeblieben sein könnte, darüber spekuliert Staffel 2 von The Gold. Die komplette Serie steht in der ARD-Mediathek bereit. 20 Jahre lang dauerte der NATO-Militäreinsatz in Afghanistan. Schockierend kurz die Rückeroberung des Landes durch die Taliban im Sommer 2021. Im Chaos der abziehenden westlichen Truppen und der vormarschierenden Islamisten spielt die Dramaserie Kabul – Flucht aus der Hölle. Eine afghanische Familie ist mit Sack und Pack im Auto unterwegs in die Hauptstadt.
16: Ich habe für die Deutschen gearbeitet. Ich möchte zur Botschaft dort um Hilfe bitten.
17: Die meisten Botschaften sind geschlossen. Fahren Sie lieber gleich zum Flughafen. Die haben da diplomatische Missionen.
8: Auch für die verbliebenen Soldaten und Soldatinnen wird die Situation mit jedem Tag gefährlicher. Ein französischer Diplomat treibt seine Botschaftsmitarbeiter zur Eile an.
18: Was machen wir mit den Computern?
19: Ich habe noch keine Order, im Zweifelsfall zerstören. Macht schneller, wir dürfen nichts zurücklassen.
8: Für verschiedene Figuren werden diese Tage zum dramatischen Wettlauf gegen die Zeit in Kabul, Flucht aus der Hölle. Die 6-teilige Serie findet sich im ZDF-Streaming-Portal.

0: handgeschriebene Hassbotschaften sorgen für Aufregung in den noch internetfreien 1920er Jahren in kleine schmutzige Briefe. Olivia Colman bekommt sie als ehrenwerte Bewohnerin einer südenglischen Küstenstadt.
1: Verehrte Edith, du fuchsteufelsgeile Hure. Heiliger Himmel.
2: Lesen Sie weiter.
3: Keine Sorge, Constable, ich stehe darüber.
1: Du gehörst in die Hölle und du bist außerdem ein stinkendes Miststück.
0: Wer so etwas schreibt, steht für Ediths Vater schon fest. Es muss die alleinerziehende Nachbarin sein.
2: Dieses Weibsbild wird ihm nur aus dieser Straße verschwunden sein.
0: Doch die sogleich Verhaftete, gespielt von Oscar-Preisträgerin Jessie Buckley, beteuert ihre Unschuld.
4: Ach Scheiße, warum sollte ich jemandem anonyme Briefe schreiben, dem ich auf offener Straße die Meinung geige? Wirklich wie der anonyme Typ auf Sie?
3: Sie wären nicht die Erste, die sagt, sie war's nicht.
0: Es geht um Frauenhass, üble Nachrede und Heuchelei hoch 10 in dieser bissigen britischen Krimikomödie. Kleine schmutzige Briefe und mehr aus der Reihe Sommerkino im Ersten gibt es in der ARD-Mediathek.

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1: Um 4 Uhr mit Ronald Lessig. Am Rande des Christopher Street Days in Berlin ist ein Mann mit hoher Geschwindigkeit mit einem Fahrzeug in die Parkanlage Tiergarten gefahren. Er erfasste mehrere Menschen. Laut Polizei wurde eine Frau getötet. Es gibt mindestens 16 Verletzte. 3 von ihnen schweben in Lebensgefahr. Aus Berlin Tobias Möck.
2: Nach dem tödlichen Zwischenfall am Rande des CSD in Berlin hat die Polizei einen mutmaßlichen Tatverdächtigen identifiziert. Wie ein Polizeisprecher in der Nacht sagte, handelt es sich um eine polizeibekannte Person, die aus dem islamistischen Milieu in Berlin stamme. Sie sei weiter flüchtig. Daher könne man auch noch nichts zu einem Motiv sagen. Laut Polizei gab es in der Nacht erste Durchsuchungen. Die Polizei bittet Zeugen um Mithilfe. Wer Fotos oder Videos zur Tat gemacht hat, soll sie über ein Hinweisportal zur Verfügung stellen.
1: In Frankreich und Spanien sind wegen heftiger Waldbrände etwa 260.000 Menschen in Sicherheit gebracht worden. Besonders betroffen ist der Südwesten Frankreichs. Aus der Nachrichtenredaktion Georg Wolf.
3: Im Departement Gironde mussten nach Angaben des Innenministeriums 167.000 Menschen ihre Häuser verlassen, darunter viele Urlauber. In der Gegend wurden bislang mehr als 19.000 Hektar von den Flammen erfasst und rund 100 Gebäude zerstört. Premierminister Le Cornu kündigte an, die Zahl der Soldaten, die die Feuerwehr bei den Löscharbeiten unterstützt, von 500 auf 1.000 zu erhöhen. In der Nacht haben die Behörden 55.000 weitere Menschen im Südwesten Frankreichs zur Evakuierung aufgefordert. Auch Spanien kämpft gegen zahlreiche Brände. Die Regierung rief für die Umgebung von Madrid den Notstand aus. Nahe Valencia kam bei einem Feuer ein Mensch ums Leben.
1: Der ukrainische Präsident Zelensky erwartet nach eigenen Worten, dass Nordkorea Russland mit weiteren Truppen und schweren Waffen unterstützen wird. Unter anderem bereite sich Moskau darauf vor, weitere 30.000 nordkoreanische Soldaten in der Region Woronesch unterzubringen. Zudem wolle Pjöngjang weitere Abschussrampen für ballistische Raketen liefern, sagte Zelensky in seiner abendlichen Videoansprache. Diese Schritte gehörten zu den Kriegsplanungen Moskaus für den bevorstehenden Herbst. In Bayreuth sind die diesjährigen Richard-Wagner-Festspiele eröffnet worden. Wegen des 150. Jubiläums gab es zum Auftakt keine Opernpremiere, sondern einen Festakt unter anderem mit Beethovens 9. Symphonie. Sie erklang auch zur Grundsteinlegung des Bayreuther Festspielhauses im Mai 1872, damals dirigiert von Richard Wagner. Das waren die Nachrichten. Das Wetter in Deutschland. Am Tage im Norden und an den Alpen etwas Regen, zwischen Main und Donau heiter bis wolkig, 19 bis 31 Grad. Am Montag Schauer, später freundlicher bis 30 Grad. Am Dienstag sonnig, im Nordosten etwas Regen, bis 34 Grad. Es ist 4.03 Uhr.
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4: Die A4 Frankfurt-Dresden ist zwischen Bad Hersfeld und Friedewald wegen Brückenarbeiten bis ca. 5 Uhr in beiden Richtungen gesperrt. Eine Umleitung führt über die U77. Die A5 Basel Richtung Karlsruhe ist zwischen Lahr und Offenburg wegen Bauarbeiten bis ca. 5 Uhr gesperrt. Die A40 Duisburg-Essen ist zwischen Mülheim-Winkhausen und Dreieck-Essen-Ost wegen Bauarbeiten bis Donnerstag in beiden Richtungen gesperrt. Die A46 Düsseldorf Richtung Wuppertal ist zwischen Wuppertal-Barmen und Wichlinghausen wegen Bauarbeiten bis Montag früh gesperrt. Die A63 Kaiserslautern Richtung Mainz ist zwischen Dreieck Kaiserslautern und Sembach wegen einer Baustelle bis Montag früh gesperrt. Und die B51, B65 Osnabrück Richtung Diepholz ist zwischen der A33 Osnabrück-Widukindland und Hasterstraße in beiden Richtungen nach einem Unfall gesperrt. Ihnen weiterhin eine gute Fahrt.
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4: Und die kommt aus Hamburg, aus dem Studio von NDR Info. Ich bin Konstanze Nastarowitz. Hallo. Ja, Sie haben es gerade schon in den Nachrichten gehört. Wir beobachten in dieser ARD-Infonacht natürlich auch die Lage in Berlin, wo am Abend vor einigen Stunden ein Auto am Rande des Christopher Street Day mehrere Menschen angefahren hat. Die Polizei spricht aktuell von einer toten Person und mehr als einem Dutzend Verletzten. Wir behalten die Lage hier weiterhin im Blick. Zuletzt kam zum Beispiel raus, dass ein mutmaßlicher Tatverdächtiger aus dem islamistischen Milieu identifiziert worden sei, so die Polizei. Weitere Updates folgen in etwa 10 Minuten. Nun blicken wir aber erstmal auf die Situation im Süden Europas, in Frankreich und Spanien. Beide Länder kämpfen gerade gegen verheerende Waldbrände. Die Lage spitzt sich weiter zu. Hunderttausende Menschen wurden bereits evakuiert. Im französischen Bordeaux wurden Notunterkünfte eingerichtet. Und in Bordeaux, da ist auch unser Frankreich-Korrespondent Kai Rienecker gerade. Mein Kollege Milad Kupay hat vor der Sendung mit ihm gesprochen und ihn gefragt, wie die Situation im Südwesten Frankreichs aktuell ist und wo die Brände noch außer Kontrolle sind.
5: Also im Moment ist es so, dass vor allen Dingen westlich von Lyon immer noch dieser riesengroße Brand außer Kontrolle ist, der ja in den vergangenen Tagen seine Brandfläche innerhalb von 24 Stunden jedes Mal verdoppelt hat. Also wahnsinnig schnell vorangeschritten ist. Es gibt ja noch einen anderen, etwas kleineren Brand, der sich aber auch weiter ausbreitet, südlich davon in Biscarrosse. Das alles zusammen sorgt dafür, dass hier eine gigantische Rauchwolke über der ganzen Region stand. Die gibt es jetzt immer noch ein bisschen. Es ist immer noch sehr diesig. Ich bin hier im Stadtzentrum von Bordeaux und da merkt man einfach auch diesen beißenden Geruch in der Luft. Es riecht nach Brand und es gibt auch schon die ersten Leute, die hier mit FFP2-Maske herumlaufen.
6: Was macht die Bekämpfung dieser Brände denn so schwierig?
5: Es ist die Intensität des Feuers. Das hat auch der Premierminister selbst nochmal gesagt. Das ist ein Feuer, das seine eigene Dynamik schafft. Da gibt es regelrechte Feuerstürme. Und dann gibt es noch ein besonderes Phänomen, was wir hier jetzt auch ein, zweimal gesehen haben. Wenn dann Gewitter auf Brand trifft, auf so intensive Brände, dann ist das nicht etwa sofort so, dass dann der Brand irgendwie weniger wird. So im Gegenteil, dann entfacht sich das nochmal und sorgt für noch eine ganz andere Dynamik, die das für die Feuerwehrleute unvorhersehbar macht.
6: 200.000 Menschen mussten ihre Häuser verlassen. Wir haben somit die größte Evakuierungsaktion in der Geschichte des Landes. Funktioniert das geordnet? Wie kann man sich das vorstellen?
5: Das muss man sich so vorstellen. Einige Leute schliefen friedlich, entweder auf den Campingplätzen oder auch zu Hause, die Franzosen in ihren Häusern. Und dann kam zum Beispiel ein SMS-Alert, das alle wach gemacht hat in der ganzen Umgebung. Es gab Gendarmen, die gingen wirklich von Haus zu Haus. Die sind durch die Straßen gefahren mit Lautsprecheransagen. Ja. Und so war das dann eben, dass die Leute weggebracht wurden in Bussen und Autos in große Notlager, die dann teilweise wiedergeräumt werden mussten zwischendurch.
6: Du hast ja auch sicher mit einigen Menschen gesprochen. Was sagen Sie und wo werden Sie untergebracht?
5: In Notunterkünften, die behelfsmäßig eingerichtet wurden, in der Nähe der Brandzone. Es gibt eine riesengroße Notunterkunft hier im Norden von Bordeaux auf dem Messegelände. Da können bis zu 10.000 Menschen untergebracht werden. Und ja, die Franzosen hier, die ihr Hab und Gut in den Stich lassen mussten, die bangen natürlich darum, wann können sie zurückkommen. Ein paar Touristen gibt es da auch noch, aber die meisten haben auch schon die Region verlassen. Die sind relativ schnell weg, als sie gemerkt haben, dass da an Urlaub nicht mehr zu denken ist.
6: Nun setzt Frankreich ja auch inzwischen die Armee ein und auch Militärtransporter. Gibt es denn darüber hinaus Unterstützung aus anderen Ländern?
5: Ja, es gibt die europäische Unterstützung jetzt gerade auch durch Löschflugzeuge. Es sind zwei Hubschrauber inzwischen auch aus Deutschland dabei eingetroffen. Frankreich setzt erstmalig auch den Militärtransporter A400M ein. Das ist ja ein riesengroßes Flugzeug. Aber auch diese Löschflugzeuge werden nicht dafür sorgen, dass sie den Brand jetzt einfach so löschen können, sondern es geht vor allen Dingen darum, größeren Schaden abzuwenden und vor allen Dingen die Zivilbevölkerung zu schützen.
6: Mit Blick auf die nächsten Tage, wie schätzen die Einsatzkräfte denn die kommenden Tage ein? Gibt es Hoffnung, die Brände da bald unter Kontrolle zu bringen?
5: Ja, das hängt von den meteorologischen Faktoren ab. Und die haben sich heute im Laufe des Tages eher günstig entwickelt. Die richtige Windrichtung, die das Feuer so ein bisschen wieder zurück über die verbrannte Fläche treibt. Dann ist es so, dass es hier verschiedene Gewitter gegeben hat. Es ist feuchter geworden. Die Temperatur ist nicht ganz so hoch wie sonst. Eher so schon etwas unter 30 Grad tagsüber. Also das sind alles Faktoren, die dafür sorgen könnten, dass das Feuer sich zumindest nicht mehr so schnell ausdehnt wie vorher. Das sind einfach Waldbrände in diesem waldbranderfahrenen Land Frankreich von einer Dimension, die man vorher nicht gekannt hat. Auch in einer Fläche, die man so vorher nicht gekannt hat. Und entsprechend gab es auch schon über Social Media die ersten Durchhalteparolen seitens des Präsidenten Emmanuel Macron.
4: Unser Frankreich-Korrespondent Kai Rienecker, er ist für uns in Bordeaux und beobachtet die Löscharbeiten. Und auch in Spanien, bei Madrid, da haben sich zwei große Feuer vereinigt. In den Tagesthemen hat Julia Nihariga-Senn über die aktuelle Lage mit AD-Korrespondentin Christina Böker gesprochen. Die ist gerade im spanischen Navalcarnero und schildert, welche Möglichkeiten es überhaupt noch gibt, das Feuer einzudämmen.
7: Ja, darum dürfte es hier im Koordinationszentrum für den Einsatz unermüdlich gehen. Selbst dieses Koordinationszentrum, und daran sieht man vielleicht auch, wie dramatisch die Lage ist. Das musste evakuiert werden heute Mittag, weil einfach die Flammen dieses großen Feuers, dieses Feuers, was immer größer wird, auch näher rückten an dieses Koordinationszentrum. Mittlerweile hat das Feuer einen Umfang von 200 Kilometern. Da kann man sich vielleicht die Dimension mal ein bisschen vorstellen. Und die Einsatzkräfte hatten den ganzen Tag über mit wechselnden Winden zu kämpfen. Der Wind wurde im Laufe des Tages immer stärker und hat sich auch immer wieder gedreht. Das heißt, man musste mal hier, mal da löschen. Man hat mal hier, mal da wieder immer mehr Gemeinden evakuieren müssen. Das heißt, auch für die Bewohner dieser Region ist es eine sehr unsichere Situation. Der spanische Innenminister hat am Abend in einem Interview mit dem spanischen Fernsehen gesagt, das sei kein guter Tag gewesen. Und da hat er sich insbesondere auf die Wetterbedingungen bezogen. Insofern bleibt hier die Lage wirklich weiter sehr angespannt.
8: Sagt ARD-Korrespondentin Christina Böker in den Tagesthemen. Russlands größter Online-Händler Wildberries ist offenbar ins Visier der Ukraine geraten. Seit Tagen werden Lager und Logistikzentren des Unternehmens mit Drohnen angegriffen. Kiew begründet das mit angeblichen Lieferungen militärisch nutzbarer Güter. Der Kreml wiederum spricht von Terror gegen zivile Objekte. Vor allem aber treffen die ukrainischen Attacken die russische Wirtschaft. Wildberries wird oft als Russlands Amazon bezeichnet. Ein Online-Gigant, dessen Gründerin zu den reichsten Frauen im Land gehört.
9: Dichte, schwarz-graue Rauchwolken am Stadtrand von Moskau, von St. Petersburg und in anderen Regionen des Landes. Videos davon sind vor allem in den sozialen Netzwerken zu sehen. Die russischen Staatssender zeigen sie nicht. Die ukrainischen Drohnenanschläge, die in der letzten Woche vor allem die Verteilzentren von Wildberries getroffen haben. Dabei sollen laut offiziellen Angaben 9 Menschen ums Leben gekommen sein und mehr als 80 Menschen wurden verletzt. Waren im Wert von bis zu 4 Milliarden Euro seien in Flammen aufgegangen, so schätzen es Analysten. Seitdem häufen sich Videos von russischen Geschäftsleuten in den sozialen Netzwerken, die im Feuer fast alles verloren haben, so wie Julia Stepanova. Fast alle meine Produkte sind verbrannt, nur wenig ist geblieben. Ich verlasse die Plattform Wildberries jetzt und werde höchstwahrscheinlich meine Marke auflösen. Das ist das Ende. Dabei sind die kleinen und mittleren Unternehmen seit Beginn des Jahres ohnehin schon gebeutelt in Russland. Sie müssen mehr Steuern zahlen. Kreml-Chef Putin benötigt mehr Geld für die Kriegskasse. Laut der russischen Zentralbank sei bereits jeder 4. Kreditnehmer im Unternehmenssektor mit seinen Zahlungen in Verzug. Die Werbung von Wildberries, sie ist omnipräsent. In Russland ist der Online-Händler fast aus keinem Haushalt mehr wegzudenken. Rund 20 Millionen Bestellungen gehen pro Tag bei Wildberries ein. Mehr als 90.000 Abholstationen gibt es im ganzen Land. Oft nur ein kleiner Kellerraum, wie hier im Zentrum von Moskau, übersät mit unzähligen Paketen. Die Englischlehrerin Admine wollte gerade ihre Bestellung abholen. Die Hälfte sei allerdings nicht angekommen, erzählt sie. Sie hat Videos der Drohnenangriffe in den sozialen Netzwerken gesehen. Die machten ihr Angst. Ja, ich habe mir die Videos angeschaut. Natürlich ist es beängstigend, denn es ist nicht weit weg von uns. Auch wenn der Kreml immer wieder versucht, die wirtschaftlichen Folgen der ukrainischen Angriffe herunterzuspielen, musste diese Woche Sprecher Dmitri Peskow dazu Stellung nehmen. Was das Unternehmen betrifft, so ist die Lage tatsächlich schwierig. Aufgrund der Verluste, die sowohl das Unternehmen selbst als auch die kleineren und mittleren Betriebe erlitten haben. Die Regierung befasst sich mit dieser Angelegenheit. Das Unternehmen hat Entschädigungen angekündigt, doch einige Betroffene berichten schon jetzt, dass diese sehr gering ausfallen würden. Eine Studentin aus Moskau erzählt, dass überall über die Anschläge gesprochen werde. Wildberries sei aus keinem Haushalt mehr wegzudenken. Daher betreffe jeder Angriff auf das Unternehmen auch jeden Einwohner des Landes.
8: Sigge Dietrich war das über die ukrainischen Angriffe auf den russischen Online-Händler Wildberries. Und wir blicken auf das Wetter in Deutschland. Heute am Sonntag im Norden schauerartige und auf die nördliche Mitte übergreifende Regenfälle, vereinzelt Gewitter. Zwischen Main und Donau heiter bis wolkig und trocken. Südlich der Donau einzelne Schauer und Gewitter. Höchstwerte 19 bis 31 Grad. Mäßiger, vor allem bei Gewittern und im Südwesten durchaus frischender Wind um West. Und das hier sind die Aussichten. Am Montag allmählich ostwärts abziehende Schauer und Gewitter. Später von Nordwesten und Südwesten her freundlicher, 18 bis 30 Grad. Am Dienstag locker bewölkt bis sonnig. Im Nordosten einige Wolkenfelder, nur stellenweise etwas Regen, 20 bis 34 Grad. Und hier noch einige aktuelle Temperaturen. Aachen 17 Grad, Bremen 15 Grad, Dresden 16 Grad, Hamburg 17 Grad, Kiel 16 Grad, Köln 16 Grad, Leipzig 15, München 22, Rostock 18 Grad und Stuttgart 20 Grad. Die Zeit, es ist 4:15 Uhr.

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1: In Berlin haben hunderttausende Menschen den CSD gefeiert, den Christopher Street Day an diesem Samstag. Am späten Abend wurden die Feiern plötzlich abgebrochen. Dies heißt, soll ein Fahrzeug in eine Menschenmenge gefahren sein. Meine Kollegin Friederike Hoppe aus der ARD-Infonacht-Redaktion ist jetzt hier bei mir im Studio. Sie hat die Lage für uns im Blick. Friederike, was ist dazu bisher bekannt?
2: Nach bisherigen Erkenntnissen ging gegen 22 Uhr ein Notruf bei der Polizei ein. Offenbar ist ein weißer Transporter mit hoher Geschwindigkeit in den Tiergarten abgebogen. Dabei hat er mehrere Menschen angefahren und prallte dann letztendlich gegen einen Baum. Der Fahrer sei dann geflohen und nach aktuellen Informationen, die uns vorliegen, wurde ein Mensch getötet. 16 weitere wurden verletzt und Zeugen berichten auch, dass Menschen bei dem Vorfall auch durch Stiche verletzt wurden. Weitere Hintergründe sind aber bislang noch unklar. Was wir in der ganzen Nacht schon beobachten, in den sozialen Netzwerken wird derzeit wild spekuliert. Auch haben mehrere Medien Bilder veröffentlicht von einer angeblichen Festnahme. Die Polizei hat aber inzwischen bestätigt, dass dies nichts mit dem aktuellen Vorfall zu tun hat und warnte vor weiteren Spekulationen und Fake News. Und inzwischen hat sich auch Bundeskanzler Merz geäußert. Er verurteilt den Vorfall als, Zitat, abscheuliche Tat.
1: Und hat man schon genauere Infos zu dem oder den Tätern?
2: Ja, tatsächlich. Vor wenigen Minuten hat die Polizei gesagt, dass es inzwischen einen identifizierten Tatverdächtigen gibt, der aus dem islamistischen Milieu bekannt ist. Offenbar wurde eine Wohnung in Schöneberg durchsucht. Das heißt, der Verdächtige lebt in Berlin, sei aber momentan nicht auffindbar und die Fahndung nach dem Mann läuft. Und eigentlich war das Festgelände abgesperrt. Durch waren über 200 Poller extra gesetzt. Das heißt, die Polizei ermittelt gerade noch, wie der Mann überhaupt mit dem Auto in den Tiergarten gekommen ist.
1: Und wie ist die Lage derzeit vor Ort?
2: Ja, vor Ort läuft derzeit noch weiter die Spurensicherung und Zeugen werden vernommen und in den Krankenhäusern kämpfen die Ärzte um das Leben der Verletzten. Die Polizei hofft auf weitere Hinweise aus der Bevölkerung und hat dafür ein Hinweisportal angerichtet. Dort können Fotos oder Videos von dem Abend hochgeladen werden. Außerdem wurde der Bereich zwischen dem Potsdamer Platz und der Südseite des Tiergartentunnels nach Spuren abgesucht. Die Beamten hatten den Bereich ausgeleuchtet und die Menschen vor Ort gebeten, das Gebiet weiträumig zu meiden. Und genau das hat offenbar sehr gut funktioniert. Das hat Berlins regierender Bürgermeister Kai Wegner betont, der auch beim CSD dabei war. Und wir hören mal rein, was er gesagt hat.
3: Dafür bin ich dankbar, auch dem Veranstalter, den vielen Teilnehmerinnen und Teilnehmern des CSD, dass man hier auch auf dann die Polizei gehört hat, dass die Polizei auch ihre Arbeit schnellstmöglich einleiten konnte. Denn es war ja ein Wechsel von einer Begleitung einer Demonstration, die friedlich, voller Liebe und Freude war, hin zu einer Tat mit einem Toten und mit Schwerverletzten und Verletzten, wo es jetzt darum geht, die Täter oder den Tatverdächtigen zu ermitteln. Ich glaube, dass der CSD sehr, sehr gut geschützt war. Ich war ja selbst einige Stunden beim CSD heute dabei und habe festgestellt, wie großartig die Polizei, die Sicherheitskräfte, die auch vom CSD mitgestellt wurden, diesen CSD begleitet haben. Es war eine ausgelassene, es war eine fröhliche Stimmung und hundertprozentige Sicherheit, so traurig es ist, aber hundertprozentige Sicherheit gibt es nicht.
2: Das sagt Berlins regierender Bürgermeister Kai Wegner am Abend zur aktuellen Lage in Berlin. Und auch Berlins Queer-Beauftragter Alfonso Pantisano hat sich geäußert. Er sagte, er sei völlig erschüttert und wandte sich auch an die Einsatzkräfte.
4: Mein Mitgefühl geht gerade allen Verletzten und allen, die hier heute zu Schaden gekommen sind. Ich bin den Ermittlungsbehörden, der Polizei, den Sanitäterinnen, allen Seelsorgerinnen, die heute unterwegs sind, sehr dankbar, dass sie hier vor Ort sind und dass sie aber auch die Lage vor Ort sehr schnell, sehr professionell im Griff gehabt haben, auch mit der Evakuierung der Menschen. Es ist für die queere Community ein großer Trauertag heute.
2: Das sagt Berlins Queer-Beauftragter Alfonso Pantisano.
1: Ja, und das waren Informationen von meiner Kollegin Friederike Hoppe hier aus der ARD-Infonacht-Redaktion, hier direkt bei mir im Studio. Dieser tragische Vorfall in Berlin, der überlagert jetzt natürlich das, worum es eigentlich den ganzen Tag beim Christopher Street Day in Berlin ging. Dort hatten hunderttausende Menschen gefeiert, aber auch demonstriert. Sie gingen auf die Straße, um für die Rechte von queeren Menschen einzustehen. Julia Wissmann berichtet über den Tag in der Berliner Innenstadt, bevor er diese dramatische Wendung am Abend nahm.
5: Bei Sonnenschein zogen heute 82 Wagen und zahlreiche Fußgruppen beim Christopher Street Day tanzend und friedlich durch Berlin. Hunderttausende Menschen demonstrierten unter dem Motto Haltung ist hot für Demokratie, Menschenrechte und eine vielfältige Gesellschaft. Dabei richteten die Veranstalter einen klaren Appell gegen die queerfeindliche Politik der AfD und riefen dazu auf, demokratische Parteien zu wählen, sagte Thomas Hoffmann vom CSD Berlin. Eine angekündigte rechtsextreme Gegendemonstration fiel mit 15 Teilnehmenden sehr klein aus. Die Polizei nahm die Anmelderin wegen des Besitzes eines verdächtigen Gegenstandes fest. Berliner Politiker der CDU, SPD, der Linken und von Bündnis 90 Die Grünen zeigten bei der Eröffnung Solidarität mit der queeren Community und versprachen, die Bewerbung für die World Pride 2032 in Berlin zu unterstützen.
1: Ja, so war also die Stimmung und Lage, bevor am Samstagabend ein Auto in eine Menschenmenge fuhr und mehr als ein Dutzend Menschen verletzte, eine Person sogar tötete. Wir behalten die Lage in Berlin natürlich weiterhin für Sie im Blick. Das nächste Update, das gibt's dann um 9:30 in den Nachrichten in der ARD-Infonacht. Die Deutsche Gesellschaft zur Rettung Schiffbrüchiger zeichnet sich durch zwei Besonderheiten aus. Zum einen ist sie für Menschen, die auf Nord- und Ostsee unterwegs sind, nonstop erreichbar. 24/7, 365 Tage im Jahr. Und zum anderen, was nicht jeder weiß, ist sie ausschließlich spendenfinanziert. Von staatlicher Stelle bekommt die Einrichtung 0 Euro. Deshalb ist der Tag der Seenotretter, der immer am letzten Julisonntag stattfindet, also heute, besonders wichtig, auch um Spenden zu generieren. Und darüber hat meine NDR-Kollegin Nicole Dienemann mit der Sprecherin Anke Rehms gesprochen und sie gefragt, wie ist aktuell die Spendensituation? Merken Sie Auswirkungen durch die angespannte Wirtschaftslage im Land?
6: Natürlich merkt man das überall, das muss man sagen. Wir wissen natürlich, dass wir jedes Jahr etwa 2 neue Rettungseinheiten bauen müssen. Und darauf haben wir uns vorbereitet, dass wir auch Rücklagen bilden für unser Neubauprogramm. Aber natürlich ist es für uns auch eine Herausforderung, regelmäßig neue Spender und Spenderinnen für die DGZS zu begeistern. Spender und Spenderinnen, die regelmäßig bereit sind, die Deutsche Gesellschaft zur Rettung Schiffbrüchiger zu unterstützen. Dafür ist eben auch genau unser Tag der Seenotretter da, dass die Menschen sich an diesem Tag von unseren Seenotrettungseinheiten und den Seenotrettern überzeugen können und das selber mal hautnah erleben können.
7: Blicken wir mal auf die Seenotretterinnen und Retter. Wann war deren letzter Einsatz und wer musste gerettet werden?
6: Also unsere Einheiten sind im Prinzip jeden Tag draußen. Es gibt fast jeden Tag Einsätze. Allerdings muss man sagen, das ist nicht immer gleich dramatisch. Gestern war es allerdings dramatisch, und zwar auf der Ostsee sind Segler in eine sehr, sehr dramatische Notlage geraten. Schwerer Wassereinbruch auf ihrem Segelboot, und dort ist unser Seenotrettungskreuzer Fritz Knaack draußen gewesen, hat die beiden jungen Leute reingeholt. Und die konnten gerettet werden. Wenige Tage vorher hatten wir einen ebenfalls sehr, sehr dramatischen Einsatz. Auf einem Containerschiff ist einer der beiden Lotsen zusammengebrochen. Sein Kollege, der zweite Lotse, hat ihn reanimieren können mit Unterstützung der Rettungsleitstelle See. Das ist sozusagen für alle unsere Einheiten die koordinierende Stelle, koordiniert den gesamten Such- und Rettungsdienst auf Nord- und Ostsee. Dort haben wir einen medizinischen Arbeitsplatz und von dort hat der Lotse direkt Anleitung zur Reanimation bekommen. Wir freuen uns sehr, dass es dem Lotsen inzwischen relativ wieder besser geht.
7: Zum Tag der Seenotretter können ja an Nord- und Ostsee-Besucherinnen und Besucher ein umfangreiches Programm sich anschauen. Was möchten Sie den Menschen, die vorbeikommen, besonders ans Herz legen?
6: Normalerweise findet Seenotrettung natürlich weit abseits der Küsten statt und man kann das so nicht erleben. Deshalb machen wir viele Rettungsübungen, Mensch-über-Bord-Übungen zum Beispiel. Auf einigen unserer Stationen werden auch Hubschrauber dazukommen, werden Winch-Exercises zeigen, das heißt, wie Menschen mit der Winde aufgenommen werden und dann in den Hubschrauber geholt werden. Unsere große Herausforderung ist natürlich, trotzdem sind unsere Einheiten einsatzbereit. Und da kann es beim Open Ship natürlich schon mal heißen, alle sofort von Bord, weil die Seenotretter in den Einsatz gehen.
1: sagt Anke Rehms, die Sprecherin der Deutschen Gesellschaft zur Rettung Schiffbrüchiger, zum Tag der Seenotretter, der heute an Nord- und Ostsee stattfindet.
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8: Mit Tom Gerntke und mit dem absoluten Radsport-Superstar Tadej Pogacar, der kurz vor seinem 5. Gesamtsieg bei der Tour de France steht. Der Slowene gab sich auch bei der sogenannten Königsetappe nach Alpe d'Huez mit 5450 Höhenmetern keine Blöße und kam am Ende als Vierter ins Ziel. Und das nach einer Etappe, die so einiges zu bieten hatte, Holger Gerska.
9: Ja, die Königsetappe hat wirklich ihrem Namen alle Ehre gemacht, auch wenn es nicht mehr um das gelbe Trikot ging. Es ging vor allem um den Etappensieg und Sepp Kuss aus den USA war klar auf dem Wege, diese Etappe zu gewinnen, als er zweimal stürzte, erst in einem Tunnel und dann fast einen Abhang hinunter. Ein Fangzaun hat ihn vor einem ganz, ganz schlimmen Unfall bewahrt, aber er hat dadurch den Etappensieg verpasst. Für den Ecuadorianer Richard Carapaz ist eine Traumwoche zu Ende gegangen, mit 2 Etappensiegen binnen 3 Tagen und dem Bergtrikot. Pascal Ackermann musste die Tour am Tag vor Paris verlassen, eine ganze Menge Tränen und am Ende ein glücklicher Mexikaner Isaac del Toro, der dank der Unterstützung seines Teamkollegen Tadej Pogacar im weißen Trikot des besten Nachwuchsprofis nach Paris fährt und wahrscheinlich Dritter wird.
8: Und diese letzte Etappe in Paris, die wurde wegen der Waldbrände in Frankreich etwas verkürzt, ist aber nicht weniger spektakulär. Natürlich geht's auch über die legendäre Prachtstraße Champs-Élysées. Insgesamt 8 Runden werden die Fahrer dann dort drehen. Und apropos Runden, die werden traditionell auch bei der Formel 1 gefahren. Im Qualifying zum Großen Preis von Ungarn ist das Lando Norris am besten gelungen. Frage an unsere Formel 1 Reporterin Lena Bergmann. Wie überraschend war der Quali-Sieg von Norris?
10: Dass es am Ende wirklich die Pole wurde, das hat Lando Norris laut eigener Aussage selbst überrascht. Aber angedeutet hatte sich schon in den Trainings, dass McLaren und Ferrari zum ersten Mal in dieser Saison den ersten Startplatz unter sich ausmachen könnten. Die Runde in Budapest ist sehr kurz und ähnelt fast schon einer Kartstrecke mit vielen Kurven und kaum langen Geraden. Besonders im mittleren Teil der Strecke konnten Ferrari und McLaren da ihre Stärken und Vorteile gegenüber Mercedes ausspielen. Und dass Lando Norris, der aktuelle Weltmeister, langsam in Fahrt kommt, das hat man ja schon in Spa gesehen. Ohne Startplatzstrafe wäre er in Belgien von Platz 3 ins Rennen gegangen.
8: Und apropos Strafe, die gab es nachträglich auch für Norris Kontrahenten Hamilton und Antonelli. Hamilton etwa rutschte dadurch ab von Startplatz 2 auf 5. Die Finals in Hannover sind schon jetzt ein voller Erfolg. Die Olympischen Spiele in klein sozusagen begeistern sowohl Athletinnen und Athleten als auch die Sportfans. Anne Hild blickt zurück auf Wettkampf Tag 3.
11: Keiner holt den Titel so schnell wie Sebastian Lucke. Nicht einmal 7 Sekunden brauchte er, um die 15 Meter hohe Kletterwand auf dem Opernplatz hochzusprinten. Und das trotz Ausrutscher.
12: Dann sind die Zeiten halt verhältnismäßig langsam. Aber am Ende zählt halt nur das grüne Licht in den Chaos.
11: Auf der Laufbahn in Wattenscheid zeigte sich Owen Unser unbeeindruckt von den Vorwürfen einer verweigerten Dopingkontrolle und legte die 100 Meter in glatten 10 Sekunden zurück. Nur ganz knapp über seinem eigenen Rekord. Auch das bedeutet den Titel bei den deutschen Meisterschaften. Bei den Frauen ging der nicht an Gina Lückenkämper, sondern an Julina Ernst. Eher ungewohnt kurz waren die Auftritte der Schwimmerinnen und Schwimmer. 3x50 Meter Schmetterling mit nur kurzen Verschnaufpausen dazwischen. Für Angelina Köhler kein Problem.
13: Ja, also mein Training heute Morgen war anstrengender.
11: BMX Flatland im neuen Rathaus, Beachvolleyball auf dem Opernplatz oder Rapid Surfen auf der Leinewelle. Die Besucherinnen und Besucher sorgten wieder für großen Andrang und Einlassstopps. Für Thomas Weikert, Präsident des Deutschen Olympischen Sportbunds, ist das
14: mit einem Wort super
11: und auch ein Zeichen in Richtung Olympiabewerbung.
14: Wir sehen, dass alle begeistert sind, wenn Sport geliefert wird.
11: Geliefert hat auch Daya Varfolomeev. Die Olympiasiegerin von Paris war auch im Mehrkampf der rhythmischen Sportgymnastik in Hannover nicht zu schlagen. Und auch Triathletin Laura Lindemann holte ihren 6. deutschen Meistertitel.
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1: Und das war der Sport in der ARD-Infonacht mit Tom Gerntke.
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15: Um 4.30 Uhr mit Ronald Lessig. Nach dem Angriff eines Autofahrers auf Passanten am Rande des Christopher Street Days in Berlin fahndet die Polizei nach dem Täter. Der Mann war am späten Abend mit hoher Geschwindigkeit in die Parkanlage Tiergarten gefahren und hatte mehrere Menschen erfasst. Eine Frau starb, mindestens 16 Menschen wurden verletzt. Einen Tatverdächtigen konnte die Polizei in der Nacht identifizieren, wie Polizeisprecher Florian Naht mitteilt.
16: Es laufen bereits Maßnahmen gegen diesen Tatverdächtigen, der noch nicht festgenommen worden ist. Allerdings ist dieser Tatverdächtige Polizei bekannt. Er ist uns Polizei bekannt als Angehöriger des islamistischen Milieus hier in Berlin. Und unsere Fahndungsmaßnahmen nach dieser Person laufen mit Hochdruck. Wir werden heute höchstwahrscheinlich auch in Fahndungsmaßnahmen dann mit der Öffentlichkeit gehen. Wir haben weiterhin noch keinerlei Hinweise auf seine konkreten Motivationshintergründe oder auf den genauen Ablauf oder seinen Tatbeitrag als solchen.
15: Der Sprecher der Berliner Polizei, Florian Naht. In Frankreich und Spanien versuchen weiter tausende Einsatzkräfte, die verheerenden Waldbrände unter Kontrolle zu bringen. Die französische Regierung schickte weitere 500 Soldaten sowie ein Militärflugzeug vom Typ A400M in das Brandgebiet im Südwesten des Landes. Dort mussten inzwischen etwa 260.000 Menschen vor den Flammen in Sicherheit gebracht werden. Im Nachbarland Spanien 60.000. Der spanische Ministerpräsident Sanchez betonte, oberste Priorität sei es, Menschenleben zu retten und Ortschaften zu schützen. In der Nähe von Madrid hatten sich zwei Brände zu einem riesigen Feuer vereinigt. Der Vorsitzende der CSU-Landesgruppe im Bundestag, Hoffmann, fordert ein Rüstungsabkommen mit der Ukraine, um die Bundeswehr mithilfe ukrainischer Drohnentechnologie aufzurüsten. Hoffmann sagte der Bild am Sonntag, Deutschland werde die Hilfe für die Ukraine unter allen Umständen fortsetzen. Gleichzeitig habe Kiew im Bereich Drohnen, Drohnenabwehr und Marschflugkörper herausragende Fähigkeiten entwickelt. Der CSU-Politiker will daher die Ukraine verpflichten, diese Fähigkeiten mit Deutschland zu teilen, um die eigene Verteidigungs- und Abschreckungsfähigkeit zu stärken. Heute beginnt in Rio de Janeiro die internationale AIDS-Konferenz. Zu dem sechstägigen Forum werden in der brasilianischen Küstenmetropole bis zu 10.000 Teilnehmer aus Wissenschaft, Medizin und Politik erwartet. Sie sprechen unter anderem über neue Medikamente, Prävention und die Impfstoffforschung. Aktivisten wollen die AIDS-Konferenz in Brasilien nutzen, um auf Versorgungsengpässe bei Medikamenten und auf Diskriminierung aufmerksam zu machen. Das Wetter in Deutschland. Am Tage im Norden und an den Alpen etwas Regen und Gewitter, zwischen Main und Donau heiter bis wolkig, 19 bis 31 Grad. Am Montag Schauer, später freundlicher bis 30 Grad. Am Dienstag sonnig, im Nordosten etwas Regen bis 34 Grad. Das waren die Nachrichten.
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1: Die A4 Frankfurt-Dresden ist zwischen Bad Hersfeld und Friedewald wegen Brückenarbeiten bis ca. 5 Uhr in beiden Richtungen gesperrt. Eine Umleitung führt über die U77. Die A5 Basel Richtung Karlsruhe ist zwischen Lahr und Offenburg wegen Bauarbeiten bis ca. 5 Uhr gesperrt. Die A40 Duisburg-Essen ist zwischen Mülheim-Winkhausen und Dreieck-Essen-Ost wegen Bauarbeiten bis Donnerstag in beiden Richtungen gesperrt. Die A46 Düsseldorf Richtung Wuppertal ist zwischen Wuppertal-Barmen und Wichlinghausen wegen Bauarbeiten bis Montag früh gesperrt. Die A63 Kaiserslautern Richtung Mainz ist zwischen Dreieck Kaiserslautern und Sembach wegen einer Baustelle bis Montag früh gesperrt. Und zuletzt die B51 B65 Osnabrück Richtung Diepholz ist zwischen der A33 Osnabrück-Widukindland und Hasterstraße in beiden Richtungen nach einem Unfall gesperrt. Ihnen weiterhin eine gute Fahrt.
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1: Mit Konstanze Nastarowitz, hallo. Ja, Sie haben es gerade schon in den Nachrichten gehört. Natürlich blicken wir auch hier in der ARD-Infonacht aufmerksam nach Berlin, wo am Abend ein Auto am Rande des Christopher Street Days mehrere Menschen angefahren und verletzt hat. Die Polizei spricht auch von einer toten Person. Wir melden uns hier regelmäßig mit Updates zur Lage in Berlin. Mittlerweile ist ja auch ein mutmaßlicher Tatverdächtiger aus dem islamistischen Milieu identifiziert worden. Jetzt geht es hier aber erstmal um einen Politiker, bei dem bald ein Jobwechsel ansteht. Und nein, das ist kein CDU-Politiker, auch wenn man das in diesen Tagen vermuten könnte. Der noch amtierende Antisemitismusbeauftragte Felix Klein ist in den kommenden gut 20 Minuten zu Gast im ARD-Interview der Woche mit Lissy Kaufmann. 8 Jahre lang hat er dieses Amt bekleidet, war überhaupt der Erste in diesem Amt. Und in dieser Zeit war er im engen Austausch mit Jüdinnen und Juden in Deutschland. Hat Felix Klein mal nachgezählt, an wie vielen Schabbat-Dinnern, also an wie vielen jüdischen Abendessen vor Schabbatbeginn er teilgenommen hat?
17: Die Teilnahme an Schabbat-Dinnern, an jüdischen Familienfesten, auch Kulturveranstaltungen und Gottesdiensten war eine der besten Erfahrungen, die ich gemacht habe in diesem Amt. Gezählt habe ich sie nicht, aber es waren wirklich viele und ich habe also viel entdeckt, kulinarisch, menschlich, musikalisch. Es war wirklich eine ganz großartige Erfahrung in diesem Zusammenhang.
18: Sie haben einen tieferen Einblick auch ins jüdische Leben bekommen, auch überraschenderweise vielleicht an der einen oder anderen Stelle, was Sie überrascht hat?
17: Ja, es hat mich einiges überrascht. Ich bin selber ja evangelisch und bei Teilnahme an Gottesdiensten in einer Synagoge habe ich oftmals auch überraschenderweise festgestellt, wie ähnlich sich die Gottesdienste doch sind in vielerlei Hinsicht. Also der Schlusssegen zum Beispiel, aber auch andere Dinge. Also im evangelischen Gottesdienst wird dann immer gesagt, ja, natürlich ist das Judentum die Ursprungsreligion, aber wenn man dann auch mal in so einem Gottesdienst ist, in jüdischem Kontext, dann merkt man auch, wie das gelebt wird und dass heute noch eben eine starke Bindung gibt. Also das hat mich wirklich sehr überrascht und die wirklich vielen schönen kleinen Dinge, die Besonderheiten, die einfach also das Leben bunt machen und die einfach auch Spaß gemacht haben.
18: Ihr offizieller Amtsname lautet ja auch Beauftragter der Bundesregierung für jüdisches Leben und den Kampf gegen Antisemitismus. Und dieses Amt wurde ja auch deshalb gegründet, weil Experten und Politiker 2017 zu dieser Einsicht gekommen sind, dass es ein großes Problem gibt, nämlich die fehlende Einsicht in der Bevölkerung, dass Antisemitismus ein aktuelles Problem ist. Gibt es diese Einsicht denn mittlerweile in Deutschland in der Bevölkerung?
17: Die Umfragewerte deuten darauf hin, ja, als ich ins Amt kam, waren etwa 20% der Deutschen der Auffassung, dass Antisemitismus ein gravierendes Problem ist, dass man viel stärker tätig werden muss. Und dieser Wert hat sich auf über 2/3 erhöht. Das ist gut so, denn wir können ja Antisemitismus nur bekämpfen, wenn die gesamte Gesellschaft sich dem bewusst ist. Es reicht ja nicht aus, wenn nur der Staat oder auch die Bildungseinrichtungen hier tätig sind. Das ist wirklich sehr gut. Und mich hat ehrlich gesagt überrascht, dass es so lange gedauert hat, bis 2018, dass das Amt überhaupt geschaffen wurde. Denn Expertinnen und Experten, der Zentralrat der Juden und andere haben schon lange gefordert, so ein Amt einzuführen. Andere Staaten hatten das auch schon vorher. Und ich glaube, es war ein ehrliches Zeichen der deutschen Politik, dass etwas schiefläuft, dass trotz aller Maßnahmen, die natürlich auch vorher gegen Antisemitismus verabschiedet wurden, es ein Amt und eine Person braucht, die alles koordiniert, die dem Problem ein politisches Gesicht gibt und natürlich auch als Ansprechperson für die Community.
18: Das heißt, das Problembewusstsein ist gestiegen, gleichzeitig ist aber auch die Zahl antisemitischer Straftaten gestiegen und zwar sprunghaft nach dem 7. Oktober 2023 und jetzt einen Monat, bevor sie aus dem Amt scheiden, da macht zum Beispiel folgender Fall Schlagzeilen. Ein Mann wird in der Nähe von Würzburg brutal zusammengeschlagen, er leidet einen Wirbelbruch. Der Mann, der trug einen Israel-Stecker und die Generalstaatsanwaltschaft München, die ermittelt jetzt gegen einen 20-jährigen Syrer wegen versuchten Mordes aus feindlicher Gesinnung gegenüber Israel. Es ist einer von sehr vielen Fällen. Also wenn man die Zahlen anschaut, im vergangenen Jahr über 6.500 antisemitische Straftaten zählt das Bundeskriminalamt. Also trotz aller Bemühungen, trotz dieses Amtes, muss man ja sagen, das Problem ist größer geworden.
17: Leider ist das so, das muss ich auch selbstkritisch sagen, nach 8 Jahren im Amt, dass die Wurzel dessen, was wir bekämpfen wollen, wir nicht in den Griff bekommen haben. Antisemitismus ist insbesondere nach dem 7. Oktober 2023 in die Höhe geschnellt. Der barbarische Angriff der Hamas auf Israel hat wirklich noch einmal die ganze Situation äußerst wirklich gravierend verschärft, was auch völlig irrational ist eigentlich, denn an diesem Tag wurden so viele Jüdinnen und Juden ermordet, wie seit der Shoah nicht mehr und als Konsequenz steigt der Antisemitismus in Deutschland.
18: Haben Sie damit eigentlich gerechnet an diesem 7. Oktober, als Sie die Nachrichten gehört haben aus Israel, dass da so eine Welle in Deutschland auch auf uns zukommen wird?
17: Ja, also es war absehbar, denn auch in den Wellen vorher immer war das schon immer so gewesen. Immer wenn die Spannungen im Nahen Osten steigen, steigt auch der Antisemitismus, wie man ihn messen kann, eben durch Straftaten oder was wir auch aufzeichnen durch die Recherche- und Informationsstelle RIAS. Und so heftig war es ja wirklich vorher nie gewesen wie am 7. Oktober 2023. Und da war mir klar, es wird wirklich auch heftig sich reagiert, schon am Tag selbst und vor jeglicher Antwort der Israelis auf diesen Terrorakt sind ja schon antisemitische Straftaten begangen worden und das auch nicht nur quantitativ, sondern auch qualitativ. Also, dass zum Beispiel Häuser markiert wurden mit dem Davidstern, in denen jüdische Familien leben. Das ist ein Tabubruch, eine Verschiebung von roten Linien, die vorher undenkbar gewesen wäre.
18: Es gibt auch dieses rote Dreieck, das ist so ein Symbol der Hamas ist, mit dem Häuser jetzt oder bestimmte Geschäfte, Restaurants in Berlin vor allen Dingen markiert werden.
17: Das ist ganz furchtbar. Man sieht da auch eine Verrohung, denn das Rote Dreieck heißt ja nichts anderes, als dass gesagt wird, hier ist ein Ziel, das man angreifen kann. Also das ist der Aufruf, eine Straftat zu begehen.
18: Und so benutzt die Hamas dieses Dreieck.
17: Das genau, auch, ne? als Hamas-Symbol. Und ich bin sehr froh, dass das Bundesinnenministerium auch dieses Symbol verboten hat, wie auch ohnehin viele Organisationen, extremistische Organisationen in diesem Zusammenhang, Samidun und andere, aber auch Rechtsextreme, das darf man nicht vergessen, die sind ja auch weiterhin da, trotz des 7. Oktober. Also hier müssen wir leider anerkennen, dass die Ursachen, nämlich also die Spannung im Nahen Osten und auch die Verunsicherung der Bevölkerung bei allgemeinen Krisen und auch in der schwierigen Konjunkturlage immer zum Anstieg von antisemitischen Narrativen geführt hat.
18: Und schon sind wir drin, mitten in dieser Debatte über den israelbezogenen Antisemitismus. Und da kommt ja auch sehr oft und sehr schnell der Vorwurf und auch gegen Sie, dass man zu schnell Antisemitismus schreit, zu schnell den Vorwurf, etwas sei antisemitisch äußert, wo vielleicht Israelkritik gemeint ist, wo vielleicht unfaire und sehr harsche und auch nicht ganz gerechtfertigte Israelkritik gemeint ist, aber Kritik, die eigentlich geäußert werden darf in einer politischen Debatte. Wie manövriert man am besten durch diese Grauzone zwischen Meinungsfreiheit und Antisemitismus?
17: Es gibt ein Hilfsmittel zum Erkennen von Vorgängen, wenn sie antisemitisch sind. Das ist die IRA-Arbeitsdefinition Antisemitismus, die 2016 von der Internationalen Allianz für Holocaust-Gedenken verabschiedet wurde und die hilft sozusagen bei der Einordnung von Fällen. Es ist ja überhaupt nichts dagegen zu sagen, dass man Israel kritisiert und das passiert in dem Land selbst auch sehr stark und auch die Verwüstungen im Gazastreifen sind ja da. Da muss auch natürlich darüber berichtet werden, aber was oftmals eben nicht passiert ist, wenn nicht berichtet wird, warum sieht es denn da so aus? Wenn also die Berichterstattung den 7. Oktober als Ursache für dieses ganze Leid auslässt, dann wird ein doppelter Standard tatsächlich angelegt an das Beurteilen der israelischen Regierungspolitik oder des Handelns der Armee gegenüber anderen Ländern. Und dann wird es oftmals schwierig, auch wenn der Apartheidsvorwurf erhoben wird, denn das delegitimiert dieses Land. Ein Land, das Apartheid zum System erklärt, ist jure de facto auch nicht legitim. Und das delegitimiert und dämonisiert Israel als solches. Und das ist schon antisemitisch zu sehen.
18: Wobei man da zwei Sachen sagen muss. Das eine ist, diese IRA-Definition ist ja höchst umstritten, weil viele sagen, sie ist zu schwammig. Sie lässt zu viel zu als antisemitisch, wo man eigentlich sagen muss, das gehört zu einer Debatte, zu einer kritischen Debatte auch dazu. Und die Diskussion über Apartheid, es gibt natürlich auch von israelischer Seite aus Kritiker der eigenen Regierung, die sagen, wir rutschen da in was rein, was Apartheid ähnlich sieht.
17: Also es ist unstrittig, dass die israelische Besatzungsherrschaft im Westjordanland sehr hart ist und dass auch palästinensische Menschen anders behandelt werden als Israelis, die dort leben. Das ist schon so, aber die Ungleichbehandlung ist tatsächlich völkerrechtlich erst einmal zulässig, insbesondere wenn es darum geht, Sicherheit und Ordnung herzustellen. Aber noch einmal, Apartheid ist ein Kampfbegriff, der ist aus der Geschichte Südafrikas zu erklären, wo eben schwarze Menschen Zugangsverbote hatten zu bestimmten Räumen. Ich habe palästinensische Freunde, mit denen ich in israelischen Kernland in ein Restaurant gegangen bin und wir sind von jüdischen Kellnern bedient worden. Und ein schwarzer Mensch wäre in Südafrika der Apartheid ja gar nicht erst in so ein Restaurant mit hereingekommen. Also diese Vergleiche hinken und sie helfen auch überhaupt nicht.
18: Aber wäre es nicht sinnvoll, diese Debatte darüber zu führen und zuzulassen und darüber zu reden, anstatt zu sagen, wie im Fall 2020, da haben sie die Ausladung des Politikwissenschaftlers Achil Mbembe gefordert, der ja Israel diesen Apartheidsvorwurf gemacht hat, der von einem Kolonialstaat gesprochen hat, auch diese Boykottbewegung befürwortet hat. Der sollte bei der Ruhrtriennale die Eröffnungsrede halten. Fand dann alles nicht statt in Zeiten von Corona, aber sie hatten die Ausladung gefordert, auch unter heftiger Kritik, die ihnen da entgegengekommen ist. Müsste man eine Debatte darüber nicht eigentlich zulassen? Wäre das nicht ein Weg, um sinnvoll über Israel, aber auch über das Thema Antisemitismus zu sprechen, anstatt zu sagen, hier ist ein Redeverbot, das wir erteilen?
17: Also die Debatte ist ja tatsächlich angestoßen worden durch meine Ausführungen und ich habe ja insbesondere vor allem, ich habe ihn nicht ausgeladen, ich hätte ja gar keine Möglichkeiten gehabt.
18: Also die Forderung.
17: Aber ich habe gefordert, ich habe also auf die problematischen Aussagen von Herrn Mbembe hingewiesen und dass sein Auftritt also auch wirklich antisemitische Narrative im deutschen Diskurs legitimiert hätten und also ich bin froh, dass es diese Debatte gegeben hat. Ein Verbot ist ja überhaupt nicht ausgesprochen worden. Herr Mbembe selber hat ja auch umfangreiche Möglichkeiten Möglichkeiten gehabt, in den deutschen Medien seine Position darzulegen und auch die Menschen, die sozusagen ihn verteidigt haben. Ich glaube, das war richtig und ich würde es heute auch wieder tun, einfach also auch nochmal darauf hinzuweisen, dass in dem Diskurs, gerade in Kunst und Kultur, wo die Menschen sehr sensibel sind gegenüber Rassismus, Frauenfeindlichkeit, Queerfeindlichkeit, beim Thema Antisemitismus diese Sensibilität nicht besteht, vor allem, wenn es um den israelbezogenen Antisemitismus geht. Und das, finde ich, ist wichtig. Gleichwohl möchte ich aber auch hier noch einmal sagen, dass die Lage jetzt so dramatisch ist, dass wir uns also nicht zu sehr mit diesen Definitionsfragen aufhalten sollten. Wie Sie haben ja den Fall aus Würzburg eben erwähnt. Also wenn es ausreicht, dass man einen Israel-Sticker an seinem Revers hat, also derartige Aggressionen kommen, dass dieser Mensch fast zu Tode geprügelt würde, dann, glaube ich, müssen wir sehen, dass wir uns auf die wirklich wesentlichen Dinge auch noch einmal konzentrieren und also hier sehen, wie wir Antisemitismus wirklich in allen Formen verhindern und zurückdrängen können. Also und da ist natürlich der Kultur- und Kunstbereich eigentlich sehr wichtig, weil er das natürlich auch ansprechen
18: kann. Und genau deshalb sagen ja manche, dass dieser schnelle Vorwurf, das was antisemitisch ist, dazu führt, dass sich Leute abwenden, dass die sagen, oh, jetzt kommt schon wieder der Vorwurf, wir wollen doch hier nur über Israel debattieren, über die israelische Politik sprechen und dann gar nicht mehr hinhören, wenn es wirklich ernsthafte Fälle von Antisemitismus gibt. Also läuft man nicht Gefahr, kontraproduktiv zu sein, wenn man diese Definition auch nach der IRA-Definition zu weit fasst und zu viel zulässt?
17: Also natürlich wird die Debatte verengt, wenn man also vorschnell einen Vorgang als antisemitisch bezeichnet. Die israelische Regierung zum Beispiel macht es auch sehr, sehr, sehr schnell, doch aus meiner Sicht auch zu schnell tatsächlich, wenn zum Beispiel auch die Arbeit des Internationalen Strafgerichtshofs von vornherein so delegitimiert wird, ist das nicht in Ordnung.
18: Sie haben gerade gesagt, wir müssen es stärker bekämpfen. Jetzt haben Sie 8 Jahre Zeit gehabt, es wurde Ihr Amt gegründet, auf Länderebene wurden Antisemitismusbeauftragte eingeführt, man hat Beratergremien. Das ist jetzt alles eher bürokratische Struktur. Aber wo und wie lässt es sich denn wirklich bekämpfen?
17: Also das hört sich erstmal bürokratisch an. Wir haben Strukturen geschaffen im Umgang mit Antisemitismus. Aber wenn Sie mal sich vor Augen führen, was das bedeutet, merken Sie, wie praktisch und wie hilfreich es ist. Nämlich haben wir bundesweit in den Generalstaatsanwaltschaften überall Antisemitismusbeauftragte jetzt ernannt und auch in vielen Polizeidienststellen. Das heißt, der Umgang von Polizei und Justiz mit Antisemitismus ist viel professioneller geworden als früher. Und auch vielleicht noch eins, die Schulung, systematische Schulung von Lehrkräften. Ja, das ist etwas, was wir wirklich jetzt angegangen haben. Und vielleicht noch ein letztes, als ich ins Amt kam, wurde der Angriff auf ein jüdisches Restaurant in Chemnitz von der Polizei wochenlang als Sachbeschädigung nur behandelt und nicht als antisemitische Straftat. Und das würde es, glaube ich, heute nicht mehr geben. Also der Umgang von Polizei und Behörden mit Antisemitismus ist sehr viel besser und professioneller geworden.
18: Und gleichzeitig, Sie haben jetzt die Lehrerfortbildung angesprochen, die Schulung von Lehrern im Umgang mit Antisemitismus. Gleichzeitig ist aber ein Schimpfwort wie Du Jude auf deutschen Schulhöfen mittlerweile sehr weit verbreitet.
17: Das erschüttert mich, dass das Wort Jude zum Schimpfwort mutiert ist und da müssen eben die Lehrkräfte eingreifen. Da muss tatsächlich auch da bin ich sehr dafür, dass Strukturen an den Schulen geschaffen werden, Berichtswege. Es gibt eine Meldepflicht für antisemitische Vorfälle in einigen Bundesländern. Also wir müssen vorbereitet sein auf den Umgang mit Fällen. Wir müssen nicht erst überlegen, was machen wir, wenn ein Fall auftritt, sondern im Vorfeld, also vielleicht vergleichbar mit dem Manual, das es ja gibt in jeder Schule, was passiert, wenn Feuer ausbricht, muss man vorhinein sich vorbereiten, um zu reagieren, was passiert, wenn Rassismus oder wenn Antisemitismus da ist. Und da haben auch viele Schulen, Bildung, Verwaltung und Kultusministerien wirklich sehr gut reagiert.
18: Jetzt kommt von Seiten der Politik immer mal wieder eine neue Idee zur Bekämpfung von Antisemitismus, zuletzt vom Bundesland Hessen. Die haben einen Gesetzentwurf erarbeitet, der wurde auch vom Bundesrat auf den Weg gebracht. Der liegt jetzt bei der Bundesregierung. Da geht es darum, dass das Strafrecht verschärft werden soll. Die Leugnung des Existenzrechts Israels und der Aufruf zur Beseitigung soll unter Strafe gestellt werden. Halten Sie sowas für richtig?
17: Dass der Volksverhetzungsparagraf geändert werden muss, davon bin ich tief überzeugt. Ich habe immer wieder Rückmeldungen von Polizei und auch Justiz bekommen, dass so wie der jetzt formuliert ist, nicht handhabbar ist. Also selbst bei Staatsanwälten, die wirklich was machen wollen, die Antisemitismus wirklich ermitteln und also die Täter sozusagen auch vor Gericht stellen wollen. Also das ist unstrittig. Ich finde, Und vielleicht eins noch, das Verbrennen ausländischer Fahnen, das haben wir unter Strafe gestellt auf meine Initiative hin und das hat sehr gut gewirkt. Jetzt auch in dem Demonstrationsgeschehen ist keine Israel-Fahne verbrannt worden. Also wir sehen, es ist hier ein Bedarf und auch Hass und Hetze sollte nicht Teil des normalen politischen Diskurses werden. Wenn ich zur Vernichtung eines Landes aufrufe, ist das nicht der politische Diskurs, den wir tolerieren sollten. Und wir haben natürlich auch eine inhärente Pflicht, sozusagen nicht nur aus der Geschichte, sondern auch aus der Systematik des Grundgesetzes, insbesondere gegenüber jüdischem Leben und auch dem Existenzrecht des Staates Israel tätig zu werden. Deswegen begrüße ich die Initiative grundsätzlich. Ich bin aber
18: ich glaube,
17: Israel zu beschränken, könnte zu kurz greifen. Wir müssen ja auch die Meinungsfreiheit natürlich respektieren. Ich glaube, ein Vernichtungsaufruf allgemein gegenüber anderen Staaten wäre der Weg, der verfassungsrechtlich unproblematischer wäre und alle anderen Länder würden ja davon auch profitieren.
18: Wird sich die Bundesregierung dem jetzt annehmen? Also glauben Sie, dass da wirklich was kommt?
17: Also ich glaube, dass jetzt im Bundestag erst einmal die Initiative besprochen wird von den Rechtspolitikerinnen und Rechtspolitikern der Koalition. Ich bin übrigens sehr, sehr positiv auch immer eingestellt, dass auch Oppositionspolitiker gerade also von Grünen und auch einigen von den Linken sehr, sehr konstruktiv auch mithelfen, sozusagen Antisemitismus auch mit den Mitteln von Gesetzen zurückzudrängen. Wichtig ist erstmal, dass wir eine Debatte führen und dass wir wirklich ernsthaft den Volksverhetzungsparagrafen und auch andere Vorschriften uns anschauen, mit denen wir Antisemitismus bekämpfen können. Insbesondere auch die Billigung von terroristischen Straftaten im Ausland ist viel zu lasch sozusagen gefasst. Es müsste wirklich strafbar sein, die Billigung von Straftaten und auch die Werbung für Terrororganisationen im Ausland wie die Hamas. Das ist viel zu lasch gefasst im Moment im Strafgesetzbuch.
18: Herr Klein, Sie haben in einem Interview mal gesagt, dass man den linken und den ausländischen bzw. muslimischen Antisemitismus unterschätzt habe. Gleichzeitig weisen aber wiederum die Zahlen darauf hin, dass der Großteil, also fast die Hälfte aller antisemitischen Straftaten von rechts begangen wird. Und jetzt hören wir, dass Sachsens Ministerpräsident Kretschmer sagt, dass man mit Blick auf die Wahlen im Osten und mit Blick auf die Umfragen mit allen Parteien reden müsste. Und der Zentralrat der Juden befürchtet jetzt auch, da könnte die Brandmauer zur AfD fallen. Unterschätzen wir die Gefahr von rechts?
17: Wenn wir auf die polizeiliche Kriminalstatistik schauen, ist es in der Tat so, dass der Phänomenweit rechts immer noch die meisten Zahlen hat. Insbesondere Volksverhetzungen, Beleidigungen im Internet, Hakenkreuze. Also das ist

0: ausmalen, was das bedeuten würde, auch für unsere Gesellschaft, wenn die Staatskirchenleistungen abgelöst werden sollen, wenn die AfD in Sachsen-Anhalt drankommt, dann müssen das die Menschen, die Altenheime, die ganze diakonische Arbeit sozusagen sehen, also das wäre dann ein echtes Problem, gesellschaftliches Problem hätten. Und was mir also auch große Sorge immer wieder bereitet, ist die Forderung von vielen aus der AfD nach dem Schlussstrich unter die deutsche Geschichte, dass man also die NS-Vergangenheit hinter sich lassen sollte. Das ist wirklich hochgefährlich, denn unser gesamtes föderale System der Bundesrepublik Deutschland fußt nun mal auf der extremen Erfahrung des Nationalsozialismus. Ich finde, jeder, der in Deutschland politische Verantwortung übernehmen soll, muss sich distanzieren von den Gräueltaten der Nationalsozialismus. Und hier fischt die AfD in einem Bereich, der extrem problematisch ist.
1: Also ist die Aussage von Michael Kretschmer gefährlich?
0: Also man muss natürlich mit den Menschen, die AfD wählen, reden und damit umgehen. In irgendeiner Weise das schon. Ja, aber eben, es ist insofern gefährlich, als man wirklich vermeiden sollte, dass das eine ganz normale politische Auseinandersetzung ist.
1: Jetzt haben Sie noch einen knappen, ich glaube einen Monat sind Sie noch ungefähr im Amt. Und obwohl schon eine ganze Weile klar ist, dass Sie nach Paris gehen werden, als Leiter der Ständigen Vertretung Deutschlands bei der Organisation für wirtschaftliche Zusammenarbeit und Entwicklung, wissen wir immer noch nicht, wer Ihr Nachfolger wird. Innenminister Alexander Dobrindt rückt keinen Namen raus. Ist ihm das Amt einfach nicht wichtig, dass da noch nicht sich um einen Nachfolger gekümmert wird?
0: Alexander Dobrindt ist ein großer Verbündeter im Kampf gegen Antisemitismus gewesen. Auch er hat mich immer sehr unterstützt in meiner Arbeit und auch die Aussagen, die er getätigt hat zu dem Thema in seiner Amtszeit, waren ganz eindeutig.
1: Muss man kurz sagen, Sie sitzen auch im Innenministerium, da ist auch Ihr Büro angesiedelt.
0: So ist es, mein Büro ist dort, denn die Anknüpfungspunkte innerhalb der Bundesregierung sind zum Innenministerium natürlich die stärksten. Das Thema öffentliche Sicherheit, politische Bildung, Religionsfragen. Und also das Thema ist ihm wichtig. Er hat auch sehr gute Beziehungen nach Israel. Auch die Zusammenarbeit im Sicherheitsbereich mit Israel läuft hervorragend.
1: Warum dauert es dann so lange?
0: Also ich bin froh erstmal, dass es mehrere Kandidaten gibt, die in Frage kommen. Und
1: wer wäre denn Ihr Favorit?
0: Macht sich die Sache auch nicht leicht. Ich glaube, also wenn ich jetzt einen Namen nennen würde, würde ich, glaube ich, die Person eher beschädigen. Wichtig ist, dass egal wer meine Nachfolge übernimmt, der Ansatz weiterverfolgt wird, dass hier parteiübergreifend gehandelt werden muss. Alle demokratischen Parteien müssen als Verbündete gewonnen werden und natürlich auch gesellschaftliche Gruppen. Das ist mir sehr wichtig.
1: Wenn Sie einen Rat mitgeben könnten auf den Weg dem Nachfolger, was wäre dieser eine Rat? Was wäre wichtig?
0: Ja, also den Rat, den ich hätte, wäre also jetzt auch noch stärker sozusagen auf die sozialen Medien zu schauen. Das ist jetzt auch etwas, was ich machen würde, wenn ich noch im Amt weiter bleiben würde. Also der Kampf gegen Antisemitismus im Netz, den haben wir wirklich noch zu wenig geführt. Wir sehen, wie schrecklich Radikalisierungsprozesse im Internet stattgefunden haben. Ich könnte mir auch vorstellen, ohne jetzt es wirklich zu wissen, aber dass dieser Angreifer in Würzburg wahrscheinlich auch im Internet radikalisiert wurde. Und das kann sehr schnell in tödliche Straftaten tatsächlich münden. Und hier, das würde ich meinem Nachfolger nahelegen, dass wir hier, also die Internetplattformen, die Sicherheitsbehörden, die da tätig sind, also auch stärker adressieren und natürlich auch die Präventionsarbeit in diesem Zusammenhang stärken.
1: Wenn Sie dann demnächst in Paris leben, wie viel Einblicke in jüdisches Leben, an wie vielen Schabbatinnen werden Sie da noch teilnehmen?
0: Ich habe auch in meiner jetzigen Funktion viel Kontakte und viele Gespräche auch mit französischen Partnerinnen und Partnern gehabt. Ich bin mit Jonathan Arafi gut befreundet, das ist der Pendant zu Josef Schuster, und ich habe ihn auch schon zu meiner ersten großen Veranstaltung eingeladen, zur Deutschen Nationalfeiertag am 3. Oktober, den wir am 5. Oktober feiern. Kommt er auch? Also ich werde nach wie vor natürlich auch das Thema weiter verfolgen, auch in der Erinnerungskultur gibt es unheimlich wichtige Institutionen und Menschen, die sich engagieren in Frankreich. Das Memorial de la Shoah ist sehr stark. Aber gleichzeitig blicke ich mit großer Sorge auf die Entwicklungen in Frankreich, wo Populisten eben sehr stark sind. Und es gibt auch eine Brücke, denn die OECD als Organisation, wo ich mich ja jetzt da engagieren werde, ist ja auch als Reaktion auf den Horror des Zweiten Weltkrieges entstanden, nämlich als Nachfolgeorganisation des Marshallplans sitzen da demokratische Länder zusammen, die sich überlegen, wie gute marktwirtschaftliche und gesellschaftliche Bedingungen zustande kommen. Und daran werde ich auch weiter mitwirken.
2: Der noch amtierende Antisemitismusbeauftragte Felix Klein im Gespräch mit Lissy Kaufmann aus dem ARD-Hauptstadtstudio.

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1: Um 5 Uhr mit Ronald Lessig. Am Rande des Christopher Street Days in Berlin ist ein Mann mit hoher Geschwindigkeit mit einem Fahrzeug in die Parkanlage Tiergarten gefahren. Er erfasste mehrere Menschen. Laut Polizei wurde eine Frau getötet. Es gibt mindestens 16 Verletzte, 3 von ihnen schweben in Lebensgefahr. Aus Berlin Tobias Möck.
2: Nach dem tödlichen Zwischenfall am Rande des CSD in Berlin hat die Polizei einen mutmaßlichen Tatverdächtigen identifiziert. Wie ein Polizeisprecher in der Nacht sagte, handelt es sich um eine polizeibekannte Person, die aus dem islamistischen Milieu in Berlin stamme. Sie sei weiter flüchtig. Daher könne man auch noch nichts zu einem Motiv sagen. Laut Polizei gab es in der Nacht erste Durchsuchungen. Die Polizei bittet Zeugen um Mithilfe. Wer Fotos oder Videos zur Tat gemacht hat, soll sie über ein Hinweisportal zur Verfügung stellen.
1: Im Südwesten von Frankreich müssen weitere 55.000 Menschen wegen der heftigen Waldbrände ihre Häuser und Wohnungen verlassen. Die Feuer dort sind weiter außer Kontrolle. Deshalb hat die französische Regierung die Unterstützung der Armee noch einmal ausgeweitet. Kai Rienecker in Bordeaux fasst die weiteren Hilfen bei den Löscharbeiten zusammen.
3: Es gibt die europäische Unterstützung jetzt gerade auch durch Löschflugzeuge. Es sind 2 Hubschrauber inzwischen auch aus Deutschland dabei eingetroffen. Frankreich setzt erstmalig auch den Militärtransporter A400M ein. Das ist ja ein riesengroßes Flugzeug. Aber auch diese Löschflugzeuge werden nicht dafür sorgen, dass sie den Brand jetzt einfach so löschen können, sondern es geht vor allen Dingen darum, größeren Schaden abzuwenden und vor allen Dingen die Zivilbevölkerung zu schützen.
1: Auch im Zentrum von Spanien wüten weiter verheerende Feuer. 2 Waldbrände haben sich laut den Behörden westlich von Madrid zu einem Großfeuer vereinigt und bedrohen mehrere Ortschaften. Ein anderer Brand nordöstlich der spanischen Hauptstadt hat inzwischen eine Fläche von 32.000 Hektar Land zerstört. Ministerpräsident Sanchez sagte bei einem Besuch der Einsatzkräfte, oberste Priorität sei es, Menschenleben zu retten. Heute ist der jährliche Tag der Seenotretter. An Nord- und Ostsee öffnet die Deutsche Gesellschaft zur Rettung Schiffbrüchiger ihre Stationen, um ihre Arbeit vorzustellen. Zum Programm gehören Präsentationen der Rettungstechnik, Mensch-über-Bord-Übungen und Vorführungen der Rettungseinheiten vor den Küsten. Auch Mitfahrten sind an einigen Standorten möglich. Jedes Jahr fahren die Seenotretter der Deutschen Gesellschaft zur Rettung Schiffbrüchiger etwa 2000 Einsätze. Das waren die Nachrichten. Das Wetter in Deutschland. Am Tage im Norden und an den Alpen etwas Regen und Gewitter, zwischen Main und Donau heiter bis wolkig, 19 bis 31 Grad. Am Montag Schauer, später freundlicher bis 30 Grad. Am Dienstag sonnig, im Nordosten etwas Regen bis 34 Grad. Es ist 5.03 Uhr.
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4: Die A4 Frankfurt-Dresden ist zwischen Bad Hersfeld und Friedewald in beiden, wegen Brückenarbeiten weiterhin in beiden Richtungen gesperrt. Eine Umleitung führt über die U77. Die A5 Basel Richtung Karlsruhe ist zwischen Lahr und Offenburg wegen Bauarbeiten weiterhin gesperrt. Die A40 Duisburg-Essen ist zwischen Mülheim, Winkhausen und Dreieck Essen-Ost wegen Bauarbeiten bis Donnerstag in beiden Richtungen gesperrt. Die A46 Düsseldorf Richtung Wuppertal ist zwischen Wuppertal-Barmen und Wichlinghausen wegen Bauarbeiten bis Montag früh gesperrt. Die A63 Kaiserslautern Richtung Mainz ist zwischen Dreieck Kaiserslautern und Sembach wegen einer Baustelle bis Montag früh gesperrt. Und die B51, B65 Osnabrück Richtung Diepholz ist zwischen der A33 Osnabrück-Widukindland und Hasterstraße in beiden Richtungen nach einem Unfall gesperrt. Ihnen weiterhin eine gute Fahrt.
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4: Aus dem Studio von NDR Info in Hamburg mit Konstanze Nastarowitz. Guten Morgen. Ja, Sie haben es gerade schon in den Nachrichten gehört. Natürlich blicken wir auch hier in der ARD-Infonacht aufmerksam nach Berlin, wo am Samstagabend ein Auto am Rande des Christopher Street Days mehrere Menschen angefahren und verletzt hat. Die Polizei spricht von einem Toten und offenbar ist auch ein mutmaßlicher Tatverdächtiger aus dem islamistischen Milieu mittlerweile identifiziert worden. Wir melden uns regelmäßig mit Updates zur Lage in Berlin und behalten den aktuellen Stand für Sie natürlich auch im Blick. Jetzt schauen wir aber erstmal nach Südeuropa, in den Südwesten Frankreichs. Dort kämpfen die Einsatzkräfte, wie auch im benachbarten Spanien, ja seit Tagen gegen verheerende Waldbrände. Hunderttausende Menschen wurden evakuiert. Trotz etwas günstigerer Wetterbedingungen, sinkende Temperaturen und Regen in der vergangenen Nacht ist die Lage immer noch angespannt. 1500 Soldatinnen und Soldaten sowie ein Militärflugzeug sind im Einsatz, um die Feuerwehrleute zu verstärken. Laut Frankreichs Innenminister sind in diesem Jahr insgesamt etwa 980 Quadratkilometer abgebrannt. Ein historischer Rekord. Caroline Döller fasst die aktuelle Lage zusammen.
5: Vous allez tranquille, les gars, y a de la réserve. Allez.
6: In Le Porge, einer der Gemeinden, die das Feuer am härtesten getroffen hat, kämpfen die Feuerwehrleute weiter gegen die Flammen. Auf Fernsehbildern ist deutlich zu sehen, wie dichter Rauch den Himmel verdunkelt. Ein Feuerwehrmann berichtet französischen Reportern von dem Einsatz.
7: Le feu de végétation est arrivé au gré du vent en face.
6: Der Wind hat das Feuer hierher getragen. Industrieanlagen und Wohnhäuser, also das, was wir sensible Punkte nennen, waren bedroht. In diesem Fall Wohnhäuser. Wir müssen entscheiden, was ist bedroht, was können wir retten und was nicht. Wir haben nur begrenzte Vorräte an Wasser, die wir nicht auf dieses Haus verwenden konnten, das die Flammen schon erfasst hatten. Es war aus unserer Sicht verloren und wir konzentrieren unsere Ressourcen auf das, was nur bedroht war. Nach Angaben des Verteidigungsministeriums sollen 1500 Soldatinnen und Soldaten in die Waldbrandgebiete entsandt werden, hauptsächlich um bei der Evakuierung der betroffenen Gebiete zu helfen. Das Feuer nördlich der Bucht von Arcachon ist noch immer nicht unter Kontrolle. Bereits jetzt haben die Flammen eine Fläche verwüstet, die dreimal so groß ist wie Paris. Doch zumindest sind die Wetterbedingungen etwas besser. Dank der Regenfälle in der vergangenen Nacht und sinkender Temperaturen. Das betonte Innenminister Laurent Nunez am Mittag. Wir versuchen, diese Entspannung zu nutzen, um das Feuer an seinen Rändern zu attackieren. Das bedeutet mehrere Dinge. Es bedeutet, Gräben anzulegen, um das Feuer zu bremsen, oder taktische Feuer zu legen, um eine weitere Ausbreitung des Brandes zu verhindern. Nunez bestätigte, dass ein speziell umgebautes Militärflugzeug des Typs A400M für die Brandbekämpfung im Einsatz ist. Ursprünglich war das erst ab Mitte kommender Woche geplant. Der A400M kann bis zu 20 Tonnen Flammschutzmittel auf einmal abwerfen. Tausende Menschen, die vor den Flammen in Sicherheit gebracht wurden, harren unterdessen in Notunterkünften aus, etwa auf dem Messegelände im Norden von Bordeaux, wo sich Feldbetten aneinanderreihen.
8: Gestern Abend haben wir nur den Himmel gesehen und ein bisschen Asche auf uns gelandet ist. Das war ein bisschen komisch. Und deswegen heute früh war es ganz komisch, dass wir uns gesagt haben, dass wir losfahren müssten, obwohl es die Situation für uns besser als gestern Abend war.
6: Erzählt Clelia Brach dem ARD-Team vor Ort. Sie kommt aus Paris und war in der Region im Urlaub. Zwar habe sie das Feuer selbst nicht gesehen, sagt Clelia, doch sie und ihre Familie mussten das Ferienhaus bei Tagesanbruch verlassen.
8: Um 3 Uhr haben wir ein SMS gehabt, um zu sagen, dass wir jetzt losfahren müssten Richtung Bordeaux. Ungefähr würde ich sagen um 5 sind wir weggefahren mit den Nachbarn, da ich kein Auto habe. Und jetzt sind wir hier mit guten Unterstützung hier, würde ich sagen.
6: Auch in Biscarrosse, etwa 50 Kilometer südlich der Bucht von Arcachon, kämpfen die Feuerwehrleute weiter gegen die Flammen, hoffen aber, die weitere Ausbreitung des Feuers im Laufe des Tages zu stoppen, trotz starker Winde. Um die Rettungskräfte zu entlasten, wird die Schlussetappe der Tour de France abgekürzt. Das haben die Tourorganisation und die Polizeipräfektur von Paris mitgeteilt.
4: Caroline Düller über die Waldbrände in Frankreich und die militärische Unterstützung vor Ort. Massive Brände, also in Frankreich, aber auch in Spanien. Sogar in den schottischen Highlands hat es diesen Sommer schon gebrannt. Genauso in Norwegen. Derzeit melden auch Sizilien, Griechenland und Portugal Feuer. Warum? Und was kann man tun? Das hat meine MDR-Kollegin Sophia Spyropoulos mit Alexander Held besprochen. Er ist Waldbrand- und Klimaresilienzexperte vom European Forest Institute. Und Sophia hat ihn gefragt, ist denn vor allem der Klimawandel schuld oder gibt es in diesem Sommer noch weitere Gründe?
9: Ich bin immer ein bisschen vorsichtig zu sagen, der Klimawandel ist schuld, weil das eine billige Ausrede ist, weiterhin inaktiv oder reaktiv zu bleiben. Aber man muss ganz klar sagen, Klimawandel sorgt für die Rahmenbedingungen, für passendes, wir nennen es Feuerwetter, trocken, warm, windig und so weiter, und das über lange Zeiträume. Und dadurch wird Biomasse zu verfügbarem Brennmaterial. Und wie lange es dauert, bis dieser Kipppunkt erreicht ist, ist jetzt einerseits wetterabhängig, selbstverständlich, und andererseits abhängig, ob diese Wetterwirkung einwirkt auf eine Kiefernplantage bei Bordeaux, die also eigentlich ein hochkünstliches System ist, oder auf einen sehr naturnahen, reichhaltig gemischten, resilienteren Naturwald. Insofern entscheiden wir Menschen, wie sich der Klimawandel und das Feuer auswirkt auf unsere Landschaft und ob wir diese Effekte des Wetters verstärken und unterstützen oder ob wir uns durch besseres Zeitmanagement und besseres Vegetationsmanagement Zeit kaufen können, bis diese Kipppunkte erreicht sind.
10: Was ist es denn genau, was da dann in den vergangenen Jahren versäumt wurde, als die Anzeichen ja schon da waren, dass das wahrscheinlich in den kommenden Jahren auch jeden Sommer so laufen wird?
9: Es ist schon so, ohne jetzt jemand auf die Füße treten zu wollen. Ich bin in der Feuerökologie tätig seit dem Jahr 2001. Und bereits in 2001 gab es wissenschaftliche Veröffentlichungen, Forschungsergebnisse, politische Statements, Konferenzerklärungen etc., die damals schon den Finger genau in diese Wunde gelegt haben und gesagt, pass auf, Freunde, wir müssen über die resiliente Landschaft reden, wir müssen über Brennmaterialeigenschaften reden, wir müssen über Brennmaterialstruktur, Kontinuität, Feuchtegehalt etc. reden, über Landwirtschaft, über Agrarforstwirtschaft, über naturnahen Waldbau. Und das ist im Grunde genommen Konsens in der Feuerforschung und das ist alles bekannt. Die Umsetzung ist schwieriger. Die Umsetzung, einen Löschhubschrauber zu kaufen oder ein Löschflugzeug, ist nötig in vielen Bereichen. Wir müssen die Feuerwehren besser ausbilden, besser ausrüsten. Aber wir sehen ja weltweit, dass das nicht die Lösung ist, sondern nur ein kleiner Teil eines Feuermanagement-Konzeptes. Und dieses Konzept auf die Fläche zu kriegen, das ist die Herausforderung.
10: Auf der anderen Seite sehen wir jetzt, dass zum Beispiel Kroatien, Portugal und Griechenland, die ja selbst Waldbrand betroffene Länder sind, aushelfen in Spanien und Frankreich mit Löschflugzeugen. Ist das nicht auch ein Zeichen dafür, dass Europa vielleicht doch auch schon was gelernt hat beim Thema effiziente und schnelle Zusammenarbeit?
9: Also der europäische Katastrophenschutzmechanismus UCPM, wo diese Hilfeleistungen stattfinden, der ist in den letzten Jahren sehr, sehr fit gemacht worden. Man hat ein Pre-Positioning eingeführt, also dass man vor der Waldbrandsaison eigentlich schon Einheiten verlegt und positioniert und sich vorbereitet auf das Risiko. Aber wenn Sie jetzt am Tag 6 nach Ausbruch Löschflugzeuge aus Portugal schicken oder aus Kroatien, dann ist es genau 6 Tage zu spät. Dann ist es eigentlich nur noch sehr, sehr teures Wasser, was da durch die Luft fliegt. Aber effektiv und effizient wäre ein anders koordinierter Einsatz von Luftfahrzeugen.
4: Einschätzungen von Alexander Held. Er ist Waldbrand- und Klimaresilienzexperte beim European Forest Institute. Bible Belt, Englisch für Bibelgürtel, so wird der konservative Süden der USA gerne mal bezeichnet. Anne Schneider wollte wissen, warum der Glauben gerade im Süden der USA so präsent ist und welche Rolle die Religion hier im Leben der Menschen spielt. Sie hat sich auf die Suche nach Antworten in verschiedenen Kirchen in Tennessee gemacht. I will be glad and
11: exult in you. Gottesdienst in der Patriot Church nahe Knoxville im Herzen des Bible Belt, dem konservativ-christlichen Süden der USA. Das Gotteshaus ist ein schlichter Holzbau, das Dach in den Farben der US-Flagge bemalt. Auf dem Weg hierhin bin ich an riesigen Kreuzen und Bibelfersen auf Werbetafeln vorbeigefahren.
12: In my opinion, I believe God is a conservative man.
11: Gott ist konservativ, das höre ich hier nicht nur einmal. In der Patriot Church sind Religion und konservative Politik besonders eng miteinander verknüpft. Pastor Ken Peters stellt den Sturm auf das Kapitol vom 6. Januar 2021 im Gottesdienst als friedliche Aktion dar.
13: Aber Trump hat diese besten Christen in seiner ersten Amtswoche freigelassen. Lasst uns Gott dafür loben.
14: Thank you, Jesus.
11: und würdigt Donald Trump dafür, dass er die Beteiligten begnadigt hat. Für die fast ausnahmslos weißen Mitglieder der Patriot Church sind ihr Glaube und die Politik des US-Präsidenten untrennbar, sagt Peters.
14: We jump all the way into our faith and it affects everything, including our politics.
13: Unser Glaube bestimmt auch unsere Politik. Die Republikanische Partei steht unseren christlichen Werten sehr nahe.
14: Christian, Judeo-Christian values and morals.
11: Im amerikanischen Süden prägt Religion den Alltag stärker als in Europa. Kirchen sind soziale Zentren, Treffpunkte und Teil der regionalen Identität. Die Kirchen haben hier einen größeren Einfluss als in anderen Teilen der USA, bestätigt auch der baptistische Pastor Stephen Cook aus Memphis. Allerdings sieht er das durchaus kritisch.
15: One of the things that I have seen in the last decade.
16: Ich beobachte in den letzten Jahren einen besorgniserregenden Anstieg des christlichen Nationalismus, ja sogar des weißen christlichen Nationalismus. Das halte ich für gefährlich.
15: That is something that is terribly dangerous.
11: Was viele Christen im Bible Belt eint, ist sich in allen Lebensbereichen auf den Glauben zu berufen. Pastor Eric Reed leitet eine Megachurch nahe Knoxville. In seinen Gottesdienst kommen sonntags rund 3000 Gläubige. Er beschreibt das so.
13: Der Glaube ist für uns das Dach über allem. Er gibt die Richtung vor und prägt unseren Blick auf die Welt.
11: Doch warum fühlen sich so viele gläubige Menschen besonders von konservativen Positionen angesprochen? Reed liefert eine Erklärung. Früher seien politische Debatten oft um Steuern oder Infrastruktur gegangen. Heute gehe es viel häufiger um moralische Grundsatzfragen.
14: But what's happened, I would say, in the last 10 to 15 years is
13: in den vergangenen 10 bis 15 Jahren haben sich die politischen Debatten verändert. Heute streiten wir über andere Themen, den Wert des Lebens. Sollten gleichgeschlechtliche Paare ein Kind adoptieren können, braucht es Mutter und Vater.
11: Für viele konservative Christen seien das eben keine politischen Fragen, sondern Fragen des Glaubens. Doch es gibt auch im Bible Belt die anderen Stimmen, wie die von Pastor Stephen Cook aus Memphis.
15: I am very concerned anytime.
16: Es bereitet mir große Sorge, wenn eine bestimmte religiöse Tradition mit einer bestimmten politischen Partei gleichgesetzt wird.
11: Aber er ist in Tennessee in der Minderheit. Zuletzt stimmten hier rund 2/3 der Wähler für die Republikaner.
17: Anne Schneider berichtete aus dem Bible Belt in den USA. Und wir blicken auf das Wetter in Deutschland. Heute am Sonntag im Norden schauerartige und auf die nördliche Mitte übergreifende Regenfälle, vereinzelt Gewitter. Zwischen Main und Donau heiter bis wolkig und trocken. Südlich der Donau einzelne Schauer und Gewitter. Und die Aussichten. Am Montag allmählich ostwärts abziehende Schauer und Gewitter, später von Nordwesten und Südwesten her freundlicher. Und hier noch einige aktuelle Temperaturen. Aachen 17 Grad. Bremen 15 Grad, Dresden 15 Grad, Hamburg 17 Grad, Köln 15 Grad, Leipzig 16 Grad, München 22 Grad und Stuttgart 20 Grad. Die Zeit, es ist 5.18 Uhr.
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17: In Berlin haben am Samstag Hunderttausende Menschen den CSD, den Christopher Street Day, gefeiert. Am späten Abend wurden die Feiern allerdings plötzlich abgebrochen. Wie es heißt, soll ein Fahrzeug in eine Menschenmenge gefahren sein. Meine Kollegin Friederike Hopper aus der ARD-Infonacht-Redaktion hat die Lage die ganze Nacht im Blick. Und wir schauen darauf, was bisher bekannt ist.
18: Nach bisherigen Erkenntnissen ging gegen 22 Uhr ein Notruf bei der Polizei ein. Offenbar ist ein weißer Transporter mit hoher Geschwindigkeit in den Tiergarten abgebogen. Dabei hat er mehrere Menschen angefahren und prallte dann letztendlich gegen einen Baum. Der Fahrer sei dann geflohen und nach aktuellen Informationen, die uns vorliegen, wurde ein Mensch getötet. 16 weitere wurden verletzt und Zeugen berichten auch, dass Menschen bei dem Vorfall auch durch Stiche verletzt wurden. Weitere Hintergründe sind aber bislang noch unklar. Was wir in der ganzen Nacht schon beobachten, in den sozialen Netzwerken wird derzeit wild spekuliert. Auch haben mehrere Medien Bilder veröffentlicht von einer angeblichen Festnahme. Die Polizei hat aber inzwischen bestätigt, dass dies nichts mit dem aktuellen Vorfall zu tun hat und warnte vor weiteren Spekulationen und Fake News. Und inzwischen hat sich auch Bundeskanzler Merz geäußert. Er verurteilt den Vorfall als, Zitat, abscheuliche Tat.
19: Und hat man schon genauere Infos zu dem oder den Tätern?
18: Ja, tatsächlich. Vor wenigen Minuten hat die Polizei gesagt, dass es inzwischen einen identifizierten Tatverdächtigen gibt, der aus dem islamistischen Milieu bekannt ist. Offenbar wurde eine Wohnung in Schöneberg durchsucht. Das heißt, der Verdächtige lebt in Berlin, sei aber momentan nicht auffindbar und die Fahndung nach dem Mann läuft. Und eigentlich war das Festgelände abgesperrt. Durch waren über 200 Poller extra gesetzt. Das heißt, die Polizei ermittelt gerade noch, wie der Mann überhaupt mit dem Auto in den Tiergarten gekommen ist.
19: Und wie ist die Lage derzeit vor Ort?
18: Ja, vor Ort läuft derzeit noch weiter die Spurensicherung und Zeugen werden vernommen und in den Krankenhäusern kämpfen die Ärzte um das Leben der Verletzten. Die Polizei hofft auf weitere Hinweise aus der Bevölkerung und hat dafür ein Hinweisportal eingerichtet. Dort können Fotos oder Videos von dem Abend hochgeladen werden. Außerdem wurde der Bereich zwischen dem Potsdamer Platz und der Südseite des Tiergartentunnels nach Spuren abgesucht. Die Beamten hatten den Bereich ausgeleuchtet und die Menschen vor Ort gebeten, das Gebiet weiträumig zu meiden. Und genau das hat offenbar sehr gut funktioniert. Das hat Berlins regierender Bürgermeister Kai Wegner betont, der auch beim CSD dabei war. Und wir hören mal rein, was er gesagt hat.
20: Dafür bin ich dankbar, auch dem Veranstalter, den vielen Teilnehmerinnen und Teilnehmern des CSD, dass man hier auch auf dann die Polizei gehört hat, dass die Polizei auch ihre Arbeit schnellstmöglich einleiten konnte. Denn es war ja ein Wechsel von einer Begleitung, einer Demonstration, die friedlich, voller Liebe und Freude war, hin zu einer Tat mit einem Toten und mit Schwerverletzten und Verletzten, wo es jetzt darum geht, die Täter oder den Tatverdächtigen zu ermitteln. Ich glaube, dass der CSD sehr, sehr gut geschützt war. Ich war ja selbst einige Stunden beim CSD heute dabei und habe festgestellt, wie großartig die Polizei, die Sicherheitskräfte, die auch vom CSD mitgestellt wurden, diesen CSD begleitet haben. Es war eine ausgelassene, es war eine fröhliche Stimmung und hundertprozentige Sicherheit, so traurig es ist, aber hundertprozentige Sicherheit gibt es nicht.
18: Das sagt Berlins regierender Bürgermeister Kai Wegner am Abend zur aktuellen Lage in Berlin. Und auch Berlins Queer-Beauftragter Alfonso Pantisano hat sich geäußert. Er sagte, er sei völlig erschüttert und wandte sich auch an die Einsatzkräfte.
21: Mein Mitgefühl geht gerade allen Verletzten und allen, die hier heute zu Schaden gekommen sind. Ich bin den Ermittlungsbehörden, der Polizei, den Sanitäterinnen, allen Seelsorgerinnen, die heute unterwegs sind, sehr dankbar, dass sie hier vor Ort sind und dass sie aber auch die Lage vor Ort sehr schnell, sehr professionell im Griff gehabt haben, auch mit der Evakuierung der Menschen. Es ist für die queere Community ein großer Trauertag heute.
18: Das sagt Berlins Queer-Beauftragter Alfonso Pantisano.
17: Das waren aktuelle Informationen von meiner Kollegin Friederike Hoppe aus der ARD-Infonacht-Redaktion. Wir behalten die Lage natürlich weiter im Blick. Und auch für heute sind weitere Veranstaltungen des CSD in Berlin abgesagt worden. Vielleicht nochmal zum Hintergrund, denn dieser tragische Vorfall in Berlin, der überlagert jetzt natürlich das, worum es eigentlich den ganzen Tag beim Christopher Street Day rund um das Brandenburger Tor ging. Dort hatten ja hunderttausende Menschen gefeiert, aber auch demonstriert. Sie gingen auf die Straße, um für die Rechte von queeren Menschen einzustehen. Julia Wissmann berichtet über den Tag in der Berliner Innenstadt, bevor er diese dramatische Wendung am Abend nahm.
22: Bei Sonnenschein zogen heute 82 Wagen und zahlreiche Fußgruppen beim Christopher Street Day tanzend und friedlich durch Berlin. Hunderttausende Menschen demonstrierten unter dem Motto Haltung ist hot für Demokratie, Menschenrechte und eine vielfältige Gesellschaft. Dabei richteten die Veranstalter einen klaren Appell gegen die queerfeindliche Politik der AfD und riefen dazu auf, demokratische Parteien zu wählen, sagte Thomas Hoffmann vom CSD Berlin. Eine angekündigte rechtsextreme Gegendemonstration fiel mit 15 Teilnehmenden sehr klein aus. Die Polizei nahm die Anmelderin wegen des Besitzes eines verdächtigen Gegenstandes fest. Berliner Politiker der CDU, SPD, der Linken und von Bündnis 90 Die Grünen zeigten bei der Eröffnung Solidarität mit der queeren Community und versprachen, die Bewerbung für die World Pride 2032 in Berlin zu unterstützen.
17: So war also die Stimmung und Lage, bevor am Samstagabend ein Auto in eine Menschenmenge auf dem Christopher Street Day fuhr und mehr als ein Dutzend Menschen verletzte, eine Person sogar tötete. Wir behalten die Lage natürlich weiterhin für Sie im Blick.
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2: Mit Stefanie Lavoie und den deutschen Meisterschaften der Leichtathleten. Owen Ansah ist in Wattenscheid trotz des Wirbels um seinen verweigerten Dopingtest eindrucksvoll zu Gold gesprintet. Der Hamburger, dem eine mehrjährige Sperre droht, zeigte sich scheinbar unbeeindruckt und lief die 100 Meter in 10,00 Sekunden.
3: Ich wollte heute hier allen zeigen, ich wollte denen eine Show bieten. Ich wollte denen zeigen, dass ich der schnellste Deutsche bin. Und das habe ich mal gut geschafft. Ich meine mal, die haben hier viel gejubelt und das ist das, weshalb ich hier unter anderem an der Startlinie stehe.
2: Owen Ansah sprintete fokussiert zur Titelverteidigung in Wattenscheid. Bei den Finals in Hannover konnte derweil Olympiasiegerin Darja Varfolomejew in der rhythmischen Sportgymnastik überzeugen. Mareike Zeck hat die Einzelheiten.
23: Mit dem Reifen, mit dem Ball, dem Band und den Keulen, also an allen vier Geräten der rhythmischen Sportgymnastik, war sie am ersten Wettkampftag wie erwartet die Beste und zeigte bei ihrer Titelverteidigung im Mehrkampf Höchstschwierigkeiten und nur wenige Fehler. Aber auch die Gymnastinnen auf den Plätzen hinter der Olympiasiegerin präsentierten sich bei diesem Mehrkampf bei den deutschen Meisterschaften sehr kämpferisch. Alle wollen sich dieses Jahr unbedingt für die WM qualifizieren, denn die findet Mitte August in Frankfurt statt.
2: Nach den Strapazen in den Alpen steht für den Tour de France-Tross der Bahntransfer nach Paris an. Die letzte Etappe wurde kurzfristig wegen der Waldbrände in Frankreich verkürzt. Holger Gerska schaut voraus auf den finalen Tourtag.
24: Auch wenn das Defilé Richtung Paris heute ausfällt, der Jubel um den bald fünfmaligen Tour de France-Sieger Tadej Pogacar aus Slowenien wird auch ohne Champagner am Etappenbeginn groß sein. Gestartet wird nicht am Stadtrand, sondern im Zentrum von Paris. Die für die Streckensperrung der ersten 44 Kilometer geplanten Sicherheitskräfte werden in den Waldbrandgebieten im Südwesten des Landes dringender gebraucht. Sportlich ändert sich nichts. Der Klassikerkurs über jetzt 89 Kilometer garantiert ein spannendes Rennen um den letzten Tagessieg. Die Wertungsträger allerdings sind de facto vergeben. Gelb für Tadej Pogacar, der sicherlich auch gerne in Paris gewinnen würde. Das weiße Trikot des besten Nachwuchsprofis für den Mexikaner Isaac Del Toro. Grün für den Dänen Mats Pedersen. Und das Bergtrikot trägt der gestrige Etappensieger Richard Carapaz aus Ecuador.
2: 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Bei Streckentemperaturen von bis zu 50 Grad Celsius auf dem Hungaroring in Budapest fuhr der Sieger des Vorjahresrennens die schnellste Zeit im Qualifying zum großen Formel-1-Preis von Ungarn. Lena Bergmann berichtet.
25: Weltmeister Lando Norris ist zurück. Im belgischen Spa hatte es sich bereits angedeutet, bei der Qualifikation in Ungarn überzeugte der McLaren-Pilot nicht nur mit Geschwindigkeit, sondern auch mit Gelassenheit. Der Brite fuhr zu seiner ersten Pole-Position in dieser Saison und beendete damit die alleinige Serie von Mercedes. Dahinter sorgten nachträgliche Strafen für Frust. Ferrari-Pilot Lewis Hamilton rutschte von Rang 2 auf 5, weil er McLaren-Pilot Piastri blockiert hatte. Erster Verfolger von Norris ist damit Charles Leclerc im Ferrari. Oscar Piastri geht als Dritter ins Rennen. Mercedes bleibt der ersten Startreihe in Budapest fern. George Russell geht als Sechster und WM-Spitzenreiter Kimi Antonelli sogar nur als Siebter ins Rennen. Auch Antonelli erhielt nachträglich eine Strafe, weil er während des Drehers von Max Verstappen auf der Strecke nicht ausreichend vom Gas ging. Dahinter hofft Audi-Pilot Nico Hülkenberg auf seine ersten Punkte des Jahres. Der Deutsche geht als Zehnter ins Rennen, das um 15 Uhr beginnt.
2: Tennisspielerin Tamara Korpatsch darf weiter auf den Turniersieg in ihrer Heimatstadt Hamburg hoffen. Ihre Halbfinalgegnerin Maya Sherif aus Ägypten musste im zweiten Durchgang verletzt aufgeben. Im Endspiel trifft Korpatsch nun auf Anna Bonda. Für die Ungarin ist es die dritte Finalteilnahme in Folge am Roten Baum.
1: Und das war der Sport in der ARD Infonacht mit Stefanie Lavoie.

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1: Um 5.30 Uhr mit Ronald Lessig. Der Christopher Street Day in Berlin ist am späten Abend abgebrochen worden. Laut Polizei sind in der Nähe der Abschlusskundgebung mehrere Menschen von einem Fahrzeug angefahren worden. Es gibt eine Tote und mindestens 16 Verletzte. Aus der Nachrichtenredaktion Petra Mittermeier.
2: Die Polizei fahndet mit einem Großaufgebot nach dem Fahrer, dessen Identität die Behörden inzwischen festgestellt haben. Der Mann sei polizeibekannt und gehöre zur islamistischen Szene in Berlin, teilte ein Polizeisprecher mit. Von den 16 Verletzten schweben laut Feuerwehr 3 in Lebensgefahr. Der Täter war nach der Attacke zu Fuß geflüchtet und soll weitere Menschen mit einer Stichwaffe verletzt haben, wie Zeugen berichten. Die Polizei hofft auf weitere Hinweise aus der Bevölkerung und hat dafür ein Portal freigeschaltet. Gestern hatten in Berlin hunderttausende Menschen den Christopher Street Day gefeiert, um ein Zeichen für Toleranz und Vielfalt zu setzen.
1: Der ukrainische Präsident Zelensky erwartet nach eigenen Worten, dass Nordkorea Russland mit weiteren Truppen und schweren Waffen unterstützen wird. Unter anderem bereite sich Moskau darauf vor, weitere 30.000 nordkoreanische Soldaten in der Region Woronesch unterzubringen. Zudem wolle Pjöngjang weitere Abschussrampen für ballistische Raketen liefern, sagte Zelensky in seiner abendlichen Videoansprache. Diese Schritte gehörten zu den Kriegsplanungen Moskaus für den bevorstehenden Herbst. Der brasilianische Senator Flavio Bolsonaro wird bei der Präsidentenwahl im Oktober kandidieren. Der 45-Jährige ist der älteste Sohn des früheren Staatschefs Jair Bolsonaro, der wegen einer Haftstrafe nicht zur Wahl antreten darf. Aus Rio de Janeiro, Oliver Neuroth.
3: Nun ist offiziell, was seit Monaten schon als die wahrscheinlichste Option galt. Der Parteitag der konservativen Partido Liberal hat Flavio Bolsonaro als Präsidentschaftskandidaten aufgestellt. Flavio Bolsonaro will den politischen Kurs seines Vaters fortführen, gilt aber als ruhiger und weniger konfrontativ. Er setzt auf eine harte Linie gegen Kriminalität, auf die Privatisierung staatlicher Unternehmen und enge Beziehungen zu konservativen Regierungen. In Umfragen liegt der linksgerichtete Amtsinhaber Lula da Silva leicht vor Bolsonaro.
1: In Bayreuth sind die diesjährigen Richard-Wagner-Festspiele eröffnet worden. Wegen des 150. Jubiläums gab es zum Auftakt keine Opernpremiere, sondern einen Festakt, unter anderem mit Beethovens 9. Sinfonie. Diese erklang auch zur Grundsteinlegung des Bayreuther Festspielhauses im Mai 1872, damals dirigiert von Richard Wagner. Zu den Gästen des Festaktes gehörten gestern Abend Bundeskanzler Merz, Altkanzlerin Merkel und Bayerns Ministerpräsident Söder. Das Wetter in Deutschland. Am Tage im Norden und an den Alpen etwas Regen und Gewitter, zwischen Main und Donau heiter bis wolkig, 19 bis 31 Grad. Am Montag Schauer, später freundlicher, 18 bis 30 Grad. Am Dienstag sonnig, im Nordosten etwas Regen, 20 bis 34 Grad. Das waren die Nachrichten.
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4: Die A4 Frankfurt-Dresden ist zwischen Bad Hersfeld und Friedewald wegen Brückenarbeiten weiterhin in beiden Richtungen gesperrt. Eine Umleitung führt über die U77. Die A5 Basel Richtung Karlsruhe ist zwischen Lahr und Offenburg wegen Bauarbeiten weiterhin gesperrt. Die A14 Rheintal-Walgau-Autobahn Bregenz-Lindau ist in Höhe Hörbrands-Lochau in beiden Richtungen nach einem Unfall gesperrt. Eine Umleitung führt über Bregenz. Die A40 Duisburg-Essen ist zwischen Mülheim-Winkhausen und Dreieck-Essen-Ost wegen Bauarbeiten bis Donnerstag in beiden Richtungen gesperrt. Die A46 Düsseldorf Richtung Wuppertal ist zwischen Wuppertal-Barmen und Wichlinghausen wegen Bauarbeiten bis Montag früh gesperrt. Die A63 Kaiserslautern Richtung Mainz ist zwischen Dreieck Kaiserslautern und Sembach wegen einer Baustelle bis Montag früh gesperrt. Und zuletzt die B51, B65 Osnabrück Richtung Diepholz ist zwischen der A33 Osnabrück-Widukindland und Hasterstraße in beiden Richtungen nach einem Unfall gesperrt. Ihnen weiterhin eine gute Fahrt.
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4: Mit Konstanze Nastarowitz. Guten Morgen. Ja, Ja, und Sie haben es gerade schon in den Nachrichten gehört. Wir beobachten in dieser ARD-Infonacht natürlich auch die Lage in Berlin, wo am Samstagabend, also vor einigen Stunden, ein Auto am Rande des Christopher Street Day mehrere Menschen angefahren hat. Die Polizei spricht aktuell von einer toten Person und mehr als einem Dutzend Verletzten. Und auch ein mutmaßlicher Tatverdächtiger aus dem islamistischen Milieu ist identifiziert worden. Wir behalten das hier im Blick. Im Kabinett von Bundeskanzler Merz ist aktuell ja so einiges in Bewegung. Am Freitag hat er ja einige Personalwechsel verkündet. Unter anderem wird die bisherige Gesundheitsministerin Nina Warken jetzt neue Kanzleramtsministerin. Eine Personalie, die war aber offenbar noch nicht so ganz in trockenen Tüchern, nämlich die des Verkehrsministers Patrick Schnieder. Da hatten Medien bereits übereinstimmend über einen Ministerwechsel berichtet, doch offenbar ist die Nachfolge dann kurzfristig abgesprungen. Wie es weitergeht, scheint unklar. In der CDU zeigen sich nun einige Politiker verärgert über den Umgang mit ihrem Parteikollegen. Jakob Meyer über den Umgang mit Verkehrsminister Schnieder, dem noch amtierenden Verkehrsminister Schnieder.
5: Ja, noch ist Patrick Schnieder Bundesverkehrsminister, sagt eine Sprecherin seines Hauses auf Anfrage. Aber der Christdemokrat aus Rheinland-Pfalz ist ein Ressortchef auf Abruf. Bundeskanzler Friedrich Merz hat Schnieder vorgestern mitgeteilt, dass er ihn entlassen werde, was dieser in einer SMS öffentlich machte. Allerdings sagte Merz Wunschnachfolger, der CDU-Bundestagsabgeordnete Fritz Günzler, erst zu und dann kurzfristig wieder ab, sodass der Kanzler bei seinem Statement gestern Morgen den geplanten Wechsel an der Spitze des Verkehrsressorts gar nicht ansprach, sondern nur ankündigte.
6: Es wird weitere Veränderungen im Bundeskabinett geben, aber diese Entscheidungen brauchen nicht zuletzt angesichts der Sommerpause noch ein paar Tage und vielleicht auch mehr Zeit. Das entscheide ich aber ohne Zeitdruck und mit der gebotenen Sorgfalt und den Gesprächen, die dazu notwendig sind.
5: Dabei wäre eine schnelle Lösung angesichts anstehender Termine wohl in Merz Interesse. Übermorgen gibt der Kanzler und CDU-Chef eine Pressekonferenz in der Parteizentrale, wo er mit Nachfragen rechnen muss, falls Schnieders Nachfolge nicht bis dahin geklärt ist. Noch unangenehmer wäre für ihn eine Hängepartie bis zum kommenden Mittwoch. Dann könnte Merz den Unmut von Unionsabgeordneten über die Umstände von Schnieders Entlassung zu spüren bekommen. Die reisen zur Sondersitzung nach Berlin, um Thorsten Frey zum Nachfolger von Jens Spahn als Fraktionschef zu wählen. Frei erklärte gestern:
7: Es gibt auch in der Spitzenpolitik das Problem, dass man Pech haben kann. Also das darf man nicht ganz ausschließen.
5: Pech. Mit dieser Erklärung gibt man sich in Schnieders Landesverband Rheinland-Pfalz nicht zufrieden. Dessen Generalsekretär Johannes Steiniger betont, Schnieder sei eine der prägenden Persönlichkeiten der Landes-CDU und genieße hohes Ansehen. Man sei von der Entscheidung des Bundeskanzlers überrascht. Gordon Schnieder, der Bruder des amtierenden Verkehrsministers Patrick und ebenfalls Christdemokrat, regiert seit 2 Monaten als rheinland-pfälzischer Ministerpräsident. Er hat einen Post des früheren CDU-Bundesministers Peter Altmaier im Online-Dienst X geteilt, in dem Altmaier den Umgang mit dem Verkehrsminister scharf kritisiert. Der mache ihn betroffen und wütend, so Altmaier, und werde weder Schnieders Person noch seiner Leistung gerecht. Im Deutschlandfunk erklärte Altmaier:
8: Da hat es einige Reibungen und einige Ungereimtheiten gegeben. Das hat dazu geführt, dass eigentlich die guten Teile dieser Kabinettsumbildung in den Hintergrund getreten sind.
5: Denn so viel wurde klar. Der Bundeskanzler nutzt Spahns Rücktritt für einen breiteren Kabinettsumbau. Die bisherige Bundesgesundheitsministerin Nina Warken folgt als Kanzleramtschefin auf Thorsten Frey. Neuer Bundesgesundheitsminister wird CDU-Generalsekretär Carsten Linnemann, der auf Instagram erklärte:
9: Und ich habe auch echt einen Höllenrespekt vor dieser Aufgabe, aber ich glaube, da ist ganz schön viel Musik drin, wirklich zum Positiven, dass wir ein gerechtes, leistungsfähiges, zukunftsfähiges Gesundheitssystem bekommen.
5: Die neuen Ministerinnen und Minister sollen nach der Sommerpause vereidigt werden, um eine teure Sondersitzung des Bundestages zu vermeiden. Auch darüber wird diskutiert. Nach Ansicht des ehemaligen Chefjuristen im Bundespräsidialamt Stefan Ulrich Pieper wäre es verfassungsrechtlich unsauber, wenn sie die Amtsgeschäfte ohne Vereidigung übernehmen. Pieper sagte der Rheinischen Post, der saubere Weg wäre, dass die Amts- und Geschäftsübernahme erst dann erfolge, wenn auch die Vereidigung stattgefunden hat.
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4: Hinter uns liegt wieder einmal eine turbulente Woche mit dem Blick auf die geopolitische Situation, allen voran, na klar, im Nahen Osten. Die Region kommt nicht zur Ruhe. Die Folgen für die Weltwirtschaft bleiben massiv. Das spiegelt sich auch an den Finanzmärkten wieder. Claudia Wehrle mit dem Rückblick auf diese Woche.
10: Sommerzeit, Ferienzeit. Von sommerlicher Ruhe ist an den Finanzmärkten allerdings wenig zu spüren. Im Iran gehen die Kampfhandlungen weiter. Verschärft wurde die Lage zuletzt noch von Angriffen der Houthi-Miliz auf saudische Schiffe im Roten Meer. Die Ölpreise steigen auf mehr als $100 pro Fass. All dies hat Folgen, auch für die Wirtschaft hierzulande. Vinzenz Dahmer von der Commerzbank denkt dabei nicht nur an unterbrochene Lieferketten, sondern auch an steigende Preise, die sozusagen durch die Hintertür auf Unternehmen und Verbraucher zukommen können.
11: Ja, denken wir an Waren, Dienstleistungen, zum Beispiel Flugtickets. Auch Lebensmittel werden wahrscheinlich teurer werden als Folge. Dementsprechend müssen wir uns darauf einstellen, dass noch indirekte Effekte und höhere Preise auch über andere Kanäle uns erreichen.
10: Das zweite große Gesprächsthema an der Börse ist künstliche Intelligenz. Über Monate hin haben die hohen Investitionen in diesem Bereich für rasant steigende Aktienkurse gesorgt. Da geht es um Kosteneinsparungen und um effizienteres Arbeiten. Vor allem aber hofft man, dass der Einsatz von künstlicher Intelligenz die Wirtschaft produktiver macht. Diese Woche zeigt sich in vielen Bilanzen, wie etwa bei der Google-Mutter Alphabet, das alles kostet Geld. Viel Geld sogar. Und die Frage, die immer häufiger gestellt wird, ist, ob die Unternehmen jeweils genug Gewinne einfahren werden, die diese hohen Investitionen auch gerechtfertigen. Jörg Krämer, der Chefvolkswirt der Commerzbank, ist sicher.
12: Wie immer kann sowas in einer Übertreibung enden. Das wissen wir aus der Wirtschaftsgeschichte. Aber die Frage ist nur, ist das schon jetzt der Fall? Und noch sehen wir ja, dass die Anbieter von künstlicher Intelligenz sehr gut verdienen. Und das spricht auch dafür, dass das Ganze noch funktioniert.
10: Dennoch, die hohen Investitionen bereiten Investoren Sorgen. Unternehmen wie Alphabet wurden in dieser Woche dafür an der Börse abgestraft. Immerhin, es gibt von Unternehmensseite in dieser Woche auch positive Signale. SAP, Europas größter Softwarehersteller, spricht von steigenden Umsätzen im zweiten Quartal. Für die kommenden Monate werden die Manager allerdings etwas vorsichtiger, was unter anderem mit Investitionen im Bereich künstliche Intelligenz und mit dem Konzernumbau zu tun hat. Im Hause VW schlagen die Wogen hoch, Gewinne brechen ein, Konzernchef Blume spricht vom Sparen, vom umfassendsten und tiefgreifendsten Transformationspaket, das es je gab, auch was Produkte, Technologien und Strukturen betrifft. Konstantin Gall, Autoexperte vom Beratungsunternehmen EY, glaubt, dass Sparen allein die Automobilwirtschaft aber nicht retten kann. Er fordert so etwas wie einen Marshallplan, also ein Wirtschaftsförderungsprogramm, um der gesamten Branche wieder auf die Beine zu helfen.
13: Wir brauchen meines Erachtens ein klares Signal von staatlicher Seite, dass hier die Transformation erwünscht und nicht nur erwünscht, sondern auch entsprechend gefördert wird.
10: Themen wie nachhaltiges Wirtschaften rücken derzeit etwas in den Hintergrund. Vor allem die Geschwindigkeit, wie sich Unternehmen dahin entwickeln möchten, nimmt ab, beobachtet Ingo Speich. Er ist Leiter des Bereichs Nachhaltigkeit und Corporate Governance bei der DekaBank. Speich sagt aber auch, dass alle Themen des Klimawandels sich eher beschleunigen. Auch die vielen Kriege und Krisen machen deutlich, wie wichtig eine dezentrale Energieversorgung ist.
14: Unternehmen, die auf weniger fossile Energieträger setzen, haben derzeit eher Rückenwind. Das sind Veränderungen, die auch den Nachhaltigkeitsprozess und die Entwicklung der Nachhaltigkeit eher beschleunigen.
10: Der DAX in dieser Woche ohne klaren Trend. 100, 200 Punkte in die eine oder andere Richtung ist keine Seltenheit.
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4: Hunderttausende Menschen haben in Berlin friedlich, bunt und fröhlich den Christopher Street Day gefeiert. Das Motto: Haltung ist hot. Es gab Kundgebungen und Demonstrationen, natürlich auch ausgelassenes Feiern. Und das ging auch am Abend weiter, aber um kurz nach 22 Uhr am Samstagabend, da wurde die Party abgebrochen. Denn ein Auto hatte am Berliner Tiergarten mehrere Menschen erfasst. Eine Person kam dabei ums Leben. Mindestens 16 Menschen wurden verletzt, manche von ihnen lebensbedrohlich. Mittlerweile hören wir aus Berlin, dass es auch offenbar schon ein Tatverdächtiger identifiziert wurde.
15: Nach dem tödlichen Zwischenfall am Rande des CSD in Berlin hat die Polizei einen mutmaßlichen Tatverdächtigen identifiziert. Wie ein Polizeisprecher in der Nacht sagte, handelt es sich um eine polizeibekannte Person, die aus dem islamistischen Milieu in Berlin stamme. Sie sei weiter flüchtig. Daher könne man auch noch nichts zu einem Motiv sagen. Laut Polizei gab es in der Nacht erste Durchsuchungen. Bekannt ist bisher, dass kurz vor 22 Uhr ein Autofahrer mit einem weißen Fahrzeug in den Berliner Tiergarten eingefahren ist. Auf einem großen Weg des Parks soll der Täter dann mehrere Personen angefahren oder umgefahren und dabei verletzt haben. Die Polizei bittet Zeugen um Mithilfe. Wer Fotos oder Videos zur Tat gemacht hat, soll sie über ein Hinweisportal zur Verfügung stellen. Bei der Tat wurden nach aktuellem Stand mindestens 17 Menschen verletzt, 3 davon lebensgefährlich. Eine Person wurde so schwer verletzt, dass sie noch am Tatort gestorben ist. Für Angehörige hat die Polizei eine Personenauskunftsstelle eingerichtet. Berlins regierender Bürgermeister Kai Wegner verurteilte die Tat scharf. Er erklärte, es sei ein Angriff auf die freie und weltoffene Gesellschaft nach einem friedlichen und bunten Christopher Street Day. Jetzt müsse man analysieren, wie das habe passieren können und ob und wo es Schwachstellen im Sicherheitskonzept gegeben haben könnte. Der Queerbeauftragte in der Hauptstadt, Alfonso Pantisano, sprach von einem großen Trauertag für die queere Community. Er dankte den Einsatz- und Rettungskräften dafür, dass sie die Lage sehr schnell und professionell im Griff gehabt hätten. Bundeskanzler Friedrich Merz verurteilte die Tat als abscheulich. Ein Regierungssprecher erklärte, der Kanzler stehe in engstem Kontakt mit Bundesinnenminister Alexander Dobrindt.
16: Das nächste Update dazu gibt es in einer Viertelstunde in den Nachrichten. Tobias Möck berichtete. Sachsens Ministerpräsident Kretschmer, der hat in dieser Woche die Brandmauer zur AfD in Frage gestellt. Man müsse mit jedem reden, der reden will. Frank Eichmann nimmt diese Entwicklung in seinem Beitrag nun zum Anlass, sich die Wählerschaft der AfD und ihre Einstellung noch mal genauer anzuschauen.
17: Das klassische Bild des typischen AfD-Wählers sieht vielleicht so aus. Er ist sozial abgehängt, steht weit rechts, kann wenig anfangen mit dem heutigen politischen System. Viel zu einfach, sagen Politikwissenschaftler. Wobei, beschreiben lässt sich der AfD-Anhänger schon, blickt man auf vergangene Wahlen, erklärt Roberto Heinrich von Infratest DIMAP.
18: Die Partei erzielt bei Männern wesentlich höhere Wähleranteile als bei den Frauen. Die Unterstützung für die AfD steigt mit dem Alter der Wähler. Sie fällt in den mittleren Altersgruppen am höchsten aus, um in den oberen Alterskohorten auch wieder abzufallen. Die Partei ist zugleich in den unteren und mittleren Bildungsgruppen vergleichsweise erfolgreicher. Und schließlich punktet die AfD auch besonders bei Personen, die ja ihre eigene persönliche wirtschaftliche Lage kritisch einschätzen.
17: Allerdings lassen sich in der AfD 3 durchaus verschiedene Gruppen unterscheiden. Um die zu verstehen, reicht der Blick auf Alter, Bildung und Einkommen der Wählerschaft nicht aus. Wichtig, die Einstellungen und hier zunächst das Verbindende, sagt Politikwissenschaftler Oliver Lemke von der Ruhr-Universität Bochum.
19: Ein Einstieg über die Gruppen hinweg ist die Migrationseinstellung. Das ist also eine viel schärfere und strengere Handhabung im Bereich der Migration und Zuwanderung geben muss. Ebenfalls über die Gruppen hinweg ist das geringe Vertrauen in die politischen Institutionen gepaart mit einem Gefühl mangelnder Repräsentation.
17: Die mit Abstand größte Gruppe in der AfD ist das nationalkonservative Lager. Andere sprechen von den konservativen Hardlinern. Einer Studie der Uni Konstanz zufolge sehen sich hier fast 70% der AfD-Wähler. Was die Gruppe ausmacht?
19: Autoritäre Vorstellung, starker Staat, der muss härter durchgreifen. Und diese Gruppe zeichnet vor allem auch so ein durchdringender Kulturpessimismus aus. Also mit Deutschland geht es eigentlich im Prinzip bergab und die traditionellen Werte spielen keine Rolle mehr.
17: Etwa jeder 5. AfD-Wähler fühlt sich wiederum durch das völkisch-nationalistische Lager vertreten. Hier wird Migration am schärfsten abgelehnt. Hier findet der Verfassungsschutz Anzeichen für gesicherten Rechtsextremismus. Das ist der Teil der AfD, erklärt Politikprofessor Oliver Lemke,
19: der gar nicht auf eine Form demokratischer Repräsentation eigentlich setzt. Das sind diejenigen, die jetzt in der AfD sich besser als vorher in anderen rechtsextremistischen Parteien besser vertreten fühlen, weil es einfach lauter, stärker ist und mehr Masse hat.
17: Am anderen Ende der AfD das wirtschaftsliberale, moderat-konservative Lager, das die AfD in ihrer Gründungsphase als eurokritische Partei prägte.
19: Die haben mittlerweile ein echtes Ressentiment ausgebildet gegenüber unserer Vorstellung einer Parteiendemokratie. Das sind also Parteien in einem Konkurrenzkampf um Mehrheiten ringen.
17: Weshalb verächtlich von Alt- oder Systemparteien die Rede ist, die angeblich nur ihre eigenen Interessen durchsetzen und den Wählerwillen ignorieren. Was die Wählerschaft der durchaus verschiedenen Flügel und Lager der AfD dann wieder eint? Es geht nicht mehr darum, per Abstimmung gegen die anderen zu protestieren, sondern die AfD ist eine stabile politische Heimat geworden.
16: Nach dem Flugzeugabsturz in Gandakesee im niedersächsischen Landkreis Oldenburg haben die Rettungskräfte zwei Tote in den Trümmern gefunden. Es handelt sich um zwei Männer aus Bremen. Aus Oldenburg Thomas Stahlberg.
20: Bei den beiden toten Insassen handelt es sich um einen 65-jährigen und einen 77-jährigen Mann, beide aus Bremen. Einen der beiden konnte die Feuerwehr von einer Drehleiter aus im Flugzeugwrack sehen. Nach dem anderen suchten die Einsatzkräfte stundenlang. Das Flugzeugwrack steckte im Dach fest und war von außen schlecht einzusehen. Erst als am späten Nachmittag ein Kran das Flugzeugwrack aus dem Dach geborgen hatte, fand die Feuerwehr das zweite Opfer auf den hinteren Sitzen. Der zerstörte Flieger wurde inzwischen abtransportiert. Die Unglücksstelle ist bis auf Weiteres gesperrt. Experten suchen noch nach der Absturzursache. Die beiden Männer waren zuvor in Bremen gestartet, in Gandakesee offenbar zwischengelandet. Kurz nach dem erneuten Start stürzte die Maschine ab. Wegen der Bergungsarbeiten wurden Häuser im Umkreis von 100 Metern vorübergehend evakuiert, der Strom in der Siedlung abgestellt. Die Bewohner des zerstörten Hauses waren ersten Angaben zufolge im Urlaub. Laut Polizei sind sie inzwischen über das Unglück informiert. Das Haus sei unbewohnbar, der Schaden geht in die Hunderttausende.
16: Kultur. Die Autorin Anoush Müller hat mit einem ihrer bisherigen Texte eine Debatte ausgelöst, als sie sich kritisch mit dem Thema Heilpraktiker-Ausbildung und Gesundheit beschäftigte. In ihrem neuen Roman geht es eher um seelische Gesundheit, die durch Verdrängtes und Verschwiegenes beeinträchtigt werden kann. Annemarie Steutenberg über den Roman Lori.
21: Die Hauptfigur des Romans heißt Leni. Sie verbringt eine wilde, durchaus herausfordernde Kindheit auf einem stillgelegten Bahnhofsgelände, wo ihre Eltern das relativ große Gebäude gekauft haben, um darin zu wohnen. Sie hat 5 Geschwister, eine Mutter, die irgendwie immer innerlich abwesend zu sein scheint, und einen Vater, der als Sanitäter arbeitet. Als der ist er auch für seine Kinder und deren Freundinnen und Freunde häufig privat im Einsatz. Leni beschäftigt sich heimlich und intensiv mit der Geschichte ihrer Familie vor ihrer Geburt. So findet sie heraus, dass ihre Mutter fast ums Leben gekommen wäre durch einen Flugzeugabsturz auf das Wohnheim eines Textilkombinats im Jahr 1975. Dieses Unglück hat sich seinerzeit in Cottbus tatsächlich zugetragen. Ihre Mutter war nur durch einen Zufall nicht im betroffenen Gebäude.
22: Katharina trennten 3 Minuten vom Flammentod. 3 Minuten Wegezeit lagen noch vor ihr bis zum Treppenhaus, das der Düsenjet durchschlagen hatte. Katharina würde sich den Rest ihres Lebens fragen, wo sie diese 3 Minuten verloren hatte. Ja, sie dachte an das Wort verloren oder auch verbummelt. Wo hatte sie die 3 Minuten, die ihr das Leben retteten, verbummelt?
21: Schon an diesem kleinen Zitat merkt man, hier schreibt eine Autorin gegen den Strich. Gegen jede Erwartbarkeit. So versteckt sie hier, dass die Mutter depressiv ist, unter Sehnsucht nach dem Tode leidet. Und der Grund dafür ist offenkundig ein gescheiterter Fluchtversuch aus der DDR und noch wesentlicher ein damit verbundener, schwerer Verlust. Aber sie liebt ihre Kinder. Es beginnt mit Paul.
22: Paul war mit Unbedarftheit gesegnet und wollte davon nichts wissen, weder vom Unglück seiner Eltern noch seiner Geschwister. Aber auch in ihm arbeitete das Geheimnis und wir anderen. Edgar und mich nahm Mutter als Symbiose wahr. Sie entzog sich uns, als bräuchten wir sie nicht, weil wir uns hatten. Josi war zu unabhängig, schon als Kleinkind. Es schien, als ob unsere Mutter ihr das nicht verzieh. Alex war schwierig genug, um von ihr gebraucht zu werden. Sie stritten viel. Das stärkte das Band zwischen ihnen. Kiki war sehr bedürftig, aber nicht anspruchsvoll genug. Sie war eine blasse Fee, lieb und gefährlich.
21: Und zwischen allem oder unter allem brodelt ein großes Familiengeheimnis. Leni lässt nicht locker, um es zu lüften. Sie ist sich sicher, dass die Aufarbeitung einer lange zurückliegenden Katastrophe das ist, was für die Familie als zusammenhaltender Kitt wirken kann und fühlbare Liebe. Geschrieben ist das von Anoush Müller so, dass man das Buch und die Personen, die darin vorkommen, umarmen möchte. Alle trösten und lesend selbst getröstet sein.
16: Der Stichtag. Heute, vor 130 Jahren, starb Lothar von Faber. Der Bleistift

0: Nannte Bleistiftbaron, hat das Familienunternehmen im Alter von 22 Jahren übernommen. Da ist aus dem 1761 vom Urgroßvater gegründeten Handwerksbetrieb schon eine kleine Manufaktur erwachsen, die allerdings kurz vor der Pleite steht. Europa befindet sich politisch und wirtschaftlich in unruhigen Zeiten, aber der junge Lothar weiß, wie es geht. Er führt erfolgreich neueste Verfahren zur Bleistiftherstellung aus England und Frankreich ein.
1: Schon um die Mitte des vorigen Jahrhunderts hat das Unternehmen den Schritt in das industrielle Zeitalter gewagt. Maschinen markieren dabei den Übergang von der Einzelherstellung zur Massenproduktion.
0: Mit dem AW Faber Bleistift von 1840, benannt nach den Initialen seines Großvaters, erfindet der Geschäftsmann die heute noch typische sechseckige Bleistiftform. Er lässt ihn als einen der ersten Markenartikel Europas schützen. Mit Musterkollektionen reist er durch die Welt und baut ein globales Unternehmen auf. Als in Ostsibirien Graphitvorkommen entdeckt werden, sichert er sich die alleinige Nutzung des wichtigen Rohstoffes. Er erweitert das Sortiment um Schiefertafeln, Tafelkreide und Schwämme, später um Holzlineale und Rechenstäbe. Die Produktion und die Belegschaft wachsen. Und er kümmert sich um sie. Immer nach dem Motto:
2: Wer satt und gesund ist, geht nicht auf die Barrikaden.
0: So gründet er Kindergärten, Arbeiterbäder, Wohnhäuser, eine Fabrikbibliothek, zahlreiche Stiftungen, eine Kirche im Ort und eine eigene Krankenkasse. Die erste Betriebskrankenkasse Bayerns und eine der ersten in Deutschland. Dieses ungewöhnliche soziale Engagement eines Unternehmers verschafft ihm einen Ritterorden vom französischen Kaiser und vom bayerischen König wird er in den Adelsstand und als Reichsrat in den bayerischen Landtag erhoben. An der Seite von Lothar, Freiherr von Faber, seine Gattin Ottilie. Sie ist gleichzeitig seine 14 Jahre jüngere Nichte. Mit ihr baut er ein Schloss, das Faber-Schloss, direkt neben der Fabrik und empfängt eine Reihe illustrer Gäste, darunter König Maximilian II. Von Bayern und den Märchenkönig Ludwig II. Der Name Faber lebt mit Lothars Enkelin weiter. Er verfügt testamentarisch, den Namen Faber stets im Familiennamen zu integrieren und so soll es tatsächlich für immer bleiben. Gestorben ist Lothar Freiherr von Faber im Alter von 79 Jahren am 26. Juli 1896.
3: Und das war der Stichtag von Katharina Gulaikow. Ja, und das war auch die ARD-Infonacht für heute. Am Mikrofon verabschiedet sich Konstanze Nastarowitz. Heute ist Sonntag, der 26. Juli 2026. Die Zeit, es ist gleich 5:58 Uhr.

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1: Ist ein Mann mit einem Fahrzeug mit hoher Geschwindigkeit in die Parkanlage Tiergarten gefahren. Er erfasste mehrere Menschen. Laut Polizei wurde eine Frau getötet. Es gibt mindestens 16 Verletzte, 3 von ihnen schweben in Lebensgefahr. Aus Berlin, Tobias Möck.
2: Nach dem tödlichen Zwischenfall am Rande des CSD in Berlin hat die Polizei einen mutmaßlichen Tatverdächtigen identifiziert. Wie ein Polizeisprecher in der Nacht sagte, handelt es sich um eine polizeibekannte Person, die aus dem islamistischen Milieu in Berlin stamme. Sie sei weiter flüchtig. Daher könne man auch noch nichts zu einem Motiv sagen. Laut Polizei gab es in der Nacht erste Durchsuchungen. Die Polizei bittet Zeugen um Mithilfe. Wer Fotos oder Videos zur Tat gemacht hat, soll sie über ein Hinweisportal zur Verfügung stellen.
1: Im Südwesten Frankreichs müssen weitere 55.000 Menschen wegen der heftigen Waldbrände ihre Häuser und Wohnungen verlassen. Die Feuer dort sind weiter außer Kontrolle. Deshalb hat die französische Regierung die Unterstützung der Armee noch einmal ausgeweitet. Kai Rienecker in Bordeaux fasst die weiteren Hilfen bei den Löscharbeiten zusammen.
3: Es gibt die europäische Unterstützung jetzt gerade auch durch Löschflugzeuge. Es sind 2 Hubschrauber inzwischen auch aus Deutschland dabei eingetroffen. Frankreich setzt erstmalig auch den Militärtransporter A400M ein. Das ist ja ein riesengroßes Flugzeug. Aber auch diese Löschflugzeuge werden nicht dafür sorgen, dass sie den Brand jetzt einfach so löschen können, sondern es geht vor allen Dingen darum, größeren Schaden abzuwenden und vor allen Dingen die Zivilbevölkerung zu schützen.
1: Auch im Zentrum Spaniens wüten weiter verheerende Feuer. 2 Waldbrände haben sich laut Behörden westlich von Madrid zu einem Großfeuer vereinigt und bedrohen mehrere Ortschaften. Ein anderer Brand nordöstlich der spanischen Hauptstadt hat inzwischen eine Fläche von 32.000 Hektar Land verwüstet. Ministerpräsident Sanchez sagte bei einem Besuch der Einsatzkräfte, oberste Priorität sei es, Menschenleben zu retten. Der Vorsitzende der CSU-Landesgruppe im Bundestag Hoffmann fordert ein Rüstungsabkommen mit der Ukraine, um die Bundeswehr mit Hilfe ukrainischer Drohnentechnologie aufzurüsten. Hoffmann sagte der Bild am Sonntag, Deutschland werde die Hilfe für die Ukraine unter allen Umständen fortsetzen. Gleichzeitig habe Kiew im Bereich Drohnen, Drohnenabwehr und Marschflugkörper herausragende Fähigkeiten entwickelt. Der CSU-Politiker will daher die Ukraine verpflichten, diese Fähigkeiten mit Deutschland zu teilen, um die eigene Verteidigungs- und Abschreckungsfähigkeit zu stärken. Im italienischen Piemont ist eine Demonstration gegen eine Schnellfahrstrecke zwischen Turin und Lyon eskaliert. Nach Angaben der Sicherheitsbehörden wurden mindestens 60 Polizisten verletzt. An der Demonstration im Susatal nahmen laut Veranstalter rund 20.000 Menschen teil. Aus Rom, Anna Giordano.
4: Aus dem friedlichen Zug lösten sich dann mehrere hundert Vermummte, die das Baustellengelände sowie die dort stationierten Sicherheitskräfte mit Steinen, Feuerwerkskörpern und Molotow-Cocktails angriffen. Mehrere Polizeifahrzeuge wurden in Brand gesetzt. Die Polizei reagierte mit Wasserwerfern und Tränengas. Die Vorfälle sind im Vergleich mit den Vorjahren deutlich eskaliert. Der voranschreitende Tunnelbau könnte einer der Gründe dafür sein. Die Widerstände gegen die Trasse gibt es bereits seit Mitte der 90er Jahre.
1: Das waren die Nachrichten. Das Wetter in Norddeutschland: wechselnd bis dicht bewölkt und zeitweise Regen oder Gewitter. Höchstwerte zwischen 18 Grad in Holstein und 25 Grad in Südniedersachsen. Morgen bei Sonne und einigen Wolken gebietsweise Schauer, 18 bis 23 Grad. Dienstag heiter bis wolkig, nordöstlich der Elbe etwas Regen möglich, 21 bis 29 Grad. Es ist 6.04 Uhr.
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6: Der Hamburger Hafen. Für Hamburgs Gäste ist es vor allem ein spannendes touristisches Highlight. Für die Stadt Hamburg ist der Hafen das wirtschaftliche Herz, der Maschinenraum. Wenn da was stottert, dann gerät der Dampfer Hamburg in schwere See. Und für viele Menschen in und um Hamburg ist der Hafen Arbeitsplatz. Einer, der diesen Ort kennt wie kaum ein anderer, ist Daniel Jahn. Er ist in Diensten der HPA und einer Art Mischung aus technischem und logistischem Öffentlichkeitsarbeiter. Was er genau tut und wie der Hamburger Hafen 2026 aufgestellt ist, das wollen wir besprechen. Hier ist das Hamburger Hafenkonzert. Dies ist Ausgabe 3742. Ich bin Kerstin von Stürmer. Moin.
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0: Inside Hamburger Hafen. Wer kennt sich da aus und vor allem, wer kann dieses Hafenwissen weitergeben? Ich bin verabredet mit Daniel Jahn, das an einem heißen Sommertag. Wir treffen uns auf dem Oberdeck des Museumsschiffs Rigmar Rigmars, im Schatten unter dem Sonnensegel. Und ich freue mich auf zwei spannende Stunden.
1: Ich freue mich auch, Frau von Stürmer, vielen Dank. Besonders schön, dass wir hier auch noch barfuß sitzen können.
2: Das ist ja fast wie Urlaub.
1: Bei der Hitze wie Urlaub, ja, in der Tat.
0: Wer ist dieser Daniel Jahn, der angestellt ist bei der HPA, der Hamburg Port Authority? Als was denn genau?
1: Das ist eigentlich sehr schwierig zu beantworten. Angestellt wurde ich mal als Koordinator für Fachbesucher. Das mache ich auch immer noch. Das heißt, ich bin da zuständig für Delegationen aus anderen Häfen, für Logistiker, für Ingenieure, Hochschulen, aber auch offizielle Gäste von Stadt und Bund. Und seit 5 Jahren hat sich wegen dieses Querschnittswissens, das sich im Laufe meines Lebens und dann auch bei der HPA angesammelt und vertieft hat, ist da die Aufgabe, Koordinator für zivil-militärische Zusammenarbeit auf mich zugelaufen. Das war mehr oder weniger dem Zufall geschuldet, aber seit 5 Jahren mache ich das und das ist schon interessant, das ist auch sicherlich wichtig, aber auf der anderen Seite bekommt man natürlich auch Einblicke, die man vielleicht nicht so gerne gehabt hätte.
0: Querschnittswissen nennt er das in aller Bescheidenheit. Dabei ist das doch ziemlich komplex und auch sehr detailliert. Denn der Hamburger Hafen ist ständig in Bewegung. Da wird neu gebaut, repariert, es kommen neue Schiffe und auch neue Technik. Und seine Kunden, die sind anspruchsvoll. Sie kommen aus der Wissenschaft, aus Politik und aus Unternehmen. Und die stellen dann entsprechend detaillierte Fragen. Wie bleibt er denn da auf dem Laufenden?
1: Man lernt ja irgendwann, sich auch auf eine Gruppe einzustellen. Und man lernt auch, nicht einfach drauf loszureden und seinen Stremel abzuhaken, sondern den Stremel gibt es da ja so auch nicht. Man stellt sich auch ein bisschen auf die Gruppen ein, aber man stellt sich eben auch dahingehend darauf ein, dass man eben merkt, wollen die sich jetzt eher unterhalten, brauchen die erst mal Ruhe oder Ähnliches. Insofern ist da jede Gruppe tatsächlich anders. Aber so im Laufe meines Lebens hat sich da ziemliches Wissen über die maritime Branche, über Schiffe, über Hafenentwicklung, über maritime Logistik angesammelt. Und das hat sich bei der HPA dann immer noch vertieft. Und es ist wirklich auch ganz merkwürdig. Es vergeht eigentlich kaum eine Hafenrundfahrt, aber bestimmt auf jeder zweiten Fahrt sehe ich irgendwas Neues und denke, aha, ist ja interessant, darum musst du dich gleich mal kümmern. Und so lernt man eigentlich jeden Tag dazu. Und man lernt natürlich auch von den Kollegen bei der HPA, die ja zuständig sind für die Infrastruktur des Hamburger Hafens. Wir verwalten auch die Fläche und von denen lerne ich natürlich auch sehr viel. Und auch zur Hala, das ist ja der größte Umschlagbetreiber im Hamburger Hafen, die Hamburger Hafen und Logistik AG, auch zu denen habe ich gute Kontakte und auch von denen lernt man natürlich auch immer wieder.
2: Nun sitzen wir hier auf der Rigmar Rigmars. An Steuerbord fährt die U-Bahn vorbei. Auf der Elbe sind die Barkassen unterwegs. Also man hört den Hafen tatsächlich. Der Hafen macht Geräusche. Der Hafen lebt, was ja sich in den letzten Jahrzehnten, im letzten halben Jahrhundert auch total geändert hat. Das sind andere Geräusche. Wenn Sie als der Mann, der den Hafen erklären kann, hier sitzen, was ist dieser Hafen für Sie?
1: Ja, was ist dieser Hafen für mich? Er ist einerseits so eine Art Sehnsuchtsort tatsächlich. Ich war schon als Kind fasziniert vom Hafen, obwohl ich gestehen muss, dass ich seit 2013, seit ich bei der HPA arbeite, mich eher an der Alster erhole. Und Freunde sagen auch, seit Daniel bei der HPA ist, kann man nicht mehr mit ihm an die Elbe gehen, der riecht sich zu sehr auf.
2: Darüber reden wir gleich noch, worüber sich der Daniel Jahn aufregt.
1: Das sind dann immer so Kleinigkeiten.
2: Ein anderer Blick auf den Hafen.
1: Ja, man hat natürlich einen anderen Blick auf den Hafen. Man denkt natürlich auch, das ist ja auch etwas, was uns gehört. Diese 70 Quadratkilometer Hafenfläche gehören der Stadt, also gehören uns. Und das ist eben auch entscheidend, was wir daraus machen. Und bisher machen wir sehr, sehr viel daraus. Und ich kann also auch zum Beispiel den Unkenrufen, die es immer gibt, der Hafen hätte keine Zukunft, überhaupt nicht beistimmen. Im Gegenteil, die regen mich zum Beispiel auf, weil es eben überhaupt nicht auf Fakten basiert.
0: Über die Zukunft unseres Hafens, aber auch über das, was gerade ist, sprechen wir gleich. Mein Gast hier im Hamburger Hafenkonzert ist heute Daniel Jahn von der HPA.

0: Er ist Mr. Hafen. Daniel Jahn ist dann gefragt, wenn Fachbesucher hierher kommen und wissen wollen, wie der Hafen funktioniert. Er hat gerade erzählt, dass ihn dieses Fleckchen Erde schon als Kind fasziniert hat. Daniel Jahn ist in Hamburg geboren, aber nicht hier an der Elbe aufgewachsen.
1: Doch, größtenteils. Also ich habe einen Teil meiner Jugend tatsächlich an der Nordsee verbracht. Ich bin in St. Peter-Ording damals zur Schule gegangen und habe da auch Abitur gemacht und bin dann aber wieder nach Hamburg zurückgekommen. Aber auch während dieser Zeit dort habe ich auch hier in Hamburg enge Verbindungen gehabt.
0: Irgendwann stand die Frage an, was tun, wohin sich beruflich orientieren.
1: Wie gesagt, ich hatte an Hafen und Schifffahrt schon von Kindheit an ein sehr, sehr großes Interesse. Und als ich 14 war, da hatte ich tatsächlich ganz ernsthaft den Wunsch, irgendwann zur See zu fahren. Und dann, das will dann fast ja jeder, der zur See fährt, irgendwann mal Kapitän zu werden. Das war sicherlich ein Wunsch von mir. Kein dummer Jungentraum, sondern wirklich ein sehr, sehr ernsthaftes Berufsziel. Und Plan B war damals eigentlich auch schon immer Geschichte. Und 1986 hatte ich Abitur. Damals sah es mit der Schifffahrt eigentlich ziemlich traurig aus. Drei Kapitäne haben mir gesagt, Junge, lass die Finger davon. Es liegt kein Segen mehr darauf, weil damals eben abgelöst wurden die Stückgutfrachter wie die Cap San Diego hier gegenüber. Dieses wunderschöne Schiff, klassischer Stückgutfrachter des Vorcontainerzeitalters. Diese Schiffe wurden abgelöst durch den Container. Und schon die ersten Vollcontainerschiffe waren fast doppelt so groß wie die Cap San Diego. Und da standen tatsächlich eine Zeit lang ganze Mannschaften beschäftigungslos an Land. Und dann habe ich Plan B aktiviert und habe dann in Hamburg Geschichte studiert und habe schon während des Studiums angefangen, fürs Museum für hamburgische Geschichte zu arbeiten, freiberuflich. Was ich übrigens bis heute tue. Natürlich immer noch so zurückgenommen, aber seit 34 Jahren bin ich freier Mitarbeiter des Museums für hamburgische Geschichte und bin es auch immer noch gerne.
0: Als langjähriger Museumsmitarbeiter hat Daniel Jahn auch den Blick dafür, ob und wie das Maritime in Hamburgs Museumslandschaft wertgeschätzt wird.
1: Wir haben ja eine sehr, sehr reiche maritime historische Szene im Hamburger Hafen. Wir haben mit der Cap San Diego das größte noch fahrtüchtige Museumsschiff der Welt. Und das ist ja nicht nur fahrtüchtig, das fährt ja auch tatsächlich. Und für die Cap San Diego bin ich nunmehr auch seit 18 Jahren ehrenamtlich tätig. Immer wenn das Schiff fährt, stehe ich auf der Brücke und erkläre den Leuten das Schiff und was auf dem Wasser so sehenswert ist. Wir haben die Rigmarigmas, wir haben noch weitere Museumsschiffe wie die Stettin, wie die Bleichen, wie die Schahörn und ganz viele, viele andere auch besegelte Fahrzeuge. Insofern ist alleine schon auf dem Wasser eine reiche Szene vorhanden. Da ist ganz viel Herzblut und private Initiative dabei, also die Arbeitsstunden, die die Ehrenamtlichen in die Schiffe stecken. Das wird ja von außen kaum gesehen normalerweise. Man sieht immer, ja, das Schiff ist schön angemalt, das Schiff ist gut in Schuss und wird auch erhalten. Aber wie viel Arbeit wirklich darin steckt, sehen die meisten Menschen gar nicht. Und auch übrigens, wie viel Geld das auch irgendwie zusammenkommen muss. Denn auch viel, wenn viel ehrenamtlich gearbeitet wird, ist es ja so, dass man, ja, man braucht schon mal Farbe. Und die kostet Geld. Und wenn Sie so ein Schiff fahrtüchtig halten wollen, dann kostet es noch viel mehr Geld. Vor allen Dingen, weil Sie auch regelmäßig in die Werft müssen. Ja, und dann gibt es ja noch die ganze reiche Szene, eben auch die Museumslandschaft. Das Museum für hamburgische Geschichte wird ja nun gerade saniert. Auch da werden Sie aber auch nach der Sanierung noch ein bisschen viel zum Hafen und auch zur Schifffahrt finden. Auch im Altonaer Museum gibt es was zu sehen. Dann gibt es das Hafenmuseum, dann gibt es das Maritime Museum zwischen Speicherstadt und Hafencity. Also wer hier in Hamburg sich maritim tummeln will, wer sich über die Geschichte von Schifffahrt und Hafen informieren will, der sollte eigentlich, wenn er es gründlich tun will, 1 bis 2 Wochen Zeit mitbringen.
0: Viel maritime Kultur also in Hamburg. Das ist heute allerdings nur noch ein kleiner Teil seiner Arbeit. Wie kommt Daniel Jahn schließlich vom Museum zur HPA?
1: Naja, ich habe ja während meiner Freiberuflichkeit nicht nur fürs Museum gearbeitet. Und auch im Museum war man natürlich mit dem Interessenschwerpunkt Schifffahrt und Hafengeschichte sehr gut aufgehoben. Und ich habe mich dann auch durchaus noch weiter getummelt, habe meine Freiberuflichkeit auch auf andere Felder ausgedehnt. Da gab es zum Beispiel, und die gibt es ja auch immer noch, die Bustour Auge in Auge mit den Giganten, die Christoph Heilmann mal entwickelt hat. Das war ja ein echter Geniestreich, denn diese Fahrt zeigt ihm da eben auch auf den Terminals tatsächlich das Geschehen und den Umschlag und erklärt auch die Details. Das sind ja alles Dinge, die Sie vom Wasser aus so gar nicht sehen können. Also auch das ist natürlich ein wichtiger Punkt, diese Bustour, ein wichtiger Punkt für die maritime Szene hier in Hamburg. Und das habe ich zum Beispiel auch begleitet. Und irgendwann hat mich tatsächlich mein Vorgänger auf der Stelle bei der HPA, das war in der Tat noch ein gestandener Kapitän, der hat irgendwann gefragt, sagen Sie mal, Herr Jahn, ich gehe in Rente und Wunder über Wunder, die wollen die Stelle wieder besetzen. Wollen Sie das nicht machen? Ich sehe Sie da. Und dann habe ich mich beworben. Das waren tatsächlich an die 120 Bewerbungen, die da bekommen haben. Und ich habe mich drum bemüht und habe es dann bekommen.

0: Daniel Jahn ist heute zu Gast hier im Hamburger Hafenkonzert. Er ist bei der Hamburg Port Authority unter anderem zuständig für internationale Besucher. Und wenn die durch den Hafen fahren, dann staunen wir hier in Hamburg immer wieder, wie die Gäste staunen über das, was sie hier sehen. Daniel Jahn, was ist eigentlich das Besondere an diesem Hafen im Vergleich zur internationalen Konkurrenz?
1: Also zunächst, es ist ein Universalhafen. Also Sie können hier Güter aller Arten umschlagen. Das haben Sie in den meisten anderen großen Häfen zwar auch, aber da finden Sie auch schon so erste Spezialisierungen. Aber es gibt eigentlich zwei Punkte, durch die sich Hamburg von anderen Hafenstädten stark unterscheidet. Und der erste Punkt ist, und das macht Hamburg auch faszinierend, wir sind eine Hafenstadt. Wenn Sie Hamburg mit den anderen 30, 40, 50 führenden Häfen auf der Welt vergleichen, dann stellen Sie eigentlich immer fest, fast alle diese anderen Hafenstädte haben sich längst aus der Stadt herausentwickelt, nach der sie mal benannt worden sind. Und wenn Sie nach Rotterdam und Antwerpen schauen, dann finden Sie da eben auch sehr gute Beispiele dafür. Und Rotterdam und Antwerpen, das sind heute Städte mit einem Hafen. Aber Hamburg ist bis heute eine Hafenstadt. Der Hafen bedeckt 70 Quadratkilometer. Das ist ein Zehntel der Fläche der Stadt. Und die ist eingebettet in urbane Strukturen, ist umgeben von Wohngebieten. Das kann Vorteile haben und hat sie auch, aber eben auch Nachteile, wie eben Emissionen von Licht und Lärm zum Beispiel, die man in den Griff bekommen muss. Und da tut die HPA ja auch sehr viel. Es gibt aber auch Emissionen von Abgasen. Da machen wir auch viel Landstromversorgung für Schiffe, spart den Betrieb der Hilfsdiesel. Dadurch gibt es dann weniger CO2-Emissionen. Das ist fürs Klima gut und auch weniger Stickoxidemissionen. Das ist für die Luftqualität in Ballungsräumen ganz wichtig. Also da passiert sehr viel, aber das macht eben auch den Charme der Stadt aus. Und es gibt eben auch für alle diejenigen, die sich nicht nur für den Hafen interessieren, sondern auch zu tun haben, den Vorteil der kurzen Wege.
0: Nun kann man ja im Hafen einen ganzen Tag lang unterwegs sein. Sie haben meistens nur eine oder zwei Stunden für Ihre Tour mit den Gästen. Wohin fahren Sie und was zeigen Sie denen?
1: Wichtig und beliebt sind natürlich die Containerterminals, dass man die sehen kann. Und das ist ja auch faszinierend. Da staunen übrigens viele Amerikaner über die Größe der Containerschiffe. Die kennen die gar nicht aus ihren Häfen. Weder im Atlantik noch im Pazifik laufen Schiffe der größten Größenklasse mittlerweile US-Häfen an, auch kanadische Häfen nicht, sondern die großen Containerschiffe, die größten, die es derzeit gibt, das sind Schiffe, die 24.000 Standard-Containereinheiten befördern. Die sind 400 Meter lang und die fahren eigentlich nur noch zwischen Europa und Nordostasien hin und her und bedienen im Lauf von 3 Monaten, so lang dauert ein Umlauf hin und zurück, da bedienen die rund 20 Häfen. Und das sind eben auch ausgesuchte Häfen, sodass man solche Schiffe eben auch wirklich nicht in jedem Hafen sehen kann, auch nicht in jedem Containerhafen natürlich. Also das ist schon ein echtes Highlight, vor allen Dingen, weil man hier im Hafen auch mit den Barkassen diese Schiffe auch sehr gut sehen kann und auf so 50 Meter Entfernung auch mal da ranfahren kann. Das macht schon Spaß und ist auch immer wieder, auch für mich immer wieder, bei wechselnden Lichtverhältnissen immer wieder neue beeindruckende Perspektive.
2: Da wird Größe erst so richtig greifbar, wenn man da unten auf der Barkasse ist und da hochschaut, wie groß so ein Schiff ist.
1: Ja, es sind die größten beweglichen Objekte, die je von Menschenhand gebaut worden sind. Und wenn Sie, das Heck ist ja abgeplattet, wenn Sie so ein Schiff auf das Heck stellen würden, würde es den Eiffelturm weit überragen. So groß von den Größenverhältnissen reden wir ja inzwischen.
2: Wir haben über Innovationen gesprochen. Beeindruckend für mich ist das, was ich glaube in den letzten Jahren vor allen Dingen entstanden ist. Das ist zum einen die Automatisierung beim Containerterminal Altenwerder, aber noch aktueller sind das die Landstromanschlüsse, die ja passen müssen für jedes Schiff und auch passen müssen für jeden Wasserstand. Das darf man ja auch nicht vergessen. Die zeigen Sie Ihren Gästen wahrscheinlich auch, wenn das ist das, womit Hamburg auch nach vorne gehen kann, international.
1: Ja, sicherlich. Also das kommt auch bei meiner Tätigkeit dazu. Ich bin nicht den ganzen Tag im Hafen auf dem Wasser unterwegs, sondern ein Großteil meiner Tätigkeit, das passiert auch an Land und sind auch Vorträge und Präsentationen. Ich unterrichte zum Beispiel auch an einer technischen Universität strategische Hafenplanung. Das erfordert natürlich auch, dass man den Blick offen behält für technische Innovationen und die auch erklären kann. Und Landstrom, das ist eben ganz besonders wichtig. Da stehen die Kreuzfahrtschiffe im Blickpunkt der Öffentlichkeit, aber eigentlich sind die gar nicht die wichtigeren. Wir haben seit einigen Jahren die Kreuzfahrtterminals mit Landstromversorgung ausgerüstet und tun das jetzt und haben das jetzt auch schon getan bei den Liegeplätzen der Großcontainerschiffe, weil sie auch, obwohl sie nur 24 Mann Besatzung haben, im Gegensatz zu Kreuzfahrtschiffen, auf denen ja insgesamt bis zu 7.500 Menschen sind, da sind nur 24 an Bord der Containerschiffe, und die haben trotzdem einen Strombedarf, der bei einem Drittel der Kreuzfahrtschiffe liegt. Und das erklärt sich durch die Kühlcontainer. Abhängig von der Größe des Schiffes und dem Fahrtgebiet sind bis zu 20% Kühlcontainer an Bord, sogenannte Reefer, die eben auch Strom brauchen. Und wenn die Schiffe nicht mit den eigenen Hilfsdieseln diesen Strom erzeugen, und der Betrieb der Hilfsdiesel, der erzeugt ja eben gerade Emissionen von Stickoxiden und Kohlendioxid, dann sparen sie natürlich jede Menge Emissionen. Und das ist nicht nur wichtig fürs Klima, sondern eben auch wichtig für die Luftreinhaltung hier in der Metropolregion Hamburg. Ganz, ganz wichtig sind tatsächlich die Containerschiffe, denn insgesamt sind die Containerschiffe für einen weitaus größeren Anteil der Emissionen verantwortlich als die Kreuzfahrtschiffe. Die Kreuzfahrtschiffe brauchen natürlich viel mehr Strom als Containerschiffe, aber es laufen ja im Vergleich zu Containerschiffen nur relativ wenig Kreuzfahrtschiffe Hamburg an. Insgesamt sind es an die 9.000 Schiffe, die jedes Jahr Hamburg anlaufen. Und da haben wir so rund 700 Kreuzfahrtschiffe dabei. Also das ist ein relativ geringer Teil.
2: Und trotz des geringeren Stromverbrauchs auf den Containerschiffen ist es eine deutlich größere Herausforderung, weil die Schiffe halt so unterschiedlich groß sind. Ja. Ich habe mir das immer nicht vorstellen können. Es reicht halt nicht, ein Kabel zu ziehen und einen Stecker in die Steckdose zu stecken.
1: Also es reicht auch nicht, einfach einen Stecker in die Bordwand zu stecken. Da haben wir das erste Problem, dass ja das Schiff mit der Tide, wir sind weit von der Nordsee entfernt, haben aber immer noch 3,90 Meter Tidenhub, also Unterschied zwischen Niedrig- und Hochwasser. Dazu kommt natürlich, dass das Schiff sich mit unterschiedlichem Beladungszustand auch im Wasser hebt und senkt. Und da muss also diese Übergabe flexibel erfolgen. Das geschieht mit einem ganz ausgeklügelten, beweglichen Gelenkarm, diese Kabelübergabe. Aber das reicht nicht, sondern der Hauptteil der Landstromversorgung der Schiffe braucht tatsächlich eine eigene Einhausung, ein kleines Gebäude für jeden Terminal, weil sie zunächst mal die Frequenz des Wechselstroms von den Landnetzen auf die Bordnetze ändern müssen und zur gleichen Zeit eben auch die Spannung, und das mit Strommengen von bis zu 15 Megawatt zu tun, das ist nicht ganz ohne.

0: Ich sitze an einem wunderbaren Sommertag auf dem Oberdeck der Rigma Rigmas und gemeinsam mit Daniel Jahn von der HPA blicke ich auf den Hamburger Hafen. Und wir sprechen über den Hafenumschlag, über Schiffe. Gerade hatten wir das Thema Landstrom und jetzt geht es um die Digitalisierung. Der Chef der HPA, das ist Jens Meyer und der ist ja sehr aktiv, was Digitalisierung und KI im Hafen angeht. Aber es braucht ja unbedingt noch die andere Seite, die Firmen im Hafen. Sind die dabei? Machen die da mit?
1: Digitalisierung muss man mitmachen. Das geht ja gar nicht anders, erst recht als moderner Hafen. Der schreitet auch immer weiter fort. Also auch wir bei der HPA haben Prozesse, die den Verkehr im Hafen eben auch vereinfachen. Digitalisierung für uns ist zum Beispiel ganz wichtig im Eisenbahnbetrieb. Die Hafenbahn wird digital gesteuert. Auch die Weichen, natürlich die Stellwerke, alles. Das ist eben auch sehr wichtig, um die Kapazität der Hafenbahn überhaupt zu erhalten, weil es unser wichtigster Verkaufsfaktor sozusagen ist. Die Bahn ist unser Unique Point of Sale, kann man so sagen, denn wir bringen als Hamburger Hafen mehr Güter auf die Schiene als Rotterdam, Antwerpen und Bremerhaven zusammen. Und einer von 8 Güterzügen in Deutschland will nach Hamburg oder kommt aus Hamburg. Insgesamt fertigen wir 1500 Güterzüge jede Woche ab. Über die Hälfte der Container im Hinterlandverkehr kommt und geht mit der Bahn. Und ein Drittel des Gesamtumschlages von 115 Millionen Tonnen, das waren jetzt ganz viele Zahlen auf einmal, aber hilft vielleicht ein bisschen, die Dimension des Ganzen zu erklären. Und da geht ohne Digitalisierung gar nichts. Aber auch bei der Lenkung des Straßenverkehrs, wir sind ja auch nicht nur für die Hafenbahn zuständig, sondern auch für 140 Kilometer Straßen und alle Brücken in Hamburg, alle Schleusen. Auch da läuft eben mittlerweile sehr viel digital.

0: Der Hamburger Hafen, er ist trotz der langen Revierfahrt so erfolgreich, weil die Hinterlandanbindung stimmt. Die Hafenbahn ist höchst effektiv, allerdings, und jetzt kommt das Aber, wenn die Züge mit den Containern aus dem Hafengebiet raus sind, dann fahren sie auf dem höchst anfälligen Streckennetz der Deutschen Bahn. Da fällt schon mal, wie jüngst passiert, der Funkverkehr aus und nichts geht mehr. Daniel Jahn, macht Ihnen das mit Blick auf den Hamburger Hafen Sorgen?
1: Ja, natürlich schauen wir mit Sorge auf die Bahn. Wir haben 3 Übergabepunkte ans nationale Eisenbahnnetz. Bis dahin können wir das Ganze beeinflussen, danach eben nicht mehr. Danach sind alle Züge, die aus dem Hamburger Hafen kommen, auf die Deutsche Bahn angewiesen, beziehungsweise eben auch auf die Deutsche Bahn als Schieneninfrastrukturanbieter. Wir sind das für den Hamburger Hafen. Bis dahin können wir steuern, dahinter eben nicht mehr. Und wenn die Hafenbahn, wenn der Güterverkehr insgesamt nach Norddeutschland, nicht nur für den Hamburger Hafen, wenn der Güterverkehr insgesamt gestärkt werden soll, brauchen wir zum Beispiel dringend eine neue Trasse zwischen Hamburg und Hannover. Und über die wird mittlerweile, ich glaube, seit über 30 Jahren gestritten und diskutiert. Zeit, dass da mal eine Lösung nicht nur gefunden, sondern auch realisiert wird. Das betrifft ja auch den Schienenverkehr, betrifft auch den Personenverkehr. Und der Personenverkehr läuft ja auf demselben Netz wie der Güterverkehr. Und da die Realisierung eben einer leistungsfähigen Verbindung von Hamburg im Süden noch lange wird auf sich warten lassen, werde ich dieses Jahr 61 den Deutschlandtakt nicht mehr erleben.
2: Das ist ja das Fatale, dass der Güterverkehr auf derselben Trasse fährt wie der Personenverkehr. Ja. Und wenn es im Personenverkehr hakt, dann kann auch der Güterverkehr nicht fahren. Und das ist, glaube ich, auch ein Riesenproblem, dass halt immer mehr Spediteure sagen, nee, wir nehmen dann lieber den Laster. Wir packen die Container auf LKW, was ja auch nicht immer klappt, Stichwort Stau. Aber inwieweit gibt es denn da überhaupt Gespräche zwischen Hafen, Betreibern, HPA und Bahn? Kann man mit denen über sowas reden?
1: Ja, natürlich kann man mit denen darüber reden. Auch mit der Politik kann man und muss man reden. Und das wird ja auch alles getan. Trotz aller dieser Hemmnisse ist es uns gelungen, seit 2 Jahrzehnten den Bahnanteil kontinuierlich zu steigern. Und die Bahn in Hamburg wächst auch weiterhin. Sie könnte sicherlich mehr leisten, wenn hinter den Übergabepunkten ans nationale Eisenbahnnetz die Bedingungen besser wären. Aber der Eisenbahnanteil am Gesamtumschlag wurde immer weiter erhöht und wird immer weiter erhöht.

Hamburger Hafen, das sind nicht nur Terminals, sondern auch Brücken und Straßen. Eins unserer Themen, die ich mit Daniel Jahn besprechen will. Hier ist das Hamburger Hafenkonzert. Gleich mit den Nachrichten. Danach geht's weiter mit Stunde 2 aus dem Hamburger Hafen.

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1: Um 7 Uhr mit Felix Sprung. Der Christopher Street Day in Berlin ist am späten Abend abgebrochen worden. Laut Polizei sind in der Nähe der Abschlusskundgebung mehrere Menschen von einem Fahrzeug angefahren worden. Es gibt eine Tote und mindestens 16 Verletzte. Aus der NDR-Nachrichtenredaktion Petra Mittermeier.
2: Die Polizei fahndet mit einem Großaufgebot nach dem Fahrer, dessen Identität die Behörden inzwischen festgestellt haben. Der Mann sei Polizei bekannt und gehöre zur islamistischen Szene in Berlin, teilte ein Polizeisprecher mit. Von den 16 Verletzten schweben laut Feuerwehr 3 in Leben.

0: Lebensgefahr. Der Täter war nach der Attacke zu Fuß geflüchtet und soll weitere Menschen mit einer Stichwaffe verletzt haben, wie Zeugen berichten. Die Polizei hofft auf weitere Hinweise aus der Bevölkerung und hat dafür ein Portal freigeschaltet. Gestern hatten in Berlin hunderttausende Menschen den Christopher Street Day gefeiert, um ein Zeichen für Toleranz und Vielfalt zu setzen.
1: Im Südwesten Frankreichs müssen weitere 55.000 Menschen wegen der heftigen Waldbrände ihre Häuser und Wohnungen verlassen. Die Feuer dort sind weiter außer Kontrolle. Deshalb hat die französische Regierung die Unterstützung durch die Armee noch einmal ausgeweitet. Kai Rienecker in Bordeaux fasst weitere Hilfen bei den Löscharbeiten zusammen.
2: Es gibt die europäische Unterstützung jetzt gerade auch durch Löschflugzeuge. Es sind zwei Hubschrauber inzwischen auch aus Deutschland dabei eingetroffen. Frankreich setzt erstmalig auch den Militärtransporter A400M ein. Das ist ja ein riesengroßes Flugzeug. Aber auch diese Löschflugzeuge werden nicht dafür sorgen, dass sie den Brand jetzt einfach so löschen können, sondern es geht vor allen Dingen darum, größeren Schaden abzuwenden und vor allen Dingen die Zivilbevölkerung zu schützen.
1: Auch im Zentrum Spaniens wüten weiter verheerende Feuer. Zwei Waldbrände haben sich laut den Behörden westlich von Madrid zu einem Großfeuer vereinigt und bedrohen mehrere Ortschaften. Ein anderer Brand nordöstlich der spanischen Hauptstadt hat inzwischen eine Fläche von 32.000 Hektar Land verwüstet. Ministerpräsident Sanchez sagte bei einem Besuch der Einsatzkräfte, oberste Priorität sei es, Menschenleben zu retten. Der brasilianische Senator Flavio Bolsonaro wird bei der Präsidentenwahl im Oktober kandidieren. Der 45-Jährige ist der älteste Sohn des früheren Staatschefs Jair Bolsonaro, der wegen einer Haftstrafe nicht zur Wahl antreten darf. Aus Rio de Janeiro, Oliver Neuroth.
3: Nun ist offiziell, was seit Monaten schon als die wahrscheinlichste Option galt. Der Parteitag der konservativen Partido Liberal hat Flavio Bolsonaro als Präsidentschaftskandidaten aufgestellt. Flavio Bolsonaro will den politischen Kurs seines Vaters fortführen, gilt aber als ruhiger und weniger konfrontativ. Er setzt auf eine harte Linie gegen Kriminalität, auf die Privatisierung staatlicher Unternehmen und enge Beziehungen zu konservativen Regierungen. In Umfragen liegt der linksgerichtete Amtsinhaber Lula da Silva leicht vor Bolsonaro.
1: In Bayreuth sind die diesjährigen Richard-Wagner-Festspiele eröffnet worden. Wegen des 150. Jubiläums gab es zum Auftakt keine Opernpremiere, sondern einen Festakt, unter anderem mit Beethovens 9. Symphonie. Sie erklang auch zur Grundsteinlegung des Bayreuther Festspielhauses im Mai 1872, damals dirigiert von Richard Wagner. Zu den Gästen des Festaktes gehörten gestern Abend Bundeskanzler Merz, Altkanzlerin Merkel und Bayerns Ministerpräsident Söder. Das waren die Nachrichten. Das Wetter in Norddeutschland: wechselnd bis dicht bewölkt und zeitweise Regen oder Gewitter, Höchstwerte zwischen 18 Grad in Holstein und 25 Grad in Südniedersachsen. Morgen bei Sonne und einigen Wolken, gebietsweise Schauer, 18 bis 23 Grad. Am Dienstag heiter bis wolkig, nordöstlich der Elbe etwas Regen möglich, 21 bis 29 Grad. Und am Mittwoch viel Sonne, teils Wolken und oft trocken, 24 bis 34 Grad. Es ist 7.04 Uhr.
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5: Wer in diesen Tagen mit dem Auto in oder durch den Hamburger Hafen will, der landet meistens im Stau. Denn viele der Hafenbrücken sind entweder eingeschränkt befahrbar, wie zum Beispiel die Kölbrandbrücke, oder sogar ganz gesperrt, wie die Freihafen-Elbbrücke. Besonders für die Lkw, die mit Containern zu den Terminals müssen, ist dies eine Herausforderung. Wie geht's eigentlich weiter mit den Brücken und Straßen im Hafen? Das will ich wissen von Daniel Jahn von der HPA, der Hamburg Port Authority. Wir sprechen auch über Moorburg, über Wilhelmshaven und auch über manche verrückte Idee für die Zukunft. Hier ist das Hamburger Hafenkonzert. Willkommen zur zweiten Stunde. Ich bin Kerstin von Stürmer. Moin.
6: Hamburg.

0: Daniel Jahn, das zweite Problem, was der Hafen hat, was ihn nicht direkt, aber indirekt betrifft, das sind die Straßen, nämlich die Möglichkeit, die Ladung abzutransportieren Richtung Süden, Richtung Westen, Richtung Osten. Da gibt es in Hamburg massive Probleme im Moment, denn es gibt kaum noch eine Brücke, wo man aus dem Hafen raus Richtung Süden kommt, Richtung Norden auch nicht so richtig. Auch das macht Sorgen, könnte ich mir vorstellen.
1: Auch das macht Sorgen. Wir erhoffen uns viel von der Realisierung der A26 Ost. Auf diese Art und Weise hätte Hamburg dann endlich eine Verbindung zwischen der A7 im Westen und der A1 im Osten. Und wenn diese Verbindung realisiert wird, dann wird sich die gesamte Verkehrslage nicht nur in Hamburg, nicht nur im Hafen, sondern auch um Hamburg herum deutlich entspannen können.
0: Ich wage da keine Prognose. Wissen Sie Näheres, wann das fertig sein soll?
1: Naja, das ist eine Bundesautobahn. Also wir bauen die nicht.
0: Völlig klar.
1: Insofern, nein, ich wage da auch keine Prognose, wann es wirklich fertig sein wird. Ich hoffe aber, es geht schnell und wird Anfang der 30er Jahre hoffentlich realisiert sein. Zur gleichen Zeit, Ende der 30er Jahre, haben wir dann ja hoffentlich auch den Neubau der Kölbrandbrücke fertig.
0: Was Sache der HPA ist, weil es eine Brücke ist, die im Hafen steht und die nicht befahren werden kann seit einigen Monaten. Das ist die Freihafen-Elbbrücke. Ein Nadelöhr auch für Lkw, die da schon länger nicht mehr drüber dürfen. Inzwischen darf keiner mehr drüber. Was gibt's denn da Neues? Wann wird da was gebaut?
1: Also was auf jeden Fall zunächst realisiert werden wird, ist ein Ersatzneubau, der relativ schnell fertig wird. Also da gibt es keine jahrelangen Planungsprozesse, sondern der Ersatzneubau kann relativ zügig gebaut werden und wird dann auch wiederum gerade in den östlichen Hafenteilen die Verkehrslage entspannen. Der andere Verkehr läuft ja dann auch noch über die Elbbrücken. Wir reden ja nur von der Freihafen-Elbbrücke. Die andere Elbbrücke, die ist halt grundsätzlich benutzbar und wird auch benutzt. Und ja, es gibt im Ostteil des Hafens eben massive Verkehrsprobleme, weil eben ein Binnenschiff gegen die Brücke gefahren ist und sie seitdem nach Aussage der Statiker nicht mehr belastet werden darf. Die ist sogar so unsicher, dass nicht mehr Fußgänger drauf dürfen.
0: Sie hoffen Ende der 30er Jahre auf die neue Kölbrandbrücke. Nun gibt es Kritiker, die sagen, warum hat man nicht den Tunnel genommen? Nummer eins, da sagt die Stadt, das ist zu teuer. Nummer zwei, warum muss die so groß sein? Weil die großen Containerschiffe, die größten, kommen voll beladen sowieso nicht hierher und zum CTA. Die könnte man zur Not, wenn sie kämen, auch an anderen Terminals abfertigen. Die Rampen werden viel größer. Die Anfälligkeit, was Wetter angeht, wird größer. Wir haben schon jetzt Tage, wo Lkw die Kölbrandbrücke nicht befahren können wegen Sturms. Das wird ja dann noch mehr bei 20 Meter Höhe. Ist das tatsächlich der große Wurf?
1: Ja, das ist schon ein wichtiger Wurf. Und Sie haben natürlich recht mit dem Einwand, warum baut man keinen Tunnel? Auf den ersten Blick ist es sicherlich keine gute Idee, im Flachland einen Fluss, der von Seeschiffen benutzt wird, mit einer Brücke queren zu wollen. Die muss hoch sein. Da wäre natürlich der Tunnel die auf den ersten Blick naheliegende Lösung.
0: Und da hat man
1: Und
0: Erfahrungen hierzulande.
1: richtig, da hat man hierzulande Erfahrung. Aber die Diskussion haben wir auch schon geführt beim Bau der ersten Kölbrandbrücke. Auch da war der Tunnel durchaus eine Option. Er war damals da nicht in die engere Wahl gekommen, wurde nicht realisiert, weil er zu teuer war. Und selbst mit den Baufortschritten eines halben Jahrhunderts im Tiefbau ist der Tunnel immer noch deutlich teurer als die Brückenlösung, so deutlich teurer, dass man tatsächlich jetzt die Brückenlösung favorisiert. Und die Brücke wird ja nicht neu gebaut. Das ist ja auch ein Gerücht, das man immer wieder entkräften muss. Die Brücke wird nicht neu gebaut, weil sie höher werden muss, damit größere Schiffe hindurchpassen, sondern die Brücke wird neu gebaut, weil der technische Zustand einen weiteren Betrieb irgendwann unmöglich machen wird. Und das liegt nicht daran, dass die Ingenieure keine Brücken bauen konnten vor einem halben Jahrhundert. Die konnten Brücken bauen und zwar sehr schöne, denn die Kölbrandbrücke hat ja damals auch einige Preise eingeheimst. Das Problem einer Brücke ist, dass sie zwei, und das wird ein bisschen technisch jetzt, unterliegt zwei unterschiedlichen Arten der Belastung. Es gibt die statische Belastung, das Gewicht der Konstruktion selbst. Und wenn es nur die gäbe, dann könnte so ein Bauwerk nicht 100 Jahre, sondern 100 T-Jahre stehen. Aber was eine Brücke tatsächlich langsam aber sicher zerstört, ist die dynamische Belastung. Und das sind die Schwingungen und Vibrationen, durch die Innenbewegung befindlichen Lasten. Und da reden wir von der Kühlbrandbrücke, gerade von Lkw. Und um das mal zu illustrieren, als die Statik der Brücke kalkuliert wurde, das war 1965, da hat man ein durchschnittliches Lkw-Gewicht von 17 Tonnen gehabt. Und heute reden wir über 40 Tonnen. Dazu kommt eben auch, dass die Verkehrsplaner diese Mengen an Verkehr nicht haben voraussehen können. Mittlerweile ist es so, dass in Spitzentagen 42.000 Fahrzeuge die Brücke queren, darunter 9.000 Lkw. Und diese dynamische Belastung, und wie gesagt, die ist es, die eine Brücke zerstört, die hat in einem Ausmaß zugenommen, wie es nicht vorhersehbar war. Und deswegen ist jetzt leider die Brücke nach 50 Jahren, also nach ein bisschen mehr als der Hälfte der technisch kalkulierten Lebensdauer, tatsächlich so langsam neubaureif.

0: Zu Gast im Hamburger Hafenkonzert ist Daniel Jahn von der HPA. Ich habe ihn etwas hemdsärmlich Hafenerklärer genannt. Er tut noch wesentlich mehr. Er erklärt nicht nur Gästen, internationalen Gästen, Wissenschaftlern und den Hafen, sondern er ist auch zuständig für die zivil-militärische Zusammenarbeit. Das ist ein völlig neues Gebiet. Da haben wir vor 20 Jahren noch gar nicht dran gedacht. Die geopolitische Lage hat sich verändert. Was ist denn da konkret im Hafen Ihre Aufgabe?
1: Ich halte Kontakt zum Militär. Das machen bei uns bei der HPA auch noch andere. Aber es geht hier vor allen Dingen darum, die Resilienz der kritischen maritimen Infrastruktur zu steigern. Das heißt also nicht unbedingt den Hafen materiell und virtuell zu schützen vor Cyberangriffen und Sabotage. Wie gesagt, das wird auch getan und da wird auch alles Menschenmögliche getan. Aber das Problem ist, dass Häfen ihrer ganzen Natur nach offene Systeme sind, nach allen Seiten, auf allen Ebenen hin offen sind und dadurch eben auch leicht angreifbar sind. Das heißt, man muss sich einstellen, weniger auf Resistenz, sondern auch auf Resilienz. Das heißt, wenn ein Hafen von einem Angriff erfolgreich getroffen wird, sei es ein Sabotageakt, wie kommt das System Hafen schnell wieder in den Zustand der Betriebstüchtigkeit oder wie kann es ihn erhalten? Darum geht es und das proben wir zusammen auch mit dem Militär. Wir machen das in Zusammenarbeit zum Beispiel mit dem 1. Deutsch-Niederländischen Korps in Münster. Die sind so Träger der NATO-Plattform Common Effort. Da geht es eben auch um zivil-militärische Zusammenarbeit. Dann arbeiten wir eng zusammen mit der Führungsakademie der Bundeswehr in Blankenese und auch natürlich mit dem Landeskommando Hamburg. Und da halten wir gemeinsame Übungen ab. Die haben mittlerweile fast schon einen Markennamen. Red Storm Charlie heißt die diesjährige Übung. Es geht immer einen Buchstaben weiter. Die letztjährige hieß eben Bravo. Und dieses Jahr ist Red Storm Charlie an der Reihe. Die wird in der Hamburger Wirtschaft auch immer besser angenommen und wird sich langsam oder hat sich schon langsam entwickelt zu einer, wie gesagt, zu einer eigenen Marke und wird auch jedes Jahr größer. Und das ist eigentlich auch ganz wichtig, denn in dem Augenblick, in dem nicht erst im Spannungsfall oder Gott bewahre im Kriegsfall, sondern bereits im Fall einer sicherheitspolitischen Krise, müsste die NATO ja unter Umständen anfangen, Truppen zu verlegen. Und da werden die Häfen eine gewaltige Rolle spielen und werden dann aber aller Voraussicht nach massiv hybrid angegriffen, also angegriffen mit allen möglichen, auf allen möglichen Wegen unterhalb der Schwelle offen erklärter Gewalt. Da geht es eben um Cyberangriffe, um Desinformation und auch eben um Sabotage.
0: Im September ist es wieder soweit. Red Storm Charlie, Sie haben es gesagt, das dritte Mal, dass diese Übung stattfindet. Da wird in erster Linie die Logistik geübt und die Kommunikation zwischen den staatlichen Stellen, den Firmen und der Bundeswehr. Was mich interessiert, Sie haben gesagt, Häfen sind offene Systeme. Wir haben ja seit 9/11 deutlich strengere Bestimmungen, was die Zugänge zu den Hafenanlagen von Land aus angeht. Also da ist dicht, da sind Zäune und da darf nur rein, wer sich legitimieren kann vorher. Wenn man allerdings vom Wasser kommt, man kommt relativ nah ran an alles. Besteht da nicht die Gefahr zum Beispiel der Spionage oder kann man da nichts sehen, was man nicht sehen soll?
1: Also rein vom Wasser aus ist das relativ schwierig, erfolgreich zu spionieren. Da müssen Sie tatsächlich schon ziemlich Innenperspektive haben und auch an Informationen herankommen, die nicht so ganz für die Öffentlichkeit bestimmt sind. Aber einfach was kaputt zu machen, das ist jetzt nicht das große Problem. Und wer sich ein bisschen Gedanken macht, ein bisschen Fantasie entwickelt, der kommt relativ schnell auf Ideen, wie man den Betrieb hier im Hafen stören könnte. Und leider passiert das auch schon. Ja, wir erleben ja Sabotagefälle.
0: Da wird wenig drüber geredet, um auch die Menschen nicht zu verunsichern. Aber die HPA ist da sehr nah dran und schaut
1: richtig
0: den Menschen auf die Finger und auf das, was sie tun.
1: Wir sind da relativ nah dran, das ist richtig. Und der Grund dafür, weswegen wir nicht so gerne im größeren Maßstab darüber reden, im größeren Umfang, ist eigentlich nicht der, dass die Menschen verunsichert werden könnten. Ich denke, die Menschen sollten auch informiert werden. Nur Einzelheiten können wir da nicht nennen. Da geht es nicht um Verunsicherung, sondern schlichtweg darum, dass wir niemanden noch zusätzlich auf dumme Ideen bringen wollen. 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

0: Daniel Jahn, wir haben gerade über die Spionage und Anschläge gesprochen. Die meisten von uns erinnern sich an den Containerfrachter Ever Given, der wegen des Ausfalls der Motoren in die Böschung im Suezkanal gefahren ist und den Kanal für Tage blockiert hat. Das hatte angesichts der so zentralen Unglücksstelle auch Auswirkungen auf den Welthandel insgesamt. Hierzulande hört man immer wieder einmal von gestörten GPS-Systemen an Bord der Schiffe und fragt sich dann natürlich, was wäre, wenn solch ein Riesenfrachter in der Elbmündung auf Grund liefe. Erreicht sie sowas? Ist das ein Thema hier auch im Hafen?
1: Nein, in dem Fall nicht. Diese GPS-Störungen, von denen man liest, die sind überwiegend im Ostseeraum virulent. Da passiert relativ viel. Das liegt einfach daran, dass die russische Seite da von Kaliningrad aus, aber eben auch vom russischen Mutterland her Störsender benutzt und das in größerem Umfang tut. Das erleben wir hier weniger Störungen von GPS-Systemen. Außerdem kommt ja noch hinzu, die Schiffe, jedes Schiff über 90 Meter Länge ist im Hafen lotsenannahmepflichtig und der erste Lotse, der Seelotse, der geht schon bei Seezeichen Elbe an Bord. Von da aus können Sie Helgoland schon sehr schön sehen. Und die wissen eigentlich meistens, wo sie sind, auch ohne GPS. Das heißt, die wissen nicht meistens, wo sie sind, die wissen immer, wo sie sind. Und deswegen ist das eigentlich auch weniger dramatisch. Das betrifft dann eher die Ansteuerung von Häfen an der Ostseeküste in Abschnitten, in denen die Schifffahrt eben noch nicht lotsbegleitet ist. Und es betrifft eben auch die Luftfahrt. Ja, auch im Bereich der nordöstlichen Ostsee wird eher auch in der zivilen Luftfahrt ganz klassisch mit der Luftkarte auf den Knien geflogen inzwischen.
0: Geopolitische Krisen, das sind meistens auch Krisen für die Schifffahrt. Im Moment schaut die Welt auf die Straße von Hormuz, die immer noch nicht frei befahrbar ist. Inwieweit haben der Krieg dort und die Sperrung dieser Meerenge denn Auswirkungen auf den Hamburger Hafen?
1: Also die Straße von Hormuz spielt ja eher eine Rolle beim weltweiten Ölpreis und damit in unmittelbarer Folge bei den Treibstoffpreisen. Und die sind natürlich massiv gestiegen. Aber das merkt man jetzt eigentlich in der Schifffahrt nicht so direkt. Das heißt, die Reeder merken das an den Treibstoffrechnungen ganz selbstverständlich. Es kostet Millionen und hat auch schon vorher Millionen gekostet. Jetzt kostet es eben noch mal eine Million mehr, ein Großcontainerschiff komplett voll zu tanken. Na, damit kommt man aber auch von Hamburg einmal nach Nordostasien und die Hälfte der Strecke wieder zurück. Und wenn die Treibstoffrechnung steigt, dann geben die Reeder das natürlich auch weiter. Und das landet irgendwann beim Endverbraucher. Aber das sind relativ geringe Beträge. Wenn Sie überlegen, dass an der Transport eines Flachbildschirms anteilig sind die Seetransportkosten am Verkaufspreis im Laden, die liegen bei unter 4 Euro.
2: So, und jetzt macht die Menge.
1: Jetzt sind es eben 4,30 Euro. Nicht? Das beeinflusst Ihre Kaufentscheidung nicht, wenn der Fernseher 1 oder 2 Euro teurer wird. Und teurer wird er damit nicht. Natürlich zahlt das ein auf inflationäre Effekte insgesamt. Aber für den Verbraucher ist eigentlich der größere Teil natürlich die Tankstellenrechnung. Und selbstverständlich auch, wenn er mal mit dem Flugzeug verreisen will, dann merkt man das natürlich dann auch. Ansonsten, wenn es zu so disruptiven Ereignissen kommt, wie die Havarie der Ever Given eines Großcontainerschiffs damals im Suezkanal, wenn es zu Schließungen von chinesischen Häfen kommt, wenn das Bab el-Mandeb, das Tor der Tränen, die Verbindung also vom Indischen Ozean ins Rote Meer und dann weit in den Suezkanal, wenn die gesperrt wird durch den Terror der Houthi-Rebellen im Jemen, dann sind das disruptive Ereignisse in der Schifffahrt. Und zum Beispiel vor einigen Jahren ja hat das ja erstmal stattgefunden, dass Reedereien gesagt haben, wir fahren nicht mehr durchs Rote Meer, also nicht mehr durch den Suezkanal, sondern rund Afrika, rund Kap der Guten Hoffnung. Ja, dann haben die Schiffe eine Woche Verspätung. Dann haben aber alle eine Woche Verspätung. Und wenn alle eine Woche Verspätung haben, haben sie auch wieder einen Fahrplan. Das heißt, auch das wiederum sorgt natürlich im Hamburger Hafen natürlich für gesteigerte logistische Anstrengungen und größeren Aufwand. Aber das sind Situationen, mit denen die Häfen umgehen können.
0: Daniel Jahn von der HPA, er ist zu Gast hier im Hamburger Hafenkonzern.

0: Daniel Jahn, immer wieder ist die Rede davon, dass es eng wird im Hamburger Hafen, dass uns hier der Platz fehlt. Nun gibt es seit einigen Jahren einen Tiefwasserhafen in Wilhelmshaven. Dorthin könnte man ja ausweichen und zum beiderseitigen Vorteil eine Art Hafenallianz aufbauen. Neue Anläufe für eine solche Allianz, die gibt es seit einigen Monaten für die deutschen Häfen insgesamt. Wäre Wilhelmshaven für Hamburg ein guter Partner oder ist das eher tatsächlich Konkurrenz?
1: Wilhelmshaven wurde damals geplant sozusagen als Überlaufhafen in den 90er Jahren, als in den nordeuropäischen Häfen jedes Jahr in jedem einzelnen Hafen bis zu 10% mehr Container umgeschlagen wurden. Da hat man überlegt, wie lange geht denn das noch, wie lange schaffen die Häfen das noch, brauchen wir nicht da mal eine Reservekapazität, und das wurde Wilhelmshaven. Und wenn Sie sich Wilhelmshaven verkehrsgeografisch angucken, dann ist Wilhelmshaven eigentlich weniger eine Konkurrenz für Hamburg als für Rotterdam. Und das ist ja auch immer wieder ein Argument, das ins Feld geführt wird. Hamburg braucht man doch gar nicht mehr so dringend. Rotterdam schafft das doch alleine. Nein, das würden die nicht schaffen. Und dann würden sie ja auch noch vor der Aufgabe stehen, all das, was dann in Rotterdam umgeschlagen wird, aber hier nach Hamburg muss und ins Hamburger Umland muss und weiter nach Ost- und Nordeuropa muss. Wie kommt das denn dann alles von Rotterdam dahin? Und da spätestens steckt der Teufel im Detail. Und da werden Sie merken, dass die Schienenkapazitäten nicht ausreichen, dass die Lkw- und Straßenkapazitäten nicht ausreichen und dass dann auch natürlich die K-Umschlagkapazitäten Rotterdams nicht ausreichen würden, das alles dann auch mehr oder weniger zweimal umzuschlagen. Denn das ist ja das Pfund, mit dem der Hamburger Hafen wuchern kann. Wir sind eben einerseits ein Gateway-Hafen und andererseits eben ein Hub. Und wer sagt, dass die Lage im Binnenland ein Nachteil ist, der verkennt die Tatsache, dass der Transport über Wasser viel billiger ist und auch viel umweltgünstiger ist als der Transport über Land. Und Hamburg liegt da eben sehr verkehrsgünstig. Sie können auf dem kostengünstigen Wasserweg Waren weit ins Binnenland hineinbringen nach Hamburg. Und Hamburg lag schon im Mittelalter in den Tagen der Hanse so verkehrsgünstig, dass man sagen kann, Hamburg ist der südlichste Hafen Nordeuropas, der westlichste Hafen Osteuropas. Und für diese Region haben wir bis heute die wesentliche Verteilfunktion mit Fiederschiffen, mit kleineren Containerschiffen, aber eben auch mit der Eisenbahn. Und ganz wichtig ist, Hamburg hat auch eine wichtige Gateway-Funktion. Er schließt also, wie gesagt, unmittelbar einen eigenen Wirtschaftsraum. Ein Drittel des Gesamtumschlages von 115 Millionen Tonnen im Jahr ist bestimmt für Hamburg selbst oder für die Metropolregion Hamburg und 180 Kilometer Umkreis.
2: Eben das Tor zur Welt in alle Richtungen.
1: Das Tor zur Welt in alle Richtungen. Und das zeigt aber eben auch, nicht diese Gateway-Funktion, dass eben ganz viel Umschlag für den Hamburger Hafen in Hamburg selbst und im Umland generiert wird. Das zeigt eben auch die gegenseitige Abhängigkeit des Erfolgs des Hafens einerseits und der Erfolg, des Erfolges der Industrie und des Gewerbes auf der anderen Seite. Da besteht eine enge Interdependenz, eine enge gegenseitige Abhängigkeit. Und das wird von denjenigen, die sagen, der Hafen wird überbewertet, leider verkannt.
0: Und dann ist da noch unser eigenes Hafenerweiterungsgebiet, Moorburg. Wann glauben Sie, werden sich die Betriebe dort ansiedeln und wann wird aus Moorburg Hafen?
1: Ich glaube, ich hatte ja schon erwähnt, ich bin 61 Jahre alt. Ich glaube, das betrachte ich als interessierter Rentner. Moorburg ist nach wie vor Hafenerweiterungsgebiet. Ist es schon seit mehreren Jahrzehnten und es hat juristisch zur Folge, dass die Stadt ein Vorkaufsrecht hat. Und das nimmt sie auch wahr. Das heißt, Grundstücke, die in Moorburg verkauft werden, kauft die Stadt. Und so gehört ihr schon ein erklecklicher Anteil an Moorburg. Aber das ist im Moment auch die einzige greifbare, unmittelbare Folge davon, von diesem Status als Hafenerweiterungsgebiet. Wir planen ja sehr umsichtig mit den Flächen im Hamburger Hafen. Der Flächenbedarf ist andererseits aber auch sehr groß. Und bisher konnten wir das eben vermeiden, auf Moorburg zuzugreifen. Man kann hoffen, dass das auch so weiterläuft. Aber das kann ich nicht entscheiden, natürlich. Das würde ich auch nicht entscheiden wollen, weil es mir natürlich auch sehr leid täte für die Menschen, die da leben. Aber ich glaube, das hat noch ein bisschen Zeit, bis man diese Entscheidung treffen muss, ob Moorburg tatsächlich weichen muss oder nicht. Aber wenn, dann wird es eben auch einer sinnvollen Entwicklung weichen, nämlich eben auch dem Aufbau neuer Energieindustrien. Und die werden ja auch gebraucht. Das darf man ja nicht vergessen. Und wir haben ja auch mit dem neuen Hafenentwicklungsplan in Abstimmung mit der Behörde für Wirtschaft, Arbeit und Innovation auch neues Flächenkonzept. Wollen die Flächen im Hamburger Hafen in einigen Gebieten speziell dann auch bestimmten Verwendungen, Industrien und Zwecken widmen. Insofern, ja, wir gehen mit der Fläche, die uns anvertraut ist, sehr verantwortungsvoll um.
0: Daniel Jahn, der HPA-Experte für den gesamten und auch sehr detaillierten Blick auf den Hamburger Hafen.

0: Das Hamburger Hafenkonzert. Wir sind heute im Gespräch mit Daniel Jahn von der HPA zum Thema Hamburger Hafen. Wir haben dieses Gespräch auf der Rigmar Rigmars aufgezeichnet, sitzen an einem heißen Sommertag auf dem Oberdeck. Um uns herum sind immer noch viele Touristen, die das Museumsschiff besichtigen. Und vor uns das bunte und zum Teil laute Treiben der vielen Hafenschiffe. Sie können es vielleicht im Hintergrund hören. Wir sind also mittendrin im touristischen Hafengeschehen. Apropos touristisch, hat denn der Mann, der sich täglich mit den Fakten und Zahlen des Wirtschaftsraums Hafen beschäftigt, hat Daniel Jahn so etwas wie einen Lieblingsplatz im Hafen?
1: Es ist eigentlich kein Lieblingsort, um den es da geht. Das ist eher eine Zeit. Es ist eher frühmorgens oder spät am Abend. Da war ein ganz besonderes Licht. Also das Licht auch bei Sonnenaufgang oder wenn die Sonne so ein bisschen über dem Horizont steht, ist immer ganz anderes als in der Abendstimmung. Und insofern sind es eher weniger Orte, es sind eher Zeiten, die mich an der Elbe und am Hafen faszinieren.
2: Sie haben vorhin gesagt, da treffe ich Leute, die meckern über den Hafen. Worüber meckern die denn?
1: Naja, es beschweren sich natürlich viele über Abgase. Da tun wir sehr viel, Stichwort Landstromversorgung. Es beschweren sich natürlich auch Menschen, die an die Hafenkante ziehen, teilweise über Licht und Lärm. Und wenn man zum Beispiel noch über Gönne guckt, und jemand lebt da seit Generationen, und das tun ja viele Familien und ist heute in meinem Alter, dann kann ich schon ein bisschen verstehen, dass der sich beklagt über den Umschlagzuwachs, gerade direkt gegenüber von Övelgönne. Das sind ja zwei neue Containerterminals entstanden in den letzten Jahrzehnten. Und dass derjenige dann sagt, das sah zu meiner Kindheit anders aus und ich fand es schöner, das kann ich sehr gut verstehen. Aber auf der anderen Seite ziehen da ja auch Menschen hin, sehenden Auges und hörenden Ohres, wissen, dass sie gegenüber eines der größten Containerterminals, eines der größten Häfen der Welt wohnen werden. Da finde ich es dann ein bisschen schwierig, wenn man sagt, tagsüber möchte ich ganz gern die Hafenstimmung genießen und in der Abendstimmung bei Sonnenuntergang ein bisschen maritime Romantik. Aber wenn die Sonne weg ist, soll mich bitte niemand mehr stören, ist ein schwieriger Ansatz, finde ich.
2: Wie reizvoll der Hafen für die Menschen ist, das sehen wir, während wir hier dieses Gespräch aufzeichnen. Denn es sind ordentlich viele Hafenbarkassen und natürlich die Haddack-Fähren unterwegs. Und die sind alle voll. Gut, wir haben Sommer, bestes Wetter. Aber das fasziniert die Menschen schon, die Elbe und dieser Hafen. Zwei Ausblicke noch. Den ersten, wann wird die Kölbrandbrücke fertig sein? Was schätzen Sie? Die neue?
1: Also, ich bin überzeugt. Und wie gesagt, auch das betrachte ich dann ja als interessierter Rentner. Ich hoffe ja sehr, dass mich die HPA noch zur Eröffnung einlädt. Aber ich denke, das wird noch vor 2040 der Fall sein, ja. Ja, die Feinplanung dauert ja immer eine Weile. Wir wissen, wie wir die Brücke haben wollen, wo genau die Trasse verläuft. Aber dann gibt es die ganze Detailplanung, die gemacht werden muss. Und das machen beauftragte Ingenieurbüros. Dafür hätten wir gar nicht die Manpower, dafür hätten wir gar nicht genug Leute. Und dazu kommt, dass diese Aufträge dann so wertvoll sind, dass sie die europaweit ausschreiben müssen. Und da gehen alleine beim Ausschreibungsverfahren schon mal ein halbes bis dreiviertel Jahr ins Land. Das sind aber Fristen, an die sie gebunden sind. Da können sie nichts beschleunigen. Und dasselbe Ausschreibungsverfahren, das haben wir dann nochmal, wenn wir den Bau als solchen beauftragen. Das heißt, allein durch Ausschreibungsverfahren gehen schon ein bis anderthalb Jahre, vielleicht sogar ein bisschen mehr ins Land, ohne dass die Bürger merken, dass irgendwas passiert. Aber es passiert eben sehr, sehr viel. Und wenn die Ingenieure fertig geplant haben, die damit beauftragt sind, dann muss der Bau ja noch abgenommen werden, ehe man tatsächlich dann Baurecht bekommt.
2: Das Zweite, es gab in den letzten Jahren immer mal wieder tolle Ideen. Die einen sagen verrückte Ideen für den Hafen. Das eine war eine Seilbahn über die Elbe. Das andere war Hyperloop, eine Röhre für den Schnelltransport von Containern. Mal nach Kiel, mal nach Hannover. Haben solche Sachen überhaupt Realisierungschance? Beziehungsweise sind wir da in Hamburg nicht zu zögerlich?
1: Naja, zu zögerlich vielleicht nicht. Ich würde sagen, dass so Sachen wie Hyperloop, die Idee wurde ja auch ergänzt durch eine Magnetbahn, dass das sicherlich attraktive Lösungen sein können, zumindest auf den ersten Blick, weil sie eben auch Güterverkehr dann eigene Trasse ermöglichen. Das Thema hatten wir ja schon während unseres Gesprächs. Aber sehr schnell merkt man dann eben, dass es wenig gibt in Häfen, ist Platz. Es geht in Häfen verdammt eng zu. Und das ist auch in jedem Hafen so, nicht nur im Hamburger Hafen. Und da eben noch einen ganz neuen Verkehrsträger zu etablieren, ist nicht ganz ohne. Und da muss man eben auch klar sagen, da steckt der Teufel im Detail. Und eine brillante Idee kann sich dann leider bei der Detailkonstruktion, bei der Detailkalkulation als nicht mehr ganz so brillant erweisen, beziehungsweise immer noch als brillant, aber eben nicht mehr als praktikabel. Das ist dann so das Thema Hyperloop und ja, die Seilbahn über die Elbe, ja nur zu. Also hier, ich bin da vollkommen neutral. Also wenn mal einer eine Seilbahn über die Elbe baut, dann werde ich sie benutzen, um mal drüber zu fahren und mir das mal von oben anzuschauen und wenn nicht, dann nicht. Also ich bin da jetzt nicht besonders leidenschaftlich.
0: Mit einem Blick auf die Zukunft, auf mögliche Projekte und wichtige Baustellen endet unser Gespräch. Und wenn wir uns in vielleicht 2 Jahren hier wieder treffen und über den Hafen reden würden, dann wären die Themen möglicherweise ganz andere, denn der Hafen ist ja ständig in Bewegung und Veränderungen sind hier an der Tagesordnung. Mein Dank geht an meinen Gesprächspartner Daniel Jahn.

Das war das Hamburger Hafenkonzert heute mit einem Insiderblick in den Hamburger Hafen. Zu Gast war Daniel Jahn von der HPA, der Hamburg Port Authority. In der kommenden Woche sind wir in Sachen Hafenreport unterwegs, in den Häfen und an der Küste. Unter anderem schauen wir auf das Sommerprogramm für Schülerinnen und Schüler auf dem Forschungsschiff Aldebaran. Und wir sind in der Technischen Universität Hamburg. Dort werden superschnelle Tretboote, die sogenannten Waterbikes, entwickelt. Wie das funktioniert, auch dazu mehr am kommenden Sonntag. Morgens ab 6 und abends noch einmal ab 19 Uhr bei NDR 90,3 und natürlich in der Hamburg-App in ARD Sounds. 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Und unter ndr.de/hafenkonzert klicken Sie doch einfach mal rein. Das war's für heute. Ihnen allen einen guten Start in die neue Sommerwoche. Tschüss, das sagt Kerstin von Stürmer.

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1: Um 8 Uhr mit Felix Sprung. Nach dem tödlichen Angriff beim Christopher Street Day in Berlin ist der mutmaßliche Täter weiter flüchtig. Die Polizei hat den Mann öffentlich zur Fahndung ausgeschrieben. Aus der NDR-Nachrichtenredaktion Inken Henkel.
2: Verdächtig ist ein 21-Jähriger, der der islamistischen Szene zugeordnet wird. Er soll den weißen Transporter gefahren haben, der gestern Abend im Berliner Tiergarten mehrere Menschen erfasste. Dabei starb eine Frau. 16 Personen wurden verletzt, 3 von ihnen lebensgefährlich. Das Auto fuhr dann gegen einen Baum und mindestens ein Mann ist zu Fuß geflohen. Untersucht wird noch, ob der Verdächtige anschließend in einer zweiten Tatphase mehrere Menschen mit Stichwaffen verletzt hat. Die Polizei prüft entsprechende Zeugenaussagen. Der mutmaßliche Täter ist Polizei bekannt und wurde nach dpa-Informationen erst im Mai aus dem Jugendarrest entlassen.
1: Im Südwesten Frankreichs müssen weitere 55.000 Menschen wegen der heftigen Waldbrände ihre Häuser und Wohnungen verlassen. Die Feuer dort sind weiter außer Kontrolle. Deshalb hat die französische Regierung die Unterstützung durch die Armee noch einmal ausgeweitet. Kai Rienecker in Bordeaux fasst weitere Hilfen bei den Löscharbeiten zusammen.
3: Es gibt die europäische Unterstützung jetzt gerade auch durch Löschflugzeuge. Es sind 2 Hubschrauber inzwischen auch aus Deutschland dabei eingetroffen. Frankreich setzt

0: erstmalig auch den Militärtransporter A400M ein. Das ist ja ein riesengroßes Flugzeug. Aber auch diese Löschflugzeuge werden nicht dafür sorgen, dass sie den Brand jetzt einfach so löschen können, sondern es geht vor allen Dingen darum, größeren Schaden abzuwenden und vor allen Dingen die Zivilbevölkerung zu schützen.
1: Auch im Zentrum Spaniens wüten weiter verheerende Feuer. Zwei Waldbrände haben sich laut den Behörden westlich von Madrid zu einem Großfeuer vereinigt und bedrohen mehrere Ortschaften. Ein anderer Brand nordöstlich der spanischen Hauptstadt hat inzwischen eine Fläche von 32.000 Hektar Land verwüstet. Ministerpräsident Sanchez sagte bei einem Besuch der Einsatzkräfte, oberste Priorität sei es, Menschenleben zu retten. Ein US-Berufungsgericht hat die von Präsident Trump geplanten schärferen Briefwahlregeln in 23 Bundesstaaten vorerst gestoppt. Das Gericht in Boston lehnte einen Antrag der US-Regierung ab, eine einstweilige Verfügung gegen den Erlass aufzuheben. Zuvor hatte eine niedrigere Instanz entschieden, dass das Dekret in weiten Teilen gegen die Verfassung verstößt. Trump fordert seit Jahren strengere Briefwahlregeln. An vielen Standorten an Nord- und Ostsee ist heute der Tag der Seenotretter. Dabei zeigt die Deutsche Gesellschaft zur Rettung Schiffbrüchiger interessierten Besuchern, wie ihre Arbeit aussieht. In Niedersachsen gibt es Veranstaltungen unter anderem auf Norderney, in Cuxhaven oder Wilhelmshaven. Moritz Kodlin in Kiel berichtet über die Veranstaltungsorte in Schleswig-Holstein.
2: Heute kann man an vielen Stationen natürlich die Seenotrettungskreuzer besichtigen. Außerdem gibt es Übungen direkt im Hafenbecken. In Labö, Langballig-Au und Maasholm wird eine sogenannte Winch-Ex geübt. Dabei wird demonstriert, wie Verletzte vom fahrenden Schiff in den Hubschrauber hochgezogen werden. Insgesamt 14 Stationen machen mit, darunter Büsum, Eckernförde und Fehmarn. Sie alle zeigen ihre rein spendenfinanzierte Arbeit. Wie wichtig das ist, zeigt die Bilanz. Vergangenes Jahr gab es rund 870 Einsätze in Schleswig-Holstein. Dabei wurden über 1.100 Menschen gerettet.
1: Das waren die Nachrichten. Das Wetter in Norddeutschland: wechselnd bis dicht bewölkt und zeitweise Regen oder Gewitter. Höchstwerte zwischen 18 Grad in Holstein und 25 Grad in Südniedersachsen. Morgen bei Sonne und einigen Wolken gebietsweise Schauer, 18 bis 23 Grad. Am Dienstag heiter bis wolkig, nordöstlich der Elbe etwas Regen möglich, 21 bis 29 Grad. Und am Mittwoch viel Sonne, teils Wolken und oft trocken, 24 bis 34 Grad. Es ist 8.04 Uhr.
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5: Puh, und damit moin und herzlich willkommen bei Mikado. Ich bin Anniko, eure Mikado-Moderatorin. Schön, dass ihr auch heute wieder mit dabei seid. Wenn ihr im Alltag solche Sirenen heulen hört und die Feuerwehr ausrückt, dann ist irgendwo gerade eine ganz ernste Situation. Feuer zum Beispiel. Oder auch ein Wasserschaden. Die Feuerwehr unterstützt aber auch bei Autounfällen oder Umweltkatastrophen. In der heutigen Sendung könnt ihr einen Feuerwehreinsatz erleben und seid mittendrin. Zum Glück nur im Hörspiel. Also Ohren gespitzt und los geht's in einen neuen Kriminalfall mit den Pfefferkörnern.
3: Die Pfefferkörner. Die Fälle als Hörspiel. Brandgefährlich. Als Jules am Morgen in die Wohnküche kommt, ist der Rest der Familie schon am Frühstücken.
6: Morgen! Guten Morgen.
7: Morgen. Salut, mon grand.
6: Ich habe ein total spannendes Stellenangebot gefunden.
7: Okay.
6: Als Ausbilder in deiner Wache. Du hättest keinen Schichtdienst mehr, endlich normale Wochenenden und dein Gehalt wäre sogar höher.
7: Ja, wir suchen da jemanden, aber das...
6: Und keine gefährlichen Einsätze mehr.
7: Das stimmt.
8: Also ich find's cool, dass Papa Feuerwehrmann ist.
6: Er bleibt ja Feuerwehrmann, nur eben als Ausbilder.
7: Ich kann ja noch mal drüber nachdenken, okay? Aber bitte mach dir nicht so viele Gedanken. Wir sind alle gut ausgebildet und können uns aufeinander verlassen. Ich muss jetzt los. Ich passe auf mich auf. Versprochen. Au revoir. Ciao.
8: Ich muss noch Haare föhnen.
3: Als Tara und sein Papa fort sind, steht Jules Mama auf und geht zu ihm. Sie drückt ihn sanft an sich.
9: Hast du wieder geträumt, hä?
10: Ich verstehe dich ja.
9: Aber dein Papa weiß, was er tut, hm?
3: Pascal, der Papa von Tara und Jules, liebt seinen Job. Er ist Feuerwehrmann. Wenn sie ausrücken, leitet er den Löscheinsatz und geht immer als Erster mit dem Schlauch rein. Gut gelaunt betritt er die Feuerwache.
7: Moin, Amit.
11: Moin, Jules.
7: Alles klar?
11: Ja, danke schön, alles gut. Wir hatten ja schon mal darüber geredet, aber ich wollte noch mal fragen, ob ich nicht beim nächsten Einsatz vielleicht doch mit in den Angriffstrupp kann.
7: Du bist am Anfang deiner Ausbildung. Bisschen Geduld.
11: Ich möchte einfach nicht nur immer Schläuche anschließen, sondern noch mal ganz vorne mit dabei sein.
7: Bei einem Einsatz ist jeder wichtig, das weißt du doch. Angriffstrupp, Wassertrupp, Maschinist, Sicherungstrupp. Du bekommst deine Chance, wenn du soweit bist.
3: Hamid mal wieder. Würde am liebsten das Feuerwehrauto fahren und anschließend reihenweise Kinder aus dem Flammeninferno retten. Dabei ist er gerade in seinem ersten Ausbildungsjahr.
7: Moin, moin.
12: Moin.
3: Pascal geht hoch in den Pausenraum. Doch noch bevor er einen Schluck Kaffee trinken kann, kommt eine Durchsage. Alarm.
13: ALF2. Alarm für ALF2.
3: ALF2. Das ist Pascals Einheit. Er eilt los, den Gang hinunter bis zur Stange, rutscht runter in die Halle, in der die Einsatzwagen stehen. Es dauert keine Minute und alle sind angekleidet und eingestiegen. Die Feuerwehrwagen rücken mit Blaulicht aus.
14: Alle da! Los, los, los!
3: Auf der Fahrt studiert Pascal den Einsatzplan.
14: So, Jungs. Wilbruck, Amsigstraße 70. Maskenbereitstellung.
11: Jawohl.
3: Das ist nur eine Lagerhalle, kein Wohnhaus.
14: Schau mal auf den Hydrantenplan.
11: Jo.
3: Jetzt muss jeder Handgriff sitzen. Schläuche werden abgerollt und verlegt, verlängert bis zum Metalltor der Halle, wo Pascal mit seinem Kollegen Frank steht. Hamid hält das Schlauchende mit der Spritze bereit. Kollege Frank knackt das Schloss mit dem Bolzenschneider. Sofort schlägt ihnen der Qualm entgegen.
14: Schlauch und rein da!
3: Sie setzen ihre Atemschutzmasken auf. Pascal greift sich das Strahlrohr und geht rein. Frank trägt den Schlauch hinter ihm her.
15: Wir gehen ins erste, okay.
3: Die zwei eilen das Treppenhaus nach oben.
15: Ist hier irgendjemand im Gebäude? Feuerwehrhaube! Ist hier jemand im Gebäude? Hallo?
16: Erstes C, Wassermarsch.
3: Jetzt füllt sich der Schlauch nahezu ruckartig mit Wasser und wird eine dicke, stramme Wurst. Doch der Schlauch verhakt sich am Treppengeländer im Aufgang. Pascal zieht vorsichtig. Der Widerstand ist zu groß.
15: Hallo?
3: Er dreht sich zu Frank.
15: Hol mal nach.
17: Ja, ich hol den Rest.
3: Frank verschwindet. Pascal merkt, dass ihm das Atmen schwerfällt. Er schaut auf die Druckanzeige seines Atemschutzgeräts. Was ist das denn? Der Druck ist auf null?
15: In meiner PA stimmt was nicht.
3: Er bekommt keine Luft mehr. In Panik reißt er sich die Maske vom Kopf, verliert die Orientierung und taumelt durch den dichter werdenden Qualm.
15: Da brechen wir ab, komm raus!
18: Hier Angriffstrupp 11 zu, Mayday, Mayday! Pascal reagiert nicht mehr! Erstes Ufer geschossen, Mayday, kommen!
3: Hamid ist sofort am Start. Jetzt kann er beweisen, was er drauf hat.
15: Ruf dein RTW!
11: Pascal, hörst du mich?
19: Alles klar, wir holen euch raus.
3: Hamid und Frank folgen dem Schlauch bis zum Ende. Von Pascal keine Spur. Sie teilen sich auf. Frank links, Hamid rechts. Er kann kaum etwas sehen. Doch da! Da liegt Pascal!
15: Pascal! Pascal! Johannes auf! Johannes auf!
3: Frank ist da. Gemeinsam schaffen sie es, Pascal durch das verqualmte Treppenhaus nach draußen zu schleppen.
15: Wir setzen ihn dahin.
11: Pascal.
15: Verdacht auf Rauchgasvergiftung. Wir brauchen Sauerstoff.
3: Aus den Fenstern des Obergeschosses stößt eine dichte Wolke hervor. Kleinere, brennende Trümmerteile werden von der Wucht in den Hof geschleudert. Asche regnet herab. Pascal schreckt hoch und reißt die Augen auf. Da oben lag er eben noch. Er sieht seinem Retter Hamid in die Augen. Dann verliert er wieder das Bewusstsein.

0: Jules eilt durch die Gänge des Krankenhauses. Fariba hat ihn sofort angerufen. Tara ist auch schon hier. Da ist es. Zimmer 203.
1: Papa! Was ist denn passiert?
2: Mein Atemschutzgerät hat bei einem Einsatz versagt.
1: Auch Gasvergiftung.
3: Zum Glück hat ihn ein junger Kollege aus dem Rauch gezogen.
2: Es ist alles gut gegangen.
1: Aber nur knapp. Wieso konnte dein Atemschutz überhaupt versagen?
2: Man kann sich nicht gegen jedes Risiko absichern.
3: Ja, wollt ihr dem Papa vielleicht noch ein bisschen Wasser besorgen?
1: Natürlich. Komm.
0: Tara und Jules gehen den Gang der Station hinunter zum Schwesternzimmer, um nach Wasser für ihren Vater zu fragen.
1: Geräte versagen nicht einfach so. Es gibt regelmäßige Sicherheitschecks. Entweder hat da jemand schlampig gearbeitet oder...
4: Oder?
1: Jemand hat nachgeholfen.
4: Was? Wer sollte denn sowas tun und warum?
1: Wenn ich mir das Gerät anschauen könnte, finde ich es raus. Schon ein paar Sachen aus dem Akku und gehe dann zur Wache.
0: Jules packt im Haku eine Tasche mit Spusi-Equipment. Da kommt Marlin rein.
1: Mit deinem Vater alles okay? Tara hat mir geschrieben.
5: Es geht ihm schon besser. Aber er hat eine Rauchgasvergiftung. Angeblich hat sein Atemschutz versagt. Ihm ist die Luft ausgegangen. Ich muss wissen, was da passiert ist. Ich mache mir sonst zu viele Sorgen.
1: Das kenne ich. Ich mache mir auch ständig um meine Eltern Sorgen. Komm, wir schauen uns die Atemschutzgeräte an.
0: Fariba sitzt bei Pascal im Zimmer. Da klopft es und Hamid kommt herein.
2: Entschuldigung, ich will nicht stören. Mal fragen, wie es dem Chef geht.
6: Na, dank dir schon wieder recht gut.
2: Das höre ich doch gerne.
3: Danke. Danke, dass du ihn rausgeholt hast.
2: Hätte doch jeder getan.
6: Beim nächsten Einsatz, da bist du im Angriffstrupp.
2: Echt jetzt?
6: Klären wir, wenn ich wieder zurück bin.
2: Da freue ich mich drauf.
0: Tara kommt mit 2 Flaschen Wasser zurück ins Zimmer.
3: Tara, das ist Hamid. Er hat Pascal aus dem Rauch gezogen.
4: Danke. Was ist denn eigentlich jetzt passiert?
2: Es war verdammt knapp. Irgendwelche Idioten haben Feuer in einem leerstehenden Fabrikgebäude in Billbrook gelegt.
4: Also was, Brandstiftung?
2: Hängt da ein Spray herum. Und wir haben viel Ärger mit der Polizei.
3: Ja, also ich denke, wir haben Glück gehabt, dass es nicht schlimmer gekommen ist.
2: Ja, Hamid ist eben verlassen. Gut, dann lass euch mal wieder alleine und wünsche natürlich weiter eine gute Besserung.
7: Danke dir, Hamid.
2: Sehr gerne. Tschüss.
0: Direkt am Alsterfleet liegt die Feuer- und Rettungswache Innenstadt. Jules und Marlin betreten die offene Halle, in der die Einsatzwagen bereitstehen.
1: Dort wird das gesamte Equipment aufbewahrt. Nach einem Einsatz wird alles routinemäßig vom Gerätewart überprüft und ausgetauscht. Die Sachen von heute sollten noch drin sein, aber der Raum ist immer abgeschlossen.
0: Jetzt bräuchten sie Pete mit seinem Dietrich. Mist, daran hat Jules nicht gedacht. Doch in diesem Moment öffnet sich die Tür und Pascals Kollegin Lena kommt raus.
3: Hey Jules, schön dich zu sehen.
1: Hallo.
3: Wie geht's deinem Vater?
1: Schon besser, danke.
3: Cool. Und was macht ihr hier?
0: Marlin greift nach der Hand von Jules und wird zu einem Mädchen, das ganz süß den Kopf schräg legt und die Freundin von Jules ist?
1: Jules wollte mir nur den Arbeitsplatz seines Vaters zeigen. Es ist echt beeindruckend hier.
3: Na gut. Bring mir nichts durcheinander, okay?
1: Okay.
0: Lena geht. Die Tür des Geräteraums schwingt langsam hinter ihr zu. Jules steht da wie festgezaubert. Doch Marlin reagiert mal wieder blitzschnell. Sie reißt sich ihre Käppi vom Kopf und schleudert sie wie eine Frisbee in Richtung Tür. Genau im richtigen Moment. Die Mütze klemmt exakt auf Höhe des Schlosses fest, sodass der Schnapper nicht einrasten kann. Wow! Tara und Kofi fahren raus zur ausgebrannten Lagerhalle in Billbrook.
8: War deinem Vater alles gut?
4: Ein Kollege von ihm meinte, es wäre Brandstiftung. Und wenn, dann möchte ich wissen, von wem. Sein Kollege verdächtigt die Sprayer. Komm, da vorne geht's rein.
0: Im Geräteraum setzt Marlin ihre Käppi wieder auf und zieht die Tür ins Schloss. Sie sind allein.
1: Der Druckluftflasche war viel zu schnell leer. Die nehmen natürlich nur vorne mit. Es muss also einen Defekt gegeben haben.
0: Er geht die Atemmasken vom letzten Einsatz durch und zückt seine Stablampe.
5: Die ist als defekt markiert. Das ist bestimmt die von meinem Vater. Man kann die Rußpartikel auf der Innenseite erkennen. Er hat sie abgerissen, als er keine Luft mehr bekam. Wirkt okay.
0: Jetzt nimmt er die dazugehörige Sauerstoffflasche unter die Lupe, die ebenfalls als defekt markiert ist.
5: Hier, die wurde vor 2 Wochen zuletzt geprüft. Da war alles in Ordnung.
0: Er schraubt das Sicherheitsventil auf und nimmt eine lange, gekrümmte Pinzette aus seinem Mäppchen.
7: Du bist ziemlich gut vorbereitet.
0: Jules fischt einen Metallring aus dem offenen Anschlussgewinde. Er ist an einer Stelle gebrochen.
5: Das ist die Ursache. Hier. Er verhindert das Entweichen von Druckluft und dient als Dichtung. Wenn der defekt ist, dann kriegt man keine Luft mehr.
7: Und wie reißt so ein Ring?
5: Die gehen natürlich mit der Zeit kaputt. Aber normalerweise werden die vorher immer ausgetauscht.
0: Die Tür geht auf. Das ist Lena. Marlin sieht Jules in die Augen. Sie ist wieder undercover. Als Jules Freundin.
7: Vertrau mir.
0: Und dann küsst sie ihn. Lena staunt nicht schlecht, als sie die 2 knutschenden Teenager sieht. Sie bleibt stehen und kann gar nicht richtig böse sein. Aber muss natürlich was sagen.
3: Tut mir leid, aber ihr habt hier nichts zu suchen. Zu Hause seid ihr doch auch viel ungestörter, hm?
0: Tara und Kofi ziehen sich Handschuhe an und suchen den Raum nach Hinweisen ab. Im Obergeschoss der Halle ist alles verkohlt. Schwarzer Schutt bedeckt große Teile des Bodens.
8: Guck mal, ein Kanister.
5: Vielleicht Brandbeschleuniger.
8: Den untersuche ich im HQ.
5: Schau mal, Spraydosen. Sieht aus, als sind die im Feuer explodiert.
8: Vielleicht finde ich da drauf ja noch ein paar Fingerabdrücke.

0: Als sie mit dem Beweismaterial in den Händen wieder auf den Hof treten, streiten sich zwei Sprayer.
1: Du sollst dir eine eigene Wall suchen.
2: Halt die Klappe, Digga. Ich kann genauso hier sein. Das gehört nicht alles dir.
1: Und was wollt ihr hier? Das ist kein Jugendclub.
3: Hier hat's gebrannt.
1: Ach nee.
3: Mein Vater ist Feuerwehrmann und wurde lebensgefährlich verletzt.
1: Tut mir leid für dein Dad. Aber nicht mein Problem. Verschwindet.
3: Habt ihr irgendwas beobachtet?
1: Außer nervigen Kindern nichts. Und jetzt haut endlich ab.
0: Im HQ legt Jules den Dichtungsring aus der Sauerstoffflasche unter das Mikroskop. Oben ist ein kleines Display, auf dem die Bruchstelle in Nahaufnahme zu sehen ist. Das gibt's doch nicht. Da kommt Tara rein. Sie legt den verkokelten und angeschmolzenen Kanister auf dem Labortisch ab.
3: Damit wurde wahrscheinlich das Feuer gelegt. Brandstiftung?
0: Tara zeigt ihm die zerborstene Spraydose, die Kofi sichergestellt hat.
3: Wahrscheinlich von den Sprayern. Wenn ich darauf Fingerabdrücke finden kann, kriegen wir raus, von wem.
4: Ich muss dir was zeigen.
0: Jules tippt aufs Display des Mikroskops.
4: Das ist der Dichtungsring aus Papas Druckluftflasche.
3: Ist durchgerissen.
4: Das sind zwei glatte Enden. Der wurde durchgeschnitten.
3: Aber das könnte ja nur jemand von der Feuerwehr gewesen sein.

0: Am nächsten Tag haben sich die vier ältesten Pfefferkörner im Haku versammelt. Tara und Jules kleben die Fotos vom Brandort und den Fundstücken ans Ermittlerboard.
1: In dem Kanister war Benzin drin.
2: Und wir konnten Fingerabdrücke auf der Spraydose sicherstellen.
1: Wir brauchen die Fingerabdrücke der Sprayer, um sie zu vergleichen.
3: Das Bild ist noch nicht fertig. Die Sprayer von gestern kommen wahrscheinlich wieder.
1: Und was ist mit der Dichtung?
2: Der Dichtungsring wurde zerschnitten.
1: Aber ob es einen Zusammenhang gibt mit der Brandstiftung, wissen wir noch nicht.
2: Wir verfolgen beide Spuren.
1: Kuffi und ich besorgen den Schichtplan der Feuerwache.
2: Jemand hat die Druckluftflasche manipuliert.
3: Dann besorgen wir gleich von allen die Fingerabdrücke. Vielleicht haben wir ja einen Treffer auf der Druckluftflasche.
1: Und wir besorgen die Fingerabdrücke des Sprayer.
0: Jules ist seit dem Undercover-Kuss ziemlich durch den Wind. Und jetzt geht er schon wieder mit Marlin auf einen Einsatz.
2: Okay.
0: Vor der Lagerhalle in Belbroog liegen Jules und Marlin hinter einem Schutthaufen. Sie beobachten Juri, den Sprayer, mit dem Tara und Kofi bereits das Vergnügen hatten. Er ist dabei, sein Graffiti fertigzustellen.
1: Verdammt, er hat Handschuhe.
0: Jetzt geht Juri zu einem rostigen Stahlschrank, auf dem er seine Cans und die Bluetooth-Box stehen hat. Weil er die Musik lauter machen will, muss er den Handschuh ausziehen. Mit derselben Hand stellt er anschließend die blaue Dose beiseite. Sehr gut. Dann geht er wieder an die Wand.
1: Ich versuche, an die Dose zu kommen.
0: Marlin flitzt geduckt zum Schrank, schnappt sich die Dose und schon ist sie wieder da. Das alles hat gefühlt nur Sekunden gedauert. Zumindest für Jules, dessen Zeitgefühl in Marlins Gegenwart irgendwie aus dem Takt geraten ist. Sie hält ihm stolz die Dose hin. Ein perfekter Fingerabdruck in Königsblau ist darauf zu sehen. Jules macht ein Foto und startet den Abgleich mit dem Fingerabdruck von der explodierten Can, die Kofi am Brandort gefunden hat. Kofi und Tara stehen in der Feuerwache vor dem Schichtplan.
3: Da sind wir jetzt 20 Personen auf dem Plan. Brauchen wir von allen die Fingerabdrücke?
0: Da kommt mal wieder die unvermeidliche Lena vorbei.
4: Hey Tara. Na, gebt ihr jetzt allen Freunden eine Führung?
1: Hi, nein. Mein Vater hat nur was im Spind vergessen. Das soll ich kurz holen.
4: Okay. Du weißt ja, wo alles ist, ne? Dann grüß mal deinen Bruder und seine Freundin von mir.
0: Sie soll Jules Freundin grüßen? Hä? Tara hat natürlich keinen Plan, was abgeht. Und Kofi schon gar nicht. Da kommt jemand in die Halle. Eine junge Frau. Sie scheint jemanden zu suchen.
1: Guck mal.
3: Die war doch gestern auf dem Industriegelände.
1: Was will die denn hier?
0: Das ist die Sprayerin, die sich gestern mit Juri vor der Lagerhalle gestritten hat. Sie hat gefunden, wen sie gesucht hat und verschwindet hinter einem Feuerwehrauto. Irgendein Kollege von Pascal. Tara und Kofi müssen näher ran, um sie zu belauschen. Die Analyse des Fingerabdrucks zieht sich. Jules und Marlin starren die sich drehenden Pfeile auf dem Handyscreen an. Plötzlich verdunkelt sich die Sonne. Sie schauen hoch.
5: Ist das jetzt der neue Kindertreff oder was?
0: Juri steht auf dem Schutthaufen.
6: Keine Übereinstimmung. Täter unbekannt.
5: Täter? Was seid ihr? Minibullen?
1: Irgendjemand hat das Gebäude vorsätzlich angezündet.
2: Wir haben Spraydosen am Brandherd gefunden.
5: Weder ich noch meine Crew zünden Häuser an. Schon gar nicht, wenn wir drauf sprayen. Und jetzt verpisst euch.
0: Tara und Kofi können noch immer nicht sehen, mit welchem Kollegen die junge Frau spricht. Sie krabbeln in das Feuerwehrauto, hinter dem gestritten wird.
7: Gestern wollte ich den Kanister holen, aber da haben irgendwelche Kinder rumgeschnüffelt. Die haben was von einem verletzten Feuerwehrmann gesagt. Entweder du packst noch mal 500 oben drauf oder ich erzähl denen alles.
0: Das Seitenfenster des Feuerwehrautos ist offen. Tara hält vorsichtig die Kamera raus, um alles zu filmen.
7: Du hast gesagt, es wird niemand verletzt.
8: Weil du die ganzen Spraydosen da reingepackt hast, ist das Ding explodiert.
0: Aber...
8: Das war so nicht abgesprochen.
0: Das ist ja Hamid.
7: Ich sollte doch den Verdacht auf die Sprayer da lenken.
8: Das hat doch geklappt. Also mach dich locker. Weder dich noch mich hat irgendjemand im Verdacht. Und bei dem Atemschutzgerät gehen alle vom Verschleiß aus, ja?
9: Hamid, was ist hier los?
0: Jetzt kommt Pascal herein, der noch immer völlig ahnungslos ist. Aber die Pfefferkörner haben den Fall gerade gelöst. Tara muss sofort zu ihrem Vater.
8: Pascal, das ist meine...
0: Tara, die unvermittelt hinter Hamid auftaucht, unterbricht ihn.
1: Er hat ein Atemschutzgerät manipuliert.
8: Tara?
9: Das, was passiert ist, das war ein Unfall.
8: Ja, klar. Was war sonst?
0: Jules und Marlin sind auch gerade angekommen.
2: Es war kein Unfall. Er hat den Dichtungsring deiner Druckluftflasche durchgeschnitten.
8: So ein Quatsch, wie kommst du denn auf sowas?
3: Wir haben das Gespräch mit dir und deiner Komplizin mitgehört.
1: Und mitgefilmt.
8: Warte, du kannst doch...
0: Tara wirft ihrem Vater das Handy zu. Der drückt auf Play.
8: Weder dich noch mich hat irgendjemand im Verdacht. Und bei dem Atemschutzgerät gehen alle Formen für Schleiß aus. Ja?
0: Pascal ist fassungslos. Er starrt Hamid an. Paula versucht unauffällig, sich aus dem Staub zu machen.
2: Bleib stehen!
7: Ich wollte nicht, dass jemand verletzt wird. Er hat das geplant.
1: Hamid hat sie bezahlt, um Feuer zu legen und dann als großer Held gefeiert zu werden.
2: Hat ja auch fast geklappt.
9: Wieso? Warum tust du sowas?
8: Schlösser aufrollen und Wagen putzen ist nicht das, was ich wirklich machen will. Ich will auch mal bei den richtigen Sachen dabei sein. Menschen retten, Feuer bekämpfen. Deshalb bin ich doch hier. Aber das sieht keiner. Ich bin hier nur der kleine Azubi.
9: Das alles gehört zum Job dazu. Für jeden von uns. Weißt du, was das Wichtigste an unserem Job ist? Dass wir uns aufeinander verlassen können und uns vertrauen. Das ist was du wahrscheinlich niemals verstehen wirst.
0: Jetzt ist auch die Polizei da. Sie führen Hamid ab.
8: Pascal, ich hatte alles unter Kontrolle. Es hätte gar nichts passieren können.
0: Doch Pascal beachtet ihn gar nicht mehr. Er hat nur Augen für seine Kinder und ihre tollen Freunde.
9: Danke, dass ihr das rausgefunden habt.
0: Jules steht oben vor der Kantine und wartet auf seinen Papa. Hamid wurde abgeführt und Pascal musste den Beamten noch ein paar Fragen beantworten. Jetzt sind auch die letzten Polizisten verschwunden.
9: Hey.
2: Und ab wann bist du wieder im normalen Dienst?
9: Ich habe mal über alles nachgedacht und mich für die Ausbilderstelle beworben.
2: Echt? Und meinst du kriegst die Stelle?
9: Mein Chef konnte noch nichts versprechen, aber es sieht ganz gut aus.
0: Ich bin Leonie Lander und habe euch diesen Fall der Pfefferkörner erzählt. Hört euch auch die anderen Fälle der Pfefferkörner an. 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

0: Wow, da war ja wieder ganz schön Nervenkitzel in dieser Pfefferkörner-Folge mit dabei. Und wir bleiben mal beim Thema Feuerwehr. Wusstet ihr eigentlich, dass man schon als Kind bei der Feuerwehr mitmachen kann? Bei den Kindergruppen der Freiwilligen Feuerwehren geht das. Da lernt ihr mit anderen Kindern spannende Dinge, zum Beispiel, wie man Brände verhindern kann und was man im Notfall tun sollte. Es geht aber auch darum, wie die Feuerwehr Menschen hilft, wenn zum Beispiel ein Baum auf die Straße gefallen ist oder jemand nach einem Unfall Unterstützung braucht. Und man übt sogar, wie man in einer Notsituation richtig Hilfe holt und sich um verletzte Menschen kümmert, bis die Rettungskräfte da sind. Aber wie läuft so ein Treffen der Kinderfeuerwehr jetzt eigentlich genau ab? Was machen die Kinder dort und was macht ihnen besonders viel Spaß? Das hat Mikado-Reporterin Fatma Shahin für euch herausgefunden. Sie war einen Nachmittag bei der Jugendfeuerwehr Hamburg dabei.
1: Was?
2: Alina, Ben, Niklas, Reik und Felix sitzen in der Mannschaftskabine des Löschgruppenfahrzeugs Bergsteht 2. Die fünf Kinder tragen blau-orange Uniform und orangefarbene Helme. Auf dem Rücken steht in Großbuchstaben Jugendfeuerwehr. Sieben Sitze gibt es in der Kabine. Vier in Fahrtrichtung, drei entgegen. Alle, die in Fahrtrichtung sitzen, müssen sich anschnallen. Ben trägt keinen Gurt.
1: Weil wenn das Auto bremst, man nach vorne fallen kann und wie auf die in die falsche Richtung gucken, wenn man bremst, nach in den Sitz gedrückt werden.
3: Holt mal alle Strahlrohre von diesem Auto.
2: Yannick Keller ist Jugendwart bei der Freiwilligen Feuerwehr Bergstedt. Er führt heute das Training mit den Kindern auf dem Parkplatz hinter dem Feuerwehrhaus durch. Auch er hat als Kind bei der Jugendfeuerwehr angefangen. Die fünf Kinder verteilen sich um das Fahrzeug herum und öffnen die Geräteklappen.
4: Hey, wo ist deine Strahlrohre?
1: Keine Ahnung, wo das eine C-Strahlrohr ist. Was ist das denn? So, das ist
4: B.
1: Ja.
2: Die Kinder bringen verschieden dicke und lange Strahlrohre. Sie legen alle nebeneinander auf den Boden. Strahlrohre sind die Schlauchspitzen, wo das Wasser am Ende eines Feuerwehrschlauchs rausspritzt. Je größer die Öffnung des Strahlrohrs, desto mehr Wasser fließt durch.
3: Jetzt brauchen wir einen kleinen Löschangriff auf, einen ganz kleinen, dass wir uns einmal die Sprühbilder angucken können.
1: Erstes Seerohrwassermarsch!
2: Ruft Ben. Er und Niklas knien hintereinander vor einer Hecke. Niklas hält mit beiden Händen ein rotes Strahlrohr fest. Ben sichert mit einer Hand den Schlauch. Alina steht mit Yannick zusammen vor dem Feuerwehrauto, an dem der Schlauch angeschlossen ist. Der gebündelte, dünne Wasserstrahl schießt in Richtung Hecke. Das ist ein Vollstrahl. Der ist perfekt, um Brände zu erreichen, die weit weg sind. Je nach Brandlage entscheidet die Feuerwehr, welcher Wasserstrahl eingesetzt wird. Immer wieder hört man ein Pochen. Für Ben und die anderen ist das nichts Ungewöhnliches.
1: Das ist der Druck. Es kommen ja immer Wasserstöße sozusagen.
2: Nacheinander probieren sie die Strahlrohre aus. Alina kniet sich hin und dreht den Schlauch auf. Sie dreht das Rad am schwarzen Hohlstrahlrohr. Der Wasserstrahl weitet sich. Feine Wassertropfen wirbeln durch die Luft. Ein Sprühstrahl. Bei Bränden in geschlossenen Räumen kann der die Raumtemperatur senken. Der Druck ist groß.
1: Anstrengend. Das tat weh.
2: Trotz ihrer Uniform macht sich der harte Boden bemerkbar.
1: Naja, wenn man auf dem Boden kniet bei diesem Stein, tut schon ein bisschen weh und man muss aufpassen, dass man halt nicht nass wird.
2: Die Gruppe ist mit der ersten Station durch, aber fertig sind sie mit dem heutigen Training nicht. Zwei Stationen müssen sie noch abarbeiten. Erste Hilfe und technische Hilfe. Die Feuerwehr kann eben mehr als nur Feuer löschen.
0: Na, wäre die Freiwillige Feuerwehr auch was für euch? Dann fragt am besten mit euren Eltern bei der Freiwilligen Feuerwehr in eurer Nähe nach. Die meisten Feuerwehren in Deutschland haben eine Jugendgruppe. Aber halt stopp. Also bevor ihr jetzt losrennt, wir hören jetzt erstmal noch einen zweiten Pfefferkörnerfall.
5: 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Im Netz. Kofi ist mit Till im Jump Room, einer voll cool abgeranzten Parkourhalle. Till hat jetzt nämlich einen eigenen Channel für seine Videos, die er hier aufnimmt. Dafür filmt Kofi ihn dabei, wie er in Highspeed über die Hindernisse springt und rollt und hangelt und die aberwitzigsten Jumps hinlegt. Am Ende der Strecke macht er einen Salto vorwärts in das Becken mit den Schaumstoffwürfeln. Kofi schwenkt mit. Das war perfekt.
1: Sah's gut aus?
6: Mega.
5: Sie schauen sich den Clip gemeinsam an.
1: Ey, richtig nice aufgenommen. Danke. Die Videos kommen total gut an. Richtig viele Likes. Hier, guck mal. Sie kommentiert seit 2 Wochen praktisch jeden Post von mir.
6: Sieht nett aus.
1: Aber weißt du, was das Coolste ist? Ihr Vater ist Fotograf und sucht für eine Werbekampagne noch nach einem Jungen, der sportlich was drauf hat. Morgen hab ich ein Fotoshooting.
6: Oha, Glückwunsch.
5: Hinter ihnen klettert Emma aus der 9. aus der Würfelgrube und nimmt einen großen Schluck aus ihrer Trinkflasche.
7: Sorry, du hast ein Fotoshooting?
1: Cool, oder?
7: Kennst du den Fotografen oder kommt das über eine Agentur?
1: Seine Tochter hat mich vorgeschlagen.
7: Bei sowas wäre ich vorsichtig.
1: Was meinst du denn damit?
7: Es klingt nicht seriös und...
1: Was willst du denn jetzt? Natürlich ist das seriös. Du bist doch bloß neidisch.
7: Ich hab's doch nur gut gemeint.
1: Was war denn ihr Problem?

0: Seit Marlin ihn im Undercover-Einsatz geküsst hat, kann Jules an nichts anderes denken. Er steht etwas abseits bei Alvas Café in der Hafen City und nimmt seinen Mut zusammen. Marlin hilft heute nämlich ihrer Großmutter aus.
1: Hallo Marlin. Moin Marlin. Hey Marlin. Ich bin total durcheinander seit dem Kuss und wollte wissen, was du fühlst und ob du... Komm schon, Jules. Egal. Komm schon.
0: Luft holen, straffen und los. Er geht zum Kaffeehäuschen und dann sagt er es einfach.
1: Hey Marlin.
2: Hey Jules.
0: Das ist Alva. Keine Marlin weit und breit.
1: Ich meinte, ist Marlin vielleicht da?
2: Ja, ist sie.
0: Marlin ist gerade hinterm Tresen aufgetaucht, mit einem Akkuschrauber in der Hand. Wieso ist alles, was sie macht, so unfassbar cool?
3: Die Schranktür war kaputt. Magst du was?
1: Ja, dich. Zwei Zimtschnecken, bitte.
2: Kommt sofort.
3: Für dich 4 Euro. Ja.
1: Ich wollte sagen, ich bin seitdem... Egal, wir sehen uns später. Tschüss.

0: Till ist in der Umkleide und sucht verzweifelt sein Handy. Es ist weg. Wie kann das sein?
1: So ein Scheiß.
0: Frustriert geht er zum Empfangstresen.
2: Hey Till, ist das hier dein Handy?
1: Das habe ich überall gesucht.
2: Lag dir da auf dem Tresen.
1: Hä? Komisch, da habe ich es doch gar nicht hingelegt.
0: Seltsam. Till will das Handy entsperren? Aber was ist das? Oh nein. Kofi hat draußen vor dem Jump Room auf ihn gewartet.
3: Alles klar?
1: Nichts ist klar. Irgendein Vollhonk hat all meine Daten gelöscht. Mein Handy ist komplett zurückgesetzt.
3: Gelöscht? Hast du irgendwas auf einer Cloud gespeichert?
1: Ich versuch's morgen mal bei einem Handyshop. Aber morgen Vormittag ist ja auch das Fotoshooting mit Lea und ihrem Vater. Jetzt weiß ich nicht mehr wo.
3: Ein Freund von mir ist echt fit mit Computern. Soll ich den mal fragen?
1: Mehr löschen kann er ja auch nicht mehr.
0: Tara und Marlin haben sich eine Limo geholt und suchen sich einen Platz zum Chillen am Rande der Marco Polo Terrassen.
4: Sag mal, hat Jill eigentlich ein Problem mit mir?
5: Hä, wie kommst du denn darauf?
4: Keine Ahnung, er taucht ständig auf, redet nicht mit mir und ist total merkwürdig.
5: Das liegt nicht an dir. Er ist schon merkwürdig auf die Welt gekommen. Aber habt ihr euch irgendwie gestritten oder ist was passiert?
0: Zur gleichen Zeit erzählt Jules im HQ Kofi, was geschehen ist. Kofi ist begeistert.
3: Du und Marlin habt euch geküsst?
4: Das war gar kein richtiger Kuss.
5: Sondern?
4: Zur Ablenkung. Bei der Feuerwache. Da kam jemand und dann...
3: Da hat sie mich plötzlich geküsst. Hat sie irgendwas dazu gesagt?
4: Nein, nix.
5: Und fühlst du dich irgendwie anders, nachdem ihr euch geküsst habt?
4: Nö, eigentlich nicht, aber... Jules ist seitdem so...
1: Unsicher, verwirrt, durcheinander. Man kann sich alles erklären mit Ursache und einer Wirkung. Aber hier? Ich komme hier gar nicht weiter. Ich verstehe überhaupt nichts mehr. Weder was es mit dem Kuss auf sich hat, noch was ich jetzt tun soll.
3: Es scheint so, als wärst du womöglich...
4: Verliebt? In mich? Nein, wir sind nur Freunde.
5: Aber könntest du dir vorstellen, ihn auch mehr zu mögen?
1: Und was mache ich jetzt?
3: Ich glaube, du musst auf jeden Fall mehr Zeit mit dir verbringen.
1: Was ihr braucht, ist ein Date.
0: Pete? What the fuck? Der hat die ganze Zeit auf dem Sofa gechillt. Mal wieder im Unsichtbar-Modus. Keiner weiß, wie er das macht.
3: Wie lange bist du denn schon hier?
1: Lang genug? Im Ernst, lad dich zum Date ein. Trau dich einfach. Okay.
0: Kofi holt das Handy von Till hervor.
3: Gut. Könntest du mir einen Gefallen tun? Bei einem Freund von mir wurden alle Daten scheinbar gelöscht. Gibt's eine Möglichkeit, die wiederherzustellen?
1: Das haben wir gleich. Das ist im Vergleich ziemlich einfach. Ja, alles wiederhergestellt.
3: Krass, danke.
1: Das war nur ein Wipe Data Factory Reset. Dabei wird nur das Inhaltsverzeichnis gelöscht und nicht die Daten. Ich musste nur das USB-Debugging deaktivieren und... Egal, auf jeden Fall ziemlich einfach.
3: Kann das Löschen aus Versehen passiert sein?
1: Nein, dafür muss man ganz bewusst eine Tastenkombination drücken.
6: Warum löscht man denn die Daten von fremden Handys?
3: Vielleicht Rache oder Sabotage. Das finde ich morgen heraus.
1: Ich komme mit.
3: Hey Till.
1: Hi. Und?
3: Alles wieder drauf.
1: Gibt's ja nicht. Du bist ein Genie.
3: Quatsch, ich bin doch nur der Bote.
1: Das war unser Freund Jules.
3: Kannst du dir vorstellen, wer das gemacht haben könnte?
1: Ich weiß nicht. Vielleicht Emma. Sie wirkte so komisch.
3: Du meinst, sie gönnt dir das Shooting nicht?
1: Keine Ahnung, aber genau da muss ich jetzt hin. Zum Glück habe ich meine Daten wieder.
3: Soll ich mitkommen?
1: Wozu?
3: Naja, du kennst den Typen noch gar nicht.
1: Nee, lass mal, das kommt voll uncool rüber. Außerdem kommt Lea auch. Ich brauche kein Babysitter mehr.
0: Kofi und Pete haben in der Halle auf einem Plateau Stellung bezogen und beobachten den Empfangstresen.
3: Da ist Tills Handy gestern wieder aufgetaucht. Irgendjemand hat es da abgelegt. Und dieser jemand hat auch vorher die Daten gelöscht.
0: Kofi deutet auf eine Überwachungskamera.
5: Wir müssen an die Aufnahmen von gestern kommen.
2: Was macht ihr da? Was soll denn das?
7: Wie bestellt machen zwei Jungs Randale. Helge muss da sofort hin.
5: Tada!
7: Der Rest ist Routine für Piet, den Unsichtbaren. Kofi hat noch nicht mal gemerkt, dass er sich auf den Weg gemacht hat. Da taucht er schon geduckt hinter dem Tresen auf und macht sich am Rechner zu schaffen. Er sucht nach Videofiles mit dem gestrigen Datum, öffnet das mit der entsprechenden Uhrzeit, spult vor und da! Das Handy wird auf den Tresen gelegt. Standbild. Schnell ein Foto vom Screen machen und... Oh nein, Helge kommt zurück. Er treibt die zwei Jungs vor sich her, die jetzt leider aus der Halle fliegen.
2: Ja, ich weiß.
7: Kofi will Piet ein Zeichen geben. Der muss ganz schnell verschwinden. Hä? Wo ist er denn? Jemand tippt Kofi von hinten auf die Schulter. Piet? Wie macht der das? Jules sitzt allein im HQ am Rechner. Da kommt Hara rein.
8: Ich habe mit Marlin über dich gesprochen. Und? Was hat sie gesagt? Sie hat gesagt, dass du dich merkwürdig verhältst. Und dass sie nicht weiß, was Sache ist. Ihr solltet darüber sprechen.
1: Aber wie? Bei ihr kriege ich kein Wort raus.
8: Das ist Marlin. Was soll schon Schlimmes passieren? Also ich könnte... Heute ist Unterstufenparty. Ich bin mit Marlin verabredet.
1: Du weißt doch, ich hasse Partys.
8: Marlin auch.
7: Till steht mit seiner Sporttasche in einem Hinterhof in Ottensen. Hier ist das Fotostudio. Voll cool. Ein ganz altes Fabrikgebäude. Oben am Giebel hängen noch kleine Lastenkräne. Und gleich trifft er Lea. Mit ein bisschen Herzklopfen geht er die Treppe hoch und klingelt.
9: Hey, Till.
10: Hi.
9: Schön, dich kennenzulernen. Komm rein.
7: Wow, das Loft ist fett. Alles weiß, offen, hell mit bodentiefen Fenstern. Hauptsächlich eine riesige Fläche. Mitten im Raum befindet sich eine Hohlkehle. So nennt man diese Hintergrundwand, die halbrund in den Boden übergeht, damit man auf den Fotos keine Kante sieht. Davor stehen große Scheinwerfer.
9: Lea hat mir schon so viel von dir erzählt.
10: Ist sie auch schon da?
9: Sie schafft's wohl nicht, leider. Aber ich würde sagen, wir beide machen jetzt erstmal ein paar Probeaufnahmen, oder?
10: Ja.
9: Super. Achso, sag mal, wäre es okay, wenn du dein Telefon ausmachst? Das lenkt sonst immer so ab.
10: Achso, ja klar.
9: Super.
7: Auf dem Überwachungsvideo ließ sich die Person eindeutig erkennen, die Tills Handy auf den Tresen gelegt hat. Emma. Die war eben noch vor der Halle am Chillen. Piet und Kofi eilen nach draußen.
1: Hey!
7: Da ist sie.
1: Wir wissen, dass du die Daten von Tills Handy gelöscht hast. Falls du damit sein Fotoshooting vermasseln wolltest, das hast du nicht geschafft.
8: Ist er schon dahin gefahren? Ruf ihn an. Jetzt!
11: Ihr Gesprächspartner ist zurzeit nicht erreichbar.
1: Sein Handy ist aus. Kannst du uns mal bitte sagen, was hier los ist?
10: Vor ein paar Monaten, da ist mir was passiert. Ein Junge hat all meine Fotos geliked, kommentiert und wir haben uns ganz viel geschrieben. Ich habe den total vertraut. Mit allem. Obwohl ich den nur vom Handy kannte. Aber er war so lieb. Deshalb habe ich ihm auch Fotos geschickt. Selfies ohne T-Shirt.
1: Und die hat er weitergeschickt.
10: Er meinte, sein Vater sei Fotograf und suche nach einem Model für eine Kampagne. Das Shooting war am Anfang auch ganz normal. Bis der Kerl plötzlich Fotos von mir in Unterwäsche machen wollte. Als ich das nicht wollte, hat er mir die Fotos gezeigt, die ich seinem Sohn geschickt hatte. Den Sohn gab's überhaupt gar nicht. Er steckt hinter all den Nachrichten.
1: Und du meinst, das könnte bei Till auch so sein?
10: Es klang total gleich. Deshalb habe ich alles von seinem Handy gelöscht. Damit Till nicht in dieselbe Falle läuft wie ich.
1: Und warum hast du das nicht einfach erzählt? Oder bist du damit zur Polizei gegangen?
10: Ich habe mich einfach so geschämt, dass ich darauf reingefallen bin. Und ich konnte nichts beweisen.
1: Und was ist mit den Fotos passiert?
10: Keine Ahnung, wer die jetzt alles hat.
1: Weißt du noch, wo das Fotostudio war?
7: Emma nickt. Sie müssen sofort dahin. Tara hat Marlin ein Outfit für die Schulparty zusammengestellt. Sie stehen im HQ vorm Spiegel.
5: Das Motto ist Glitzer und Glamour.
7: Marlin betrachtet sich skeptisch. Ein perlmuttschimmerndes Top, dazu ein kurzer, pinker Tüllrock.
5: Du siehst toll aus.
4: Ich weiß ja nicht.
1: Kofi braucht eure Hilfe. Er ist unterwegs. Es geht um Online-Betrüger.
5: Was? Wo ist er?
1: Hast du alles auf dem Handy?
5: Okay, ich rufe Schülern.
7: Tara macht sich auf den Weg. Marlin will in ihrem Glitzer-Prinzessinnen-Outfit lieber nicht vor die Tür. Sie bleibt mit Pete im HQ.
1: Komm, wir finden heraus, was dahinter steckt.
7: Pete zieht Leas Profilbild in das Feld für die Rückwärtssuche. Wenn das ein gefälschtes Profil ist, dann ist das Bild vielleicht einfach irgendwo aus dem Netz geklaut worden. Die Bildsuche läuft.
4: Das Foto ist aus einer alten Werbeanzeige. Das Profil ist fake.
7: Tara und Jules erreichen den Hinterhof des Fotostudios. Kofi und Emma warten bereits bei den Mülltonnen.
3: Gut, dass ihr da seid. Das ist Emma.
5: Ich bin Tara, das ist mein Bruder Jules.
7: Kofi checkt sein Handy. Das Bild von Pete, die alte Werbekampagne mit dem Mädchen, aus dem der Fotograf Leas Fake-Profilbild gemacht hat.
3: Diese Lea gibt es gar nicht. Das Foto ist aus einer Werbung von vor 9 Jahren.
5: Genau wie bei mir. Er benutzt Fake-Identitäten, damit man ihm vertraut.
3: Da oben ist das Fotostudio. Tara und ich gehen rein. Wenn Till hier ist, schicken wir euch eine Nachricht, damit ihr den Typen identifizieren könnt und die Polizei ruft.
1: Okay.
7: Kofi und Tara schleichen das Treppenhaus hoch. An der Tür zückt Tara ein Dietrich-Set und knackt das Schloss.
5: Hat mir Piet gezeigt.
7: Sie öffnen die Tür einen Spalt und linsen ins Studio.
9: So, jetzt nochmal richtig schön strahlen.
7: Till im Basketballtrikot macht ständig neue Posen. Lächelt.
9: Super,
7: wow, der ist wirklich gut.
9: Ja, stell dich nochmal hin, bitte. Genau. Ja, das will ich sehen. Sehr gut. Super.
7: Kofi macht durch den Türspalt ein Bild vom Fotografen und schickt es an Jules.
9: Du machst das richtig super. Ich glaube, wir haben ein Naturtalent.
3: Wenn Emma ihn wiedererkennt, müssen wir Tilda rausholen.
5: Ja, aber was ist, wenn der Typ was merkt? Dann löscht er all seine Sachen vom Computer und die Beweise sind weg.
7: Unten stehen Emma und Jules und warten ungeduldig. Endlich.
1: Hier.
3: Das ist der Kerl.
1: Keine Angst, wir kriegen den. Dir passiert nichts. Ich rufe jetzt die Polizei.
7: Tara und Kofi beobachten weiter das Shooting. Sie warten auf eine Möglichkeit, unbemerkt reinzuhuschen.
9: Okay, dann zieh doch mal das an, bitte.
1: Eine Badehose?
9: Ja, Bademode. Gehört auch zur neuen Sportkollektion.
1: Okay, aber...
9: Hey, du musst das auch nicht machen. Ich hätte dich jetzt schon irgendwie als Favoriten gesehen, aber vielleicht habe ich mich auch geirrt.
1: Doch, doch, kein Problem.
9: Ja, ist okay?
1: Ja.
9: Super. Dann zieh dich doch schon mal um und ich hol noch kurz was.
7: Das ist die Gelegenheit. Sie schleichen ins Studio. Kofi zu Till. Tara macht sich auf die Suche nach den Festplatten.
5: Hey, Till! Was machst du denn hier? Bist du mir etwa nachgelaufen oder was?
3: Wir müssen hier weg. Der Typ ist nicht der, für den er sich ausgibt.
5: Hä? Was meinst du?
7: Kofi zeigt Till das Foto von dem blonden Mädchen, das Pete aus dem Netz gefischt hat.
3: Diese Lea gibt es überhaupt nicht. Das Bild ist aus einer uralten Werbung. Das hat er nur benutzt, um an dich ranzukommen.
7: Till starrt auf das Bild der Werbekampagne. Dann starrt er Kofi an. Sagen kann er nichts. Eigentlich müssten sie doch so schnell wie möglich
9: Was ist denn hier los?
3: Nichts. Till hat nur keine Lust mehr auf die Fotos.
9: Aha. Stimmt das?
7: Till hat jetzt einfach nur noch Angst. Er kann nur nicken.
3: Wir gehen jetzt.
9: Stopp. Man kann hier nicht so einfach rein und raus spazieren, wie es...
7: Da rumpelt es hinter der Hohlkehle. Der Fotograf eilt los und am anderen Ende der offenen Studiofläche sieht er Tara. An seinem Schreibtisch mit seinen Festplatten im Arm.
9: Was zum Teufel machst du da?
5: Sie belügen Kinder im Internet, um deren Fotos an widerliche Typen zu verkaufen.
9: Gib mir sofort die Festplatten.
7: Tara rennt los. Der Fotograf will an Kofi und Till vorbei, um abzukürzen. Doch Kofi...
5: Bitte lächeln!
9: Ah, verdammte Scheiße!
7: Drückt auf den Auslöser der Blitzanlage. Für den Moment ist der Fotograf geblendet. Jetzt aber schnell raus hier. Die zwei Pfefferkörner und Till rasen das Treppenhaus runter. Der Fotograf nimmt die Verfolgung auf. Er kommt näher und näher. Und als er kurz nach ihnen in den Hinterhof stolpert, steht da...
12: Es ist vorbei!
7: Das Mädchen kommt ihm doch irgendwie bekannt vor.
12: Polizei, weg von den Kindern!
13: Stopp, Polizei, zurück an die Wand!
7: Die Festplatten werden beschlagnahmt. Der Fotograf in Handschellen abgeführt. Saubere Arbeit. Till hat noch was auf dem Herzen. Er geht zu Emma.
3: Das hätte echt schief gehen können. Danke. Tut mir leid, dass ich so doof zu dir war. Danke.
10: Ist doch klar.
7: Tara schaut auf die Uhr. Die Party. Sie dreht sich zu Jules.
14: Du solltest jetzt übrigens los. Sag Marlin, ich komme ein bisschen später.
10: Okay.
7: Jules hat überhaupt keine Lust auf diese Party. Was soll das? Heute tragen die meisten glitzernde Klamotten. Jules sieht als einziger aus wie immer. Nein, da steht ein Mädchen in Jeans und T-Shirt und schaut gelangweilt in ihr Handy.
1: Hallo!
8: Hey, Jules!
1: Tara kommt ein bisschen später.
8: Ich bin... sozusagen ihr Ersatz. Ein ziemlich guter Ersatz.
7: Jules nickt widerwillig in Richtung Dancefloor.
1: Wollen wir?
7: Marlin verzieht angeekelt das Gesicht.
8: Wenn ich ehrlich bin, nein.
7: Wie schön. Tara hatte recht. Auch Marlin hasst Partys. Und was machen sie jetzt?
1: Komm.
7: Jules hat da eine Idee. 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
1: Um 9 Uhr mit Felix Sprung. Nach dem tödlichen Angriff beim Christopher Street Day in Berlin ist der mutmaßliche Täter weiter flüchtig. Die Polizei hat den Mann öffentlich zur Fahndung ausgeschrieben. Aus der NDR-Nachrichtenredaktion Inken Henkel.
2: Verdächtig ist ein 21-Jähriger, der der islamistischen Szene zugeordnet wird. Er soll den weißen Transporter gefahren haben, der gestern Abend im Berliner Tiergarten mehrere Menschen erfasste. Dabei starb eine Frau. 16 Personen wurden verletzt, 3 von ihnen lebensgefährlich. Das Auto fuhr dann gegen einen Baum und mindestens ein Mann ist zu Fuß geflohen. Untersucht wird noch, ob der Verdächtige anschließend in einer zweiten Tatphase mehrere Menschen mit Stichwaffen verletzt hat. Die Polizei prüft entsprechende Zeugenaussagen. Der mutmaßliche Täter ist polizeibekannt und wurde nach dpa-Informationen erst im Mai aus dem Jugendarrest entlassen.
1: In Frankreich und Spanien sind wegen heftiger Waldbrände etwa 260.000 Menschen in Sicherheit gebracht worden. Besonders betroffen ist der Südwesten Frankreichs. Aus der Nachrichtenredaktion Georg Wolf.
3: Im Departement Gironde mussten nach Angaben des Innenministeriums 167.000 Menschen ihre Häuser verlassen, darunter viele Urlauber. In der Gegend wurden bislang mehr als 19.000 Hektar von den Flammen erfasst und rund 100 Gebäude zerstört. Premierminister Le Cornu kündigte an, die Zahl der Soldaten, die die Feuerwehr bei den Löscharbeiten unterstützt, von 500 auf 1.000 zu erhöhen. In der Nacht haben die Behörden 55.000 weitere Menschen im Südwesten Frankreichs zur Evakuierung aufgefordert. Auch Spanien kämpft gegen zahlreiche Brände. Die Regierung rief für die Umgebung von Madrid den Notstand aus. Nahe Valencia kam bei einem Feuer ein Mensch ums Leben.
1: Der Vorsitzende der CSU-Landesgruppe im Bundestag Hoffmann fordert ein Rüstungsabkommen mit der Ukraine, um die Bundeswehr mit Hilfe ukrainischer Drohnentechnologie aufzurüsten. Hoffmann sagte der Bild am Sonntag, Deutschland werde die Hilfe für die Ukraine unter allen Umständen fortsetzen. Gleichzeitig habe Kiew im Bereich Drohnen, Drohnenabwehr und Marschflugkörper herausragende Fähigkeiten.

0: Fähigkeiten entwickelt. Der CSU-Politiker will daher die Ukraine verpflichten, diese Fähigkeiten mit Deutschland zu teilen, um die eigene Verteidigungs- und Abschreckungsfähigkeit zu stärken. Im Süden Chinas ist der Taifun Nouul auf Land getroffen. Wegen Starkregens und schwerer Sturmböen ist der Flugverkehr in Hongkong weitgehend lahmgelegt. Aus dem ARD-Studio Südostasien Jennifer Johnston.
1: Am Morgen waren die meisten Geschäfte geschlossen und Flüge gestoppt. Die Behörden hatten im Süden Chinas eine der höchsten Taifunwarnstufen ausgerufen. Laut dem staatlichen Sender China National Radio wurden in der südchinesischen Provinz Guangdong mehr als 700.000 Menschen in Sicherheit gebracht, bevor der Sturm auf Land traf. Er ziehe mit einer anhaltenden Windgeschwindigkeit von bis zu 110 Kilometern pro Stunde ins Landesinnere und schwäche sich allmählich ab. Taifun Nouul ist der 12. Taifun im Pazifik in diesem Jahr und bereits der 3. und stärkste in China in diesem Monat.
0: In Bayreuth sind die diesjährigen Richard-Wagner-Festspiele eröffnet worden. Zum 150. Jubiläum gab es zum Auftakt keine Opernpremiere, sondern einen Festakt, unter anderem mit Beethovens 9. Symphonie. Sie erklang auch zur Grundsteinlegung des Bayreuther Festspielhauses im Mai 1872, damals dirigiert von Richard Wagner. Zu den Gästen des Festakts gehörten gestern Abend Bundeskanzler Merz, Altkanzlerin Merkel und Bayerns Ministerpräsident Söder. Das waren die Nachrichten. Das Wetter in Norddeutschland: wechselnd bis dicht bewölkt und zeitweise Regen oder Gewitter, Höchstwerte zwischen 18 Grad in Holstein und 27 Grad in Südniedersachsen. Morgen bei Sonne und einigen Wolken, gebietsweise Schauer, 18 bis 23 Grad, Dienstag bis 29 Grad. Es ist 9.04 Uhr.
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3: Mit Klaas Christoffersen. Guten Morgen. Und wir starten mit dem Anschlag auf den Christopher Street Day in Berlin. Dort ist gestern am späten Abend ein Auto in eine Menschenmenge gefahren. Und die Veranstaltung, die wurde danach abgebrochen. Ein Mensch wurde getötet, 16 Personen wurden verletzt, 3 von ihnen schweben in Lebensgefahr. Der Sprecher der Berliner Polizei, Florian Naht, hat geschildert, wie sich der Angriff ereignet hat.
4: Kurz vor 22 Uhr ist hier offensichtlich der Fahrer eines weißen Pkw in den Grünanlagenbereich des großen Tiergarten eingefahren, hat auf dem Ahornsteig mehrere Personen erfasst, auch angefahren, dadurch schwer verletzt, ist dann gegen einen Baum geprallt, so stark, dass die Airbags ausgelöst haben, hat sich dann offenbar aus diesem Fahrzeug entfernt.
3: Soweit Polizeisprecher Naht. Und der Queer-Beauftragte von Berlin, Alfonso Pantisano, hat danach von einem Trauertag für die queere Community gesprochen und den Einsatzkräften für ihren Einsatz gedankt.
5: Die Evakuierung hat wirklich super funktioniert. Das ging sehr, sehr professionell. Natürlich waren wir erstmal alle in Schock. Die Menschen sind schnell den Anweisungen gefolgt.
3: Der Queer-Beauftragte des Landes Berlin, Alfonso Pantisano. Und über den Angriff habe ich mit Sebastian Schöbel in Berlin gesprochen. Zunächst einmal, gibt es neue Informationen, wie es den Verletzten geht, die ins Krankenhaus eingeliefert wurden?
6: Ja, wir haben ja leider in der Nacht schon die traurige Nachricht bekommen, dass eine Frau, die hier von dem Amokfahrer, dem Anschlagsfahrer erfasst wurde, dass die noch am Tatort hier gestorben ist. 16 weitere Personen wurden zum Teil lebensgefährlich verletzt. Einige wurden dann noch hier mit dem Hubschrauber ins nächstliegende Krankenhaus geflogen. Und 3 von ihnen kämpfen wohl noch oder ringen mit dem Leben. Das ist eine schwierige Situation. Wir wissen nicht genau, ob es denen jetzt inzwischen besser geht. Aber wie gesagt, 3 Menschen lebensgefährlich verletzt. Auch die anderen zum Teil schwerst verletzt. Da können wir nur hoffen, dass da die Lage sich etwas verbessert.
3: Berlins regierender Bürgermeister Kai Wegner hat die Tat als Angriff auf unsere freie und weltoffene Gesellschaft verurteilt. Auch Kanzler Merz hat den Angriff schon verurteilt. Wie haben denn die Menschen reagiert, die eigentlich friedlich den Christopher Street Day feiern wollten?
6: Ja, mit absolutem Entsetzen. Also noch in der Nacht sind die Menschen ja dann hier evakuiert worden, beziehungsweise haben den Platz hier rund um das Brandenburger Tor, wo die Abschlusskundgebung stattgefunden hat, verlassen. Da wurde auch groß eingeblendet auf einer großen Leinwand Evakuierung. Und das hat wohl auch ganz gut funktioniert. Also da kam es nicht noch zu irgendeiner Art von Panik. Aber die Menschen waren sichtlich betroffen. Es sind Tränen geflossen. Menschen haben auch versucht, Freunde, Angehörige, die hier mit beim CSD gefeiert haben, zu finden, weil man sich dann auch irgendwann hier verliert. Das Gelände des Tiergartens Schrebergartens ist ja relativ groß. Schweres Entsetzen. Ich habe hier heute Morgen, stehe jetzt unweit der Tatstelle, hier wo der weiße LKW der weiße Transporter an einen Baum geprallt ist, stehe ich jetzt. Man kommt natürlich nicht zu dieser Stelle durch, aber Menschen haben noch in der Nacht auf einem Stück Karton ganz schnell hektisch eine Nachricht an die Betroffenen geschickt, hier an einen Baum gebunden. Get well soon, love is love und ihr seid nicht allein, steht da auf dem Schild drauf. Und ich vermute, da werden noch weitere Beileids- und Solidaritätsbekundungen heute im Laufe des Tages kommen.
3: Nun fahndet die Polizei ja bereits nach einem Tatverdächtigen, einem 21-Jährigen, der der islamistischen Szene in Berlin zugeordnet wird. Was ist über den Mann und mögliche Motive bisher bekannt?
6: Über seine Motive, sagt die Polizei, wisse man noch nichts. Es ist auch nicht ganz klar, ob er diesen weißen Transporter selber gefahren hat oder ob er ihn nur gemietet hat. Fakt ist, dass die Polizei mit Spezialkräften noch in der Nacht eine Wohnung im Bezirk Schöneberg durchsucht hat. Dort wurde aber niemand angetroffen. Es gab keine Festnahme. Das heißt, die Suche läuft weiter. Der Mann heißt laut Polizei Abdul B. Und wie schon richtig gesagt, hat er wohl Kontakte in die Islamistenszene. Aber sehr vieles ist hier noch unklar. Es ist auch unklar, ob sich bestätigt, dass der Mann wohl dann noch mit einer Waffe auf Menschen losgegangen ist, nachdem er diesen weißen Transporter gegen den Baum gefahren hat. Auch das ist alles noch unbestätigt. Da haben wir nur Augenzeugenberichte von Menschen, die hier auch betroffen waren, die von Stichverletzungen bei einigen Opfern gesprochen haben. Das ist aber alles noch nicht bestätigt von der Polizei.
3: Der Mann ist ja nach dem Angriff, den er wahrscheinlich in dem Auto sitzend auch selbst verübt hat, das ist ja auch noch nicht so ganz klar, geflüchtet. Geht von ihm noch eine Gefahr aus? Was sagt die Polizei dazu?
6: Ja, das sagt sie definitiv. Also wer auch immer diesen Mann, der wird ja jetzt auch mit einem Foto gesucht, richtig? Wer diesem Mann über den Weg läuft, soll ihn auf gar keinen Fall ansprechen, soll nicht versuchen, selber tätig zu werden, sondern sofort die Polizei rufen. Der wird als gefährlich und wahrscheinlich auch als bewaffnet eingeschätzt. Also die Suche läuft noch. Wir hoffen, dass wir im Laufe des Tages von der Polizei da ein Update bekommen mit weiteren Informationen.
3: Erste Informationen zum Angriff auf den Christopher Street Day, den CSD in Berlin, waren das von Sebastian Schöbel. Ja, und wir haben es eben schon gehört, die Berliner Polizei, die fahndet jetzt nach einem 21-jährigen Mann, der Abdul B. heißen soll. Im Internet haben die Fahnder auch ein Foto des Tatverdächtigen veröffentlicht. Er sei möglicherweise bewaffnet und gefährlich, heißt es in der Erklärung. Der Mann ist also ganz offenbar weiter auf der Flucht. Und der ARD-Terrorismusexperte Holger Schmidt fasst jetzt noch einmal all das zusammen, was bislang klar ist und was auch nicht klar ist.
7: Die Polizei hat bei der Halteabfrage festgestellt, dass das Auto im Bundesland Brandenburg zugelassen ist und gemietet war. Der Mieter soll Abdul B. sein, ein den Sicherheitsbehörden bekannter Islamist mit Verbindungen zum sogenannten Islamischen Staat. Nach ihm wird öffentlich gefahndet. Er soll schlank und 1,90 Meter groß sein und schwarze Haare haben. Unklar ist bislang, ob Abdul B. tatsächlich auch der Fahrer des Fahrzeugs war. Auch ist nicht klar, wer der Mann ist, den die Polizei laut Augenzeugenberichten am Fahrzeug festgenommen hat. Dieser Mann in heller Kleidung könnte auf dem Beifahrersitz des Transporters gesessen haben. Ebenso unklar sind Berichte, wonach es nach der Fahrzeugattacke auch Angriffe mit einem Messer oder einer Machete gegeben haben soll. Zum Motiv hat sich die Polizei noch nicht geäußert, auch wenn ein Zusammenhang zwischen dem Christopher Street Day einerseits und der fanatischen Ablehnung von buntem Leben durch gewaltbereite Islamisten andererseits naheliegend ist. Ebenfalls noch unklar ist, ob der Generalbundesanwalt die Ermittlungen in dem Fall übernimmt. In Anbetracht der bisherigen Erkenntnisse ist das denkbar.
3: Ja, also vieles ist noch unklar nach dieser dramatischen Nacht in Berlin. Aber der mutmaßliche Täter, nach dem jetzt gefahndet wird, soll ja eben Verbindungen in die islamistische Szene haben und deshalb auch Polizei bekannt sein. Und dazu jetzt noch einmal genauer der ARD-Terrorismusexperte Holger Schmidt.
7: Da gibt es wohl ein Justizverfahren. Ich drücke das so vorsichtig aus, weil mir nicht ganz klar ist, ist das ein Ermittlungsverfahren gewesen? Hat es ein Urteil gegeben? Ist das Urteil rechtskräftig gewesen? Jedenfalls spielt das Ganze, wie Sie sagen, in der islamistischen Szene im Bereich von Vorwürfen, die mit dem sogenannten Islamischen Staat, also der Terrororganisation, zu tun haben und die bis in das Frühjahr angedauert haben. Auch diese Haft, von der ich nicht sicher sagen kann, ob das eine Strafhaft oder eine Untersuchungshaft war. Jedenfalls scheint das Ganze relativ aktuell zu sein und für die Behörden war der Mann deswegen auch kein Unbekannter. Wie das Ganze zusammenhängt, auch hier, es ist relativ kurze Zeit nach der Tat. Da sind einige Fragen nach meinem Eindruck auch für die Ermittler noch offen.
3: Soweit der ARD-Terrorismus-Experte Holger Schmidt zum aktuellen Stand der Ermittlungen. Und wenn es etwas Neues gibt aus Berlin, dann erfahren Sie das natürlich hier auf NDR Info. Wir halten Sie auch in den NDR Info-Nachrichten jede halbe Stunde weiter auf dem Laufenden. Die Waldbrände im Süden Europas haben dramatische Ausmaße erreicht. Feuer werden etwa aus Kalabrien und Sizilien in Italien gemeldet. Aber besonders schwierig ist die Lage einerseits in Spanien, vor allem westlich der Hauptstadt Madrid. In der Region mussten laut Innenministerium 70.000 Menschen evakuiert werden bisher. Und in Valencia, wo es ebenfalls brennt, kam ein Mensch durch die Brände ums Leben. Und dann ist da noch Frankreich. Der Südwesten des Landes, in der Nähe der Großstadt Bordeaux. Hier mussten bisher etwa 200.000 Menschen ihre Häuser verlassen. Ich habe mit unserem Korrespondenten Kai Rienecker gesprochen. Er berichtet zurzeit aus der Region. Es gab ja zuletzt ein bisschen Hoffnung, weil es in der Nacht auf Samstag geregnet hat und die Temperaturen etwas gesunken sind. Wie ist denn die vergangene Nacht verlaufen? Konnten die Einsatzkräfte zumindest verhindern, dass sich die Brände noch weiter ausbreiten?
8: Also das Feuer schreitet weiter voran und zwar auch mit unkontrollierbarer Wucht. Es ist also mehr oder weniger das Gegenteil der Fall. Die Präfektur des Departements Gironde, die sprach heute Nacht in einer Mitteilung um 2 Uhr von einer ungünstigen Entwicklung. Man hatte gestern den Tag über so ein bisschen die Hoffnung, dass die Gewitter in der Region, der Regen, der auch runtergekommen ist, dass der vielleicht so ein Gamechanger sein könnte und dafür sorgen könnte, dass sich die Lage hier etwas entspannt. Aber das Feuer hat wohl in der Nacht wieder so seine ganze Aktivität aufgenommen. Und das Besondere an diesem Feuer ist eben immer diese Eigendynamik, wie so kleine Wirbel und Turbulenzen, die es selbst produziert und die Brandbekämpfung für die Feuerwehrleute damit völlig unvorhersehbar macht.
3: Es gibt ja jetzt auch große Notunterkünfte für die Menschen, die ihre Häuser und Wohnungen verlassen mussten, unter anderem in der Messe von Bordeaux. Wie gehen die Menschen mit dieser für sie ja schrecklichen Situation um? Was haben Sie da erfahren?
8: Ja, ich habe vor allen Dingen festgestellt, dass viele Menschen erschöpft sind. Da kommen auch viele alte und kranke Menschen, also Menschen, die alleine wohnen und die evakuiert wurden. Und die haben sich gestern erstmal in die Feldbetten dann auch gehauen dort. Da sind inzwischen über 5.000 Menschen angekommen, bis zu 10.000 können dort aufgenommen werden. Heute Morgen ging es aber gleich weiter, auch mit weiteren Evakuierungen so in den Orten zwischen Bordeaux und dem Brandgebiet. Da sind nochmal 55.000 Menschen evakuiert worden. Also da frage ich mich auch so langsam, wo die alle untergebracht werden sollen. Es gibt ja aber auch eine sehr große Solidarität zwischen den Menschen. Viele werden auch in privaten Familien untergebracht. Aber wenn der Brand noch näher ranrücken sollte an die Stadt, dann wird halt auch irgendwann die Frage aufkommen, wie man mit dieser Millionenmetropole Bordeaux umgehen will.
3: Ja, das wäre jetzt das Stichwort auch für mich. Bis auf 30 Kilometer hieß es gestern, haben sich die Flammen an die Großstadt Bordeaux heranbewegt. Sie sind jetzt gerade an einem Autobahnring rund um Bordeaux, wo auch ein Teil der Autobahn gesperrt wurde. Bekommt man diese Flammen, die da in der Nähe der Großstadt wüten, auch in der Stadt selber mit?
8: Nein, von den Flammen sieht man nichts. Aber was man hier spürt, ist dieser starke Brandgeruch, der im Grunde inzwischen über der gesamten Stadt Bordeaux liegt. Je näher man am Brand ist, umso intensiver eben. Heute Morgen kann man sogar die Sonne aufgehen sehen. Das war gestern nicht der Fall. Also die Rauchwolke ist nicht ganz so stark, die Rauchentwicklung wie in den vorangegangenen Tagen. Aber das heißt wohl nichts, denn wir kriegen gerade auch Meldungen darüber, dass auch das Bahnsystem jetzt gestört ist, also dass die Bahnlinie gesperrt werden musste. Es sind auch Verbindungen nach Paris betroffen, also Leute, die sich zum Beispiel jetzt heute aufmachen wollen, um das Gebiet zu verlassen. Auch Touristen werden davon betroffen sein. Die Störungen sind also größer und betreffen auch immer mehr den Großraum Bordeaux hier.
3: Wie gehen die Einsatzkräfte jetzt gegen den Brand vor? Gibt es da auch irgendwie eine Hoffnung, dass es sich ein bisschen verbessern könnte, die Lage?
8: Naja, viel Hoffnung liegt immer an den Löschflugzeugen. Da gibt es ja auch eine europäische Solidarität. Auch Deutschland hat ja 2 Hubschrauber gestellt. Es gibt jetzt diesen A400M, der in Frankreich zum Einsatz kommt. Das ist ja ein Militärtransporter, der sehr viel Löschflüssigkeit abwerfen kann. Aber ich habe es mir vor Ort ja teilweise auch angeschaut in den Brandgebieten, als wir dort noch sein konnten, bevor wir evakuiert wurden. Das ist am Ende immer noch so ein bisschen der Tropfen auf den heißen Stein. Dieses riesige Brandgebiet hat eine solche Wucht und so viel Temperatur, dass es mit den Löschflugzeugen einfach nur gelingen kann, im Grunde Verteidigungslinien zu halten und dafür zu sorgen, dass nicht mehr passiert, dass nicht mehr Häuser abbrennen, dass nicht Fabriken betroffen sind, bei denen es dann Explosionen gibt oder giftige Gase austreten. Ich glaube, das ist im Moment das Hauptaugenmerk der Brandbekämpfung. Also den Brand selbst zu stoppen in seinem Inneren. Ich glaube, da ist die Feuerwehr hier im Moment noch weit entfernt davon.
3: Informationen und Einschätzungen von Kai Rienecker aus Bordeaux. Eigentlich ist im Berliner Politikbetrieb gerade Sommerpause, aber von Ruhe ist vor allem in der CDU und in der Bundesregierung wenig zu spüren. Und das liegt nicht nur am Rücktritt des Unionsfraktionschefs Spahn wegen seiner Entscheidung, sein Kind von einer Leihmutter austragen zu lassen. Denn es blieb dann nicht bei dieser Entscheidung, den bisherigen Kanzleramtsminister Frei zu Spahns Nachfolger zu machen. Im Zuge des Stühlerückens im Kabinett wollte Kanzler Merz auch den Verkehrsminister Schnieder entlassen. Aber weil Merz Wunschkandidat für den neuen Ressort Chef Fritz Günzler abwinkte, ist die Kabinettsbildung jetzt in der Schwebe. Wir wollen die chaotische Woche in Berlin jetzt nochmal mit unserem Hauptstadtkorrespondenten Philipp Eckstein einordnen. Mit ihm bin ich jetzt verbunden. Hallo.
9: Hallo aus Berlin.
3: Philipp, erstmal, gibt es denn schon einen neuen Verkehrsminister?
9: Nein, es gibt noch keinen neuen Verkehrsminister und ich habe kurz vor unserem Gespräch auch nochmal im Bundesverkehrsministerium angerufen und habe nachgefragt, ist Patrick Schnieder denn Stand jetzt noch der amtierende Verkehrsminister? Die Antwort war da ja, also Patrick Schnieder ist weiter im Amt, aber man muss schon sagen, es ist eine sehr kuriose Situation. Es drang ja am Donnerstag durch, am Freitag haben das dann auch viele Medien berichtet, dass Patrick Schnieder rausgeworfen wird. Ich glaube, man muss es so hart ausdrücken, der Kanzler wollte ihn ja ersetzen. Dann gab es diese Pressekonferenz und da war da plötzlich keine Rede mehr davon. Hintergrund ist, dass der Kandidat, den sich wohl der Kanzler ausgesucht hatte, Fritz Günzler, ihm kurz vor dieser Pressekonferenz in der Nacht abgesagt hatte.
3: Und wann kann man denn mit einer Entscheidung rechnen? Ist das überhaupt absehbar? Und wer käme in Frage?
9: Ja, also das ist jetzt eine ziemliche Hängepartie, man muss das so klar sagen. Der Bundeskanzler Friedrich Merz hatte ja auf dieser Pressekonferenz am Freitag angekündigt, dass es weitere Veränderungen im Kabinett geben würde. Und dann hat er noch gesagt,
10: das entscheide ich aber ohne Zeitdruck und mit der gebotenen Sorgfalt.
9: Ja, das klingt jetzt so, als wenn sich der Kanzler sehr viel Zeit nehmen könnte oder auch möchte. Man muss allerdings sagen, der Druck ist natürlich groß. Die Frage steht im Raum, wie geht es weiter im Bundesverkehrsministerium? Man muss auch wissen, die CDU, und der Kanzler ist ja auch CDU-Vorsitzender, hat am Montag für 12 Uhr zu einer Pressekonferenz eingeladen. Am Freitag hat man sich ja vor Fragen der Journalisten gedrückt, hat einfach gesagt, Fragen sind nicht möglich. Ich glaube, das werden sie am Montag nicht nochmal machen können, wenn es dann diese Pressekonferenz gibt. Insofern, ich gehe eigentlich davon aus, dass er bis Montag Antworten auf die Frage haben muss, wer denn Verkehrsminister werden soll.
3: Gut, warten wir noch ein bisschen bis Montag 12 Uhr. Der designierte Unionsfraktionschef Frei, der hat ja schon von Pech bei diesen Personalentscheidungen oder Nichtentscheidungen des Kanzlers gesprochen. Kann man das so wegwischen oder was ist da nach deiner Beobachtung schiefgelaufen?
9: Also Herr Frei hat es sich da schon sehr, sehr einfach gemacht. Er sagte, es gibt ja das Problem, dass man manchmal auch Pech hat und dann auch noch...
11: Ich glaube, so wie das jetzt gelaufen ist, das kann man ehrlicherweise nicht ausschließen.
9: Dazu muss man allerdings sagen, handwerklich darf man natürlich eigentlich zu einer solchen Pressekonferenz erst einladen, wenn man wirklich sicher ist, dass das neue Team steht. Das wirkte doch sehr ja, rumpelig, sehr amateurhaft. Entsprechend schlecht fällt ja jetzt auch die Presse dazu aus. Und man muss auch sagen, das ist jetzt nicht nur Medienbeobachter, die da irgendwie mit dem Kopf schütteln, sondern auch der Umgang mit Patrick Schnieder von Bundeskanzler Friedrich Merz sorgt auch in Reihen der CDU doch für ziemliche Irritationen. Der ehemalige Kanzleramtsminister Peter Schnieder zum Beispiel äußerte sich betroffen und wütend über diesen Umgang. Das wurde auch verbreitet, dieses Statement, was ganz interessant ist, von Gordon Schnieder. Das ist der Bruder von Patrick Schnieder und der ist Ministerpräsident in Rheinland-Pfalz, dort auch Vorsitzender der CDU. Und auch aus diesem Landesverband hört man, dass der Ärger darüber, wie mit Patrick Schnieder hier umgegangen wird und wurde, doch ziemlich groß ist. Und man muss sagen, dazu haben sich jetzt auch sogar schon ein erster Bundestagsabgeordneter geäußert. Also da brodelt es ganz schön. Auch das erhöht nochmal den Zeitdruck auf den Bundeskanzler und die Diskussion darum, wie er denn mit seinem Personal umgeht. Ja, die laufen.
3: Gut, kommen wir noch mal zu einer anderen Personalentscheidung, die jetzt auch notwendig geworden ist. Der bisherige Generalsekretär der CDU, Carsten Linnemann, der soll ja Gesundheitsminister werden, weil die bisherige Ressortchefin Waken wiederum ins Kanzleramt wechselt. Und dadurch ist nun auch dieser wichtige Posten im Parteimanagement der CDU frei. Und hier soll ja jetzt Franziska Hoppermann nachrücken. Öffentlich so richtig bekannt ist Hoppermann ja nicht. Welche Schwerpunkte soll sie setzen?
9: Also natürlich stehen jetzt erstmal die Landtagswahlen an, ganz groß im Vordergrund, Sachsen-Anhalt, Berlin und Mecklenburg-Vorpommern im September. Das ist ja die Aufgabe eines Generalsekretärs, einer Generalsekretärin. Franziska Hoppermann, muss man sagen, ja, in Berlin noch wenig in Erscheinung getreten, ist ja eine Abgeordnete aus Hamburg, leitet unter anderem die Corona-Enquete-Kommission, ist in Hamburg auch Vorsitzende der Frauenunion. Man muss allerdings klar sagen, ich gehe davon aus, dass am Montag von der CDU eben Personalien verkündet werden. Stand jetzt ist aber noch nicht bestätigt, dass es Frau Hoppermann wird. Also auch da könnte es noch Überraschungen geben.
3: Gut, vielen Dank. Unser Hauptstadtkorrespondent Philipp Eckstein war das über das Chaos beim Umbau in der Regierung und bei der Union. Zu einem anderen Thema. Wie arbeiten Journalistinnen und Journalisten in Krisen- und Kriegsgebieten? Und wie entstehen eigentlich die Nachrichten, die Sie jeden Tag hören? Antworten darauf gab es gestern beim NDR Info live vor Ort am Maschsee in Hannover. Es waren viele Besucherinnen und Besucher, die mit unseren Moderatorinnen und Moderatoren und auch mit vielen aus den Redaktionen des NDR ins Gespräch kamen, unter anderem bei einer Live-Aufzeichnung unseres NDR-Info-Podcasts Streitkräfte und Strategien. Und unser Hörer Andreas Voskotte war dafür extra aus Holzminden angereist.
12: Na, ich höre jedes Mal jede Sendung Streitkräfte und Strategien. Die ist fest in meinem Tagesprogramm drin. Und die wird auf gar keinen Fall verpasst.
13: Zu Gast beim Crossover-Podcast von Weltspiegel und Streitkräfte und Strategien ist Wassily Golod, Leiter des ARD-Studios in der Ukraine und einer der bekanntesten ARD-Korrespondenten. Andreas Voskotte freut sich besonders darauf, ihn persönlich kennenzulernen.
12: Ich werde wahrscheinlich sehr aufgeregt sein, um das zu erleben.
13: Auf der Bühne spricht Wassily Golod über seine Arbeit in der Ukraine, darüber, wie ihn der russische Angriffskrieg verändert hat und warum er die Demokratie in Deutschland heute noch mehr wertschätzt. Vor allem aber erzählt er von den Menschen, denen er täglich begegnet, und davon, warum ihre Geschichten ihm Kraft geben.
14: Ich bin ja sonst sehr weit weg und spreche in eine Kamera und kriege nicht immer direkte Rückmeldungen. Und jetzt hier vor Ort zu sein, in Hannover, am Maschsee, zu sehen, wie viel sich die Menschen in Deutschland Gedanken machen über das, was in der Ukraine passiert, über diese Ungerechtigkeit, über die Brutalität des russischen Angriffskriegs, zu sehen, wie reflektiert sie darauf schauen, was für kluge Fragen sie haben, was für angenehme Rückmeldungen sie auch geben, also dass unsere Berichterstattung tatsächlich ankommt, das gibt mir auch eine gewisse Kraft und bestätigt mich in dem, was wir machen, und das werde ich auch meinem Team in der Ukraine weiterleiten.
13: Nur wenige Meter weiter sendet NDR Niedersachsen live aus einem offenen Pavillon. Moderatorin Martina Gielitzer genießt den direkten Kontakt mit dem Publikum.
15: Normalerweise sitzt man im Studio und da ist es still und leise, da spricht einen keiner an, außer die Kollegen, die da sind. Und hier sind natürlich jede Menge Besucherinnen und Besucher und alle wollen was von einem, aber das macht's aus. Also ich finde, rausgehen und Radio live vor Ort, finde ich, ist das Größte. Mir macht's total viel Spaß.
13: Auch die Besucherinnen und Besucher schätzen den direkten Austausch.
16: Wir wollten die Moderatoren kennenlernen. Ich habe gedacht, der sieht ganz anders aus.
17: Hammer, das finde ich echt cool, mal hinter, wie gesagt, hinter den Kulissen von NDR Niedersachsen zu gucken. Und heute hat es mich überrascht, dass mein Lieblingsnachrichtensender NDR Info auch hier ist.
18: Ich finde das super, dass die Moderatoren alle auch mal sichtbar sind, dass man sie auch was fragen kann. Das ist auf jeden Fall nahbarer und wirklich auch sympathisch, sage ich mal.
13: Zwischen Bühne, Radiostudio und Maschseefest wird deutlich, Journalismus entsteht nicht hinter verschlossenen Türen. Hier wird erklärt, diskutiert und kritisch nachgefragt. Genau das macht den Reiz von NDR vor Ort aus.
3: 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Clea Schnitzlein berichtete vom Maschsee in Hannover. Zur Kultur. Sie findet dieses Jahr zum 8. Mal statt, die sogenannte Regionale in Schleswig-Holstein. Seit 2012 zeigt sie alle 2 Jahre aktuelle Positionen junger zeitgenössischer Kunst. Es geht um Malerei, Bildhauerei, Objektkunst, Installationen, aber auch um Literatur, Musik, Theater, Performancekunst. Und das alles im Rahmen eines Stipendienprogramms der Kulturstiftung des Landes Schleswig-Holstein. Die neue Schau beginnt heute im Palais für aktuelle Kunst in Glückstadt. Kiel und Plön folgen. Unter den Stipendiaten sind auch zwei Künstlerinnen, die unabhängig voneinander ihre familiären russlanddeutschen Wurzeln reflektieren. Frank Hajasch hat Eugenia Bakunin und Christina Schleicher in Glückstadt mal besucht.
19: Dieser Beat dringt durchs Haus und wer die Belletage des Palais betritt, sieht auch die künstlerische Arbeit dazu. Zwei Videos, das eine auf Swishgrid Parkett projiziert, das andere per Flatscreen. Genau dort regelt sich Katharina Schleicher auf einem orientalischen Teppich, der bald schon in eine dieser großen Hamstertaschen aus Kunststoffgewebe einer sogenannten Chelnotschnitsa passen muss. Arbeit also und Anstrengung, die das Herz pochen lassen.
20: Es ist tatsächlich wie ein Puls. Auch die Klänge von Metall auf Metall, also handwerkliche Klänge, die man sich auch wirklich wie in so einer Werkstatt vorstellen kann oder bei der Arbeit.
19: Arbeit wird hier zum großen Thema und so nennt sich das Projekt von Filmkünstlerin Eugenia Bakurin und Tänzerin Christina Schleicher denn auch Performing Labor. Was bei der Performance auffällt, das körperliche Wirken der Künstlerin im Raum als ständiger Wechsel ausgreifender Bewegungen.
20: Das spielt eine sehr große Rolle, weil sowohl meine Eltern als auch meine Großeltern sehr viel mit ihrem Körper gearbeitet haben. Zum Beispiel meine Oma wurde in einem Lager geboren in Usbekistan und da hat man Baumwolle gepflückt. Oder meine Elterngeneration, die haben Äpfel gepflückt und das ist sehr viel physische Arbeit in der Sonne, am Schwitzen. Man ist quasi auf dem Feld und bearbeitet das Land.
19: Christina Schleicher, aber auch Eugenia Bakurin sind Russlanddeutsche, haben familiäre Wurzeln in Kasachstan. Die eine, 29, wurde in Deutschland geboren, die andere, 39, eben genau dort, wo Stalin hunderttausende Menschen zwang, endlose Brache zu bewirtschaften.
21: Es geht nicht nur um diesen vermittlerischen Aspekt, dass die Menschen einfach nur davon erfahren und so weiter, sondern auch für mich persönlich, meine eigene Identität herauszufinden, meine eigene Position mit dieser Identität zwischen den ganzen Kulturen und Sprachen. Was lebt in mir immer noch?
19: Von Eugenia Bakurin stammt der 20-minütige Film Auf dem Boden im Raum. Ein Loop wie das Video an der Wand. Sie frage sich und die Besucher, was besondere kulturelle Aspekte seien, die beide zu Russlanddeutschen machen würden und was Russen und Deutschen da unterscheide.
21: Das ist aus einem Zug gefilmt. Und zwar, ich fahre hier aus Astana nach Atbasar. Und das ist der kasachische Boden, den unsere Vorfahren bearbeitet haben, auf den sie einfach in die nackte Steppe ausgesetzt wurden.
19: Eugenia Bakurin hat eigene Videos durch archiviertes Filmmaterial aus Sowjetzeiten ergänzt. Die historischen Aufnahmen in vergilbtester Qualität reißen den Betrachter aus den verträumten Landschaften der Zugfahrt von heute und zeigen dafür die einst harte Handarbeit auf riesigen Feldern, unterstützt nur von simplen Erntefahrzeugen eines immer noch jungen Staates. Zum Projekt Performing Labor seien sie gekommen, als beide in ihren Stipendien gesteckt hätten, erzählt Christina Schleicher, durch die sie aber jetzt auch hier gelandet seien.
20: Wir haben uns an einem Filmset ausgetauscht und wir kamen dann auf die Idee, okay, ich mache den performativen Teil, sie macht den videografischen Teil und das kam dann in dieser sogenannten Kollaboration zusammen.
19: Noch so ein Begriff, der hier immer wieder fällt, im positiven Sinne. Es war auch ein Vorwurf Stalins, die Zusammenarbeit der Russlanddeutschen mit den Nationalsozialisten. Derweil bricht auf dem Parkett der historische Film über eine staubige Getreideernte erneut ab. Wieder folgt der suchende Blick durch die kasachische Landschaft. Sie wolle solche innerlichen Zustände anbieten, sagt Eugenia Bakurin. Das Betreten von Erde, von Boden sei für sie ein symbolischer Akt. Und genau so lässt sich dann wohl auch die Performance Christina Schleichers mit dem traditionellen Teppich ihrer Vorfahren verstehen.
3: Frank Hajasch über zwei Teilnehmerinnen der Regionale in Schleswig-Holstein. Und das war die Morgenausgabe der Themen des Tages. Ich bin Klaas Christoffersen und wenn Sie mögen, hören wir uns noch einmal um kurz nach 13 Uhr wieder. Jetzt bringt sie aber erstmal die Nachrichtenredaktion auf den aktuellen Stand.
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0: Um 9.30 Uhr mit Felix Sprung. Nach dem tödlichen Angriff auf dem Berliner Christopher Street Day fahndet die Polizei nach einem Tatverdächtigen. Der Mann wird der islamistischen Szene zugeordnet. Aus Berlin Steve Neuwirth.
1: Nach dpa-Informationen hat der 21-jährige Familie in Berlin und wurde erst im Mai 2026 aus dem Jugendarrest entlassen. In der Nacht habe es in diesem Zusammenhang erste Durchsuchungen gegeben. Bei dem Angriff gestern, kurz vor 22 Uhr, ist der Verdächtige nach bisherigen Erkenntnissen mit einem weißen Kastenwagen in den Berliner Tiergarten eingefahren. Auf einem breiten Parkweg soll der Täter dann mehrere Menschen angefahren haben und anschließend gegen einen Baum im Tiergarten gefahren sein. Bei der Tat erlitt eine Frau tödliche Verletzungen. Mindestens 16 weitere Menschen wurden verletzt, 3 davon lebensgefährlich.
0: In Frankreich und Spanien kämpfen weiter tausende Einsatzkräfte gegen die verheerenden Waldbrände. Die Feuer sind nach wie vor nicht unter Kontrolle. Aus der NDR-Nachrichtenredaktion Peter Eichenberg.
4: Im südfranzösischen Departement Gironde wurden in der vergangenen Nacht weitere 55.000 Menschen aufgerufen, ihre Häuser zu verlassen. Damit sind dort jetzt etwa 260.000 von den Evakuierungen betroffen. Der Brand rückt näher auf die Metropole Bordeaux zu. Die Behörden sprechen von einer ungünstigen Entwicklung und gehen davon aus, dass der Kampf gegen die Flammen noch mehrere Tage andauern wird. In Spanien gab das Innenministerium wegen der Waldbrände neue Evakuierungsaufrufe für die Provinz Toledo, südwestlich der Hauptstadt Madrid, heraus. Zuvor waren 2 Brände westlich von Madrid zu einem Großfeuer verschmolzen, das sich auch noch mit einem weiteren Waldbrand verbinden könnte.
0: Heute beginnt in Rio de Janeiro die internationale AIDS-Konferenz. Zu dem 6-tägigen Forum werden in der brasilianischen Küstenmetropole bis zu 10.000 Teilnehmer aus Wissenschaft, Medizin und Politik erwartet. Sie sprechen unter anderem über neue Medikamente, Prävention und die Impfstoffforschung. Aktivisten wollen die AIDS-Konferenz in Brasilien nutzen, um auf Versorgungsengpässe bei Medikamenten und auf Diskriminierung aufmerksam zu machen. Im italienischen Piemont ist eine Demonstration gegen eine Schnellfahrstrecke zwischen Turin und Lyon eskaliert. Nach Angaben der Sicherheitsbehörden wurden mindestens 60 Polizisten verletzt. An der Demonstration im Susatal nahmen laut Veranstalter rund 20.000 Menschen teil. Aus Rom Anna Giordano.
22: Aus dem friedlichen Zug lösten sich dann mehrere hundert Vermummte, die das Baustellengelände sowie die dort stationierten Sicherheitskräfte mit Steinen, Feuerwerkskörpern und Molotow-Cocktails angriffen. Mehrere Polizeifahrzeuge wurden in Brand gesetzt. Die Polizei reagierte mit Wasserwerfern und Tränengas. Die Vorfälle sind im Vergleich mit den Vorjahren deutlich eskaliert. Der voranschreitende Tunnelbau könnte einer der Gründe dafür sein. Die Widerstände gegen die Trasse gibt es bereits seit Mitte der 90er Jahre.
0: Heute ist der jährliche Tag der Seenotretter. An Nord- und Ostsee öffnet die Deutsche Gesellschaft zur Rettung Schiffbrüchiger ihre Stationen, um ihre Arbeit vorzustellen. Zum Programm gehören Präsentationen der Rettungstechnik, Mensch-über-Bord-Übungen und Vorführungen der Rettungseinheiten vor den Küsten. Auch Mitfahrten sind an einigen Standorten möglich. Jedes Jahr fahren die Seenotretter der Deutschen Gesellschaft zur Rettung Schiffbrüchiger etwa 2000 Einsätze. Das Wetter in Norddeutschland. Wechselnd bis dicht bewölkt und zeitweise Regen oder Gewitter. Höchstwerte zwischen 18 Grad in Holstein und 27 Grad in Südniedersachsen. Morgen bei Sonne und einigen Wolken gebietsweise Schauer, 18 bis 23 Grad. Am Dienstag heiter bis wolkig, nordöstlich der Elbe etwas Regen möglich, 21 bis 29 Grad. Am Mittwoch viel Sonne, teils Wolken und oft trocken, 24 bis 34 Grad und am Donnerstag bis 36 Grad. Das waren die Nachrichten.
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23: Zwischen Hamburg und Haiti ist heute in den USA unterwegs. New York oder L.A., das kann ja jeder, haben wir uns gedacht. Wir reisen heute durch 2 Staaten im Südosten des Landes. 2 Staaten, die nicht jeder gleich auf dem Schirm hat. Durch Arkansas und Alabama. Wirklich? Was wollt ihr da denn, wird vielleicht der ein oder andere sagen. Beide Staaten stecken voller Geschichte und diese Geschichte hat ihre Spuren im Land hinterlassen bis heute. Und Sabine Löbrig hat sich umgeschaut in diesen beiden Staaten. Wird sie uns heute von erzählen. Hi Sabine.
24: Hallo.
23: Sabine, Reisen in die USA ist für viele momentan, sagen wir mal, zwiespältig. Weshalb hast du dich entschieden, gerade jetzt in die Südstaaten zu reisen? Mit welchem Gefühl bist du losgereist?
5: Also ich fand es in jedem Fall auch zwiespältig, aber ich muss dazu sagen, in den letzten 10, 15 Jahren war ich regelmäßig in den USA unterwegs und immer wieder fasziniert von dieser Destination, weil es ja eigentlich auch keine eine Destination ist, sondern eher so ein Mosaik aus vielen verschiedenen Destinationen. Ich habe dann aber doch 2 Jahre pausiert mit USA-Reisen. Insofern war diese Reise nach Arkansas und Alabama für mich auch ein bisschen ein kleiner Test, um zu sehen, wie ist da jetzt die Stimmung im Land? Wie wird man denn aufgenommen? Ich kann aber schon vorweg sagen, eigentlich habe ich nur positive Begegnungen gehabt und interessante Menschen getroffen, die sich auch sehr offen und ehrlich auch zur aktuellen Lage geäußert haben.
23: Du hast dir für diese Reise 2 Ziele ausgesucht, an die man wahrscheinlich nicht gleich als erstes denkt. Was wolltest du ausgerechnet in Alabama, in Arkansas?
5: Ich muss dazu sagen, ich war schon ein paar Mal in den Südstaaten unterwegs, kenne unter anderem Mississippi und Virginia und finde die Südstaaten auch grundsätzlich spannend, eben wegen ihrer wechselvollen und auch ziemlich dunklen Geschichte. Ich nenne mal 2 Themen, Sklaverei und Bürgerrechtsbewegung. Das sind natürlich sehr düstere Kapitel der nordamerikanischen Geschichte. Aber ich finde auch, dass da in letzter Zeit sehr viel auch an einzelnen Orten gut aufgearbeitet wird und es viele engagierte Menschen gibt, die sich darum bemühen, diese Geschichte weiterzuerzählen. Und das ist eben auch ein Grund, weshalb ich jetzt nach Arkansas und Alabama gereist bin, um mehr darüber zu erfahren.
23: Komm, dann reisen wir mal los.
5: Egal, ob es im Sommer stickig heiß ist oder das Thermometer im Winter auf kurz über 0 Grad sinkt, das Wasser, das hier aus dem Boden kommt, hat ganzjährig die gleiche Temperatur, etwa 62 Grad. Mal sprudelt es aus einem Felsen, dann wieder in einem eingefassten Becken hoch. Insgesamt 47 dieser Quellen liegen auf dem Gebiet der heutigen Stadt Hot Springs in Arkansas. 1804, da geht Arkansas gerade durch den Louisiana-Landkauf an die USA, sollen George Hunter und William Dunbar das Gebiet im Auftrag von Präsident Jefferson erkunden und stoßen dabei auf die heißen Quellen, erzählt Rangerin Kate.
6: So. The water's still hot. They stay here for a few months.
7: Sie bleiben hier einige Monate, untersuchen die Quellen, schauen sich die Umgebung genau an, was für Tiere hier leben, wie das Gestein beschaffen ist. All das fassen sie in einem Bericht für Präsident Jefferson zusammen. Das führt dazu, dass die ersten Zeitungen über die Region schreiben und es sich weiter herumspricht, dass es hier eine ganze Reihe heißer Quellen gibt, die nicht nach Schwefel riechen. Und nach entsteht die Vorstellung, dass dieses Wasser eine Heilkraft hat, man nur darin baden und eintauchen muss und Krankheiten oder Wehwehchen dadurch verschwinden.
5: Es dauert also nicht lange, da kommen die Ersten, die sich von dem Thermalwasser Heilung für diverse Krankheiten und Zipperlein erhoffen. Badehäuser werden gebaut, ein Tourismus um die heißen Quellen entwickelt sich, Investoren wittern Profit. Daher wird das Areal 1832 durch einen Parlamentsbeschluss als National Preserve ausgewiesen, um es für die Öffentlichkeit zugänglich zu halten. Später entsteht daraus der Hot Springs National Park, der zweitkleinste Nationalpark der USA. Der mit seiner Mischung aus dichten Wäldern und dem historischen Stadtkern etwas ganz Besonderes ist. Denn an der sogenannten Bathhouse Row reihen sich die sorgsam restaurierten Badehäuser wie auf einer Perlenschnur aneinander.
8: So this building was built. It started construction 1912.
24: 1912 beginnt man mit dem Bau dieses Badehauses. Es eröffnet im März 1915 und ist bis 1962 in Betrieb. Es war immer eine medizinische Einrichtung, aber man muss natürlich sagen, dass man in einem Badehaus nie wirklich von einer Krankheit geheilt werden konnte. Die Symptome wurden behandelt, man fühlte sich nach einiger Zeit besser, so gut, dass man wieder nach Hause gehen konnte. Das war das Wichtigste. Denn zu Beginn des 20. Jahrhunderts waren viele Krankenhäuser nicht die hygienischsten. Es bestand immer eine gewisse Chance, sich eine Infektion zuzuziehen und zu sterben. Deshalb hatten viele Angst davor, ins Krankenhaus zu gehen.
5: So schildert es Lissa, die Besucher im ehemaligen Fordis Bathhouse begrüßt und aufzählt, was es im heutigen Museum zu sehen gibt. Natürlich die historischen Bäder mit ihren schweren Keramikwannen und den Dampfbädern, die mit ihrem kleinen Loch, nur der Kopf durfte herausschauen, erstmal an mittelalterliche Folterkammern erinnern. Dazu gibt es viele Infos zum 4000 Jahre langen Kreislauf des Thermalwassers, aber auch zu ersten Fitnessgeräten oder zur Rassentrennung, denn afroamerikanische Gäste waren in den Bädern nicht erlaubt. Zurück in der Central Avenue, der Hauptstraße von Hot Springs, laufe ich an mehrstöckigen Gebäuden vom Beginn des 20. Jahrhunderts entlang. Bunte Fassaden, gewölbte Erker, große Bogenfenster. Hier reihen sich Restaurants und Souvenirlädchen dicht an dicht. In einem eher unscheinbaren Backsteinbau logiert das Gangster Museum of America. Die Thermalquellen hatten nämlich eine ziemlich bunte Gästeschar nach Hot Springs gelockt, darunter Bankräuber und Mafiosi aus Chicago oder New York. Schließlich waren in vielen Hinterzimmern kleine Casinos entstanden und die Stadtverwaltung drückte mehr als ein Auge zu.
9: Hier im ersten Raum geht es um den Beginn des 20. Jahrhunderts. Ihr seht viele Fotos aus der Zeit, zum Beispiel vom Eastman Hotel. Das war das größte Hotel in Hot Springs und später ein Militärkrankenhaus. Und hier ein Artikel zu einer Schießerei, die es 1899 auf der Central Avenue gab, zwischen zwei rivalisierenden Gangs. Es ging um die Kontrolle über das illegale Glücksspiel. Die beiden Gruppen wurden die Flints und die Durants genannt. Dabei handelte es sich um die Truppe von Garland County Sheriff und die City Police. Das zeigt, wie korrupt Hot Springs war. Eine der korruptesten Städte im ganzen Land.
5: So schildert Amos, stilecht in Tweedjacke und Schiebermütze gekleidet, wie es ab der Jahrhundertwende in Hot Springs zuging. Das sich zum Trainingscamp für Baseballmannschaften ebenso entwickelte wie zum quasi gesetzfreien Raum für Kriminelle, die es sich in den Badehäusern und beim Nightlife gut gehen ließen. Oney Madden, Harvey Bailey und sogar Al Capone, sie alle kamen nach Hot Springs und falls doch das FBI auftauchte, gab es ein Netz von unterirdischen Gängen, durch das die Gangster fliehen konnten. Das alles wird im Gangstermuseum mit vielen Fotos, Originalobjekten wie dem Klavier von Al Capone und Filmen anschaulich erzählt. Und wie die Atmosphäre in einem der Hangouts der Gangster war, kann man heute zumindest ansatzweise im Ohio Club an der Central Avenue erleben. Durch eine rot-golden verzierte Tür geht's in einen langen, schummrigen Vorraum mit einem wuchtigen Bartresen aus Mahagoniholz, verziert mit hölzernen Pferdeköpfen. Kellnerin Lauren hat noch so einige Geschichten auf Lager von den falschen Wänden, die es im Vorraum gab, denn ein Zigarrenladen diente als Tarnung für Glücksspiel und Alkoholausschank. Von den Berühmtheiten, die in den Ohio Club kamen und nach denen heute Cocktails benannt sind. Und sie betont mit Stolz, dass Hot Springs die erste Sin City gewesen sei. Ein Vorbild, sagt sie, für Las Vegas, aber eben mit Thermalquellen. Für die auch heute noch so viele Besucher in die Stadt kommen, um hier im sprudelnden Wasser ein Bad zu nehmen und es sich gut gehen zu lassen.
10: Ja, entspannen im warmen Thermalwasser in einem historischen Badehaus. Ich kann es mir richtig gut vorstellen. Und ich kann mir auch vorstellen, Sabine, dass auch du dir das gegönnt hast.
5: Ja, habe ich. Wobei von gönnen kann man vielleicht nicht so richtig sprechen. Denn wer jetzt an so einen mitteleuropäischen Wellness-Tempel denkt, der wird vielleicht dann doch ein bisschen überrascht sein. Dort nämlich in diesen historischen Badehäusern geht's relativ rustikal zu. Da gibt's so Badewärterinnen, muss man sich vorstellen, die durch die Gegend schlappen, die einzelnen Kundinnen dann erstmal in Laken einwickeln und zu den verschiedenen Stationen schleusen. Da wird man in eine große Keramikwanne reingesteckt. Da sprudelt das Thermalwasser drin. Man kriegt einen Pappbecher auch mit warmem Thermalwasser in die Hand gedrückt. Sehr lecker, in Anführungszeichen. Und was mich dann fast ein bisschen verstört hat, war ein historisches Dampfbad. Das muss man sich so vorstellen, ist wie ein Kasten, in den man reingesetzt wird. Und oben im Deckel ist nur so ein kleiner Ausschnitt für den Kopf. Also da guckt dein Kopf heraus
11: und es ist einfach wahnsinnig heiß. Also ich habe dann doch so nach 2 Minuten zu der Badewärterin gesagt, bitte holt mich raus.
10: Bitte lüften.
11: Genau.
10: Man muss ja auch nicht den ganzen Tag im Badezuber verbringen. Man darf sich auch bewegen, stimmt's? Ich kann mir vorstellen, die Gegend um Hot Springs lässt sich auch sehr gut erwandern.
11: Ja klar, es ist ja ein Nationalpark, der Hot Springs National Park. Und da gibt es natürlich auch so einige Trails, die man ganz gemütlich oder auch ein bisschen anspruchsvoller entlang wandern kann. Auch für die Biker sind viele Trails da. Wie gesagt, Radfahren wird ja in Arkansas großgeschrieben. Und wer dann noch einen Ausflug in die Region machen möchte, der könnte zum Beispiel bei der Pferderennbahn Oaklawn vorbeischauen. Die ist ziemlich berühmt unter Fans des Rennsports. Da wird auch ein berühmtes Derby ausgetragen. Und wer was ganz Besonderes machen will, der könnte nach Kristallen graben.
10: Ist das noch ein großes Ding heute oder sind die guten Tage vorbei?
11: Na, ich würde sagen, die guten Tage sind eigentlich schon vorbei. Die Kristalle, die werden jetzt auch eigentlich industriell gar nicht mehr so verwertet. Früher hat man die ja für Uhren zum Beispiel gebraucht. Heutzutage ist das eigentlich ein großer Touristenspaß. Und ich kann nur sagen, da kommen ganze Familien an einem Samstagvormittag in so eine Kristallmine mit Picknickkorb, setzen sich auf den Boden und graben da stundenlang in dieser rotbraunen Erde herum. Es gibt tatsächlich auch einen Statepark in Arkansas, da kann man nach Diamanten schürfen und ab und zu wird da auch richtig ein großer Brocken noch gefunden.
10: Die Hose ziemlich rotbraun eingefärbt, die Diamanten in der Hosentasche und so bist du weiter nach Little Rock, richtig?
11: So ungefähr. Also für Diamanten hat es leider nicht gereicht. Ich habe so ganz winzige Kristalle gefunden und ja, die liegen jetzt auch bei mir zu Hause und haben ihren Ehrenplatz gefunden. Little Rock, muss man übrigens sagen, bezieht sich ja auch wieder auf so eine Gesteinsformation. Da hat nämlich ein französischer Entdecker im 18. Jahrhundert, der schipperte den Arkansas River entlang und sah nach viel flachem Land endlich so eine Gesteinsformation und sagte, ah, La Petite Roche, Little Rock. Und so hat jetzt die Hauptstadt ihren Namen danach bekommen. Eine Fastfood-Kette, eine Drive-In-Bank, Parkplätze und Gewerbeflächen. Wenig deutet heute darauf hin, dass die Blocks um die West 9th Street in Little Rock ab dem Ende des 19. Jahrhunderts ein pulsierendes Stadtviertel waren. Wenn es nicht das wuchtige Backsteingebäude an einer Ecke, das heutige Mosaic Templars Cultural Center gäbe. Nach der Einnahme Little Rocks im amerikanischen Bürgerkrieg durch Truppen der Union, also der Nordstaaten, und der Befreiung der Sklaven, entwickelt sich hier in der zweiten Hälfte des 19. Jahrhunderts ein lebendiges afroamerikanisches Geschäftszentrum.
12: Alles, was die afroamerikanische Community brauchte, gab es schließlich hier in der 9th Street. Von Ärzten und Anwälten über Lebensmittelläden und Wäschereien bis hin zu Schneidereien. All diese Businesses fand man damals auf der 9th Street. Das war ihre Blütezeit. 9th Street began to
11: flourish. Sagt Brian vom Mosaic Templars Cultural Center. Der Name des heutigen Museums bezieht sich auf die Loge für Afroamerikaner, die hier ab 1883 rund 50 Jahre lang ihren Sitz hatte und schließlich aufgeben musste. Heute ist sie nur noch auf Barbados zu finden. Zu Beginn des 20. Jahrhunderts wäre das historische Gebäude fast abgerissen worden, denn der Bau des nahegelegenen Highways hatte viele kleine Geschäfte und Bewohner des Viertels vertrieben.
12: Eigentlich stand dieses Haus schon auf einer Liste von Gebäuden, die die Stadt abreißen wollte. Hierher sollte ein Fastfoodladen kommen. Aber zum Glück gab es die Mosaic Templars Building Preservation Society. Die Mitglieder setzten sich bei der Stadtverwaltung dafür ein, dass das Gebäude erhalten blieb. Einige von ihnen reisten nach Barbados, um dort in die Mosaic Templars Lodge aufgenommen zu werden. Und als das Museum 2008 offiziell eröffnet wurde, kamen Mitglieder der Lodge aus Barbados extra dafür hierher.
11: Seitdem wird in einer vielschichtigen Ausstellung die Geschichte der afroamerikanischen Community erzählt. Mit Fotos und Filmen, begehbaren Kulissen wie einem kleinen Friseursalon, mit Audios und mit Musik. Da geht es um bedeutende Persönlichkeiten der Community, um Musik und Film, um den Alltag auf der West 9th Street. Aber auch um Rassentrennung und Lynchmorde und natürlich um die Little Rock Nine. So wurden die ersten afroamerikanischen Schüler und Schülerinnen genannt, die 1957, 3 Jahre nach Aufhebung der Rassentrennung in amerikanischen Schulen, die Little Rock Central High School besuchten. Landesweite Aufmerksamkeit bekam das,
7: weil der Gouverneur von Arkansas den Schülern den Zutritt trotzdem verwehren wollte und die Nationalgarde aufmarschieren ließ. Ein weißer Mob versammelte sich vor der High School. Schließlich schritt Präsident Eisenhower ein, entsandte Bundestruppen, um die Demonstrationen vor der Schule aufzulösen und die afroamerikanischen Schüler zur High School zu eskortieren. Der Konflikt ging als Little Rock Central High Crisis in die Geschichte der Bürgerrechtsbewegung ein, wurde zur Vorlage für Bücher und Filme. Heute werden die High School mit ihrer beeindruckenden Fassade und das dazugehörige Gelände vom National Park Service betreut. Es gibt Ausstellungen, Ranger-Touren und besondere Angebote für Kinder und Jugendliche. Ob Bürgerrechtsbewegung, zeitgenössische Kunst oder ein Handtaschenmuseum, für eine Stadt mit etwas über 200.000 Einwohnern wartet Little Rock mit erstaunlich vielen und teilweise sehr skurrilen Museen auf. Aber auch mit viel Natur ganz in der Nähe der Stadt, beispielsweise im Pinnacle Mountain State Park. Der liegt gerade mal 20 Kilometer von Downtown entfernt, ist nach dem gleichnamigen Berg benannt und bietet enorme Artenvielfalt. Einiges davon sieht und hört man, wenn man auf einem der Trails unterwegs ist, sagt Park-Interpreter Sam.
14: Wenn ihr in diese Richtung schaut, seht ihr den Namensgeber des Parks, Pinnacle Mountain. Weiter hinten in einer gewissen Entfernung ist Rattlesnake Ridge zu sehen. Und der Gipfel dahinter ist Blue Mountain. Noch weiter liegt dann Lake Maumelle und dort beginnt die Kette der Washita Mountains. Das ist die einzige Bergkette, die sich in Ost-West-Richtung zieht und nicht von Norden nach Süden. Und hier unter uns zieht sich der Arkansas River entlang. Er entspringt in Colorado und mündet an der Grenze von Arkansas zu Tennessee, nämlich in Memphis, in den Mississippi.
23: Ja, bis zur Mündung des Mississippi geht's heute nicht, aber auf jeden Fall in südöstlicher Richtung weiter. Und da landen wir dann an einem beeindruckenden Flussdelta, nämlich bei Mobile in Alabama. Ich kann mir vorstellen, Sabine, landschaftlich das komplette Kontrastprogramm. Jede Menge Wasser wohl.
7: Ja, jede Menge Wasser, genau. Nach dem Wald und der Mittelgebirgslandschaft in Arkansas wirklich eher flaches Land, eher sumpfig auch. Denn klar, hier unten im Delta, da kommen tatsächlich 5 Flüsse zusammen. Das ist also ein ganz verzweigtes Gebiet und ein ganz eigener Lebensraum auch für viele Arten, die gerade auf diese Mischung von Salz und Süßwasser auch spezialisiert sind. Also viele Vögel und natürlich auch Alligatoren, aber auch viele Fische und Amphibien. Also eine wahnsinnige Artenvielfalt.
23: Was würdest du sagen, für was steht Alabama auch im Vergleich zu anderen Südstaaten oder auch zu Arkansas?
7: Ja, also ich würde sagen, Alabama hat so einen rauen, aber doch sehr herzlichen Charme. Es ist wirklich nichts hochglanzmäßig, sondern sehr authentisch. Und es gibt eine ganze Reihe von Themen, die wirklich spannend sind. Einerseits Musikgeschichte. Also man denke nur an diese berühmten Musikstudios, Muscle Shoals zum Beispiel. Aber Alabama steht natürlich auch für die Bürgerrechtsbewegung und ihre Ursprünge. Zum Beispiel war die Hauptstadt Montgomery Schauplatz für den Busboykott von Rosa Parks. Und hier endete auch der berühmte Marsch der Bürgerrechtsbewegung von Selma. Martin Luther King hielt hier eine berühmte Rede. Also es gibt an vielen Orten im Staat Gedenkorte und kleine Museen, die einfach an dieses sehr schwierige Kapitel der US-Geschichte erinnern.
23: Und es gibt den Mardi Gras Karneval auf Amerikanisch. Aber es gibt noch eine andere Seite, eine sehr dunkle Seite, richtig?
7: Ja, genau. Und die hängt mit dem Sklavenhandel zusammen. Auf dem Grund des Mobile Rivers, nur wenige Meilen von Downtown entfernt, da liegen nämlich die Überreste eines Schiffs, der Clotilda. Und das war das letzte Sklavenschiff, das nach Alabama gekommen ist. Es sind zwar nur rund 5 Meilen von Mobile Downtown bis nach Africatown, aber gefühlt liegen zwischen den historischen Häusern rund um den Yanville Square und dem bescheidenen Wohnviertel Welten. Denn Africatown, eine überwiegend afroamerikanische Neighborhood, liegt eingequetscht zwischen Highway, Industriebrachen und Fabriken in der Nähe des Chickasaw Creeks. Holprige Straßen ziehen sich an meist schmalen und oft baufälligen Holzhäusern entlang, zwischen denen sich das blau-weiß gestrichene Africatown Heritage House geradezu stattlich ausnimmt.
11: Hier wird die Geschichte der Clotilde erzählt, des letzten Schiffs, das aus Westafrika Verschleppte als Sklaven nach Alabama brachte. 1860 war das und der internationale Sklavenhandel schon Jahrzehnte verboten.
13: Say it with me. Icaro. Again.
15: Icaro.
13: Come on, a little louder.
11: Brandon Huff bringt gerade einer Besuchergruppe eine Begrüßung auf Yoruba bei, eine Einstimmung auf die Ausstellung, in deren Mittelpunkt die Survivors stehen, die Menschen, die den Transport auf dem Schiff, den Hunger, die Demütigungen und die Gewalt überlebt hatten.
24: Die Clotilde erreichte die Mobile Bay an einem Sonnabend und warf dort Anker. Einen Tag später navigierten sie das Schiff weiter landeinwärts Richtung 12 Mile Island. Dabei half James Dennison, ein Sklave, der als Schiffslotse eingesetzt wurde und sich in den Gewässern der Region sehr gut auskannte. Er half auch dabei, die Gefangenen für Tage zwischen den Zuckerrohrpflanzen zu verstecken, ohne zu ahnen, dass er später einmal eine der Verschleppten heiraten sollte.
11: Sagt Pat Fraser. Sie spricht von ihrer Ur-Urgroßmutter, einer der jungen Frauen auf der Clotilda, die an einen Plantagenbesitzer verkauft und dann zwangsverheiratet wurde. Doch aus der erzwungenen Partnerschaft mit James Dennison wurde Zuneigung und nach der Befreiung der Sklaven durch Truppen der Union heirateten die beiden nochmal. In der Ausstellung im Africatown Heritage House werden die Namen der Überlebenden der Clotilda verlesen, soweit bekannt, und zwar von ihren Nachfahren. Bedrückend ist das, so wie die Texte und Fotos, die Objekte aus der westafrikanischen Heimat der Versklavten und so wie die Schiffsgeräusche, die immer wieder zu hören sind. Auch Darren Patterson ist immer wieder bewegt, wenn er das Museum besucht oder eine Tour zum Fundort des Clotilda-Wracks im Flussdelta organisiert.
16: And so now every time I get a chance to do a tour on the water up

0: Außerdem sind neue, erschwingliche Holzhäuser gebaut worden, die Darren auf einer kleinen Tour durchs Viertel stolz zeigt.
1: Diese Häuser sollen auch dazu beitragen, wieder einen Gemeinschaftssinn im Viertel zu entwickeln. Zuerst Wohnhäuser, dann kommen Geschäfte und weitere Dienstleistungen in die Neighborhood, sodass es für Familien wieder attraktiv wird, hierher zu ziehen. So bescheiden die Häuser aussehen, sie sind eine stabile Grundlage dafür, dass sich junge Familien hier ansiedeln können. Ich bin ganz fest davon überzeugt, dieses Viertel hat eine Zukunft.
0: Und dafür sollen auch mehr Besucher aus In- und Ausland sorgen. Gerade entsteht gegenüber vom alten Friedhof des Viertels ein modernes Welcome Center.
2: Tja, von den heißen Quellen in Hot Springs in Arkansas bis zur Mobile Bay in Alabama sind wir heute mit Sabine Löbrig gereist. Sabine, wenn ich jetzt richtig Lust habe auf so eine Reise, was sollte ich mir auf keinen Fall entgehen lassen?
0: Na, ich würde sagen, ein bisschen Entspannung am Ende könnte doch nicht schaden. Und da würde ich die Strände von Alabama vorschlagen. Die gibt's nämlich auch an Alabamas Gulf Shore. Kilometerlange weiße Sandstrände.
2: Wow, klingt toll. Sabine Löbrig war in den amerikanischen Südstaaten unterwegs und ist zurückgekommen mit vielen interessanten Eindrücken. Danke dir, Sabine, dass du uns heute davon erzählt hast. Hat Spaß gemacht.
0: Danke dir.
2: Das war's von uns zwischen Hamburg und Haiti. Danke euch fürs Zuhören, sagen Wolfgang Sesko, Konrad Winkler und ich, Philipp Abresch.

Kultur an diesem Vormittag. Wir übertragen jetzt einen evangelischen Gottesdienst aus der Landeskirche Anhalts aus Dessau-Törten. Diese Gottesdienstübertragung wird vom RBB, dem NDR und dem WDR übernommen. Wir begrüßen an dieser Stelle auch die Hörerinnen und Hörer dieser Programme. Den Gottesdienst gestaltet Pfarrer Andreas Janssen zusammen mit Lektoren und Sprecherinnen Susanne Wallow, Katrin Beutel, Christine Hecker, Christine Kühnle, Dirk Rolfink und Sven Weise. Dana Morieben leitet den Posaunenchor. Die musikalische Leitung hat Kirchenmusikerin Elke Kaduk. Sie spielt auch das Klavier. Und die kirchliche Leitung hat die Rundfunkbeauftragte der Evangelischen Kirche in Mitteldeutschland, Pfarrerin Juliane.

0: Herzlich willkommen bei uns in Törten, einem dörflichen Stadtteil von Dessau-Roßlau in der Mitte Sachsen-Anhalts. Großartige, weltoffene Menschen haben hier gewirkt und ihre Spuren hinterlassen. Wie zum Beispiel Fürst Leopold III. Friedrich Franz von Anhalt-Dessau, der im 18. Jahrhundert Aufklärung und Toleranz lebte. Walter Gropius als Architekt und Gründer des Bauhauses. Hugo Junkers als Ingenieur und Wegbereiter der modernen Luftfahrt. Und Kurt Weill, der Komponist der Dreitgroschenoper. Dessau-Roßlau beherbergt neben Luthers Römerbrief als Weltdokumentenerbe 3 weitere UNESCO-Welterbestätten. Das Bauhaus, das Dessau-Wörlitzer Gartenreich und das Biosphärenreservat Mittelelbe. Ein weiteres Weltkulturerbe, nämlich Wittenberg, ist nur wenige Elbkilometer stromaufwärts entfernt. Zwischen den namensgebenden Stadtteilen mündet die Mulde in die Elbe. Die Flüsse prägen die Stadt und ihre unmittelbare Umgebung durch Wälder und Auen und natürlich die weitläufig eingebundenen Landschaftsparks im englischen Stil. Wir feiern diesen Gottesdienst heute inmitten dieser Natur auf einer grünen Wiese vor unserer kleinen Kirche St. Peter, umgeben von Bäumen und Blumen. Als Gemeinde gehören wir zum Gemeindeverbund Dessau Innenstadt Süd, der 4 sehr unterschiedliche Kirchen vereint. Unsere kleine Kirche hier in Törten ist mit ihren mehr als 800 Jahren die wahrscheinlich älteste Kirche in der Stadt und täglich für Besucherinnen und Besucher geöffnet, die Stille und Einkehr suchen. Sie ist von einem Friedhof umgeben, der direkt an die Muldauen anschließt und damit eine kleine Oase im Stadtteil und ein besonderer Ort für unsere Gemeinde ist. Bei uns gibt es keine geraden und gepflasterten Wege. Dafür viele Pflanzen, die den Insekten nützlich sind. Deshalb dürfen wir uns auch naturnaher Friedhof nennen. Bänke laden zur Ruhe und Begegnung ein. Und wer über den Friedhof geht, trifft immer wieder auf hölzerne Stelen, die mit einprägsamen Worten darauf zum Nachdenken und Kommunizieren einladen. Unsere Wiese, unsere Kirche, unser Friedhof sind Orte der Begegnung und des gemeinsamen Lebens. Das macht uns als Gemeinde aus. Von der Natur, dem wunderbaren Geschenk Gottes und dem Friedhof, vor allem aber von den Menschen, die diesen Ort prägen, wollen wir in diesem Gottesdienst erzählen.
1: Wir wissen den Schöpfer allen Lebens in unserer Mitte und wir feiern diesen Gottesdienst im Namen des Vaters und des Sohnes und des Heiligen Geistes.
2: Amen.
1: Denn unsere Hilfe steht im Namen des Herrn,
2: der Himmel und Erde gemacht hat.
1: Amen. Gemeinsam wollen wir von dem Morgenlicht singen, mit dem Lied Morgenlicht leuchtet, im evangelischen Gesangbuch die Nummer 455. Und wir singen die ersten 3 Strophen miteinander.

nahm ich Flügel der Morgenröte und blieb am äußersten Meer, so würde auch dort deine Hand mich führen und deine Rechte mich halten, Herr. Unser Leben wird gehalten von Gott, der schon vor allem Anfang da war und auch dann sein wird, wenn alles nicht mehr ist. Gott, der unser Leben kennt, es begleitet durch die Höhen der Freude und durch die Tiefe der Trauer. Gott, der sichtbar ist in aller Schöpfung und erlebbar in unserem Miteinander. Ein Loblied auf diesen wunderbaren Gott singt auch der Psalm 139. Wir wollen gemeinsam singend einstimmen in die Worte dieses Psalms. Wir singen und beten mit dem Lied »Du bist da« im Liedheft »Freitöne« unter der Nummer 91.

Wir beten. Du, Herr, bist der Gott des Anfangs und des Endes. Du bist der Gott mitten in unserem Leben. Wir bitten dich um deine Gegenwart, wenn wir miteinander Gottesdienst feiern. Öffne unsere Seele und unser Herz für deinen Geist. Öffne unsere Augen, dass wir einander sehen, wenn wir miteinander feiern. Öffne unseren Mund, dass wir dir Loblieder singen können. Amen. Amen. Suche zuerst Gottes Reich in dieser Welt. Von diesem Lied wollen wir jetzt miteinander singen. Wir finden es im evangelischen Gesangbuch unter der Nummer 182 und wir singen 4 Strophen miteinander.

0: Wir hören das Evangelium, wie es aufgeschrieben steht bei Matthäus im 6. Kapitel, in dem Jesus zu uns spricht. Darum sage ich euch, macht euch keine Sorgen um euer Leben, ob ihr etwas zu essen oder zu trinken habt und um euren Leib, ob ihr etwas anzuziehen habt. Das Leben ist mehr als Essen und Trinken, und der Leib ist mehr als die Kleidung. Seht euch die Vögel an. Sie sehen nicht, sie ernten nicht, sie sammeln keine Vorräte. Aber euer Vater im Himmel sorgt für sie. Und ihr seid ihm doch viel mehr wert als Vögel. Wer von euch kann durch Sorgen sein Leben auch nur um einen Tag verlängern? Und warum macht ihr euch Sorgen um das, was ihr anziehen sollt? Seht, wie die Blumen auf den Feldern wachsen. Sie arbeiten nicht und machen sich keine Kleider. Doch ich sage euch, nicht einmal Salomo bei all seinem Reichtum war so prächtig gekleidet wie irgendeine von ihnen. Wenn Gott sogar die Feldblumen so ausstattet, die heute blühen und morgen verbrannt werden, wird er sich dann nicht erst recht um euch kümmern? Habt ihr so wenig Vertrauen? Also macht euch keine Sorgen. Fragt nicht, was sollen wir essen? Was sollen wir trinken? Was sollen wir anziehen? Mit all dem plagen sich Menschen, die Gott nicht kennen. Euer Vater im Himmel weiß, dass ihr all das braucht. Sorgt euch zuerst darum, dass ihr euch seiner Herrschaft unterstellt und tut, was er verlangt. Dann wird er euch schon mit all dem anderen versorgen. Quält euch also nicht mit Gedanken an morgen. Der morgige Tag wird für sich selber sorgen. Es genügt, dass jeder Tag seine eigene Last hat. Lob sei dir, o Christe.
1: Dank sei dir, o Christus.

Aus unserem Glauben heraus können wir leben. Unseren Glauben dürfen wir feiern und wir können ihn miteinander bekennen, gemeinsam vor Gott. Ich glaube an Gott, den Vater, den Allmächtigen, den Schöpfer des Himmels und der Erde und an Jesus Christus, seinen eingeborenen Sohn, unseren Herrn, empfangen durch den Heiligen Geist, geboren von der Jungfrau Maria, gelitten unter Pontius Pilatus, gekreuzigt, gestorben und begraben, hinabgestiegen in das Reich des Todes, am dritten Tage auferstanden von den Toten, aufgefahren in den Himmel. Er sitzt zur Rechten Gottes, des allmächtigen Vaters. Von dort wird er kommen, zu richten die Lebenden und die Toten. Ich glaube an den Heiligen Geist, die heilige christliche Kirche, Gemeinschaft der Heiligen, Vergebung der Sünden, Auferstehung der Toten und das ewige Leben. Amen. Wir singen jetzt das Lied Himmel, Erde, Luft und Meer im evangelischen Gesangbuch, die Nummer 504. Wir singen jetzt zuerst die ersten beiden Strophen miteinander und ich bitte Sie, lassen Sie das Gesangbuch ruhig aufgeschlagen, denn wir werden noch weitere Strophen singen.

0: Ihr Lieben, leider bin ich untalentiert. Naja, zumindest was das Malen betrifft. Aber wenn ich diese Gabe hätte, würde ich zu Pinsel, Leinwand und Farben greifen und ein Sommerbild malen. Ach, was würde ich malen? Mit kräftigen Farben eine saftige Wiese vor einer Kirche. Im Hintergrund würde ich all die blühenden Blumen auf unserem Friedhof andeuten und viele singende Menschen auf die Leinwand bringen. Dabei würde ich mir alle Mühe geben und versuchen, die Freude der Singenden und die Töne der Musik mit Farben hervorzuheben. Alle dann noch freien Stellen des Bildes würde ich mit Blumen und mit Pflanzen füllen. Und ganz zum Schluss würde ich das ganze Bild mit ein paar sonnengelben Tupfen versehen. Und auch den Himmel, den würde ich kunterbunt malen, nicht blau. Weil, wenn ich in den Himmel schaue, erahne ich den Geist Gottes mit seiner Kraft und mit seiner Vielfalt. Klingt vielleicht komisch, aber Gottes Himmel ist für mich einfach kunterbunt, so wie das Leben. Doch dieses Sommerbild brauche ich eigentlich gar nicht zu malen. Der Pfarrer und Kirchenlieddichter Joachim Neander hat das im Jahr 1680 ja schon gemacht. Mit seinem Choral Himmel, Erde, Luft und Meer. Zwar mit Worten und nicht mit Farbe, aber trotzdem kann ich mich kaum daran satt sehen, beziehungsweise natürlich satt hören. Und ihr? Ja, ihr als fröhlich singende Gemeinde auf der Wiese vollendet das Bild gerade für mich. Also trotz meines fehlenden Talentes zum Malen bin ich gerade richtig glücklich. Ein Lied voller Bilder, die nicht nur den Sommer beschreiben, ein Lied, das von dem erzählt, der uns dieses Geschenk gemacht hat. In mein Glück mischt sich gerade Zufriedenheit, aber vor allem Dankbarkeit. In das Glück in meinem Herzen mischen sich aber auch die ein oder anderen Stimmen in meinem Kopf und fragen, ob ich mit meinem Glück wohl an der richtigen Stelle bin. Schließlich feiern wir diesen Gottesdienst gerade eine Handbreit vom Friedhof entfernt. Sommerliche Glückseligkeit im Angesicht von Tod und Vergänglichkeit. Kann das sein? Darf das sein? Muss das sein? Das ist befremdlich, mag mancher denken. Das ist genau richtig, sage ich. Vor allem hier in unserer Gemeinde. Bei uns ist der Friedhof ein zentraler Ort im Gemeindeleben und in unserem Stadtteil. Ein besonderer Ort, bewusst naturnahe angelegt mit vielen unterschiedlichen Pflanzen und Bäumen. Gerade Wege findet man bei uns eben kaum. Der Boden hat Unebenheiten, Höhen und Tiefen, genau wie das Leben selbst. Und mitten auf dem Friedhof, auf einer kleinen Wiese, steht ein 2 Meter großes Kreuz aus Edelstahl. Der Edelstahl als Material, ein ganz bewusster Kontrast zur Natur, aber auch ein wichtiger Hinweis auf den Schaffenden, den Lebendigen und vor allem auf den erlösenden Gott, unserem Gott, der uns die Schöpfung schenkt und unser Leben im Blick behält. Natürlich ist der Friedhof ein Ort der Erinnerung und der Trauer, ein Ort für offene Fragen, ja und auch für Zweifel. Aber vor allem ist es ein Ort, der Begegnungen schafft. Begegnungen zwischen Menschen, die kommen, um die Gräber ihrer Angehörigen zu pflegen. Menschen, die Ruhe und Natur suchen und Menschen, die sich einfach über Gemeinschaft freuen. Damit sich Menschen begegnen können und miteinander ins Gespräch kommen dürfen, gibt es im Turm unserer kleinen Kirche die Turmoase. Regelmäßig werden im Sommer Stühle vor den Turm gestellt, wird Kaffee gekocht und wird selbst gebackener Kuchen mitgebracht. Und dann sind alle eingeladen, Platz zu nehmen in unserer kleinen Oase der Ruhe und miteinander ins Gespräch zu kommen, am liebsten gleich über Gott und die Welt. Christine Kühnle ist eine ehrenamtliche Mitarbeiterin in der Turmoase. Hören wir doch einmal, weshalb es ihr wichtig ist, Menschen einen Stuhl auf dem Friedhof anzubieten.
1: Wenn wir mit unserem kleinen Team die Oase öffnen, liegt immer eine gewisse Spannung in der Luft. Werden heute Menschen zu uns kommen? Und wenn ja, wie viele? Werden Kaffee und Kuchen reichen? Worüber wird heute wohl gesprochen werden? Aber wenn dann alles vorbereitet ist und die Oase offen steht, kommen immer Menschen. Die einen kommen ganz gezielt, weil sie sich den Termin fest vorgemerkt haben. Andere entdecken uns durch Zufall und setzen sich einfach dazu. Und manche trauen sich nicht an unseren Tisch. Die laden wir ein, bei uns Platz zu nehmen. Es ist immer eine tolle Runde. Es wird aus dem Alltag erzählt, auch mal geschwiegen, gelacht und über Themen gesprochen, die ein Friedhof und der Tod so mit sich bringen. Die Zeit vergeht immer wie im Fluge. Ich finde es toll, dass sich bei uns Menschen begegnen, die im Alltag nur wenig miteinander zu tun haben. Unser gemeinsames Thema ist das Leben mit allen Höhen und Tiefen. Ich persönlich würde es toll finden, wenn sich Leute finden, die unser kleines Team verstärken. Dann könnte die Oase noch viel häufiger ihre Pforten öffnen.
0: Wir singen jetzt miteinander die dritte Strophe des Liedes.

0: Mein Name ist Dirk Rohlfink. Ich gehöre seit vielen Jahren zum Team der Ehrenamtlichen in unserer Gemeinde. Bei uns gibt es immer was zu tun. Hier wird jede Hand gebraucht. Und wenn es meine Kraft und Zeit erlauben, fasse ich gern mit an. Besonders dann, wenn im Frühjahr und im Herbst zum Friedhofseinsatz geblasen wird. Wir haben zwar eine hauptamtliche Friedhofsmitarbeiterin, die sich um alles kümmert, aber es gibt viele Aufgaben, die sie allein nicht bewältigen kann und die dann bei einem Arbeitseinsatz erledigt werden. Unser Friedhof ist nicht nur ein Friedhof, sondern er ist ein bunter Garten hinter der Kirche mit Weitblick in die Multaue. Mit vielen Pflanzen, ein Abbild der Schöpfung. Wir Menschen tragen Verantwortung für die Natur, die uns geschenkt wurde. Und diese Verantwortung macht eben auch Arbeit, aber ebenso Freude. Besonders dann, wenn sie im Team getragen wird. Ist die Arbeit erledigt, wird es gemütlich bei uns. Gern sitzen wir nach dem Friedhofseinsatz noch zusammen, essen Bockwurst und sind fröhlich im Gespräch. Die Gemeinschaft trägt. Der Mensch soll nicht alleine sein. Das ist doch auch ein Teil der Schöpfungsidee.
1: Was für ein Geschenk. Menschen, die ihre Gaben und Talente einbringen und ihre Zeit zur Verfügung stellen. Nicht nur, wenn es um den Friedhof geht, sondern in unserer ganzen Gemeinde gibt es viele Menschen, die einfach ihre Lebenszeit für die Gemeinschaft zur Verfügung stellen. Da kann ich einfach nur Danke sagen, aber das wirklich aus ganzem Herzen. Was für ein Geschenk, diese Natur und diese wunderbare Welt, die Gott uns gibt. Manchmal denke ich bei mir, Gott hätte es sich doch auch einfacher machen können. Ich denke so, ein bisschen weniger Vielfalt, weniger Farbe, weniger Duft, weniger Klang vielleicht. Mit weniger hätte das Leben doch bestimmt auch funktioniert, oder? Aber eben nicht bei Gott. Gott handelt eben nicht rational, sondern Gott handelt aus Liebe. Und Liebe ist nun mal verschwenderisch, überschwänglich und Liebe ist im besten Sinne maßlos. Jeder Duft und jede Farbnuance eine Liebeserklärung Gottes an uns. Gottes Schöpfung ist für alle Sinne geschaffen, auf dass wir sie sehen, schmecken, hören, riechen und fühlen können. Und auch oder vor allem für die Seele der Menschen gemacht, die mit gesenktem Blick und voller Trauer auf unseren Friedhof kommen. Und wir wollen jetzt die vierte Strophe miteinander singen.

0: Ich habe immer noch eine Gänsehaut, wenn ich an den Ostermorgen denke. Gottesdienst zum Sonnenaufgang um 6 Uhr morgens mitten auf dem Friedhof unter dem großen Kreuz. Mein Name ist Sven Weise. Ich bin Vater von 2 kleinen Kindern. Sie sind gerade erst mal 1 und 2 Jahre alt geworden. Meiner Frau und mir war es wichtig, dass wir als Familie diesen Ostergottesdienst gemeinsam feiern. Das war für uns eine große Herausforderung, dass wir da dabei sein können. Zumal wir auch noch mit dem Posaunenchor spielen sollten. Das hieß, noch vor dem Gottesdienst treffen und einblasen. Um 5 Uhr morgens. Da braucht es schon eine Menge Motivation. Und ich war skeptisch, ob überhaupt jemand um diese Uhrzeit auf den Friedhof kommt. Was ich dann erlebt habe, ging mir unter die Haut. Viele Menschen sind gekommen. Wir haben gesungen und gebetet. Und als das Osterevangelium gelesen wurde, ging langsam die Sonne auf. Irgendwann strahlte das zarte Morgenlicht nicht nur in unsere Gesichter, sondern drang ganz tief in unsere Herzen. So hat sich das angefühlt. Der Geist Gottes war spürbar. Und dieses Gefühl vom Aufbruch, das wir ja in Ostern verkündigen, war zum Greifen nahe. Es war eine ganz besondere Stimmung an diesem Morgen, als wir uns mit brennenden Kerzen in den Händen und voller Zuversicht zuriefen, der Herr ist auferstanden. Auch für meine Kinder war es ein toller Moment. Im Dunkeln aufstehen, die Sonne aufgehen sehen, gemeinsam singen, das erste Mal eine brennende Kerze in der Hand halten und darüber staunen. Und so ist es wohl von Gott gedacht. Sein Geist ermutigt zum Aufbruch, zum Neuanfang, zum Leben. Das alles mitzuerleben, hat mich tief bewegt, zumal als Bläser an diesem Morgen. Denn auch das Trompetespielen hat in meinem Leben viel mit Aufbruch und Neuanfang zu tun. Wir waren nämlich ein besonderer Posaunenchor an diesem Ostermorgen. Unser Chor besteht aus Jungbläsern, also Anfängern. Und das Besondere daran, die meisten Mitglieder unseres Chores haben erst als Erwachsene mit der Musik angefangen und stellen sich gerade dieser neuen musikalischen Herausforderung. Wir sind lange noch nicht perfekt, aber wir haben Spaß an der Gemeinschaft, am Musizieren und sind gespannt, wohin der Geist Gottes uns noch trägt. Und vielleicht können wir beim nächsten Radiogottesdienst sogar schon bei den Großen mitspielen.
1: Der Geist Gottes war spürbar. Dieser Satz von Sven klingt mir gerade so richtig nach. Der Geist Gottes war es, der am Anfang aller Zeit das Leben in diese Welt gehaucht hat. Der Geist Gottes ist es, der dieses geschenkte Leben in der Natur und in uns Menschen in Bewegung hält. Nicht vorhersehbar, nicht sichtbar, so wie der Wind, von dem wir gerade gesungen haben. Aber spürbar. Und immer den ganz eigenen Gesetzen des Schöpfers folgend. Und genau wie der Wind kann der Geist Gottes das Leben aufwirbeln. Genau wie der Wind kann ein zarter Lufthauch der Geist Gottes sich auf unsere Haut legen und uns ein Gefühl von Nähe und Frische vermitteln. Und manchmal ist der Geist Gottes auch ein kräftiger Rückenwind, der uns Menschen nach vorne treibt. Und auch als Gegenwind kann man ihn erleben. Einen Gegenwind, der sich den eigenen Plänen in den Weg stellen kann oder auch so stabil und standhaft ist, dass man sich daran anlehnen mag, um sich darin geborgen zu fühlen. Auf unserem Friedhof ist der Wind von allen Seiten spürbar. Aber ich wage zu behaupten, dass auch hier der Geist Gottes spürbar ist. Spürbar im Abschied, in der Trauer, die an diesem Ort geteilt wird. Spürbar in der Hoffnung, die wir als Gemeinde leben und in der Hoffnung, die wir miteinander teilen. Spürbar im Miteinander und vor allem im Füreinander. Für mich ist unser Friedhof ein wunderbarer Ort, an dem der wehende Geist Gottes sich austoben darf, wo er erlebbar ist. Nicht nur in der Gemeinschaft, sondern auch auf den vielen Bänken, die hier stehen, und zum Ausruhen einladen. Vor allem wird Gottes Geist dann sichtbar, wenn plötzlich 2 Fremde auf der gleichen Bank im Schatten sitzen und einfach ins Gespräch kommen. Singen wir nun die nächste Strophe vom Lied.

0: Ein Meer haben wir hier in Türten nicht zu bieten, aber einen besonderen Fluss. Der gehört zu unserem Ort und zu unserem Leben. Am hinteren Rand des Friedhofs fließt die Mulde. Sie entspringt in Tschechien und hier in Dessau mündet sie in die Elbe. Für unseren Friedhof spendet die Mulde kostbares Grundwasser für die Pflanzen. Für viele Menschen sind ein Fluss oder das Meer Sehnsuchtsorte, um eine Auszeit zu genießen. Für mich natürlich auch. Aber auch der Friedhof ist für mich ein besonderer Ort. Ein Ort der Trauer und Erinnerung und gleichzeitig ein Ort der Begegnung. Gern sitze ich auf einen unserer vielen Bänke, genieße die Natur und komme mit Menschen ins Gespräch. Unseren Friedhof kenne ich schon sehr lange, seit meiner Kindheit. Ich habe in den letzten Jahren einen Wandel dieses Ortes erleben dürfen. Ein Ort der Traurigkeit wurde für mich ein Ort, der mein Leben bereichert und Trost spendet. Und weil unser Friedhof und die Menschen in unserer Gemeinde mir viel bedeuten, engagiere ich mich im Gemeindekirchenrat und im Friedhofsausschuss, um mitgestalten zu können. Das Geschenk der Schöpfung, das ich hier erleben darf, fordert auch Verantwortung. Verantwortung zu übernehmen, ist nicht immer leicht. Und manchmal gibt es Kritik an unserem Handeln als Gemeindeleitung. Für mich gehört genau das aber dazu. Miteinander im Austausch sein, gemeinsam Lösungen suchen, gemeinsam Ideen verwirklichen. Wichtig ist doch, dass wir am Ende an diesem Ort alle das Gleiche sehen. Gottes wunderbare Schöpfung. Als Geschenk für unser Leben und einen Ort, der von der Hoffnung erzählt, aus der wir leben, über den Tod hinaus.
1: Katrin Beutel hat recht. Ein Meer haben wir wirklich nicht im Angebot. Und trotzdem haben wir mehr zu bieten. Man muss das Wort nur etwas anders schreiben. Als Gemeinde haben wir einen Ort mitten im Ort, den wir gemeinsam verantworten dürfen. Ein Stück Natur, in dem wir uns begegnen und wahrnehmen können. Und wir haben den einen Gott, der uns alle mit seinem Geist, seiner Gegenwart und seiner Schöpfung segnet. Ach, mein Gott, wie wunderbar! Mit diesem Satz wird die letzte Strophe des Liedes gleich eingeleitet. Wenn wir diesen Vers gleich miteinander singen, dann können wir in den wirklich kunterbunten Himmel schauen und Gott einmal Danke sagen für alle Schöpfung, für alle Hoffnung und dafür, dass unser Friedhof ein Ort des Lebens ist. Amen. Amen. Wir singen jetzt die letzte Strophe miteinander.

Unser Gottesdienst geht nun langsam zu Ende. Wenn Sie mit uns sprechen möchten, sind wir bis 13 Uhr am Telefon für Sie erreichbar. Wir freuen uns, wenn Sie uns anrufen unter der Telefonnummer 0340 8546 321. Ich wiederhole: 0340 8546 321.

0: Miteinander und füreinander wollen wir jetzt Fürbitte halten.
1: Du Gott, du hast uns diese Welt geschenkt mit all der Schönheit deiner Schöpfung. Du hast uns die Erde anvertraut, dass wir mit ihr leben dürfen. Oft sind wir uns der Verantwortung nicht bewusst, beuten aus, wo wir pflegen sollen, und zerstören, wo wir erhalten sollen. Hilf uns zu einem verantwortungsbewussten Umgang mit deiner Welt.
2: Du, Gott, hast uns die Gemeinschaft mit anderen Menschen geschenkt. Du hast uns Menschen an die Seite gestellt, um mit ihnen das Leben zu teilen. Doch oft nehmen wir einander gar nicht richtig wahr. Wir übersehen die Tränen der Trauernden und das Lachen der Fröhlichen. Hilf uns, unsere Augen, unsere Herzen und unsere Arme füreinander zu öffnen.
3: Du, Gott, hast uns deinen Geist geschenkt, der uns beflügelt und belebt. Du stellst dich mit deiner Geisteskraft in unser Leben. Oft übersehen wir, wohin uns dein Geist treiben will. Und oft trauen wir eher unserer kleinen Kraft als deiner unendlichen. Hilf uns, im Wind deines Heiligen Geistes zu segeln und mit dir zu neuen Ufern aufzubrechen.
4: Du Gott, lässt uns Kirche sein an vielen Orten dieser Welt. Dein Wort bringt unterschiedliche Menschen zusammen. Segne du unser Tun und Handeln und beschenke uns immer wieder mit neuen Ideen, damit wir Kirche für diese Welt sein können. Hilf uns, die Trauernden zu trösten, die Schwachen zu tragen und die Suchenden einzuladen.
0: O Gott, wir bitten dich für alle Menschen, die wegen ihrer Identität oder ihrer Liebe ausgegrenzt, verachtet und verletzt werden. Heute Morgen blicken wir sehr erschrocken und mit viel Trauer nach Berlin, auf die Gewalt und die Opfer beim gestrigen CSD. Wir bitten dich für alle Opfer in Leib und Seele, für die, die helfen und beistehen, sei ihnen nahe mit deinem Trost. Schenke Heilung, Trost und die Erfahrung, von dir bedingungslos angenommen zu sein. Lass uns gemeinsam einstehen für ein Zusammenleben, für Respekt, für Würde und für Liebe untereinander. Und gemeinsam beten wir nun mit den Worten, die Jesus uns einmal selbst gelehrt hat. Vater unser im Himmel, geheiligt werde dein Name, dein Reich komme, dein Wille geschehe, wie im Himmel, so auf Erden. Unser tägliches Brot gib uns heute und vergib uns unsere Schuld, wie auch wir vergeben unseren Schuldigern. Und führe uns nicht in Versuchung, sondern erlöse uns von dem Bösen. Denn dein ist das Reich und die Kraft und die Herrlichkeit in Ewigkeit. Amen. Und so geht in diesen Tag und in die Woche, die vor uns liegt, unter dem Segen unseres Gottes. Der Herr segne dich und behüte dich. Der Herr lasse leuchten sein Angesicht über dir und sei dir gnädig. Gott, der Herr, erhebe sein Angesicht auf dich und er schenke dir seinen Frieden.
5: Amen.
0: Amen. Wo Menschen sich vergessen, die Wege verlassen, ja, was dann passiert, davon wollen wir jetzt singen im Liedbuch Freitöne, die Nummer 172.

0: 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Den Gottesdienst gestaltete Pfarrer Andreas Jansen zusammen mit Lektoren und Sprecherinnen Susanne Wallow, Katrin Beutel, Christine Hecker, Christine Kühnle, Dirk Rohrfink und Sven Weise. Dana Morieben leitete den Posaunenchor. Die musikalische Leitung hatte Kirchenmusikerin Elke Kaduk. Sie spielt auch Klavier. Die kirchliche Leitung hatte der Rundfunkbeauftragte der Evangelischen Kirche in Mitteldeutschland, Pfarrerin Juliane Baumann.
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2: Um 11 Uhr mit Felix Sprung. Nach dem tödlichen Angriff beim Christopher Street Day in Berlin ist der mutmaßliche Täter weiter flüchtig. Die Polizei hat den Mann öffentlich zur Fahndung ausgeschrieben. Aus der NDR-Nachrichtenredaktion Inken Henkel.
3: Verdächtig ist ein 21-Jähriger, der der islamistischen Szene zugeordnet wird. Er soll den weißen Transporter gefahren haben, der gestern Abend im Berliner Tiergarten mehrere Menschen erfasste. Dabei starb eine Frau. 16 Personen wurden verletzt, 3 von ihnen lebensgefährlich. Das Auto fuhr dann gegen einen Baum und mindestens ein Mann ist zu Fuß geflohen. Untersucht wird noch, ob der Verdächtige anschließend in einer zweiten Tatphase mehrere Menschen mit Stichwaffen verletzt hat. Die Polizei prüft entsprechende Zeugenaussagen. Der mutmaßliche Täter ist polizeibekannt und wurde nach dpa-Informationen erst im Mai aus dem Jugendarrest entlassen.
2: In Frankreich und Spanien kämpfen weiter tausende Einsatzkräfte gegen die verheerenden Waldbrände. Die Feuer sind nach wie vor nicht unter Kontrolle. Aus der NDR-Nachrichtenredaktion Peter Eichenberg.
4: Im südfranzösischen Departement Gironde wurden in der vergangenen Nacht weitere 55.000 Menschen aufgerufen, ihre Häuser zu verlassen. Damit sind dort jetzt etwa 260.000 von den Evakuierungen betroffen. Der Brand rückt näher auf die Metropole Bordeaux zu. Die Behörden sprechen von einer ungünstigen Entwicklung und gehen davon aus, dass der Kampf gegen die Flammen noch mehrere Tage andauern wird. In Spanien gab das Innenministerium wegen der Waldbrände neue Evakuierungsaufrufe für die Provinz Toledo, südwestlich der Hauptstadt Madrid, heraus. Zuvor waren 2 Brände westlich von Madrid zu einem Großfeuer verschmolzen, das sich auch noch mit einem weiteren Waldbrand verbinden könnte.
2: Das UNESCO-Komitee hat auf einer Sitzung im südkoreanischen Busan weitere historische Orte in seine Welterbeliste aufgenommen. Dazu zählen jetzt auch die sogenannten D-Day-Landungsstrände in der französischen Normandie. Dort waren im Juni 1944 Soldaten der Alliierten während des Zweiten Weltkriegs gelandet, um Europa von Westen her vom deutschen Nationalsozialismus zu befreien. Außerdem ist nun auch der Olymp in Griechenland Teil des UNESCO-Welterbes. Der höchste Berg des Landes galt in der antiken griechischen Mythologie als Wohnsitz der Götter. Im Süden Chinas ist der Taifun Noul auf Land getroffen. Wegen Starkregens und schwerer Sturmböen ist der Flugverkehr in Hongkong weitgehend lahmgelegt. Aus dem ARD-Studio Südostasien Jennifer Johnston.
5: Am Morgen waren die meisten Geschäfte geschlossen und Flüge gestoppt. Die Behörden hatten im Süden Chinas eine der höchsten Taifunwarnstufen ausgerufen. Laut dem staatlichen Sender China National Radio wurden in der südchinesischen Provinz Guangdong mehr als 700.000 Menschen in Sicherheit gebracht, bevor der Sturm auf Land traf. Er ziehe mit einer anhaltenden Windgeschwindigkeit von bis zu 110 Kilometern pro Stunde ins Landesinnere und schwäche sich allmählich ab. Taifun Noul ist der 12. Taifun im Pazifik in diesem Jahr und bereits der 3. und stärkste in China in diesem Monat.
2: Heute ist der jährliche Tag der Seenotretter. An Nord- und Ostsee öffnet die Deutsche Gesellschaft zur Rettung Schiffbrüchiger ihre Stationen, um ihre Arbeit vorzustellen. Zum Programm gehören Präsentationen der Rettungstechnik, Mensch-über-Bord-Übungen und Vorführungen der Rettungseinheiten vor den Küsten. Auch Mitfahrten sind an einigen Standorten möglich. Jedes Jahr fahren die Seenotretter der Deutschen Gesellschaft zur Rettung Schiffbrüchiger etwa 2000 Einsätze. Das waren die Nachrichten. Das Wetter in Norddeutschland wechselnd bis dicht bewölkt und zeitweise

0: Regen oder Gewitter, Höchstwerte zwischen 18 Grad in Holstein und 27 Grad in Südniedersachsen. Morgen bei Sonne und einigen Wolken gebietsweise Schauer 18 bis 23 Grad und am Dienstag heiter bis wolkig, nordöstlich der Elbe etwas Regen, 21 bis 29 Grad. Es ist 11.04 Uhr.
1: I'm not going to say once in a lifetime, but I am going to say this was a once in a generation true crime story.
2: Am 4. Dezember 2024 wird mitten in Manhattan auf offener Straße ein Mann erschossen.
3: Good day, New York. First on the scene.
4: Police telling us a 50-year-old man was struck in the chest.
2: Das Besondere daran,
5: this does not appear to be a random act of violence.
2: Dieser Mann ist ein CEO gewesen, also ein Geschäftsführer von einem Milliardenunternehmen.
6: Police say it was a targeted attack and a manhunt is now underway for the shooter.
2: Amerika sucht nach dem Täter.
7: We put the picture out. You're putting the picture out. We want people to take a look.
2: Sein Name?
8: Luigi Mangione.
9: Luigi Mangione.
10: Luigi Mangione.
2: Luigi Nicholas Mangione. Doch dieses Verbrechen ist anders. Denn aus dem mutmaßlichen Mörder wird quasi über Nacht ein Held.
11: Oh mein Gott, that man is a hero.
12: He's a superhero.
13: Listen, I love a good villain too.
2: Weil er ein kaputtes System recht.
14: It's out of control.
2: Und viele sich danach sehnen, dass endlich mal einer aufräumt.
14: Insurance is out of control. I have no other words.
2: In diesem Podcast geht es um einen Mord, um einen einsamen Rächer. Aber es geht auch um Amerika.
15: There's something else that seems going on.
16: Yeah, a new kind of violence where a new flavor.
2: Um dieses Land, das gerade jetzt aufwühlt und enttäuscht. Die AmerikanerInnen sagen oft,
17: but America, that is not who we are.
2: This is not who we are.
18: This is not who we are.
2: Das sind wir nicht. Aber was, wenn doch?
19: Sadly, America is an eye for an eye country.
2: Hey. This is America ist eine fünfteilige Koproduktion von der ARD und Undone.
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2: Das hier ist die fünfte und letzte Episode. Und jetzt geht's los. Heute ist der Tag, an dem ich Luigi Mangione sehe. Es ist der 9. Januar 2026. Ich bin in New York, stehe vor dem Bundesgericht, dem Federal Court. Es ist ein neoklassizistischer Bau, zumindest steht das so auf Wikipedia. Ich sehe riesige Säulen, fast schon tempelhaft, streng symmetrisch. Ich habe wirklich keine Ahnung von Architektur. Davor zieht sich eine lange Schlange von vornehmlich jungen Leuten, Fans, Groupies, Unterstützerinnen, wie man sieht. Sie sind hier, um Luigi Mangione zu sehen. Eine von ihnen zeigt mir einen Chat mit einer Mangione-KI. KI Mangione wünscht ihr eine gute Nacht. Sie wünscht ihm viel Erfolg vor Gericht. Darling. Ein paar Protestierende stehen an einem trockenen Brunnen auf der anderen Straßenseite und skandieren: Freiheit für Luigi Mangione. Free Luigi. Im Gerichtssaal selbst sind keine Aufnahmegeräte erlaubt. Ich mache mir schwer nachlesbare Notizen, die nicht immer Sinn ergeben. Rechts neben mir sitzt eine amerikanische Kollegin, links ein amerikanischer Kollege. Dieser wird im Laufe der Anhörung, so wirkt es, seinen Verstand verlieren. Darauf kommen wir noch zurück. Der Saal ist schon wahnsinnig schön. Hohe Decken, Stuck, Stars and Stripes. Das sieht alles so aus, als würde man hier Recht sprechen und sich was drauf einbilden. Und dann betritt er den Saal. Der Typ, der uns seit Monaten beschäftigt, den wir aus Überwachungskameras kennen, aus irgendwelchen Memes, aus dieser Situation, als die Polizei ihn wie einen Superhelden abführt. Luigi Mangione. Es ist ein seltsamer Moment, weil alle ihre Körper strecken. Niemand steht auf, das wäre hier nicht gern gesehen. Das bewahrt man sich für die Richterin auf. In der hintersten Reihe zu meiner Linken sitzen Frauen, die sich hergerichtet haben für Mangione. Sie schauen erwartungsfroh, als könnte er ihnen vielleicht einen Blick zuwerfen. Und dann schauen sie aber auch irgendwie mitleidig Auf ihren Gesichtern sehe ich, was viele von ihnen schon vor dem Gericht gesagt haben. Manjone hat das alles nicht verdient. Hier, in diesem Gerichtssaal, geschieht Unrecht. Die Kollegin neben mir sagt, he looks bigger than I thought. Ich stimme ihr zu. Er sieht größer aus als auf den Fotos. Breiter. Er hat sich wohl Muskeln antrainiert. Das ist nicht mehr der Schönling, kein Gewinnerlächeln mehr auf dem Gesicht. Stattdessen die Spuren des Gefängnisalltags, der wohl vor allem aus Workouts besteht. Nach monatelanger Arbeit an diesem Podcast sehe ich ihn also zum ersten Mal in Persona. Und alles, was ich denke, ist, naja, was hast du dir gedacht? Ist halt ein Typ. Der Podcast wird nicht besser dadurch, dass ich ihn nun mit eigenen Augen gesehen habe. Ihr kennt das vielleicht aus True Crime Podcasts. Die Hosts gehen an den Ort des Verbrechens, atmen die Luft, die dort wohl geatmet worden ist, und irgendwas macht das mit ihnen. Gänsehaut, ein kalter Wind weht. Sie sind so emotional. Bei mir tut sich gar nichts. Da steht er also, in Gefängniskluft, über ihn wird gerichtet werden, aber Luigi Manjone wird mir nicht in Erinnerung bleiben. Dann betritt die Richterin den Saal. All rise heißt es, kennt ihr aus Hollywood-Filmen. Dann setzen sich alle wieder hin. Die Richterin begrüßt die Anwesenden im Saal, weist freundlich darauf hin, Ausbrüche sein zu lassen, die Etikette zu wahren, maintain decorum, sagt sie so schön. Ihr geht es heute nicht so gut. I seem to be getting over a cold. Sie spürt noch die Nachwehen einer Erkältung. Davon merken wird man in den nächsten Stunden aber nichts. An diesem Tag wird Manjone nicht der Prozess gemacht. Es ist lediglich eine Anhörung. Denn die Staatsanwaltschaft möchte später vor der Jury für die Todesstrafe plädieren. Manjones Verteidigung hingegen fechtet die Rechtsmäßigkeit an. Heute geht es also, ausnahmsweise mal nicht übertrieben, um Leben und Tod. Das Argument der Verteidigung ist wahnsinnig technisch. Der zentrale Anknüpfungspunkt der Anklage, Stalking, ist rein rechtlich jetzt kein sogenanntes Crime of Violence, also kein Gewaltverbrechen. Genau das aber ist eine Voraussetzung, um den Mord als, Achtung, Death Eligible Offense einzuordnen, also als todesstrafenfähig. Die Ausführungen gehen eine gefühlte Ewigkeit. Staatsanwaltschaft und Verteidigung zitieren andere Fälle, Präzedenzen. Es fällt mir schwer mitzukommen. Ich fühle mich wie in der Schule. Ich fange an zu schummeln, die Notizen meines Kollegen links neben mir zu lesen. Nur, der Kollege ist schon im Land der Träume. I'm sleepy, schreibt er rein. Dann, words blend together. Worte gehen ineinander über. Und schließlich, hearing is an exercise in pain. Diese ganze Anhörung, die sei geradezu schmerzhaft. Ich bin also nicht allein, aber auch er ist mir keine besondere Hilfe. Irgendwann endet die Anhörung. Ergebnis offen. Die Richterin möchte sich noch Gedanken machen und ihre Entscheidung alsbald mitteilen. Es vergehen 3 Wochen und dann heißt es, der Anklagepunkt wird gekippt. Jetzt droht Manjone nur noch lebenslänglich. Wir werden in diesem Podcast nicht mehr hören, wie über ihn geurteilt wird, schuldig oder nicht. Die Beantwortung wird einige Zeit in Anspruch nehmen. Aber Luigi Manjone hat Amerika bewegt. Und Amerika ist gerade jetzt ein bewegtes Land. Und wir haben noch 30 Minuten. Großspurig sagen wir vorne, this is America. Das ist Amerika. Zu sehen, ein wütender Manjone, ein schreiender Lockenkopf. Ist das wirklich Amerika? Ich bin Cash Roberos und ihr hört This is America, Free Luigi. Episode 5, wilde Freuden.

0: Eine Anwaltskanzlei mitten in der Innenstadt in Bremen. Um die Ecke ist das älteste Fischrestaurant der Stadt. Die Bratkartoffeln werden dort mit Speck und viel Butter serviert. Wir sind hier bei Bernhard Docke. Wir sind zu spät. Und mit wir meine ich meine Kollegin Marlene Klavs.
1: Ja, hallo. Hallo, ich habe es geschafft. Danke für die Geduld. Es war eine lange Fahrt.
0: Ja. Und nicht nur ein bisschen, sondern sehr. 3 Stunden. Sie behauptet, es habe an der Deutschen Bahn gelegen.
1: Es war wirklich so.
0: Ja, wie immer. Bernhard Docke ist in deutschen Anwaltskreisen, man kann es nicht anders sagen, eine absolute Legende. Er ist Strafverteidiger und sein berühmtester Fall, Murat Kurnaz. So berühmt, dass die Geschichte sogar verfilmt wird.
2: Und was heißt Rabir Kurnaz V.S. George W. Bush?
3: Dass du gegen den Präsidenten der Vereinigten Staaten klagst.
2: Wer? Ich?
3: Ja, du.
0: Murat Kurnaz wird in Guantanamo inhaftiert, gefoltert, ohne Anklage, ohne Verfahren. Seine Mutter Rabir Kurnaz versucht, ihn rauszuholen und mandatiert Docke.
3: Ihr Sohn befindet sich gerade in einem rechtlichen Niemandsland.
0: Der Schauspieler sieht dem echten Docke verblüffend ähnlich. Kleiner grauer Schnauzer, runde Brille, irgendwie jugendlich, trotz seines Alters. Gemeinsam erkämpfen sie die Freilassung. Docke tourt immer noch für Gespräche über den Film durch Deutschland. Aber jetzt sind wir hier in diesem ziemlich unspektakulären Anwaltsbüro.
1: Ein historischer Ort.
4: Ja, gut, das ja.
0: Docke ist gebürtiger Bremer, extrem gelassen, sehr norddeutsch halt. Bevor wir loslegen, wollen wir noch ein paar Details klären. Er ist eben Jurist.
4: Zwei Sachen sind mir bei den Fragen aufgefallen. Einmal gleich bei Nummer 1, Doppelbestrafungsgarantie.
0: In den 80ern reist Bernhard Docke, damals noch Student, nach New York. Er macht ein Praktikum bei den Vereinten Nationen.
4: Damals war es so, dass New York auch ein ernsthaft gefährliches Pflaster war. Man wurde sofort von allen Seiten gewarnt, wie man sich zu verhalten hat, wo No-Go-Areas waren. Es gab irre Geschichten damals, was da alles so passiert und was man eben tun und lassen sollte.
0: Aber die USA, dieses Land, es lässt ihn nie so richtig los.
4: Naja, es war immer eine Mischung aus Erschrecken und Faszination. Auf der anderen Seite hatte dieses Land eben eine wahnsinnig tolle Natur, eine sehr lebendige Zivilgesellschaft, eine tolle Musikszene, eine tolle Filmszene. Also es gab auch ganz viel Sehnsucht, also quasi die beiden Seiten einer Medaille.
0: Seither kehrt er immer wieder zurück, ist als deutscher Anwalt an US-Fällen beteiligt, besucht Freundinnen, läuft den New York Marathon.
1: Was war Ihre Zielzeit?
4: 3,29.
0: Als am 4.12.2024 Schüsse auf der West 54th Street fallen, also als Luigi Mangione mutmaßlich Brian Thompson ermordet, bekommt Docke das natürlich direkt mit.
4: Ja, das muss eigentlich unmittelbar nach der Tat gewesen sein. Es ging ja groß durch die Medien. Naja, aber zum damaligen Zeitpunkt hatte ich keine Idee, dass ich mich irgendwann mal intensiver mit dem Fall befasse.
1: Nehmen wir mal an, Sie würden jetzt in New York leben als Strafverteidiger. Dieser Fall würde auf Ihrem Tisch landen als Angebot. Hätten Sie nicht Lust, Luigi Mangione zu verteidigen?
4: Da hätte ich bestimmt nicht Nein gesagt. Ich meine, es kommt dann natürlich darauf an, wie man mit dem Mandanten klarkommt und ob man eine gemeinsame Verteidigungslinie entwickeln kann. Aber grundsätzlich bietet der Fall sehr viel spannendes Potenzial.
0: Docke hat vor sich zahlreiche Akten in einer roten Mappe liegen. Er hat sich gut vorbereitet.
4: Dann, was ich hier habe, sind die Anklagen.
0: Natürlich vertritt Bernhard Docke nicht Luigi Mangione vor Gericht. Er ist seit 4 Jahren im Ruhestand. Aber für uns hat er sich in den Fall eingelesen.
4: Naja, es geht ja schon damit los, dass es in diesem Fall 2 Anklagen gibt.
0: Luigi Mangione, und das ist ungewöhnlich, stehen gleich 2 Gerichtsverfahren bevor. Eines vor dem State Court, dem Bundesstaat New York, das andere vor dem Federal Court, the United States versus Luigi Mangione.
4: Im 5. Verfassungszusatz steht drin, dass es keine Doppelverfolgung geben darf, keine Doppelbestrafung, also dass man für ein und dasselbe Delikt zweifach büßen muss.
0: 2 Verfahren für ein Verbrechen. Eigentlich darf das gar nicht sein.
4: Jetzt kommt aber das Aber.
0: Es gibt da eine Entscheidung vom obersten Gerichtshof. Wer gegen Bundes- und gegen Bundesstaatengesetze verstößt, kann von beiden Ebenen belangt werden.
4: Da kriegt man erstmal ein Störgefühl, weil das auf den ersten Blick irgendwie total ungerecht erscheint.
0: Das sei keine doppelte Bestrafung, weil es zwei getrennte Systeme sind. Docke sagt uns, es sei selten, dass zwei Verfahren tatsächlich durchgezogen werden. Aber bei Mangione ist alles anders.
4: In diesem Fall ist es so, beide Seiten haben wie in einer Art Konkurrenz versucht, mit maximalem Druck das Verfahren quasi an sich zu ziehen und zwei Anklagen zu produzieren, die jeweils auch noch mit sogenannten Overcharging belegt sind. Nämlich mit dem Versuch, maximal viel in die Anklage reinzupacken, auch wenn die Beweislage für einen Teil des Paketes in der Anklage brüchig oder fraglich ist.
0: Mit Overcharging meint Docke zum Beispiel die Todesstrafe, die auf Bundesebene gefordert wurde. Der Bundesstaat New York versucht eine andere Strategie. In 2 von 11 Anklagepunkten reden sie von Terrorismus.
1: Wenn man jetzt Jurist ist, war das erwartbar, dass die Anklage wahrscheinlich vor Gericht so nicht haltbar ist, dass die so von der Richterin abgelehnt wird?
4: Ja, das war schon eine überzogene Anklage, die von einem besonderen Belastungs- und Bestrafungseifer getragen war und bei einer seriösen juristischen Betrachtung eigentlich keinen Bestand haben kann.
0: Für die Verteidigung von Mangione ist das ein riesiger Sieg. In den Anhörungen vor dem eigentlichen Prozess versuchen die Anwälte von Mangione auch zahlreiche Beweise auszuschließen.
4: In den USA ist es so, es gibt die Theorie Fruit of the Poisonous Tree, also man soll die Früchte des vergifteten Baumes eben nicht erben.
0: Fruit of the Poisonous Tree heißt, wenn die Polizei nicht sauber ermittelt, die Regeln nicht einhält, dann dürfen so gewonnene Beweise auch nicht verwendet werden. Und bei Mangione haben sie sich anscheinend nicht an alle Regeln gehalten. Beispielsweise soll der Rucksack, der mit der Waffe und dem Manifest ohne richterlichen Durchsuchungsbefehl durchsucht worden sein. Obwohl der Angeklagte ihn nicht getragen hat, sondern der Rucksack in einiger Entfernung von ihm lag. Doch dieser Versuch der Verteidigung erscheitert. Die Beweismittel werden zugelassen.
4: Aber es ist eine völlig normale Verteidigungsstrategie, Verfahrensfehler in dem Sinne auszunutzen, dass man eben versucht, das Beste für den Mandanten dann dabei rauszuholen.
0: Wir fragen Docke, wie er Luigi Mangione verteidigen würde. Und da Docke Jurist ist, sehr genau eben, wiegelt er direkt ab. Er kenne ja gar nicht das ganze Material, habe gar keine Akteneinsicht.
4: Welche weiteren Schritte die Verteidigung noch machen kann, ich weiß nicht, wie es um die mentale Verfassung von ihm steht, also ob möglicherweise so eine Art Insanity Defense, also Fragestellung der Schuldfähigkeit in Frage kommt.
0: Er überlegt kurz, schüttelt dann den Kopf.
4: Und ansonsten habe ich jetzt keine Idee. Ich meine, die Tat ist ja quasi gefilmt. Der ganze Weg hin zum Hotel, der ganze Weg zurück zum Hotel, das ist ja alles auf Video, es sind überall Spuren gefunden worden. Die Fingerabdrücke sind überall gesichert worden von den Sachen, die er auf dem Weg und vom Tatort weg, hat er ja Sachen weggeschmissen offenbar, sind auf den Trinkflaschen drauf. Also überall gibt es Querverweise, die darauf hindeuten, dass Luigi Mangione tatsächlich diese Person war, die geschossen hat.
0: Es wird schwer sein, irgendjemanden davon zu überzeugen, dass es nicht Mangione war, der diese Tat begangen hat. Übrigens, eben weil der Prozess und ein Urteil noch aussteht, sprechen wir auch in diesem Podcast vom mutmaßlichen Mörder, Luigi Mangione. Im Zweifel für den Angeklagten. Oder so.
4: Aber gleichzeitig stellt sich noch die Frage, wie sieht es die Jury? Und das weiß man eben vorher nicht.
0: Als wir ganz am Anfang des Gesprächs mit Docke zusammensitzen, da erzählt er uns von den anderen Fällen, in denen er in den USA als Anwalt beteiligt war. Eine davon, ein Prozess im Bundesstaat Montana.
4: Einmal hat dieser Täter einen 17-Jährigen, also einen Jugendlichen, erschossen. Der war unbewaffnet. Und dann kam eben heraus, dass der Täter diese Tat angekündigt hatte. Ein paar Tage vorher hatte der bei einem Friseurbesuch gesagt, I'm gonna shoot some fucking kids.
0: Docke übernimmt den Fall. Dieses Mal nicht als Verteidiger, sondern als eine Art Nebenkläger. Natürlich wird es in diesem Verfahren um das Recht auf eine Waffe gehen.
4: Alle haben eine Waffe, selbstverständlich, in Montana.
0: Natürlich wird die NRA, die National Rifle Association, der Lobbyverein in den USA, eine Rolle spielen.
4: Wir hatten befürchtet, dass irgendjemand, ein U-Boot der National Rifle Association, in der Jury sitzt.
0: Es wird um das Recht auf Selbstverteidigung gehen.
4: In Montana zum Beispiel, da gibt es diese Regel, stand your ground. Das heißt, wenn jemand das fremde Grundstück unautorisiert betritt, dass der Grundstücksinhaber dann auch von Gewaltmaßnahmen Gebrauch machen darf.
0: Und am Ende wird eine Jury darüber entscheiden, ob der Gebrauch der Waffe rechtens war oder nicht.
1: Wie haben Sie darauf geblickt, als Sie dann in den USA diese Fälle verteidigt haben beziehungsweise auf Seiten der Anklage saßen?
4: Also ich hatte den Eindruck, es hat einen größeren Unsicherheitsfaktor. Also in beide Richtungen. Und ist von daher auch ein bisschen willkürlicher, ein bisschen weniger voraussehbar und ein bisschen mehr Blackbox.
1: Wenn man hat so 12 Köpfe vor sich und einer reicht.
4: Ja, und die sind ja stumm.
0: Der Täter in Montana wird zu 70 Jahren verurteilt. 20 davon ohne die Möglichkeit auf Bewährung.
4: Wir haben dann 12:0 den Schuldspruch bekommen. Und der Richter hat anschließend dann eine sehr hohe Strafe festgesetzt.
0: In der Urteilsbegründung sagt der Richter, sie haben nicht ihr Zuhause beschützt. Sie waren auf der Jagd. Ihre Angst entschuldigt nicht das Leid, das sie verursacht haben. Sie sind wütend auf die Welt und das ist offensichtlich an ihrem Verhalten, an der Sprache, die sie verwenden. Wir müssen eine Gesellschaft schaffen, in der Menschen wie sie nicht überreagieren.
1: Sie haben gesagt, als Sie damals dahin gekommen sind, haben Sie mit einer Mischung aus Schrecken und Faszination auf das Land geblickt. Und jetzt?
4: Der Schrecken hat einen deutlich höheren Anteil als damals, keine Frage. Aber es ist trotzdem nicht so, dass ich das Land jetzt auf Dauer abgeschrieben hätte.
0: Die amerikanische Universität ist eine Ikone. Sie ist voller ikonischer Symbole. Sie ist der Ort für rote Plastikbecher und ausufernde Partys, für die Footballmannschaft der Herzen und die Football-Jocks, die welche brechen. Sie ist das Set für Hollywood-Träume und die Kulisse für Coming-of-Age-Dramen. Es gibt einen Mann, der diesem Traum nicht traut. Im Gegenteil. College ist für ihn ein Schlachtfeld. In einer Schlacht um die Zukunft Amerikas.
5: How do you feel about being called a fascist?
6: I don't care being lied about.
5: Why is it a lie?
6: Because I'm not a fascist. I believe in a free society.
0: Das ist die Stimme von Charlie Kirk.
7: For 12 years I have been focusing on trying to get young people to believe in America.
0: Ein ultrarechter politischer Aktivist. Verheiratet, zweifacher Familienvater.
7: President Trump is going to deliver for you so that you could be able to own a home, have big families.
0: Republikaner.
7: Here's why I think the Trump administration is going so well.
0: Trump-Wähler.
7: Trump is a peacemaker.
0: Trump. Unterstützer. Kirk hat das geschafft, was die alte Garde der Republikaner jahrzehntelang verschlafen hat. Er hat den Kulturkampf auf den Campus gebracht.
7: I run the largest pro-American student organization in the country, Turning Point USA, fighting for the future of our republic.
0: Der College Campus, das ist für Charlie Kirk die Wurzel allen Übels, oder wie er gerne sagt,
7: that college is a scam, my friend. College is a scam.
0: College
7: is a scam.
0: Is a scam. Und ein Ort, an dem Liberale und Progressive florieren. Die Brutstätte der Wokeness, die das Land, den ganzen Westen zu zerstören droht. Also sagt er, da muss ich hin. Da muss ich reden. Diese Leute dort, die muss ich konfrontieren. Er möchte in die Höhle der Löwen.
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1: Um 11.29 Uhr mit Felix Sprung. Nach dem mutmaßlichen Anschlag beim Christopher Street Day in Berlin fahndet die Polizei nach einem Islamisten. Der Mann soll mit dem Auto in eine feiernde Menschenmenge gefahren sein. Aus Berlin Sebastian Schöbel.
2: Rund um den Tatort im Berliner Tiergarten ist alles abgesperrt. Die Polizei fahndet nach einem dringend Tatverdächtigen, Abdul B., 21 Jahre alt, mit Verbindungen in die Islamistenszene. Die Polizei durchsuchte noch in der Nacht mit Spezialkräften eine Wohnung in Schöneberg. Es gab allerdings keine Festnahme. Unklar ist auch noch, ob der Täter nach dem mutmaßlichen Anschlag Menschen mit einer Waffe angegriffen hat. Augenzeugen hatten von Stichverletzungen berichtet. Die Polizei hat im Netz ein Hinweisportal eingerichtet und bittet um Handyvideos oder weitere Informationen aus der Nacht. Bei dem Anschlag wurde eine Besucherin des CSD getötet. 16 weitere Personen wurden zum Teil lebensgefährlich verletzt.
1: Die heftigen Waldbrände im Südwesten Frankreichs breiten sich weiter aus. Die Behörden des Departements Gironde sprechen von einer ungünstigen Entwicklung. Aus Bordeaux, Kai Rienecker.
3: Die ganze Nacht über wurden weitere Ortschaften mit 55.000 Einwohnern zwischen dem Becken von Arcachon und der Stadt Bordeaux evakuiert. Der Brand rückt näher heran an den Großraum Bordeaux mit seinen rund 1 Million Einwohnern. Starker Brandgeruch liegt über einem Großteil der Stadt. Das Feuer hat mittlerweile eine Fläche von über 40.000 Hektar verbrannt. Das ist mehr als die Brandfläche des gesamten letzten Jahres in Frankreich. Über 200.000 Menschen wurden in der Region bereits in Sicherheit gebracht von den Behörden. Der französische Innenminister Nunez sprach von der größten zivilen Evakuierungsoperation, die Frankreich außerhalb von kriegerischen Konflikten bisher gekannt habe.
1: Auch im Zentrum Spaniens wüten weiter verheerende Feuer. 2 Waldbrände haben sich laut den Behörden westlich von Madrid zu einem Großfeuer vereinigt und bedrohen mehrere Ortschaften. Ein anderer Brand nordöstlich der spanischen Hauptstadt hat inzwischen eine Fläche von 32.000 Hektar Land verwüstet. Ministerpräsident Sanchez warnte bei einem Besuch in der Kommandozentrale der Einsatzkräfte vor einer weiter schwierigen Situation. Die Priorität bestehe aber darin, Menschenleben zu retten und Ortschaften zu schützen. Der brasilianische Senator Flavio Bolsonaro wird bei der Präsidentenwahl im Oktober kandidieren. Der 45-Jährige ist der älteste Sohn des früheren Staatschefs Jair Bolsonaro, der wegen einer Haftstrafe nicht zur Wahl antreten darf. Aus Rio de Janeiro, Oliver Neuroth.
4: Nun ist offiziell, was seit Monaten schon als die wahrscheinlichste Option galt. Der Parteitag der konservativen Partido Liberal hat Flavio Bolsonaro als Präsidentschaftskandidaten aufgestellt. Flavio Bolsonaro will den politischen Kurs seines Vaters fortführen, gilt aber als ruhiger und weniger konfrontativ. Er setzt auf eine harte Linie gegen Kriminalität, auf die Privatisierung staatlicher Unternehmen und enge Beziehungen zu konservativen Regierungen. In Umfragen liegt der linksgerichtete Amtsinhaber Lula da Silva leicht vor Bolsonaro.
1: Auf der Autobahn 9 in Thüringen sind bei einer Massenkarambolage mehr als 30 Menschen verletzt worden. Laut Polizei fuhr gestern Abend in der Nähe von Bad Lobenstein ein Wohnmobil in ein Stauende. Insgesamt seien 9 Fahrzeuge beschädigt worden, darunter 2 Kleinbusse einer Kinderreisegruppe. Die A9 war stundenlang gesperrt. Das Wetter in Norddeutschland. Wechselnd bis dicht bewölkt und zeitweise Regen oder Gewitter. Höchstwerte zwischen 18 Grad in Holstein und 27 Grad in Südniedersachsen. Morgen bei Sonne und einigen Wolken, gebietsweise Schauer, 18 bis 23 Grad. Am Dienstag heiter bis wolkig, nordöstlich der Elbe etwas Regen möglich, 21 bis 29 Grad. Und am Mittwoch viel Sonne, teils Wolken und oft trocken, 24 bis 34 Grad. Das waren die Nachrichten.
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6: Mit seiner Organisation Turning Point USA, die er bereits mit 18 Jahren gründet, zieht er durchs Land, stellt sich in den Colleges den Studentinnen vor Ort. Er gibt ihnen ein Mikrofon und sagt, prove me wrong, beweist mir das Gegenteil. Es geht dabei meistens um Kulturkampfthemen, um die Buzzwords, bei denen WählerInnen offenbar alle Sicherungen durchdrehen. Abtreibung, Transmenschen, Demokratie und Faschismus. Und dann stellen sich StudentInnen da eben hin und beißen sich an Charlie Kirk die Zähne aus. Denn Kirk ist eloquent,
7: but more importantly than facts, wisdom.
6: Schlagfertig,
7: you're a feminist. Shouldn't you be able to tell me what a woman is?
6: Bissig.
8: You are proving that college is indeed a scam.
9: Okay.
10: Die Studentinnen sind meistens verunsichert, überrannt.
9: Okay. What are your qualifications for arguing that college is a scam?
10: Gegen einen erfahrenen und talentierten Debattierer wie Charlie Kirk.
8: You're right, I barely made it through community college because I was too busy starting a national youth movement with hundreds of thousands.
10: Haben sie keine Chance.
8: Raising hundreds of millions of dollars.
9: Yes.
8: Having a top 10 most popular podcast.
9: Sure.
8: And reaching tens of millions of people online every day. I'm a job creator entrepreneur.
10: Und Charlie Kirk weiß, das effektiv zu nutzen. Die Videos seiner College-Besuche werden millionenfach auf Social Media gesehen und geteilt. Und doch wenn er sagt, dass es ihm darum geht, ins Gespräch zu kommen,
8: so I'm talking to voters, right? This audience will determine the future of America.
10: Verraten die Überschriften seiner Videos, Überschriften wie 45 Minuten, in denen Charlie Kirk College Kids fertig macht, worum es ihm wirklich geht. Es gibt eigentlich keine Debatte, die Charlie Kirk nicht gewinnt. Er destroyed, owned und crushed. Es ist ein sonniger Tag im September 2025 an der Utah Valley University. Rund 3000 Menschen, vor allem Studentinnen, sind gekommen, um Charlie Kirk zu sehen. Es ist kurz nach 12 Uhr, als er ankommt und Make America Great Again Mützen in die Menge wirft. Auf seinem T-Shirt steht Freedom. Sie würden sich das Land zurückholen, sagt er dann. Und die Menge ruft USA, USA, USA. Es vergehen wenige Minuten, bis ein Mathematikstudent sich das Mikrofon schnappt. Er will wissen, wie viele Amokläufer in den USA Transmenschen gewesen sind in den letzten 10 Jahren. Zu viele, antwortet Kirk. 5, sagt der Student.
11: Okay, now 5 is a lot, right? I'm gonna give you some credit. Do you know how many mass shooters there have been in America over the last 10 years?
10: 5 seien bereits viele, aber wisse Kirk auch, wie viele Amokläufe es insgesamt gegeben habe in den USA in den letzten 10 Jahren? Kirk fragt, mit oder ohne Ganggewalt?
8: Counting or not counting gang violence?
11: Great.
10: Und dann fällt ein Schuss. Er trifft Charlie Kirk am Hals. Und Kirk kippt zur Seite um. Er stirbt im Alter von 31 Jahren. Und dieser Mann, der hier, der Charlie Kirk die letzte Frage seines Lebens stellt, der letzte Mann, der mit Charlie Kirk gesprochen hat, sein Name ist Hunter Kozak. Und Hunter Kozak ist zu spät zu unserem Gespräch.
12: Nice to meet you. Nice to see you.
13: I gotta respect the persistence. How many times you've messaged me.
10: Geht runter wie Öl, Lob eines Interviewpartners. Bin auch verkappt, denn ich habe Hunter Kozak mit meinen Anfragen.
12: I tried it everywhere.
10: Regelrecht genervt.
12: I tried Discord. I tried X, formerly known as Twitter. Yeah. I tried.
10: Und dann sagt er zu, und ich vertue mich mit der Zeitzone, beziehungsweise glaube ich das, bis Kozak es einfach zugibt.
13: No, I'm going to be super honest. I have 2 kids. It's 11 o'clock for me. It's not 10 o'clock. I slept in.
12: Okay.
13: It was 10:15 and I woke up and I was like, oh, shoot. And then you're like, I think it's actually 11. And I'm like, yep, I slept in.
10: Er hat verschlafen. Na gut.
12: Where do you come from politically?
13: I grew up conservative. I grew up Mormon, largely speaking.
10: Hunter Kozak wächst konservativ auf, als Mormone. Kein Wunder,
13: I don't think it's crazy that I liked Mitt Romney so much.
10: Dass er den ehemaligen Präsidentschaftskandidaten und Mormonen Mitt Romney so mochte.
12: Oh, he was a Mormon.
13: He was Mormon too, right? That for sure helped.
10: Bis er mit 18, 19 das Haus verlässt und Donald Trump zum ersten Mal kandidiert.
13: I almost kind of immediately disliked his campaign and disliked who he was and sort of saw him as a grifter, as a scam artist.
10: Nach dem Sturm auf das Kapitol, nach dem 6. Januar, hatte das Bedürfnis, sich öffentlich politisch zu äußern.
13: So I started doing like TikTok debates.
10: Auf TikTok.
13: I started making videos just about like my thought process. I've been doing it.
10: Ich frage ihn, wo er sich politisch sieht.
13: Yeah, I would call myself a liberal, a progressive, a social democrat, any one of those labels I'm pretty comfortable with.
10: Ein Liberaler, ein Progressiver, ein Sozialdemokrat. Charlie Kirks Endgegner. An dem Tag will Hunter Kozak Charlie Kirk mit seinen Kommentaren zu Transmenschen konfrontieren.
13: He made specific comments deriding the trans community, where he was saying that they needed their guns taken away because there were so many mass shootings on their end.
10: Diese seien besonders anfällig für Massenschießereien. Deswegen müsse man ihnen die Waffen wegnehmen.
13: Trans people just do not commit that much violence, proportionally speaking, per capita. And I just wanted to talk to him about it.
10: Kosek sagt, das ist eine marginalisierte Gruppe, die ihm nicht besonders anfällig für Gewalt sei. Und er wollte die Gelegenheit nutzen und mit Kirk darüber reden.
13: He got shot. I went down immediately.
10: Als sie dann tatsächlich ins Gespräch kommen und der Schuss fällt,
13: and then I like almost immediately had the thought, okay, well, I know that that was an assassination.
10: Weiß Kosek sofort, das ist ein Attentat auf Charlie Kirk.
13: That he is going to be killed. I know that this is not a mass shooting.
10: Das ist keine Massenschießerei. Das ist kein Amoklauf.
13: This was an assassination. This was not a random shooting. And weirdly enough, I'm probably one of the most safe people because if someone was against Charlie, there's no way that they're going to come for me.
12: Right.
13: If that makes sense.
10: Kosek fühlt sich auf eine seltsame Art und Weise sicher in dem Moment. Denn wenn der Attentäter es auf Kirk abgesehen hat, gibt es keinen Grund, weitere Menschen zu erschießen.
13: I'm going to speak a little carefully here. Charlie obviously didn't deserve what happened to him. Charlie didn't deserve what happened to him.
10: Kosek sagt, natürlich hat Charlie Kirk es nicht verdient zu sterben. Und dann sagt er einen, ja, irgendwie fürchterlichen Satz.
13: I also think that you don't get to be in such a public position, in a political, politically charged position, without knowing that it's extremely possible that someone's going to kill you.
10: Du kannst nicht in einer solchen Position sein, in einem politisch so aufgeladenen Land, ohne zu ahnen, dass es sehr wahrscheinlich ist, dass du getötet wirst. Da ist ein junger Student, er macht gerade seinen Abschluss in Mathematik, ein Liberaler, ein Progressiver, und es irritiert ihn überhaupt nicht, dass er einen solchen Satz ausspricht. Wenn du deinen Mund zu weit aufreißt im Land der freien Meinungsäußerung, kannst du nicht erwarten, dass du überlebst.

0: So the podcast will probably be called This is America. And we try to understand this moment, this American moment, and what is happening there. So that's the purpose.
1: All I like to think about.
0: Yeah, we thought so. That's why we thought, let's talk to Jia.
2: Jia Lin Yang, Journalistin bei der New York Times. Ihre Aufgabe dort, die Geschichten hinter den Nachrichten verstehen. Warum passieren die Dinge, wie sie passieren? Was steckt dahinter? Als Charlie Kirk ermordet wird, schreibt Yang über politische Gewalt. Und dass sie zwar nicht neu sei, aber irgendwas sei anders about this moment, an diesem Moment. Und überhaupt, AmerikanerInnen reden gerne von Moments, als würden die Dinge manchmal halt passieren und dann vorbeiziehen. Anders als politische Gewalt sonst seien die Täter, man beachte, dass ich hier nicht gegendert habe, heute oft nicht so wahnsinnig politisch oder ideologisch links-rechts gefärbt. Sie seien einsam, isoliert, unorganisiert. Oft seien sie nicht mal Wähler, politisch nicht besonders auffällig.
1: You notice things like profound isolation. They're not politically active in a traditional way.
2: Seit Jahren schon beobachtet Yang Amokläufe an amerikanischen Schulen. Die politische Gewalt von heute, sie erinnere sie daran.
1: The motives are
2: die Motive
1: more often than not very, very, very difficult to find.
2: Seien oft schwer nachzuvollziehen. Wir haben es gehört, das Manifest von Luigi Mangione ist kein besonders aufregendes politisches Traktat. Und eine befriedigende Antwort auf einen mutmaßlich hinterhältigen Mord ist das auch nicht.
1: I think people are really troubled that their government doesn't seem to be able to respond to their daily needs.
2: Menschen seien unzufrieden, dass die Regierung offenbar keine guten Antworten hat auf ihre alltäglichen Probleme.
1: That said, I think the country is, has a very, very, very violent history. And we have had multiple moments where the core idea of the country and who gets to participate in our democracy ends up being settled with violence.
2: Amerika habe eine sehr, sehr brutale Geschichte. Immer wenn es darum ging, wer an der Demokratie partizipiert und wer nicht, immer dann habe das Land diese Streitigkeiten mit Gewalt entschieden. Und weil ich mal Literaturwissenschaften studiert habe und mich das dazu ermächtigt, nervige Literaturvergleiche zu ziehen, muss ich auch im Gespräch mit Lin an so einen Vergleich denken. Ausgerechnet an Romeo und Julia.
0: There's this one phrase that the friar says at some point. These violent delights have violent ends. Do you know that quote?
1: I haven't read Romeo and Juliet since high school. It's ringing a bell.
2: Also, Romeo und Julia wollen sich heimlich trauen, wisst ihr alle. Ihr wisst sicherlich aber auch noch warum. Große Liebe, verfeindete Familien, Pulverfass, alles ganz schlimm und tragisch. Pater Lorenzo, der Franziskanermönch, sieht die Leidenschaft zwischen den beiden und bevor er sie vermählt, im Geheimen, gibt er ihnen noch eine letzte Warnung mit. These violent delights have violent ends. So wilde Freuden nehmen wilde Enden.
1: I do think, unfortunately, violence begets violence because it begins to feel very normal.
2: Nur, irgendwann wird dieser Kreislauf normal. Und dann ist es auch vertretbar, dass es jährlich so viele Amokläufe an Schulen gibt und sich nichts verändert. Charlie Kirk, Opfer von Waffengewalt, hat mal gesagt,
3: I think it's worth it. I think it's worth to have a cost of, unfortunately, some gun deaths every single year, so that we can have the Second Amendment to protect our other God-given rights.
2: Ein paar Schusswaffentote jedes Jahr, sie seien es wert für das gottgegebene Recht auf Waffenbesitz.
4: I don't know. I think that political violence is wrong in like 10 different ways, but one of those ways is it's just not effective.
2: Hunter Kozik sagt, politische Gewalt ist falsch und sie ist nicht sehr effektiv.
4: All you did was radicalize an entire base and they didn't gravitate towards your movement.
2: Was hat Tyler Robinson, der mutmaßliche Mörder von Charlie Kirk, auch erreicht, außer die gesamte republikanische Basis nur weiter zu radikalisieren?
4: So like genuinely, what have you accomplished? I don't think that Tyler Robinson really accomplished anything at all other than put a light under the Republican Party's butt and get himself arrested and probably sentenced to jail for the rest of his life.
2: Er habe gar nichts erreicht, außer sich ins Gefängnis zu bringen, vielleicht für den Rest seines Lebens. Das
4: This is not what America is.
2: Sei nicht Amerika.
4: This is not, well, in a sense, this is what America is, but this is not what I want America to be.
2: Beziehungsweise, naja, vielleicht doch, aber er will das nicht. Er will nicht, dass das Amerika ist. Es ist 1619, die Geburt Amerikas. Ein Schiff mit mehr als 20 versklavten AfrikanerInnen aus Angola erreicht die britische Kolonie Virginia. Eine Ankunft, die das Land für immer zeichnet. Das ist ein Beginn der amerikanischen Geschichte. Er ist nicht sehr populär. Der andere Beginn ist 1776, das Jahr der Unabhängigkeitserklärung. Es ist eine Heldenerinnerung. Die Befreiung der britischen Kolonien in Amerika von dem Tyrannen King George. Alle Menschen seien gleich geschaffen, steht da drin. Sie alle hätten das Recht auf Leben, Freiheit und das Streben nach Glück.
5: And the part about our right to life, liberty and the pursuit of happiness.
2: Geschrieben hat diese Worte unter anderem der spätere US-Präsident Thomas Jefferson. Leben, Freiheit und das Streben nach Glück, das gilt für alle, außer für die über 600 Sklaven, die er hielt. 1619 und 1776, sie klingen wie Gegensätze. Aber genau deswegen sind sie Amerika. Die Hochs sind wahnsinnig hoch. Die Tiefs todtraurig. A History of Violence nennt Jia Lin Yang die amerikanische Geschichte. Amerika ist schon immer ein unnachgiebiger, brutaler Ort gewesen. 1865 endet der Sezessionskrieg zwischen den Nord- und Südstaaten mit der Abschaffung der Sklaverei. Abraham Lincoln ist damals US-Präsident. Im selben Jahr wird in Tennessee ein Geheimbund gegründet, der die Errungenschaften des Bürgerkrieges nicht akzeptiert. Der Ku Klux Klan. Mit weißen Spitzhauben terrorisiert er die schwarze Bevölkerung. Die Ausgrenzung gipfelt auf den Lynchmorden, die die Landschaften des Südens prägen. Abel Meeropol dichtet 1937 von schwarzen Körpern, die von Pappelbäumen hängen. Ein Gedicht, unsterblich gemacht, von Billie Holiday. Die Bürgerrechtsbewegung der späten 50er und 60er kämpft gegen die Segregation und erwirkt mit dem Civil Rights Act ein juristisches Ende der Rassentrennung. De jure nennt sich das. Aber de facto bleibt vieles unverändert. Nur wenige Jahre später,
6: Martin Luther King 20 minutes ago died.
2: Wird Martin Luther King von einem Scharfschützen erschossen, während er sich über die Reling vor seinem Hotelzimmer lehnt und mit Freunden spricht und der Musiker Jill Scott Heron fragt,
7: Who will survive in America? Who will survive in America?
2: Wer wird in Amerika überleben? Als 1984 Bernard Goetz auf die vier schwarzen Jugendlichen schießt, wie wir in der letzten Episode gehört haben, wütet da der weiße Zorn. White Rage, wie die Autorin Carol Anderson das nannte. Vigilante Justice ist oft genau das. In den vier Jahrzehnten nach Bernard Goetz Selbstjustiz wird das Phänomen, dass weiße Bürger das Gesetz eigenmächtig in die Hand nehmen, immer alltäglicher. Ob durch Schusswaffengebrauch oder brutale körperliche Übergriffe, verübt von Einzelnen, Mobs oder Polizisten. Es etabliert sich ein Klima, in dem Angst und Zorn als Rechtfertigung für Gewalt dienen und Täter manchmal mit Straffreiheit rechnen können. Und wenn Luigi Mangione Brian Thompson mutmaßlich auflauert, wenn er sich ihm von hinten nähert, wenn er mehrfach auf ihn schießt, wenn er kurz darauf noch ein letztes Mal auf Thompson hinabschaut, dann ist das derselbe Zorn, ausgeführt mit derselben Selbstverständlichkeit, demselben Hochmut, demselben Glauben daran, das Notwendige, das Unausweichliche zu tun. Dann ist das derselbe Zorn, der schon Bernard Goetz angetrieben hat.
8: I wanted to kill those guys. I wanted to...
2: Dieselbe maßlose Gewalt, die es schon immer gab im Leben Amerikas.
8: If I had more bullets, I would have shot them all again and again.
2: Das 1619 begann oder 1776. Amerika ist das Land der großen widersprüchlichen Gefühle, der großen Rhetorik. Das Land der viel zu hohen Messlatten und denjenigen, die sich dagegen auflehnen, die geradezu Limbo tanzen, um diese Messlatte ja nicht zu erreichen. Vielleicht ist diese Sehnsucht nach Amerika ja genau die Sehnsucht nach einem Land, das es noch nicht gibt. Und vielleicht ist deswegen die Enttäuschung so groß, wenn das hier Amerika ist. Und das hier.
9: Where I could stand in the middle of Fifth Avenue and shoot somebody and I wouldn't lose any voters, okay?
2: Und das hier.
10: Well, you're comparing abortion to the Holocaust.
11: Absolutely I am. In fact, it's worse. It's worse.
2: Und vielleicht steckt dahinter auch die Sorge, was das für uns bedeutet. Auch wir haben Ungleichheit, Wut auf Institutionen, Misstrauen gegenüber Medien, Ungerechtigkeit. This is America, ja. Aber was ist dann Deutschland? Als wir das Ende des Interviews im März 2026 mit dem Mathematikstudenten Hunter Kosek erreichen, da stellt er mir eine sehr bekannte Frage.
4: All right, well, thank you so much. Well, how do you pronounce your name? Kesru?
12: Keschrau.
4: Oh, Keschrau?
12: Yeah, well, that was not half bad. Okay, okay. Wait, how do you pronounce your name? Hunter? What is it? wait, Hunter. Tell me, where does Kosek come from? Hunter Kosek.
4: It is, I believe, it's kind of Prussian. Like, I think my great-grandparent kind of moved. He moved around quite a bit. So I think it's like Ukrainian, Russian, Polish.
12: Yeah.
4: A little bit, I don't remember. It's like, the borders fluctuated so much that I don't think it's tied to a specific country, but more like a region, but it's Eastern European.
2: Der Name Kosek sei preußisch. Sein Urgroßvater, der sei viel rumgekommen. Der Name, keine Ahnung, ukrainisch, russisch, polnisch. Die Grenzen, die seien fließend. Osteuropäisch vielleicht. Naja, irgendwie sowas halt. Und ich denke mir nur, all das, dieses Nicht-Wissen, wo man genau herkommt, wer wann wohin geflüchtet ist, wer wann was gesucht hat, wie auch immer man dahin gekommen ist, in die Vereinigten Staaten, diese verschwommenen Grenzen, das ist doch alles,
12: well, you know, at the end, American.
2: Amerikanisch. Und Hunter Kosek, der lächelt, als wäre der Groschen gefallen. Und er antwortet die amerikanischste Antwort, die er geben kann. Diese preußische, russische, polnische, osteuropäische, keine Ahnung was.
4: Absolutely. Absolutely. Hell yeah.
2: Hell yeah.
12: Thank you, Hunter.
4: Yeah, absolutely. Thank you so much.
12: Thank you.
4: Have a good day.

This is America ist eine Co-Produktion der ARD und Andan. Ich bin Kesch Roberos. Unsere AutorInnen sind Olga Herschel, Marlene Klavs und ich. Story Editor bin ich. Unsere Producerin ist Marlene Klavs. Redaktionelle Mitarbeit von Joshua Sprenger, Mathieu Braun, Sarah Bayer-Schmidt, Malte Haas und Marius Möller. Reporting von Maria Fedorova, Nikolas Kilian und Marie Pohl. Fact-Checking von Lisa Peter und Mathilde Fuhr. Technische Produktion, Sounddesign und Originalmusik, Janik Werner. Herstellungsleitung, Marlene Wiedersich. Executive Producer, Kesch Roberos. Cover Art von RAM Studio. Projektleitung und Redaktion Cosmo, Tobias Gnädig. Redaktion Cosmo, Mariana Danian. Distribution, Leili Shahin. Produzentin, Shiva Schley. Vielen Dank an alle, die für diesen Podcast mit uns gesprochen haben. Und danke euch fürs Zuhören. 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

0: Herzlich willkommen. Ich begrüße Sie zum internationalen Frühshoppen live aus Köln. Für die Menschen in der Ukraine ist auch dieser Sommer ein Kriegssommer mit Tod und Gewalt. Jede Nacht greift Russland die Zivilbevölkerung an. Aber auch die Ukraine schickt Drohnen ins Land des Aggressors und zerstört in Russland zum Beispiel Logistikzentren. Ein Waffenstillstand ist nicht in Sicht, auch wenn es neue Gespräche gibt. In dieser Woche zwischen dem amerikanischen und dem russischen Außenminister Rubio und Lavrov. Europa steht fest an der Seite der Ukraine, rüstet auf, demonstriert als Koalition der Willigen Macht gegenüber Russland. Ist das eine Chance für die Diplomatie? NATO stärkt die Ukraine. Muss man jetzt mit Putin reden? Darüber sprechen wir an diesem Tisch. Und ich freue mich ganz herzlich über meine Gäste. Ich begrüße Catherine Klüver-Ashbrook, deutsch-amerikanische Publizistin, Expertin für transatlantische Beziehungen und Senior Advisor der Bertelsmann Stiftung. Herzlich willkommen Anastasia Tichomirova, Redakteurin im Politikressort der Zeit. Ihre Familie stammt aus Russland. Sie beobachtet sowohl die Entwicklungen in der Ukraine als auch in Russland. Ich begrüße Jan Opielka. Er ist freier Journalist aus Polen. Er schreibt unter anderem für die Berliner Zeitung und für den Freitag. Und Stefan Braun ist bei uns, Redakteur und Leiter des Hauptstadtbriefings Berlin Table von Table Media. Herzlich willkommen Ihnen allen. Frau Tichomirova, ist es ein Zeichen dafür, dass es eben doch noch Gesprächskanäle gibt? Man hat gesehen jetzt in dieser Woche das Treffen der beiden Außenminister Rubio und Lavrov beim ASEAN-Gipfel in Manila. Eine halbe Stunde soll es gedauert haben. Wie wichtig ist so ein Treffen, dieses Treffen gewesen?
1: Genau, also Gesprächskanäle hat es noch nie nicht gegeben. Sie sind vielleicht nur nicht immer für alle sichtbar. Aber Gesprächskanäle zwischen Russland und dem Westen gibt es. Oder auch sogar zwischen Russland und der Ukraine, zum Beispiel zum Austausch von Gefangenen. Das Treffen zwischen Lavrov und Marco Rubio hat gezeigt, dass die USA sich tendenziell eher auf die Seite der Ukraine geschlagen haben. Das hat Rubio bekräftigt, indem er gesagt hat, dass der Geist von Anchorage, oder zumindest die Ziele von Anchorage, dem Gipfel in Anchorage letztes Jahr, gescheitert sind und dass es eine neue Strategie brauche. Lavrov hat danach seine Unzufriedenheit ziemlich deutlich zur Schau gestellt im Nachgang. Das war in Kirgisistan an einem weiteren Gipfel. Er meinte, natürlich sei Russland bereit für Gespräche, aber man werde die Ziele der speziellen militärischen Operation mit allen Mitteln, unter allen Umständen erreichen. Und das zeigt, dass Russland nicht bereit ist, von seinen maximalistischen Forderungen abzurücken.
0: Mhm. Frau Klüver-Ashbrook, wie sehen Sie dieses Treffen? Und ist das ein Zeichen dafür, dass die USA doch wieder in ihre Vermittlerrolle zurückkehren? Oder ist es eher eine Ablenkung auch vom Krieg im Iran?
2: Also die Amerikaner, die Chefunterhändler Steve Witkoff und Jared Kushner, der Schwiegersohn des Präsidenten, würden sagen, ja, natürlich sind wir hier die Chefunterhändler. Es hat sofort oder fast sofort einen Anruf bei Zelensky gegeben nach dem Gipfel. Und wo nochmal gesagt worden ist, Rubio sagte, beide Seiten sollen neue Pläne vorlegen. Aber in dem Telefonat von Witkoff und Kushner mit Zelensky wurde gesagt, nein, die Amerikaner arbeiten einen neuen Plan aus. Hier soll anders als beim letzten Mehrfachpunkteplan die Ukraine die federführende, quasi das Diktat federführen. Und tatsächlich gibt es ja jetzt schon gleich ein Treffen mit Zelensky und Trump wieder. Dienstag, Lindsey Graham, der verstorbene Senator, bekommt so etwas wie ein Staatsbegräbnis, wenn man so möchte. Also mehrere Staats- und Regierungschefs reisen dort ein. Und das ist das erneute oder der erneute Moment, wo Donald Trump sich austauschen kann mit Zelensky, der ihn in Ankara im Übrigen sehr beeindruckt hat. Da sind wir wieder bei dem Narzissmus von Donald Trump. Donald Trump liebt es, wenn er mit vermeintlichen Siegern spricht. Jetzt ist in der Zwischenzeit ein bisschen was passiert. Aber die Idee, dass die Ukraine eine findigere Strategie nach vorne trägt, das scheint die Amerikaner für den Moment zu beeindrucken. Der Punkt ist aber nur, und das dürfen wir nicht vergessen, selbst wenn die Amerikaner ein neues Sanktionspaket vorbereiten, eins, was der Kongress und der Senat vermutlich beide durchbringen werden, in Gedenken übrigens an Lindsey Graham, dass Donald Trump immer noch das Sagen hat. Und der lässt sich eben auch durch die Männerfreundschaft mit Wladimir Putin immer wieder leicht beeinflussen.
0: Genau, das haben wir eben im letzten Sommer gesehen in Alaska, was Sie eben erwähnt haben, das Treffen da in Anchorage,

0: den roten Teppich ja gab für Wladimir Putin. Herr Opielka, wie schätzen Sie es ein? Wäre das jetzt eine Chance? Man sieht ja auf der einen Seite, die NATO stärkt die Ukraine. Die Ukraine greift auch selber bestimmte Punkte an in Russland, wo man sagt, das ist ein Moment der Stärke und das wäre ein guter diplomatischer Moment.
1: Ja, ich glaube, tendenziell ist es immer ein guter Moment oder es sollte die ganze Zeit ein guter Moment sein, dass man die Gesprächskanäle eben öffnet. Es ist ja so, dass die Trump-Administration überhaupt erst begonnen hat, dann tatsächlich Gespräche zu führen, die dann vor einem Jahr eben in Anchorage da ihren Höhepunkt hatten, vorläufigen. Also die Europäer sollten definitiv diese Gesprächskanäle öffnen. Jetzt ist natürlich, scheint die Situation etwas besser zu sein, weil die Ukraine, die Russland praktisch tief angreift oder diese Deep Strikes eben vollführt und die gleichzeitig aber auch eine riesige Gefahr sind, dass der Krieg noch weiter eskaliert. Er eskaliert ja praktisch die ganze Zeit, eigentlich seit 4 Jahren und deswegen ist es definitiv so, dass das jetzt ein guter Zeitpunkt ist, um eben tatsächlich auch einen höheren Vertreter oder einen hohen Vertreter tatsächlich von Seiten der EU womöglich zu benennen, der dann die Gesprächskanäle, den Gesprächskanal eröffnet mit Moskau. Mhm.
0: Ja. Gesprächskanäle sind das anders. Eine direkte Gespräche mit Wladimir Putin sind wieder das andere. Herr Braun, wo sehen Sie da die Rolle der EU und eventuell auch Deutschland, die ja bei all diesen Diskussionen und bei diesen Treffen ja nie dabei sind?
2: Es ist extrem schwierig, weil man einerseits sagen muss, eigentlich gibt es noch keine geschlossene EU. Es gibt zwar die E3, es gibt eine EU, die sich mit sich ringt, die sehr viel entschiedener in der Situation ist. Ja, wir rüsten auf. Ja, wir geben viel Geld aus. Ja, wir haben eine Position. Zum Beispiel nach Anchorage sind sie, fand ich, in einer sehr intelligenten Art und Weise ins Weiße Haus gefahren, haben Rollenverteilung betrieben, haben es sehr gut gemacht zwischen Brüssel, Paris, Berlin und so weiter. Gleichzeitig kann Putin immer noch, wenn man jetzt über direkte Gespräche mit Putin redet, kann immer wieder sehr gut erkennen, wie unsicher und instabil gerade die wichtigsten Demokratien in Deutschland, in Europa im Augenblick sind. Mhm. Frankreich ist schwierig, kriegt einen neuen Präsidenten, eine neue Präsidentin. England hat gerade einen neuen Premier bekommen. Deutschland ist nicht so stabil, wie man sich das wünschen würde, sondern man kann immer wieder gucken, Mensch, er kann warten auf die Wahlen im Herbst in Deutschland. Insoweit ist es eine sehr gemischte Situation. Einerseits sind sie entschlossen, andererseits sind sie immer noch ziemlich schwach, weil nicht geschlossen.
0: Mhm. Frau Tichomova, wie stark ist das Interesse überhaupt von Putin zu sprechen, auch direkt zu sprechen?
3: Da kann ich mich immer nur wiederholen, das Interesse zu sprechen an sich wäre eventuell da. Aber es geht nicht darum, diesen Krieg zu beenden oder von den Maximalforderungen Russlands abzurücken. Das hat Putin wiederholt zur Schau gestellt. Erst gestern gab es eine Äußerung seitens des kasachischen Präsidenten Kasym Schomartakayev auf einem Gipfel in Omsk, im sibirischen Omsk in Russland. Er hat, also selten wurde es so deutlich gegenüber Putin geäußert, gesagt, dieser Krieg muss langsam zu einem Ende kommen. Er versteht den Sinn dieses Krieges nicht mehr. Und Kasachstan ist ein relativ freundlich gesinntes Land, wenn auch die Beziehungen in letzter Zeit abgekühlt sind. Man hat richtig gesehen, wie Putin sich windet und wie ihm das richtig unangenehm ist, als er in seinem Stuhl da saß. Und jetzt hat schon Peskov darauf reagiert und gesagt, ja, wir werden das alles zur Kenntnis nehmen, aber im Endeffekt erreichen wir trotzdem all unsere Ziele. Und das ist immer wieder das, was man hört. Also von russischer Seite gibt es dieses Interesse nicht. Was aber noch vielleicht wichtig wäre zu sagen, auf der einen Seite, Putin ist unter Umständen bereit, Zugeständnisse zu machen. Er muss nur verstehen, dass der Krieg sich für ihn nicht mehr lohnt. Diese Situation könnte schon bald eintreten, diese Situation könnte auch jetzt schon eingetreten sein. Nur scheint es so, als würde er in einer Parallelrealität leben. Als würde er nicht sehen wollen, wie unzufrieden sein Volk ist, wie unzufrieden all die Z-Blogger sind. Und selbst hohe Offizielle, diese offen zur Schau gestellte Unzufriedenheit in Russland, hat es vor einem halben Jahr noch nicht gegeben. Und das ist ein Novum.
0: Das könnte den Druck erhöhen. Stefan Braun, Sie
2: wollen noch was sagen? In der Tat, wenn man ein bisschen nach Russland guckt, dann hatte man sehr lange eine Situation, wo man sagen konnte, es läuft für Putin eigentlich ganz gut. Jetzt hatte er aber seit dem Frühjahr dieses Jahr viele verschiedene Daten, die ihm eigentlich zeigen, die Sache wird schwieriger. Sie hat es angesprochen, das Internet war eine ganze Zeit lang blockiert. Das ist ein richtiger Konflikt zwischen dem FSB, dem Geheimdienst und dem Kreml gewesen. Der Kreml merkt, diese Leute, also unsere Influencer, damit können sie gar nicht umgehen. Das darf nicht zu lange dauern. Gleichzeitig gibt es aktuelle Zahlen, kleine Zahlen, die aber was aussagen. Die Beerdigungsinstitute, 20% mehr. Das ist eine Petitesse einerseits, andererseits zeigt es, was passiert da. Die Zentralbank hat jetzt gerade irgendwie die Erwartung reduziert. Also sie sind dauernd auch, was ihr eigenes Land anbetrifft, in einer gewissen Defensive. Und ich glaube, dass man nicht nur sagen kann, die Rhetorik Putins ist so, sondern man muss gucken, in welcher Situation ist der Kreml insgesamt.
0: Das heißt, die Sanktionen wirken dann doch auch?
2: Die Sanktionen werden dadurch immer schmerzhafter.
0: Ja, und die Angriffe der Ukraine wirken auch und sind auch spürbar.
1: Ja, ich würde darauf Bezug nehmen, was Sie gesagt haben, dass Putin unter einem Realitätsverlust leidet. Wenn man mal jetzt die selbstkritische Haltung ein bisschen ansieht, also unseres Lagers, des westlichen Lagers, dann habe ich das Gefühl, dass wir auch unter Realitätsverlust wandeln, weil wir eben nicht tatsächlich wahrnehmen, was gerade dort geschieht. Also, dass wir im Prinzip, wir haben uns vor anderthalb Jahren getroffen bei einer Sendung. Und diese Eskalationsspirale, von der immer wieder gesprochen wird, das ist ja schon so ein abgenutztes Wort. Aber es wird ja immer schlimmer. Vor anderthalb Jahren hat man noch darüber diskutiert, ob man den Ukrainern erlaubt, Waffen, die 300 Kilometer ins Land schießen, sozusagen, dass man sozusagen die liefert. Und heute ist das überhaupt keine Frage mehr. Heute gibt es Deep Strikes, die Tausende von Kilometern sind. Und unsere Öffentlichkeiten und unsere Politik freut sich darüber. Also es gibt eine Freude, dass sozusagen die Ukraine diese Schläge ausführen kann. Die natürlich nachvollziehbar ist, weil das zeigt, dass die Ukraine handlungsfähig ist oder eben mithalten kann. Aber was bedeutet das in der langen Perspektive? Und da gibt es einen Realitätsverlust der Europäer, die nicht sehen, dass das tatsächlich gerade das zu weiteren Eskalationen führen kann. Denn es ist realitätsfern eben anzunehmen, dass Putin deswegen, weil es gerade schwieriger ist eben oder weil es diese Schläge gibt. Gleichzeitig gibt es übrigens an der Front eben immer noch langsame Bewegung. Also die Ukraine ist ständig unter Druck an der Front. Also dass Putin auf dieser Basis irgendwie dann sagt, okay, dann ziehen wir uns zurück. Also sowohl die Russen als auch die Europäer müssen von ihren Maximalforderungen zurücktreten, wenn sie so wollen.
4: Ich glaube, das ist ganz wichtig, nochmal diese unterschiedlichen Realitätsverluste direkt ins Prisma zu legen. Denn tatsächlich ist es so, dass das, was Russland was Putin für sich als Wahrheiten reklamiert, ja noch weitere globalere Folgen haben. Also nehmen wir mal an, es würde zu einem Teilwaffenstillstand kommen. Dann wissen wir ja und können jetzt schon abschätzen, was das dann für eine Strategie wäre. Er würde sagen, wir brauchen Wahlen in der Ukraine und würde das destabilisieren über Desinformation und Propaganda. Würde sagen, wir haben ja auch eine Duma-Wahl, aber da wissen wir genau, wie das abläuft. Er würde weiterhin und dann in so einer anfänglichen Rehabilitation international das Netzwerk, und das dürfen wir nicht vergessen, meine Kollegin Hanna Notter hat ein wunderbares Buch darüber geschrieben, über die internationalen Netzwerke Russlands. Natürlich einerseits die Vasallenstruktur mit China, aber da ist eben auch eine gewisse Partnerschaft. Wenn Trump in irgendeiner Weise, nehmen wir an, Putin sagt zu einer Midterm-Wahl das Geschenk an den großen Friedensfürsten Trump, wir machen tatsächliche Friedensverhandlungen, lässt Trump gut aussehen. Das könnte ich, also er weiß ganz genau um die Eitelkeiten des amerikanischen Präsidenten und legt da vor. Dann gilt es aber dazu, dann noch den Schulterschluss mit China auch noch enger zu ziehen, um den Westen weiter zu zersetzen. Die Tatsache, dass Trump immer wegtänzelt von den NATO-Zielen, hilft ihm auch. Die Tatsache, dass die Verbindungen zu den BRICS weiterhin so aktiv sind, hilft ihm auch. Also Russland hat für sich, weil das Verständnis einer Großmacht so stark ist, weiterhin natürlich globale Absichten, und die müssten wir auch mit europäischer Diplomatie erweitert sehen. Wir sind immer sehr fokussiert auf die Maginot-Linie, auf die richtigerweise auf die Linie zwischen der Ukraine und Russland, aber wir müssen noch weiter schauen, was unsere möglichen diplomatischen Einfluss angeht, und da bräuchte es eigentlich quasi eine Dreiring-Strategie, die wir bislang als Europäer, weil wir diese Zersetzungen haben, noch gar nicht fahren können.
0: Aber könnte jemand sozusagen da das europäische Heft ins Hand nehmen sozusagen? Also könnte zum Beispiel Kaja Kallas, die EU-Außenbeauftragte, wäre das eine Möglichkeit zu sagen, ich will da jetzt mitverhandeln?
2: Ich glaube, es geht darum, dass es nicht eine Person ist. Das ist das erste Problem, das die EU hat. Nehmen wir eine Person, ach so, ja, dann macht die das. Und wir wissen, es ist am Ende eine kollektive Situation. Was ich sehe, was Sie gerade gesagt haben, spannenderweise, der deutsche Außenminister war gerade ziemlich ausführlich in Südafrika und in Afrika. Warum hat er das gemacht? Die Vorgeschichte dieses Jahres ist ja auch, dass wir formal eine Niederlage bei den Vereinten Nationen erlebt haben. Wir wollten als nichtständiges Mitglied in den Sicherheitsrat und haben uns hinterher gewundert, ach Mensch, irgendwie blöd, hat doch nicht geklappt. Warum hat es nicht geklappt? Weil, Ihre Kollegin hat es wirklich großartig aufgeschrieben, Russland mit dem Beginn des Krieges gegen die Ukraine ausgeschwärmt ist. Mit Influencern, mit Diplomaten. Und Russland hat es geschafft, und da müssen wir uns selber an die eigene Nase fassen, hat es geschafft, die doppelten Standards des Westens zu thematisieren. In Südafrika, am Golf, an verschiedenen Stellen, in Südamerika. Und wenn wir nicht bewusst werden, dass wir an der Stelle gerade sein müssen, ehrlicher sein müssen, ansprechen müssen, was wir tun und was wir nicht getan haben, dann wird Russland immer wieder mit diesem Argument total wirkungsvoll sein. Das hat auch nichts mit Realitätsverlust zu tun, sondern es hat eher was damit zu tun, dass wir das lange Zeit nicht wahrhaben wollten. Spielt ganz stark da rein, wie lange hält Russland durch? Die halten so lange durch, weil sie an vielen Stellen Unterstützung kriegen, wo wir dachten, nee, die Weltordnung
0: jetzt
2: ist doch geklärt.
0: 30.000 Soldaten aus Nordkorea noch zusätzlich.
1: Und das ist wichtig, ganz wichtig, das zu betonen, was Sie sagen. Da muss Putin keine Propaganda machen, wissen Sie? Also da muss man jetzt beiden Ländern
2: keine Propaganda. Wir nennen das Propaganda, es ist gar keine Propaganda.
1: Wissen Sie, warum Sie keine Propaganda machen müssen? Weil diese Sachen, die unser Lager praktisch tut oder unsere Verbündeten tun, Sie müssen sich ja nur die Reaktion anschauen auf den Iran-Krieg und die deutsche Reaktion. Also das ist ja... Ja, und die Menschen in den jeweiligen Ländern weltweit sehen das. Und da sehen auch die Regierungen, welche doppelten Standards angesetzt werden. Also da muss man jetzt keine Influencer russischen bemühen, damit man sozusagen die Bevölkerung als auch eben bestimmte mögliche unsere Partner, aber eben mögliche russische Partner davon überzeugt. Der Westen, ihr seht ja, was das für ein Lager ist.
4: Also, das ist genau der Punkt. Wir denken diese Diplomatie immer noch zu klein. Ja. Und tatsächlich müssen wir das eben viel größer sehen. Wir haben jetzt Handelsabkommen mit fast jedem Land, weil die Amerikaner uns so hängen lassen, einen Zollkrieg jetzt noch mal erweitert haben. Tatsächlich ist diese Idee, Markani nennt das die Mittelmächte, das ist vielleicht alles zu hoch gegriffen. Aber tatsächlich zum Beispiel die Handelsabkommen, die wir jetzt als EU mit fast der ganzen Welt haben, auch mal strategisch zu vertiefen. Wirklich zu verstehen, was es heißt, einen Rechtsstaat hier verteidigen zu müssen, das ist ein anderer Narrativ. Aber das ist der erweiterte Bogen zu den Großmachtabsichten. Und Putin hat Absichten für die ganze Welt in dieser Verbindung auch mit der Volksrepublik
0: China. Aber
4: würde
0: das wirklich
4: Das dürfen wir nicht vergessen.
0: Würde das dann dazu führen, dass Putin sagt, okay, ich bin bereit, ich setze mich an den Tisch und bin auch bereit, irgendwie Zugeständnisse zu machen?
2: Ich glaube, das ist drei Schritte zu früh.
4: Ja, wir müssen, das wollte ich nur sagen.
2: Es ist drei Schritte zu früh zu sagen, also entweder wir machen jetzt ein Gespräch mit Putin oder wir sprechen gar nicht mit Moskau. Ich glaube, dass man wirklich Schritt für Schritt und ich würde auch sagen, ohne Vorbedingungen, sucht, Drähte zu bauen und mit den Leuten zu reden, zu gucken, gibt es welche Stabilitäten. Pofalla und Platzek waren ja gerade in Baku. Ja. Das ist ja nur so ein kleines Indiz. Du musst es gleichzeitig in der EU koordinieren, genau. Sonst ist das totaler Käse.
0: Aber die waren auch schon öfter da und wir sind jetzt irgendwie im fünften Jahr dieses Krieges.
3: Also aber auch man muss ja aufpassen, denn diese Schattendiplomatie, die dient ja auch dazu, dass Verhältnis zu Russland zu normalisieren und auch seine Rolle in der Welt. Es geht auch darum, also die Zeit hat auch darüber berichtet, dass den Deutschen also Angst gemacht werden soll vor einer nuklearen Eskalation, aber auch gleichzeitig vermittelt werden soll, dass Russland doch nur Frieden möchte und auch wieder Teil der Weltordnung sein möchte. Also das ist auch ein Weg, wie man russische Interessen an die deutsche Öffentlichkeit bringt, wie man russische Interessen legitimiert. Und ich wäre da sehr vorsichtig, gerade die Baku-Gespräche, was ein Wiederaufleben des sogenannten Petersburger Dialogs ist, da als Beispiel anzuführen.
0: Aber ist es jetzt gut, dass die diese Gespräche führen?
3: Nein,
0: sonst keine Gespräche
3: also ich finde, der Petersburger Dialog ist eigentlich eine Arena, wo eine Art Schattendiplomatie betrieben wird, die entgegen der Interessen des Westens und der Ukraine steht.
1: Darauf einzugehen, weil das ist immer diese Erzählung. Wir stecken in so einer ganz großen Erzählung. Und diese Erzählung ist die, dass Russland ist imperial und Russland hat Großmachtinteressen und die sind sozusagen, das wird nicht immer dazu gesagt, die sind illegitim per se. Okay, das wird also sozusagen angenommen. Wir sehen nicht, dass wir selber, also unser Lager, wenn wir uns als Teil des Lagers sehen und wir sind Teil des Lagers der von den USA geführten Allianz, wenn man so will, ob das die NATO ist, ob das die informelle Allianz ist, wir sind imperial. Okay? Das heißt, wir sehen das nicht, dass wir das auch sind. Wir haben Großmachtambitionen. Und jetzt, warum sage ich das? Das ist deswegen wichtig, weil wir dann auf eine realistische Ebene kommen, dass wir sehen, jeder Staat hat natürlich seine eigenen Interessen. Je größer er ist, wenn er eine Großmacht ist, so wie Russland das ist und sich das nicht nur sozusagen
3: einbildet. So wie Russland gerne wäre.
1: Aber es auch ist tatsächlich und eine atomare Macht, dann hat es seine Interessen. Und jetzt ist nur die Frage, ob wir das anerkennen, dass diese Interessen, dass dort auch zum Teil berechtigte Interessen und Sicherheitsinteressen sind, genauso wie wir Sicherheitsinteressen haben, deswegen wir auch in der NATO sind und so weiter. Und wenn wir dieses Feld nicht verlassen, da ist dieses Russland, was Großmachtambitionen hat und was illegitim in der Welt sozusagen Einfluss nehmen will, wir sind aber die Richtigen, weil wir die Demokratien sind, dann kommen wir nie zu dem Schluss und dann kommen wir übrigens nie dazu, was das Thema der Sendung ist, nämlich zu echten Verhandlungen, die wirklich diesen Krieg, der irgendwann tatsächlich auch nuklear enden könnte. Ich würde das nicht so leichtfertig abtun, so auf diese Weise eskalieren könnte.
3: Das heißt, aber denken Sie nicht, dass das gerade etwas schwierig ist, da so eine Symmetrie herzustellen? Also Russland betreibt einen aggressiven Imperialismus und auch Kolonialismus. Also,
1: was machen die USA gerade im Iran? Was ist das?
3: Also,
1: sagen Sie mir, was das ist.
3: Die USA besiedeln nicht den Iran mit US-Amerikanern, aufoktroyieren ihnen die englische Sprache und so weiter und so fort. Sie wissen, glaube ich, genauso gut wie ich,
0: was passiert
3: in den besetzten Gebieten. Russland führt eine Art Vernichtungskrieg gegen die Ukraine, also eine genozidale Politik in den besetzten Gebieten. Und das irgendwie also miteinander aufzuwiegen, finde ich schwierig. Natürlich
1: das
3: hat
1: schwierig,
3: auch der Westen eigene Interessen.
1: Krieg der Amerikas, der völlig grundlos geschehen ist, das wissen Sie auch. Sie wissen, dass der Iran sich an die Atomabmachung gehalten hat. Trump hat das in seiner ersten Amtszeit gekündigt. Und jetzt wurde der Iran angegriffen, einfach aus Großmachtambitionen. Das wissen Sie. Es geht dort um reale Interessen. Es geht dort um darum, auch China zurückzudrängen. Dass eine größere Rolle.
3: Aber die Ukraine hat keine Großmachtsambition.
1: Es geht darum, dass die Amerikaner genau diese Großmachtambition. Ich möchte das nur klar machen, dass wir Teil dieses Lagers sind, das eben Großmachtambitionen hat.
0: Der Kanzler hat klar gesagt, das ist nicht unser Krieg im Iran. Der deutsche Bundeskanzler hat sich sehr klar davon distanziert.
1: Ja, aber hat auch überhaupt keine Kritik an den Amerikanern und an die Israelis geübt.
3: Aber ist das nicht ein bisschen derailing gerade? Also wir sprechen ja hier über die Ukraine, die gerade durch einen neokolonialen Krieg von Russland betroffen ist. Und die Teil des westlichen Lagers ist und zumal von Anfang an eigentlich nicht die Unterstützung bekommen hat, seitens des Westens, die sie gebraucht hätte. Deswegen, wir sprechen doch eigentlich im Prinzip über die Ukraine und nicht über die USA, die sich ja auch anfangs von der Ukraine eigentlich abgewendet hat.
1: Das ist deswegen so wichtig, damit es klar ist, wer wir selber sind. Wenn wir uns klar sind, wer wir selber sind, nämlich Teil eines imperialen Projekts, ebenso das, was wir Russland vorwerfen, dann müssten wir anders argumentieren. Deswegen werfe ich das hier ein. Deswegen ist das ganz wichtig.
2: Nur ganz kurz, ich glaube, man darf es nicht vergleichen. Das sind zwei unterschiedliche Dinge, aber sie wirken ineinander. Wenn in dem Augenblick wir unentwegt sagen, und das sagen wir ja zu Recht, Russland ist imperial, Russland ist der Täter, der Angreifer in der Ukraine, dann müssen wir gucken, dass wir mit allem, was wir dem russischen Putin-Reich vorwerfen, uns nicht selber sofort wieder unglaubwürdig machen. Das Durchhalten Russlands, auch dieses Selbstverständnis, wir sind da auf der richtigen Seite der Geschichte, das behauptet er ja unentwegt, werden wir nicht dadurch schwächen, indem wir sozusagen nicht sehen, was wir selber auch tun. Also wir selber heißt im weitesten Sinne wir, da stehen wir nicht dabei, aber kollektiv wird es in China und in Südamerika und im südlichen Afrika genauso wahrgenommen. Dann werden wir nicht rauskommen. Wir müssen Botschaften versenden, auch an die eigene Bevölkerung, dass wir neben dem Krieg und der Unterstützung für die Ukraine und unserer eigenen Aufrüstung immer zu Gesprächen bereit sind. Gespräche heißt nicht, ich gebe schon was auf. Gespräche heißt nicht, ich verrate die Ukraine.
0: Aber das reicht doch eigentlich nicht immer. Also das seit vielen Jahren wird immer gesagt, wir sind zu Gesprächen bereit, aber dann folgt nichts. Dann sehen wir halt eben Herrn Pofalla und Herrn Platzek, die nach Baku reisen.
2: Jetzt will ich noch eines sagen. Zu Pofalla und Platzek. Wir haben die quasi schon total verortet. Wir sagen, ach so, Herr Pofalla und Herr Platzek, ja, die waren Petersburger Dialog, die werden da keine guten Gespräche führen. Weiß ich's? Ich weiß es tatsächlich nicht. Aber ich würde dem Herrn Platzek immer noch nicht nur pro-russisches unterstellen, sondern durchaus auch ein Bestreben, möglicherweise Gutes zu erreichen. Kann man machen, aber ich bin nicht so schnell in dem Urteil. Ich finde es nicht falsch. Wenn Sie es so machen, wie Sie sagen, Katastrophe. Wenn Sie es anders versuchen und womöglich haben Sie sich doch abgesprochen mit dem einen oder anderen in der Regierung, dann finde ich das nicht falsch.
4: Ich würde vielleicht noch mal, also ich glaube, wir müssen tatsächlich hier zwischen den Punkten noch mal einen Keil ziehen. Wir sehen eine amerikanische Regierung, die sich diesen Großmächteverhalten, im Übrigen auch im Abbau ihrer eigenen Demokratie, in der Wertigkeit des Rechtsstaates, in der Ausnutzung von Willkür komplett angeschlossen hat und gerne tatsächlich eine ähnliche Rolle spielen würde wie Wladimir Putin und Xi Jinping in der Regierung des eigenen Landes, aber natürlich auch im Großmachtbestreben, auch was zum Teil eben Teile der Welt angeht, ne, die sie als westliche Hemisphäre bezeichnen und so weiter und so fort. Das heißt, Europa befindet sich jetzt in einer sehr prekären, sehr schwierigen Lage, weil sie tatsächlich diplomatisch das leisten können, was Herr Braun und ich so ein bisschen versucht haben zu illustrieren. In der diplomatischen Sprache nennt man das Sequenzierung. Wer macht was wann? Wie gut ist das abgesprochen? Nehmen wir mal an, Pofalla und Platzek wären da und würden dann mit Botschaften zurückbringen und das sofort mit den Nachrichtendiensten teilen, das sofort mit der Regierung teilen, das alles in eine strategische Führung überführen, weiß ich nicht, kann ich nicht sagen, aber das wäre natürlich eine Sorte des Plans. Das heißt aber, Europa muss in der Verdichtung, und das ist übrigens auch eben ein innenpolitisches Thema, weil wir haben es schon gehört, natürlich wird Einfluss aus Moskau auf die AfD genommen, auf die Rhetorik, die wir in Sachsen-Anhalt und Mecklenburg-Vorpommern in den Wahlen sehen werden. Natürlich wird da, werden da Dinge runtergekocht, die aber uns eigentlich als Demokraten und Demokratinnen bewegen sollten und bei denen wir stark dranbleiben müssen, also Trade-offs zwischen Gesundheitspolitik, also innenpolitischen Themen. Das müssen wir alles mit einer Klarheit sehen. Das müssen wir jetzt quasi im fünften Jahr des Kriegsgeschehens klaren Augen sehen.
0: Und warum tun wir das nicht?
4: Ja, doch, ich glaube schon, dass wir es tun. Wir kommen zurzeit aber immer noch nicht in eine koordinierte, Arbeit. Also erstens mal Putin den globalen Zahn ziehen, dass er damit durchkommt, nämlich dass tatsächlich Rechtsstaatlichkeit, Handels Politik, gut gemachte Arbeit über besonders Handels- und Sicherheitsabkommen ziehen können. Also alles das, was wir gerade zur Unterstützung der Ukraine mit Südkorea, mit Japan machen, das ist alles hilfreich und hilft der Stärkung des neuen Westens, zu dem die USA nicht mehr langfristig in dieser Art und Weise dazugehören werden. Jörg Lau sagt, der Westen sind jetzt wir. Das ist ein Teil dessen.
0: Ja, der Westen ist wir, aber die Gespräche gibt es zwischen Amerika und Russland und nicht zwischen EU und Russland.
4: So,
0: und es fahren halt eben
4: Punkt,
0: nicht offizielle aber, Emissäre nach Moskau.
4: Also, ja, aber da ist eben auch der Punkt. Wir haben zu stark vernachlässigt zu schauen, erweitert ins Land zu schauen, in die USA auch zu schauen, wo sind da bestimmte Einflusspunkte. Wir sehen jetzt zum Beispiel, dass ein Kongress unter dem Spekter, also unter diesem Schatten des Todes von Lindsey Graham, endlich mal ins Tun kommt, was vorher nicht passiert ist. Also wir haben uns diplomatisch verarmt, strukturell. Wir haben uns viel zu klein gemacht. Und die Tatsache, dass wir aber jetzt wissen, was die Deutlichkeit der Linien ist, sowohl der russischen Politik und viel besser auch verstehen können, wo die Trump-Administration hin, das müssten wir jetzt strategisch ausspielen können.
0: Ja, und
4: dazu braucht es tatsächlich mehr diplomatische Reife. Die kommt nicht von Kaya Kallas, die kommt aber aus den Mitgliedstaaten und dort besser koordiniert. Und das ist aber die Dringlichkeit des Gebots der Stunde.
0: Ja, auf der anderen Seite sieht man ja, die NATO hat ganz klar ein klares Versprechen an die Ukraine, 70 Milliarden pro Jahr jetzt noch mal zu geben. Also die Koalition der Willigen mit einem auch wirklich ja, in Paris große Machtdemonstration, all das. Also deshalb noch mal vielleicht die Frage, ist es nicht doch ein guter Moment, jetzt, weil man jetzt so eine Stärke sieht, Frau Tirumova, dass man sagen könnte, das könnte Putin schon beeindrucken. Und dann heißt es ja auch, vielleicht könnte Herr Schröder dann doch verhandeln. Also wo findet man irgendwo einen Anfang, dass man sagt, ja, wir wollen direkt mit Herrn Putin reden?
3: Den Anfang findet man bei Wladimir Putin, wenn er sich bereit dazu erklärt. Also ich weiß, das ist keine zufriedenstellende Antwort, aber ich finde, man muss die Chance ergreifen, wenn es sie gibt. Aber aktuell, wie gesagt, sehe ich, dass Putin vor allem an seinen Kriegszielen festhält. Und ich halte diese Gespräche in Baku nicht für zielführend. Auf der anderen Seite sehe ich auch, natürlich in Russland ist die Unzufriedenheit spürbar. In Russland wächst der Missmut. Ich denke, auch die allermeisten Russen wünschen sich mittlerweile ein Ende des Krieges. Der Krieg ist nach Hause gekommen. Und gleichzeitig kann es sehr gut sein, dass Putin versuchen wird, das auszusitzen. Also, und auch der Bevölkerung zu vermitteln, ja, wir müssen jetzt zusammenstehen und ja, es ist eine schwierige Zeit. Also so, wie man das auch aus der Sowjetunion kennt. Anderswo würden jetzt vielleicht Proteste stattfinden. In Russland wird aber die Kriegslast von oben nach unten umverteilt und
0: aber würden Sie sagen, da hat sich was geändert? Sie verfolgen ja das sehr stark in Russland. Sie hören auch die Nachrichten.
3: Es hat sich auf jeden Fall was geändert. Also die Leute umgehen auch das Verbot, Videos der Einschläge zu teilen. Ja. Die Leute, also posten Menschen, die eigentlich nicht politisch sind, verzweifelte Videos. Meine Ware ist in Wildberries. Wildberries ist wie Russlands Amazon. Mhm. Ist verbrannt. Ich habe Angst um meine Zukunft. Ich würde gerne weg. Junge Männer, ich habe vorgestern mit einem Freund aus Moskau telefoniert, haben Angst vor einer anstehenden Mobilisierung. Im Herbst finden in Russland die sogenannten Duma-Wahlen statt. Danach wird damit gerechnet, dass vielleicht eine zweite Mobilisierungswelle folgen könnte. Schon jetzt müssen Unternehmen und Universitäten ein bestimmtes Kontingent an Männern für die Armee bereitstellen. Und die Sorge ist groß, dass diese Mobilisierung kommt. Und auf der anderen Seite die Ausreise aus Russland erschwert wird. Also schon jetzt ist im Gespräch, dass es vielleicht in Zukunft eine Ausreisegenehmigung brauchen wird. Und davor haben sehr viele Menschen Angst, aber sie fühlen sich auch ohnmächtig. Also sie versuchen sich sozusagen damit abzufinden und sagen, ja, wir können eh nichts ändern, protestieren können wir eh nicht. Aber sie fühlen auch die weltweite Isolation, die weltweite Ablehnung und natürlich auch, dass Russland in den nächsten Jahrzehnten erstmal keine rosige Zukunft haben wird, weil es abgeschnitten ist vom weltweiten Handel, von der Wissenschaft, von Entwicklung, von Austausch. Und das spüren die Leute und das schlägt sich sehr nieder in dem allgemeinen Gefühl.
0: Schauen wir nochmal auf die Rolle der Ukraine, Herr Opielka. Sie vertreten hier Polen auch am Tisch. Da gab es große Auseinandersetzungen mit der Ukraine. Vielleicht können Sie uns das noch mal ein bisschen erzählen, um noch mal zu schauen, halt, wie sich diese Rolle, auch die Rolle Selenskys, so verändert hat.
1: Ja, es gab einen Streit darum, einen Geschichtsstreit, wenn Sie so wollen. Und zwar hat der ukrainische Präsident im Mai dieses Jahres eine ukrainische Militäreinheit nach den Helden, nach den Helden der UPA, also der ukrainischen Aufstandsarmee aus dem Zweiten Weltkrieg, benannt. Und die UPA gilt in Polen im Prinzip als Verursacherin und als Vollstreckerin eines Völkermords. So wird das in Polen gewertet, auch über Parteigrenzen hinweg. Da gibt es auch einen Parlamentsbeschluss. Es geht um ein Massaker im Jahr 1943 in der Region Wolhynien, die heute zur Ukraine gehört, damals Teil Polens war, beziehungsweise besetzter Teil Polens. Und das hat in Polen sehr, sehr hohe Wellen geschlagen. Und dann wurde ihm der Orden entzogen, der ihm zwei Jahre zuvor verliehen wurde, der höchste Staatsorden und so weiter. Aber es ist insgesamt eine Tendenz in Polen zu erkennen, dass nationalistische Kräfte oder nationale Kräfte an Zustimmung einfach gewinnen. Auch die anti-ukrainische Stimmung in der Gesellschaft ist leider gewachsen. Und vor diesem Hintergrund steht der Disput. Und das eben, es ist in jedem Fall, deutet sich ein Bruch an. Denn sollten in einem Jahr, wenn es Parlamentswahlen geben wird, dann die nationalistischen Parteien, die an die Macht kommen, und es deutet vieles darauf hin, dann wird es da definitiv einen Bruch geben. Ich wollte aber noch mal auf das eingehen, was Sie gesagt haben, ganz kurz, und zwar Verhandlungen. Warum es eigentlich so schwierig ist. Wir sprechen ja über Verhandlungen und welche Möglichkeiten gibt es. Es ist deswegen so schwierig, weil die Situation sich so festgefahren hat, weil ein Krieg, in Russland einen Krieg begonnen hat, den ich übrigens nicht als neokolonialen Krieg bezeichnen würde, sondern es war eine Reaktion auf eben unsere Ambition des Westens, eben die Ukraine in die NATO zu holen, in den Westen zu holen. Und inzwischen sind Hunderttausende Menschen gestorben.
0: Aber eine berechtigte Reaktion?
1: Wissen Sie, es ist politisch nachvollziehbar. Das ist genau das, was die Amerikaner machen in ihrem Einflussbereich in Südamerika mit Venezuela beispielsweise, weil es einfach so händet. Also einfach so.
2: Ist aber beides schlecht.
1: Ja. Also
2: ich sage nicht, das andere nicht.
1: Es ist nicht legitim. Deswegen ist auch, ich betone das auch immer wieder, Putin ist ein Kriegsverbrecher, weil er einen Krieg begonnen hat, bei dem Hunderttausende Menschen gestorben sind. Und wenn juristisch jemand zur Verantwortung gezogen werden müsste, dann natürlich er als Oberbefehlshaber, damit das klar ist. Aber es ist auch klar, dass eben eine politische Bewertung eine ganz andere ist. Aber worauf ich hinaus will, ist, die Verhandlungen sind deswegen so schwierig und im Prinzip eigentlich aussichtslos in heutiger, also heute, weil eben sich die Situation oder die Ereignisse so verkeilt haben. Und ich spreche schon gar nicht von den Hunderttausenden Toten, die beiden Gesellschaften Traumata auslösen, auch in der Ukraine natürlich, und und deswegen die Annäherung so schwierig ist. Ja? Und deswegen jegliche Verhandlung im Prinzip, ja, ich weiß nicht, wo sie enden sollten. Es ist die Frage aber auch für uns, denn wir können ja nur für uns argumentieren, also aus der europäischen Perspektive, was ist unser realistisches Ziel? Sie sprechen immer von der Maximalforderung. Was ist unser realistisches Ziel für ein Kriegsende, für Verhandlungen? Das heißt, soll Russland dann irgendwie zerfallen oder soll er sich tatsächlich zurückziehen? Ist das realistisch? Was sind unsere Ziele, die man definiert, auch diplomatisch reif definiert, so wie Sie gesagt haben, die auch tatsächlich dazu führen könnten, dass ein Waffenstillstand oder ein Friedensschluss dann tatsächlich auch nicht dazu führt, dass der folgende Krieg losbricht? Denn wir haben praktisch alle Anlagen in diesem Krieg, ähnlich wie das der erste Krieg der Vorläufer zum zweiten war, ähnlich haben wir es jetzt, dass sozusagen die Destabilisierung in den Ländern so stark ist, dass wir das eine sehr kluge Politik gemacht werden.
0: Ist das nochmal ein wichtiger Punkt? Ja. Also die Frage auch, wie wir in Zukunft also mit Russland umgehen wollen. Ja. Welche Strategie hat die US-Administration?
4: Ich glaube, das ist nämlich wirklich der springende Punkt. Wir haben als Europäer andere Ambitionen als diese amerikanische Regierung. Ich würde immer schön trennen zwischen den amerikanischen Wählern im Übrigen auch. Da kippt gerade das Bild sehr in Richtung Ukraine, zum Teil auch, weil, das haben wir über die letzten 48 Stunden gesehen, gewichtige Influencer sich
5: Laura
4: jetzt... nur das, um das kurz zu ergänzen, das ist die Frau, die dafür gesorgt hat, dass der Nationale Sicherheitsrat in den USA ganz anders besetzt worden ist. Der Iran-Experte im Übrigen 6 Wochen vor dem Iran-Krieg gefeuert worden ist, sodass ein Donald Trump erstmal solche Entscheidungen treffen kann, wie es war. Also Nate Swanson auf die Straße zu stellen, Mike Waltz, den ehemaligen Nationalen Sicherheitsberater zu feuern, das geht auf das Konto der Verschwörungstheoretikerin Laura Loomer, die sich jetzt selber mit einem Schimpfwort bezeichnet. Sie wäre der russischen Propaganda aufgeflogen.
0: Sie
4: war jetzt in Kiew und hat sich dort quasi entschuldigt in einem langen Gespräch mit Zelensky, das jetzt ausgestrahlt wird auf ihren sozialen Medienkalender. Also will sagen, da kippt auch zusätzlich in der Magerbewegung scheint etwas zu kippen. Semikolon, all that being said, hat die Trump-Regierung für Russland ganz bestimmte Ambitionen. Die lassen sich rauslesen aus den ehemaligen sogenannten Mar-a-Lago-Papieren, die Steve Moran, der Finanzberater oder finanzielle Berater von Donald Trump vorgelegt hat. Das war die industrielle Rehabilitation Russlands, also da überall Fehler auszugleichen, die innenpolitisch mit der amerikanischen Industrialisierungspolitik gemacht worden sind. Also ähnlich wie der China-Deal im Übrigen, also ne, Boeing für Russland, ich übertreibe ein bisschen, aber ne, so schnelle Ventilgeschichten, die den Druck aus den amerikanischen Segeln rausnehmen. Theoretisch will diese Regierung in Washington sich diesen Konfliktes nur entledigen. Sie haben im Iran, richtigerweise ist hier erweitert gesagt worden, sich eine komplette Katastrophe ins Haus geholt. 50% der verfügbaren Stockpiles der Patriots sind aufgebraucht, meinen die Kollegen vom Center for Strategic and International Studies in Washington. Sie haben richtige Probleme jetzt. Sie kriegen ihren Militärhaushalt viel zu spät durch. Donald Trump selber möchte seinen Freund Putin rehabilitiert sehen und strukturell wieder eingegliedert und würde auch Europäern verkaufen, dass wenn man mit Russland wieder sich arrangieren könne, es den Volkswirtschaften in Europa besser ginge etc. Das sind absolut nicht die Ziele der Europäer. Das würde dann schon wieder das Verständnis des Rechtsstaates, der Gerechtigkeit des internationalen Rechts ankratzen, was Donald Trump ja wenig interessiert. Also da sehen wir tatsächlich grundsätzliche unterschiedliche Ambitionen. Und solange der Krieg weiter schwelt, muss man sich mit diesen Inkongruenzen jedenfalls noch nicht mit dieser Deutlichkeit auseinandersetzen. Es geht immer nur weiter darum, der Europäer, Trump vermeintlich lang genug an den Tisch der Europäer zu ziehen und dort zu halten, um die eigene Verteidigungskapazität zu stärken und die Strategiefähigkeit zu stärken. Das wird aber, wenn es spitz auf Knopf kommt, wenn die Verhandlungen irgendwas bedeuten sollen, nicht reichen, denn da werden sich die Geister sehr stark scheiden.
0: Frau Tichomirova, Sie beobachten natürlich auch die Situation in der Ukraine. Da haben wir in den letzten Wochen jetzt auch Proteste gesehen, als es um die Absetzung des Verteidigungsministers gab. Auf was setzt Zelensky Ihrer Meinung nach und wie viel Rückhalt hat er in der Bevölkerung, um möglicherweise sich mit Putin an einen Tisch zu setzen?
3: Also ich denke, dass Zelensky nach wie vor einen beachtlichen Rückhalt hat in der Bevölkerung, auch wenn der natürlich gerade schwankt angesichts der aktuellen Regierungskrise. Die Menschen gehen seit Tagen auf die Straße, weil Mikhail Fedorov abgesetzt worden ist. Fedorov stand wie kein anderer für eine moderne Art der Kriegsführung, also eine technische Kriegsführung, eine elektromagnetische Kriegsführung, eine Kriegsführung mit Drohnen. Und damit war verbunden die Hoffnung, dass weniger mobilisiert werden müsste oder vielleicht gar nicht mehr. Alexander Sirski, um den es geht, der ist eher aus einer sowjetischen Schule, wo nicht so viel Rücksicht auf menschliche Verluste genommen wird. Und gerade im 5. Kriegsjahr ist in der Ukraine natürlich die Frage nach der Mobilisierung groß, gleichzeitig verbunden mit der Frage nach der Bussifizierung, also der gewaltsamen Mobilisierung junger Männer. Und die Angst geht natürlich auch darum, dass man in diesen Krieg gehen muss und nicht mehr zurückkommt. Deswegen, man kann sagen, auch da ist die Motivation zu kämpfen. Man kann nicht mehr von einer Motivation sprechen, aber gleichzeitig, das hat meine Kollegin Olivia Kortas, der treffenden Politikteil, gesagt, von einer Disziplin. Und zwar, weil die Ukrainer keine andere Möglichkeit haben, als zu kämpfen, weil die Ukrainer sehen, wenn wir aufgeben oder wenn wir uns auf Zugeständnisse einlassen, dann wird das Gleiche passieren wie nach den Minsker Abkommen. Dann wird Russland wieder versuchen, die Kräfte zu bündeln und noch einmal anzugreifen.
0: Aber es gibt auch mehr junge Männer, die nicht mehr in den Krieg wollen.
3: Genau, das auf jeden Fall auch. Und gleichzeitig herrscht in der Ukraine auch natürlich eine große Unruhe, und zwar angesichts der Wahlen. Es wurde schon erwähnt, also die Wahlen in Frankreich, die Wahlen in Polen und auch mit Blick auf die Wahlen in Deutschland, nicht nur unsere Landtagswahlen, sondern auch die Bundestagswahlen im Jahr 2029. Da besteht natürlich die Sorge, dass sich das Problem von allein erledigt mit der westlichen Unterstützung, weil pro-russische populistische Kräfte, etwa wie die AfD oder das Rassemblement National, an die Macht kommen. Und das meine ich vorhin mit Aussitzen. Also beide Länder, sowohl die Ukraine als auch Russland, spielen gerade auf Zeit. Die Ukraine eben dahingehend, dass sie hoffen, dass die Unzufriedenheit in Russland wachsen wird und selbst wichtige Regierungsvertreter irgendwann Putin dazu versuchen zu bewegen, diesen Krieg einzufrieren. Auf der einen Seite. Und auf der anderen Seite spielt Russland auf Zeit, weil sie hoffen, dass die westliche Unterstützung für die Ukraine nachlassen wird. Mhm. Vor dem Hintergrund auch der Haushaltsdiskussion, die wir gerade in Deutschland erleben. Die Populisten haben gerade sehr leichtes Spiel, das auszuschlachten.
0: Ja, Herr Braun, welche Rolle wird das spielen jetzt auch gerade in den Landtagswahlkämpfen im September? Wir sehen ja, dass es einen enormen Betrag gibt, der jetzt für Rüstung ausgegeben wird. Deutschland hat ja noch nie so viel Geld ausgegeben für Russland. Und auf der anderen Seite gibt es starke Einschränkungen, wenn man all die Reformen sieht. Also welche Rolle wird das spielen, wird diese Unterstützung haben?
2: Ich wollte noch ganz kurz zu einem Punkt Ukraine. Ich finde, was da gerade passiert, wahnsinnig spannend. Und natürlich kann man sagen, oh Gott, die sind sich nicht einig und dadurch wird es jetzt irgendwie, wird es zum Problem. Gleichzeitig erleben wir da gerade immer noch eine junge, ich würde sagen relativ junge Gesellschaft, die an einer sehr spannenden Stelle gerade gestritten hat oder streitet. Der alte Verteidigungsminister, auf den Zelensky zunächst setzte, ist ein in der Tat alter, klassischer Soldat und Kommandeur, alter Schule. Der danach Verteidigungsminister wurde, jetzt wieder geschasst wurde, ist ein ganz junger, sehr intelligenter digitaler Experte. Der es jetzt geworden ist, ist irgendwas dazwischen. Ein Kriegsheld, der aber mit den modernen Waffen kämpft, der tatsächlich in diesem Krieg steckt. Und die Gesellschaft hat darum gestritten und tut es auch immer noch. Und Zelensky hat auch gezeigt, er hört auf sie, also er verändert auch was.
0: Das ist ein Zeichen, dass die Demokratie da funktioniert.
2: Also, dass sie wächst und dass sie sich auslebt. Und das finde ich ein Erfolg. Die zweite Frage zu Deutschland.
0: Ich bin gleich so weit. Ganz kurz noch mal dazu.
2: Ich würde sagen, die Landtagswahlen spielen natürlich eine große Rolle. Und im Augenblick sieht es nicht gut aus, weil die Bundesregierung gerade wieder Kabinettsumbildung stolpert. Es funktioniert nicht wirklich. Also die Erzählung, Deutschland ist instabil und die Regierung ist nicht gut, manche Medien machen es besonders hart, greift immer noch. Gleichzeitig würde ich genau deshalb sagen, wenn wir aufrüsten, was nicht das gleiche Budget ist wie das für Gesundheit oder Rente. Das wird jetzt natürlich von den Populisten vermengt. Wir dürfen das aus meiner Sicht nicht vermengen, sondern spielen wir nur dieses Spiel. Das ist eine völlig andere Kiste und es ist zwingend. Aber wenn ich das tue, dann kann ich gerade in Ostdeutschland nicht einfach nur sagen, Putin ist ganz schlimm, was er ist, und Russland ist eine Katastrophe, sondern ich muss den Leuten einig erzählen, wo ich auf Zeit und auf Dauer mit Russland hin will als Europa. Und wenn man ausspricht, dass, wenn es mal Putin nicht mehr gibt, man natürlich wieder erstens einen Frieden in der Ukraine will, aber man will auch in irgendeiner Weise mit diesem großen Land eine gemeinsame Zukunft haben. Man kann nicht sagen, das ist uns doch egal. Ich glaube, das müsste man thematisieren. Und deswegen sind erste Gespräche, das Behaupten oder das Erklären, wir sind bereit zu reden, egal über was.
1: Ja.
2: So wichtig.
1: Ja, ich wollte noch ein bisschen provokativ darauf einsehen. Also ich finde das nicht spannend, was dort irgendwie politisch passiert. Ich
2: finde
1: das,
2: Ukraine?
1: Nein. Wissen Sie warum? Weil das praktisch Machtkämpfe sind, die immer stattfinden, wenn eben Menschen um Macht ringen und unterschiedliche Interessenfraktionen vertreten. Und man kann das irgendwie analysieren, warum das geschieht und so weiter. Das, was unterhalb passiert, das ist das, was Sie nur angedeutet haben. Das ist das, dass eben die Ukrainer sich verstecken, damit sie nicht an die Front gehen, dass sie gezwungen werden müssen, an die Front zu gehen, gegen ihren Willen zu sterben und zu töten. Ich weiß nicht, ob das, das ist, glaube ich, in der deutschen Öffentlichkeit.
2: Aber der Unterschied ist in Russland.
1: Lassen Sie mich mal kurz aussprechen. Es ist in der deutschen Öffentlichkeit, auch in der polnischen übrigens, fast untergegangen, dass die Europäische Union jüngst beschlossen hat, den Schutzstatus für die ukrainischen Männer abzusenken. Das heißt, die Männer, die in die EU-Länder kommen wollen, weil sie nicht kämpfen wollen, womöglich ein berechtigtes Recht, was sie haben, nicht teilzunehmen an diesem Krieg, dass das eingeschränkt wird. Und wir nehmen das einfach als Öffentlichkeit hin. Ich sage das deswegen, weil wir als Gesellschaften in der EU offenbar schon so im militärischen Dingen denken, dass wir überhaupt diese Frage des Menschenrechts der Verweigerung, an die Front zu gehen und zu töten, einfach sozusagen ad acta legen. Ja? So, um das zu sagen, warum ich das nicht spannend finde und warum ich das viel wichtiger finde, eben die Perspektive der Menschen einzunehmen, die tatsächlich kämpfen. Denn es kämpfen auch auf ukrainischer Seite und auf russischer Seite werden eben die verheizt, die es sich nicht leisten können, sich frei zu kaufen. Und das wissen Sie ganz genau, wie das funktioniert in Russland. Und das funktioniert in der Ukraine ungefähr so ähnlich. Ja? Das heißt, bestimmte Menschen kämpfen und bestimmte Menschen kämpfen nicht. Ich würde mir wünschen, dass wir ein bisschen stärker die Perspektive von den wirklichen Opfern sozusagen in die politische Debatte bringen. Womöglich, dass die Menschen auch in Sendungen wie diesen hier irgendwann auftauchen.
2: Da würde ich aber zwei Dinge ganz anders sehen. Der erste Punkt ist, die Ukraine ist angegriffen worden. Und das ist der entscheidende Punkt, warum sie immer noch eine ganz andere Moral hat als die russischen Soldaten, die an der Front verheizt werden. Das ist ein riesiger Unterschied. Und der zweite Unterschied ist, in Russland gehen sie nicht auf die Straße, weil sie nicht auf die Straße gehen dürfen. In der Ukraine gehen sie auf die Straße. Die verstecken sich nicht, sie zeigen sich. Und Zelensky reagiert darauf. Das ist ein Riesenunterschied.
0: So, und jetzt haben wir Zeit für die Zuschauer und Zuhörerinnen für ihre Fragen. Ich freue mich sehr, dass Sie hier schon zahlreich auf meiner Liste hier sind. Ich beginne mal mit Arkadius Bernhard in Krefeld. Schönen guten Tag, Herr Bernhard.
5: Ja, einen schönen guten Tag.
0: Ihre Frage.
5: Ich habe folgende Frage. Ich bin ja selbst in der ehemaligen Sowjetunion geboren. Und ich sehe, dass gerade Europa, der Westen, die tun viel zu wenig, um den Krieg zu beenden. In dem Fall meine ich die ganzen Öltanker, die um die Welt kreisen, in der Ostsee oder zum Beispiel im Schwarzen Meer. Dass man die nicht blockiert oder irgendwie hindert daran, dass dieser Ölhandel von der Seite der Russland weiterhin so betrieben wird. Damit unterstützt man ja den Krieg direkt mit den Dollars und Euros, die man dann für die Waffen, für die Raketen, die die Zivilbevölkerung eigentlich tötet.
0: Also Sie sprechen von der Schattenflotte. Klare Frage, Frau Klüver-Eschburg.
4: Ich würde das sofort unterschreiben.
5: Die Möglichkeiten sind ja da, das zu verhindern.
4: Genau.
5: Ja. Das ist nicht so, dass wir das nicht verhindern können.
0: Ja, Frau Klüver-Eschburg antwortet.
4: Und tatsächlich, und das kommt, ich gebe Ihnen komplett recht, es kommt viel zu spät, vor allen Dingen in der Art und Weise, wie es jetzt geschieht. Aber die EU-Operation Atalanta, wir hatten es vorhin von Kaja Kallas, der EU-Außenbeauftragten, die hat in den letzten 3 Tagen, meine ich, der EU-Operation Atalanta genau das genehmigt, wovon Sie reden, nämlich tatsächlich quasi gegen die Schattenflotte vorzugehen in den Gebieten, wo sie unterwegs ist. Wir haben noch 2 andere EU-maritime Missionen, die das auch tun könnten. Das heißt, es könnte sich noch deutlich erweitern. Es hilft nicht, und da haben Sie komplett recht, wenn die Amerikaner hingehen und während mitten in einem Iran-Krieg die Schattenflotte von den Sanktionen ausnehmen, zwar nur auf Zeit, aber dann mit einem Zeithorizont, den sie wieder verschieben. Jetzt sind die Sanktionen wieder da, aber in der Zwischenzeit macht Russland 2 Billionen Euro Geschäft, um die Kriegswirtschaft zu unterstützen. Also das ist garantiert eine Wunde für die Russen oder könnte eine sein, wenn das 21. Sanktionspaket der EU weiter durchhält und tatsächlich jetzt die Amerikaner auch gerade noch mal die Schattenflotten noch stärker einschränken. Das ist der Vorschlag, der derzeit im Senat und im Kongress diskutiert wird, dass da sehr viel, sehr schnell noch mehr gemacht werden könnte. Das stimme ich Ihnen komplett zu.
0: Vielen Dank. Kommen wir zu Christine Massul aus Alsdorf. Schönen guten Tag, Frau Massul.
6: Ich habe eine Anmerkung Also solange wir der Ukraine keine konkreten, also Sicherheitsgarantien geben, werden wir auch nicht am Verhandlungstisch sitzen. Wir brauchen die Ukraine in der EU oder NATO oder in einem starken Verteidigungsbündnis. Das ist der beste Schutz für einen langanhaltenden Frieden in Europa.
0: Mhm. Welche Meinung gibt es dazu, Frau Tiromauer?
3: Ja, ich würde absolut zustimmen. Ich glaube, das ist ja auch, warum die Ukrainer immer weiter kämpfen. Also es war vorhin die Rede davon, dass es realistische Ziele braucht und auch, dass wir als Europäer oder auch die Ukrainer Maximalforderungen haben. Ich glaube, die Ukrainer, und das höre ich auch immer wieder von den Ukrainern, die machen sich keine Illusionen darum, dass sie jetzt die Krim zurückerobern werden oder auch die Gebiete, die bereits besetzt sind. Aber es geht ja wirklich darum, dass ganz die gesamte Region Cherson und Saporizhia in der russischen Verfassung als russisch festgeschrieben sind, obwohl sie nicht russisch erobert sind. Und es geht darum, diese Gebiete zu halten, weil da Menschen leben, weil die Menschen, die unter russische Besatzung kommen, Folter, Verschleppung, Vergewaltigung und Schlimmeres erleiden müssen. Und es geht darum, dass die Ukraine Sicherheitsgarantien braucht, dass zumindest die Frontverläufe, wie sie jetzt sind, eingefroren werden. Was irgendwann passieren wird, das steht noch in den Sternen. Aber es geht darum, dass Russland nicht weiterkommt.
0: Mhm. Herr Opieka, Sie haben da eine andere Meinung.
1: Ja, als eine Antwort auf die Frage. Und zwar, Sie sagen, dass praktisch der beste Schutz wäre, wenn die Ukraine in der NATO wäre, beziehungsweise in der EU. Beides ist unrealistisch. Sie haben ja auch meine Meinung dazu gehört, was ich von dem NATO-Beitritt gehalten habe. Aber auch inzwischen ist der EU-Beitritt im Prinzip nicht unbedingt realistisch, weil, wie Sie alle wissen, dazu braucht es das Einstimmen. Also es müssen alle Mitgliedsländer zustimmen. Und die Konflikte, die zwischen nicht nur Polen und der Ukraine, sondern anderen Ländern und der Ukraine in Zukunft zunehmen könnten, um die konkreten Bedingungen einer Mitgliedschaft, sie werden nicht unbedingt, also die Zeit wird nicht für die Ukraine spielen. Das heißt, ich glaube, es wäre sehr wichtig aus der ukrainischen Perspektive, das auch realistisch zu sehen, dass selbst nach einem Kriegsende sozusagen eine EU-Beitritt kein Selbstläufer sein wird. Also einfach aufgrund des Widerstands, der in den europäischen Bevölkerungen auch sein wird und womöglich auch eben von nationalistischen Regierungen, die allenthalben an die Macht kommen.
0: Kommen wir zum nächsten Zuschauer, Günther König. Schönen guten Tag aus München, rufen Sie an. Ihre Frage bitte.
7: Ja, hallo, schönen guten Tag. Erstmal ein Kompliment an den Herrn Opieka, dessen Pragmatismus, neutral auf beide Seiten, objektiver Blick, freut mich. Und ich frage mich, warum die deutschen Kollegen dauernd versuchen, den Standpunkt der deutschen oder europäischen Politik zu vertreten, als wären sie Regierungssprecher. Und jetzt der Punkt, den ich fragen will, letzte Woche ist ein Amerikaner und zwei Russen zur ISS gestartet. Die halten solche Projekte noch aufrecht. In Deutschland wurden Dirigenten und Opernsängerinnen sofort aus ihren Jobs gekündigt. Warum agiert Deutschland und Europa so konfrontativ? Es scheint mir nicht mal denkbar, dass es irgendein kleines Projekt gibt, an dem man noch einen Lebensfaden der gemeinsamen Kommunikation aufrechterhalten könnte. Mhm. Und warum muss das so sein?
0: Okay, ist klare Frage, glaube ich. Wer möchte, Frau Tiromauer?
3: Ich würde sagen, ich fände es total super, wenn es einen Ausbau von Verbindungen gäbe zur russischen Zivilgesellschaft. Also gerade diejenigen, die sich nicht als imperialistisch und kolonialistisch verstehen. Wenn man versucht, die russische Opposition zu unterstützen. Wenn man versucht, Angehörige ethnischer Minderheiten und indigener Völker in Russland zu unterstützen, die auch in Deutschland sind, die sich auch in Deutschland organisieren. Das wäre doch was und das passiert für mich persönlich zu wenig.
0: Es gibt aber jetzt zum Beispiel auch die Diskussion bei den nächsten Olympischen Spielen, ob russische Sportler wieder antreten oder bei Fußballwettstreiten. Also ist das richtig? Wäre es richtig, zum Beispiel auf dem Feld des Sportes dann auch nach außen hin wieder zu zeigen, Russland ist wieder da Teil?
2: Ich finde Sport echt ein schwieriges Feld. Ich weiß nicht, ob das nicht eine Belohnung ist, wenn man sich die Geschichte Putins und der Olympischen Spiele mal so anguckt. Und da wäre ich skeptisch. Was ich aber dem Hörer noch sagen will, ich hatte nicht den Eindruck, dass wir nur verteidigen, was die Bundesregierung oder die Politik in Deutschland denkt. Im Gegenteil, wir haben ziemlich deutlich gesagt, dass die doppelten Standards uns auf die Füße fallen. Und zwar zu Recht auf die Füße fallen. Und dass man sich darüber Gedanken macht, wie man an unterschiedlichsten Stellen genau solche Verbindungen herstellt. Und es gab sehr lange, bis sie es nicht mehr durften, zum Beispiel liberale Politiker in diesem Land, die sind nach Russland gefahren, die haben mit der Opposition geredet, die kümmern sich um die Menschen, auch hier in Deutschland. Deswegen, die Erzählung ist mir da zu knapp und zu einfach, deswegen musste ich das sagen.
0: Okay, dann kommen wir zum nächsten Anrufer, Heinrich Wiedehold aus Wetter in Hessen, so heißt das.
8: Ja.
0: Schönen guten Tag. Ihre
8: Hallo,
0: Frage, bitte.
8: Guten Tag in die Runde.
0: Bitte.
8: Ich hab dem Scholz, dem ehemaligen Bundeskanzler, recht gegeben, damit er die Raketen nicht nach dem Ukraine geschickt hat. Und meiner Meinung nach, wissen Sie, ist viel zu viel darum, soll man nicht, das hätte man anders regeln müssen. Wir hätten dadurch den Putin an den Verhandlungstisch kriegen müssen. Dadurch. Und da dieser Druck hätte aufrechterhalten müssen.
0: Sie reden von Taurus, nehme ich an.
8: Taurus, genau.
0: Genau.
8: Wie gesagt, am Anfang dem Scholz recht gegeben, aber im Nachhinein denke ich, das war nicht richtig.
0: Okay, vielen Dank. Klare Meinung, Herr Objelka.
1: Okay, ich glaube, das ist ein bisschen realitätsfern, ehrlich gesagt, weil vielleicht können Sie sich an die verschiedenen Diskussionspunkte erinnern innerhalb der letzten 4,5 Jahre, wo der Krieg schon dauert, wo man gesagt hat, wenn wir diese Waffen liefern, das wird der Game Changer, das war sozusagen das Wort. Das benutzt inzwischen niemand mehr. Damals wurde das benutzt. Es wird kein Game Changer sein, auch Taurus wird kein Game Changer sein und auch sozusagen, wenn diese Deep Strikes funktionieren, wird kein Game Changer sein. Denn dazu müssen Sie ein bisschen die russische Gesellschaft, die russische Politik und auch natürlich die Machtstrukturen in Russland studieren bzw. anschauen. Und dann werden Sie sehen, dass sozusagen weitere Eskalation eher nicht das hervorrufen werden, dass dann Putin zurückziehen sich wird oder zumindest irgendwie signifikant zurückziehen wird, sondern dass dann eine nächste Eskalationsstufe folgt. Insofern kann ich Ihnen da nicht zustimmen.
4: Aber Luftabwehr ist die Achillesferse der Ukrainer derzeit. Es hilft nicht, wenn ein Präsident Trump in dem Sinne Patriot-Lizenzen in Ankara großmütig vergibt, weil es dauert, bis sie alle Teile zusammen haben. An einer Patriot-Lieferkette hängen ungefähr 100 verschiedene Teile und Unternehmen dran, die sie alle in die Ukraine kriegen müssten. Lizenzen, die erfolgreich vergeben worden sind, die gab es erst zweimal, sind nicht die modernen Patriot-Systeme Japan und Deutschland. Es ist anders. Also das heißt, weiterhin ist die Luftabwehr, und das ist natürlich, wenn wir jetzt in den Winter gehen, in den Herbst, in die schweren Monate, immer im Kampf geschehen, ist die Luftabwehr ein Problem. Wir hören die Berichte aus Kiew, die sagen, ja, es kommt einfach mehr durch. Wir fühlen uns in dem Sinne nicht mehr geschützt. Also ich glaube, die Frage, wie wir die Ukraine bei der Luftabwehr aktiv und besser unterstützen, das ist ein ganz, ganz virulentes Thema, besonders wenn wir jetzt in diese schwierigeren Monate gehen nach dem Sommer.
0: Über den Taurus redet aber auch Merz nicht mehr.
2: Nein, das tut er nicht. Bewusst tut das nicht. Aber er hat natürlich jetzt auch gleichzeitig verkündet, dass Deutschland Langstreckenraketen bzw. Mittelstreckenraketen aus den USA kauft. Das bedeutet auch nicht mehr, dass es die Amerikaner sind, die sie hier bedienen. Insoweit ist das eine Veränderung, aber er wird sie nicht an die Ukraine liefern.
0: Okay, dann kommen wir zum nächsten Anrufer. Harald Müller aus Krefeld, bitteschön.
9: Ja, einen schönen guten Tag in die Runde.
0: Kurze Frage noch bitte.
9: Es geht um Folgendes. Europäische, aber auch deutsche Firmen liefern elektronische Bauteile in Drittstaaten, beispielsweise Kasachstan. Diese Bauteile werden über Transporte nach Russland geschickt und dort in Drohnen und Raketen eingebaut. So, man weiß es, man weiß auch, welche Firmen diese Bauteile produzieren. Wird es nicht langsam Zeit, dass die Bundesregierung bzw. die EU diesen Firmen mal anständig, eventuell sogar Sanktionen gegen diese Firmen verhängt und einen Lieferstopp beantragt? Es kann nicht sein, dass man dauernd die Opfer in der Ukraine bedauert und wie schlimm es ist. Und man weiß genau, mit welchen Bauteilen Russland
0: Dass deutsche Firmen noch beteiligt sind, die man dann sanktioniert.
9: Das geht ja man gar nicht. Ja. Das ist ja ein Unding, sowas.
2: Also ich würde sagen, prinzipiell ja, Sie haben recht. Das ist natürlich ein Problem, wenn es so ist. Nur bei den Dual-Use-Gütern hast du es natürlich leider sehr oft mit Dingen zu tun, die nicht direkt waffenspezifisch sind. Sollen wir also alles blockieren, was du normalerweise im Zivilen auch benutzt? Chips zum Beispiel ist total typisch, ist absolut nutzbar dort und dort. Sage ich da nein? Ich fürchte, es ist komplizierter. Ihren Impuls verstehe ich völlig. Wenn es sozusagen waffenspezifische Dinge sind, würde ich sofort sagen, ja. Aber ich glaube an der Stelle tatsächlich nicht, dass wir einfach weggucken, oder, sondern dass es da eine komplexere Situation ist, die einem manchmal wehtut, weil man es gerne blockieren würde.
1: Ich würde noch ganz kurz allgemein dazu sagen, weil wissen Sie, ich glaube, jenseits Ihrer Frage ist es einfach so, dass durch die massive Aufrüstung, faktisch in allen Ländern der Welt, aber vor allem auch in Europa, gerät sozusagen die Rüstung und das, wo diese Güter verkauft werden, das wird irgendwann außer Kontrolle geraten. Das ist nur ein Zeichen dafür. Wissen Sie, Sie können irgendwann diese Waffenflüsse gar nicht mehr wirklich kontrollieren oder Sie können das versuchen, aber durch die schiere Menge und durch die massiven Investitionen ist das einfach, ja, ist das ein Pulver fast, was dort aufgebaut wird, und das ist einfach nur ein Bestandteil davon, dass Sie das eben nicht mehr kontrollieren können.
0: Vielen Dank für Ihre ganzen Fragen. Mehr schaffen wir heute nicht. Aber Herr Knuth, das nehme ich vielleicht noch ganz kurz hier zum Schluss, sagte, die UNO zeigt sich zahnlos und man ist von der UNO enttäuscht. Vielleicht noch mal ganz kurz, Frau Klüver-Eschberg, denken Sie, dass es irgendwo in den nächsten Monaten wirklich direkte Gespräche gibt?
4: Also die direkten Gespräche auf unterschiedlicher Ebene, die gibt es weiter. Die Frage ist, wie gewichtig ist tatsächlich das Zünglein an der Waage Donald Trump? Was hält er durch? Was hält er aus? Was hält er vor den Midterms aus? Und wie wirkt sich die Tatsache, dass noch ein Zweifrontenkrieg gibt, nämlich Zölle und Iran, auf die Ukraine aus? Ich glaube, diese Dinge muss man zusammen sehen.
0: Wir werden noch

0: in eine Menschenmenge gefahren. Eine Frau kam ums Leben, 16 weitere wurden verletzt. Der Täter ist weiter flüchtig. Toni Schmidt aus Berlin fasst zusammen, was über den Mann bislang bekannt ist.
1: 21 Jahre alt und der Polizei bekannt. Er wird der islamistischen Szene zugeordnet und er soll wohl nach Informationen des Berliner Tagesspiegel erst vor wenigen Wochen, nämlich im Mai, aus einer Arresthaft entlassen worden sein. Die Polizei hatte ihn auf dem Schirm. Abdul B., nach ihm wird jetzt gefahndet. Es gab heute Nacht gegen 1 Uhr, weil er wohnt nicht weit vom Tiergarten weg, im Berliner Stadtteil Schöneberg. Da gab es noch einen SEK-Einsatz. Und die Berliner Polizei warnt davor, wenn man ihn denn sieht, ihn anzusprechen, denn er ist sehr wahrscheinlich noch gefährlich und möglicherweise auch bewaffnet.
0: Vertreter aus Politik und Gesellschaft haben schockiert auf den mutmaßlichen Anschlag in Berlin reagiert. Bundeskanzler Merz sprach von einer abscheulichen Tat und einem Angriff auf unsere Gesellschaft. Aus Berlin, Philipp Eckstein.
2: Der Kanzler kündigt an, dass die Tat aufgeklärt und mit aller Härte verfolgt werde. Er stehe dazu auch im ständigen Kontakt mit Bundesinnenminister Dobrindt. Beide bedankten sich bei den Einsatzkräften und teilten mit, ihre Gedanken seien bei den Betroffenen und ihren Angehörigen. Bundesjustizministerin Hubig betont, der Christopher Street Day stehe für Vielfalt, Respekt, Freiheit und Lebensfreude. Wer friedlich feiernde Menschen angreife, greife diese freiheitlichen Werte, die offene Gesellschaft und die queere Community an. Ähnlich äußerten sich auch die Fraktionschefinnen der Grünen im Bundestag, Hasselmann und Dröge.
0: In Hamburg findet am Nachmittag eine Mahnwache statt zum Gedenken an die Opfer in Berlin. Treffpunkt ist die Kreuzung Neuer Jungfernstieg-Lombardsbrücke. Weitere Informationen zu dem Thema finden Sie auch online bei uns auf ndr.de oder in der Info-App. Die Waldbrände in Südeuropa sind weiter außer Kontrolle. Im südfranzösischen Departement Gironde mussten bis heute etwa 260.000 Menschen ihre Häuser verlassen. Auch in Spanien ist die Situation weiter dramatisch. Zu den Bränden im Großraum Madrid ist nun ein Feuer in der Region Valencia hinzugekommen. Aus Madrid, Hans-Günther Kellner.
3: Die Bürgermeisterin des Orts Laval, Tania Baños, erklärte, das Feuer sei völlig außer Kontrolle. 16.000 Menschen seien evakuiert worden. Wer nicht evakuiert wurde, soll seine Wohnung nicht verlassen. Unterdessen sind auch im Großraum Madrid weitere kleine Ortschaften evakuiert worden. Somit sind dort insgesamt rund 100.000 Menschen entweder aufgefordert, ihre Häuser zu verlassen oder im Gegenteil zu Hause zu bleiben. Das Feuer breitet sich insbesondere in der etwa 50 Kilometer südwestlich von Madrid gelegenen Provinz Toledo weiter aus. Die Brände im Westen der spanischen Hauptstadt sind nach Angaben der Behörden hingegen inzwischen weniger intensiv.
0: Das UNESCO-Komitee hat auf einer Sitzung im südkoreanischen Busan weitere historische Orte in seine Welterbeliste aufgenommen. Dazu zählen jetzt auch die sogenannte D-Day-Landungsstrände in der französischen Normandie. Dort waren im Juni 1944 Soldaten der Alliierten während des Zweiten Weltkriegs gelandet, um Europa von Westen her vom deutschen Nationalsozialismus zu befreien. Außerdem ist nun auch der Olymp in Griechenland Teil des UNESCO-Welterbes. Und das waren die Nachrichten. Das Wetter Norddeutschlands ist wechselnd bis dicht bewölkt. Dazu kommen zeitweise Regen und vereinzelte Gewitter bei maximal 19 Grad in Kappeln und bis 27 in Göttingen. Morgen dann ist es zunächst bewölkt. Es gibt auch gebietsweise Schauer. Im Verlauf von Westen her wird es trockener und sonniger bei 18 bis 23 Grad. Am Dienstag dann heiter bis wolkig und nur nordöstlich der Elbe gibt es teils Regen. Temperaturen deutlich milder, 21 bis 29 Grad. Es ist 13.04 Uhr.
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5: Mit Klaas Christoffersen. Die große friedliche Feier in Berlin fand gestern Abend spät ein jähes Ende. Beim Christopher Street Day, dem CSD in Berlin, ist ein Transporter im Park Tiergarten in die Menschenmenge gefahren. Ein Mensch kam ums Leben, 16 Personen wurden verletzt, 3 davon schweben noch in Lebensgefahr. Ich spreche jetzt mit Marc-Anton Schmidt in Berlin. Ist genaueres bekannt, wie es den Verletzten, die ins Krankenhaus kamen, geht?
1: Also sie wurden gestern Abend noch zum Teil mit Rettungshelikoptern hier aus dem großen Park, dem Tiergarten, rausgeflogen, obwohl die Krankenhäuser nicht wirklich weit weg sind. Aber es waren so viele Menschen am CSD dabei, dass die Verantwortlichen gesagt haben, nee, da kommen wir mit dem Krankenwagen nicht so richtig gut durch bei diesem Massenanfall von Verletzten, was es ja war. Und so hat man tatsächlich diejenigen, die am schwersten verletzt waren, mit dem Hubi rausgeholt. Und du hast es gesagt, die Schwerstverletzten schweben immer noch in Lebensgefahr. Die Ärzte kämpfen da um ihr Leben. Wie es ihnen genau geht, entzieht sich momentan noch meiner Kenntnis. Aber Bundesinnenminister Dobrindt und der regierende Bürgermeister von Berlin

0: Kai Wegner wollen in wenigen Minuten hier vor die Kameras treten. Da werden wir sicher mehr erfahren.
1: Was wissen wir denn bisher, wie der Angriff abgelaufen ist gestern Abend?
0: Also es war kurz nach 21.30 Uhr, da fuhr ein weißer Kastenwagen. Ich stehe nur wenige Meter vom Tatfahrzeug entfernt. Da fuhr dieser weiße Kastenwagen in den Tiergarten hinein. Er ist, und ich stand vorhin an den Gittern, er ist umzäunt mit Absperrgittern, aber nicht so gesichert, wie man das teilweise von der Fanmeile bei einer Fußball-WM oder vom Berlin-Marathon kennt. Und wo der Täter genau sein Schlupfloch gefunden hat, um da durch diese Absperrungen zu kommen, das ist das große Rätselraten, denn es herrschte Chaos, nachdem er drin war. Da hat er, ich kann es nicht anders formulieren, regelrecht Jagd auf Menschen gemacht. Über 10 Menschen wurden frontal von dem Auto erwischt. Und als er dann an einem Baum zum Stehen kam, genauer gesagt, er ist gegen diesen Baum geknallt mit diesem Kleintransporter. Die Motorhaube ist eingedellt. Das Auto hat sich regelrecht um den Baum gewickelt. Der Baum hat Schlagseite, wird wahrscheinlich auch so nicht stehen bleiben können. Da ist er ausgestiegen, auf die Flucht, hat sich auf die Flucht begeben und hat auf dieser Flucht noch mit Stichwerkzeugen, möglicherweise auch mit Messer, auf Passanten, auf CSD-Feiernde eingestochen, sodass sich die Zahl der Verletzten dadurch nochmal erhöht hat.
1: Der mutmaßliche Täter scheint sich ja noch auf der Flucht zu befinden. Geht von ihm aktuell eine Gefahr aus?
0: Ja, geht eine Gefahr aus. Das merkt man daran, dass die Polizei jetzt ein Foto veröffentlicht hat von Abdul B. Das ist der mutmaßliche Haupttäter. Ich komme gleich dazu, was ich damit meine. Von Abdul B. Er ist 21 Jahre alt, der Polizei bekannt. Etwa 1,90 groß, schwarze Haare. Auf dem Foto ist er mit einem Dreitagebart, mit einem schwarzen Dreitagebart zu sehen. Er soll, so sagen Augenzeugen, bei der Tat einen schwarzen Hoodie und eine weiße Hose getragen haben. Und die Polizei bittet die Bevölkerung, ihn nicht anzusprechen, nicht selbst auf ihn zuzugehen, sondern die Polizei zu alarmieren, da von ihm noch eine Gefahr ausgehe und er möglicherweise noch bewaffnet sei. Achtung, eine Meldung, die noch nicht offiziell bestätigt ist. Und man muss jetzt in dieser Zeit der Mutmaßungen nicht auf jeden Zug aufspringen, der als Nachricht durchs Internet geht. Aber es soll wohl eine Festnahme gegeben haben eines Iraners, der mit im Auto gesessen haben soll. Auch da wird sich der Bundesinnenminister möglicherweise gleich dazu äußern.
1: Gut, wir werden bald mehr dazu erfahren. Die Veranstalter des CSD haben alle für heute noch geplanten Veranstaltungen abgesagt. Wie haben Teilnehmerinnen und Teilnehmer vielleicht ganz kurz noch auf diesen Angriff reagiert?
0: Geschockt. Berlin ist in einer Stille, wie ich sie seit 10 Jahren seit dem Anschlag auf den Weihnachtsmarkt am Breitscheidplatz nicht mehr erlebt habe. Man wollte auch von CSD-Seite noch eine Trauerveranstaltung heute veranstalten, und zwar um 14 Uhr vor dem Brandenburger Tor. Auch die wurde aus Sicherheitsgründen abgesagt. Deswegen geht man davon aus, dass Abdul B. noch auf der Flucht ist. Und es wird einen Gedenkgottesdienst geben in der Kirche am Alexanderplatz um 16.30 Uhr. Hier am Tatort selbst gibt es weiße Papiertransparente, wo Menschen, die vorbeikommen, ihre Gedanken, ihre Gefühle niederschreiben können und Blumen niederlegen können. Auch davon wird reichlich Gebrauch gemacht.
1: Vielen Dank. Marc-Anton Schmidt war das live aus Berlin zur Amokfahrt beim Christopher Street Day in Berlin mit einem Todesopfer und 16 Verletzten. Der Schock sitzt tief. Wir haben es gerade auch gehört im Gespräch mit Marc-Anton Schmidt. Aber wie kann es jetzt weitergehen nach dem mutmaßlichen Anschlag auf den CSD in Berlin mit einer Toten, mit 3 lebensbedrohlich und 8 schwer Verletzten? In Hamburg läuft gerade die Pride Week an. In einer Woche soll auch hier der CSD groß gefeiert werden. Helene Buchholz mit ersten Reaktionen.
2: Für uns steht völlig fest, wir lassen uns nicht unsichtbar machen,
3: sagt Manuel Opitz vom Verein Hamburg Pride kurz nach dem mutmaßlichen Anschlag auf den CSD in Berlin. Der Verein organisiert den CSD in Hamburg, der am kommenden Samstag stattfinden soll.
2: Wir sind schockiert und bestürzt über die Attacke auf den CSD in Berlin. Unsere Gedanken sind heute bei der Berliner Community. Wir stehen in Kontakt mit der Polizei und den Behörden in Hamburg, um zu schauen, welche Maßnahmen zusätzlich ergriffen werden können, um für Sicherheit auf dem CSD in Hamburg zu sorgen.
3: Schnell nachdem es in der vergangenen Nacht erste Hinweise über einen möglichen Anschlag auf die CSD-Feier in Berlin gegeben hat, sei die Veranstaltung dort abgebrochen worden, berichtet dieser Teilnehmer Johannes Kram.
4: Man hat auch gemerkt, dass die Veranstalter sehr gut darauf vorbereitet waren. Es gab diese Einblendung, es gab diese Durchsagen, es war alles sehr ruhig. Und jeder hat wohl gespürt, okay, das, was wir alle irgendwann immer befürchtet haben, sowas ist wohl jetzt passiert. Obwohl natürlich nicht von einem Anschlag die Rede war oder von einem Polizeieinsatz, sondern es wurde ohne Grund gesagt, geht bitte nach Hause. Und dass das alle so mitgemacht haben, das finde ich schon sehr beachtlich, auch wenn es sehr traurig ist.
3: Ähnlich beschreibt es auch der Berliner Queer-Beauftragte Alfonso Pantisano.
5: Die Evakuierung hat wirklich super funktioniert. Das ging sehr, sehr professionell. Natürlich waren da erstmal alle in Schock. Die Menschen sind schnell den Anweisungen gefolgt.
3: Dass die Evakuierung so gut abgelaufen ist, beeindruckt Kram besonders angesichts der Massen, die gestern in Berlin unterwegs waren. Insgesamt hatten Hunderttausende am CSD teilgenommen, bis am Abend gegen 22 Uhr in der Nähe des Potsdamer Platzes mutmaßlich ein Wagen in die Menschenmenge gefahren ist.
4: Die Menschen waren am Feiern und viele waren auch sehr, sehr ausgelassen. Und gerade deswegen fand ich es sehr beeindruckend, wie diszipliniert, wie friedlich alle Menschen es akzeptiert haben. Alle haben wohl instinktiv gespürt, da ist was Schlimmes passiert und das nicht in Frage gestellt.
3: Auch der Berliner Bürgermeister Kai Wegner hat sich geäußert.
6: Ich glaube, dass der CSD sehr, sehr gut geschützt war. Ich war ja selbst einige Stunden beim CSD heute dabei und habe festgestellt, wie großartig die Polizei, die Sicherheitskräfte, die auch vom CSD mitgestellt wurden, diesen CSD begleitet haben. Es war eine ausgelassene, es war eine fröhliche Stimmung und 100%ige Sicherheit, so traurig es ist, aber 100%ige Sicherheit gibt es nicht.
3: Noch bevor sich gestern die ersten Meldungen aus Berlin verbreitet haben, hatte der Verein Hamburg Pride schon im Gespräch mit dem Hamburg-Journal auf die Gefahren für die Community hingewiesen. Manuel Opitz sagte, dass es im vergangenen Jahr allein in Hamburg 166 registrierte Straftaten gegen queere Menschen gegeben hat. Aber auch wenn es möglicherweise keinen 100%igen Schutz für die Teilnehmenden geben kann, eine Absage des CSD am kommenden Samstag kommt für die OrganisatorInnen in Hamburg nicht in Frage, so Opitz.
2: Gerade jetzt rufen wir auch alle anderen Menschen in Hamburg auf, gemeinsam mit uns zusammenzustehen und zusammenzurücken für eine friedliche Gesellschaft.
1: Und mittlerweile hat sich auch Bundespräsident Frank-Walter Steinmeier geäußert. Er betonte, dass die Teilnehmer des CSD in Berlin friedlich und fröhlich gefeiert hätten. Man habe ein Zeichen gesetzt für Toleranz und Vielfalt, für ein selbstbestimmtes und gleichberechtigtes Leben.
7: Diese Tat ist ein Angriff auf unsere offene Gesellschaft, auf unsere Art zu leben und zusammenzuleben. Meine Damen und Herren, meine und ich glaube unsere alle Gedanken sind heute bei den Angehörigen und Freunden der beim Anschlag getöteten Frau und den zum Teil schwer Verletzten, denen wir vollständige Genesung wünschen.
1: Soweit Bundespräsident Steinmeier. Und jetzt geht es noch einmal genauer um den mutmaßlichen Täter, nachdem die Polizei fahndet. Darüber habe ich mit dem ARD-Terrorismusexperten Holger Schmidt gesprochen. Die Identität des 21-Jährigen, die war ja schon relativ schnell nach der Tat bekannt. Wie sind die Behörden dem Mann so schnell auf die Spur gekommen?
8: Es war für die Behörden eigentlich auch von Anfang an klar, dass es ein islamistischer Gefährder ist. Sie kannten den Mann. Sie hatten mit ihm im Zusammenhang mit einem Ermittlungsverfahren von vor wenigen Wochen zu tun. Denn der Mann soll von Deutschland aus in Richtung Syrien zum sogenannten Islamischen Staat, zu der Terrororganisation gereist sein. Diese Reise soll aber nach meinen Informationen im Libanon beendet worden sein, dadurch, dass libanesische Sicherheitskräfte den Mann festgenommen haben. Und vom Libanon ist er dann nach Deutschland zurückgeschickt worden, so höre ich es aus Sicherheitskreisen. Und dort hat dann das entsprechende Ermittlungsverfahren begonnen. Und es war vollkommen klar, dieser Mann war bereit, sich dem sogenannten Islamischen Staat anzuschließen, also an deren Terrortaten mitzuwirken. Und deswegen hat es ein Ermittlungsverfahren wegen der Vorbereitung einer schweren staatsgefährdenden Gewalttat gegeben. So heißt der Paragraph 89a Strafgesetzbuch, um den es bei diesen Ermittlungen geht. Und deswegen war er einfach als gewaltbereit den Ermittlern bekannt. Und als man festgestellt hat, dass er es ist, jedenfalls seine Personalien es sind, unter denen der Sprinter der gestrigen Tat angemietet worden ist, da war dann auch schon relativ schnell klar, wohin die Reise in diesem Fall wohl gehen wird.
1: Unklar war ja bisher noch, ob der Mann diesen Transporter auch gefahren hat. Und das heißt dann eben ja auch, ob es einen Mittäter oder mehrere Mittäter gab. Was ist hier der Ermittlungsstand? Was kann man zur Stunde dazu sagen?
8: Jetzt am Sonntagmittag ist diese Frage für mich immer noch eine ungeklärte Frage. Es gibt die klare Möglichkeit, dass er der Fahrer gewesen sein könnte. Es ist klar, es muss jemand das Auto gefahren haben. Es ist für die Polizei, es ist für die Staatsanwaltschaft Berlin, aber im Augenblick vor allen Dingen die Anmietung, die den Mann als dringend verdächtig macht. Das ist ein Fakt. Seine Personalien sind es gewesen, die das Auto angemietet haben. Und deswegen ist für die Ermittler klar, er hat unmittelbar etwas mit diesem Geschehen zu tun. Und ob er nun wirklich auf dem Fahrersitz saß, das wird die weitere kriminaltechnische Untersuchung ergeben. Das könnten theoretisch auch zum Beispiel Videoaufnahmen oder sehr präzise Zeugenaussagen ergeben, die die Polizei gerade ansammelt. Aber unabhängig von der Frage, welche Rolle er genau gespielt hat, er gehört im Augenblick für die Polizei zum Hauptverdächtigen, eben weil seine Personalien bekannt sind.
1: Zeugen, die beim Christopher Street Day dabei waren, haben ja auch davon berichtet, dass es wohl auch Opfer mit Stichverletzungen gab. Das heißt, dass der Täter oder die Täter möglicherweise nach der Amokfahrt noch Attacken mit Messern oder ähnlichen Gegenständen verübt haben. Hat sich dieser Verdacht erhärtet?
8: Es ist bei diesen Zeugenaussagen sogar ja von einer Machete oder jedenfalls etwas wirklich Großem die Rede gewesen. Und das war tatsächlich in der Nacht von Samstag auf Sonntag auch für die Polizei eine ganze Zeit lang unklar, ob das jetzt etwas ist, was die Zeugen berichtet haben, weil es so aufregend war oder ob die sich dieses Verletzungsbild tatsächlich so darstellt. Ich habe den Eindruck, dass sich das inzwischen auch für die Ermittlungsbehörden bestätigt hat, dass also der oder die Täter aus dem Fahrzeug ausgestiegen sind und dann versucht haben, die Tat fortzusetzen, nachdem der Kleintransporter ja gegen einen Baum gefahren, dadurch beschädigt worden ist und nicht mehr fahrbereit war. Das würde ehrlicherweise auch zu entsprechenden Anleitungen passen, die es bei islamistischen Terroristen gibt, die da zirkulieren, in denen so sinngemäß steht, versuche deine Tat bis zum Äußersten fortzuführen. Und wenn das eine nicht klappt, dann versuch halt zum Beispiel mit einem Messer weiterzumachen. Also es würde mich überhaupt nicht wundern und es scheint inzwischen für die Polizei auch gesichert zu sein, dass es auch solche Verletzungen gegeben hat.
1: Kann man hier schon von Hinweisen auf eine terroristisch motivierte Tat sprechen? Da spricht er jetzt tatsächlich, nach dem, was ich jetzt gehört habe, viel dafür. Was dann ja auch bedeuten würde, dass der Generalbundesanwalt die Ermittlungen übernimmt, oder ist das momentan trotzdem noch zu früh?
8: Also eine Übernahme des Falles durch die Bundesanwaltschaft, durch Generalbundesanwalt Jens Rommel, die ist natürlich im Bereich des Möglichen. Und zwar unabhängig von der Frage, ob es sich strafrechtlich um eine Tat einer sogenannten terroristischen Vereinigung handeln könnte. Allein schon die öffentliche Wirkung kann ja ein Grund sein, dass der Generalbundesanwalt schwere Straftaten wie Mord und Mordversuch an sich zieht. Ich denke trotzdem, dass das heute am Sonntag eher nicht passieren wird, denn die Übernahme der Ermittlungen durch die Bundesanwaltschaft, die verändern dann auch die zuständigen Behörden im weiteren Verlauf, also zum Beispiel den Ermittlungsrichter. Es wäre plötzlich nicht mehr ein Amtsrichter in Berlin zuständig, es wäre der Ermittlungsrichter am Bundesgerichtshof zuständig, mit allem, was das an, sagen wir mal, formellen Komplikationen nach sich zieht. Und in einer Situation, in der alles schnell gehen muss, auch die Fahndungsaufrufe schnell rausgehen müssen, und auch die müssen ja durch einen Richter bestätigt werden, wäre meine persönliche Vermutung, dass wenn Generalbundesanwalt Jens Rommel das Verfahren übernimmt, dass das vielleicht eher morgen oder in den kommenden Tagen passieren wird.
1: ARD-Terrorismusexperte Holger Schmidt. Und soweit alles, was bisher bekannt ist zum Anschlag auf den CSD in Berlin. Und wenn es etwas Neues gibt, halten wir Sie in unseren Nachrichten auf dem Laufenden. Zu den Waldbränden im Süden Europas. Besonders dramatisch ist da die Lage zum Beispiel in Spanien. Rund um die Hauptstadt Madrid sind 100.000 Menschen dazu aufgerufen, entweder in ihren Häusern zu bleiben oder sie wurden schon evakuiert. Aber wohl am schwierigsten ist die Lage in Frankreich. Und dazu habe ich mit Kai Rienecker gesprochen. Das ist unser Frankreich-Korrespondent, der gerade im Großraum Bordeaux an der Atlantikküste im Südwesten des Landes unterwegs ist. Es gab ja zuletzt ein bisschen Hoffnung, weil es in der Nacht auf Samstag geregnet hat und die Temperaturen etwas gesunken sind. Wie ist die vergangene Nacht verlaufen? Konnten die Einsatzkräfte zumindest verhindern, dass sich die Brände noch weiter ausbreiten?
9: Also das Feuer schreitet weiter voran und zwar auch mit unkontrollierbarer Wucht. Es ist also mehr oder weniger das Gegenteil der Fall. Die Präfektur des Departements Gironde, die sprach heute Nacht in einer Mitteilung um 2 Uhr von einer ungünstigen Entwicklung. Man hatte gestern den Tag über so ein bisschen die Hoffnung, dass die Gewitter in der Region, der Regen, der auch runtergekommen ist, dass der vielleicht so ein Gamechanger sein könnte und dafür sorgen könnte, dass sich die Lage hier etwas entspannt. Aber das Feuer hat wohl in der Nacht wieder so seine ganze Aktivität aufgenommen. Und das Besondere an diesem Feuer ist eben immer diese Eigendynamik, wie so kleine Wirbel und Turbulenzen, die es selbst produziert und die Brandbekämpfung für die Feuerwehrleute damit völlig unvorhersehbar macht.
1: Es gibt ja jetzt auch große Notunterkünfte für die Menschen, die ihre Häuser und Wohnungen verlassen mussten, unter anderem in der Messe von Bordeaux. Wie gehen die Menschen mit dieser für sie ja schrecklichen Situation um? Was haben sie da erfahren?
9: Ja, ich habe vor allen Dingen festgestellt, dass viele Menschen erschöpft sind. Da kommen auch viele alte und kranke Menschen, also Menschen, die alleine wohnen und die evakuiert wurden. Und die haben sich gestern erstmal in die Feldbetten dann auch gehauen dort. Da sind inzwischen über 5000 Menschen angekommen. Bis zu 10.000 können dort aufgenommen werden. Heute Morgen ging es aber gleich weiter, auch mit weiteren Evakuierungen, so in den Orten zwischen Bordeaux und dem Brandgebiet. Da sind nochmal 55.000 Menschen evakuiert worden. Also da frage ich mich auch so langsam, wo die alle untergebracht werden sollen. Es gibt ja aber auch eine sehr große Solidarität zwischen den Menschen. Viele werden auch in privaten Familien untergebracht. Aber wenn der Brand noch näher ranrücken sollte an die Stadt, dann wird halt auch irgendwann die Frage aufkommen, wie man mit dieser Millionenmetropole Bordeaux umgehen will.
1: Ja, das wäre jetzt das Stichwort auch für mich. Bis auf 30 Kilometer, hieß es gestern, haben sich die Flammen an die Großstadt Bordeaux heranbewegt. Sie sind jetzt gerade an einem Autobahnring rund um Bordeaux, wo auch ein Teil der Autobahn gesperrt wurde. Bekommt man diese Flammen, die da in der Nähe der Großstadt wüten, auch in der Stadt selber mit?
9: Nein, von den Flammen sieht man nichts. Aber was man hier spürt, ist dieser starke Brandgeruch, der im Grunde inzwischen über der gesamten Stadt Bordeaux liegt. Je näher man am Brand ist, umso intensiver eben. Heute Morgen kann man sogar die Sonne aufgehen sehen. Das war gestern nicht der Fall. Also die Rauchwolke ist nicht ganz so stark, die Rauchentwicklung, wie in den vorangegangenen Tagen. Aber das heißt wohl nichts, denn wir kriegen gerade auch Meldungen darüber, dass auch das Bahnsystem jetzt gestört ist, also dass die Bahnlinie gesperrt werden musste. Es sind auch Verbindungen nach Paris betroffen, also Leute, die sich zum Beispiel jetzt heute aufmachen wollen, um das Gebiet zu verlassen. Auch Touristen werden davon betroffen sein. Die Störungen sind also größer und betreffen auch immer mehr den Großraum Bordeaux hier.
1: Wie gehen die Einsatzkräfte jetzt gegen den Brand vor? Gibt es da auch irgendwie eine Hoffnung, dass es sich ein bisschen verbessern könnte, die Lage?
9: Naja, viel Hoffnung liegt immer an den Löschflugzeugen. Da gibt es ja auch eine europäische Solidarität. Auch Deutschland hat ja 2 Hubschrauber gestellt. Es gibt jetzt diesen A400M, der in Frankreich zum Einsatz kommt. Das ist ja ein Militärtransporter, der sehr viel Löschflüssigkeit abwerfen kann. Aber ich habe es mir vor Ort ja teilweise auch angeschaut in den Brandgebieten, als wir dort noch sein konnten, bevor wir evakuiert wurden. Das ist am Ende immer noch so ein bisschen der Tropfen auf den heißen Stein. Dieses riesige Brandgebiet hat eine solche Wucht und so viel Temperatur, dass es mit den Löschflugzeugen einfach nur gelingen kann, im Grunde Verteidigungslinien zu halten und dafür zu sorgen, dass nicht mehr passiert, dass nicht mehr Häuser abbrennen, dass nicht Fabriken betroffen sind, bei denen es dann Explosionen gibt oder giftige Gase austreten. Ich glaube, das ist im Moment das Hauptaugenmerk der Brandbekämpfung. Also den Brand selbst zu stoppen in seinem Inneren. Ich glaube, da ist die Feuerwehr hier im Moment noch weit entfernt davon.
1: Es sieht nicht gut aus bei den Waldbränden bei Bordeaux. Informationen waren das von unserem Korrespondenten Kai Rienecker. Eigentlich ist im Berliner Politikbetrieb ja gerade Sommerpause, aber von Ruhe ist vor allem in der CDU und in der Bundesregierung wenig zu spüren. Es begann mit dem Rücktritt des Unionsfraktionschefs Spahn und sollte dann weitergehen in einer Kabinettsumbildung von Kanzler Merz. Und der wollte wohl auch den Verkehrsminister Schnieder entlassen, aber bisher gibt es noch keinen neuen Verkehrsminister. Wir wollen die chaotische Woche in Berlin jetzt noch einmal einordnen. Und ich habe vorhin mit unserem Korrespondenten im Hauptstadtstudio Philipp Eckstein gesprochen und ihn gefragt, ob es denn mittlerweile einen neuen Verkehrsminister gibt.
10: Nein, es gibt noch keinen neuen Verkehrsminister und ich habe kurz vor unserem Gespräch auch nochmal im Bundesverkehrsministerium angerufen und habe nachgefragt, ist Patrick Schnieder denn Stand jetzt noch der amtierende Verkehrsminister? Die Antwort war da ja, also Schnieder ist weiter im Amt, aber man muss schon sagen, es ist eine sehr kuriose Situation. Es drang ja am Donnerstag durch, am Freitag haben das dann auch viele Medien berichtet, dass Patrick Schnieder rausgeworfen wird. Ich glaube, man muss es so hart ausdrücken, der Kanzler wollte ihn ja ersetzen, dann gab es diese Pressekonferenz und da war da plötzlich keine Rede mehr davon. Hintergrund ist, dass der Kandidat, den sich wohl der Kanzler ausgesucht hatte, Fritz Günzler, ihm kurz vor dieser Pressekonferenz in der Nacht abgesagt hatte.
1: Und wann kann man denn mit einer Entscheidung rechnen? Ist das überhaupt absehbar und wer käme in Frage?
10: Ja, also das ist jetzt eine ziemliche Hängepartie, man muss das so klar sagen. Der Bundeskanzler Friedrich Merz hatte ja auf dieser Pressekonferenz am Freitag angekündigt, dass es weitere Veränderungen im Kabinett geben würde. Und dann hat er noch gesagt,
11: das entscheide ich aber ohne Zeitdruck und mit der gebotenen Sorgfalt.
10: Ja, das klingt jetzt so, als wenn sich der Kanzler sehr viel Zeit nehmen könnte oder auch möchte. Man muss allerdings sagen, der Druck ist natürlich groß. Die Frage steht im Raum, wie geht es weiter im Bundesverkehrsministerium? Man muss auch wissen, die CDU, und der Kanzler ist ja auch CDU-Vorsitzender, hat am Montag für 12 Uhr zu einer Pressekonferenz eingeladen. Am Freitag hat man sich ja vor Fragen der Journalisten gedrückt, hat einfach gesagt, Fragen sind nicht möglich. Ich glaube, das werden sie am Montag nicht nochmal machen können, wenn es dann diese Pressekonferenz gibt. Insofern, ich gehe eigentlich davon aus, dass er bis Montag Antworten auf die Frage haben muss, wer denn Verkehrsminister werden soll.
1: Gut, warten wir noch ein bisschen bis Montag 12 Uhr. Der designierte Unionsfraktionschef Frei, der hat ja schon von Pech bei diesen Personalentscheidungen oder Nichtentscheidungen des Kanzlers gesprochen. Kann man das so wegwischen oder was ist da nach deiner Beobachtung schiefgelaufen?
10: Also Herr Frei hat es sich da schon sehr, sehr einfach gemacht. Er sagte, es gibt ja das Problem, dass man manchmal auch Pech hat und dann auch noch...
11: Ich glaube, so wie das jetzt gelaufen ist, das kann man ehrlicherweise nicht ausschließen.
10: Dazu muss man allerdings sagen, handwerklich darf man natürlich eigentlich zu einer solchen Pressekonferenz erst einladen, wenn man wirklich sicher ist, dass das neue Team steht. Das wirkte doch sehr rumpelig, sehr amateurhaft. Entsprechend schlecht fällt ja jetzt auch die Presse dazu aus. Der Umgang mit Patrick Schnieder von Bundeskanzler Friedrich Merz sorgt auch in Reihen der CDU doch für ziemliche Irritationen. Also da brodelt es ganz schön. Auch das erhöht nochmal den Zeitdruck auf den Bundeskanzler und die Diskussion darum, wie er denn mit seinem Personal umgeht. Ja, die laufen.
1: Kommen wir nochmal zu einer anderen Personalentscheidung, die jetzt auch notwendig geworden ist. Der bisherige Generalsekretär der CDU, Carsten Linnemann, der soll ja Gesundheitsminister werden, weil die bisherige Ressortchefin Waken wiederum ins Kanzleramt wechselt. Und dadurch ist nun auch dieser wichtige Posten im Parteimanagement der CDU frei. Und hier soll ja jetzt Franziska Hoppermann nachrücken. Öffentlich so richtig bekannt ist Hoppermann ja nicht. Welche Schwerpunkte soll sie setzen?
10: Also natürlich stehen jetzt erstmal die Landtagswahlen an, ganz groß im Vordergrund. Sachsen-Anhalt, Berlin und Mecklenburg Vorpommern im September. Das ist ja die Aufgabe eines Generalsekretärs, einer Generalsekretärin. Franziska Hoppermann, muss man sagen, ja, in Berlin noch wenig in Erscheinung getreten, ist ja eine Abgeordnete aus Hamburg, leitet unter anderem die Corona-Enquete-Kommission, ist in Hamburg auch Vorsitzende der Frauenunion. Ich gehe davon aus, dass am Montag von der CDU eben Personalien verkündet werden. Stand jetzt ist aber noch nicht bestätigt, dass es Frau Hoppermann wird. Also auch da könnte es noch Überraschungen geben.
1: Unser Hauptstadtkorrespondent Philipp Eckstein über das Chaos beim Umbau in der Regierung und bei der Union. Und damit kommen wir zum Sport in den Themen des Tages. Die Stadt der Liebe ist Paris, dort wo Tennisprofi Alexander Zverev in diesem Jahr seinen ersten Grand Slam-Sieg gefeiert hat. Und Paris ist auch die Stadt, in der traditionell die Tour de France der Radprofis endet. So auch heute. Moritz Kühn.
12: Ja, gegen kurz vor 18 Uhr geht's los mit dieser finalen Etappe. Es wird das Schaulaufen von Tadej Pogacar, der seinen 5. Tour-Gesamtsieg feiern wird. Und es wird eine Etappe, die anders ist als sonst, denn es werden nur 89 Kilometer gefahren statt den ursprünglich geplanten 133. Warum, weiß unser Reporter Holger Gerska.
13: Grund sind die Waldbrände, die im Südwesten Frankreichs wüten. Die Sicherheitskräfte, die eigentlich die Straße auf dem Weg nach Paris absperren sollten, werden dringender zur Bekämpfung der Brände gebraucht und deswegen starten sie erst in Paris. Es wird aber trotzdem diese 8 bekannten Runden geben. 8-mal Champs-Élysées, aber 3-mal davon auch über den Montmartre. Ein Klassikerkurs, der normalerweise den weltbesten Sprintern den Zahn zieht. Der Favorit Nummer 1 auf den Etappensieg ist der Mann im gelben Trikot, Tadej Pogacar aus Slowenien. Seine Gegenspieler, möglicherweise Mathieu van der Poel, der ja hier auch schon eine Etappe gewonnen hat. Und vielleicht auch Mats Pedersen, der sein grünes Trikot mit einem Triumph natürlich auch noch versüßen würde. Die anderen Wertungstrikots sind eigentlich klar. Tadej Pogacar wird gelb gewinnen. Das Bergtrikot für Richard Carapaz und das Weiße für Isaac del Toro aus Mexiko.
12: Und das Finale der Frankreich-Rundfahrt können Sie im Ersten oder auf sportschau.de später sehen. Das Finale der Finals gibt's auch heute. In Hannover und Bochum-Wattenscheid werden die letzten deutschen Meistertitel in 24 verschiedenen Sportarten vergeben. Anne van Eickels mit mehr Infos.
14: Triathlon-Olympiasieger Lasse Lürs gewann Gold beim Wettkampf am Steinhuder Meer. Auch eine der besten deutschen Turnerinnen überzeugte nach einer langen Verletzungspause. Helen Keveritsch gewann heute Gold auf dem Schwebebalken und damit bereits ihren 2. Titel bei den Finals. Am Nachmittag strebt Olympiasiegerin Daya Varfolomeev in den Gerätefinals der rhythmischen Sportgymnastik ebenfalls ihren 2. Sieg an. Nach den sehr sonnigen Tagen zuletzt ist das Wetter in Hannover heute eher durchwachsen. Es gibt immer wieder Regenschauer und diese beeinträchtigen die Wettbewerbe draußen. Beim Speedklettern gab es zwischenzeitlich eine Regenpause.
12: Und das Erste überträgt die Wettbewerbe der Finals. Das ist das größte Multisport-Event in Deutschland, jetzt auch live. Wir schauen nach Hamburg, denn am Roten Baum spielt gleich ab 14 Uhr die Hamburgerin Tamara Korpatsch um den Titel beim Tennisturnier. Genügend Kraft dürfte sie haben, denn gestern im Halbfinale profitierte sie von der Aufgabe ihrer Gegnerin. Janine Legrand mit den Einzelheiten.
15: Ich freue mich, im Finale zu stehen. Das ist aber nicht die Art und Weise, wie ich gewinnen wollte. Ich werde alles geben, um den Titel zu holen, so die Hamburgerin nach dem Spiel. Sie sei stolz auf sich, weil sie gutes und mutiges Tennis gespielt habe, so die Hamburgerin weiter. Im Finale trifft sie nun auf Anna Bonda, die hatte sich zuvor nach 3,5 Stunden in 3 Sätzen gegen Elina Avanyesnyan durchsetzen können. Die Ungarin Bonda steht bereits zum 3. Mal in Folge im Finale der Ladies Open. Tamara Korpatsch kämpft um den 2. WTA-Titel ihrer Karriere.
12: Um einen WM-Titel geht es in der Formel 1, aber die Entscheidung fällt erst im Dezember. Heute gibt es erst das 11. von insgesamt 23 Saisonrennen, und zwar in Ungarn. Von der Pole Position startet Lando Norris vor Ferrari-Pilot Charles Leclerc. Der einzige Deutsche im Fahrerfeld, Nico Hülkenberg, geht von Rang 10 aus ins Rennen. Um 15 Uhr schalten die Ampeln von Rot auf Grün.
1: Und das war der Sport mit Moritz Kühn, und das waren auch die Themen des Tages mit Klaas Christoffersen. Ich wünsche Ihnen noch einen schönen Tag.
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17: Um 13.31 Uhr mit Michael Hafke. Der Mann, der gestern auf dem CSD in Berlin in eine Menschenmenge gefahren ist, ist weiter auf der Flucht. Eine Frau kam bei der Tat ums Leben, 16 weitere Menschen wurden verletzt. Helena Dähler in Berlin berichtet, was man über den mutmaßlichen Täter bisher weiß.
18: Also mittlerweile ist bekannt, dass er deutscher Staatsangehöriger ist und dass er wohl versucht hatte, zum IS auszureisen. Er wurde daraufhin im Libanon festgenommen und war dort bis letzten Oktober in Haft und ist im November dann wohl nach Deutschland zurückgekehrt. Hier wurde er sofort festgenommen, kam dann aber im Mai wieder frei. Und es gibt mittlerweile auch Informationen zu einer zweiten Person, einem zweiten Mann, der mit dem Fahrzeug hier verknüpft wird. Es soll sich dabei um einen Iraner handeln. Er wurde festgenommen heute Nacht. Wie genau aber die beiden zusammenspielen, das ist noch nicht klar.
17: Der mutmaßliche Anschlag in Berlin sorgt in Politik und Gesellschaft für Entsetzen. Schleswig-Holsteins Ministerpräsident Günther erklärte, der CSD stehe für einen langen Kampf, frei, gleichberechtigt und ohne Angst leben zu können. Die Ereignisse machten nun deutlich, wie verletzlich diese Freiheit sei. Auch Bundespräsident Steinmeier hat sich zu dem Angriff in Berlin geäußert.
7: Diese Tat ist ein Angriff auf unsere offene Gesellschaft, auf unsere Art zu leben und zusammenzuleben. Meine Damen und Herren, meine und ich glaube unsere alle Gedanken sind heute bei den Angehörigen und Freunden der beim Anschlag getöteten Frau und den zum Teil schwer Verletzten, denen wir vollständige Genesung wünschen.
17: Bundespräsident Steinmeier. 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Die Feuer sind nach wie vor nicht unter Kontrolle. Im südfranzösischen Departement Gironde wurden in der vergangenen Nacht weitere 55.000 Menschen aufgerufen, ihre Häuser zu verlassen. Auch in Spanien, in der Provinz Toledo, müssen tausende Menschen ihre Wohnungen und Häuser verlassen. Zuvor waren 2 Brände westlich von Madrid zu einem Großfeuer verschmolzen, das sich nun weiter ausbreitet. Auf der Autobahn 9 in Thüringen sind bei einer Massenkarambolage mehr als 30 Menschen verletzt worden. Laut Polizei fuhr gestern Abend in der Nähe von Bad Lobenstein ein Wohnmobil in ein Stauende. Insgesamt seien 9 Fahrzeuge beschädigt worden, darunter 2 Kleinbusse einer Kinderreisegruppe. Die A9 war stundenlang gesperrt. Und das Wetter in Norddeutschland, es ist wechselnd bis dicht bewölkt. Dazu kommen zeitweise Regen und vereinzelte Gewitter bei 19 Grad in Kappeln und bis 27 in Göttingen. Morgen dann ist es zunächst bewölkt, dazu gebietsweise Schauer. Im Verlauf von Westen her wird es trockener und sonniger bei 18 bis 23 Grad. Und deutlich wärmer wird es am Dienstag, dazu heiter bis wolkig und nordöstlich der Elbe teils Regen bei 21 bis 29 Grad. Das waren die Nachrichten.
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19: Vor 40 Jahren, Landkarte ist es drin, Ham City, das ist klar. Aber ganze Welt ist es nichts sehen oder nichts gehört im Ham, wo. Aber jetzt ist im ganzen Welt, weiß ich, Ham. ganze Welt, überall, Kanada oder Indien oder Swiss, Ham, ah, das ist Tempel, sowas.
20: Als Sohn bin ich sehr stolz auf meinen Vater, dass er sowas errichten konnte hier in Deutschland. Und auf der anderen Seite als Hindu bin ich sehr stolz darauf, weil wir hier einen Platz haben, wo wir unsere Religion ausüben können.
16: Heilige Orte. Wo Kamachi wohnt, der Hindu-Tempel von Hamm. Von Benedikt Schulz.
21: Ein Industriegebiet im Osten der Stadt Hamm in Westfalen, im Stadtbezirk Üntrop. Es ist früher Abend und es ist wenig los. Nur gelegentlich rauscht noch ein LKW die Straße entlang.
22: Und hier, inmitten dieses Gewerbegebiets, befindet sich ein heiliger Ort. Der zweitgrößte Hindu-Tempel Europas, der Sri Kamachi Ampal-Tempel. Das mehr als 700 Quadratmeter große Gebäude strahlt in zahllosen Farben. Besonders heraus sticht der knapp 20 Meter hohe Gopuram, ein spitz zulaufender Turm über dem Eingangstor. Eine architektonische Besonderheit, die man vor allem in Südindien findet. Und wie fast immer bei Hindu-Tempeln gilt, es lohnt der Blick aufs Detail.
23: Wenn Sie mal ganz genau darauf zugehen und sich das angucken, dann ist das schon erstaunlich. Vor allen Dingen, das ist auch alles Handarbeit.
21: Ulrich Kroker ist dem Sri Kamachi Ampal-Tempel seit vielen Jahren verbunden, hat die Entstehung der Gemeinde in Hamm fast von Beginn an eng begleitet. Aus Neugier, wie er sagt. Regelmäßig führt der ehemalige Lehrer aus Hamm Besuchergruppen durch den Tempel.
23: Diese ganzen Figuren sind Handarbeit, gemacht hier vor Ort. Und zwar von indischen Kunsthandwerkern, die die Formen gestalten und die auch die Formen bemalen. Ohne, dass die einen Zettel vor der Nase haben, sondern aus ihrem Wissen heraus das gestalten. Also es ist in dem Sinn keine individuelle künstlerische Darstellung, sondern es ist eine traditionelle Darstellung, deren Kenntnis die Leutchen haben. Aus der Familie, wie dann so eben im Grunde genommen vom Urgroßvater auf den Großvater, auf den Vater vererbt worden sind, die Kenntnisse, die dann jetzt hier angewendet werden.
22: Der Tempel selbst gleicht an diesem frühen Abend allerdings noch ein wenig einer Baustelle. Sowohl der hohe Gopuram als auch der dahinterliegende, etwas niedrigere zweite Turm, der Vimana, sind eingerüstet. Denn genau alle 12 Jahre, so will es das Ritual der heiligen Renovierung, wird der Tempel saniert, werden vor allem Schäden an den Reliefs ausgebessert und Farben erneuert. Inzwischen glänzt der Tempel zwar wieder in voller Farbenpracht, doch an diesem Abend, Anfang Mai, sind die Arbeiten noch nicht abgeschlossen, sind es noch einige Wochen bis zur großen Wiedereröffnung. Besucher werden begrüßt von gut 1 Meter hohen Statuen, Darstellungen des Gottes Shiva.
23: Und das sind, wenn man sich das so anguckt, doch ziemlich heftig wirkende Figuren. Diese Glubschaugen, dann diese Tatzen hier, diese Beißzähne. Und das sind offensichtlich traditionell Figuren oder Wesen, die das Böse abhalten. Es soll eine Darstellung des Gottes Shiva sein. Bei dem gibt es ja so 63 verschiedene Erscheinungsformen. Da kann also sowas dann auch dabei sein.
21: Beeindruckend ist auch ein Gebäude gegenüber vom Tempeleingang. Das hat nur eine sehr kleine Grundfläche von wenigen Quadratmetern. Dort ist der Prozessionswagen untergebracht, der einmal im Jahr zum großen Tempelfest herausgefahren wird. Da dieser Wagen aber schätzungsweise 10 Meter hoch ist, handelt es sich hier um die vielleicht höchste Garage von Nordrhein-Westfalen.
22: Auf der anderen Seite dieser Garage prangt das überlebensgroße Bild eines Mannes. Daneben Schrift in unterschiedlichen Sprachen. Es ist der Mann, der diese Gemeinde vor rund 4 Jahrzehnten gegründet hat. Arumugam Paskaran, der sich als Priester inzwischen Shiva Sri Arumugam Paskara Kurukal nennt. Wobei der Zusatz Kurukal ganz einfach Priester meint.
23: Da sehen Sie ihn in voller Größe. Er brauchte diese Fläche, um seine Biografie unterzubringen. In Tamil, in Englisch und in Deutsch. Und es ist natürlich auch eine Art der Selbstdarstellung und des Anspruchs, wenn man so will, auch. Die Gemeinde nennt sich ja Hinduistische Gemeinde Deutschland. Und das signalisiert ja dann doch ein bisschen, wir sind so die Vertretung. Sie haben eine besondere Position, da sie eine Körperschaft öffentlichen Rechts sind. Und da kommt auch so ein gewisser Anspruch ein bisschen heraus. Wo ist der Priester? Ist er da reingegangen? Okay. Aha, gut. Aha, ins Büro. Gut, dann gehen wir hinterher.
22: Angefangen hat alles damit, dass ein junger Mann aus Sri Lanka seine Heimat verlassen hat, um im nahegelegenen indischen Bundesstaat Tamil Nadu ein Priester zu werden. Unter anderem im Kamakshi Amman-Tempel in der Stadt Kanchipuram, einem der bedeutendsten Zentren der Verehrung der Göttin Kamakshi, die dort meist Kamakshi genannt wird. Und in dieser Zeit brach in seiner Heimat Sri Lanka ein furchtbarer Bürgerkrieg aus. Mehr als ein Vierteljahrhundert hielt dieser blutige Konflikt im Inselstaat vor der Küste Indiens an.
19: Meine Mutter hat da gesagt, nicht leben hier, du irgendwo in Europa oder anderen Land gehen. Deshalb dann nicht immer hier.
22: Arumugam Paskarans Ziel war eigentlich Paris. Doch das Schicksal führte ihn über Hamm. Denn im Zug traf Arumugam Paskaran zufällig einen Mann aus seiner Heimat. Und der gab ihm nicht nur etwas zu essen, sondern fragte ihn, warum nach Paris fahren? Warum bleibst du nicht hier?
19: So wollen wir hier bleiben. Ich bin immer hier, nicht im anderen Ort oder anderen Land gehen.
21: Dass aus dem jungen Mann aus Sri Lanka ein Priester werden würde, war wiederum kein Zufall. Denn das Priesteramt hat Tradition in seiner Familie. Bereits sein Vater und Großvater seien Priester gewesen, berichtet Arumugam. Und sein Sohn, in Hamm geboren, aufgewachsen und zur Schule gegangen, geht derzeit ebenfalls die ersten Schritte auf dem Weg der Priesterlaufbahn im Tempel, den sein Vater in Westfalen begründet hat.
22: Der Anfang war allerdings bescheiden. Was heute ein weltberühmter Tempel ist, hat klein angefangen. Mit einem winzigen Gebetsraum im Keller eines Heims für Asylbewerber im Westen von Hamm. In den 80er Jahren kommen Zehntausende Tamilen, die ebenfalls vor dem Bürgerkrieg in Sri Lanka geflüchtet waren, nach Deutschland. Und die haben Bedarf an spiritueller Begleitung, an Pujas, Gottesdiensten. Und Arumugam Paskara Kurukal stillt diesen Bedarf. Zunächst im Keller, dann, als immer mehr Menschen kommen, zeitweise in den Räumen einer umfunktionierten Kegelbahn.
0: Er hat nämlich im Grunde genommen hier auch junge Menschen getroffen, die geflohen waren. Und hat so etwas wie, naja, sagen wir mal, so ein Zentrum im Hammer Westen gebildet. Hat Gottesdienste gemacht und so etwas. Also im Grunde genommen gar nicht mal die Planung, ich baue hier so einen Tempel, sondern überhaupt ein Leben miteinander.
22: Bald wird die Gemeinde größer, kommen immer mehr Hindus. Vor allem Tamilen aus ganz Deutschland nach Hamm. Was in den 90er Jahren für Unruhe und teils fremdenfeindliche Töne in der Stadt sorgt. Es folgen Beschwerden über Ruhestörung angesichts der regelmäßigen Pujas und der jährlichen Prozession, bei der tausende Hindus durch den Hammer Westen ziehen.
0: Und es ist dann viel später erst der Gedanke gekommen, nach 8 Jahren im Endeffekt, dass der Priester gesagt hat, aus praktischen Gründen auch, ich will einen Tempel bauen.
19: Eine Planung vorher. Ich nicht geplant, hier einen Tempel bauen. Das ist klar.
21: Seit inzwischen fast einem Vierteljahrhundert steht der Tempel nun an Ort und Stelle. Im Juli 2002 wurde er eingeweiht. Für den Ort, ein Industriegebiet, sprachen in erster Linie praktische Gründe.
19: Wenn wir bauen in Stadtmitte, das ist sehr stört. Wenn Klingel, Sounds und Trommel laut, das geht nichts weiter. Unser Gebet immer irgendwo passiert. Deshalb, dann suchen irgendwo Ruheplätze. Denn ich frage im Stadtamt, bitte, ich möchte einen Tempel bauen, aber geben Sie einen Grundstück irgendwo. Denn die zeigen 3 Grundstücke. Denn ich akzeptiere diesen Grundstück. Weil hier näher ist das Autobahnanschluss und Industrie-Area. Ab 16 Uhr keine Probleme hier, Parkplatz oder laut.
21: Dass der Datteln-Hamm-Kanal nur ca. 300 Meter entfernt liegt, sprach ebenfalls für den Standort. weil der Kanal so für rituelle Waschungen genutzt werden konnte. Inzwischen nutzt die Gemeinde aber dafür einen eigens angelegten Teich.
22: Dass es ihn ausgerechnet in das eher unspektakuläre Hamm verschlug, je nach Sichtweise war das ein großer Zufall. Oder, so sieht es der Priester, eine Fügung. Gefügt von der Göttin Kamachi, deren Bild er auf der langen Reise nach Europa im Gepäck hatte.
0: Das ist schon ein schöner Eindruck, dass er mal sieht, wie das Ganze hier leuchtet, wenn Licht angemacht wird. Das können wir nachher wieder ausmachen. Hier zum Beispiel der Hauptaltar der Kamachi, der ist jetzt zu.
22: Im Innern des Tempels finden sich mehrere Schreine oder Altäre aus Stein, bunt bemalt, verziert mit filigranen Mustern, versehen mit unzähligen Darstellungen verschiedener hinduistischer Gottheiten.
0: Wenn man mal von dem Turm ausgeht, der Turm ist eigentlich, der große zumindest, eine Nachgestaltung eines Bergs, der in Tibet steht, heißt Kailash. Und wird verstanden als der Wohnort des Gottes Shiva auf Erden. 6000 Meter hoch, unser Türmchen ist 17 Meter hoch, aber Wohnort. Und wenn Sie den Turm sich angucken, dann werden Sie wir haben zwei Türme, ungefähr 178 Figuren sehen, die in 5 Etagen aufgebracht sind. Da gibt es Türpfosten, da gibt es Fenster und so weiter. Also dieser Gedanke, dieses Bild Wohnen, ist da festgehalten worden. Und wenn Sie fragen, was ist für die Gläubigen denn dieser Tempel? Es ist ein Haus, in dem die Götter wohnen oder der Geist der Götter wohnt. Wenn wir diesen Wohnortsgedanken wieder aufnehmen, dann ist das Apartment. Aber wir sind in einem sakralen Raum. Und da sagt man nicht Apartment, sondern man sagt Schrein oder Altar.
21: Im Zentrum des Tempels steht der Hauptaltar der Göttin Kamachi. Ein rund 15 Quadratmeter großer Schrein aus Stein. Quasi ein Tempel im Tempel. Doch das Tor zu diesem Schrein, den normalerweise nur Priester betreten dürfen, ist derzeit verschlossen.
0: Und man kann sich natürlich vorstellen, dass da irgendwann auch mal saniert werden muss und so weiter. Und jetzt geht das peu à peu alles. Jetzt ist der Hauptaltar dran.
22: Die Duschen in den Schreinen dienen rituellen Waschungen. Eine Besonderheit des Tempels in Hamm, die in Indien selbst eher unüblich ist. Ein paar Meter rechts vom großen Kamachi-Schrein steht derzeit ein improvisierter Verschlag aus Brettern, quasi eine göttliche Notunterkunft.
19: So alle Gottes ist hier.
0: Gottes Haus ist dieses Stückchen, das ist das Behelfsheim, in dem die Götter untergebracht sind jetzt, die aus den Altären herausgenommen worden sind und dort untergebracht sind. Und da wird auch der Gottesdienst gehalten und alles andere ist leer.
19: Ganesha, Shiva, Murga, Narayana, die Planetengott, so alle.
21: Kleine Götterstatuen stehen nebeneinander aufgereiht, dazwischen immer wieder kleinere Opfergaben. Blüten, Bananen, Kokosnüsse.
0: Das Salatöl dazwischen steht, darf Sie nicht wundern. Es ist eigentlich das Material, mit dem man Tempel erleuchtet hat.
22: An den Wänden des Tempels hängen zahlreiche Bilder, detaillierte, farbenprächtige Darstellungen mythologischer Ereignisse und theologischer Gedanken. Für Außenstehende ist das nicht immer leicht zu entschlüsseln.
0: Man muss vielleicht grundsätzlich sagen, hier, diese Weltanschauung geht über die Augen. Und man braucht die Bilder eigentlich zur Darstellung, zur Erläuterung, zur Erklärung, wenn man es versteht. Denn es steht nirgendwo was geschrieben drunter, ne? Sondern das ist eben ein Teil der Sozialisation, die Menschen eigentlich zu Hause erlebt haben. Sie haben eben Bilder gehabt, sie haben Tempel gehabt, haben gelernt in den Familien. Und hier hängt man jetzt wieder Bilder auf mit der Absicht, Leute, guckt mal hin, ich erkläre es euch und so weiter dann auch. Ne?
21: Ulrich Kroker, der Rentner aus Hamm, fungiert in gewisser Weise als Übersetzer einer religiösen Kultur, die in Hamm, überhaupt in Deutschland, vielen Menschen immer noch fremd ist. Die hier, ausgerechnet in Hamm, aber einen Einblick in diese Welt bekommen können. Denn der Tempel steht allen Interessierten offen. Solange man vor dem Betreten die Schuhe auszieht und kein Leder am Körper trägt.
22: Inzwischen ist man in Hamm auch ein bisschen stolz auf den berühmten Ort. Und der Sri Kamachi Ampal Tempel ist fester Bestandteil des Lehrplans vieler Schulen der Region geworden.
0: Ja, wissen Sie, interessiert sind eigentlich am stärksten die Muslime. die mit der Vorstellung hier auch kommen. Zum Beispiel, warum stellen die Hindus ihre Götter wie Menschen dar? Im Koran gibt es keine Bilder in dem Sinn von Gott. Gott hat niemand gesehen, man weiß nicht, wie Gott aussieht. Aber hier werden Bilder gezeigt. Und dann kann man dann eben an der Stelle schon mal also ein bisschen auch deutlich machen, worin die Unterschiede bestehen. Das Wort, das da steht, und das Bild, das da steht. Und das sind unterschiedliche Zugehensweisen zu dem Phänomen Gott halt. Ich meine, man muss natürlich aller Ehrlichkeit halber auch sagen, was man von hier mitnimmt, das ist natürlich auch ein bisschen oberflächlich. Das geht gar nicht anders. Wenn Sie eine Unterrichtseinheit, was weiß ich, von 8 Stunden haben, dann können Sie eine Weltanschauung, die 5000 Jahre und älter ist, kaum einigermaßen rüberbringen. Sie können bestimmte Erscheinungsformen können Sie ansprechen. Und das ist aber dann schon manchmal schwierig auch zu übersetzen, wenn man so an Seelenvorstellung und alles so etwas denkt. Das ist nicht einfach, das muss man auch deutlich sagen. Aber das wird bei den anderen Weltanschauungen genauso sein. Und dann ist zumindest ein Hinweis, hier leben Menschen, mit denen kommen wir aus und die sprechen auch mit uns und wir sprechen mit ihnen. Das ist doch ein Punkt und die denken etwas anders. Wie denken sie? Und so kann man dann eben auch wirklich ein Stückchen Integrationspolitik machen.
21: Wenige Wochen später, Ende Mai. Die Sanierungsarbeiten im Sri Kamachi Ampal Tempel sind inzwischen abgeschlossen. Das Innere und Äußere des Tempels erstrahlen in neuer Farbenpracht. Hunderte Menschen feiern an diesem sonnigen Tag Ende Mai den Wiedereinzug der Göttin Kamachi in ihren Schrein. Die Frauen tragen festliche Saris. Tags zuvor konnten die Gläubigen tun, was sonst nur dem Priester vorbehalten ist: den Schrein tatsächlich betreten.
3: Es ist ja schon ein besonderer Anlass, weil es ja alle 12 Jahre nur stattfindet. Und man hat wirklich dann nur das eine Mal oder alle 12 Jahre die Gelegenheit, auch bei den Göttern, also in den Räumen reinzugehen. Das ist was Besonderes. Also das war der Tag gestern. Da konnte man mit Öl quasi dann die Götter dann irgendwie, die Segnung bekommen.
4: So der Tag auch, wo am meisten die Wünsche, so das, was wir erbeten, erfüllt wird.
21: Argentika und Katika, Anfang bzw. Ende 30, leben in Bochum. Aufgewachsen sind die beiden Schwestern in Enigalo.
4: Ja, also Kindheitstempel ist das eigentlich für uns. Unsere Mama hat uns halt immer von klein aus hierher geholt, hergebracht. Gut. Und deswegen, also für uns ist es halt Kindheit mehr, als dass wir dann sagen, ja.
3: Genau. Also für mich auch, also und ein Stück Heimat würde ich das jetzt nicht nennen. Also diese Frage stelle ich nicht. Aber ich war ja auch schon mal, also wir sind ja auch auf Sri Lanka, aber es gibt einen anderen Raum, also dass man einfach die Kultur leben kann.
22: Man hört an diesem Tag viel Tamil, die Sprache, die vor allem im indischen Bundesstaat Tamil Nadu und in Sri Lanka gesprochen wird. Obwohl die meisten der Menschen hier längst in Deutschland ihre Heimat gefunden haben oder sogar hier geboren wurden. Wie Abiram, 23 Jahre alt.
5: Also ich bin selber in Dortmund geboren und bin ganz normal zur Schule gegangen. Meine Eltern kommen aus Sri Lanka. Mein Vater zum Beispiel dann mit 14 rübergewandert nach Deutschland. Und meine Mutter genauso, ist auch in Sri Lanka geboren. Und unter anderem haben hier auch meine Eltern geheiratet. Das heißt, die haben da auch nochmal die persönliche Bedeutung. Vor allen Dingen, ich komme ja ursprünglich aus Sri Lanka. Wenn man dann vor allen Dingen in Deutschland ist, dann ist es nochmal eine schönere Bedeutung, dass man quasi nochmal zu seinen Wurzeln zurückkehren kann. Und da auch natürlich ein bisschen die Kultur nochmal erleben kann. Vor allen Dingen als Leute, die halt einen Migrationshintergrund haben, ist es nochmal eine größere Bedeutung für uns, dass man natürlich auch seinen Glauben nochmal ausleben kann, aber auch zusammen andere Leute hier kennenlernen kann und auch sich mal mit treffen kann.
21: Durch die Menschenmenge im Inneren des Tempels marschiert eine Gruppe Musiker und veranstaltet einen gewaltigen Lärm. Mit Tawils, Trommeln, die auf beiden Seiten geschlagen werden, und Nadaswarams, oboenartigen Blasinstrumenten, die vor allem in Südindien traditionell bei religiösen Festen zum Einsatz kommen. Den Musikern folgt in einer feierlichen Prozession Priester Arumugam Paskarakorokal.
22: Zum Schluss, übergießt der Priester die Statue der Göttin mit heiligem Wasser, um die Statue mit Shakti, also göttlicher Energie, spirituell aufzuladen. Ab jetzt ist die Kamachi-Statue mehr als nur eine Abbildung, weil sich in ihr die Göttin selbst manifestiert.
5: Genau, das war ja so, dass quasi dann die göttliche Energie durch die Einweihung dann quasi in die Götterstatue quasi übertragen wird.
21: Was auf den ersten Blick für Nicht-Hindus fremdartig wirken mag, unterscheidet sich auf den zweiten Blick gar nicht so sehr von anderen, etwa christlichen Traditionen. Wenn etwa orthodoxe Christen sich vor Ikonen verbeugen und damit nicht das physische Bild, sondern die darin vergegenwärtigten Heiligen verehren.
22: Für diesen besonderen Tag haben sich auch einige Priester aus Sri Lanka, der Heimat von Arumugam, Paskara, Kurukal, auf den weiten Weg nach Hamm begeben, um ihren Kollegen aus Hamm zu unterstützen.
21: Im Anschluss an die Zeremonie sitzt Arumugam Paskara Kurukal im Kreis auf dem Boden des Tempels und spricht durch ein Mikrofon zu seiner Gemeinde.
22: In seiner Nähe sitzt Shankara, der Sohn des Priesters, der nicht zufällig den Namen des berühmten Religionsgelehrten aus dem frühen 9. Jahrhundert trägt. Der in Deutschland geborene junge Mann hat praktisch seine Kindheit an diesem Ort verbracht.
20: Also, da ist so viel, ne? Sehr viel Nostalgie. Jedes Tempelfest löst in mir Emotionschaos aus. Also, ich kann das nicht beschreiben. Es ist unbeschreiblich, wenn man das in einem Wort ausdrücken müsste.
22: Shankara möchte als angehender Priester irgendwann in die Fußstapfen seines Vaters treten und damit die Familientradition fortsetzen.
20: Mein Vater legt sehr viel Wert darauf, dass es in der Familie bleibt, dass es Tradition zu Tradition geerbt wird. Eins muss ich sagen, mein Vater hat mich nie irgendwie gezwungen oder sonst was, sondern er hat gesagt, mein Sohn, mach, was du möchtest. Ich wäre natürlich glücklich, wenn du das machst. Aber wenn du einen anderen Weg gehst, bin ich natürlich auch hinter dir. Ne? Aber bitte mach das, bevor ich gehe, damit ich weiß, okay, du bist sicher. Religion ist ein Glaube und den muss man von sich aus machen. Ne? Das kannst du nicht jemandem aufzwingen. Das kannst du nicht von Generation zu Generation, kannst du es erben. Aber du musst es natürlich auch selber dran glauben. Ne?
21: Was vor rund 4 Jahrzehnten begonnen hat mit der Flucht eines jungen Tamilen aus seiner Heimat Sri Lanka, ist inzwischen aus der religiösen Landschaft der Stadt, Deutschlands, überhaupt Europas nicht mehr wegzudenken.
2: Ganz Europa und jetzt. Anfang ist es nur hier in Deutschland, aber jetzt ist es in ganz Europa weit.
21: Hindus, vor allem Tamilen, kehren hier zurück zu ihren Wurzeln. Menschen anderer Religionen lernen hier eine andere Herangehensweise an Spiritualität kennen. Manche, weil sie das im Rahmen ihres Schulunterrichts tun müssen, aber viele auch aus Neugier auf diese fremde Welt.
22: Man darf nicht die Erwartung haben, im Sri Kamachi Ampal Tempel in Hamm alles zu verstehen, was man sieht und hört. Aber man kann Verständnis entwickeln. Dafür, dass auch andere Weltanschauungen auf ihre eigene Art Sinn suchen. Mit Bildern, Geschichten, Zeremonien und Ritualen.
20: Also das, was mein Vater immer sagt, ist, jeder ist hier willkommen. Jeder, der diesen Tempel besuchen möchte, der die Göttin besuchen möchte, ist willkommen. Hier gibt es keinen Christ, hier gibt es keinen Muslim, hier gibt es keinen Hinduismus, also separat. Also jeder Mensch darf hier hinkommen und sich ausüben, ausleben.
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1: Um 14 Uhr mit Michael Hafke. Nach dem mutmaßlichen Anschlag auf den Berliner CSD herrscht Trauer und Entsetzen. Der Täter war mit einem weißen Transporter in eine Menschenmenge gefahren. Eine Frau kam ums Leben, 16

0: Raketenanschlag in Berlin reagiert. Bundeskanzler Merz sprach von einer abscheulichen Tat und einem Angriff auf unsere Gesellschaft. Aus Berlin Philipp Eckstein.
1: Der Kanzler kündigt an, dass die Tat aufgeklärt und mit aller Härte verfolgt werde. Er stehe dazu auch im ständigen Kontakt mit Bundesinnenminister Dobrindt. Beide bedankten sich bei den Einsatzkräften und teilten mit, ihre Gedanken seien bei den Betroffenen und ihren Angehörigen. Bundesjustizministerin Hubig betont, der Christopher Street Day stehe für Vielfalt, Respekt, Freiheit und Lebensfreude. Wer friedlich feiernde Menschen angreife, greife diese freiheitlichen Werte, die offene Gesellschaft und die queere Community an. Ähnlich äußerten sich auch die Fraktionschefinnen der Grünen im Bundestag, Hasselmann und Dröge.
0: In Hamburg findet um 16 Uhr eine Mahnwache statt zum Gedenken an die Opfer in Berlin. Treffpunkt ist die Kreuzung Neuer Jungfernstieg-Lombardsbrücke. Weitere Informationen zu dem Thema finden Sie auch online bei uns auf ndr.de oder in der ndr-info-App. Die heftigen Waldbrände im Südwesten Frankreichs breiten sich weiter aus. Die Behörden des Departements Gironde sprechen von einer ungünstigen Entwicklung. Aus Bordeaux, Kai Rienecker.
2: Die ganze Nacht über wurden weitere Ortschaften mit 55.000 Einwohnern zwischen dem Becken von Arcachon und der Stadt Bordeaux evakuiert. Der Brand rückt näher heran an den Großraum Bordeaux mit seinen rund 1 Million Einwohnern. Starker Brandgeruch liegt über einem Großteil der Stadt. Das Feuer hat mittlerweile eine Fläche von über 40.000 Hektar verbrannt. Das ist mehr als die Brandfläche des gesamten letzten Jahres in Frankreich. Über 200.000 Menschen wurden in der Region bereits in Sicherheit gebracht von den Behörden. Der französische Innenminister Nunez sprach von der größten zivilen Evakuierungsoperation, die Frankreich außerhalb von kriegerischen Konflikten bisher gekannt habe.
0: Das UNESCO-Komitee hat auf einer Sitzung im südkoreanischen Busan weitere historische Orte in seine Welterbe-Liste aufgenommen. Dazu zählen jetzt auch die sogenannten D-Day-Landungsstrände in der französischen Normandie. Dort waren im Juni 1944 Soldaten der Alliierten während des Zweiten Weltkriegs gelandet, um Europa von Westen her vom deutschen Nationalsozialismus zu befreien. Außerdem ist nun auch der Olymp in Griechenland Teil des UNESCO-Welterbes. Und das waren die Nachrichten. Das Wetter in Norddeutschland ist wechselnd bis dicht bewölkt. Zeitweise gibt es Regen und dazu vereinzelt Gewitter bei maximal 19 Grad in Kappeln und bis 27 in Göttingen. Morgen dann ist es zunächst bewölkt. Gebietsweise gibt es Schauer. Im Verlauf von Westen her wird es trockener und sonniger bei 18 bis 23 Grad. Am Dienstag dann ist es heiter bis wolkig und nordöstlich der Elbe teils Regen, 21 bis 29. Und am Mittwoch ist es meist sonnig, teils bewölkt und es wird sehr warm, 24 bis 34 Grad. Es ist 14.04 Uhr.
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4: Zwischen Hamburg und Haiti ist heute in den USA unterwegs. New York oder LA, das kann ja jeder, haben wir uns gedacht. Wir reisen heute durch zwei Staaten im Südosten des Landes. Zwei Staaten, die nicht jeder gleich auf dem Schirm hat. Durch Arkansas und Alabama. Wirklich? Was wollt ihr da denn, wird vielleicht der ein oder andere sagen. Beide Staaten stecken voller Geschichte und diese Geschichte hat ihre Spuren im Land hinterlassen bis heute. Sabine Löbrig hat sich umgeschaut in diesen beiden Staaten. Wird sie uns heute von erzählen? Hi Sabine.
5: Hallo.
4: Sabine, Reisen in die USA ist für viele momentan, sagen wir mal, zwiespältig. Weshalb hast du dich entschieden, gerade jetzt in die Südstaaten zu reisen? Mit welchem Gefühl bist du losgereist?
5: Also ich fand es in jedem Fall auch zwiespältig, aber ich muss dazu sagen, in den letzten 10, 15 Jahren war ich regelmäßig in den USA unterwegs und immer wieder fasziniert von dieser Destination, weil es ja eigentlich auch keine eine Destination ist, sondern eher so ein Mosaik aus vielen verschiedenen Destinationen. Ich habe dann aber doch 2 Jahre pausiert mit USA-Reisen. Insofern war diese Reise nach Arkansas und Alabama für mich auch ein bisschen ein kleiner Test, um zu sehen, wie ist da jetzt die Stimmung im Land? Wie wird man denn aufgenommen? Ich kann aber schon vorweg sagen, eigentlich habe ich nur positive Begegnungen gehabt und interessante Menschen getroffen, die sich auch sehr offen und ehrlich auch zur aktuellen Lage geäußert haben.
4: Du hast dir für diese Reise 2 Ziele ausgesucht, an die man wahrscheinlich nicht gleich als erstes denkt. Was wolltest du ausgerechnet in Alabama, in Arkansas?
5: Ich muss dazu sagen, ich war schon ein paar Mal in den Südstaaten unterwegs, kenne unter anderem Mississippi und Virginia und finde die Südstaaten auch grundsätzlich spannend, eben wegen ihrer wechselvollen und auch ziemlich dunklen Geschichte. Ich nenne mal 2 Themen, Sklaverei.

0: Mai und Bürgerrechtsbewegung. Das sind natürlich sehr düstere Kapitel der nordamerikanischen Geschichte. Aber ich finde auch, dass da in letzter Zeit sehr viel auch an einzelnen Orten gut aufgearbeitet wird und es viele engagierte Menschen gibt, die sich darum bemühen, diese Geschichte weiterzuerzählen. Und das ist eben auch ein Grund, weshalb ich jetzt nach Arkansas und Alabama gereist bin, um mehr darüber zu erfahren.
1: Komm, dann reisen wir mal los.
0: Egal, ob es im Sommer stickig heiß ist oder das Thermometer im Winter auf kurz über 0 Grad sinkt, das Wasser, das hier aus dem Boden kommt, hat ganzjährig die gleiche Temperatur, etwa 62 Grad. Mal sprudelt es aus einem Felsen, dann wieder in einem eingefassten Becken hoch. Insgesamt 47 dieser Quellen liegen auf dem Gebiet der heutigen Stadt Hot Springs in Arkansas. 1804. Da geht Arkansas gerade durch den Louisiana-Landkauf an die USA, sollen George Hunter und William Dunbar das Gebiet im Auftrag von Präsident Jefferson erkunden und stoßen dabei auf die heißen Quellen, erzählt Rangerin Kate.
2: So, the water's still hot. They stay here for a few months.
3: Sie bleiben hier einige Monate, untersuchen die Quellen, schauen sich die Umgebung genau an, was für Tiere hier leben, wie das Gestein beschaffen ist. All das fassen sie in einem Bericht für Präsident Jefferson zusammen. Das führt dazu, dass die ersten Zeitungen über die Region schreiben und es sich weiter herumspricht, dass es hier eine ganze Reihe heißer Quellen gibt, die nicht nach Schwefel riechen. Und nach entsteht die Vorstellung, dass dieses Wasser eine Heilkraft hat. Man nur darin baden und eintauchen muss und Krankheiten oder Wehwehchen dadurch verschwinden.
0: Es dauert also nicht lange, da kommen die Ersten, die sich von dem Thermalwasser Heilung für diverse Krankheiten und Zipperlein erhoffen. Badehäuser werden gebaut, ein Tourismus um die heißen Quellen entwickelt sich. Investoren wittern Profit. Daher wird das Areal 1832 durch einen Parlamentsbeschluss als National Preserve ausgewiesen, um es für die Öffentlichkeit zugänglich zu halten. Später entsteht daraus der Hot Springs National Park, der zweitkleinste Nationalpark der USA. Der mit seiner Mischung aus dichten Wäldern und dem historischen Stadtkern etwas ganz Besonderes ist. Denn an der sogenannten Bathhouse Row reihen sich die sorgsam restaurierten Badehäuser wie auf einer Perlenschnur aneinander.
4: So this building was built. It started construction 1912.
5: 1912 beginnt man mit dem Bau dieses Badehauses. Es eröffnet im März 1915 und ist bis 1962 in Betrieb. Es war immer eine medizinische Einrichtung, aber man muss natürlich sagen, dass man in einem Badehaus nie wirklich von einer Krankheit geheilt werden konnte. Die Symptome wurden behandelt, man fühlte sich nach einiger Zeit besser, so gut, dass man wieder nach Hause gehen konnte. Das war das Wichtigste. Denn zu Beginn des 20. Jahrhunderts waren viele Krankenhäuser nicht die hygienischsten. Es bestand immer eine gewisse Chance, sich eine Infektion zuzuziehen und zu sterben. Deshalb hatten viele Angst davor, ins Krankenhaus zu gehen.
0: So schildert es Lissa, die Besucher im ehemaligen Fordis Bathhouse begrüßt und aufzählt, was es im heutigen Museum zu sehen gibt. Natürlich die historischen Bäder mit ihren schweren Keramikwannen und den Dampfbädern, die mit ihrem kleinen Loch, nur der Kopf durfte herausschauen, erstmal an mittelalterliche Folterkammern erinnern. Dazu gibt es viele Infos zum 4000 Jahre langen Kreislauf des Thermalwassers, aber auch zu ersten Fitnessgeräten oder zur Rassentrennung, denn afroamerikanische Gäste waren in den Bädern nicht erlaubt. Zurück in der Central Avenue, der Hauptstraße von Hot Springs, laufe ich an mehrstöckigen Gebäuden vom Beginn des 20. Jahrhunderts entlang. Bunte Fassaden, gewölbte Erker, große Bogenfenster. Hier reihen sich Restaurants und Souvenirlädchen dicht an dicht. In einem eher unscheinbaren Backsteinbau logiert das Gangster Museum of America. Die Thermalquellen hatten nämlich eine ziemlich bunte Gästeschar nach Hot Springs gelockt, darunter Bankräuber und Mafiosi aus Chicago oder New York. Schließlich waren in vielen Hinterzimmern kleine Casinos entstanden und die Stadtverwaltung drückte mehr als ein Auge zu.
1: Hier im ersten Raum geht es um den Beginn des 20. Jahrhunderts. Ihr seht viele Fotos aus der Zeit, zum Beispiel vom Eastman Hotel. Das war das größte Hotel in Hot Springs und später ein Militärkrankenhaus. Und hier ein Artikel zu einer Schießerei, die es 1899 auf der Central Avenue gab, zwischen zwei rivalisierenden Gangs. Es ging um die Kontrolle über das illegale Glücksspiel. Die beiden Gruppen wurden die Flints und die Durants genannt. Dabei handelte es sich um die Truppe von Garland County Sheriff und die City Police. Das zeigt, wie korrupt Hot Springs war. Eine der korruptesten Städte im ganzen Land.
6: One of the most corrupt towns in America.
0: So schildert Amos, stilecht in Tweedjacke und Schiebermütze gekleidet, wie es ab der Jahrhundertwende in Hot Springs zuging. Das sich zum Trainingscamp für Baseballmannschaften ebenso entwickelte wie zum quasi gesetzfreien Raum für Kriminelle, die es sich in den Badehäusern und beim Nightlife gut gehen ließen. Oney Madden, Harvey Bailey und sogar Al Capone, sie alle kamen nach Hot Springs und falls doch das FBI auftauchte, gab es ein Netz von unterirdischen Gängen, durch das die Gangster fliehen konnten. Das alles wird im Gangstermuseum mit vielen Fotos, Originalobjekten wie dem Klavier von Al Capone und Filmen anschaulich erzählt. Und wie die Atmosphäre in einem der Hangouts der Gangster war, kann man heute zumindest ansatzweise im Ohio Club an der Central Avenue erleben. Durch eine rot-golden verzierte Tür geht's in einen langen, schummrigen Vorraum mit einem wuchtigen Bartresen aus Mahagoniholz, verziert mit hölzernen Pferdeköpfen. Kellnerin Lauren hat noch so einige Geschichten auf Lager von den falschen Wänden, die es im Vorraum gab, denn ein Zigarrenladen diente als Tarnung für Glücksspiel und Alkoholausschank. Von den Berühmtheiten, die in den Ohio Club kamen und nach denen heute Cocktails benannt sind. Und sie betont mit Stolz, dass Hot Springs die erste Sin City gewesen sei. Ein Vorbild, sagt sie, für Las Vegas, aber eben mit Thermalquellen, für die auch heute noch so viele Besucher in die Stadt kommen, um hier im sprudelnden Wasser ein Bad zu nehmen und es sich gut gehen zu lassen.
7: Tja, entspannen im warmen Thermalwasser in einem historischen Badehaus, ich kann es mir richtig gut vorstellen. Und ich kann mir auch vorstellen, Sabine, dass auch du dir das gegönnt hast.
3: Ja, habe ich. Wobei von gönnen kann man vielleicht nicht so richtig sprechen. Denn wer jetzt an so einen mitteleuropäischen Wellness-Tempel denkt, der wird vielleicht dann doch ein bisschen überrascht sein. Dort nämlich in diesen historischen Badehäusern geht's relativ rustikal zu. Da gibt's so Badewärterinnen, muss man sich vorstellen, die durch die Gegend schlappen, die einzelnen Kundinnen dann erstmal in Laken einwickeln und zu den verschiedenen Stationen schleusen. Da wird man in eine große Keramikwanne reingesteckt. Da sprudelt das Thermalwasser drin. Man kriegt einen Pappbecher auch mit warmem Thermalwasser in die Hand gedrückt. Sehr lecker, in Anführungszeichen. Und was mich dann fast ein bisschen verstört hat, war ein historisches Dampfbad. Das muss man sich so vorstellen, ist wie ein Kasten, in den man reingesetzt wird. Und oben im Deckel ist nur so ein kleiner Ausschnitt für den Kopf. Also da guckt dein Kopf heraus und es ist einfach wahnsinnig heiß. Also ich habe dann doch so nach 2 Minuten zu der Badewärterin gesagt, bitte holt mich raus.
7: Bitte lüften.
3: Genau.
7: Man muss ja auch nicht den ganzen Tag im Badezuber verbringen. Man darf sich auch bewegen, stimmt's? Ich kann mir vorstellen, die Gegend um Hot Springs lässt sich auch sehr gut erwandern.
3: Ja klar, es ist ja ein Nationalpark, der Hot Springs National Park. Und da gibt's natürlich auch so einige Trails, die man ganz gemütlich oder auch ein bisschen anspruchsvoller entlang wandern kann. Auch für die Biker sind viele Trails da. Wie gesagt, Radfahren wird ja in Arkansas großgeschrieben. Und wer dann noch einen Ausflug in die Region machen möchte, der könnte zum Beispiel bei der Pferderennbahn Oaklawn vorbeischauen. Die ist ziemlich berühmt unter Fans des Rennsports. Da wird auch ein berühmtes Derby ausgetragen. Und wer was ganz Besonderes machen will, der könnte nach Kristallen graben.
7: Ist das noch ein großes Ding heute oder sind die guten Tage vorbei?
3: Na, ich würde sagen, die guten Tage sind eigentlich schon vorbei. Die Kristalle, die werden jetzt auch eigentlich industriell gar nicht mehr so verwertet. Früher hat man die ja für Uhren zum Beispiel gebraucht. Heutzutage ist es eigentlich ein großer Touristenspaß. Und ich kann nur sagen, da kommen ganze Familien an einem Samstagvormittag in so eine Kristallmine mit Picknickkorb, setzen sich auf den Boden und graben da stundenlang in dieser rotbraunen Erde herum. Es gibt tatsächlich auch einen State Park in Arkansas, da kann man nach Diamanten schürfen und ab und dazu wird da auch richtig ein großer Brocken noch gefunden.
7: Mhm. Die Hose ziemlich rotbraun eingefärbt, die Diamanten in der Hosentasche und so bist du weiter nach Little Rock, richtig?
3: Mhm, so ungefähr. Also für Diamanten hat es leider nicht gereicht. Ich habe so ganz winzige Kristalle gefunden und die liegen jetzt auch bei mir zu Hause und haben ihren Ehrenplatz gefunden. Little Rock, muss man übrigens sagen, bezieht sich ja auch wieder auf so eine Gesteinsformation. Da hat nämlich ein französischer Entdecker im 18. Jahrhundert, der schipperte den Arkansas River entlang und sah nach viel flachem Land endlich so eine Gesteinsformation und sagte, La Petite Roche, Little Rock. Und so hat jetzt die Hauptstadt ihren Namen danach bekommen. Eine Fastfood-Kette, eine Drive-In-Bank, Parkplätze und Gewerbeflächen. Wenig deutet heute darauf hin, dass die Blocks um die West 9th Street in Little Rock ab dem Ende des 19. Jahrhunderts ein pulsierendes Stadtviertel waren. Wenn es nicht das wuchtige Backsteingebäude an einer Ecke, das heutige Mosaic Templars Cultural Center gäbe. Nach der Einnahme Little Rocks im amerikanischen Bürgerkrieg durch Truppen der Union, also der Nordstaaten, und der Befreiung der Sklaven, entwickelt sich hier in der zweiten Hälfte des 19. Jahrhunderts ein lebendiges afroamerikanisches Geschäftszentrum.
8: Alles, was die afroamerikanische Community brauchte, gab es schließlich hier in der 9th Street. Von Ärzten und Anwälten über Lebensmittelläden und Wäschereien bis hin zu Schneidereien. All diese Businesses fand man damals auf der 9th Street. Das war ihre Blütezeit. 9th Street began to
3: flourish. Sagt Brian vom Mosaic Templars Cultural Center. Der Name des heutigen Museums bezieht sich auf die Loge für Afroamerikaner, die hier ab 1883 rund 50 Jahre lang ihren Sitz hatte und schließlich aufgeben musste. Heute ist sie nur noch auf Barbados zu finden. Zu Beginn des 20. Jahrhunderts wäre das historische Gebäude fast abgerissen worden, denn der Bau des nahegelegenen Highways hatte viele kleine Geschäfte und Bewohner des Viertels vertrieben.
8: Eigentlich stand dieses Haus schon auf einer Liste von Gebäuden, die die Stadt abreißen wollte. Hierher sollte ein Fastfoodladen kommen. Aber zum Glück gab es die Mosaic Templars Building Preservation Society. Die Mitglieder setzten sich bei der Stadtverwaltung dafür ein, dass das Gebäude erhalten blieb. Einige von ihnen reisten nach Barbados, um dort in die Mosaic Templars Lodge aufgenommen zu werden. Und als das Museum 2008 offiziell eröffnet wurde, kamen Mitglieder der Lodge aus Barbados extra dafür hierher.
3: Seitdem wird in einer vielschichtigen Ausstellung die Geschichte der afroamerikanischen Community erzählt. Mit Fotos und Filmen, begehbaren Kulissen wie einem kleinen Friseursalon, mit Audios und mit Musik. Da geht es um bedeutende Persönlichkeiten der Community, um Musik und Film, um den Alltag auf der West 9th Street. Aber auch um Rassentrennung und Lynchmorde und natürlich um die Little Rock Nine. So wurden die ersten afroamerikanischen Schüler und Schülerinnen genannt, die 1957, drei Jahre nach Aufhebung der Rassentrennung in amerikanischen Schulen, die Little Rock Central High School besuchten. Landesweite Aufmerksamkeit bekam das, weil der Gouverneur von Arkansas den Schülern den Zutritt trotzdem verwehren wollte und die Nationalgarde aufmarschieren ließ. Ein weißer Mob versammelte sich vor der High School. Schließlich schritt Präsident Eisenhower ein, entsandte Bundestruppen, um die Demonstrationen vor der Schule aufzulösen und die afroamerikanischen Schüler zur High School zu eskortieren. Der Konflikt ging als Little Rock Central High Crisis in die Geschichte der Bürgerrechtsbewegung ein, wurde zur Vorlage für Bücher und Filme. Heute werden die High School mit ihrer beeindruckenden Fassade und das dazugehörige Gelände vom National Park Service betreut. Es gibt Ausstellungen, Ranger-Touren und besondere Angebote für Kinder und Jugendliche. Ob Bürgerrechtsbewegung, zeitgenössische Kunst oder ein Handtaschenmuseum, für eine Stadt mit etwas über 200.000 Einwohnern wartet Little Rock mit erstaunlich vielen und teilweise sehr skurrilen Museen auf. Aber auch mit viel Natur ganz in der Nähe der Stadt, beispielsweise im Pinnacle Mountain State Park. Der liegt gerade mal 20 Kilometer von Downtown entfernt, ist nach dem gleichnamigen Berg benannt und bietet enorme Artenvielfalt.
0: Einiges davon sieht und hört man, wenn man auf einem der Trails unterwegs ist, sagt Park-Interpreter Sam.
9: Wenn ihr in diese Richtung schaut, seht ihr den Namensgeber des Parks, Pinnacle Mountain. Weiter hinten in einer gewissen Entfernung ist Rattlesnake Ridge zu sehen. Und der Gipfel dahinter ist Blue Mountain. Noch weiter liegt dann Lake Maumelle und dort beginnt die Kette der Washita Mountains. Das ist die einzige Bergkette, die sich in Ost-West-Richtung zieht und nicht von Norden nach Süden. Und hier unter uns zieht sich der Arkansas River entlang. Er entspringt in Colorado und mündet an der Grenze von Arkansas zu Tennessee, nämlich in Memphis, in den Mississippi.
7: Ja, bis zur Mündung des Mississippi geht's heute nicht, aber auf jeden Fall in südöstlicher Richtung weiter. Und da landen wir dann an einem beeindruckenden Flussdelta, nämlich bei Mobile in Alabama. Ich kann mir vorstellen, Sabine, landschaftlich das komplette Kontrastprogramm. Jede Menge Wasser wohl.
3: Ja, jede Menge Wasser, genau. Nach dem Wald und der Mittelgebirgslandschaft in Arkansas wirklich eher flaches Land, eher sumpfig auch. Denn klar, hier unten im Delta, da kommen tatsächlich 5 Flüsse zusammen. Das ist also ein ganz verzweigtes Gebiet und ein ganz eigener Lebensraum auch für viele Arten, die gerade auf diese Mischung von Salz und Süßwasser auch spezialisiert sind. Also viele Vögel und natürlich auch Alligatoren, aber auch viele Fische und Amphibien. Also eine wahnsinnige Artenvielfalt.
7: Was würdest du sagen, für was steht Alabama auch im Vergleich zu anderen Südstaaten oder auch zu Arkansas?
3: Ja, also ich würde sagen, Alabama hat so einen rauen, aber doch sehr herzlichen Charme. Es ist wirklich nichts hochglanzmäßig, sondern sehr authentisch. Und es gibt eine ganze Reihe von Themen, die wirklich spannend sind. Einerseits Musikgeschichte. Also man denke nur an diese berühmten Musikstudios, Muscle Shoals zum Beispiel. Aber Alabama steht natürlich auch für die Bürgerrechtsbewegung und ihre Ursprünge. Zum Beispiel war die Hauptstadt Montgomery Schauplatz für den Busboykott von Rosa Parks. Und hier endete auch der berühmte Marsch der Bürgerrechtsbewegung von Selma. Martin Luther King hielt hier eine berühmte Rede. Also es gibt an vielen Orten im Staat Gedenkorte und kleine Museen, die einfach an dieses sehr schwierige Kapitel der US-Geschichte erinnern.
7: Und es gibt den Mardi Gras Karneval auf Amerikanisch. Aber es gibt noch eine andere Seite, eine sehr dunkle Seite, richtig?
3: Ja, genau. Und die hängt mit dem Sklavenhandel zusammen. Auf dem Grund des Mobile Rivers, nur wenige Meilen von Downtown entfernt, da liegen nämlich die Überreste eines Schiffs, der Clotilda. Und das war das letzte Sklavenschiff, das nach Alabama gekommen ist. Es sind zwar nur rund 5 Meilen von Mobile Downtown bis nach Africatown, aber gefühlt liegen zwischen den historischen Häusern rund um den Yanville Square und dem bescheidenen Wohnviertel Welten. Denn Africatown, eine überwiegend afroamerikanische Neighborhood, liegt eingequetscht zwischen Highway, Industriebrachen und Fabriken in der Nähe des Chickasaw Creeks. Holprige Straßen ziehen sich an meist schmalen und oft baufälligen Holzhäusern entlang, zwischen denen sich das blau-weiß gestrichene Africatown Heritage House geradezu stattlich ausnimmt. Hier wird die Geschichte der Clotilda erzählt, des letzten Schiffs, das aus Westafrika verschleppte, als Sklaven nach Alabama brachte. 1860 war das und der internationale Sklavenhandel schon Jahrzehnte verboten.
10: Say it with me. Icaro. Again.
11: Icaro.
10: Come on, a little louder.
3: Brandon Huff bringt gerade einer Besuchergruppe eine Begrüßung auf Yoruba bei, eine Einstimmung auf die Ausstellung, in deren Mittelpunkt die Survivors stehen, die Menschen, die den Transport auf dem Schiff, den Hunger, die Demütigungen und die Gewalt überlebt hatten.
12: Die Clotilda erreichte die Mobile Bay an einem Sonnabend und warf dort Anker. Einen Tag später navigierten sie das Schiff weiter landeinwärts Richtung 12 Mile Island. Dabei half James Dennison, ein Sklave, der als Schiffslotse eingesetzt wurde und sich in den Gewässern der Region sehr gut auskannte. Er half auch dabei, die Gefangenen für Tage zwischen den Zuckerrohrpflanzen zu verstecken, ohne zu ahnen, dass er später einmal eine der Verschleppten heiraten sollte.
3: Sagt Pat Fraser. Sie spricht von ihrer Ur-Urgroßmutter, einer der jungen Frauen auf der Clotilda, die an einen Plantagenbesitzer verkauft und dann zwangsverheiratet wurde.
0: Doch aus der erzwungenen Partnerschaft mit James Dennison wurde Zuneigung und nach der Befreiung der Sklaven durch Truppen der Union heirateten die beiden nochmal. In der Ausstellung im Africatown Heritage House werden die Namen der Überlebenden der Clotilda verlesen, soweit bekannt. Und zwar von ihren Nachfahren. Bedrückend ist das, so wie die Texte und Fotos, die Objekte aus der westafrikanischen Heimat der Versklavten und so wie die Schiffsgeräusche, die immer wieder zu hören sind. Auch Darren Patterson ist immer wieder bewegt, wenn er das Museum besucht oder eine Tour zum Fundort des Clotilda-Wracks im Flussdelta organisiert.
11: And so now every time I get a chance to do a tour on the water up to the site of Clotilda.
13: Jedes Mal, wenn ich eine Tour auf dem Wasser zum Fundort der Clotilda mache, fühle ich etwas Besonderes. Ich denke, ich kann mich dann fast in die Menschen im Schiffsbauch hineinversetzen. Vor allem ihre extreme Verunsicherung nachempfinden.
0: Darren gehört zu den Nachfahren der Clotilda-Überlebenden und ist Präsident der Clotilda Descendants Association. Neben der Erinnerungsarbeit geht es aber auch um die Zukunft. Seit rund 15 Jahren versucht die Africatown Community Development Corporation, das Viertel wieder attraktiver zu machen, die Lebensbedingungen zu verbessern. Eine Foodbank vergleichbar mit der Tafel verteilt Lebensmittel an einkommensschwache Familien. Außerdem sind neue erschwingliche Holzhäuser gebaut worden, die Darren auf einer kleinen Tour durchs Viertel stolz zeigt.
13: Diese Häuser sollen auch dazu beitragen, wieder einen Gemeinschaftssinn im Viertel zu entwickeln. Zuerst Wohnhäuser, dann kommen Geschäfte und weitere Dienstleistungen in die Neighborhood, sodass es für Familien wieder attraktiv wird, hierher zu ziehen. So bescheiden die Häuser aussehen, sie sind eine stabile Grundlage dafür, dass sich junge Familien hier ansiedeln können. Ich bin ganz fest davon überzeugt, dieses Viertel hat eine Zukunft.
0: Und dafür sollen auch mehr Besucher aus In- und Ausland sorgen. Gerade entsteht gegenüber vom alten Friedhof des Viertels ein modernes Welcome Center.
7: Tja, von den heißen Quellen in Hot Springs in Arkansas bis zur Mobile Bay in Alabama sind wir heute mit Sabine Löbrig gereist. Sabine, wenn ich jetzt richtig Lust habe auf so eine Reise, was sollte ich mir auf keinen Fall entgehen lassen?
3: Na, ich würde sagen, ein bisschen Entspannung am Ende könnte doch nicht schaden. Und da würde ich die Strände von Alabama vorschlagen. Die gibt's nämlich auch an Alabamas Gulf Shore. Kilometerlange weiße Sandstrände.
7: Wow, klingt toll. Sabine Löbrig war in den amerikanischen Südstaaten unterwegs und ist zurückgekommen mit vielen interessanten Eindrücken. Danke dir, Sabine, dass du uns heute davon erzählt hast. Hat Spaß gemacht.
3: Danke dir.
7: Das war's von uns zwischen Hamburg und Haiti. Danke euch fürs Zuhören, sagen Wolfgang Sesko, Konrad Winkler und ich, Philipp Abresch.

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1: Um 14.30 Uhr mit Michael Hafke. Nach dem mutmaßlichen Anschlag auf den Christopher Street Day in Berlin fahndet die Polizei weiter nach dem 21-jährigen Abdul B. Inzwischen sind weitere Einzelheiten über den Verdächtigen bekannt. Aus Berlin Patrick Buchmüller.
2: Nach RBB-Informationen hatte der 21-Jährige versucht, sich der Terrororganisation IS anzuschließen. Im Libanon hat er bis Oktober vergangenen Jahres im Gefängnis gesessen. Bei seiner Rückreise nach Deutschland im November ist er von der Berliner Polizei festgenommen worden. Er kam zunächst in Jugendarrest und soll dann zu einer Bewährungsstrafe verurteilt worden sein. Die Sicherheitsbehörden in Deutschland hatten ihn aber auf dem Schirm. Es ist weiter unklar, welche Rolle er bei dem Anschlag genau gespielt hat. Er hatte das Tatfahrzeug angemietet, ob er auch am Steuer gesessen hat, ist nach wie vor nicht gesichert.
1: Der mutmaßliche Anschlag in Berlin sorgt in Politik und Gesellschaft für Entsetzen. Schleswig-Holsteins Ministerpräsident Günther erklärte, der CSD stehe für einen langen Kampf, frei, gleichberechtigt und ohne Angst leben zu können. Die Ereignisse machten nun deutlich, wie verletzlich diese Freiheit sei. Auch Bundespräsident Steinmeier hat sich zu dem Angriff in Berlin geäußert.
3: Diese Tat ist ein Angriff auf unsere offene Gesellschaft, auf unsere Art zu leben und zusammenzuleben. Meine Damen und Herren, meine und ich glaube unsere alle Gedanken sind heute bei den Angehörigen und Freunden der beim Anschlag getöteten Frau und den zum Teil schwer Verletzten, denen wir vollständige Genesung wünschen.
1: Bundespräsident Steinmeier. Weitere Informationen zu dem Thema finden Sie auch online bei uns auf ndr.de oder in der NDR-Info-App. In Frankreich und Spanien kämpfen weiter tausende Einsatzkräfte gegen die verheerenden Waldbrände. Die Feuer sind noch immer nicht unter Kontrolle. Aus der NDR-Nachrichtenredaktion Peter Eichenberg.
4: Im südfranzösischen Departement Gironde wurden in der vergangenen Nacht weitere 55.000 Menschen aufgerufen, ihre Häuser zu verlassen. Damit sind dort jetzt etwa 260.000 von den Evakuierungen betroffen. Der Brand rückt näher auf die Metropole Bordeaux zu. Die Behörden sprechen von einer ungünstigen Entwicklung und gehen davon aus, dass der Kampf gegen die Flammen noch mehrere Tage andauern wird. In Spanien gab das Innenministerium wegen der Waldbrände neue Evakuierungsaufrufe für die Provinz Toledo, südwestlich der Hauptstadt Madrid, heraus. Zuvor waren zwei Brände westlich von Madrid zu einem Großfeuer verschmolzen, das sich auch noch mit einem weiteren Waldbrand verbinden könnte.
1: Die Staatsanwaltschaft Kempten ermittelt gegen 5 Bundeswehrsoldaten wegen des Verdachts auf Diebstahl. Das sagte ein Sprecher der Behörde der Bild am Sonntag. Die Soldaten sollen während der dramatischen Evakuierungsaktion in Afghanistan vor 5 Jahren Waren aus Läden am Flughafen Kabul gestohlen haben, darunter T-Shirts und Stoffabzeichen für die Uniform. Auch von Messern ist die Rede. Verteidigungsminister Pistorius ist über das Ermittlungsverfahren informiert. Auf der Autobahn 9 in Thüringen sind bei einer Massenkarambolage mehr als 30 Menschen verletzt worden. Laut Polizei fuhr gestern Abend in der Nähe von Bad Lobenstein ein Wohnmobil in ein Stauende. Insgesamt seien 9 Fahrzeuge beschädigt worden, darunter 2 Kleinbusse einer Kinderreisegruppe. Die A9 war stundenlang gesperrt. Und das Wetter in Norddeutschland, es ist wechselnd bis dicht bewölkt, zeitweise fällt Regen, dazu kommen auch vereinzelte Gewitter bei 19 Grad in Kappeln und bis 27 in Göttingen. Morgen dann ist es zunächst bewölkt, es gibt auch gebietsweise Schauer und dann im Verlauf von Westen her wird es trockener und sonniger bei 18 bis 23 Grad. Am Dienstag ist es heiter bis wolkig, nordöstlich der Elbe teils Regen und noch wärmer, 21 bis 29 Grad. Und am Mittwoch ist es meist sonnig, teils bewölkt und das bei 24 bis 34 Grad. Das waren die Nachrichten.
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5: Was?
6: Oh, das sieht so.
7: Norbert.
5: Geht das oder geht das nicht?
6: Es geht.
7: Ist so um die 60.
5: Na, siehst du wohl.
7: Fukuhila, Schnodderbremse, lustig, herb. Ein ganz feiner Kerl. Und das, was gerade nicht so recht gehen wollte und jetzt offensichtlich dann doch geht, das ist mein Aufnahmegerät.
6: So, können los.
5: Wo, ja, wohin?
7: Als ich Norbert zum ersten Mal treffe, da fühlt es sich an, als würde ich ihn schon 20 Jahre kennen. Und das geht vielen so.
5: Hier sind ja so viele Leute rum.
6: Hier Schafe.
5: Pulloverschweine.
7: Norbert kommt in einer ziemlich bekannten Doku vor. Full Metal Village von Cho Sung-jung.
5: Aber das reicht, wenn wir hier lang fahren. Weil, was ist denn das für ein Auto?
6: Ein 4er Golf.
7: Norbert ist einer dieser Typen, die man nachts um 2:30 kurz nach der letzten Runde in irgendeiner Kneipe kennenlernt. und mit dem man dann noch Stunden über irgendwas witzig Absurdes diskutiert, wie ob man Brot einfrieren kann oder nicht.
5: Sonst war hier Schluss.
7: Und jetzt fahre ich mit Norbert durch genau dieses Dorf aus der Doku.
8: Diesen Platz hier, ja. Kennst du den schon?
6: Nee.
8: Das ist ja eigentlich der, wo die Shuttlebusse kommen und die Busse überhaupt.
6: Für die ganzen Metalheads, die mal hinzukommen und so.
8: Und die sind ja jetzt sonst immer hier durch die Hauptstraße gekommen. Und hier war auch der Check-in hier vorne. Da standen die Buden und dann konnten die ihr Ticket gegen das Band tauschen. Das ist hier alles nicht mehr.
7: Norbert fährt mit mir das Gelände ab, auf dem eins der größten Musikfestivals Deutschlands stattfindet. Wenn das Wacken Open Air läuft, stellen sie überall Bauzäune auf. Vor die Häuser, vor die Einfahrten, an die Bürgersteige. In dieser einen Woche im Jahr wächst dieses kleine Dorf zur Großstadt an. Und da kommen eben nicht nur die netten Besucher. Da kommen auch die, die in die Vorgärten kotzen und pissen. Das Festival ist im Sommer, unsere OKF im Winter, im Januar, mit Schnee bis ans Schienbein. Und dass wir jetzt hier rumfahren, hat damit zu tun, was diesen Norbert mit einem der größten Metal-Festivals der Welt verbindet. Also außer, dass er an der Wackener Hauptstraße wohnt. Das Wacken Open Air wurde von zwei Typen gegründet, Holger Hübner und Thomas Jensen. Die zwei Jungs von nebenan, auch hier aus Wacken. Und mittlerweile Millionäre. Und dann kommt da einer wie Norbert. Dieser norddeutsche Jung hier am Lenkrad, der nebenbei erzählt, dass da noch viel mehr zur Festivalgeschichte dazugehört, worüber gar nicht gesprochen wird. Aber wir müssen erstmal woanders anfangen. Beim Mythos.
9: Wacken!
10: Wacken!
9: Wacken!
7: Ich lehne mich nicht zu weit aus dem Fenster, wenn ich sage, das Wacken Open Air ist wahrscheinlich das internationale Metal-Festival. Jeden Sommer werden riesige Bühnen aufgebaut. Faster, harder, louder. So heißen die drei Hauptbühnen. Und genau das ist auch die Ansage für das Festival. Schneller, härter, lauter. Und immer wenn es losgeht, stehen zwei Männer im Rampenlicht. Holger Hübner und Thomas Jensen sind Veranstalter des Festivals. Und sie haben sich ein Metal-Imperium aufgebaut. Jahr für Jahr kommen gut 85.000 Fans aus aller Welt nach Wacken. 4-Tage-Programm plus minus 200 Acts. Motorhead, Scorpions, Judas Priest, Rammstein. Alle waren sie schon mal da.
11: United we stand, divided we fall.
7: Geeint sind wir stark, getrennt gehen wir unter.
11: Party on! Party on!
7: Dicker aufgetragen geht es kaum. Ich sag's ja, faster, harder, louder. Hier wird so richtig geklotzt. Typisch für das Metal-Festival, typisch für die beiden Gründer. Und ganz groß im Zentrum steht die Erzählung des Wir, der Community, des Zusammengehörens. Wie eine Achse, um die sich das alles dreht. Die Fans sind das Festival. Holger Hübner und Thomas Jensen sind fest verankert in diesem Wir, in dieser Wackenwelt und im Festivalmythos. Sie kommen von hier, sie gehören dazu. Wie der brennende Bullenschädel, wie der Schlamm, wie die headbangenden Metalheads. Oder wie die Auftritte der Feuerwehrblaskapelle namens Wacken Firefighters, die eigentlich so gar nicht Metal sind und voll aus dem Rahmen fallen und trotzdem legendär sind für das Festival. Alles Bilder von Wacken, die um die Welt gehen. Seit mehr als 30 Jahren. Ikonisch das alles. Das ist dieser Teil der Geschichte, der alles überstrahlt. Und auch für mich war das, was ich kannte und was für mich selbstverständlich war, als ich für den NDR über das Wacken Open Air berichtet habe. Aber seit dem ersten Gespräch mit Norbert, da war etwas anders als sonst. Da haben wir das Gefühl bekommen, dass da mehr ist, was so noch nicht über Wacken erzählt wurde. Und wenn ich wir sage, dann meine ich ein kleines, aber feines Team aus ReporterInnen, das hinter dieser großen Recherche steckt. Da sind Metal-Fans oder auch Leute, die jedes Jahr vom Festival berichten und Regionen und Menschen gut kennen. Und andere, die da noch nie waren und die einen ganz frischen Blick auf das Phänomen Wacken mitbringen. 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Mein Name ist Maja Bachtjarovic. Und das hier ist Folge 1. Kollektiv und Kapital. Und so sind wir da mal hingefahren. Nicht nur auf einen Kaffee, sondern auf zwei, auf drei, auf sehr viele Kaffee. Und zwar dann, wenn Wacken so richtig leise ist. Erster Kaffee bei Norbert.
10: Moin, hallo.
7: Mein erster Besuch bei Norbert und seiner Frau Birte ist einige Monate her. Es ist September und ich bin mit Kollege Christian unterwegs.
12: Moin.
7: Es regnet. Kleiner Hi. Scherz von Maja. Ich sag sonniger
10: Vielen
7: Tag.
10: Dank, dass ihr uns empfangt an einem so schönen sonnigen Sommertag.
13: Okay. Wie bestellt.
10: Wie bestellt. Ja. Hi, ich bin Maja. Moin, freut
13: Moin.
10: Mich. Hi.
13: Moin.
14: Moin.
10: Moin. Moin, hallo.
14: Habt ihr auch genau das richtige Scheißwetter mitgebracht?
10: Ja, natürlich. Hi, Maja, Moin. Freut mich.
13: Na? Moin.
14: Moin.
10: Komm mal da. Wie schön. Danke. Oh, das ist aber sehr gemütlich hier.
7: Die beiden leben in einem sehr norddeutschen Häuschen in der sehr langen Hauptstraße von Wacken. Roter Klinker, schwarze Dachziegel. Ihr Zuhause schon seit Jahrzehnten. In dieser Straße ist das Festival ganz schön präsent. Da steht eins der Wacken-Monumente. Ein ehemaliger Siloturm. Schwarz angepinselt. Natürlich mit Bullenschädel. Und ganz oben der Spruch: Freu dich, du bist in Wacken. In der Doku Full Metal Village, da steht Norbert in seiner kleinen Motorradwerkstatt und sagt das hier.
15: Ich habe auch Tresen gemacht und ach, pipapo. Weil das da ja in der Kuhle war, hatten wir Auffangbehälter für Fäkalien. Und die habe ich weggefahren. Ja, Tag und Nacht, alle 2 Stunden. Das war eine schöne Zeit.
7: Ich liebe alles daran. Das, was er sagt, wie er es sagt, einfach großartig. Und da, in dieser Motorradwerkstatt, da stehe ich gerade. Standesgemäß hängt hier an der Wand ein Kalender mit Frauen und Motorrädern und ziemlich viel Busen. Und ganz ehrlich, so ein Raum wie hier, so ganz allein zum Schrauben und zum Rumrödeln, sowas hätte ich auch gern. Bloß den Kalender da, den bräuchte ich nicht unbedingt.
14: Seitdem ich mein Motorrad habe, seit ich 18 bin, seitdem schraube ich.
12: Auch hier, oder?
14: Nee, vorher habe ich eine Werkstatt gebaut. Ich habe das Motorrad mal auseinandergenommen. Da war die 2 Jahre alt, da hatte die irgendwas mit der Ventile. Und dann habe ich das Ding bei Mama im Speisekeller auseinandergenommen, mangelte Weggläser. Und das fand sie nicht so witzig. Und da habe ich von Papa ein Stück Garten gekriegt. 5x3,50 m und da habe ich mir auch eine Werkstatt gebaut.
10: Oh, cool.
14: Ich habe ja Zimmermann gelernt.
7: Norbert hat beruflich schon vieles gemacht. Er hat Gülle gefahren, an Autos geschraubt, dies, das. Ein Urwackner ist er, sagt er. Und Birte arbeitet heute an der Uni in Hamburg und kommt gebürtig aus der Nähe, aus Wilster, 15 Kilometer weiter. Aber Wacken, das ist für die beiden zu Hause.
10: Ich meine, Heimat halt, ne?
14: So.
7: Als ich das erste Mal da bin, sagen sie, sie wollen eigentlich gar nicht mehr mit den Medien sprechen. Haben sie ja schon oft genug getan und ist ja alles schon erzählt. Und dann sitzen wir doch 3 Stunden zusammen, unterm Vordach im gepflasterten Hof hinterm Haus, bei Kaffee und Butterkuchen. Und vielleicht liegt es ja gerade an diesem Butterkuchen. Wir sind dann schnell im Jahr 1990, beim ersten Wacken Open Air.
10: Was war eure Rolle dann?
13: Jeder hat eigentlich das gemacht, was er konnte, wo er Lust zu hatte, ja, oder alles. Irgendwie.
16: Warst du auch Kasse?
13: Nee. Norbert war ja die Landmaschinenfraktion.
10: Die muss es auch geben.
14: Ich war beim Motorradtreffen und die ersten Open-Air-Jahre der erste und der letzte auf dem Platz.
7: Das Motorradtreffen gab es übrigens schon vor dem Festival. Hat Norbert mitveranstaltet. Und das fand einmal im Jahr in der Kuhle statt, dem Dorfveranstaltungsplatz. Ein Zelt, ein LKW-Anhänger als Bühne, darauf dann der DJ. Und das war die Mutter des Open Airs in Wacken sozusagen.
14: Das fing an, die Flächen gerade zu schleppen mit dem Trecker. Zäune abbauen und so eine Geschichte alles. Damit das schier ist. Und während der Veranstaltung habe ich Fäkalien gefahren. Das musste alles abgefahren werden. Alle 2 Stunden hier unten ins Klärwerk gefahren in Wacken. Da gab es das Klärwerk ja schon.
6: Was waren das denn dann für
14: Tag und Nacht. Schlafen, was war das denn? Das ist Quatsch.
13: Also, wir waren eigentlich irgendwie immer Mädchen für alles. Notfalls mit Kaffee kochen und Klo sauber machen und bis sich da dann andere für gefunden haben.
7: Und da ist etwas in dem, wie sie über diese Zeit sprechen. Da ist mehr als nur Erinnerung. Da spricht Nostalgie. Und wenn es stimmt, was der Soziologe Andreas Reckwitz schreibt, dass Nostalgie eine Ästhetisierung von Verlusten ist, ja, dann haben Norbert und Birte etwas verloren, wenn es um Wacken geht. Irgendwann bei unserem Kaffeebesuch, wir versuchen uns eigentlich gerade zum dritten Mal loszureißen, da holt Birte ein Buch von ganz oben aus dem Regal.
16: Der kann ich ja lange suchen.
13: Das ist die Chronik, die nach 15 Jahren.
6: Das ist ja cool.
14: Und das kennt ihr nämlich nicht.
7: Nee, die kennen wir noch nicht, die sogenannte Chronik. 15 Jahre Wacken Open Air, 2005 erschienen. Ein gewisser Thomas Jensen schreibt hier.
14: Ich muss die so ein bisschen lesen hier, das Stück.
6: Der eine war Norbert.
14: Nee, da war davor.
6: Doch, hier.
14: Ja,
6: der eine war Norbert. Der hat immer den Güllewagen in Wacken gefahren.
14: Zeig und der kam auf die dumme Idee, Open Air zu machen. Irgendwo steht das.
7: Norbert kommt auf die Idee? Ganz so konkret finde ich das zwar nicht in der Chronik, aber dafür das hier.
6: Beim Bier kam dann der Spruch, ob man nicht mal ein Festival organisieren muss. Ob man halt diese Rockpartys, die wir immer organisiert haben, nicht mal draußen machen kann. Weil es in Wacken diese Kuhle gab und die wurde vom lokalen Motorradverein immer für deren Treffen benutzt.
7: So oder so, Norbert und Birte, die Motorradfahrer, die waren schon lange vor dem ersten Wacken mittendrin.
6: Das heißt, es waren goldene Zeiten eigentlich, eure Jugendjahre.
14: Jo, das war.
13: Wir haben uns das ausgedacht und wir haben das einfach mal gemacht. Und irgendeiner hatte immer eine Idee und konnte immer irgendwas organisieren. Ganz einfach.
14: Heute hat jeder ein Smartphone. Wenn die am Wochenende irgendwo hin wollen, wird getippelt. Fertig. Ich denke immer viel an die alten Zeiten zurück, weil das war viel schöner.
13: Es war gemütlicher.
7: Und da ist es wieder, dieses Wir, das zu Wacken gehört. Aber hier bei Norbert und Birte ist es noch ein anderes Wir, ein kleineres, ein dörflicheres, ein intimeres. Die beiden gehören dazu in dieser Anfangszeit. Sie sind mit Leidenschaft dabei, bei diesem frühen Wacken, das so anders ist als das Wacken, das wir heute kennen. Das Wacken, das die Welt heute kennt, das ist so weit weg von dieser Dorfidee, wie es nur geht. Von dem gemütlichen Open Air, das man mal gemeinsam in der Kuhle veranstalten könnte, von so einer Kollektividee. Davon spricht heute kaum noch jemand. Und die beiden Chefs da auf der ganz großen Bühne, Thomas Jensen und Holger Hübner, die beiden haben den Großteil ihrer Anteile 2019 verkauft. An ein multinationales Festival-Konglomerat. Superstruct Entertainment. Einer der weltweit größten Festivalveranstalter aus Großbritannien.
17: Erfolgreiche Festivals machen auch international agierende Unternehmen neugierig. Wie den britischen Veranstalter von 80 Festivals in Europa, Superstruct Entertainment. 2019 verkaufen Jensen und Hübner mehr als die Hälfte ihrer Anteile.
7: 2024 geht der Ausverkauf noch weiter. Dann wird dieser britische Festivalkonzern aufgekauft von dem US-amerikanischen Private Equity Konzern KKR. Firmen dieser Art werden oft Heuschrecken genannt, weil sie wie Wanderheuschrecken einfallen in fruchtbare Landstriche, dann alles abgrasen und danach wieder verschwinden. Hier heißt das, Unternehmen aufkaufen, Rendite abschöpfen, wenn es geht bis aufs Letzte. Und dann wieder abtreten mit dem größtmöglichen Gewinn. Also so richtig unsympathisch, wenn ihr mich fragt.
17: Jensen und Hübner geben noch weitere Anteile ab. Das könnte zum Problem werden, mein Experte. Wie unabhängig Jensen und Hübner weiterhin agieren können, wird die Zukunft zeigen. Den Fans geht's um die Musik, die Gemeinschaft, den Investoren um Profit.
16: KKR ist ein internationaler Private Equity Investor, der also Milliarden jedes Jahr neues Geld einsammelt und Milliarden jedes Jahr neu investieren muss.
7: Stefan Leupfinger, Wirtschaftsjournalist und Fondsanalyst. Mit ihm haben wir lange gesprochen über Wacken und seine Investoren.
16: Die sehen hinter Wacken nicht ein besonderes Festival. Nein, da geht es nicht darum zu sagen, haben da welche Spaß daran. Wenn der Spaß Geld bringt, dann sollen alle Spaß haben. Wenn der Spaß kein Geld mehr bringt, dann ist der Spaß vorbei.
7: Immer höher und schneller und weiter. Das ist halt Kapitalismus.
16: Ich glaube, der Spirit leidet unter dem kapitalistischen Ansatz, der stärker werden wird.
7: Ist halt nur die Frage, was das mit dem Wir macht, von dem Thomas Jensen und Holger Hübner die ganze Zeit sprechen. Und Norbert und Birte ja auch irgendwie.
18: Wenn Wacken eine Seele hat, kann man sie kaufen oder verkaufen?
16: Die Seele wurde verkauft, definitiv.
7: Die Seele verkauft. Ein hartes Urteil. Und ich glaube, das hat auch was mit Norbert zu tun und mit allem, was er erzählt hat. Ich glaube, auch bei ihm geht es um die Seele von Wacken. Beziehungsweise um das, was sie mal war. Das Festival hat nämlich ganz anders angefangen, als es heute stattfindet. Es ist der Sommer 1990. Ich bin da 4. Mein Leben dreht sich um Zitroneneis und einen kleinen gelben Hund mit Batterien, der auch noch bellen kann. Deutschland wird damals zum 3. Mal Fußball-Weltmeister. Die Mauer ist noch gar nicht lange weg. Die Wiedervereinigung, die steht kurz bevor. Und am Ortsrand von Wacken passiert im August 1990 etwas, das inzwischen auch historisch ist. Es gibt da Fotos von. Zerrissene Jeans, viel Fukuhila, Sonnenbrand. Ein Haufen junger Leute schraubt an einem schönen sonnigen Sommertag an etwas rum, was mal eine Bühne werden soll. Norbert ist damit drauf, Thomas Jensen und Holger Hübner auch.
19: Wir waren ja irgendwo ein Team damals, also ob am Tresen und privat oder beim Fußball und so. Man war ja eigentlich viel zusammen, also eigentlich im Prinzip ja fast jedes Wochenende.
7: Einer von den jungen Leuten auf dem Foto ist Matthias, Norberts Cousin. Matthias ist damals 20 Jahre alt und packt mit an, weil hier eben einer zum Anpacken gebraucht wird. Und weil er gerne dabei ist, wenn hier schon mal was passiert. Wacken, das Festival. Das war damals vor allem ein Projekt von Wacken, dem Dorf.
19: Es war eigentlich gar kein großes Überlegen eigentlich. Und die Dorfgemeinschaft war ja damals, im Gegensatz zu heute, war das ja noch ein bisschen was anderes. Von daher war es eigentlich auch ziemlich unkompliziert, damit zu machen. Wie man sich da wirklich das erste Mal mit dieser Truppe da getroffen hat, die das alles jetzt umgesetzt haben in den ersten Jahren, das hat schon Spaß gemacht, ja. Ein bisschen entdecken, ne, was kommt da auf einen zu, aber wir haben schon eine Menge Spaß gehabt und ja.
7: Wir treffen Matthias gut 35 Jahre später auf einem Café in der Grundschule in Wacken. Da ist er der Hausmeister. Aber wenn gerade Wacken in Wacken ist, dann ist die Grundschule auch seine Einsatzzentrale. Matthias ist auch der Feuerwehrchef des Festivals. Ehrenamtlich. Bei den Vorbereitungen fürs allererste Wacken Open Air ist er ein Mann für alle Belange. Einer, den man immer fragen kann. Und vor allem ist Matthias 1990 ein frisch ausgelernter Elektriker. passt super für das erste Mal Festival. Er soll sich um den Strom kümmern.
19: Und dann ging es halt los, ne? Anhänger besorgt aus der Familie. Und dann bin ich durchs Dorf gefahren und habe ja, den, die ich alle kannte, Kabeltrommeln eingesammelt, alle beschriftet. Und so hat man sich dann, ich sag mal, eine Woche, 14 Tage vor dem Festival eingedeckt mit Material. Thomas und Holger hatten ja auch nichts.
7: Am Anfang haben die jungen Leute mit dem Fukuhila und den zerrissenen Jeans nur eine fixe Idee. In der Kuhle am Wackener Ortsrand sollen Bands auftreten. Ende August. Bands von außerhalb, aber auch eigene, aus dem Dorf. Der Elektriker-Feuerwehrmann Matthias hat keine Band. Und er brennt auch nicht für die Musik, sondern für die Orga. Dafür, dass drumherum alles läuft.
19: Ja, und dann sollte es ja losgehen. Kann mich eigentlich auch sehr gut daran erinnern, dass wir so, ich denke mal, wir waren so 30, 40, vielleicht auch ein paar mehr. Im Prinzip alles freiwillige, ehrenamtliche Helfer, sage ich erstmal, heute würde man ehrenamtlich sagen. Wir waren ja damals alles Kumpels. Und ja, haben uns dann in der Kuhle getroffen und war so ein Bauplan gesprochen, wo wollen wir die Bühne hinstellen. Das war ja damals diese Reiterkuhle mit so einer erhöhten Fläche, wo ein Dressurplatz war und dann halt die Kuhle, wo damals tatsächlich Springreiten stattgefunden haben. Da kann ich mich als Kind noch gut dran erinnern. Und das war halt so die Fläche, wo die Besucher campen und ja auch feiern sollten. So mit so einem kleinen Angebot an Ess- und Fressständen und natürlich Getränkestände, ganz wichtig. So, und dann haben wir beratschlagt, wie das dann sofort statten kann.
7: Irgendwann steht dann alles. So wie es sich die jungen Leute in der hochsommerlichen Kuhle von Wacken überlegt haben. Dieses Wir im Jahr 1990, so stelle ich mir das vor, das muss sich ziemlich gut angefühlt haben. Und mittendrin war damals eben auch Norbert, der mit mir durch Wacken gefahren ist und mit dem wir Butterkuchen gegessen haben. Mit diesem Norbert nähern wir uns an die Idee von vor 35 Jahren, an das, was ganz am Anfang passiert ist, noch vor dem ersten Aufbau, noch vor den ersten Bands.
6: Aber mir konnte da vor Ort keiner genau sagen, ob die Idee am Tresen entstanden ist oder in der Sitzgruppe.
13: Nee, wir standen am Tresen, weil Thomas ja hinterm Tresen stand und immer eingeschenkt hat. Und wie das so ist, wenn man dann noch ein Bier und noch ein Bier und noch ein Kölm und dann, ja, man twernt sich dann ja immer was zusammen.
15: Aber eigentlich bin ich ja auf den Bolzen gekommen, ein Open Air zu machen.
13: Ja, aber wenn das entstanden ist und dann schiebt man das erstmal wieder weg. Und irgendwann wächst sowas denn. Ich weiß nicht, wie ist das bei euch denn, wenn ihr eine Idee habt?
6: Ja, stimmt schon. Also man brütet da irgendwie drauf rum.
13: Ja, man hat eine Idee und dann schiebt man das erstmal wieder weg. Und dann hat man vielleicht mal wieder, sitzt man bei irgendeiner Gelegenheit zufällig mal zusammen oder steht irgendwo am Tresen. Und dann kommt man da plötzlich wieder drauf. Mhm. Und dann wird mal wieder weiter gesponnen, die Geschichte. Und irgendwann wird ein Hut draus. Ja, sowas kann man einfach nicht erklären, das passiert einfach.
7: Da bin ich hängen geblieben an diesem einen Satz, den Norbert da so beiläufig sagt. Sowas hat er ja schon angedeutet, als wir die Chronik in der Hand hatten, aber hier lässt er gar keinen Zweifel.
15: Eigentlich bin ich ja auf den Bolzen gekommen, ein Open Air zu machen.
7: Jetzt wird's richtig spannend. Was sagen denn unsere zwei Festivalchefs dazu?
20: Also wenn ich jetzt so durchgehe, Holger sicherlich, dann Norbert Venor. Der war eigentlich, das war ein Kumpel von uns.
15: Dein Bruder Jörg.
20: Bis mein Bruder war dabei.
15: Luis.
7: Norbert als einer von vier Gründern. Aber lang hält der Ruhm nicht.
6: Und ihr wart zu dritt, wie zu viert?
21: Also wir waren erst Thomas und ich und Holger, wir waren zu dritt. Ganz am Anfang waren wir nur zu dritt.
7: Das sagt jemand, dessen Name hier bisher noch gar nicht gefallen ist. Gösi. Auch einer dieser Jungs von damals, mit zerrissener Jeans und Sonnenbrand. Tja, wer saß denn nun mit am Tisch, als die Idee entstand? Für eins der größten Metal-Festivals der Welt. Wer gehört alles zum Wir? Und wer nicht? Das war Folge 1 von Wem gehört Wacken? Ein Podcast von NDR Schleswig-Holstein. Ich bin Maja Bachtjarewitsch. Wir hören uns.

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1: Um 15 Uhr mit Michael Hafke. Bundesinnenminister Dobrindt hat die Gewalttat beim Christopher Street Day in Berlin als islamistischen Terroranschlag eingestuft. Darauf deute alles hin, sagte Dobrindt am Nachmittag am Tatort in Berlin. Im Tiergarten war gestern ein Mann mit einem Transporter in eine Menschengruppe gefahren. Eine Frau kam dabei ums Leben, 29 weitere Menschen wurden verletzt, einige von ihnen schwer. Den Opfern und ihren Angehörigen sprach Dobrindt sein Mitgefühl aus. Nach dem mutmaßlichen Täter werde mit Hochdruck gefahndet.
2: Wir wissen, dass der Verdächtige Abdul Balut flüchtig ist. Das ist auch deswegen ein wichtiger Hinweis, weil dies bedeutet, dass wir es zurzeit auch mit sehr hohem Einsatz aller Polizeikräfte zu tun haben. Sowohl der Berliner Polizei als auch der Bundespolizei. Nicht nur in der Stadt Berlin, sondern an den Bahnhöfen, an den Flughäfen, an den Grenzen.
1: Bundesinnenminister Dobrindt. Vertreter aus Politik und Gesellschaft haben schockiert auf den mutmaßlichen Anschlag in Berlin reagiert.

0: Pride Week in Hamburg haben wegen des Anschlags auf den CSD zu einer Demonstration in der Innenstadt aufgerufen. Treffpunkt ist um 16 Uhr, die Kreuzung Neuer Jungfernstieg, Ecke Lombardsbrücke. Die Waldbrände in Südeuropa sind weiter außer Kontrolle. Im südfranzösischen Departement Gironde mussten bis heute etwa 260.000 Menschen ihre Häuser verlassen. Auch in Spanien ist die Situation weiter dramatisch. Zu den Bränden im Großraum Madrid ist nun ein Feuer in der Region Valencia hinzugekommen. Aus Madrid, Hans-Günther Kellner.
1: Die Bürgermeisterin des Orts Laval, Tania Baños, erklärte, das Feuer sei völlig außer Kontrolle. 16.000 Menschen seien evakuiert worden. Wer nicht evakuiert wurde, soll seine Wohnung nicht verlassen. Unterdessen sind auch im Großraum Madrid weitere kleine Ortschaften evakuiert worden. Somit sind dort insgesamt rund 100.000 Menschen entweder aufgefordert, ihre Häuser zu verlassen oder im Gegenteil zu Hause zu bleiben. Das Feuer breitet sich insbesondere in der etwa 50 Kilometer südwestlich von Madrid gelegenen Provinz Toledo weiter aus. Die Brände im Westen der spanischen Hauptstadt sind nach Angaben der Behörden hingegen inzwischen weniger intensiv.
0: Nach 8 Monaten im Weltall sind 3 Raumfahrer der ISS zurück auf die Erde gekehrt. Die Raumkapsel mit 2 russischen Kosmonauten und einem US-Astronauten an Bord landete gegen 12.30 Uhr in der kasachischen Steppe. Das gab am Nachmittag die russische Raumfahrtbehörde bekannt. Die 3 Männer sind demnach wohlauf und werden jetzt medizinisch versorgt. Trotz des russischen Angriffskriegs gegen die Ukraine arbeiten Russland und die USA auf der ISS weiter zusammen. Und das waren die Nachrichten. Das Wetter in Norddeutschland ist wechselnd bis dicht bewölkt. Zeitweise fällt Regen, dazu auch vereinzelte Gewitter bei 19 Grad in Kappel und bis 27 in Göttingen. Nachts ist es dann bewölkt und regnerisch, dazu kommen einzelne Gewitter und es geht die Temperaturen runter auf 16 bis 12 Grad. Morgen dann bei Sonne und einigen Wolken gibt es gebietsweise Schauer und das bei 18 bis 23 Grad. Und am Dienstag wird es wärmer, dazu heiter bis wolkig und nur nordöstlich der Elbe fällt Regen, 21 bis 29 Grad. Es ist 15.04 Uhr.
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3: I'm not going to say once in a lifetime, but I am going to say this was a once in a generation true crime story.
4: Am 4. Dezember 2024 wird mitten in Manhattan auf offener Straße ein Mann erschossen.
5: Good day, New York. First on the scene.
6: Police telling us a 50-year-old man was struck in the chest.
4: Das Besondere daran,
7: this does not appear to be a random act of violence.
4: Dieser Mann ist ein CEO gewesen, also ein Geschäftsführer von einem Milliardenunternehmen.
8: Police say it was a targeted attack and a manhunt is now underway for the shooter.
4: Amerika sucht nach dem Täter.
9: We put the picture out. You're putting the picture out. We want people to take a look.
4: Sein Name?
10: Luigi Mangione.
11: Luigi Mangione.
12: Luigi Mangione.
4: Luigi Nicholas Mangione. Doch dieses Verbrechen ist anders. Denn aus dem mutmaßlichen Mörder wird quasi über Nacht ein Held.
13: Oh my God, that man is a hero.
14: He's a superhero.
15: Listen, I love a good villain too.
4: Weil er ein kaputtes System rächt.
16: It's out of control.
4: Und viele sich danach sehnen, dass endlich mal einer aufräumt.
16: Insurance is out of control. I have no other words.
4: In diesem Podcast geht es um einen Mord, um einen einsamen Rächer. Aber es geht auch um Amerika.
17: There's something else that seems going on.
18: Yeah, a new kind of violence where a new flavor.
4: Um dieses Land, das gerade jetzt aufwühlt und enttäuscht.
19: Holy shit!
4: Die AmerikanerInnen sagen oft,
20: but America, that is not who we are.
4: This is not who we are.
21: This is not who we are.
4: Das sind wir nicht. Aber was, wenn doch?
22: Sadly, America is an eye for an eye country.
4: Hey, This is America ist eine 5-teilige Koproduktion von der ARD und Andan.
23: Andan.
4: Das hier ist die 5. und letzte Episode. Und jetzt geht's los. Heute ist der Tag, an dem ich Luigi Mangione sehe. Es ist der 9. Januar 2026. Ich bin in New York, stehe vor dem Bundesgericht, dem Federal Court. Es ist ein neoklassizistischer Bau, zumindest steht das so auf Wikipedia. Ich sehe riesige Säulen, fast schon tempelhaft, streng symmetrisch. Ich habe wirklich keine Ahnung von Architektur.

Davor zieht sich eine lange Schlange von vornehmlich jungen Leuten, Fans, Groupies, Unterstützerinnen, wie man sieht. Die sind hier, um Luigi Mangione zu sehen. Eine von ihnen zeigt mir einen Chat mit einer Mangione-KI. KI Mangione wünscht ihr eine gute Nacht. Sie wünscht ihm viel Erfolg vor Gericht. Darling. Ein paar Protestierende stehen an einem trockenen Brunnen auf der anderen Straßenseite und skandieren: Freiheit für Luigi Mangione. Free Luigi. Im Gerichtssaal selbst sind keine Aufnahmegeräte erlaubt. Ich mache mir schwer nachlesbare Notizen, die nicht immer Sinn ergeben. Rechts neben mir sitzt eine amerikanische Kollegin, links ein amerikanischer Kollege. Dieser wird im Laufe der Anhörung, so wirkt es, seinen Verstand verlieren. Darauf kommen wir noch zurück. Der Saal ist schon wahnsinnig schön. Hohe Decken, Stuck, Stars and Stripes. Das sieht alles so aus, als würde man hier Recht sprechen und sich was drauf einbilden. Und dann betritt er den Saal. Der Typ, der uns seit Monaten beschäftigt, den wir aus Überwachungskameras kennen, aus irgendwelchen Memes, aus dieser Situation, als die Polizei ihn wie einen Superhelden abführt. Luigi Mangione. Es ist ein seltsamer Moment, weil alle ihre Körper strecken. Niemand steht auf, das wäre hier nicht gern gesehen, das bewahrt man sich für die Richterin auf. In der hintersten Reihe zu meiner Linken sitzen Frauen, die sich hergerichtet haben für Mangione. Sie schauen erwartungsfroh, als könnte er ihnen vielleicht einen Blick zuwerfen. Und dann schauen sie aber auch irgendwie mitleidig. Auf ihren Gesichtern sehe ich, was viele von ihnen schon vor dem Gericht gesagt haben. Mangione hat das alles nicht verdient. Hier, in diesem Gerichtssaal, geschieht Unrecht. Die Kollegin neben mir sagt, he looks bigger than I thought. Ich stimme ihr zu. Er sieht größer aus als auf den Fotos. Breiter. Er hat sich wohl Muskeln antrainiert. Das ist nicht mehr der Schönling, kein Gewinnerlächeln mehr auf dem Gesicht, stattdessen die Spuren des Gefängnisalltags, der wohl vor allem aus Workouts besteht. Nach monatelanger Arbeit an diesem Podcast sehe ich ihn also zum ersten Mal in Persona und alles, was ich denke, ist, naja, was hast du dir gedacht? Ist halt ein Typ. Der Podcast wird nicht besser dadurch, dass ich ihn nun mit eigenen Augen gesehen habe. Ihr kennt das vielleicht aus True Crime Podcasts. Die Hosts gehen an den Ort des Verbrechens, atmen die Luft, die dort wohl geatmet worden ist, und irgendwas macht das mit ihnen. Gänsehaut, ein kalter Wind weht. Sie sind so emotional. Bei mir tut sich gar nichts. Da steht er also, in Gefängniskluft, über ihn wird gerichtet werden, aber Luigi Mangione wird mir nicht in Erinnerung bleiben. Dann betritt die Richterin den Saal. All Rise heißt es, kennt ihr, aus Hollywood-Filmen. Dann setzen sich alle wieder hin. Die Richterin begrüßt die Anwesenden im Saal, weist freundlich darauf hin, Ausbrüche sein zu lassen, die Etikette zu wahren, maintain decorum, sagt sie so schön. Ihr geht es heute nicht so gut. I seem to be getting over a cold. Sie spürt noch die Nachwehen einer Erkältung. Davon merken wird man in den nächsten Stunden aber nichts. An diesem Tag wird Mangione nicht der Prozess gemacht. Es ist lediglich eine Anhörung. Denn die Staatsanwaltschaft möchte später vor der Jury für die Todesstrafe plädieren. Mangiones Verteidigung hingegen fechtet die Rechtsmäßigkeit an. Heute geht es also, ausnahmsweise mal nicht übertrieben, um Leben und Tod. Das Argument der Verteidigung ist wahnsinnig technisch. Der zentrale Anknüpfungspunkt der Anklage, Stalking, ist rein rechtlich jetzt kein sogenanntes Crime of Violence, also kein Gewaltverbrechen. Genau das aber ist eine Voraussetzung, um den Mord als, Achtung, Death Eligible Offense einzuordnen, also als todesstrafenfähig. Die Ausführungen gehen eine gefühlte Ewigkeit. Staatsanwaltschaft und Verteidigung zitieren andere Fälle, Präzedenzen. Es fällt mir schwer mitzukommen. Ich fühle mich wie in der Schule. Ich fange an zu schummeln, die Notizen meines Kollegen links neben mir zu lesen. Nur der Kollege ist schon im Land der Träume. I'm sleepy, schreibt er rein. Dann words blend together, Worte gehen ineinander über. Und schließlich, hearing is an exercise in pain. Diese ganze Anhörung, die sei geradezu schmerzhaft. Ich bin also nicht allein, aber auch er ist mir keine besondere Hilfe. Irgendwann endet die Anhörung. Ergebnis offen. Die Richterin möchte sich noch Gedanken machen und ihre Entscheidung alsbald mitteilen.
Es vergehen 3 Wochen. Und dann heißt es, der Anklagepunkt wird gekippt. Jetzt droht Mangione nur noch lebenslänglich. Wir werden in diesem Podcast nicht mehr hören, wie über ihn geurteilt wird, schuldig oder nicht. Die Beantwortung wird einige Zeit in Anspruch nehmen. Aber Luigi Mangione hat Amerika bewegt. Und Amerika ist gerade jetzt ein bewegtes Land. Und wir haben noch 30 Minuten. Großspurig sagen wir vorne, this is America. Das ist Amerika. Zu sehen, ein wütender Mangione, ein schreiender Lockenkopf. Ist das wirklich Amerika? Ich bin Cash Roberos und ihr hört This is America, Free Luigi. Episode 5, Wilde Freuden.

0: Eine Anwaltskanzlei mitten in der Innenstadt in Bremen. Um die Ecke ist das älteste Fischrestaurant der Stadt. Die Bratkartoffeln werden dort mit Speck und viel Butter serviert. Wir sind hier bei Bernhard Docke. Wir sind zu spät. Und mit wir meine ich meine Kollegin Marleen Klavs.
1: Ja. Hallo. Hallo, ich habe es geschafft. Ja. Danke für die Geduld. Okay. Es war eine lange Fahrt.
0: Ja. Und nicht nur ein bisschen, sondern sehr. 3 Stunden. Sie behauptet, es habe an der Deutschen Bahn gelegen.
1: Es war wirklich so.
0: Ja, wie immer. Bernhard Docke ist in deutschen Anwaltskreisen, man kann es nicht anders sagen, eine absolute Legende. Er ist Strafverteidiger und sein berühmtester Fall, Murat Kurnaz. So berühmt, dass die Geschichte sogar verfilmt wird.
2: Und was heißt Rabir Kurnaz V.S. George W. Bush?
3: Dass du gegen den Präsidenten der Vereinigten Staaten klagst.
2: Wer? Ich?
3: Ja, du.
0: Murat Kurnaz wird in Guantanamo inhaftiert, gefoltert, ohne Anklage, ohne Verfahren. Seine Mutter Rabigi Kurnaz versucht, ihn rauszuholen und mandatiert Docke.
3: Ihr Sohn befindet sich gerade in einem rechtlichen Niemandsland.
0: Der Schauspieler sieht dem echten Docke verblüffend ähnlich. Kleiner grauer Schnauzer, runde Brille, irgendwie jugendlich, trotz seines Alters. Gemeinsam erkämpfen sie die Freilassung. Docke tourt immer noch für Gespräche über den Film durch Deutschland. Aber jetzt sind wir hier in diesem ziemlich unspektakulären Anwaltsbüro.
1: Ein historischer Ort.
4: Ja, gut, das ja.
0: Docke ist gebürtiger Bremer, extrem gelassen, sehr norddeutsch halt. Bevor wir loslegen, wollen wir noch ein paar Details klären. Er ist eben Jurist.
4: Zwei Sachen sind mir bei den Fragen aufgefallen. Einmal gleich bei Nummer 1, Doppelbestrafungsgarantie.
0: In den 80ern reist Bernhard Docke, damals noch Student, nach New York. Er macht ein Praktikum bei den Vereinten Nationen.
4: Damals war es so, dass New York auch ein ernsthaft gefährliches Pflaster war. Man wurde sofort von allen Seiten gewarnt, wie man sich zu verhalten hat, wo No-Go-Areas waren. Es gab irre Geschichten damals, was da alles so passiert und was man eben tun und lassen sollte.
0: Aber die USA, dieses Land, es lässt ihn nie so richtig los.
4: Naja, es war immer eine Mischung aus Erschrecken und Faszination. Auf der anderen Seite hatte dieses Land eben eine wahnsinnig tolle Natur, eine sehr lebendige Zivilgesellschaft, eine tolle Musikszene, eine tolle Filmszene. Also es gab auch ganz viel Sehnsucht, also quasi die beiden Seiten einer Medaille.
0: Seither kehrt er immer wieder zurück, ist als deutscher Anwalt an US-Fällen beteiligt, besucht Freundinnen, läuft den New York Marathon.
1: Was war Ihre Zielzeit?
4: 3:29.
0: Als am 4.12.2024 Schüsse auf der West 54th Street fallen, also als Luigi Mangione mutmaßlich Brian Thompson ermordet, bekommt Docke das natürlich direkt mit.
4: Ja, das muss eigentlich unmittelbar nach der Tat gewesen sein. Es ging ja groß durch die Medien. Naja, aber zum damaligen Zeitpunkt hatte ich keine Idee, dass ich mich irgendwann mal intensiver mit dem Fall befasse.
1: Nehmen wir mal an, Sie würden jetzt in New York leben als Strafverteidiger. Dieser Fall würde auf Ihrem Tisch landen als Angebot. Hätten Sie nicht Lust, Luigi Mangione zu verteidigen?
4: Da hätte ich bestimmt nicht Nein gesagt. Ich meine, es kommt dann natürlich darauf an, wie man mit dem Mandanten klarkommt und ob man eine gemeinsame Verteidigungslinie entwickeln kann. Aber grundsätzlich bietet der Fall sehr viel spannendes Potenzial.
0: Docke hat vor sich zahlreiche Akten in einer roten Mappe liegen. Er hat sich gut vorbereitet.
4: Dann, was ich hier habe, sind die Anklagen.
0: Natürlich vertritt Bernhard Docke nicht Luigi Mangione vor Gericht. Er ist seit 4 Jahren im Ruhestand. Aber für uns hat er sich in den Fall eingelesen.
4: Naja, es geht ja schon damit los, dass es in diesem Fall 2 Anklagen gibt.
0: Luigi Mangione, und das ist ungewöhnlich, stehen gleich 2 Gerichtsverfahren bevor. Eines vor dem State Court, dem Bundesstaat New York, das andere vor dem Federal Court, the United States versus Luigi Mangione.
4: Im 5. Verfassungszusatz steht drin, dass es keine Doppelverfolgung geben darf, keine Doppelbestrafung, also dass man für ein und dasselbe Delikt zweifach büßen muss.
0: 2 Verfahren für 1 Verbrechen. Eigentlich darf das gar nicht sein.
4: Jetzt kommt aber das Aber.
0: Es gibt da eine Entscheidung vom obersten Gerichtshof. Wer gegen Bundes- und gegen Bundesstaatengesetze verstößt, kann von beiden Ebenen belangt werden.
4: Da kriegt man erstmal ein Störgefühl, weil das auf den ersten Blick irgendwie total ungerecht erscheint.
0: Das sei keine doppelte Bestrafung, weil es zwei getrennte Systeme sind. Docke sagt uns, es sei selten, dass zwei Verfahren tatsächlich durchgezogen werden. Aber bei Mangione ist alles anders.
4: In diesem Fall ist es so, beide Seiten haben wie in einer Art Konkurrenz versucht, mit maximalem Druck das Verfahren quasi an sich zu ziehen und zwei Anklagen zu produzieren, die jeweils auch noch mit sogenannten Overcharging belegt sind. Nämlich mit dem Versuch, maximal viel in die Anklage reinzupacken, auch wenn die Beweislage für einen Teil des Paketes in der Anklage brüchig oder fraglich ist.
0: Mit Overcharging meint Docke zum Beispiel die Todesstrafe, die auf Bundesebene gefordert wurde. Der Bundesstaat New York versucht eine andere Strategie. In 2 von 11 Anklagepunkten reden sie von Terrorismus.
1: Wenn man jetzt Jurist ist, war das erwartbar, dass die Anklage wahrscheinlich vor Gericht so nicht haltbar ist, dass die so von der Richterin abgelehnt wird?
4: Ja, das war schon eine überzogene Anklage, die von einem besonderen Belastungs- und Bestrafungseifer getragen war und bei einer seriösen juristischen Betrachtung eigentlich keinen Bestand haben kann.
0: Für die Verteidigung von Mangione ist das ein riesiger Sieg. In den Anhörungen vor dem eigentlichen Prozess versuchen die Anwälte von Mangione auch zahlreiche Beweise auszuschließen.
4: In den USA ist es so, es gibt die Theorie Fruit of the Poisonous Tree, also man soll die Früchte des vergifteten Baumes eben nicht erben.
0: Fruit of the Poisonous Tree heißt, wenn die Polizei nicht sauber ermittelt, die Regeln nicht einhält, dann dürfen so gewonnene Beweise auch nicht verwendet werden. Und bei Mangione haben sie sich anscheinend nicht an alle Regeln gehalten. Beispielsweise soll der Rucksack, der mit der Waffe und dem Manifest ohne richterlichen Durchsuchungsbefehl durchsucht worden sein. Obwohl der Angeklagte ihn nicht getragen hat, sondern der Rucksack in einiger Entfernung von ihm lag. Doch dieser Versuch der Verteidigung erscheitert. Die Beweismittel werden zugelassen.
4: Aber es ist eine völlig normale Verteidigungsstrategie, Verfahrensfehler in dem Sinne auszunutzen, dass man eben versucht, das Beste für den Mandanten dann dabei rauszuholen.
0: Wir fragen Docke, wie er Luigi Mangione verteidigen würde. Und da Docke Jurist ist, sehr genau eben, wiegelt er direkt ab. Er kenne ja gar nicht das ganze Material, habe gar keine Akteneinsicht.
4: Welche weiteren Schritte die Verteidigung noch machen kann, ich weiß nicht, wie es um die mentale Verfassung von ihm steht, also ob möglicherweise so eine Art Insanity Defense, also Fragestellung der Schuldfähigkeit in Frage kommt.
0: Er überlegt kurz, schüttelt dann den Kopf.
4: Und ansonsten hab ich jetzt keine Idee. Ich meine, die Tat ist ja quasi gefilmt. Der ganze Weg hin zum Hotel, der ganze Weg zurück zum Hotel, das ist ja alles auf Video, es sind überall Spuren gefunden worden. Die Fingerabdrücke sind überall gesichert worden von den Sachen, die er auf dem Weg und vom Tatort weg, hat er ja Sachen weggeschmissen offenbar, sind auf den Trinkflaschen drauf. Also überall gibt es Querverweise, die darauf hindeuten, dass Luigi Mangione tatsächlich diese Person war, die geschossen hat.
0: Es wird schwer sein, irgendjemanden davon zu überzeugen, dass es nicht Mangione war, der diese Tat begangen hat. Übrigens, eben weil der Prozess und ein Urteil noch aussteht, sprechen wir auch in diesem Podcast vom mutmaßlichen Mörder, Luigi Mangione. Im Zweifel für den Angeklagten. Oder so.
4: Aber gleichzeitig stellt sich noch die Frage, wie sieht es die Jury? Und das weiß man eben vorher nicht.
0: Als wir ganz am Anfang des Gesprächs mit Docke zusammensitzen, da erzählt er uns von den anderen Fällen, in denen er in den USA als Anwalt beteiligt war. Einer davon, ein Prozess im Bundesstaat Montana.
4: Einmal hat dieser Täter einen 17-Jährigen, also einen Jugendlichen, erschossen. Der war unbewaffnet. Und dann kam eben heraus, dass der Täter diese Tat angekündigt hatte. Ein paar Tage vorher hatte der bei einem Friseurbesuch gesagt, I'm gonna shoot some fucking kids.
0: Docke übernimmt den Fall. Dieses Mal nicht als Verteidiger, sondern als eine Art Nebenkläger. Natürlich wird es in diesem Verfahren um das Recht auf eine Waffe gehen.
4: Alle haben eine Waffe, selbstverständlich in Montana.
0: Natürlich wird die NRA, die National Rifle Association, der Lobbyverein in den USA, eine Rolle spielen.
4: Wir hatten befürchtet, dass irgendjemand, ein U-Boot der National Rifle Association, in der Jury sitzt.
0: Es wird um das Recht auf Selbstverteidigung gehen.
4: In Montana zum Beispiel, da gibt es diese Regel Stand Your Ground. Das heißt, wenn jemand das fremde Grundstück unautorisiert betritt, dass der Grundstücksinhaber dann auch von Gewaltmaßnahmen Gebrauch machen darf.
0: Und am Ende wird eine Jury darüber entscheiden, ob der Gebrauch der Waffe rechtens war oder nicht.
1: Wie haben Sie darauf geblickt, als Sie dann in den USA diese Fälle verteidigt haben beziehungsweise auf Seiten der Anklage saßen?
4: Also ich hatte den Eindruck, es hat einen größeren Unsicherheitsfaktor. Also in beide Richtungen. Und ist von daher auch ein bisschen willkürlicher, ein bisschen weniger voraussehbar und ein bisschen mehr Blackbox.
1: Weil man hat so 12 Köpfe vor sich und einer reicht.
4: Ja, und die sind ja stumm.
0: Der Täter in Montana wird zu 70 Jahren verurteilt. 20 davon ohne die Möglichkeit auf Bewährung.
4: Wir haben dann 12:0 den Schuldspruch bekommen und der Richter hat anschließend dann eine sehr hohe Strafe festgesetzt.
0: In der Urteilsbegründung sagt der Richter, sie haben nicht ihr Zuhause beschützt, sie waren auf der Jagd. Ihre Angst entschuldigt nicht das Leid, das sie verursacht haben. Sie sind wütend auf die Welt und das ist offensichtlich an ihrem Verhalten, an der Sprache, die sie verwenden. Wir müssen eine Gesellschaft schaffen, in der Menschen wie sie nicht überreagieren.
1: Sie haben gesagt, als Sie damals da hingekommen sind, haben Sie mit einer Mischung aus Schrecken und Faszination auf das Land geblickt. Und jetzt?
4: Der Schrecken hat einen deutlich höheren Anteil als damals, keine Frage. Aber es ist trotzdem nicht so, dass das Land jetzt auf Dauer abgeschrieben hätte.
0: Die amerikanische Universität ist eine Ikone. Sie ist voller ikonischer Symbole. Sie ist der Ort für rote Plastikbecher und ausufernde Partys, für die Footballmannschaft der Herzen und die Football-Jocks, die welche brechen. Sie ist das Set für Hollywood-Träume und die Kulisse für Coming-of-Age-Dramen. Es gibt einen Mann, der diesem Traum nicht traut. Im Gegenteil. College ist für ihn ein Schlachtfeld. In einer Schlacht um die Zukunft Amerikas.
5: How do you feel about being called a fascist?
6: I don't care being lied about.
5: Why is it a lie?
6: Because I'm not a fascist. I believe in a free society.
0: Das ist die Stimme von Charlie Kirk.
7: For 12 years I have been focusing on trying to get young people to believe in America.
0: Ein ultrarechter politischer Aktivist. Verheiratet, zweifacher Familienvater.
7: President Trump is going to deliver for you, so that you could be able to own a home, have big families.
0: Republikaner.
7: Here's why I think the Trump administration is going so well.
0: Trump-Wähler.
7: Trump is a peacemaker.
0: Trump-Unterstützer. Kirk hat das geschafft, was die alte Garde der Republikaner jahrzehntelang verschlafen hat. Er hat den Kulturkampf auf den Campus gebracht.
8: I run the largest pro-American student organization in the country, Turning Point USA, fighting for the future of our republic.
0: Der College Campus, das ist für Charlie Kirk die Wurzel allen Übels, oder wie er gerne sagt,
8: that college is a scam, my friend. College is a scam.
0: College
8: is a scam.
0: Is a scam. Und ein Ort, an dem Liberale und Progressive florieren, die Brutstätte der Wokeness, die das Land, den ganzen Westen zu zerstören droht. Also sagt er, da muss ich hin. Da muss ich reden. Diese Leute dort, die muss ich konfrontieren. Er möchte in die Höhle der Löwen.
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8: 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Und ich glaube, insgesamt als politische Strategie ist eben die ukrainische Hilfe zur Selbsthilfe zu unterstützen, viel, viel besser für alle Beteiligten, insbesondere aber die Ukraine, als ihnen immer in so homöopathischen Dosen irgendwelche Einzelsysteme rüberzuschieben, die sie dann so ein bisschen irgendwie versuchen zu integrieren in dieses Potpourri aus Systemen, die sie ohnehin schon haben, um damit dann Dinge zu tun und nach 50 Schuss festzustellen, so das war's, das Magazin ist schon wieder leer, das haben wir schon nicht mehr.
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1: Um 15.30 Uhr mit Michael Hafke. Bundesinnenminister Dobrindt stuft den Angriff am Rande des CSD in Berlin als Terroranschlag ein. Der Tatverdächtige sei weiter flüchtig und werde mit hohem Polizeieinsatz gesucht, sagte der Innenminister beim Besuch des Tatorts im Berliner Tiergarten. Aus Berlin Jakob Mayer.
2: Er habe in der vergangenen Nacht erst mit einem Auto Menschen angefahren und sei danach mutmaßlich mit einer Machete auf Passanten losgegangen. Dabei wurde ein Mensch getötet, 29 Menschen wurden teilweise schwerst verletzt. Bundespräsident Frank-Walter Steinmeier äußerte sich erschüttert und entsetzt und sprach von einem Angriff auf die offene Gesellschaft. Bundestagspräsidentin Julia Klöckner nannte es unvorstellbar, dass eine Demonstration, die sich für ein friedliches und respektvolles Miteinander einsetzt, einen Täter derart triggere, dass er nach dem Leben der Beteiligten trachte. Bundeskanzler Friedrich Merz erklärte, die Tat werde aufgeklärt und mit aller Härte verfolgt.
1: Bei dem flüchtigen Tatverdächtigen soll es sich um einen polizeibekannten Islamisten handeln. ARD-Terrorismusexperte Holger Schmidt fasst zusammen, was über den Mann bislang bekannt ist.
3: Der Verdächtige Abdul B. ist 21 Jahre alt, in Berlin geboren worden und hat die deutsche Staatsangehörigkeit. Er ist deutschen Sicherheitsbehörden bereits früher aufgefallen, weil er bei einem Versuch, nach Syrien zu reisen und sich der Terrororganisation des sogenannten Islamischen Staats anzuschließen, im Libanon festgenommen wurde. Aus dem Libanon wurde er dann nach Deutschland abgeschoben und bei seiner Einreise von der Polizei festgenommen. Es folgte ein Strafverfahren und wohl auch eine Verurteilung. Seitdem galt der Mann für deutsche Sicherheitsbehörden als gewaltbereiter Islamist. Bislang ist unklar, ob der Mann auch am Steuer des Tatfahrzeugs saß. Als sicher gilt für die Polizei aber, dass er den weißen kleinen Transporter im Land Brandenburg angemietet hat.
1: Die heftigen Waldbrände im Südwesten Frankreichs breiten sich weiter aus. Die Behörden des Departements Gironde sprechen von einer ungünstigen Entwicklung. Aus Bordeaux, Kai Rienecker.
4: Die ganze Nacht über wurden weitere Ortschaften mit 55.000 Einwohnern zwischen dem Becken von Arcachon und der Stadt Bordeaux evakuiert. Der Brand rückt näher heran an den Großraum Bordeaux mit seinen rund 1 Million Einwohnern. Starker Brandgeruch liegt über einem Großteil der Stadt. Das Feuer hat mittlerweile eine Fläche von über 40.000 Hektar verbrannt. Das ist mehr als die Brandfläche des gesamten letzten Jahres in Frankreich. Über 200.000 Menschen wurden in der Region bereits in Sicherheit gebracht von den Behörden. Der französische Innenminister Nunez sprach von der größten zivilen Evakuierungsoperation, die Frankreich außerhalb von kriegerischen Konflikten bisher gekannt habe.
1: Nach dem Flugzeugabsturz in Ganderkesee mit 2 Toten suchen Experten nach der Unglücksursache. Die Maschine war gestern in Bremen gestartet und kurz nach einem Zwischenstopp in Ganderkesee in den Dachstuhl eines Einfamilienhauses gestürzt. Dessen Bewohner waren zu dem Zeitpunkt nicht zu Hause. Aus Oldenburg, Thomas Stahlberg.
5: Es ist nach wie vor unklar, ob es zuvor einen medizinischen Notfall gegeben hat beim Piloten oder einen technischen Defekt. Wer die Maschine geflogen hat, ob der 65-Jährige oder der 77-Jährige, beide aus Bremen. Auch das werde noch untersucht, sagt ein Polizeisprecher. Die Staatsanwaltschaft Oldenburg hat die Trümmer der Maschine beschlagnahmt. Experten der Bundesstelle für Flugunfalluntersuchung aus Braunschweig haben noch am Wochenende ihre Arbeit aufgenommen. Noch liegen keine Ergebnisse vor. Das kann auch wohl noch dauern. In Kleinflugzeugen sind Flugschreiber nicht vorgeschrieben. Oft haben solche Maschinen nur kleinere Navigationsgeräte.
1: Und das Wetter in Norddeutschland. Es ist wechselnd bis dicht bewölkt, zeitweise fällt Regen. Es gibt auch vereinzelte Gewitter bei 19 Grad in Kappeln und bis 27 in Göttingen. Nachts dann bleibt es bewölkt und regnerisch. Dazu kommen auch wieder einzelne Gewitter und die Temperaturen gehen zurück auf 16 bis 12 Grad. Morgen dann bei Sonne und Wolken einige gebietsweise Schauer und 18 bis 23 Grad. Und am Dienstag ist es heiter bis wolkig. Nordöstlich der Elbe fällt Regen und es wird wärmer, 21 bis 29 Grad. Das waren die Nachrichten.
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6: Mit seiner Organisation Turning Point USA, die er bereits mit 18 Jahren gründet, zieht er durchs Land, stellt sich in den Colleges den Studentinnen vor Ort. Er gibt ihnen ein Mikrofon und sagt, prove me wrong, beweist mir das Gegenteil. Es geht dabei meistens um Kulturkampfthemen, um die Buzzwords, bei denen WählerInnen offenbar alle Sicherungen durchdrehen. Abtreibung, Transmenschen, Demokratie und Faschismus. Und dann stellen sich StudentInnen da eben hin und beißen sich an Charlie Kirk die Zähne aus. Denn Kirk ist eloquent,
7: but more importantly than facts, wisdom.
6: Schlagfertig,
7: you're a feminist. Shouldn't you be able to tell me what a woman is?
6: Bissig.
8: You are proving that college is indeed a scam.
9: Okay.
6: Die Studentinnen sind meistens verunsichert, überrannt.
9: Okay. What are your qualifications for arguing that college is a scam?
6: Gegen einen erfahrenen und talentierten Debattierer wie Charlie Kirk.
8: You're right, I barely made it through community college because I was too busy starting a national youth movement with hundreds of thousands.
6: Haben sie keine Chance.
8: Raising hundreds of millions of dollars.
9: Yes.
8: Having a top 10 most popular podcast.
9: Sure.
8: And reaching tens of millions of people online every day. I'm a job creator entrepreneur.
6: Und Charlie Kirk weiß, dass effektiv zu nutzen. Die Videos seiner College-Besuche werden millionenfach auf Social Media gesehen und geteilt. Und doch wenn er sagt, dass es ihm darum geht, ins Gespräch zu kommen, verraten die Überschriften seiner Videos Überschriften wie 45 Minuten, in denen Charlie Kirk College Kids fertig macht, worum es ihm wirklich geht. Es gibt eigentlich keine Debatte, die Charlie Kirk nicht gewinnt. Er destroyed, owned und crushed. Es ist ein sonniger Tag im September 2025 an der Utah Valley University. Rund 3000 Menschen, vor allem Studentinnen, sind gekommen, um Charlie Kirk zu sehen. Es ist kurz nach 12 Uhr, als er ankommt und Make America Great Again Mützen in die Menge wirft. Auf seinem T-Shirt steht Freedom. Sie würden sich das Land zurückholen, sagt er dann. Und die Menge ruft USA, USA, USA. Es vergehen wenige Minuten, bis ein Mathematikstudent sich das Mikrofon schnappt. Er will wissen, wie viele Amokläufer in den USA Transmenschen gewesen sind in den letzten 10 Jahren. Zu viele, antwortet Kirk. 5, sagt der Student.
10: Okay, now 5 is a lot, right? I'm gonna give you some credit. Do you know how many mass shooters there have been in America over the last 10 years?
6: 5 seien bereits viele, aber wisse Kirk auch, wie viele Amokläufe es insgesamt gegeben habe in den USA in den letzten 10 Jahren? Kirk fragt, mit oder ohne Ganggewalt.
8: Counting or not counting gang violence? Great.
6: Und dann fällt ein Schuss. Er trifft Charlie Kirk am Hals. Und Kirk kippt zur Seite um. Er stirbt im Alter von 31 Jahren. Und dieser Mann, der hier, der Charlie Kirk die letzte Frage seines Lebens stellt, der letzte Mann, der mit Charlie Kirk gesprochen hat, sein Name ist Hunter Kozak. Und Hunter Kozak ist zu spät zu unserem Gespräch.
11: Nice to meet you. Nice to see you.
12: I gotta respect the persistence. I don't know how many times you've messaged me.
6: Geht runter wie Öl, Lob eines Interviewpartners. Bin auch verkappt, denn ich habe Hunter Kozak mit meinen Anfragen.
11: I tried it everywhere.
6: Regelrecht genervt.
11: I tried Discord. I tried X, formerly known as Twitter.
6: Yeah. I tried. Und dann sagt er zu, und ich vertue mich mit der Zeitzone, beziehungsweise glaube ich das, bis Kozak es einfach zugibt.
12: No, I'm going to be super honest. I have 2 kids. It's 11 o'clock for me. It's not 10 o'clock. I slept in.
11: Okay.
12: It was 10:15 and I woke up and I was like, oh, shoot. And then you're like, I think it's actually 11. And I'm like, yep, I slept in.
6: Er hat verschlafen. Na gut.
11: Where do you come from politically?
12: I grew up conservative. I grew up Mormon, largely speaking.
6: Hunter Kozak wächst konservativ auf. Als Mormone. Kein Wunder, dass er den ehemaligen Präsidentschaftskandidaten und Mormonen Mitt Romney so mochte.
11: Well, he was a Mormon.
12: He was Mormon too, right? That for sure helped.
6: Bis er mit 18, 19 das Haus verlässt und Donald Trump zum ersten Mal kandidiert.
12: I almost kind of immediately disliked his campaign and disliked who he was and sort of saw him as a grifter, as a scam artist.
6: Nach dem Sturm auf das Kapitol, nach dem 6. Januar, hatte das Bedürfnis, sich öffentlich politisch zu äußern.
12: So I started doing like TikTok debates.
6: Auf TikTok.
12: I started making videos just about like my thought process. I've been doing it.
6: Ich frage ihn, wo er sich politisch sieht.
12: Yeah, I would call myself a liberal, a progressive, a social democrat, any one of those labels I'm pretty comfortable with.
6: Ein Liberaler, ein Progressiver, ein Sozialdemokrat. Charlie Kirks Endgegner. An dem Tag will Hunter Kozak Charlie Kirk mit seinen Kommentaren zu Transmenschen konfrontieren.
12: He made specific comments deriding the trans community, where he was saying that they needed their guns taken away because there were so many mass shootings on their end.
6: Diese seien besonders anfällig für Massenschießereien. Deswegen müsse man ihnen die Waffen wegnehmen.
12: Trans people just do not commit that much violence, proportionally speaking, per capita. And I just wanted to talk to him about it.
13: Kozek sagt, das ist eine marginalisierte Gruppe, die ihm nicht besonders anfällig für Gewalt sei. Und er wollte die Gelegenheit nutzen und mit Kirk darüber reden.
12: He got shot. I went down immediately.
13: Als sie dann tatsächlich ins Gespräch kommen und der Schuss fällt,
12: and then I like almost immediately had the thought, okay, well, I know that that was an assassination.
13: Weiß Kozek sofort, das ist ein Attentat auf Charlie Kirk.
12: That he is going to be killed. I know that this is not a mass shooting.
13: Das ist keine Massenschießerei. Das ist kein Amoklauf.
12: This was an assassination. This was not a random shooting. And weirdly enough, I'm probably one of the most safe people because if someone was against Charlie, there's no way that they're going to come for me.
14: Right.
12: If that makes sense.
13: Kozek fühlt sich auf eine seltsame Art und Weise sicher in dem Moment. Denn wenn der Attentäter es auf Kirk abgesehen hat, gibt es keinen Grund, weitere Menschen zu erschießen.
12: I'm going to speak a little carefully here. Charlie obviously didn't deserve what happened to him. Charlie didn't deserve what happened to him.
13: Kozek sagt, natürlich hat Charlie Kirk es nicht verdient zu sterben. Und dann sagt er einen, ja, irgendwie fürchterlichen Satz.
12: I also think that you don't get to be in such a public position, in a politically charged position, without knowing that it's extremely possible that someone's going to kill you.
13: Du kannst nicht in einer solchen Position sein, in einem politisch so aufgeladenen Land, ohne zu ahnen, dass es sehr wahrscheinlich ist, dass du getötet wirst. Da ist ein junger Student, er macht gerade seinen Abschluss in Mathematik, ein Liberaler, ein Progressiver, und es irritiert ihn überhaupt nicht, dass er einen solchen Satz ausspricht. Wenn du deinen Mund zu weit aufreißt im Land der freien Meinungsäußerung, kannst du nicht erwarten, dass du überlebst.

0: So the podcast will probably be called This is America. And we try to understand this moment, this American moment, and what is happening there. So that's the purpose.
1: All I like to think about.
0: Yeah. So. We thought so. That's why we thought, let's talk to Gia.
2: Let's talk to Gia. Gia Lin Yang, Journalistin bei der New York Times. Ihre Aufgabe dort, die Geschichten hinter den Nachrichten verstehen. Warum passieren die Dinge, wie sie passieren? Was steckt dahinter? Als Charlie Kirk ermordet wird, schreibt Yang über politische Gewalt. Und dass sie zwar nicht neu sei, aber irgendwas sei anders about this moment, an diesem Moment. Und überhaupt, AmerikanerInnen reden gerne von Moments, als würden die Dinge manchmal halt passieren und dann vorbeiziehen. Anders als politische Gewalt sonst seien die Täter, man beachte, dass ich hier nicht gegendert habe, heute oft nicht so wahnsinnig politisch oder ideologisch links-rechts gefärbt. Sie seien einsam, isoliert, unorganisiert. Oft seien sie nicht mal Wähler, politisch nicht besonders auffällig.
1: You notice things like profound isolation. They're not politically active in a traditional way.
2: Seit Jahren schon beobachtet Yang Amokläufe an amerikanischen Schulen. Die politische Gewalt von heute, sie erinnere sie daran.
1: The motives are
2: die Motive
1: more often than not very, very, very difficult to find.
2: Seien oft schwer nachzuvollziehen. Wir haben es gehört, das Manifest von Luigi Mangione ist kein besonders aufregendes politisches Traktat. Und eine befriedigende Antwort auf einen mutmaßlich hinterhältigen Mord ist das auch nicht.
1: I think people are really troubled that their government doesn't seem to be able to respond to their daily needs.
2: Menschen seien unzufrieden, dass die Regierung offenbar keine guten Antworten hat auf ihre alltäglichen Probleme.
1: That said, I think the country has a very, very, very violent history. And we have had multiple moments where the core idea of the country and who gets to participate in our democracy ends up being settled with violence.
2: Amerika habe eine sehr, sehr brutale Geschichte. Immer wenn es darum ging, wer an der Demokratie partizipiert und wer nicht, immer dann habe das Land diese Streitigkeiten mit Gewalt entschieden. Und weil ich mal Literaturwissenschaften studiert habe und mich das dazu ermächtigt, nervige Literaturvergleiche zu ziehen, muss ich auch im Gespräch mit Lin an so einen Vergleich denken. Ausgerechnet an Romeo und Julia.
0: There's this one phrase that the friar says at some point. These violent delights have violent ends. Do you know that quote?
1: I haven't read Romeo and Juliet since high school. It's ringing a bell.
2: Also, Romeo und Julia wollen sich heimlich trauen, wisst ihr alle. Ihr wisst sicherlich aber auch noch warum. Große Liebe, verfeindete Familien, Pulverfass, alles ganz schlimm und tragisch. Pater Lorenzo, der Franziskanermönch, sieht die Leidenschaft zwischen den beiden und bevor er sie vermählt, im Geheimen, gibt er ihnen noch eine letzte Warnung mit. These violent delights have violent ends. So wilde Freuden nehmen wilde Enden.
1: I do think, unfortunately, violence begets violence because it begins to feel very normal.
2: Nur, irgendwann wird dieser Kreislauf normal. Und dann ist es auch vertretbar, dass es jährlich so viele Amokläufer an Schulen gibt und sich nichts verändert. Charlie Kirk, Opfer von Waffengewalt, hat mal gesagt,
3: I think it's worth it. I think it's worth to have a cost of, unfortunately, some gun deaths every single year, so that we can have the Second Amendment to protect our other God-given rights.
2: Ein paar Schusswaffentote jedes Jahr, sie seien es wert für das gottgegebene Recht auf Waffenbesitz.
4: I don't know. I think that political violence is wrong in like 10 different ways, but one of those ways is it's just not effective.
2: Hunter Kozik sagt, politische Gewalt ist falsch und sie ist nicht sehr effektiv.
4: All you did was radicalize an entire base and they didn't gravitate towards your movement.
2: Was hat Tyler Robinson, der mutmaßliche Mörder von Charlie Kirk, auch erreicht, außer die gesamte republikanische Basis nur weiter zu radikalisieren?
4: So like genuinely, what have you accomplished? I don't think that Tyler Robinson really accomplished anything at all other than put a light under the Republican Party's butt and get himself arrested and probably sentenced to jail for the rest of his life.
2: Er habe gar nichts erreicht, außer sich ins Gefängnis zu bringen, vielleicht für den Rest seines Lebens.
4: This is not what America is.
2: Sei nicht Amerika.
4: This is not, well, in a sense, this is what America is, but this is not what I want America to be.
2: Beziehungsweise, naja, vielleicht doch, aber er will das nicht. Er will nicht, dass das Amerika ist. Es ist 1619, die Geburt Amerikas. Ein Schiff mit mehr als 20 versklavten AfrikanerInnen aus Angola erreicht die britische Kolonie Virginia. Eine Ankunft, die das Land für immer zeichnet. Das ist ein Beginn der amerikanischen Geschichte. Er ist nicht sehr populär. Der andere Beginn ist 1776, das Jahr der Unabhängigkeitserklärung. Es ist eine Heldenerinnerung, die Befreiung der britischen Kolonien in Amerika von dem Tyrannen King George. Alle Menschen seien gleich geschaffen, steht da drin. Sie alle hätten das Recht auf Leben, Freiheit und das Streben nach Glück.
5: And the part about our right to life, liberty and the pursuit of happiness.
2: Geschrieben hat diese Worte unter anderem der spätere US-Präsident Thomas Jefferson. Leben, Freiheit und das Streben nach Glück, das gilt für alle, außer für die über 600 Sklaven, die er hielt. 1619 und 1776, sie klingen wie Gegensätze. Aber genau deswegen sind sie Amerika. Die Hochs sind wahnsinnig hoch. Die Tiefs todtraurig. A History of Violence nennt Jia Lin Yang die amerikanische Geschichte. Amerika ist schon immer ein unnachgiebiger, brutaler Ort gewesen. 1865 endet der Sezessionskrieg zwischen den Nord- und Südstaaten mit der Abschaffung der Sklaverei. Abraham Lincoln ist damals US-Präsident. Im selben Jahr wird in Tennessee ein Geheimbund gegründet, der die Errungenschaften des Bürgerkrieges nicht akzeptiert. Der Ku Klux Klan. Mit weißen Spitzhauben terrorisiert er die schwarze Bevölkerung. Die Ausgrenzung gipfelt auf den Lynchmorden, die die Landschaften des Südens prägen. Abel Meeropol dichtet 1937 von schwarzen Körpern, die von Pappelbäumen hängen. Ein Gedicht, unsterblich gemacht, von Billie Holiday. Die Bürgerrechtsbewegung der späten 50er und 60er kämpft gegen die Segregation und erwirkt mit dem Civil Rights Act ein juristisches Ende der Rassentrennung. De jure nennt sich das. Aber de facto bleibt vieles unverändert. Nur wenige Jahre später,
6: Martin Luther King, 20 minutes ago, died.
2: Wird Martin Luther King von einem Scharfschützen erschossen, während er sich über die Reling vor seinem Hotelzimmer lehnt und mit Freunden spricht und der Musiker Jill Scott Heron fragt, wer wird in Amerika überleben? Als 1984 Bernard Goetz auf die vier schwarzen Jugendlichen schießt, wie wir in der letzten Episode gehört haben, wütet da der weiße Zorn. White Rage, wie die Autorin Carol Anderson das nannte. Vigilante Justice ist oft genau das. In den vier Jahrzehnten nach Bernard Goetz Selbstjustiz wird das Phänomen, dass weiße Bürger das Gesetz eigenmächtig in die Hand nehmen, immer alltäglicher. Ob durch Schusswaffengebrauch oder brutale körperliche Übergriffe, verübt von Einzelnen, Mobs oder Polizisten. Es etabliert sich ein Klima, in dem Angst und Zorn als Rechtfertigung für Gewalt dienen und Täter manchmal mit Straffreiheit rechnen können. Und wenn Luigi Mangione Brian Thompson mutmaßlich auflauert, wenn er sich ihm von hinten nähert, wenn er mehrfach auf ihn schießt, wenn er kurz darauf noch ein letztes Mal auf Thompson hinabschaut, dann ist das derselbe Zorn, ausgeführt mit derselben Selbstverständlichkeit, demselben Hochmut, demselben Glauben daran, das Notwendige, das Unausweichliche zu tun. Dann ist das derselbe Zorn, der schon Bernard Goetz angetrieben hat. I wanted to kill those guys. I wanted to... Dieselbe maßlose Gewalt, die es schon immer gab im Leben Amerikas. If I had more bullets, I would have shot them all again and again. Das 1619 begann oder 1776. Amerika ist das Land der großen widersprüchlichen Gefühle, der großen Rhetorik. Das Land der viel zu hohen Messlatten und denjenigen, die sich dagegen auflehnen, die geradezu Limbo tanzen, um diese Messlatte ja nicht zu erreichen. Vielleicht ist diese Sehnsucht nach Amerika ja genau die Sehnsucht nach einem Land, das es noch nicht gibt. Und vielleicht ist deswegen die Enttäuschung so groß, wenn das hier Amerika ist. Und das hier.
7: Where I could stand in the middle of Fifth Avenue and shoot somebody and I wouldn't lose any voters, okay?
2: Und das hier.
8: Well, you're comparing abortion to the Holocaust.
9: Absolutely I am. In fact, it's worse. It's worse.
2: Und vielleicht steckt dahinter auch die Sorge, was das für uns bedeutet. Auch wir haben Ungleichheit, Wut auf Institutionen, Misstrauen gegenüber Medien, Ungerechtigkeit. This is America, ja. Aber was ist dann Deutschland? Als wir das Ende des Interviews im März 2026 mit dem Mathematikstudenten Hunter Kosek erreichen, da stellt er mir eine sehr bekannte Frage.
4: All right, well, thank you so much. Well, how do you pronounce your name? Kesru?
10: Keschrau.
4: Oh, I'm Keschrau.
10: Yeah, well, that was not half bad. Okay, okay. Wait, how do you pronounce your name? Hunter? What is it? wait, Hunter. Tell me, where does Kosek come from? Hunter Kosek.
4: It is, I believe, it's kind of Prussian. Like, I think my great-grandparent kind of moved. He moved around quite a bit. So I think it's like Ukrainian, Russian, Polish.
10: Yeah.
4: A little bit, I don't remember. It's like, the borders fluctuated so much that I don't think it's tied to a specific country, but more like a region, but it's Eastern European.
2: Der Name Kosek sei preußisch. Sein Urgroßvater, der sei viel rumgekommen. Der Name, keine Ahnung, ukrainisch, russisch, polnisch. Die Grenzen, die seien fließend. Osteuropäisch vielleicht. Naja, irgendwie sowas halt. Und ich denke mir nur, all das, dieses Nichtwissen, wo man genau herkommt, wer wann wohin geflüchtet ist, wer wann was gesucht hat, wie auch immer man dahin gekommen ist, in die Vereinigten Staaten, diese verschwommenen Grenzen, das ist doch alles,
10: well, you know, at the end, American.
2: Amerikanisch. Und Hunter Kosek, der lächelt, als wäre der Groschen gefallen. Und er antwortet die amerikanischste Antwort, die er geben kann. Diese preußische, russische, polnische, osteuropäische, keine Ahnung was.
4: Absolutely. Absolutely. Hell yeah.
2: Hell yeah.
10: Thank you, Hunter.
4: Yeah, absolutely. Thank you so much.
10: Thank you.
4: Have a good day.

This is America ist eine Koproduktion der ARD und Andan. Ich bin Kesch Robbeaus. Unsere AutorInnen sind Olga Herschel, Marlene Klavs und ich. Story Editor bin ich. Unsere Producerin ist Marlene Klavs. Redaktionelle Mitarbeit von Joshua Sprenger, Mathieu Braun, Sarah Bayer-Schmidt, Malte Haas und Marius Möller. Reporting von Maria Fedorova, Nikolas Kilian und Marie Pohl. Fact-Checking von Lisa Peter und Mathilde Fuhr. Technische Produktion, Sounddesign und Originalmusik, Yannick Werner. Herstellungsleitung, Marlene Wiedersich. Executive Producer, Kesch Robbeaus. Cover Art von RAM Studio. Projektleitung und Redaktion Cosmo, Tobias Gnädig. Redaktion Cosmo, Mariana Danian. Distribution, Leili Shahin. Produzentin, Shiva Schley. Vielen Dank an alle, die für diesen Podcast mit uns gesprochen haben. Und danke euch fürs Zuhören. Eine WDR-Produktion von Cosmo in Kooperation mit Andan für die ARD 2026. 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
1: Um 16 Uhr mit Michael Hafke. Bundesinnenminister Dobrindt hat die Gewalttat beim Christopher Street Day in Berlin als islamistischen Terroranschlag eingestuft. Darauf deute alles hin, sagte Dobrindt am Nachmittag am Tatort in Berlin. Im Tiergarten war gestern ein Mann mit einem Transporter in eine Menschengruppe gefahren. Eine Frau kam dabei ums Leben, 29 weitere Menschen wurden verletzt, einige von ihnen schwer. Den Opfern und ihren Angehörigen sprach Dobrindt sein Mitgefühl aus. Nach dem mutmaßlichen Täter werde mit Hochdruck gefahndet.
2: Wir wissen, dass der Verdächtige Abdul Balut flüchtig ist. Ist auch deswegen ein wichtiger Hinweis, weil dies bedeutet, dass wir es zurzeit auch mit sehr hohem Einsatz aller Polizeikräfte zu tun haben. Sowohl der Berliner Polizei als auch der Bundespolizei. Nicht nur in der Stadt Berlin, sondern an den Bahnhöfen, an den Flughäfen, an den Grenzen.
1: Innenminister Dobrindt am Tatort in Berlin. Vertreter aus Politik und Gesellschaft haben schockiert auf den mutmaßlichen Anschlag in Berlin reagiert. Bundeskanzler Merz sprach von einer abscheulichen Tat und einem Angriff auf unsere Gesellschaft. Aus Berlin Philipp Eckstein.
3: Der Kanzler kündigt an, dass die Tat aufgeklärt und mit aller Härte verfolgt werde. Er stehe dazu auch im ständigen Kontakt mit Bundesinnenminister Dobrindt. Beide bedankten sich bei den Einsatzkräften und teilten mit, ihre Gedanken seien bei den Betroffenen und ihren Angehörigen. Bundesjustizministerin Hubig betont, der Christopher Street Day stehe für Vielfalt, Respekt, Freiheit und Lebensfreude. Wer friedlich feiernde Menschen angreife, greife diese freiheitlichen Werte, die offene Gesellschaft und die queere Community an. Ähnlich äußerten sich auch die Fraktionschefinnen der Grünen im Bundestag, Hasselmann und Dröge.
1: Die Veranstalter der

0: Ob das Innenministerium wegen der Waldbrände neue Evakuierungsaufrufe für die Provinz Toledo, südwestlich der Hauptstadt Madrid, heraus. Zuvor waren zwei Brände westlich von Madrid zu einem Großfeuer verschmolzen, das sich auch noch mit einem weiteren Waldbrand verbinden könnte.
1: Nach 8 Monaten im Weltall sind 3 Raumfahrer der ISS zurück auf die Erde gekehrt. Die Raumkapsel mit 2 russischen Kosmonauten und einem US-Astronauten an Bord landete gegen 12.30 Uhr in der kasachischen Steppe. Das gab am Nachmittag die russische Raumfahrtbehörde bekannt. Die 3 Männer sind demnach wohlauf und werden jetzt medizinisch versorgt. Trotz des russischen Angriffskriegs gegen die Ukraine arbeiten Russland und die USA auf der ISS weiter zusammen. Und das waren die Nachrichten. Das Wetter in Norddeutschland, es ist wechselnd bis dicht bewölkt, zeitweise fällt Regen, dazu gibt es auch vereinzelte Gewitter bei 19 Grad in Kappeln und bis 27 in Göttingen. Nachts dann ist es bewölkt und regnerisch, dazu kommen einzelne Gewitter, Temperaturen gehen zurück auf 16 bis 12 Grad. Morgen dann bei Sonne und einigen Wolken, gebietsweise Schauer und 18 bis 23 Grad und am Dienstag wird es wärmer, heiter bis wolkig, nordöstlich der Elbe fällt etwas Regen und 21 bis 29 Grad. Und am Mittwoch ist es meist sonnig, teils bewölkt und das dann bei 24 bis 34 Grad. Es ist 16.04 Uhr.
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3: Gestern hat Berlin einen tollen Tag gefeiert. Berlin war bunt. Berlin hat gezeigt, wie vielfältig, wie offen diese Stadt ist. Sie hat einmal mehr gezeigt, dass Berlin die Stadt der Freiheit ist und bunt eine schöne Farbe. Nach 22 Uhr wurde es dunkel. Sehr dunkel.
4: Ein hörbar erschütterter Kai Wegner von der CDU, regierender Bürgermeister von Berlin. Heute am frühen Nachmittag, keine 20 Stunden nach dem islamistischen Anschlag im Umfeld des CSD. Und damit herzlich willkommen zu einer Sonderausgabe unserer NDR-Info-Themen des Tages. Mein Name ist Charlotte Voss. Binnen Sekunden wurde das Umfeld der Berliner CSD-Party gestern zum Tatort im Tiergarten. Parallel zur Strecke war ein weißer Kastenwagen in eine Menschenmenge gerast. Eine Frau starb, es gab mehrere Verletzte, einige von ihnen wurden lebensbedrohlich verletzt. Der CSD wurde abgebrochen, das Areal geräumt. Ich bin jetzt verbunden mit Helena Dehler in Berlin. Sie ist am Potsdamer Platz, wo es eine Solidaritätskundgebung gibt. Wie erleben Sie denn die Menschen dort gerade?
5: Ja, das ist alles sehr bewegend, was hier passiert und passiert ist. Ich bin um kurz vor 14 Uhr hergekommen zum Beginn der Veranstaltung. Da waren es nicht so viele Menschen und dann kam aber starker Zulauf. Schlussendlich haben sich hier mehrere tausend Menschen gefunden, die zusammen geweint haben, die sich in die Arme genommen haben, die Musik gehört haben, die Reden zugehört haben. Und ich konnte mit Franziska und Esther sprechen.
6: Die Gefühle haben uns überrollt. Wut, Trauer, aber vor allem so eine Ohnmacht, dass wir so das Gefühl hatten, es fühlt sich an wie so ein Schrei und es kommt nichts raus.
7: Wo sind wir sicher, wenn wir nicht in Berlin sicher sind? Und dass da noch ganz viel Arbeit passieren muss, politisch und auch Community-Arbeit und Awareness-Arbeit, damit wir irgendwie sicher bleiben und dass da irgendwie nicht weggeschaut werden kann.
5: Ja, sie gehören beide der queeren Community hier in Berlin an und haben diese Gedenkveranstaltung mitorganisiert.
4: Was wissen Sie denn über den Zustand der Verletzten? Konnten einige von Ihnen vielleicht auch inzwischen aus der Klinik entlassen werden?
5: Also die aktuellste Information, die wir hier erhalten haben, ist, dass die Zahl der Verletzten nach oben korrigiert wurde auf 29 und dass sie alle nicht oder nicht mehr in einem kritischen Zustand seien. Mehr Informationen gibt es dazu aber nicht.
4: Relativ schnell stand ja fest, nach wem gefahndet wird. Abdul B. Er ist noch auf der Flucht. Was bedeutet denn das jetzt auch für die Menschen in Berlin und für die Polizei?
5: Ja, es ist klar, der Mann ist gefährlich. Bundesinnenminister Alexander Dobrindt hat bei der Pressekonferenz um 14 Uhr auch bestätigt, dass der mutmaßliche Täter nach seiner Amokfahrt im Tiergarten hier wohl auch Menschen mit einer Waffe verletzt hat. Es könnte sich dabei wohl um eine Machete handeln. Und das bedeutet natürlich, dass grundsätzlich von einer großen Gefahr ausgegangen werden muss. Und eine Frage der Sicherheit war deswegen wohl auch die Gedenkveranstaltung am Brandenburger Tor, von der wir gerade Franziska und Esther gehört haben. Die stand wohl kurz auf

0: der Kippe wegen Sicherheitsbedenken, konnte dann aber durchgeführt werden. Die Polizeipräsenz, die ist aber sehr groß, zumindest alles, was ich hier direkt im Umfeld sehe, des Tiergarten am Brandenburger Tor und auch am Potsdamer Platz.
1: In diesen Minuten beginnt auch ein erster Gedenkgottesdienst, denn bei solchen Ereignissen ist ja auch immer, wir haben es ja auch in den O-Tönen von den beiden Jungfrauen gehört, auch diejenigen, die nicht verletzt worden sind körperlich, aber es gibt ja ganz viele seelische Verletzungen, die auch manchmal erst mit einem gewissen Zeitverzug, ein Tag, zwei Tage, drei Tage später sich bemerkbar machen. Diesen Minuten beginnt also ein Gottesdienst. Wer wird dort erwartet und was macht die Stadt vielleicht auch noch an Angeboten darüber hinaus?
0: Ja, der Gedenkgottesdienst, der findet in der St. Marienkirche statt. Das ist eine Kirche direkt neben dem Fernsehturm am Alexanderplatz. Dort wird Bischof Stäblein eine Rede halten und Bundeskanzler Friedrich Merz und mehrere Ministerinnen und Minister werden dort auch erwartet. Es wird wohl dann auch noch mal ein Statement geben des Bundeskanzlers. Aber klar, diese Gedenkveranstaltung, die ist auch für viele Betroffene und die werden erwartet. Also Menschen, die den Opfern gedenken wollen, Menschen, die verletzt wurden, Menschen, die diese ganze Situation gestern Abend mitgekriegt haben und heute Nacht. Das hat wirklich sehr viele Menschen betroffen gemacht und die haben dann eine Möglichkeit, sich Trost zu spenden. Nach dem Gedenkgottesdienst wird es auch einen Marsch geben bis zum Brandenburger Tor, an dem sich bestimmt noch mal viele Menschen anschließen werden. Und ich kann mir vorstellen, dass das so in den nächsten Tagen auch noch mal weitergehen wird, dass es mehr Angebote gibt für Menschen, um den Opfern und den Betroffenen zu gedenken und sich Trost zu spenden.
1: Kurze Frage noch, bevor unsere Leitung dann auch zu Ende ist. Wie nehmen Sie die Stimmung in der Stadt insgesamt wahr?
0: Also ich bewege mich hier vor allem rund um den Tiergarten. Und hier habe ich das Gefühl, ist es viel leiser als sonst. Alle haben mitgekriegt, was passiert ist gestern. Alle haben auch mitgekriegt, was der Tag für eine große Freude ausgelöst hat, bevor es zu diesem islamistischen Terrorangriff gekommen ist. Und das bedrückt sehr viele Berlinerinnen und Berliner.
1: Helena Dehler live aus Berlin, herzlichen Dank für Ihre Einschätzungen und Informationen. Und wir haben es gerade gehört, Abdul B. gilt als dringend tatverdächtig. Darüber habe ich kurz vor der Sendung auch mit Jörg Diehl gesprochen. Er leitet die Recherchekooperation von NDR, WDR und SZ. Und zunächst wollte ich wissen, der 21-jährige Abdul B. war den Sicherheitsbehörden bekannt. Was wissen wir aber inzwischen über ihn und warum galt er als Gefährder?
2: Ja, vielleicht muss man erst einmal erklären, was ein Gefährder eigentlich ist. Das kommt aus dem Polizeideutsch und ein Gefährder ist also eine Person, der die Polizei jederzeit schwere Gewaltakte zutraut. Und in dem Fall von Abdul B. war das eben so, dass er offensichtlich seit vielen Jahren schon in der islamistischen Szene unterwegs ist, also als Islamist gilt und seit dem vergangenen Jahr, Ende des vergangenen Jahres, auch als Gefährder eingestuft wurde von der Polizei. Der Grund dafür ist, er hat damals versucht, nach Syrien auszureisen, um sich dort der Terrormiliz Islamischer Staat anzuschließen. Das ist nicht gelungen. Er wurde aufgehalten, er wurde gestoppt im Libanon und zurück nach Deutschland gebracht. Und anschließend wurde er eben eingestuft als Gefährder. Und die Sicherheitsbehörden beschäftigten sich noch einmal intensiver mit ihm und untersuchten auch seine Gefährlichkeit, analysierten die. Sein Fall wurde in diesem gemeinsamen Terrorabwehrzentrum von Bund und Ländern, dem sogenannten GTAZ, beraten. Aber am Ende muss man eben leider festhalten, konnten die Behörden diesen Anschlag eben nicht verhindern.
1: Erst kürzlich sagte Innenminister Dobrindt, die Gefahrenlage habe sich verändert. Und wenn wir jetzt hören, dass der mutmaßliche Täter als Gefährder galt, drängt sich ja die Frage auf, wieso so jemand nicht enger beobachtet wird. Was ist da schiefgelaufen und was weiß man vielleicht auch so über die letzten Tage und Wochen in dem Leben von Abdul B.?
2: Ja, das ist vielleicht noch etwas früh, um das wirklich im Detail beantworten zu können, wo Versäumnisse gelegen haben, wo Fehler passiert sind. Ich meine, noch ist Abdul B. nicht gefasst. Aber mir als jemand, der sich schon relativ lange mit diesem Themenfeld beschäftigt, drängen sich viele Parallelen zum Fall Anis Amri auf, der also vor 10 Jahren ja diesen schrecklichen Anschlag auf dem Berliner Breitscheidplatz verübt hat. Und mir scheint es eine Ähnlichkeit zu sein, dass auch hier die Berliner Justiz im Fall von Abdul B. die Gefährlichkeit dieses Mannes womöglich unterschätzt hat. Es gab nämlich ein Strafverfahren, einen Prozess, in dem es eben um Abdul B.'s Ausreise in den Nahen Osten ging und um seinen damaligen Wunsch, sich dem IS anzuschließen. Und dieser Prozess, das muss man sagen, ging sehr, sehr günstig für Abdul B. aus. Er kam vergleichsweise billig davon und auch noch auf Bewährung auf freien Fuß. Das ist das eine. Und das andere ist, dass dann die Berliner Polizei, und auch das scheint mir eine Parallele zu Amri zu sein, auch 10 Jahre nach dem Anschlag auf dem Breitscheidplatz noch immer an sehr knappen Ressourcen leidet, zu wenig Personal hat, eine schlechte technische und auch rechtliche Ausstattung und offensichtlich nicht in der Lage war, diesen Mann lückenlos zu observieren.
1: Es ist auch zu lesen, er soll in Beratungsgesprächen gewesen sein. Abdul B., was wissen Sie darüber und worüber wurde mit ihm da beraten?
2: Ja, das scheint nach unseren ersten Recherchen eine Auflage des Gerichts gewesen zu sein, dass man ihn also hat freikommen lassen, ihm aber aufgegeben hat, an einem Deradikalisierungsprogramm teilzunehmen. Es war eigentlich noch gar nicht klar, ob er tatsächlich sich dem stellen würde und diese Organisation ihn dann auch aufnehmen würde. Es befand sich noch in einer Art Sondierungsphase. Es hatte 2 Gesprächstermine offensichtlich gegeben. Es sollte jetzt am Montag ein weiteres aufeinander treffen dieser Sozialarbeiter und von Abdul B. geben. Und unklar war, ob das irgendeine Aussicht auf Erfolg hatte. Uns ist es geschildert worden, dass Abdul B. sich da sehr abgeklärt gab, sehr wenig Einblick gewährt hat in seine politischen Überzeugungen, in seinen Hass, in seine Radikalisierung.
1: Sie haben es ja eben auch gesagt, Sie beobachten die islamistische Szene schon länger. Bisschen genereller gefragt, wie nehmen Sie sie wahr, so in den letzten Monaten, den vergangenen Jahren? Was hat sich dort verändert, vielleicht auch seitdem der Nahostkonflikt auch wieder so aufgeflammt ist?
2: Ja, genau. Ich glaube, das ist tatsächlich ein ganz wichtiger Punkt. Wenn man mit Experten, auch mit Staats- und Verfassungsschützern spricht, dann ist eigentlich, begegnet einem allenthalben die Aussage, das Grundrauschen in der Szene nehme zu. Also die allgemeine Aufgeregtheit, der Hass, dieses gegenseitige sich anstacheln. Und das hat genau, wie Sie sagen, mit internationalen Krisen und Konflikten zu tun, mit Israel und Gaza, mit Iran auch. Und das verfängt natürlich in der Szene und wirkt im Grunde genommen wie ein Brandbeschleuniger. Und ich glaube, es kommt noch ein Punkt hinzu, dass nämlich diese Szene insgesamt immer virtueller wird, also sich immer weiter ins Internet eigentlich verlegt und dadurch auch schneller wird und unorganisierter und natürlich für den Rechtsstaat auch schwieriger zu kontrollieren. Und womöglich war das auch ein Grund dieser Entwicklung, warum Innenminister Dobrindt vor einigen Tagen eben die Sicherheitslage öffentlich als verschärft, als angespannt dargestellt hat.
1: Haben Sie auch innerhalb dieser Szene jetzt Reaktion auf den Anschlag von gestern bemerkt oder gesehen?
2: Ja, bislang haben wir die noch nicht gesehen. Anders als bei Amri, der ja im Grunde genommen das vorher auch dem Islamischen Staat gemeldet hatte, dass er einen Anschlag begehen würde und ein entsprechendes Bekennervideo vorbereitet hatte, ist uns das bislang nicht begegnet. Es ist nicht ausgeschlossen, dass es sowas gibt, dass sowas noch verbreitet werden wird. Was aber ganz sicher passieren wird, ist, dass andere Islamisten diese Tat zum Anlass nehmen werden, sich darauf zu berufen, sich darauf zu beziehen und schlimmstenfalls auch sich davon inspirieren zu lassen.
1: Soweit Informationen und Einschätzungen von Jörg Diehl, Leiter der Recherchekooperation von NDR, WDR und SZ. Nach der Todesfahrt beim Berliner CSD gehen die Sicherheitsbehörden inzwischen, wie gesagt, von einem islamistisch motivierten Anschlag aus. Nach dem polizeibekannten Tatverdächtigen wird zur Stunde noch gefahndet. Bundesinnenminister Dobrindt informierte sich am späten Mittag am Anschlagsort im Berliner Tiergarten. Philipp Eckstein fasst die ersten politischen Reaktionen zusammen.
3: Am Bundestag in Berlin wehen die Deutschlandflaggen und die Flagge der Europäischen Union auf Halbmast. Julia Klöckner, Bundestagspräsidentin, hat die Trauerbeflaggung angeordnet. Und die CDU-Politikerin teilt schriftlich mit: Wer Menschen attackiert, die für Freiheit, gleiche Rechte und Vielfalt einstehen, greift die Grundlagen unseres demokratischen Gemeinwesens an und tritt die Menschenwürde mit Füßen. Auch Bundespräsident Frank-Walter Steinmeier äußerte sich:
4: Erschüttert und entsetzt über den mutmaßlichen Anschlag auf den Christopher Street Day in Berlin.
3: Hunderttausende Menschen aus aller Welt hätten dort friedlich feiern wollen und ein Zeichen setzen.
4: Für Toleranz und Vielfalt, für ein selbstbestimmtes und gleichberechtigtes Leben.
3: Und Bundespräsident Steinmeier betonte:
4: Diese Tat ist ein Angriff auf unsere offene Gesellschaft, auf unsere Art zu leben und zusammenzuleben.
3: Bundeskanzler Friedrich Merz spricht von einer abscheulichen Tat und einem Angriff auf unsere Gesellschaft. Auch er drückte, wie viele, den Betroffenen und Angehörigen seine Anteilnahme aus. Zudem kündigte der Kanzler an, die Tat werde aufgeklärt und mit aller Härte verfolgt. Bundesinnenminister Alexander Dobrindt sagte am Tatort im Berliner Tiergarten:
5: Alles, was wir hier sehen, deutet darauf hin, dass wir es mit einem islamistischen Terroranschlag zu tun haben.
3: Der mutmaßliche Täter Abdul B. ist 21 Jahre alt, deutscher Staatsbürger. Die Fahndung läuft.
5: Sowohl der Berliner Polizei als auch der Bundespolizei, nicht nur in der Stadt Berlin, sondern an den Bahnhöfen, an den Flughäfen, an den Grenzen.
3: Die Betroffenheit über den Anschlag ist über Parteigrenzen hinweg groß. Vizekanzler Lars Klingbeil schreibt: Der CSD steht für das Recht, jedes Menschen frei und selbstbestimmt zu leben. Und der SPD-Chef kündigt an, Zitat: Dieses Recht und diese Freiheit werden wir verteidigen. Linken Politiker Ramelow nennt das, was in Berlin passiert ist, einen Anschlag auf eine offene Welt. AfD-Chefin Alice Weidel teilt mit, ihre Gedanken seien bei den Opfern und Hinterbliebenen. Die AfD-Fraktion im Bundestag wirft zugleich den, wie sie schreibt, Regierenden ein sicherheitspolitisches Totalversagen vor. Und die in Teilen gesichert rechtsextreme AfD beklagt eine, so sieht sie es, einseitige Fixierung auf den Rechtsextremismus.
6: Also ich glaube nicht, dass der Islamismus zuletzt aus dem Fokus geraten ist.
3: Sagt hingegen der Grünen-Politiker Konstantin von Notz.
6: Mein Eindruck ist auch, dass die Sicherheitsbehörden diese Gefahren breit sehen. Und wenn sie jetzt den Verfassungsschutzbericht angucken und anderes, dann ist das auch da erkennbar.
3: Doch auch der Grünen-Politiker fordert mit Blick auf den mutmaßlichen Täter Aufklärung.
6: Es lässt einen ziemlich fassungslos zurück, dass es hier offenbar wieder um einen Gefährder geht, den man schon länger auf dem Zettel hatte.
3: Bei dem Anschlag in Berlin wurde eine Frau getötet, 29 Menschen teils schwerst verletzt. Bundesinnenminister Dobrindt bestätigte am Nachmittag, dass der Täter nicht nur sein Fahrzeug als Waffe nutzte, sondern auch noch mit einer Hieb- und Stichwaffe, vermutlich einer Machete, Menschen angegriffen hat.
1: Soweit Philipp Eckstein mit den politischen Reaktionen. Der Schock über diesen islamistischen Anschlag sitzt tief in der LGBTQ-Community. Aber wie kann es jetzt weitergehen? In Hamburg etwa läuft gerade die Pride Week an. In einer Woche soll auch hier der CSD groß gefeiert werden. Helene Buchholz mit einigen Reaktionen.
7: Für uns steht völlig fest, wir lassen uns nicht unsichtbar machen.
8: Sagt Manuel Opitz vom Verein Hamburg Pride, kurz nach dem Anschlag auf den CSD in Berlin. Der Verein organisiert den CSD in Hamburg, der am kommenden Samstag stattfinden soll.
7: Wir sind schockiert und bestürzt über die Attacke auf den CSD in Berlin. Unsere Gedanken sind heute bei der Berliner Community. Wir stehen in Kontakt mit der Polizei und den Behörden in Hamburg, um zu schauen, welche Maßnahmen zusätzlich ergriffen werden können, um für Sicherheit auf dem CSD in Hamburg zu sorgen.
8: Schnell nachdem es erste Hinweise über einen möglichen Anschlag auf die CSD-Feier in Berlin gegeben hat, sei die Veranstaltung dort abgebrochen worden, berichtet dieser Teilnehmer Johannes Kram.
9: Man hat auch gemerkt, dass die Veranstalter sehr gut darauf vorbereitet waren. Es gab diese Einblendung, es gab diese Durchsagen, es war alles sehr ruhig. Und jeder hat wohl gespürt, okay, das, was wir alle irgendwann immer befürchtet haben, sowas ist wohl jetzt passiert. Obwohl natürlich nicht von einem Anschlag die Rede war oder von einem Polizeieinsatz, sondern es wurde ohne Grund gesagt, geht bitte nach Hause. Und dass das alle so mitgemacht haben, das finde ich schon sehr beachtlich, auch wenn es sehr traurig ist.
8: Dass die Evakuierung so gut abgelaufen ist, beeindruckt Kram besonders angesichts der Massen, die gestern in Berlin unterwegs waren. Insgesamt hatten Hunderttausende am CSD teilgenommen, bis am Abend am Tiergarten ein Wagen in die Menschenmenge gefahren ist.
9: Die Menschen waren am Feiern und viele waren auch sehr, sehr ausgelassen. Und gerade deswegen fand ich es sehr beeindruckend, wie diszipliniert, wie friedlich alle Menschen es akzeptiert haben. Alle haben wohl instinktiv gespürt, da ist was Schlimmes passiert und das nicht in Frage gestellt.
8: Schleswig-Holsteins Ministerpräsident Daniel Günther von der CDU sicherte der queeren Community seine Solidarität zu. Gerade als Schirmherr der Christopher Street Days in Schleswig-Holstein fühle er sich der queeren Community sehr verbunden, schrieb Günther auf Facebook. Der niedersächsische Ministerpräsident Olaf Lies von der SPD bezeichnete den Angriff in Berlin als niederträchtig. Er stehe an der Seite Berlins und an der Seite aller, die für eine offene Gesellschaft, Toleranz und Menschenrechte einstehen, so Lies. Auch Mecklenburg-Vorpommerns Ministerpräsidentin Manuela Schwesig von der SPD drückte ihr Mitgefühl mit der Familie der Getöteten und mit allen Verletzten in den sozialen Medien aus und schrieb: Ein Fest der Liebe ist zu einer Nacht der Trauer geworden. Ich bin zutiefst erschüttert. Hamburgs erster Bürgermeister Peter Tschentscher kündigte an, als Zeichen der Anteilnahme neben der Regenbogenflagge am Hamburger Rathaus den Trauerflor anzubringen. Und die Organisation Hamburg Pride veranstaltet in der Innenstadt am Jungfernstieg eine Mahnwache zum Gedenken an die Opfer in Berlin. Noch bevor es erste Meldungen aus Berlin gab, hatte Manuel Opitz vom Verein Hamburg Pride schon im Interview mit dem Hamburg-Journal zum Beginn der Pride Week darüber gesprochen, dass es im vergangenen Jahr allein in Hamburg 166 Straftaten gegen queere Menschen gegeben hat. Aber auch wenn es möglicherweise keinen 100-prozentigen Schutz für die Teilnehmenden geben kann, eine Absage des CSD am kommenden Samstag kommt für die OrganisatorInnen in Hamburg nicht in Frage, so Opitz.
7: Gerade jetzt rufen wir auch alle anderen Menschen in Hamburg auf, gemeinsam mit uns zusammenzustehen und zusammenzurücken für eine friedliche Gesellschaft.
10: Helene Buchholz berichtete, und das war unsere Schwerpunktberichterstattung zu dem islamistischen Anschlag gestern in Berlin. Weitere Informationen finden Sie fortlaufend auf ndr.de. Und bei uns gibt es um 18.35 Uhr die nächste Ausgabe der NDR-Info-Themen des Tages. Unser Blick richtet sich jetzt auf ein ganz anderes Thema, was uns seit Tagen beschäftigt. Denn noch immer kämpfen die Einsatzkräfte im südwestlichen Frankreich gegen die Flammen. Das Feuer hat bisher eine Fläche von etwa 420 Quadratkilometern zerstört. Und auch vergangene Nacht mussten wieder Zehntausende Menschen in Sicherheit gebracht werden. Das Feuer ist noch ungefähr 15 Kilometer vom Großraum Bordeaux entfernt. Ob die Stadt evakuiert wird, steht noch nicht fest. Unser Korrespondent Kai Rienecker und sein Team sind nach wie vor Ort, inzwischen direkt in Bordeaux, und hier einige sehr persönliche Schilderungen.
11: Das Feuer schreitet weiter voran und es schreitet weiter schnell voran, wie die Präfektur heute Nacht in einer Mitteilung gegen 2 Uhr morgens gesagt hat. Und kennzeichnend für dieses Feuer ist einmal mehr, dass es sich völlig unkontrolliert ausbreitet, dass das immer wieder so eine Eigendynamik entwickelt mit eigenen Winden und geradezu Tornados innen drin, die für die Feuerwehr völlig unvorhersehbar sind. So bleibt es den Rettungskräften am Ende nichts anderes übrig, als immer mehr Leute zu evakuieren. Jetzt werden weitere Ortschaften sind evakuiert worden in der Nacht zwischen Bordeaux und dem Becken von Arcachon. Und so langsam rückt der Brand näher heran an Bordeaux. Und der Brandgeruch, den kann ich hier deutlich wahrnehmen. Da liegt zwar jetzt nicht mehr so eine große Dunstglocke über der Stadt heute Morgen, man kann die Sonne sehen, aber dieser Brandgeruch, der ist über der ganzen Stadt. Die Stadtausfallautobahn aus Bordeaux heraus, das ist hier direkt rund 1 Kilometer von meinem Standort entfernt, komplett gesperrt wurde. Dann kam auch die Meldung, dass südlich von Bordeaux die Bahngleise jetzt auch dicht sind. Das hat Auswirkungen auf den gesamten Bahnverkehr. Also zum Beispiel auch Leute, die jetzt weg wollten mit dem TGV wieder Richtung Paris, die sind auf einmal blockiert. Da werden die Zugreisen abgesagt. Also so langsam wird sich auch die gesamte Stadt Bordeaux und die Region, ist es ja schon seit einigen Tagen, in einem kompletten Ausnahmezustand befinden. Wenn man die Gesamtzahl der Hilfskräfte nimmt und nicht nur Feuerwehr, dann bewegen wir uns inzwischen bei vielleicht 5000 Einsatzkräften hier. Ein Drittel davon sind die Feuerwehrleute, die teilweise auch schon recht erschöpft sind. So berichten Bürgermeister heute Morgen aus den betroffenen Gemeinden direkt am Brandgebiet. Da geht es ja auch nicht darum, im Grunde den Brand zu löschen im Moment, sondern nur immer Schlimmeres zu verhindern, jedes Haus für Haus zu retten dort. Dann ist natürlich inzwischen auch die Armee hier im Einsatz. 1500 Soldaten sollen in der Region aktiv sein. Und es gibt natürlich auch noch viele zivile Rettungskräfte. Es gibt die Polizei, sehr, sehr viele ehrenamtliche Helfer, die sich auch spontan gemeldet haben und in den Notaufnahmezentren jetzt die Evakuierten versorgen.
10: Soweit Kai Rienecker aus Frankreich. Und wir schauen noch ins Nachbarland Spanien. Denn auch dort versuchen Behörden und Einsatzkräfte mit aller Kraft die Brände unter Kontrolle zu bringen. Bislang mussten sich nahe der Hauptstadt Madrid insgesamt 60.000 Menschen in Sicherheit bringen. Hans-Günther Kellner zum aktuellen Stand.
12: Zu den drei Bränden im Großraum Madrid mit 45.000 Hektar verbrannter Fläche ist nun ein Feuer im Val d'Uixó, der Region Valencia, hinzugekommen, wo die Löschmannschaften Flammen auf einer Front von 21 Kilometern bekämpfen. Die Bürgermeisterin des Orts Laval, Tania Baños, erklärte, das Feuer sei völlig außer Kontrolle. 16.000 Menschen seien evakuiert worden. Wer nicht evakuiert wurde, soll seine Wohnung nicht verlassen. Unterdessen sind auch im Großraum Madrid weitere kleine Ortschaften evakuiert worden. Somit sind dort insgesamt rund 100.000 Menschen entweder aufgefordert, ihre Häuser zu verlassen oder im Gegenteil zu Hause zu bleiben. Das Feuer breitet sich insbesondere in der etwa 50 Kilometer südwestlich von Madrid gelegenen Provinz Toledo weiter aus. Die Brände im Westen der spanischen Hauptstadt sind nach Angaben der Behörden hingegen inzwischen weniger intensiv. Ein Armeesprecher erklärte, während sich die Löschmannschaften am Samstag darauf konzentrieren mussten, Leib und Leben der Bevölkerung zu schützen, hoffe man am Sonntag auf besseres Wetter, um auch die Flammen bekämpfen zu können. Den Meteorologen zufolge soll sich insbesondere der Wind legen. Der spanische Ministerpräsident Pedro Sánchez hat unterdessen die spanischen Parteien zu einem, so wörtlich, Staatspakt gegen den Klimanotstand aufgerufen. Bis Juli seien in Spanien bereits mehr als 130.000 Hektar Wald verbrannt. Der heiße August stehe erst noch bevor. Das Land müsse sich besser auf die veränderten Klimabedingungen einstellen. Dazu sei es notwendig, dass die gegenwärtig linke Zentralregierung und die meist konservativen Regionen eng zusammenarbeiteten, erklärte der spanische Ministerpräsident.

0: Und soweit unsere Extra-Ausgabe der NDR-Info-Themen des Tages aus einem sehr traurigen Anlass. Aus Anlass des islamistischen Anschlags in Berlin gestern mit einer Toten und 29 Verletzten. Der mutmaßliche Täter Abdul B. ist weiterhin auf der Flucht. Unklar ist, ob er möglicherweise noch einen Komplizen im Auto hatte. Weitere Informationen immer auf ndr.de und bei uns auch in den Nachrichten und um 18.35 Uhr wieder hier bei den NDR-Info-Themen des Tages.
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2: Um 16.30 Uhr mit Michael Hafke. Bundesinnenminister Dobrindt stuft den Angriff am Rande des CSD in Berlin als Terroranschlag ein. Der Tatverdächtige sei weiter flüchtig und werde mit hohem Polizeieinsatz gesucht, sagte der Innenminister beim Besuch des Tatorts im Berliner Tiergarten. Aus Berlin, Jakob Mayer.
3: Er habe in der vergangenen Nacht erst mit einem Auto Menschen angefahren und sei danach mutmaßlich mit einer Machete auf Passanten losgegangen. Dabei wurde ein Mensch getötet, 29 Menschen wurden teilweise schwerst verletzt. Bundespräsident Frank-Walter Steinmeier äußerte sich erschüttert und entsetzt und sprach von einem Angriff auf die offene Gesellschaft. Bundestagspräsidentin Julia Klöckner nannte es unvorstellbar, dass eine Demonstration, die sich für ein friedliches und respektvolles Miteinander einsetzt, einen Täter derart triggere, dass er nach dem Leben der Beteiligten trachte. Bundeskanzler Friedrich Merz erklärte, die Tat werde aufgeklärt und mit aller Härte verfolgt.
2: Bei dem flüchtigen Tatverdächtigen soll es sich um einen polizeibekannten Islamisten handeln. ARD-Terrorismusexperte Holger Schmidt fasst zusammen, was über den Mann bislang bekannt ist.
4: Der Verdächtige Abdul B. ist 21 Jahre alt, in Berlin geboren worden und hat die deutsche Staatsangehörigkeit. Er ist deutschen Sicherheitsbehörden bereits früher aufgefallen, weil er bei einem Versuch, nach Syrien zu reisen und sich der Terrororganisation des sogenannten Islamischen Staats anzuschließen, im Libanon festgenommen wurde. Aus dem Libanon wurde er dann nach Deutschland abgeschoben und bei seiner Einreise von der Polizei festgenommen. Es folgte ein Strafverfahren und wohl auch eine Verurteilung. Seitdem galt der Mann für deutsche Sicherheitsbehörden als gewaltbereiter Islamist. Bislang ist unklar, ob der Mann auch am Steuer des Tatfahrzeugs saß. Als sicher gilt für die Polizei aber, dass er den weißen kleinen Transporter im Land Brandenburg angemietet hat.
2: Die heftigen Waldbrände im Südwesten Frankreichs breiten sich weiter aus. Die Behörden des Departements Gironde sprechen von einer ungünstigen Entwicklung. Aus Bordeaux, Kai Rienecker.
5: Die ganze Nacht über wurden weitere Ortschaften mit 55.000 Einwohnern zwischen dem Becken von Arcachon und der Stadt Bordeaux evakuiert. Der Brand rückt näher heran an den Großraum Bordeaux mit seinen rund 1 Million Einwohnern. Starker Brandgeruch liegt über einem Großteil der Stadt. Das Feuer hat mittlerweile eine Fläche von über 40.000 Hektar verbrannt. Das ist mehr als die Brandfläche des gesamten letzten Jahres in Frankreich. Über 200.000 Menschen wurden in der Region bereits in Sicherheit gebracht von den Behörden. Der französische Innenminister Nunez sprach von der größten zivilen Evakuierungsoperation, die Frankreich außerhalb von kriegerischen Konflikten bisher gekannt habe.
2: Nach dem Flugzeugabsturz in Ganderkesee mit 2 Toten suchen Experten nach der Unglücksursache. Die Maschine war gestern in Bremen gestartet und kurz nach einem Zwischenstopp in Ganderkesee in den Dachstuhl eines Einfamilienhauses gestürzt. Dessen Bewohner waren zu dem Zeitpunkt nicht zu Hause. Aus Oldenburg, Thomas Stahlberg.
6: Es ist nach wie vor unklar, ob es zuvor einen medizinischen Notfall gegeben hat beim Piloten oder einen technischen Defekt. Wer die Maschine geflogen hat, ob der 65-Jährige oder der 77-Jährige, beide aus Bremen, auch das werde noch untersucht, sagt ein Polizeisprecher. Die Staatsanwaltschaft Oldenburg hat die Trümmer der Maschine beschlagnahmt. Experten der Bundesstelle für Flugunfalluntersuchung aus Braunschweig haben noch am Wochenende ihre Arbeit aufgenommen. Noch liegen keine Ergebnisse vor. Das kann auch wohl noch dauern. In Kleinflugzeugen sind Flugschreiber nicht vorgeschrieben. Oft haben solche Maschinen nur kleinere Navigationsgeräte.
2: Und das Wetter in Norddeutschland. Es ist wechselnd bis dicht bewölkt. Zeitweise fällt Regen. Dazu kommen auch vereinzelte Gewitter bei 19 Grad in Kappel und bis 27 in Göttingen. Nachts dann ist es bewölkt und regnerisch, auch wieder einzelne Gewitter dabei. Und die Temperaturen gehen zurück auf 16 bis 12 Grad. Morgen dann bei Sonne und Wolken gebietsweise Schauer 18 bis 23. Am Dienstag heiter bis wolkig. Nordöstlich der Elbe Regen 21 bis 29. Und am Mittwoch sonnig, teils bewölkt und 24 bis 34. Grad. Das waren die Nachrichten.
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7: 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Dabei geht es zu wie bei einem Kriminalfall. Es ist die Jagd nach Indizien, Spuren und Beweisen für die Ursache rätselhafter Beschwerden. Oft ist es ein Wettlauf mit der Zeit. Die schnelle Lösung kann über Leben oder Tod entscheiden. Manchmal dauert es aber auch Jahre, bis die Ärzte das Rätsel lösen können. Stürzen wir uns in das Abenteuer Diagnose. Heute geht es um drei gefährliche Drachen, die eine große Bedeutung für einen Mann haben, den es aus Franken an die Nordsee verschlagen hat. In seiner Krankengeschichte geht es im wahrsten Sinne des Wortes sagenhaft zu. Mein Name ist Anja Martini, ich bin Medizinjournalistin und bei mir ist Volker Präkelt. Hallo Volker.
8: Hallo Anja.
7: Du hast mir wieder eine Geschichte mitgebracht. Worum geht es denn bitte diesmal?
8: Es geht um drei mehr oder weniger gezähmte Drachen, drei gerettete Windhunde.
7: Volker, es ist ein Medizin-Podcast.
8: Ja.
7: Okay. Und? Worum geht es noch?
8: Naja, das mit den Drachen, das klärt sich nachher noch auf halt. Also weil nämlich unser heutiger Patient halt wirklich einen tollen Vergleich für seine Krankheit oder seine Krankheiten hat.
7: Okay, in diesem Falle, glaube ich, lohnt sich einfach die Frage, wie bitte kommt ihr in der Redaktion auf eure Geschichten?
8: Ja, meist über die Ärzte, die der Visite-Redaktion bekannt sind, die zum Teil auch als Experten im Studio sind. Dann unterhält man sich hinterher nach der Sendung natürlich über möglicherweise spannende Fälle für Abenteuerdiagnose. Dann gibt es ein Kontaktformular, da können sich dann auch die Zuschauerinnen und Zuschauer dann regelrecht bewerben. Sie können dann eigentlich also ihre Krankheiten schildern und denen gehen wir dann nach, diesen Vorschlägen und recherchieren die. Und dann haben wir natürlich auch so jeder der Autorinnen und Autoren, so seine Lieblingsärzte, die wir immer mal wieder fragen, haben sie nicht einen Fall für uns?
7: Und heute steht wahrscheinlich einer dieser Lieblingsärzte im Mittelpunkt, oder?
8: Genau, das ist Dr. Joachim Georgi, das ist der Chefarzt der Rheumatologie Ostseeklinik Damm. Aber er kommt erst sehr spät ins Spiel.
7: Okay, dann erzähl mir doch erst einmal, um was für einen Patienten es geht und wo der eigentlich herkommt.
8: Den wiederum hat es an die Nordsee verschlagen. Dabei stammt Leopold Stenger eigentlich aus dem Spessart. Aus Heinrichsthal, der kleinsten selbstständigen Gemeinde der Region mit knapp 800 Einwohnern. Zu den Highlights im Jahreskalender, sagt Wikipedia, zählen die Christbaumsammlung der Jugendfeuerwehr und das Schlachtfest des Sportvereins.
7: Aber okay.
8: Sport ist eigentlich nicht so Leopolds Ding. Schon als Junge kann der kleine, etwas übergewichtige Junge keinen Schritt ohne sein Asthmaspray unternehmen. Allergien machen ihm besonders zu schaffen. Katzenallergie, Allergien gegen Pferdehaare, gegen Getreide, gegen bestimmte Gräser. Die Eltern gehen mit ihm zum Lungenfacharzt nach Aschaffenburg. Dort kommt er in die Klimakammer, wo dünnere Luft die Atemwege stärken soll. Und er ist 8, als er seinen ersten Kuraufenthalt macht. In der Volksschule Anfang der 70er Jahre bekommt er häufig was zu hören. Leopold, hört das mit dem Husten heute nochmal auf, fragt der Lehrer. Und wenn Leopold sich aushusten muss, dann soll er doch besser mal auf den Flur gehen oder gleich ins Sekretariat und sich von der Mutter abholen lassen. Leopold ist ein ganz höflicher Junge, er steht auf und will dem Lehrer sagen, dass er heute eigentlich leider sein Spray vergessen hat. Aber der nächste Hustenanfall, der bremst schon seine Erklärung. Und dann ruft ein Mitschüler, Husten, Kasper. Das Gelächter spült den Jungen geradezu aus dem Klassenzimmer. Das Leben ist nicht fair. Manchmal wird er sogar ins Klassenbuch eingetragen. Leopold stört den Unterricht durch wiederholtes Husten. Kein Wunder, Leopold flüchtet sich in seine Fantasiewelt, in der Drachen eine Rolle spielen. Drachen, die ihm die Gesundheit rauben wollen.
9: Gut, der erste Drachen, den habe ich seit meiner frühesten Kindheit. Das ist das Asthma mit der Bronchitis. Und das habe ich mittlerweile ganz gut im Griff mit entsprechender Arznei. Und das ist mein ältester Drachen und der ist relativ gezähmt.
7: Der erste Drache, also das Asthma, der zweite Drache?
8: Der scheint noch stärker und noch beunruhigender für Leopold, denn dieser Drache hat seinen Vater auf dem Gewissen.
9: Das ist die vererbte Genmutation V5-Faktor von meinem Vater. Der ist mit 54 Jahren daran gestorben.
8: Leopold Stenger hat also von klein auf alles mitbekommen. Rettungswagen, Notarzt. Eine Genmutation Faktor 5, gemeint ist Blutgerinnungsfaktor 5, die stört den Prozess der Blutgerinnung, sie löst Thrombosen aus, das Blut verklumpt schneller und eine Lungenembolie ist die größte Gefahr. Und wenn das so ist, das hat ihm der Vater gesagt, dann entscheidet sich alles in den ersten 3 Minuten. Wer die übersteht, überlebt die Embolie. Aber den letzten Lungeninfarkt hat Leopolds Vater nicht überstanden.
10: Er wurde also nur 54 Jahre alt. Und das ist für Leopold natürlich auch eine beängstigende Zahl, oder?
8: Ganz genau. Und seine zweite Frau Petra, die weiß, wovor er Angst hat.
11: Und er hatte panische Angst vom 54. Geburtstag.
8: Aber noch ist er von diesem Alter weit entfernt. Leopold ist ein Kämpfer. Nach dem Schulabschluss macht er eine Lehre als Maschinenbauer. Zwei Jahre später wird er vom Lehrling zum Gesellschafter, arbeitet als Vertriebsleiter in der Autobranche. Eine knallharte Branche, aber Leopold Stenger hat Erfolg. Er macht Karriere und leitet eine Firma, bis sich der zweite Drache meldet.
10: Der mit der Lungenembolie?
8: Genau. Leopold Stenger ist mittlerweile 46 und nachts unterwegs auf der A9. Mit seiner Frau hat er Urlaub an der Mecklenburger Seenplatte gemacht. Regen prasselt auf die Windschutzscheibe. Mit 130 Stundenkilometern passiert Stenger die Elbebrücke Focke-Rode, an deren Turm zu DDR-Zeiten die Aufschrift Plaste und Elaste aus Schkopau prangte. Petra schläft auf dem Beifahrersitz. Plötzlich Atemnot, ein Stich in der Brust. Er weiß sofort, was los ist. Er möchte noch nicht sterben, nicht an den Folgen einer Lungenembolie. Zwei hat er schon überstanden und er ahnt, was da los ist in seinem Körper. Ein Blutgerinnsel hat sich vermutlich von der Wand einer Vene gelöst, ist mit dem Blutstrom zur rechten Herzkammer gewandert und hat sich womöglich in einer großen Lungenarterie festgesetzt. Oder ein Pfropf steckt dahinter, der sich langsam auflöst und seine Abspaltung in die feinsten Verästelungen der Arteria pulmonalis schickt, der Schlagader, die das sauerstoffarme Blut vom Herzen in die Lunge transportiert. Dann noch ein Stich, stärker als der erste, und dann ist es, als würde jemand in seiner Brust Kreise ziehen, wie mit einem Lötkolben. Er geht vom Gas, wechselt auf den Seitenstreifen, auf keinen Fall nach Dessau in die Klinik, sagt er sich gebetsmühlenartig. Schließlich gibt er Gas, setzt den Blinker, fädelt sich wieder ein, sein Atem beruhigt sich, in seiner Brust wird es ruhiger.
10: Und dann?
8: Natürlich bekommt er über die Jahre dann Blutgerinnungsmedikamente wie Marcomar. Und inzwischen hat sich dann auch was verändert bei Leopold Stenger und Petra. Die sind nach Aschaffenburg gezogen, leben dort in einer Doppelhaushälfte an einem Waldgrundstück in bester Hanglage. Er könnte froh sein über den Ausblick, aber der Weg ist irgendwann zu steil. Und der Atem macht ihm zu schaffen. Selbst die Treppen im Haus machen ihm zu schaffen. Sie ziehen dann nach Bad Soden in die Kurstadt, dann nach Großwallstadt. Aber der zweite Drache zieht irgendwie mit. Immer wieder Thrombosen und Venenentzündungen, seine Lieblingsschikanen. Dazu der Mief, der aus dem Frankfurter Ballungsraum nach seiner Lunge zu greifen scheint. Als er den dritten Anfall hinter sich hat, redet sein Hausarzt Tacheles. Wenn du jetzt nicht aufhörst mit der Firma und schleunigst die Rente einreichst, dann besiegen dich deine Drachen. Und dann stehe ich in ein paar Wochen an deinem Grab. Also ab in den Norden, endgültig. Gut, dass Petra seit einigen Jahren für einen Makler arbeitet und die Neubauwohnung in einem der schönsten Nordseeflecken entdeckt hat. 2015 ziehen der Frührentner und seine Gattin aus Franken an ihren ständigen Urlaubsort nach St. Peter-Ording an der Nordsee.
10: Westwindlage, feuchtes und gesundes Klima, Balsam für die Atemwege und stärkend für das Immunsystem, oder?
9: Normalerweise hätte ich ganz klar Kisten ausgeräumt, Möbel zusammengeschraubt, die noch eben da waren. Und ich konnte nicht.
11: Er lag den ganzen Tag dann auf der Couch. Er hatte null Kräfte mehr.
10: Zwei Drachen hatten wir schon. Kommt jetzt der dritte?
8: Ganz genau. Und es geht los mit einer langwierigen Nebenhöhlenentzündung. Die macht den Umzug für Leopold Stenger zur Qual. Plötzlich ist sein Akku leergefegt und der hartnäckige Schnupfen macht ihn fertig. Am nächsten Tag schleppt er sich zur Hausärztin Ursula Jedicke. Er hat sie bisher in jedem Urlaub aufsuchen müssen und kennt sie gut. Sie verschreibt ihm normalerweise die Blutverdünner, um Thrombosen und Embolien vorzubeugen.
12: Er hat über Nasenbeschwerden, also chronische Beschwerden in den Nasennebenhöhlen, also Druckgefühl, Stirnhöhle, immer wieder Schnupfen, auch, dass es zum Teil blutig aus der Nase kommt, hat er beschrieben. Ja, und dann hat er eben auch gesagt, dass er viel Luftprobleme hat.
10: Was hat denn jetzt Frau Dr. Jedicke mit diesen vielen Problemen gemacht?
8: Sie hat ihm unter anderem Antibiotika verschrieben, aber als die Tabletten dann jeweils aufgebraucht sind, wird es wieder schlimmer. Nachts wacht er auf, weil er keine Luft mehr bekommt. Dazu der trockene Hals, und das fühlt sich dann an wie eine Salzwüste. Jede Nacht trinkt er eine große Flasche Wasser. Die Nase ist dann schon so zu, dass er sie gar nicht mehr putzen kann, als würde er in einem Ballon pusten, so kommt es ihm vor, der sich einfach nicht entfalten will.
9: Wenn man dann richtig loslegt, das sieht aus wie Rinde am Baum. Und danach blutet es natürlich viel, weil das ja sich dann löst von dem Bereich oberhalb der Nase bis runter in die Nase und von den Nebenhöhlen.
10: Also wieder zur Hausärztin.
8: Doch diesmal sitzt ein anderer auf ihrem Platz, ein Vertretungsarzt. Der verschreibt ein anderes Antibiotikum und es geht ihm damit schlechter. Und sorgt dafür, dass er auch seiner Lieblingsbeschäftigung einfach nicht mehr nachgehen kann.
10: Ah, jetzt kommen die Windhunde, oder? Am Strand von St. Peter-Ording.
8: Ganz genau. Und sie hießen damals Nele, Nube und Savannah und sind Galgos. Das sind Windhunde, die in Spanien hauptsächlich für Rennen oder zum Jagen halt als Gebrauchshunde eingesetzt werden. Und das wäre ja nicht so schlimm. Aber nach einigen Jahren sind sie in den Augen ihrer Besitzer alt und verbraucht, nutzlos, sollen sterben und man lässt sie sterben. Schlimmer noch, man richtet sie eigentlich hin. Leopold hat ein Foto von aufgehängten Galgos gesehen und war tagelang wütend und irgendwann haben sie dann den ersten bei sich aufgenommen. Aber für die Strandgänge mit den Hunden hat er längst keine Kraft mehr. Die rapide Gewichtsabnahme, die ist ein weiteres Problem.
9: Wenn ich an mir runtergeguckt habe, die Haut fallen an den Beinen, wie wenn ich ein 100-jähriger Mensch wäre. Und habe gedacht, ach, das geht nicht so weiter.
11: Ich habe gedacht, ich stehe bald ohne Mann da.
8: Als Dr. Ursula Jedeke in die Praxis zurückkommt, sie war im Urlaub, hat sie einen schwer kranken Mann vor sich. Er bekommt kaum Luft, er zeigt ihr seine blutigen Taschentücher. Innerhalb von wenigen Wochen hat Leopold Stenger radikal abgebaut.
12: Er kam wieder in die Praxis und da sagt er so, ich fühle mich so schlecht, ich glaube, ich lebe nicht mehr lange.
8: Sie lässt einige Labortests machen. Sie schaut auf den CRP-Wert.
10: Den Entzündungswert.
8: Genau, CRP wird in der Leber gebildet und bei einer akuten Entzündung ins Blut abgegeben. Und amerikanische Ärzte entdeckten 1930, dass die Menge von CRP im Blut eine Art Signalwert darstellt. Bei Entzündung ist es vermehrt nachweisbar und seither gilt es als unspezifischer Entzündungsparameter. Bei gesunden Menschen sollte der Entzündungswert unter 5 liegen. Doch die große Blutuntersuchung bei Leopold Stenger zeigt, dass er bei ihm über 30 Mal so hoch ist. Die Allgemeinmedizinerin, die zieht die Reißleine. Sie überweist ihn ins Westküstenklinikum nach Heide. Leopold Stenger hat düstere Vorahnung. So schlimm wie jetzt war es noch nie und er wird im Rollstuhl eingeliefert. Die Untersuchungen starten mit Röntgenbildern und einer Computertomographie. Deutlich zu sehen die Verschattung der Nasennebenhöhlen. Klarer Fall, dass da etwas nicht in Ordnung ist.
9: Und was haben sie gemacht? Die haben das Antibiotika wieder eingesetzt, haben auch Antibiotika am Tropf in die Venen gepackt jeden Tag und es ging mir immer schlechter.
11: Mein Mann, der sich so gefreut hat auf den Norden und dann muss sowas kommen und es war einfach Angst pur.
8: Chronische Nasennebenhöhlenentzündung, sagen die Ärzte. Doch die passt irgendwie nicht zu den dramatisch hohen CRP-Werten. Und die wiederum gehen einfach nicht zurück. Also vermuten die Ärzte eine Infektion irgendwo im Körper. Ein paar Tage lang passiert nichts. Dann sieht sich HNO-Arzt Eberhard Schauwinold die Röntgenbilder an. Er hat eine eigene Praxis und ist Belegarzt im Westküstenklinikum.
13: Da war aufgefallen, dass er so eine recht intensive Verschattung in den Nebenhöhlen hatte. Da war ein Röntgenbild gemacht worden und da war was auffällig. Und deswegen die Vorstellung bei mir mit der Frage, kann es sein, dass da vielleicht aus den Nebenhöhlen diese hohen Entzündungswerte kommen?
8: Eberhard Schauwinold, hohe Stirn, aufmerksame Augen hinter der kleinen Brille, 3-Tage-Bart, Typ Langstreckenläufer. Der gebürtige Westfale hat schon viele trockene und verborgte Nasen gesehen. Doch Leopold Stengers dramatischer Zustand gibt ihm zu denken.
9: Dr. Schauwinold hat gesagt, okay, ab sofort Antibiotika sofort absetzen. Wir müssen bei der Nebenhöhlengeschichte mit Cortison ran. Und da hat er angefangen, Woche 100 Milligramm, dann 50 Milligramm und so weiter. Also richtiger Knaller, Cortison.
11: Er kam aus der Klinik heim und es ging gerade wieder so weiter. Ne? Immer schlechter, immer schwächer, immer mehr abgebaut, immer mehr abgenommen.
10: Wenn ich das jetzt mal zusammenfassen darf, ja, Asthma überstanden, von Thrombosen und Embolien in Schach gehalten, durch Blutverdünner, jetzt die extremen Probleme mit der Nase, Gewichtsabnahme, Schwäche, Angst zu sterben.
8: Er macht sich sogar schon Gedanken und überlegt sich, ob er seine Asche auf der Nordsee verstreuen lassen soll. Es geht mittlerweile auf den 56. Geburtstag zu. Er ist zu Hause, er liegt fast zu Hause, das Cortison wirkt nur ein paar Tage. Statt Hundespaziergängen bekommt er nur noch Bilder vom Strand. Er hat nur eine schwache Hoffnung. Eberhard Schauwinold hatte ihn gebeten, bei einem Rückfall in seine Praxis zu kommen. Genau das tut der verzweifelte Leopold Stenger und hofft darauf, dass sich der Hals-Nasen-Ohren-Arzt für eine Operation entscheidet, die er schon vor Wochen vorgeschlagen hat, um die Nebenhöhlen besser zu belüften.
13: Die engen Gänge der Nebenhöhlen macht man auf und hofft dann eben, dass durch die bessere Belüftung, die man dann dadurch erreicht, also durch die Erweiterung der Nasengänge, dass dann auch so eine Entzündung ausheilen kann.
10: Das klingt eigentlich nach einer guten Idee und vor allen Dingen klingt es nach dem Ende seiner Qualen.
8: Aber irgendetwas hält den HNO-Arzt von der Entscheidung ab. Er hat Leopold Stenger schon im Krankenhaus intensiv befragt, nach all seinen Symptomen, und hat seitdem eine Vermutung, etwas anderes, eine seltene Krankheit, könnte dahinter stecken.
13: Und er sagte auch, Mensch, ja stimmt, Knie tun weh, Fußgelenke tun weh und dann sehr hohes CRP, sehr hohe Blutsenkung. Und dann kommt man auch drauf, dass vielleicht diese trockene Nase dann doch nicht nur eine trockene Nase ist, sondern ein Symptom.
9: Da hat er sich das angeschaut und hat gesagt, Herr Stenger, ich hatte einen Anfangsverdacht im Klinikum. Ich möchte, dass die Frau Dr. Jedicke noch ein paar Bluttests macht. Und ich habe da einen Verdacht, der in Richtung Rheumatologie geht. Ich sage noch nichts mehr, will Sie nicht beunruhigen, aber die Frau Dr. Jedicke wird Sie dann interviewen.
10: Also ist die Hausärztin wieder am Zug. Aber beruhigend klingt es irgendwie trotzdem nicht.
8: Doch Ursula Jedicke geht dem Verdacht nach. Sie handelt sofort. Sie veranlasst weitergehende Blutuntersuchungen auf der Suche nach bestimmten Antikörpern, die seltene Rheumaerkrankungen auslösen. Die Ergebnisse sind so ungewöhnlich, dass sie erstmal in der Fachliteratur nach Vergleichen suchen muss.
14: Also ehrlich gesagt gibt es Bücher. Und was ich dann eben abends mache, ich setze mich dann auch hin und lese nach.
8: Schließlich stößt sie auf die Lösung und weiß, worauf der verdächtige Antikörper hindeutet. Es ist Freitagmittag, als bei Leopold Stenger das Telefon klingelt.
15: Hallo, hier Leopold Stenger.
9: Die Frau Dr. Jedicke hat mich angerufen und hat gesagt, Herr Stenger, heute Mittag, 2:30, nehmen Sie bitte Zeit mit, ich habe alle Termine abgesagt. Was ist jetzt los, habe ich gedacht.
8: Er schleppt sich in die Praxis mit unguten Gefühlen. Es ist ein grauer, ein nebliger Tag und er hat das Gefühl, gleich wird es dunkel. Und die Hausärztin schont ihn nicht.
9: Das sagt sie, Herr Stenger, Sie haben eine lebensbedrohliche Krankheit, eine Autoimmunerkrankung.
14: Ich habe ihm gesagt, dass er eine besondere, ganz seltene Erkrankung hat, die unbedingt behandelt werden muss und die, wenn man die nicht behandelt, eben dann auch eben bis zum Tode führen kann.
9: An dieser Krankheit, wenn die nicht rechtzeitig erkannt wird und wenn die Phase B erreicht ist, dass die Organe befallen sind, gibt es noch eine Lebenszeit von einem halben bis ein Jahr. Als ich daheim in die Wohnung reinging, da habe ich das erste Mal seit vielen Jahren geheult wie ein Schlosshund. Meine Frau hat gar nicht gewusst, was sie sagen soll. Hat daneben gestanden und ich habe gesagt, du, wenn da jetzt nicht die Phase 1 bestätigt wird, habe ich noch ein halbes Jahr zu leben.
8: An das Wochenende hat Leopold Stenger nur noch ganz düstere Erinnerungen. Am Montag soll er ins Krankenhaus, in die Ostseeklinik Damp. Er grübelt. Ursula Jedicke hat etwas von Antikörpern erzählt.
10: Antikörper?
8: Hat er sich auch gefragt und er klickt auf die Suchmaschine und gibt Antikörper ein. Der erste Eintrag ist der einer pharmazeutischen Datenbank, die über 1,7 Millionen unterschiedliche Antikörper anbietet. 1,7 Millionen, so viele. Und der eine, der die Diagnose bringt, der soll in seinem Blut entdeckt werden. Das klingt wie nach einer Suche im Heuhaufen. Er googelt weiter. Die freie Enzyklopädie des Wissens bringt ihn der Sache näher. Antikörper sind Proteine, gehören zum Immunsystem. Sie bilden sich als Reaktion auf Krankheitserreger. Zu denen passen sie wie der Schlüssel ins Schloss. Und wer den Schlüssel findet, findet auch das Schloss. Am Montag trifft Leopold Stenger in der Ostseeklinik Damp ein. Sieht aus wie eine Bettenburg am Ostseestrand. Ich hätte gerne ein Zimmer mit Meeresblick, scherzt er mit Galgenhumor an der Rezeption. Der Strandkorb in der Lobby und das Gewusel der weißen Kittel, das gibt ihm erstmal ein gutes Gefühl und Energie. Und die trägt ihn dann auch durch den ganzen Tag. Der ist stramm getaktet, weil die Ärzte bei ihm möglichst schnell möglichst viele Untersuchungen machen wollen. CT und MRT, Blutuntersuchungen und Ultraschall.
10: Aber die drängende Frage ist ja, sind Leopold Stengers Organe bereits geschädigt, ja oder nein?
8: Der Chefarzt und Rheumatologe Joachim Georgi erwartet ihn schon.
10: Ah, da kommt er jetzt endlich, dein Lieblingsarzt.
8: Ja, und Fußballfan ist er auch noch und kommt sich in diesem Fall vor wie ein Mittelstürmer nach einer Steilvorlage.
16: Die Kollegen in St. Peter-Ording und in Heide hatten ja toll vorgearbeitet und herausgefiltert, dass diese immer wiederkehrenden Infekte in Anführungsstrichen vielleicht doch nicht der Kern des Problems sind. Und ich bin dankbar, dass sie ihn mit der Idee, der hat vielleicht noch mehr in meine Spezialabteilung geschickt haben. Sie hatten sogar schon den speziellen Antikörper bestimmen lassen, so dass es für mich nicht so schwer war, das Tor einfach zu schießen.
10: Also das war die Bestätigung dieser Verdachtsdiagnose. Aber eigentlich war doch für Herrn Stenger etwas ganz anderes, viel wichtiger. Phase 1 oder Phase 2?
9: Das war so kurz vor der Mittagszeit. Und da hat der Arzt gesagt, Herr Stenger, Phase 1. Mann, das sind so, wenn man das so zur Revue passieren lässt, Mensch, da kann man, da denkt man, ja, siehst du, die nächsten 30 Jahre sind gesichert. Und da, das ist überwältigend.
11: In 1-2 Monaten wäre es zu spät gewesen. Und das muss man natürlich erst mal verarbeiten. Aber wir waren erst mal nur glücklich zu wissen, was es ist und dass man dagegen was tun kann.
10: Volker, was ist es denn jetzt? Erzähl.
17: Das Labor hat eindeutig die Diagnose bestätigt. Alles hat mit einem Antikörper zu tun, der aus dem Ruder gelaufen ist. Im Bereich der Nase setzt der Antikörper eine Entzündung in Gang, die sich gegen das eigene Immunsystem richtet. Eine Autoimmunerkrankung also. Die Folge bei Leopold Stenger: in der Nasenschleimhaut bilden sich Granulome, entzündliche Knoten, die sorgen für den blutigen Schnupfen, für die Borkenbildung in der Nase. Mhm. Aber weitaus schlimmer ist, geschädigt werden auch die kleinen Blutgefäße in wichtigen Organen wie Niere und Lunge. Und das kann tödlich enden mit Multiorganversagen. Und der Name dieser Krankheit, die Krankheit, die hieß nach ihrem Entdecker jahrzehntelang Morbus Wegener.
10: Hieß Morbus Wegener, warum hieß?
17: Sie wurde entdeckt von dem Rheumatologen Friedrich Wegener. Lange nach seiner Karriere als Arzt wurde dann tatsächlich diese Krankheit umbenannt und auf der anderen Seite auch internationalisiert. Und Morbus Wegener ist eigentlich heute geläufig als Granulomatose mit Polyangiitis, kurz GPA.
10: Ist das eine häufige Krankheit?
17: Nee, das ist eine sehr, sehr seltene Krankheit. Also 3 von 1 Million erkranken daran statistisch. Und das alles eben, weil die eigenen Entzündungszellen, also die Entzündungszellen des eigenen Körpers, die kleinen Blutgefäße angreifen und eine Vaskulitis auslösen, eine schlimme Entzündung der Blutgefäße.
10: Aber welche Therapie ist denn dagegen jetzt möglich?
17: Leopold Stengers Immunsystem wird seither mit Immunsuppressiva unterdrückt, vor allem mit MTX und Cortison.
16: Ich glaube, er hat von Tag zu Tag gemerkt, wie er kräftiger wurde, das Fieber verschwand, die Nasennebenhöhlenbeschwerden verschwanden, der blutige Schnupfen, die Luftnot. Und ja, nach einigen Wochen war er kaum noch zu bändigen.
9: Und auch diese MTX-Spritze, diese kleine Chemospritze mit 15 Milligramm einmal in der Woche donnerstags, die muss ich mein Leben lang mir selber geben.
10: Das klingt nach einem Happy End und der dritte Drache wäre damit zurück verbannt in seine Höhle, oder?
17: Ja, manchmal schaut er noch raus. Also zunächst muss man aber sagen, Leopold Stenger hat wirklich Glück gehabt, dass er wegen seines Asthmas schon ein Leben lang mit Cortison behandelt wurde. Das hat seinen Morbus Wegener oder das GPA so lange in Schach gehalten. Und durch die Medikamente sind inzwischen seine Entzündungswerte wieder im Normalbereich. Aber ich weiß, da wir noch hin und wieder Kontakt miteinander haben, also dass er auch es schon wieder einige gefährliche Situationen für ihn gab, dass sich also wirklich der dritte Drache nochmal gemeldet hatte und dass er dann auch nochmal wieder stationär behandelt wurde in der Ostseeklinik Damp. Und auch der zweite Drache, also hat sich mit einer Lungenembolie nochmal zwischendurch zurückgemeldet und dann ist er auch nochmal von der Leiter gefallen und hat sich das Becken fast gebrochen. Also ich drücke alle Daumen, dass er jetzt, und ich weiß, dass er das tut jetzt, also dass er dann jetzt auch wirklich immer wieder mit seinen Windhunden am Strand entlang gehen kann.
10: Und die Drachen so gut es geht in die Höhle verbannt.
17: Das hat er sich fest vorgenommen.
9: Ich möchte die nächsten 30 Jahre noch in St. Peter meinen Lebensabend genießen. Und das lasse ich mir durch so ein paar Drachen nicht kaputt machen.
17: Und ich denke schon, Leopold Stenger kann zusammen mit seiner Frau das neue Leben an der Nordsee inzwischen genießen.
10: Lieber Volker, vielen Dank für diesen wirklich spannenden Fall. Und jetzt habe ich noch eine Kleinigkeit.
17: Okay.
10: Ich weiß, dass du und deine Kollegin bereits an den nächsten Geschichten sitzt. Das freut mich sehr, denn es wird noch einige Medizinkrimis für uns geben. Und ich bin schon sehr gespannt auf den nächsten Fall. Abenteuerdiagnose, der Medizin-Krimi-Podcast.
17: Und ich freue mich auf unser nächstes Gespräch.
10: Danke.
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2: Um 17 Uhr mit Michael Hafke. Der Angriff auf den Berliner Christopher Street Day ist nach Einschätzung von Bundesinnenminister Dobrindt ein islamistischer Terroranschlag. Nach dem Tatverdächtigen wird weiterhin gesucht. Aus Berlin Sebastian Schöbel.
21: Dobrindt bestätigte Augenzeugenberichte aus der Nacht, wonach der Täter auch mit einer Stichwaffe auf CSD-Besucher losgegangen sei, nachdem er mit seinem weißen Transporter an einen Baum im Tiergarten gefahren war. Er hatte das Fahrzeug zuvor mit hoher Geschwindigkeit in den Tiergarten gelenkt und dort mehrere Menschen erfasst. Eine Frau starb noch am Tatort. Insgesamt gibt es laut Bundesinnenminister Dobrindt weitere 29 Verletzte und Schwerstverletzte. Der mutmaßliche Täter wird mit einer Großfahndung gesucht. Es soll sich um den 21-jährigen Abdul B. handeln, einen deutschen Staatsbürger, dessen Familie aus dem Libanon stamme.
2: Bundeskanzler Merz hat den mutmaßlichen Terroranschlag in Berlin verurteilt und den Opfern und ihren Familien sein Mitgefühl ausgesprochen. Gleichzeitig appelliert er an die Teilnehmer des CSD, sich nicht einschüchtern zu lassen.
22: Wir werden über Konsequenzen nachdenken und mit Besonnenheit, aber auch mit Entschlossenheit entscheiden. Diese Straftäter, diese Extremisten haben in der Mitte unserer Gesellschaft keinen Platz. Und wir werden nicht zulassen, dass dieses Gift des Terrorismus und dieses Gift gegen unsere Freiheit weiter um sich greift in unserer Gesellschaft. Jenseits aller parteipolitischen Meinungsverschiedenheiten. Wir werden die Freiheit unserer Gesellschaft verteidigen.
2: Bundeskanzler Merz im strömenden Regen in Berlin. Inzwischen ist auch bekannt, dass der Generalbundesanwalt die Ermittlungen in dem Fall übernehmen wird. In Frankreich und Spanien kämpfen weiter tausende Einsatzkräfte gegen die verheerenden Waldbrände. Die Feuer sind noch immer nicht unter Kontrolle. Aus der NDR Nachrichtenredaktion Peter Eichenberg.
23: Im südfranzösischen Departement Gironde wurden in der vergangenen Nacht weitere 55.000 Menschen aufgerufen, ihre Häuser zu verlassen. Damit sind dort jetzt etwa 260.000 von den Evakuierungen betroffen. Der Brand rückt näher auf die Metropole Bordeaux zu. Die Behörden sprechen von einer ungünstigen Entwicklung und gehen davon aus, dass der Kampf gegen die Flammen noch mehrere Tage andauern wird. In Spanien gab das Innenministerium wegen der Waldbrände neue Evakuierungsaufrufe für die Provinz Toledo, südwestlich der Hauptstadt Madrid, heraus. Zuvor waren 2 Brände westlich von Madrid zu einem Großfeuer verschmolzen, das sich auch noch mit einem weiteren Waldbrand verbinden könnte.
2: Nach 8 Monaten im Weltall sind 3

0: letztes Mal schauten insgesamt 480.000 Menschen zu. Und das waren die Nachrichten. Das Wetter in Norddeutschland ist wechselnd bis dicht bewölkt, zeitweise fällt Regen, dazu kommen einzelne Gewitter bei Werten zwischen 17 und 24 Grad am Abend. Nachts ist es bewölkt, mit Regen auch wieder vereinzelte Gewitter und 16 bis 12 Grad. Morgen dann mal Sonne, mal Wolken, gebietsweise Schauer und 18 bis 23 Grad. Und am Dienstag ist es heiter bis wolkig, nur nordöstlich der Elbe fällt etwas Regen und dann 21 bis 29 Grad. Es ist 17.04 Uhr.
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2: In wenigen Wochen wird Desiree Schuster heiraten. Die 48-Jährige ist im Vorbereitungsstress. Kurzer Anruf zwischen den Terminen.
3: Ja, tatsächlich ist der Organisationsaufwand schon sehr hoch. Also ich mache das immer neben der Arbeit, teilweise 6 Uhr morgens in der Früh die nächsten Entscheidungen treffen oder bis spät in die Nacht dann noch irgendwas organisieren.
2: Desiree Schuster sagt, sie befinde sich jetzt kurz vor der Feinplanung, Checklisten abhaken. Die Hochzeit soll etwas ganz Besonderes sein.
3: Ja, also das ist super wichtig und für mich halt auch total wichtig, dass dieser Tag perfekt ist, dass er perfekt ist für uns als Paar, aber dass er auch perfekt ist für unsere Gäste.
4: Hype ums Heiraten. 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
2: Eine besondere Location, schicke Deko, teures Essen, eine glamouröse Party. Und das oft sogar mehrere Tage lang. Zehntausende Euro lassen sich viele Brautpaare in Deutschland ihre Hochzeit kosten. Und das, obwohl so wenige Ehen geschlossen werden wie noch nie. Woher kommt das Bedürfnis, die eigene Liebe so groß zu feiern und zu inszenieren? Den Ablauf ihrer Hochzeit kennt Desiree Schuster schon ganz genau. Erst wird standesamtlich geheiratet, dann geht's in das Lieblingscafé.
3: Da werden wir ganz entspannt eine Brotzeit machen und anstoßen mit Champagner.
2: Danach fährt die Hochzeitsgesellschaft über den See zur nächsten Location.
3: Da haben wir hier schon zwei kleine Boote organisiert, 15 Personen pro Boot. Und wir werden aber uns ein bisschen schickeres Boot holen, weil wir da noch ein paar Fotos machen werden. Und dann werden uns auf der anderen Seite des Sees in Rottach-Egern dann unsere Gäste empfangen.
2: Kaffee und Kuchen gibt es dann auf einer Hotelterrasse und später die Party auf einem Hausboot. Ganz schön viel Programm, auch wenn Desiree Schuster sagt, dass sie nur eine kleine Feier plant. Sie weiß von ihrer Arbeit als Floristin, wie viel Stress sich Hochzeitspaare oft machen. Jetzt erlebt sie es selbst. Sie hat sich vorgenommen:
3: Ich gebe jetzt Vollgas und werde alles perfekt organisieren, aber dann wird der Punkt sein, an dem ich auch loslassen werde und einfach Braut sein darf und nicht diese krasse Organisation halt, die man dahinter hat.
5: Ja, Hochzeit löst Faszination aus.
2: Das sagt Claudia Brinkmann, Paarberaterin in Köln.
5: Zum einen ist eben etwas, was durch viele Geschichten, Filme natürlich hoch romantisiert ist und eine wunderschöne Vorstellung ist, einen schönen Hochzeitstag zu haben oder eben eine glückliche Ehe zu leben. Für viele geht damit auch so eine Form von Lebensglück einher.
2: Heute seien Paare oft bereits lange zusammen, ehe sie sich dazu entschlössen zu heiraten, sagt Claudia Brinkmann. Die Hochzeit wäre für sie dann eine Art öffentliches Liebesbekenntnis.
5: Es geht damit einher, eben ja wirklich die Absicht zu erklären, füreinander da zu sein. Und für viele ist das eben nochmal eine Vertiefung, ein nächster Schritt in der Beziehungsbiografie und etwas, ja, was wirklich nochmal eine weitere Nähe herstellen kann.
2: Unser Verständnis von Hochzeit und Ehe hat sich verändert. In der Forschung war Heiraten lange verbucht als Rite de Passage, ein sogenannter Übergangsritus von einer Lebensphase in die nächste. Heute ist Hochzeit ein Rite de Confirmation, ein Ritual, das bestätigt, was schon besteht. Das sagt auch die Göttinger Soziologin Andrea Bührmann. Warum aber ist vielen dieses Ritual, die Hochzeit, so wichtig?
6: Weil das wirklich ein besonderer Tag für viele Menschen ist und man ja darauf hofft, nur einmal im Leben zu heiraten. Und ich glaube, deswegen ist es schön für die Menschen zu denken, wir machen es perfekt.
2: Andrea Bührmann hat sich lange mit modernen Heiratspraktiken beschäftigt. Sie spricht von einer

0: Eventisierung der Hochzeit.
1: Früher waren Heiraten privat. Das war innerhalb der Familien. Also zwei Familien tun sich zusammen und da heiraten zwei Mitglieder. Und jetzt ist das eine öffentliche Veranstaltung. Und das ist, glaube ich, ein ganz großer Unterschied.
0: Die Öffentlichkeit ist vor allem auch das Internet. Kaum eine größere Hochzeit kommt heute ohne professionelle Foto- und Videoaufnahmen aus. Viele Brautpaare teilen ihre Hochzeitsimpressionen auf Social Media. Es fällt schwer, bei den Bildern von aufwendig gestylten, überglücklichen Paaren nicht an Hollywood-Liebesfilme zu denken. Eine millionenfach gelikte und geteilte Inszenierung romantischer Liebesbeziehungen. Das Bedürfnis, die eigene Beziehung derart in den Vordergrund zu rücken, hat für Soziologin Andrea Bührmann auch mit einer historischen Entwicklung zu tun. Noch in den 1950er und 60er Jahren sei es in BRD und DDR völlig normal gewesen, dass Menschen zwischen 20 und 30 irgendwann heiraten, sagt sie.
1: Aber diese Normalität ist eben nicht mehr gegeben. Und auch nicht mehr die Erwartungshaltung, dass Menschen zwischen 20 und 30 heiraten und dann Kinder kriegen. Sondern wir haben ja so eine Diversifizierung der Lebenswelten und der Lebensweisen. Und dann ist das zu tun, was früher normal gewesen ist, vielleicht mittlerweile auch wieder was Besonderes.
0: Das Bundesamt für Statistik hat im Februar 2026 Zahlen vorgelegt. Demnach haben sich 2024 knapp 350.000 Paare in Deutschland das Ja-Wort gegeben. Das waren so wenige Eheschließungen wie noch nie seit 1950, dem Beginn der Erhebungen. Die Hochzeitspaare werden außerdem älter und gleichzeitig sinkt der Anteil verheirateter Menschen in der Gesellschaft. Von einem eindeutigen Abwärtstrend, einem Attraktivitätsverlust der Ehe, kann trotzdem nicht die Rede sein. Die Gesellschaft ist heute älter als vor 60, 70 Jahren. Und in verschiedenen repräsentativen Umfragen gibt nach wie vor eine deutliche Mehrheit junger Menschen an, dass sie langfristige Beziehungen erstrebenswert findet und gerne heiraten würde. Sie lassen sich mit der Entscheidung nur mehr Zeit. Auch Desiree Schuster und ihr Verlobter entsprechen dem Trend und sind mit deutlich über 40 Jahren älter als die meisten Hochzeitspaare vor ein paar Jahrzehnten. Sie wollten ihre Liebe feiern, sagt Desiree Schuster. Steuervorteile oder andere, eher wenig romantische Gründe, hätten keine Rolle gespielt.
2: Da haben wir uns eigentlich auch gar keine Gedanken gemacht. Da müssen wir uns jetzt tatsächlich noch Gedanken machen.
0: Von dem Wunsch, die eigene Liebe öffentlich zu bestätigen, spricht auch der Theologe Rupert Scheule von der Universität Regensburg. Er hat in wissenschaftlichen Interviews mit Paaren untersucht, warum sie heiraten und warum einige von ihnen immer noch ganz bewusst kirchlich heiraten wollen. Für die katholische Kirche sind die Zahlen mittlerweile dramatisch.
3: Wir haben verglichen mit 1990 im Jahr, ich glaube 2024 sind die aktuellen Zahlen, nur noch ein Viertel derer, die 1990 geheiratet haben, haben noch 2024 geheiratet. Also die Zahlen sind radikal zurückgegangen.
0: 1990 wurden noch 116.000 Ehen in Deutschland nach katholischem Ritus geschlossen. 2024 waren es etwas mehr als 27.000. Und warum heiraten diese 27.000 noch in der katholischen Kirche?
3: Also die Wahrnehmung ist die, aus dem, was auf dem Standesamt läuft, komme ich immer irgendwie raus. Ja, da gibt's die Möglichkeit, mit einem guten Anwalt und ein bisschen Geld wieder rauszukommen aus einer standesamtlich geschlossenen Ehe. Das, was in der Kirche, in der katholischen Kirche läuft, aus dieser Nummer komme ich nicht mehr raus.
0: Dass es rechtlich praktisch keinen wesentlichen Unterschied gibt, weil auch die bürgerliche Ehe eine auf Lebenszeit geschlossene Gemeinschaft ist, würden die meisten Brautpaare nicht wahrnehmen, beobachtet der Theologe. Die Menschen suchten in der Kirche nach einem verstärkten Treuebekenntnis, in dem Fall mit geistlichem Segen.
3: Das hat uns überrascht. Ja, wir haben gedacht, es wird schwierig, so die Sache mit der lebenslangen Treue, das wird problematisiert. Das Gegenteil ist der Fall. Also das ist schon das, was gesucht wird.
0: Die Kirchen sind mittlerweile nur noch einer von vielen Anbietern auf dem Hochzeitsmarkt. Selbst viele religiöse Paare entscheiden sich heute für eine sogenannte freie Trauung.
4: Es ist auf jeden Fall populärer geworden.
0: Das sagt Rune Meißel aus Lüneburg. Gemeinsam mit ihrer Kollegin Eva Lindner bietet sie als Hochzeitsrednerin freie Trauungen an.
4: Also wir haben beide vor 10 Jahren angefangen und wir merken, dass sowohl die Nachfrage steigt, zugleich aber auch das Angebot.
0: Freie Trauungen, mehrsprachig und auch im Ausland. Das heißt, Hochzeitszeremonie, Rituale und Orte für die Feier wählen die Paare selbst aus. Sei es am Strand, in der Scheune auf dem Land oder auf dem Gipfel eines Berges. Rune Meißel ist dann nicht nur zuständig für die Hochzeitsrede, sondern sie ist auch Zeremonienmeisterin.
4: Und selbst wenn die Paare eine gewisse Verbindung zur Kirche selbst haben, ist es oft so, dass sie doch eine gewisse Steifheit und Festgeschriebenheit mit den Ritualen dort verbinden und sich von einer freien Trauung wünschen, dass sie wirklich ganz persönlich auf sie zugeschnitten ist, mit viel Liebe zum Detail gestaltet wird.
0: Eine gute, persönliche Rede sei das Wichtigste und setze oft den Rahmen für eine gelingende Feier, sagt Rune Meißel. Dafür nehme sie sich in mehreren Vortreffen mit dem Paar viel Zeit. Wesentlich mehr, als es vielbeschäftigte Pastorinnen und Pastoren leisten könnten. Bei der Frage, wie eine Zeremonie gestaltet werde, gäbe es große Unterschiede. Gerade interkulturelle Hochzeiten seien anspruchsvoll. Beispiel: eine deutsch-indische Hochzeit.
4: Also wir hatten einen Ringtausch, wie das jetzt bei deutschen Trauungen eben sehr üblich ist, und ein Eheversprechen. Wir hatten aber auch ein indisches Ritual, beziehungsweise zwei miteinander kombiniert, wo die Ringe erstmal noch von allen Gästen, die nach vorne kamen, gesegnet wurden mit Blütenblättern und auch so gepuffte Reiskörner in ein Lagerfeuer, in einer Feuerschale geworfen wurden. Und damit ist verbunden in der indischen Kultur die Vorstellung, dass man Wünsche über diese Reiskörner mit ins Feuer gibt und die sich durch die Transformation in den Rauch dann auch auflösen und ins Universum übergehen, um erfüllt zu werden.
0: Die Aufwertung der Hochzeit als großes Fest der Liebe ist auch ein Fest der hohen Preise. Traurednerin Rune Meißel meint, der Trend zur ganz großen, pompösen Hochzeit gehe zwar zurück, viel kosten lassen sich Paare von heute aber auch die kleinen feiern. Desiree Schuster und ihr Verlobter zum Beispiel haben nur etwas mehr als 30 Gäste eingeladen. Billig wird's trotzdem nicht.
2: Also das ist schon fünfstellig und nicht nur eins oder so, sondern halt, ja, also es ist auf jeden Fall fünfstellig. Zwar noch im unteren Bereich der Hälfte, aber es ist mehrfach fünfstellig.
0: Sie heiraten hoffentlich nur einmal und dafür dann aber richtig, sagt Desiree Schuster. Mit dieser Einstellung liegt das Paar im Trend. Laut einer Online-Umfrage der Hochzeitsplanungsagentur ReadyPlace unter 634 Paaren hat die Mehrheit der Brautpaare in Deutschland 2024 für ihre Hochzeit zwischen 10.000 bis 20.000 Euro ausgegeben. Ein gutes Viertel der befragten Paare lag nochmal deutlich drüber. Und 2% gaben sogar mehr als 40.000 Euro aus. Geheiratet wird im Sommer. Mittlerweile gibt es zwar auch Winterweddings, Paare, die bewusst im Winter heiraten, und manche fliegen in der kalten Jahreszeit mitsamt Hochzeitsgesellschaft in warme Länder und heiraten an ausgefallenen Orten, sogenannte Destination Weddings. Aber für die meisten Paare sind Herbst und Winter die Zeit, um die eigene Hochzeit zu planen. Und dafür gibt es deutschlandweit mittlerweile unzählige Hochzeitsmessen. Sehr große, wie etwa die Trau dich, die Love Bee oder die Messe Just Married, die durch mehrere Städte touren. Vor allem aber gibt es sehr viele eher mittelgroße und kleine Messen. So wie hier im Februar 2026 die Liebe ist Hochzeitsmesse in Lüneburg. Im Kunstsaal, einem zum Ausstellungsraum umfunktionierten ehemaligen Kaserngebäude aus rotem Klinker, bekommen Paare am Eingang ein Gläschen Sekt in die Hand. Dann können sie sich die Angebote der rund 30 Dienstleisterinnen und Dienstleister anschauen. Da ist zum Beispiel die mobile Brautstylistin Malou.
5: Ich achte ganz besonders darauf, dass das, was die Braut an sich am schönsten findet, das zu unterstreichen und nochmal extra zu betonen.
0: Oder die Fotografin Mandy von Storytelling Weddings.
6: Uns macht aus, dass wir natürlich arbeiten. Wir stellen keine Fotos oder Videos, sondern die Paare sollen so natürlich sein, wie sie sind.
0: Es gibt Hochzeitsplanerinnen, Traurednerinnen. Eine Tanzlehrerin bietet Kurse für den Eröffnungstanz des Brautpaares an. Sie empfiehlt Paaren, bei der Liedauswahl unbedingt auf den Songtext zu achten. Und am Stand der Hobby-Goldschmiede von Oliver Kargus können Paare einen Termin vereinbaren und ihre Trauringe selber schmieden, wie ein Mitarbeiter erklärt.
7: Das ist das Schöne. Also du hast am Ende einen Ring, der super hochwertig ist, also genauso wie gekauft, den aber dein Partner für dich gemacht hat, den Rest deines Lebens am Finger. Also emotional ein ganz anderer Wert als einfach nur von der Stange.
0: Individuell, natürlich, hochwertig. Das sind die Schlagworte, mit denen hier geworben wird. Die Fotostellwände und Flyer an den Ständen zeigen glückliche Paare in heller, blühender Sommernatur. Blumendeko auf weiß gestrichenen Tischen und Stühlen mit Love- und Happiness-Anhängern. Die Hochzeitsmesse in Lüneburg ist keine Luxusmesse. Aber wer die Angebote überschlägt und eine Handvoll für die eigene Hochzeit zusammenstellt, landet schnell bei mehreren tausend Euro. Haben sich die Paare hier schon Gedanken übers Geld gemacht? Wie viel wollen sie ausgeben für ihre Hochzeit?
8: Das ist eine gute Frage, darüber haben wir noch gar nicht geredet. Was stellst du dir denn vor?
9: Das ist eigentlich egal, weil so oder so ist es sehr teuer.
0: Diese beiden haben sich schon einen Rahmen gesetzt.
10: Wir haben es auf jeden Fall eingegrenzt auf 10.000 bis 15.000 Euro, so haben wir so gesagt, weil wir auch einen kleineren Rahmen feiern mit 50 Leuten.
8: Ja, nur die Preise, das Geld ist ein bisschen kritisch für den Tag, aber das kriegt man auch hin.
0: Eine soziologische Erklärung für den Hype ums Heiraten liefert eher indirekt der bekannte Kulturwissenschaftler Andreas Reckwitz von der Humboldt-Universität in Berlin. Er beschreibt in seinem Buch »Die Gesellschaft der Singularitäten«, dass die soziale Mittelklasse heute nicht mehr nur nach Status und Vermögen strebe, sondern es gehe ihr auch um eine sogenannte performative Selbstverwirklichung. Soll heißen, das eigene schöne Leben sei erst dann wertvoll, wenn es von einem Publikum gesehen und bewundert werde. Übertragen könnte man also sagen, die aufwendig gestalteten Hochzeiten fallen sicher in so ein modernes Belohnungssystem. Die Kölner Paarberaterin Claudia Brinkmann beobachtet, dass sich viele Paare extra verschulden, Kredite aufnehmen, um sich ihre Traumhochzeit leisten zu können. Der Anspruch, eine besondere Hochzeit zu feiern, sorge auch für sehr viel Druck.
11: Ja, genau. Also da geht schon sehr viel Stress mit einher, was die Vorbereitung, die Planung betrifft. Natürlich soll es auch der glücklichste Tag sein, aber der Druck geht damit einher, dass natürlich die Vorstellung ist, alles soll und darf und muss perfekt ablaufen. Wir haben so viel Geld dafür ausgegeben, jetzt soll es der perfekte Tag werden und genauso werden, wie wir uns das vorgestellt und geplant haben.
12: Tut's jetzt und ich freue mich so doll, dass ihr hier seid. Danke, dass ihr hier seid. Viel Spaß mit Julia.
0: Der Druck rund um die möglichst perfekte Hochzeit ist spürbar gestiegen. Davon berichten auch diejenigen, die den Brautpaaren mit ihren Dienstleistungen qua Beruf eigentlich Druck nehmen sollten. Zum ersten Mal findet im Frühjahr 2026 die Monara Conference statt, ein Branchentreff der Hochzeitsdienstleisterinnen-Szene. In dem altehrwürdigen Münchner Kino, der Astor Film Lounge, sitzen mehr als 400 Wedding-Plannerinnen und Videografinnen in weichen Kinosesseln und lauschen den Stars der Szene.
13: Wie bist du dahin gekommen, wo du heute stehst?
0: Ein Branchenpromi ist Julia Meinhold, Fotografin von Oud Weddings. Ihre Hochzeitsbilder sind für viele hier der Goldstandard. In ihrem Vortrag spricht Julia Meinhold vom Unterschied zwischen Perfektionismus und Exzellenz und bekommt Standing Ovation. Nach dem Vortrag sagt sie zum Hype ums Heiraten:
14: Das ist über die Jahre immer schlimmer geworden. Also ich glaube, die Bräute heutzutage, die haben so wahnsinnig hohe Ansprüche an sich selber. Und das ist natürlich dann auch unsere Aufgabe, irgendwo diese Ansprüche zu managen.
0: Ein VIP-Gast auf der Monara Conference in München ist die Hochzeitsplanerin Svenja Fischer. Ihre Arbeit verfolgen Zehntausende auf Instagram. Nach der Konferenz ist sie noch kurz im Foyer des Kinos. Sie sagt, als Planerin müsse sie vieles sein. Organisatorin, Problemlöserin, Psychologin.
15: Wenn man ein Firmen-Event hat, die Weihnachtsfeier hat man jetzt mit Caterer X gemacht und ja, dann war das Rinderfilet vielleicht nicht perfekt, dann macht man es in der nächsten Weihnachtsfeier vielleicht mit einem anderen Caterer. Das geht bei einer Hochzeit nicht. Wir haben nur diesen einen Versuch und dieser Druck ist auf jeden Fall da, aber er ist ja auch berechtigt und deswegen werden wir gebucht.
0: Die Kölner Paarberaterin Claudia Brinkmann rät Paaren dazu, gut miteinander zu besprechen. Was wollen wir wirklich? Wo sind wir flexibel? Eine Hochzeitsplanerin, wie sie mittlerweile viele beauftragen, sei kein Muss.
11: Also etwas, was nicht unbedingt nötig ist, etwas, was bestimmt Stress und Vorbereitung ersparen kann und wo man auch Verantwortung abgeben kann. Aber es ist nicht notwendig, um eine glückliche, schöne Hochzeit zu erleben.
0: Ob aus Geldgründen oder aus Fragen des persönlichen Geschmacks. Zu den gehypten Hochzeiten hat sich schon wieder ein kleiner Gegentrend gebildet. Sogenannte Elopement Weddings, also kleine oder gar keine Feiern, nur im engsten Kreis, ohne große Inszenierung. Sie bilden allerdings eher eine Ausnahme. Und was auffällt bei sehr vielen Hochzeiten, ob klein oder groß? Es werden typische Geschlechterstereotype bedient. Die Braut trägt das klassische Weiß und wird von ihrem Bräutigam symbolisch über die Schwelle getragen. Solche und ähnliche Motive sind gang und gäbe. So beobachtet es auch die Göttinger Soziologin Andrea Bührmann.
1: Das sieht ja aus wie bei Walt Disney. Und da gibt es ja die Prinzessin und den Prinzen, die wiederum heiraten. Es gibt die entsprechenden Fotografien dazu. Und es gibt zum Beispiel auch den neuen US-amerikanischen Ritus übrigens, dass der Vater der Braut seine Tochter dem Ehemann zuführt, was seit ungefähr 30, 40 Jahren in Deutschland auch so praktiziert wird, was aber natürlich auch nochmal ein Schlaglicht darauf wirft, welche Geschlechterrollenstereotypen da eigentlich aufgerufen werden.
0: Andrea Bührmann betont trotzdem, die Geschlechterstereotype auf Hochzeiten seien erstmal nur Inszenierung. Sie vermutet, dass viele Paare beim Heiraten gesellschaftlichen Erwartungen entsprechen wollten. Die Hochzeit sei dann nicht unbedingt ein Indiz dafür, wie es später in der Beziehung aussehe. Vielmehr stören die Soziologin politische Maßnahmen wie das Ehegattensplitting, das nachweislich dafür sorgt, dass Ungerechtigkeiten zwischen Männern und Frauen bestehen bleiben.
1: Ich halte das für nicht angemessen. Ich finde es völlig okay, wenn Menschen heiraten. Aber ich finde es nicht okay, dass Menschen oder mir fällt auch kein legitimer Grund dafür ein, eine bestimmte Lebensweise, die noch nicht mal gekoppelt ist daran, dass Kinder in dieser Partnerschaft da sind, in dieser Art und Weise begünstigt wird, privilegiert.
0: Das Ergebnis einer Studie des Deutschen Instituts für Wirtschaftsforschung von 2026 gibt Andrea Bührmann recht. Demnach entscheidet sich jede zweite teilzeitbeschäftigte verheiratete Frau zwischen 45 und 66 Jahren dagegen, mehr zu arbeiten, weil es sich für sie finanziell nicht lohnt. Die Kritik am Ehegattensplitting ist nicht neu. Verschiedene Bundesregierungen der vergangenen Jahre haben hin und wieder Änderungen angekündigt, passiert ist aber nichts. Im April 2026 hat Bundesfinanzminister Lars Klingbeil von der SPD vorgeschlagen, aus dem Ehegattensplitting ein sogenanntes fiktives Realsplitting zu machen. Damit könnten Paare einen bestimmten Freibetrag so untereinander aufteilen, dass es sich optimal auf ihre Steuerlast auswirkt. Ob das fiktive Realsplitting bald Realität wird oder doch nur fiktiv bleibt, das hängt wesentlich vom Koalitionspartner ab. Die CDU verteidigt das Ehegattensplitting. Für sie ist es eine durch das Grundgesetz gerechtfertigte Steuersubvention für Ehepaare. Das Ehegattensplitting ist ein gutes Stichwort, um nachzufragen, welche Motivation es noch geben kann, zu heiraten. Der Hype sei das eine, sagt Soziologin Andrea Bührmann. Aber mit Blick auf die vielen Krisen und Konflikte in der Welt böte die Ehe vielen auch Sicherheit. Und Theologe Rupert Scheule räumt ein, dass oft ganz pragmatische Gründe für Paare ausschlaggebend sind. Die angesprochenen Steuervorteile etwa, aber auch das Sorgerecht für Kinder, die Rente oder das Erbrecht. Es ist heute nicht mehr selbstverständlich zu heiraten. Paare, die es tun, wollen ihre Liebe feiern und das auch zeigen. Familie, Freunden oder gleich im Internet. Der Wunsch, dass dabei alles möglichst perfekt aussehen soll, macht Druck und führt im schlechtesten Fall zu großen Enttäuschungen. Die Fachleute empfehlen deshalb allen angehenden Brautpaaren, lasst euch nicht reinreden, besprecht, was euch wichtig ist, heiratet wo und wie ihr es wollt. Auch wenn das heißen kann, dass man gar nicht feiert.
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0: Hype ums Heiraten, warum die Hochzeit so perfekt sein soll. 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
1: Um 17.30 Uhr mit Michael Hafke. Bundesinnenminister Dobrindt stuft den Angriff am Rande des CSD in Berlin als Terroranschlag ein. Der CSU-Politiker sagte beim Besuch des Tatorts im Tiergarten, der Tatverdächtige sei weiter flüchtig und werde mit hohem Polizeieinsatz gesucht. Aus Berlin Jakob Mayer.
2: Er habe in der vergangenen Nacht erst mit einem Auto Menschen angefahren und sei danach mutmaßlich mit einer Machete auf Passanten losgegangen. Dabei wurde ein Mensch getötet, 29 Menschen wurden teilweise schwerst verletzt. Bundespräsident Frank-Walter Steinmeier äußerte sich erschüttert und entsetzt und sprach von einem Angriff auf die offene Gesellschaft. Bundestagspräsidentin Julia Klöckner nannte es unvorstellbar, dass eine Demonstration, die sich für ein friedliches und respektvolles Miteinander einsetzt, einen Täter derart triggere, dass er nach dem Leben der Beteiligten trachte. Bundeskanzler Friedrich Merz erklärte, die Tat werde aufgeklärt und mit aller Härte verfolgt.
1: Bei dem flüchtigen Tatverdächtigen soll es sich um einen polizeibekannten Islamisten handeln. Der 21-Jährige war in der Vergangenheit bereits mehrmals straffällig geworden. Dazu ARD-Terrorismusexperte Holger Schmidt.
3: Und genau mit diesen Fakten sehen wir eigentlich schon die Diskussion der kommenden Tage kommen. Da ist also jemand, von dem weiß man, dass er sich dem islamistischen Terror anschließen wollte. Da ist jemand, den die Polizei für gefährlich hält. Und dann gelingt es ihm trotzdem, einen solchen Anschlag durchzuführen, mutmaßlich durchzuführen, muss man zur Stunde sagen. Und das wird die Debatte bestimmen mit der Frage, konnte man die Gewaltbereitschaft in ihm, wenn sie denn so war, so erkennen, dass mehr hätte getan werden müssen.
1: Die Ermittlungen zum Anschlag in Berlin wird nun der Generalbundesanwalt übernehmen. Das kündigte Bundesjustizministerin Hubig an. In Frankreich und Spanien kämpfen weiter tausende Einsatzkräfte gegen die verheerenden Waldbrände. In Spanien forderte das Innenministerium Menschen südwestlich der Hauptstadt Madrid auf, die Region zu verlassen. Aus Madrid Anna Mund.
4: König Felipe VI. Besuchte gemeinsam mit Königin Letizia eine Sporthalle, die zu einer Notunterkunft für rund 200 Menschen umfunktioniert wurde. Dort sprach er den Betroffenen seine Unterstützung aus und dankte den Einsatzkräften. Landesweit wurden wegen der Brände mehr als 100.000 Menschen in Sicherheit gebracht. Unterdessen gibt es ermutigende Nachrichten zu den drei Waldbränden nahe der spanischen Hauptstadt. Dort konnten Einsatzkräfte in der Nacht dank niedrigerer Temperaturen, höherer Luftfeuchtigkeit und schwächerer Winde bedeutende Fortschritte erzielen.
1: Das UNESCO-Komitee hat auf einer Sitzung im südkoreanischen Busan weitere historische Orte in seine Welterbe-Liste aufgenommen. Dazu zählen jetzt auch die sogenannten D-Day-Landungsstrände in der französischen Normandie. Dort waren im Juni 1944 Soldaten der Alliierten während des Zweiten Weltkriegs gelandet, um Europa von Westen her vom deutschen Nationalsozialismus zu befreien. Außerdem ist nun auch der Olymp in Griechenland Teil des UNESCO-Welterbes. Der höchste Berg des Landes galt in der antiken griechischen Mythologie als Wohnsitz der Götter. Der Tag der Seenotretter hat am Sonntag tausende Menschen in die Häfen an Nord- und Ostsee gelockt. Die Besucher konnten in zahlreichen Orten an Bord der Schiffe und Boote gehen, bei Rettungsübungen dabei sein und mit den Besatzungen ins Gespräch kommen. Der Tag der Seenotretter wird traditionell am letzten Sonntag im Juli gefeiert. Im vergangenen Jahr kamen mehr als 40.000 Besucher zu den Veranstaltungen. Und das Wetter in Norddeutschland ist wechselnd bis dicht bewölkt. Zeitweise fällt Regen, dazu kommen einzelne Gewitter und die Werte am Abend liegen zwischen 17 und 24 Grad. Nachts ist es bewölkt mit Regen, dazu vereinzelte Gewitter und 16 bis 12 Grad. Morgen dann mal Sonne, mal Wolken, gebietsweise auch Schauer und 18 bis 23. Am Dienstag ist es heiter bis wolkig. Nordöstlich der Elbe ist etwas Regen möglich und dann 21 bis 29 Grad. Und dann am Mittwoch ist es sonnig und heiß, teils bewölkt, oft trocken bei 24 bis 34 Grad. Das waren die Nachrichten.
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5: Was? Oh, das ist jetzt so.
6: Norbert.
7: Geht das oder geht das nicht?
5: Es geht.
6: Ist so um die 60.
7: Na, siehst du wohl.
6: Fukuhila, Schnodderbremse, lustig, herb. Ein ganz feiner Kerl. Und das, was gerade nicht so recht gehen wollte und jetzt offensichtlich dann doch geht, das ist mein Aufnahmegerät.
5: So, können los.
7: Wo, ja, wohin?
6: Als ich Norbert zum ersten Mal treffe, da fühlt es sich an, als würde ich ihn schon 20 Jahre kennen. Und das geht vielen so.
7: Hier sind ja so viele Leute rum.
5: Hier Schafe.
7: Pulloverschweine.
6: Norbert kommt in einer ziemlich bekannten Doku vor. Full Metal Village. Von Cho Sung-jung.
7: Aber das reicht, wenn wir hier lang fahren. Weil, oh, was ist denn das für ein Auto?
5: Ein Vierer Golf.
6: Norbert ist einer dieser Typen, die man nachts um 2:30 kurz nach der letzten Runde in irgendeiner Kneipe kennenlernt. Und mit dem man dann noch Stunden über irgendwas witzig Absurdes diskutiert, wie ob man Brot einfrieren kann oder nicht.
8: Sonst war hier Schluss.
6: Und jetzt fahre ich mit Norbert durch genau dieses Dorf aus der Doku.
9: Diesen Platz hier, ja. Kennst du den schon?
5: Nee.
9: Das ist ja eigentlich, wo die Shuttlebusse kommen und die Busse überhaupt.
5: Für die ganzen Metalheads, die mal hinzukommen und so.
9: Und die sind ja jetzt sonst immer hier durch die Hauptstraße gekommen. Und hier war auch der Check-in hier vorne. Da standen die Buden und dann konnten die ihr Ticket gegen das Band tauschen. Das ist hier alles nicht mehr.
6: Norbert fährt mit mir das Gelände ab, auf dem eins der größten Musikfestivals Deutschlands stattfindet. Wenn das Wacken Open Air läuft, stellen sie überall Bauzäune auf. Vor die Häuser, vor die Einfahrten, an die Bürgersteige. In dieser einen Woche im Jahr wächst dieses kleine Dorf zur Großstadt an. Und da kommen eben nicht nur die netten Besucher. Da kommen auch die, die in die Vorgärten kotzen und pissen. Das Festival ist im Sommer, unsere OKF im Winter, im Januar, mit Schnee bis ans Schienbein. Und dass wir jetzt hier rumfahren, hat damit zu tun, was diesen Norbert mit einem der größten Metal-Festivals der Welt verbindet. Also außer, dass er an der Wackener Hauptstraße wohnt. Das Wacken Open Air wurde von zwei Typen gegründet, Holger Hübner und Thomas Jensen. Die zwei Jungs von nebenan, auch hier aus Wacken. Und mittlerweile Millionäre. Und dann kommt da einer wie Norbert. Dieser norddeutsche Jung hier am Lenkrad, der nebenbei erzählt, dass da noch viel mehr zur Festivalgeschichte dazugehört, worüber gar nicht gesprochen wird. Aber wir müssen erstmal woanders anfangen. Beim Mythos.
10: Wacken!
11: Wacken!
10: Wacken!
6: Ich lehne mich nicht zu weit aus dem Fenster, wenn ich sage, das Wacken Open Air ist wahrscheinlich das internationale Metal-Festival. Jeden Sommer werden riesige Bühnen aufgebaut. Faster, Harder, Lauder. So heißen die drei Hauptbühnen. Und genau das ist auch die Ansage für das Festival. Schneller, härter, lauter. Und immer wenn es losgeht, stehen zwei Männer im Rampenlicht.
12: Moin Metalhead, schön, dass ihr wieder da seid. Wir werden wieder eine geile Woche haben mit euch zu feiern.
6: Holger Hübner und Thomas Jensen sind Veranstalter des Festivals. Und sie haben sich ein Metal-Imperium aufgebaut. Jahr für Jahr kommen gut 85.000 Fans aus aller Welt nach Wacken. 4-Tage-Programm plus minus 200 Acts. Motorhead, Scorpions, Judas Priest, Rammstein. Alle waren sie schon mal da.
13: United we stand, divided we fall.
6: Geeint sind wir stark, getrennt gehen wir unter.
14: Party on! Party on!
6: Dicker aufgetragen geht es kaum. Ich sag's ja, faster, harder, lauter. Hier wird so richtig geklotzt. Typisch für das Metal-Festival, typisch für die beiden Gründer. Und ganz groß im Zentrum steht die Erzählung des Wir, der Community, des Zusammengehörens. Wie eine Achse, um die sich das alles dreht. Die Fans sind das Festival. Holger Hübner und Thomas Jensen sind fest verankert in diesem Wir, in dieser Wackenwelt und im Festivalmythos. Sie kommen von hier, sie gehören dazu. Wie der brennende Bullenschädel, wie der Schlamm, wie die headbangenden Metalheads. Oder wie die Auftritte der Feuerwehrblaskapelle namens Wacken Firefighters, die eigentlich so gar nicht Metal sind und voll aus dem Rahmen fallen und trotzdem legendär sind für das Festival. Alles Bilder von Wacken, die um die Welt gehen. Seit mehr als 30 Jahren. Ikonisch das alles. Das ist dieser Teil der Geschichte, der alles überstrahlt. Und auch für mich war das, was ich kannte und was für mich selbstverständlich war, als ich für den NDR über das Wacken Open Air berichtet habe. Aber seit dem ersten Gespräch mit Norbert, da war etwas anders als sonst. Da haben wir das Gefühl bekommen, dass da mehr ist, was so noch nicht über Wacken erzählt wurde. Und wenn ich wir sage, dann meine ich ein kleines, aber feines Team aus ReporterInnen, das hinter dieser großen Recherche steckt. Da sind Metal-Fans oder auch Leute, die jedes Jahr vom Festival berichten und Regionen und Menschen gut kennen. Und andere, die da noch nie waren und die einen ganz frischen Blick auf das Phänomen Wacken mitbringen. 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Mein Name ist Maja Bachtjarewitsch. Und das hier ist Folge 1. Kollektiv und Kapital. Und so sind wir da mal hingefahren. Nicht nur auf einen Kaffee, sondern auf zwei, auf drei, auf sehr viele Kaffee. Und zwar dann, wenn Wacken so richtig leise ist. Erster Kaffee bei Norbert.
8: Moin, hallo.
6: Mein erster Besuch bei Norbert und seiner Frau Birte ist einige Monate her. Es ist September und ich bin mit Kollege Christian unterwegs.
11: Moin.
6: Es regnet. Kleiner Hi. Scherz von Maja. Ich sag sonniger
8: Vielen
6: Tag.
8: Dank, dass ihr uns empfangt an einem so schönen sonnigen ja. Sommertag.
11: Wie bestellt.
8: Wie bestellt. Ah. Hi, ich bin Maja. Moin, freut
11: Moin.
8: Mich. Hi.
11: Moin.
15: Moin.
8: Moin. Moin, hallo.
15: Habt ihr auch genau das richtige Scheißwetter mitgebracht?
8: Ja, natürlich. Hi, Maja, genau. Freut mich.
11: Ja? Moin.
15: Moin.
8: Komm mal nach. Wie schön. Danke. Oh, das ist aber sehr gemütlich hier.
6: Die beiden leben in einem sehr norddeutschen Häuschen in der sehr langen Hauptstraße von Wacken. Roter Klinker, schwarze Dachziegel. Ihr Zuhause schon seit Jahrzehnten. In dieser Straße ist das Festival ganz schön präsent. Da steht eins der Wacken-Monumente. Ein ehemaliger Siloturm. Schwarz angepinselt. Natürlich mit Bullenschädel. Und ganz oben der Spruch: Freu dich, du bist in Wacken. In der Doku Full Metal Village, da steht Norbert in seiner kleinen Motorradwerkstatt und sagt das hier.
16: Wir haben auch Tresen gemacht und ach, pipapo. Weil das da ja in der Kuhle war, hatten wir Auffangbehälter für Fäkalien. Und die habe ich weggefahren. Ja, Tag und Nacht, alle zwei Stunden. Das war eine schöne Zeit.
6: Ich liebe alles daran. Das, was er sagt, wie er es sagt, einfach großartig. Und da, in dieser Motorradwerkstatt, da stehe ich gerade. Standesgemäß hängt hier an der Wand ein Kalender mit Frauen und Motorrädern und ziemlich viel Busen. Und ganz ehrlich, so ein Raum wie hier, so ganz allein zum Schrauben und zum Rumrödeln, sowas hätte ich auch gern. Bloß den Kalender da, den bräuchte ich nicht unbedingt.
9: Seitdem ich mein Motorrad habe, seit ich 18 bin, seitdem schraube ich.
11: Auch hier, oder?
9: Nee, vorher habe ich eine Werkstatt gebaut. Ich habe das Motorrad mal auseinandergenommen. Da war die 2 Jahre alt, da hatte die irgendwas mit der Ventile. Und dann habe ich das Ding bei Mama im Speisekeller auseinandergenommen, mangelt die Weggläser. Und das fand sie nicht so witzig. Und da habe ich von Papa ein Stück Garten gekriegt. 5x3,50 m und da habe ich mir auch eine Werkstatt gebaut.
8: Oh, cool.
9: Ich habe ja auch Zimmermann gelernt.
6: Norbert hat beruflich schon vieles gemacht. Er hat Gülle gefahren, an Autos geschraubt, dies, das. Ein Urwackner ist er, sagt er. Und Birte arbeitet heute an der Uni in Hamburg und kommt gebürtig aus der Nähe, aus Wilster, 15 Kilometer weiter. Aber Wacken, das ist für die beiden zu Hause.
8: Ich meine, Heimat halt, ne?
9: So.
6: Als ich das erste Mal da bin, sagen sie, sie wollen eigentlich gar nicht mehr mit den Medien sprechen. Haben sie ja schon oft genug getan und ist ja alles schon erzählt. Und dann sitzen wir doch 3 Stunden zusammen, unterm Vordach im gepflasterten Hof hinterm Haus, bei Kaffee und Butterkuchen. Und vielleicht liegt's ja gerade an diesem Butterkuchen. Wir sind dann schnell im Jahr 1990, beim ersten Wacken Open Air.
8: Was war eure Rolle dann?
17: Jeder hat eigentlich das gemacht, was er konnte, wo er Lust hatte, ja, oder alles. Irgendwie.
18: Hast du auch Kasse?
17: Nee. Norbert war ja die Landmaschinenfraktion.
8: Die muss es auch geben.
9: Ich war beim Motorradtreffen und die ersten Open-Air-Jahre der erste und der letzte auf dem Platz.
6: Das Motorradtreffen gab es übrigens schon vor dem Festival. Hat Norbert mitveranstaltet. Und das fand einmal im Jahr in der Kuhle statt, dem Dorfveranstaltungsplatz. Ein Zelt, ein LKW-Anhänger als Bühne, darauf dann der DJ. Und das war die Mutter des Open Airs in Wacken sozusagen.
18: Das fing an, die Flächen gerade zu schleppen mit dem Trecker. Zäune abbauen und so eine Geschichten alles. Damit das schier ist. Und während den Veranstaltungen habe ich Fäkalien gefahren. Das musste alles abgefahren werden. Alle 2 Stunden hier unten ins Klärwerk gefahren in Wacken. Da gab es das Klärwerk ja schon.
5: Was waren das denn dann für
18: Tag und Nacht. Schlafen, was war das denn? Das ist Quatsch.
17: Also, wir waren eigentlich irgendwie immer Mädchen für alles. Notfalls mit Kaffee kochen und Klo sauber machen und bis sich da dann andere für gefunden haben.
6: Und da ist etwas in dem, wie sie über diese Zeit sprechen. Da ist mehr als nur Erinnerung. Da spricht Nostalgie. Und wenn es stimmt, was der Soziologe Andreas Reckwitz schreibt, dass Nostalgie eine Ästhetisierung von Verlusten ist, ja, dann haben Norbert und Birte etwas verloren, wenn es um Wacken geht. Irgendwann bei unserem Kaffeebesuch, wir versuchen uns eigentlich gerade zum dritten Mal loszureißen, da holt Birte ein Buch von ganz oben aus dem Regal.
15: Der kann ich ja lange suchen.
17: Das ist die Chronik, die nach 15 Jahren.
5: Ach, das ist ja cool.
18: Und das kennt ihr nämlich nicht.
6: Nee, die kennen wir noch nicht, die sogenannte Chronik. 15 Jahre Wacken Open Air, 2005 erschienen. Ein gewisser Thomas Jensen schreibt hier.
18: Ich muss mal die so ein bisschen lesen hier, das Stück.
5: Der eine war Norbert.
18: Nee, da war der vor.
5: Doch, hier.
18: Ja,
5: der eine war Norbert. Der hat immer den Güllewagen in Wacken gefahren.
18: Und der kam auf die dumme Idee, ein Open Air zu machen. Irgendwo steht das.
6: Norbert kommt auf die Idee? Ganz so konkret finde ich das zwar nicht in der Chronik, aber dafür das hier.
5: Beim Bier kam dann der Spruch, ob man nicht mal ein Festival organisieren muss. Ob man halt diese Rockpartys, die wir immer organisiert haben, nicht mal draußen machen kann. Weil es in Wacken diese Kuhle gab und die wurde vom lokalen Motorradverein immer für deren Treffen benutzt.
18: Hm.
6: So oder so, Norbert und Birte, die Motorradfahrer, die waren schon lange vor dem ersten Wacken mittendrin.
5: Das heißt, es waren goldene Zeiten eigentlich, eure Jugendjahre.
18: Jo, das war.
17: Wir haben uns das ausgedacht und wir haben das einfach mal gemacht. Und irgendeiner hatte immer eine Idee und konnte immer irgendwas organisieren. Ganz einfach.
18: Heute hat jeder ein Smartphone. Wenn die am Wochenende irgendwo hin wollen, wird getippelt. Fertig. Ich denke immer viel an die alte Zeiten zurück, weil das war viel schöner.
17: Ja, es war gemütlicher.
6: Und da ist es wieder, dieses Wir, das zu Wacken gehört. Aber hier bei Norbert und Birte ist es noch ein anderes Wir, ein kleineres, ein dörflicheres, ein intimeres. Die beiden gehören dazu in dieser Anfangszeit. Sie sind mit Leidenschaft dabei, bei diesem frühen Wacken, das so anders ist als das Wacken, das wir heute kennen. Das Wacken, das die Welt heute kennt, das ist so weit weg von dieser Dorfidee, wie es nur geht. Von dem gemütlichen Open Air, das man mal gemeinsam in der Kuhle veranstalten könnte, von so einer Kollektividee. Davon spricht heute kaum noch jemand. Und die beiden Chefs da auf der ganz großen Bühne, Thomas Jensen und Holger Hübner, die beiden haben den Großteil ihrer Anteile 2019 verkauft. An ein multinationales Festival-Konglomerat. Superstruct Entertainment. Einer der weltweit größten Festivalveranstalter aus Großbritannien.
19: Erfolgreiche Festivals machen auch international agierende Unternehmen neugierig. Wie den britischen Veranstalter von 80 Festivals in Europa, Superstruct Entertainment. 2019 verkaufen Jensen und Hübner mehr als die Hälfte ihrer Anteile.
6: 2024 geht der Ausverkauf noch weiter. Dann wird dieser britische Festivalkonzern aufgekauft von dem US-amerikanischen Private Equity Konzern KKR. Firmen dieser Art werden oft Heuschrecken genannt, weil sie wie Wanderheuschrecken einfallen in fruchtbare Landstriche, dann alles abgrasen und danach wieder verschwinden. Hier heißt das, Unternehmen aufkaufen, Rendite abschöpfen, wenn es geht bis aufs Letzte. Und dann wieder abtreten mit dem größtmöglichen Gewinn. Also so richtig unsympathisch, wenn ihr mich fragt.
19: Jensen und Hübner geben noch weitere Anteile ab. Das könnte zum Problem werden, mein Experte. Wie unabhängig Jensen und Hübner weiterhin agieren können, wird die Zukunft zeigen. Den Fans geht's um die Musik, die Gemeinschaft, den Investoren um Profit.
3: KKR ist ein internationaler Private Equity Investor, der also Milliarden jedes Jahr neues Geld einsammelt und Milliarden jedes Jahr neu investieren muss.
6: Stefan Leupfinger, Wirtschaftsjournalist und Fondsanalyst. Mit ihm haben wir lange gesprochen über Wacken und seine Investoren.
3: Die sehen hinter Wacken nicht ein besonderes Festival. Nein, da geht es nicht darum zu sagen, haben da welche Spaß daran. Wenn der Spaß Geld bringt, dann sollen alle Spaß haben. Wenn der Spaß kein Geld mehr bringt, dann ist der Spaß vorbei.
6: Immer höher und schneller und weiter. Das ist halt Kapitalismus.
3: Ich glaube, der Spirit leidet unter dem kapitalistischen Ansatz, der stärker werden wird.
6: Ist halt nur die Frage, was das mit dem Wir macht, von dem Thomas Jensen und Holger Hübner die ganze Zeit sprechen. Und Norbert und Börte ja auch irgendwie.
20: Wenn Wacken eine Seele hat, kann man sie kaufen oder verkaufen?
3: Die Seele wurde verkauft, definitiv.
6: Die Seele verkauft. Ein hartes Urteil. Und ich glaube, das hat auch was mit Norbert zu tun und mit allem, was er erzählt hat. Ich glaube, auch bei ihm geht es um die Seele von Wacken. Beziehungsweise um das, was sie mal war. Das Festival hat nämlich ganz anders angefangen, als es heute stattfindet. Es ist der Sommer 1990. Ich bin da 4. Mein Leben dreht sich um Zitroneneis und einen kleinen gelben Hund mit Batterien, der auch noch bellen kann. Deutschland wird damals zum 3. Mal Fußball-Weltmeister. Die Mauer ist noch gar nicht lange weg. Die Wiedervereinigung, die steht kurz bevor. Und am Ortsrand von Wacken passiert im August 1990 etwas, das inzwischen auch historisch ist. Es gibt da Fotos von. Zerrissene Jeans, viel Fukuhila, Sonnenbrand. Ein Haufen junger Leute schraubt an einem schönen sonnigen Sommertag an etwas rum, was mal eine Bühne werden soll. Norbert ist damit drauf, Thomas Jensen und Holger Hübner auch.
21: Wir waren ja irgendwo ein Team damals, also ob am Tresen und privat oder beim Fußball und so. Man war ja eigentlich viel zusammen, also eigentlich im Prinzip ja fast jedes Wochenende.
6: Einer von den jungen Leuten auf dem Foto ist Matthias, Norberts Cousin. Matthias ist damals 20 Jahre alt und packt mit an, weil hier eben einer zum Anpacken gebraucht wird. Und weil er gerne dabei ist, wenn hier schon mal was passiert. Wacken, das Festival. Das war damals vor allem ein Projekt von Wacken, dem Dorf.
21: Es war eigentlich gar kein großes Überlegen eigentlich. Und die Dorfgemeinschaft war ja damals, im Gegensatz zu heute, war das ja noch ein bisschen was anderes. Von daher war es eigentlich auch ziemlich unkompliziert, da mitzumachen. Wie man sich da wirklich das erste Mal mit dieser Truppe da getroffen hat, die das alles jetzt umgesetzt haben in den ersten Jahren, das hat schon Spaß gemacht, ja. Ein bisschen entdecken, ne, was kommt da auf einen zu, aber wir haben schon eine Menge Spaß gehabt und ja.
6: Wir treffen Matthias gut 35 Jahre später auf einen Kaffee in der Grundschule in Wacken. Da ist er der Hausmeister. Aber wenn gerade Wacken in Wacken ist, dann ist die Grundschule auch seine Einsatzzentrale. Matthias ist auch der Feuerwehrchef des Festivals. Ehrenamtlich. Bei den Vorbereitungen fürs allererste Wacken Open Air ist er ein Mann für alle Belange. Einer, den man immer fragen kann. Und vor allem ist Matthias 1990 ein frisch ausgelernter Elektriker. passt super für das erste Mal Festival. Er soll sich um den Strom kümmern.
21: Und dann ging es halt los, ne? Anhänger besorgt aus der Familie. Und dann bin ich durchs Dorf gefahren und habe ja, den, die ich alle kannte, Kabeltrommeln eingesammelt, alle beschriftet. Und so hat man sich dann, ich sag mal, eine Woche, 14 Tage vor dem Festival eingedeckt mit Material. Thomas und Holger hatten ja auch nichts.
6: Am Anfang haben die jungen Leute mit dem Fukuhila und den zerrissenen Jeans nur eine fixe Idee. In der Kuhle am Wackener Ortsrand sollen Bands auftreten. Ende August. Bands von außerhalb, aber auch eigene aus dem Dorf. Der Elektriker-Feuerwehrmann Matthias hat keine Band. Und er brennt auch nicht für die Musik, sondern für die Orga. Dafür, dass drumherum alles läuft.
21: Ja, und dann sollte es ja losgehen. Kann mich eigentlich auch sehr gut daran erinnern, dass wir so, ich denke mal, wir waren so 30, 40, vielleicht auch ein paar mehr. Im Prinzip alles freiwillige, ehrenamtliche Helfer, sage ich erstmal. Heute würde man ehrenamtlich sagen. Wir waren ja damals alles Kumpels. Und ja, haben uns dann in der Kuhle getroffen und war so ein Bauplan gesprochen, wo wollen wir die Bühne hinstellen. Das war ja damals diese Reiterkuhle mit so einer erhöhten Fläche, wo ein Dressurplatz war und dann halt die Kuhle, wo damals tatsächlich Springreiten stattgefunden haben. Da kann ich mich als Kind noch gut dran erinnern. Und das war halt so die Fläche, wo die Besucher campen und ja auch feiern sollten. So mit so einem kleinen Angebot an Ess- und Fressständen und natürlich Getränkestände, ganz wichtig. So, und dann haben wir beratschlagt, wie das dann sofort statten kann.
6: Irgendwann steht dann alles. So, wie es sich die jungen Leute in der hochsommerlichen Kuhle von Wacken überlegt haben. Dieses Wir im Jahr 1990, so stelle ich mir das vor, das muss sich ziemlich gut angefühlt haben. Und mittendrin war damals eben auch Norbert, der mit mir durch Wacken gefahren ist und mit dem wir Butterkuchen gegessen haben. Mit diesem Norbert nähern wir uns an die Idee von vor 35 Jahren, an das, was ganz am Anfang passiert ist, noch vor dem ersten Aufbau, noch vor den ersten Bands.
5: Aber mir konnte da vor Ort keiner genau sagen, ob die Idee am Tresen entstanden ist oder in der Sitzgruppe.
17: Nee, wir standen am Tresen, weil Thomas ja hinterm Tresen stand und immer eingeschenkt hat. Und wie das so ist, wenn man dann noch ein Bier und noch ein Bier und noch ein Köln und dann, ja, man twernt sich dann ja immer was zusammen.
16: Aber eigentlich bin ich ja auf den Bolzen gekommen, oben mehr zu machen.
17: Ja, aber wenn das entstanden ist und dann schiebt man das erstmal wieder weg. Und irgendwann wächst sowas denn. Ich weiß nicht, wie ist das bei euch denn, wenn ihr eine Idee habt?
5: Ja, stimmt schon. Also man brütet da irgendwie drauf rum.
17: Ja, man hat eine Idee und dann schiebt man das erstmal wieder weg. Und dann hat man vielleicht mal wieder, sitzt man bei irgendeiner Gelegenheit zufällig mal zusammen oder steht irgendwo am Tresen. Und dann kommt man da plötzlich wieder drauf. Mhm. Und dann wird mal wieder weiter gesponnen, die Geschichte. Und irgendwann wird ein Hut draus. Ja, sowas kann man einfach nicht erklären, das passiert einfach.
6: Da bin ich hängen geblieben an diesem einen Satz, den Norbert da so beiläufig sagt. Sowas hat er ja schon angedeutet, als wir die Chronik in der Hand hatten, aber hier lässt er gar keinen Zweifel.
16: Eigentlich bin ich ja auf den Bolzen gekommen, um oben mehr zu machen.
6: Jetzt wird's richtig spannend. Was sagen denn unsere zwei Festivalchefs dazu?
2: Also wenn ich jetzt so durchgehe, Holger sicherlich, dann Norbert Venor, der war eigentlich, das war ein Kumpel von uns.
16: Dein Bruder Jörg.
2: Bis mein Bruder war dabei.
16: Louis.
6: Norbert als einer von vier Gründern. Aber lang hält der Ruhm nicht.
5: Und ihr wart zu dritt, nee, zu viert?
4: Also wir waren erst Thomas und ich und Holger, nee, wir waren zu dritt. Ganz am Anfang waren wir nur zu dritt.
6: Das sagt jemand, dessen Name hier bisher noch gar nicht gefallen ist. Gösi. Auch einer dieser Jungs von damals, mit zerrissener Jeans und Sonnenbrand. Tja, wer saß denn nun mit am Tisch, als die Idee entstand? Für eins der größten Metal-Festivals der Welt. Wer gehört alles zum Wir? Und wer nicht? Das war Folge 1 von Wem gehört Wacken? Ein Podcast von NDR Schleswig-Holstein. Ich bin Maja Bachtjarovic. Wir hören uns.

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1: Um 18 Uhr mit Astrid Fietz. Der Angriff auf den Berliner Christopher Street Day ist nach Einschätzung von Bundesinnenminister Dobrindt ein islamistischer Terroranschlag. Nach dem Tatverdächtigen wird weiterhin gesucht. Aus Berlin Sebastian Schöbel.
2: Dobrindt bestätigte Augenzeugenberichte aus der Nacht, wonach der Täter auch mit einer Stichwaffe auf CSD-Besucher losgegangen sei, nachdem er mit seinem weißen Transporter an einen Baum im Tiergarten gefahren war. Er hatte das Fahrzeug zuvor mit hoher Geschwindigkeit in den Tiergarten gelenkt und dort mehrere Menschen erfasst. Eine Frau starb noch am Tatort. Insgesamt gibt es laut Bundesinnenminister Dobrindt weitere 29 Verletzte und Schwerstverletzte. Der mutmaßliche Täter wird mit einer Großfahndung gesucht. Es soll sich um den 21-jährigen Abdul B. handeln, einen deutschen Staatsbürger, dessen Familie aus dem Libanon stamme.
1: Bundeskanzler Merz hat den mutmaßlichen Terroranschlag in Berlin verurteilt und den Opfern und deren Familien sein Mitgefühl ausgesprochen. Gleichzeitig appellierte er an die Teilnehmer des CSD, sich nicht einschüchtern zu lassen.
3: Wir werden über Konsequenzen nachdenken und mit Besonnenheit, aber auch mit Entschlossenheit entscheiden. Diese Straftäter, diese Extremisten haben in der Mitte unserer Gesellschaft keinen Platz. Und wir werden nicht zulassen, dass dieses Gift des Terrorismus und dieses Gift gegen unsere Freiheit weiter um sich greift in unserer Gesellschaft. Jenseits aller parteipolitischen Meinungsverschiedenheiten. Wir werden die Freiheit unserer Gesellschaft verteidigen.
1: Bundeskanzler Merz im strömenden Regen in Berlin. Inzwischen ist auch bekannt, dass der Generalbundesanwalt die Ermittlungen in dem Fall übernehmen wird. Die schweren Waldbrände in Frankreich und Spanien breiten sich weiter aus. Zehntausende weitere Menschen mussten in Sicherheit gebracht werden. In Frankreich nähert sich ein Feuer dem Ballungsraum Bordeaux. Über weiten Teilen der Stadt liegt Brandgeruch. Mehr als 40.000 Hektar Land wurden schon zerstört, mehr als bei allen Waldbränden des vergangenen Jahres in Frankreich zusammen. Auch in Spanien sind die Waldbrände außer Kontrolle. Der Wind hat Aschewolken in die Hauptstadt Madrid getragen. Ministerpräsident Sanchez hat alle spanischen Parteien zu einem gemeinsamen Einsatz gegen den Klimanotstand aufgerufen. Nach 8 Monaten im Weltall sind 3 Raumfahrer der ISS zurück auf die Erde gekehrt. Die Raumkapsel mit 2 russischen Kosmonauten und einem US-Astronauten an Bord landete gegen 12.30 Uhr in der kasachischen Steppe. Das gab am Nachmittag die russische Raumfahrtbehörde bekannt. Die 3 Männer sind demnach wohlauf und werden jetzt medizinisch versorgt. Trotz des russischen Angriffskriegs gegen die Ukraine arbeiten Russland und die USA auf der ISS weiter zusammen. In Hannover gehen heute die Finals zu Ende. Bürgermeister Onay spricht von einer erfolgreichen Veranstaltung. Er könne sich gut vorstellen, sich mit der Stadt im Jahr 2030 oder 31 erneut für die Austragung zu bewerben. Bei dem Multisport-Event werden über mehrere Tage deutsche Meistertitel in vielen Disziplinen vergeben. Dieses Mal schauten insgesamt 480.000 Menschen zu. Das waren die Nachrichten. Das Wetter in Norddeutschland. Wechselnd bis dicht bewölkt, zeitweise Regen und einzelne Gewitter. Abendwerte 17 bis 24 Grad. Nachts bewölkt.

0: mehr, Autobahnen werden gesperrt und Wohnungen werden viel zu warm. Und auch die Wirtschaft leidet. Das Wirtschaftsunternehmen Prognos hat berechnet, allein die Hitzewelle Ende Juni kostete Deutschlands Wirtschaft über 6 Milliarden Euro. Und auch die Energieversorgung in Europa wird auf die Probe gestellt. In Frankreich und der Schweiz beispielsweise können Atomkraftwerke nicht planmäßig betrieben werden. In Deutschland leiden Solaranlagen und Stromkabel unter den extremen Temperaturen. Welche Auswirkungen hat die Hitze? Und wie muss die Energieversorgung perspektivisch aufgestellt sein, damit sie den hohen Temperaturen trotzt oder wir, besser noch, die Sonnenstunden optimal nutzen können? Darüber spreche ich für diese Folge vom ARD-Klima-Update mit Katja Jansen vom SWR, die dazu recherchiert hat, und mit der Wirtschaftswissenschaftlerin Claudia Kempfert vom DIW in Berlin. 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
0: Meine Kollegin Katja Jansen vom SWR recherchiert schon seit einer ganzen Weile zur Energieversorgung bei hohen Temperaturen und anscheinend sind die Stromkabel so ein neuralgischer Punkt, sodass es dann vermehrt zu Stromausfällen kommt. Und mit ihr spreche ich für diese Folge vom ARD-Klima-Update. Sie ist mir jetzt zugeschaltet. Hallo Katja.
2: Hallo Theresa.
0: Bevor wir über die Energieversorgung in Deutschland sprechen, lass uns kurz noch mal nach Frankreich und auch in die Schweiz gucken, wo mal wieder, muss man ja sagen, Atomkraftwerke wegen der Hitze vom Netz mussten Ende Juni und auch jetzt im Juli nochmal.
2: Ja, da haben sich in den vergangenen Wochen wirklich wieder so ein bisschen die Meldungen gesammelt. In Frankreich, da wurden zum Beispiel die Reaktoren in Nogent-sur-Seine nördlich von Paris oder im Bugey nahe Lyon vom Netz genommen. Andere Reaktoren mussten gedrosselt werden, also können nicht mehr mit voller Leistung produzieren. Und auch in der Schweiz musste das AKW Betznau vorübergehend vom Netz.
0: Und das sind, so liest man eigentlich immer, die gleichen Atomkraftwerke, die da gedrosselt werden müssen oder sogar vom Netz genommen werden müssen. Was ist denn bei denen bei Hitze das Problem? Weil kühlen müssen ja eigentlich alle Kraftwerke.
2: Ja, kühlen müssen wirklich alle. Der Unterschied ist die Art und Weise, wie sie kühlen. Denn jetzt erstmal sind Atomkraftwerke betroffen, die mit Flusswasser kühlen. Nehmen wir mal als Beispiel das AKW Betznau in der Schweiz. Da sind wir am Fluss Aare. Das ist so ein Nebenfluss vom Rhein. Tolles, oft leicht türkis schimmerndes Wasser. Das Atomkraftwerk, das liegt auf einer Insel in der Flussmitte, wird da so umspült vom Wasser. Und hier funktioniert die Kühlung eben als sogenannte direkte Flusswasserkühlung. Also Wasser aus der Aare wird in Rohren ins Kraftwerk geleitet. Dieses Flusswasser, das fließt dann in den Rohren durch, naja, man kann sich das vorstellen wie so eine Kammer mit heißem Wasserdampf und kühlt den so weit runter, dass das Wasser aus der Luft wieder kondensiert und flüssig nach unten tropft, wo man es dann nehmen und wieder neu in den Kreislauf zum Verdampfen schicken kann. Das Flusswasser kommt dabei nicht mit dem radioaktiven Teil des Kraftwerks zusammen und bleibt eben in den eigenen Rohren, aber es wird in diesen Rohren durch den Prozess wärmer.
0: Und warum ist so viel wärmeres Wasser ein Problem? Also kühlt das dann nicht mehr genug oder warum ist das wichtig?
2: Es kühlt schon, aber
3: letztendlich ist das einfach der Gewässerschutz, der dabei eine Rolle spielt.
2: Sagt Sarah Beck, sie ist die Leiterin der Sicherheitsforschung bei der Gesellschaft für Reaktorsicherheit GRS. Und neben der Temperatur des Wassers, das nach dem Kraftwerk wieder in den Fluss kommt, ist gerade in den Hitzewellen noch ein anderer Faktor wichtig.
3: Je nachdem ist es so, dass die Gewässer ja auch an Volumen verlieren, also dass man einfach weniger Wasser hat und dementsprechend dann auch zusätzlich noch deswegen davon absieht, die weiter zu betreiben. Das ganze Ökosystem will man natürlich deswegen schützen. Das hat aber nichts mit der Sicherheit der Kernkraftwerke zu tun.
2: Genau, also man kann sich diese Kühlleitung wie so eine Schlaufe vorstellen, die durch diesen heißen Dampf, durch diese Dampfkammer durchführt. Und das kalte Wasser im Rohr nimmt beim Durchfließen eben die Wärme auf. Und wenn das Wasser durch die Schlaufe durchgeflossen ist, kommt es zurück in den Fluss. Da sind das im Zweifel nur ein paar Grad mehr. In der Schweiz hat einer der Betreiber kürzlich mal konkrete Werte genannt. Da waren es beim einen Kraftwerk im Mittel 3,6, beim anderen 6,5 Grad. Dieses Kühlwasser vermischt sich ja auch noch mit dem Flusswasser. Also es macht den Fluss am Ende wirklich nur etwas wärmer. Mhm. Aber trotzdem, die Ökosysteme packen das schnell nicht mehr. Und ab einem gewissen Wert verbieten die Behörden dann einfach solche Kühlprozesse oder schränken sie stark ein. Dann darf im Zweifel also nur noch weniger oder auch mal gar kein Strom mehr produziert werden mit den Kraftwerken, um die Ökosysteme der Gewässer eben am Ende nicht zu zerstören. Mhm.
0: Weil die sich ja auch generell bei Hitze von alleine schon weiter aufwärmen. Das spielt wahrscheinlich ja dann auch noch eine Rolle. Aber wäre denn der Spielraum größer, wenn man nicht mit Flusswasser kühlen würde? Wenn man mehr Fläche hätte sozusagen?
2: Ja, ist er. Also bislang haben wir bei den Flüssen in der Regel die niedrigsten Grenzwerte für die Temperaturen bei der Wiedereinleitung von diesem Kühlwasser. Kraftwerke, die jetzt zum Beispiel mit Meerwasser kühlen, auch das ist ja ein typisches Setting, die können mehr Hitze ab. Und auch bei den Flüssen gibt es nochmal je nach Land und Fluss Unterschiede. Als wir in Deutschland noch Atomkraft

0: Kraftwerke genutzt haben, da waren zum Beispiel die Grenzen für die Isar strenger als bei der Weser. Also da sieht man, es ist regional wirklich unterschiedlich. Und es gibt auch noch andere Kühlverfahren, die zusätzlich oder ganz mit Kühltürmen arbeiten. Auch diese Kraftwerke können oft etwas höhere Temperaturen kompensieren.
1: Jetzt betreiben wir Atomkraftwerke in Deutschland ja nicht mehr. Aber, ich hatte es am Anfang angesprochen, auch unsere Energieversorgung kann, wenn es heiß wird, ja zumindest an Grenzen stoßen. Und da sind zum Beispiel Stromkabel ein relativ wichtiger Punkt. Was hast du da recherchiert? Was ist da das Problem?
0: Also man sieht ganz deutlich inzwischen, wenn es heiß ist, geraten auch die Stromnetze, eben vor allem die Kabel, unter Druck. Ein Beispiel, das wir jetzt gerade in der letzten Hitzewelle im Juni gesehen haben, waren mehrere Defekte, zum Beispiel in der Ortenau in Baden-Württemberg. Da hat die anhaltende Hitze in Kombination mit länger schon trockenem Boden einfach dem Material zugesetzt. Matthias Heck, technischer Geschäftsführer beim betroffenen Netzbetreiber E-Werk Netze, der hat mir das so erklärt.
2: Durch das Austrocknen des Bodens erhöht sich der spezifische Widerstand des Bodens und auch der Kabel. Und dadurch ist die Belastung für das einzelne Kabel erstmal deutlich höher. Wir haben verschiedene Kabeltypen in unserem Netz im Einsatz. Die älteren Massekabel, das sind ölisolierte Kabel. Durch die steigende Temperatur wird das Öl dünnflüssiger, verteilt sich dadurch und kann auch in einzelnen Stellen, die im Normalbetrieb nicht gefährdet sind, austreten. Dadurch führt es zum Erschädigung des Kabels und zum Erdschluss.
0: Genau, und auf diesen sogenannten Erdschluss folgt dann eben oft ein Kurzschluss und da ist die Konsequenz ganz klar, der Strom fällt aus. Auch die Wissenschaft zeigt uns diesen Zusammenhang zwischen Hitze und Stromausfällen. Das Forschungsnetzwerk EconPol Europe zum Beispiel hat ermittelt, dass im Juli die Zahl der Ausfälle im Vergleich zum Winter um satte 53% steigt.
1: Das finde ich tatsächlich eine ziemlich deutliche Steigerung und dafür, finde ich, hört man da eigentlich erstaunlich wenig zu. Für dich ist das Ganze ja nicht neu, du recherchierst ja schon länger genau zu diesem Thema und in diesem Jahr ist die Situation ein bisschen anders, oder?
0: Ja, was ich tatsächlich anders empfinde, ist die Reaktion einiger Netzbetreiber. Also es war wirklich, wenn wir in den Vorjahren gefragt haben, wenn der Strom ausgefallen ist und es heiß war, könnte es da einen Zusammenhang geben, dann kam ganz oft die Antwort: Oh, das kann man gar nicht so einfach sagen, was genau die Ursache war. Entweder wir sind noch dran, ja, wir arbeiten das gerade auf, oder es ist multifaktoriell. Also es gibt so eine Abfolge von Ereignissen, die dazu geführt haben, dass der Strom ausgefallen war. Und so richtig mit Hitze und Klimawandel wurde das meistens nicht in Verbindung gebracht. Mhm. Und genau das erlebe ich jetzt in diesem Jahr anders. Da haben wirklich mehrere Netzbetreiber ganz klar gesagt, ja, die Hitze spielt bei uns gerade eine größere Rolle. Vielleicht nicht die alleinige. Wir hatten auch während der Hitzewelle natürlich Stromausfälle, nachdem einfach mal ein Bagger ein Kabel gekappt hat. Ja. Aber es zeigt sich diesmal schon deutlicher, die Hitze setzt dem Netz zu.
1: Jetzt hatte ich bei der Recherche immer wieder auch von brennenden Trafohäuschen oder diesen Stromverteilerkästen gelesen. Dann ist es ja auch schwierig mit der Stromversorgung. Das tritt auch bei Hitze oft auf, aber die entzünden sich ja nicht einfach so durch Hitze. Also da ist Hitze natürlich nicht die alleinige Ursache. Kann man ja natürlich sagen, naja, dann ist es auch nicht so dramatisch, dann passiert das eben mal, aber es kommt ja zu der Hitze noch irgendwas dazu. Aber so einfach ist es dann nicht, oder?
0: Das Problem dabei ist oft so eine Kette an Ereignissen. Also das haben wir gerade kürzlich bei einem Brand in Idar-Oberstein gesehen, wo der Netzbetreiber gesagt hat, also die Störung, die dem zugrunde lag, die kann auch bei Minusgraden auftreten. Das hat den Brand verursacht. Nur, wenn es dann eben so heiß ist, dann fällt das Brandgeschehen natürlich schnell ganz anders aus, als wenn es draußen kalt und feucht ist. Ja, heiß und trocken ist für Feuer immer ein fördernder Faktor. Und das kann dann schon dramatisch werden, weil natürlich mehr Feuer auch mehr Infrastruktur zerstört. Und die muss dann erstmal wieder repariert werden. Jetzt haben wir so Backup-Lösungen bei uns im deutschen Stromnetz. Also viele Sachen sind einfach doppelt vorhanden. Aber gerade wenn das wichtige, kritische Punkte sind, an denen es brennt, dann ist das natürlich blöd.
1: Okay, aber welche Lösungen gäbe es für das Problem von kaputten Kabeln durch Hitze? Es wird ja durch den Klimawandel perspektivisch eher mehr Hitzetage geben. Muss man jetzt flächendeckend andere Kabel verlegen oder was würde das dann, welche würden das sein? Wie soll das funktionieren?
0: Also austauschen ist ein großes Thema für die Netzbetreiber, meint auch Matthias Heck.
2: Natürlich bauen wir neuere Materialien ein, also bei einer Reparatur neue Kabeltypen, die entsprechend auch im großflächigen Sandbett einbauen, um die Wärme besser abzuleiten, die dann sich hoffentlich nicht mehr so hitzeempfindlich zeigen.
0: Und neben diesen Baumaßnahmen, da geht es dann auch noch um passende Krisenszenarien. Also einfach mal abschätzen, ja, wie schlimm könnte es denn werden? Und um genügend Fachkräfte.
2: Wir haben in der Regel 15 bis 20 Mitarbeiter, 24/7 im Bereitschaftsdienst. An dem heißen Wochenende waren es über 50 Mitarbeiter, die am Einsatz waren. Plus zusätzliche Rahmenvertragsfirmen und andere Firmen. Also Wir waren bei über 100 Mitarbeitern, die nur in unserem Netzgebiet im Einsatz waren, dauerhaft.
0: Und das ist halt schon einfach mal eine Nummer, weil das ist jetzt kein Riesengebiet. Das ist schon eine größere Fläche, aber es ist wirklich kein Riesengebiet. Und wenn man dann mit solchen Personalstöcken planen muss, dann ist das natürlich auch was, worauf sich so ein Netzbetreiber einfach erstmal einstellen muss.
1: Es gibt auch noch einen anderen Punkt, der beeinflusst wird. Das finde ich, klingt erstmal überraschend. Auch Solaranlagen bringen nämlich nicht die beste Leistung, wenn es zu heiß wird. Was hast du denn dazu recherchiert? Weil man könnte ja annehmen, je mehr Sonne, desto besser.
0: Ja, je mehr Sonne, das ist tatsächlich auch erstmal besser für die Solarmodule. Aber die Temperaturen sind tatsächlich ein Knackpunkt. Also mal so ganz in der Theorie wären für Solarzellen dreistellige Minusgrade optimal.
1: Krass.
0: Da
1: fühlen
0: die sich wohl. Ja, das ist so die Wohlfühltemperatur. In der Praxis sprechen viele Hersteller so von 20 bis 25 Grad plus als Idealtemperatur für die Anlagen, die dann auf dem Dach verbaut sind. Und bei einer Hitzewelle, da wird es natürlich so viel heißer, dass der Wirkungsgrad der Zellen dann auch spürbar abnimmt. Man sagt, pro zusätzlichem Grad Celsius fällt er so um 0,3 bis 0,4%.
1: Und auch hier dann die Frage, wie soll man damit in Zukunft umgehen?
0: Ja, ganz platt gesagt, das kann man so lassen. Also das ist zwar ein sichtbarer Effekt, aber wir haben einen fortschreitenden Photovoltaikausbau insgesamt. Es wird einfach immer mehr Leistung installiert. Zukünftig kommen ja auch noch mehr Speichermöglichkeiten im Netz dazu und dann spielt das keine so große Rolle. Man muss sich auch vorstellen, im Sommer sind die Tage länger, wir haben einen guten Einfallswinkel von der Sonne. Also man muss wissen, bei PV-Anlagen ist die Hitze einer von mehreren Faktoren, die sich auf die Produktion auswirken können. Einfallswinkel der Sonne, Sonnenstunden, all das, was im Sommer ja sehr gut läuft, ist entsprechend auf der Plusseite und wenn dann ein bisschen Verlust durch die Hitze dazukommt, dann wird das ausgeglichen.
1: Okay, aber kann man die trotzdem theoretisch auch irgendwie anders konstruieren oder sollte man sie irgendwie besser herunterdrosseln bei Temperatur XY, damit sie nicht im Vollbetrieb laufen, wenn es auch noch heiß ist?
0: Also man kann natürlich sicherlich in der Forschung und Entwicklung auf dieses Thema auch nochmal drauf gucken, wobei es da auch wieder andere Bereiche gibt, zum Beispiel Verschattungsresilienz. Ja, also was passiert, wenn ein Blatt auf meiner Photovoltaikanlage liegt, die in der Forschung einfach interessanter sind, wo man mehr Potenzial rausholen kann, als wenn man jetzt sich der Hitze anpasst. Aber anders als bei zum Beispiel den Atomkraftwerken haben wir bei der Photovoltaik nicht so viel zu verlieren. Also wenn die PV-Anlage in etwas heißeren Temperaturen zurechtkommen muss und weniger Strom produziert, dann ist erstens immer noch viel Strom da, der aus dieser Anlage rauskommt. Und zweitens macht die Hitze die Anlagen auch nicht reihenweise kaputt. Also im Gegenteil, der Effekt ist teilweise sogar netzdienlich, denn er puffert so ein bisschen im Hochsommer die Mittagsspitzen der PV-Erzeugung ab. Mhm. Also die Zeiten, wo wir sonst an den sonnigen Sommertagen extrem viel Solarstrom auf einmal im Netz haben. Aktuell können wir den ja noch nicht so ganz optimal speichern und verteilen. Und das heißt dann im Zweifel, dass Anlagen abgeriegelt werden müssen, weil das Netz den Strom gar nicht brauchen kann. Das ist aufwendig und teuer und entsprechend ist es im Moment deshalb für die Netzbetreiber sogar ganz praktisch, wenn die Anlagen dann zu der Zeit nicht ausgerechnet mit maximaler Leistung arbeiten können.
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1: Momentan besteht also noch kein akuter Handlungsbedarf, um PV-Anlagen hitzeresilienter zu machen. Aber perspektivisch wäre es doch wünschenswert, wenn bei viel Sonnenschein nicht überschüssiger Strom ungenutzt bliebe, sondern auch gespeichert werden könnte. Wie das Energiesystem noch zukunftsfester wird, bespreche ich jetzt mit Professorin Claudia Kempfert vom DIW in Berlin. Hallo zu Ihnen.
4: Hallo, ich grüße Sie.
1: Frau Kempfert, es geht in dieser Ausgabe vom ARD Klima Update ja vor allem darum, welche Rolle die Hitze bei der Energieversorgung spielt. Aber man kann nicht über diese Hitzewelle Ende Juni sprechen und die vielen Betroffenen ignorieren. Wir sollten das kurz zusammentragen, finde ich, weil es wirklich sehr deutlich zeigt, welchen Einfluss der Klimawandel hat. Es gibt erschreckende Fakten dazu. Das RKI schreibt zum Beispiel, dass deutlich mehr Menschen als sonst während dieser Hitzewelle Ende Juni Hilfe in einer Notaufnahme gesucht haben. Der Anteil der Patientinnen und Patienten war teils sechsmal so hoch wie üblicherweise. Und auch die Kassenärztliche Bundesvereinigung hat für Ende Juni einen Höchstwert zu Anfragen über diese Hotline 116 117 zu Hitzethemen gemeldet. Außerdem sind ja Züge ausgefallen, Wohnungen haben sich wirklich so sehr aufgeheizt, dass sie eigentlich unbewohnbar wurden. Und diese Hitzewelle kostet die deutsche Wirtschaft schätzungsweise 6,3 Milliarden Euro. Das schreibt das Handelsblatt und bezieht sich dabei auf eine Analyse vom Wirtschaftsforschungsunternehmen Prognos. Hinzu kommen tausende Tiere, die natürlich völlig schutzlos sind, die bei Hitze und Trockenheit schwer überleben können. Ich habe zum Beispiel gelesen, das fand ich irgendwie besonders dramatisch, kleine Babyvögel haben sich aus den viel zu heißen Nestern fallen lassen, um diesen Temperaturen zu entkommen. Ja. Und die können aber noch nicht fliegen und das heißt, sie sterben Also entweder sofort oder sind dann am Boden schutzlos. Und man könnte diese Liste wirklich erschreckend lange weiterführen, weil es einfach Einfluss auf jeden Bereich im Leben hat. Und Ihnen, Frau Kempfert, überlasse ich im Grunde das dramatischste Thema. Das sind die Zahlen der Hitzetoten. Das RKI spricht von rund 5.100 Hitzetoten während dieser Hitzewelle Ende Juni oder auch wegen der Hitzewelle. Und das sind deutlich mehr als in den Jahren zuvor. Können Sie mal wissenschaftlich kurz erläutern, wie das RKI diese Zahlen ermittelt und wie belastbar die sind? Weil natürlich gibt es direkt wieder Aufschrei, das sind nur geschätzte Zahlen, das ist nicht korrekt, das RKI hat falsche Zahlen ermittelt. Aber wie macht das RKI das und wie belastbar sind diese Zahlen?
4: Ja, also zunächst einmal ist ja wichtig, dass diese Zahl nicht auf jetzt 5.100 einzelnen Totenscheinen beruht, auf denen jetzt Hitze als Todesursache vermerkt ist. Das ist schon richtig, aber die hitzebedingten Todesfälle lassen sich in der Regel nicht direkt zählen, weil auf dem Totenschein dann etwas steht wie Herz-Kreislauf-Versagen, Nierenversagen oder Atemwegserkrankung. Also da, deswegen ist das das eine. Also das ist dann die unmittelbare medizinische Todesursache. Aber die extreme Hitze hat diese Erkrankung dann entscheidend verschärft. Und das wird oft nicht dokumentiert. Und das Robert-Koch-Institut ermittelt diese Zahl deshalb mithilfe eines statistischen Modells. Also verglichen werden die tatsächlich registrierten Sterbefälle mit der Zahl, die ohne diese außergewöhnlich hohen Temperaturen zu erwarten gewesen wären. Und da wird vor allen Dingen berücksichtigt, wie viele Menschen üblicherweise in einer bestimmten Kalenderwoche sterben, wie sich die Altersstruktur entwickelt hat, welche saisonalen Schwankungen es gibt und wie hoch auch die Temperatur in der jeweiligen Region war. Und aus diesem statistischen Zusammenhang zwischen Temperatur und Sterblichkeit wird dann anschließend die Zahl der Todesfälle geschätzt, die der Hitze dann auch direkt zugerechnet werden können. Und das RKI weiß deshalb auch schon, deshalb jetzt ja keine punktgenaue Zahl aus, das sagen Sie ja auch nicht. Sie sagen, Sie sprechen da auch von einem Unsicherheitsintervall. Also für 2026 wurden bis zur Kalenderwoche 26 rund eben diese 5.120 hitzebedingten Todesfälle geschätzt. Und das angegebene Intervall, das reicht dann von 4.410 bis 5.850 Fälle. Also die Zahl ist eine wissenschaftlich fundierte Schätzung, keine exakte Zählung. Ja. Aber sie ist belastbar, weil das Verfahren auf langjährigen Sterbe- und Temperaturdaten beruht und das RKI diese Methodik seit Jahren verwendet. Also deswegen sollte man jetzt hier nicht sagen, das ist falsch oder diskutieren über 100 Fälle, sondern die Größenordnung ist ernst zu nehmen. Es geht mit hoher Wahrscheinlichkeit um mehrere tausend zusätzliche Todesfälle innerhalb weniger Wochen. Das ist höchst dramatisch und auch wirklich schrecklich.
1: Lassen Sie uns über die Energieversorgung sprechen. Wir haben es schon gehört, Atomkraftwerke müssen gedrosselt und heruntergefahren werden. Nun haben wir keine AKW mehr in Deutschland, aber auch Stromkabel halten diesen hohen Temperaturen nicht immer zuverlässig stand und selbst Solaranlagen bringen nicht die optimale Leistung. Vielleicht erstmal generell, wie ist Ihre Einschätzung? Ist das deutsche Stromnetz, es gilt ja als eines der sichersten in Europa oder als eines der zuverlässigsten, ist es trotzdem gut aufgestellt für mehrere aufeinanderfolgende heiße Tage, wie wir sie Ende Juni erlebt haben, oder ist da Nachholbedarf?
4: Nein, also grundsätzlich ist das deutsche Stromsystem weiterhin sehr stabil. Also jetzt gibt es ja einzelne lokale Stromausfälle, aber selbst wenn die auftreten, das bedeutet nicht, dass die bundesweite Stromversorgung zusammenbricht oder dass so ein flächendeckender Blackout unmittelbar bevorsteht. Also Deutschland verfügt im internationalen Vergleich über eine sehr hohe Versorgungsqualität. Deswegen sagt die Bundesnetzagentur auch zu Recht, also wir haben weltweit die geringsten Ausfallzeiten. Also das sind nur wenige Minuten pro Jahr, das ist sehr, sehr wenig. Und das ist die positive Seite. Aber gleichzeitig dürfen wir diese lokalen Ausfälle und auch die Materialschäden nicht kleinreden. Eine stabile Stromversorgung im statistischen Jahresdurchschnitt bedeutet jetzt nicht automatisch, dass jedes Ortsnetz auf mehrere Tage mit 38 oder 40 Grad vorbereitet ist, wenn jetzt ausgetrocknete Böden noch dazukommen oder stark steigender Kühlbedarf. Also besonders beansprucht sind hier die Verteilnetze. Dort befinden sich ja auch diese ganzen Leitungen, Transformatoren, Schaltanlagen, über die jetzt auch die Haushalte und kleinere Unternehmen versorgt werden. Also ich würde sagen, das deutsche Stromsystem ist derzeit insgesamt stabil, aber nicht überall ausreichend klimaresilient. Also vor allem auf der lokalen Verteilnetzebene bestehen erhebliche Modernisierungs- und auch Anpassungsbedarfe.
1: Und das heißt, perspektivisch müssen diese Materialien peu à peu ausgetauscht werden, erneuert werden?
4: Also Netzbetreiber müssen systematisch erfassen, wo welche Kabel, Transformatoren und Schaltanlagen bei Hitze besonders störanfällig sind. Mhm. Also da braucht es eine bessere Zustandsüberwachung, Sensorik, vorausschauende Wartung und die Komponenten sollten nicht erst ersetzt werden, wenn sie ausgefallen sind. Dann brauchen wir Investitionen in höhere Temperatur- und Trockenheitsbelastung. Das muss eingeplant werden. Also da sollte man auf historische Wetterdaten gucken, aber das reicht nicht aus. Da müsste es dann auch um die Klimaprojektion gehen, die ja heute überhaupt gar keine Berücksichtigung finden. Genauso wie ja auch bei kritischen Einrichtungen, wie jetzt Krankenhäuser, Pflegeheime und so weiter. Da müssen lokale Netzstörungen schneller weiterverarbeitet werden können und die Notstromsysteme, Batterien, lokale erneuerbare Erzeugung, das entsprechend ausgebaut werden. Und es geht auch um Digitalisierung, dass man da mehr Informationen hat, mehr Transparenz. Das reduziert ja auch die Netzengpässe. Und wir brauchen dann Speicher auch, die Batteriespeicher. Die können dann ja auch Solarstrom mittags speichern. Und deswegen ist es wichtig, die Klimaanpassung und die Energiewende, die dürfen dann nicht gegeneinander ausgespielt werden. Da geht es ja um den Ausbau erneuerbarer Energien, um die Resilienz zu stärken, aber gleichzeitig auch die Netze und die Speicher und die Flexibilität zu verbessern.
1: Okay, aber es wirkt trotzdem nicht ganz zufriedenstellend, wenn man sich das mal anschaut, weil wenn man fordert, erneuerbare Energien auszubauen, auch PV und Wind, und dann gibt es überdurchschnittlich viel Sonne, und dann ist es ja trotzdem auch wieder nicht problematisch, aber nicht optimal, weil meine Kollegin Katja Janssen hat es gesagt, sie laufen nicht optimal, wenn es zu heiß ist und es gibt wahrscheinlich auch zu wenig Speicherkapazitäten, oder? Also wie lässt sich das lösen, damit man diese intensiven Sonnenstunden, von denen ja perspektivisch deutlich mehr kommen werden, optimal nutzen könnte?
4: Also die Sonne selbst ist ja nicht das Problem. Also problematisch ist es, dass das Energiesystem diese sehr günstigen Solarstrommengen nicht vollständig aufnehmen kann oder zeitlich auch verschieben kann. Mhm. Also da wäre es sehr viel besser. Man hätte dann deutlich mehr Speicher. Wir brauchen aber auch eine Digitalisierung des Verteilnetzes, also sogenannte Smart Meter und Smart Grids, die dann auch Flexibilität herbeibringen können. Denn wir brauchen auch hier eine Flexibilität bei den Verbrauchern, aber vor allen Dingen Speicher und eine verbesserte Netze, Smart Grids auf der dezentralen Ebene. Das wäre sehr viel effizienter, um dann auch in den Sonnenstunden künftig oder die Sonnenstunden dann optimal zu nutzen. Da wären die Batteriespeicher am allerbesten. Also große Batteriespeicher können mittags bei hoher Solarproduktion aufladen und dann am frühen Abend wieder Strom abgeben. Und genau für diesen Zeitraum von wenigen Stunden sind die Batterien ja technisch besonders gut geeignet. Und wir brauchen auch mehr private und gewerbliche Solaranlagen, die mit Speichern immer kombiniert werden. Diese Speicher sollten dann netzdienlich betrieben werden, also die sollten dann nicht bereits morgens voll geladen werden, sondern gezielt dann für die Platz für die Mittagsstunde dann freihalten und den Strom dann möglichst in den Abendstunden wieder bereitstellen. Und wir brauchen intelligente Ladestrategien auch für Elektroautos. Also Millionen Fahrzeuge können künftig vor allen Dingen zwischen, ja, ich würde sagen, späten Vormittag und Nachmittag laden, statt jetzt direkt nach der Heimkehr am Abend. Also perspektivisch können Elektroautos auch über bidirektionales Laden sogar Strom zurück ins Haus und auch ins Netz geben. Und all das nennt man Flexibilisierung des Systems. Und um das herbeizuführen, braucht man dynamische Stromtarife und auch eine Digitalisierung des Netzes und um den Energie- und Lastverbrauch optimal zu steuern. Und deswegen müssen die Verteilnetze dringend digitalisiert werden. Wir sind da im europäischen Vergleich Schlusslicht. Das ist hochnotpeinlich.
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1: Um 18.30 Uhr mit Astrid Fietz. Bundesinnenminister Dobrindt stuft den Angriff am Rande des CSD in Berlin als Terroranschlag ein. Der CSU-Politiker sagte beim Besuch des Tatorts im Tiergarten, der Tatverdächtige sei weiter flüchtig und werde mit hohem Polizeieinsatz gesucht. Aus Berlin Jakob Mayer.
2: Er habe in der vergangenen Nacht erst mit einem Auto Menschen angefahren und sei danach mutmaßlich mit einer Machete auf Passanten losgegangen. Dabei wurde ein Mensch getötet, 29 Menschen wurden teilweise schwerst verletzt. Bundespräsident Frank-Walter Steinmeier äußerte sich erschüttert und entsetzt und sprach von einem Angriff auf die offene Gesellschaft. Bundestagspräsidentin Julia Klöckner nannte es unvorstellbar, dass eine Demonstration, die sich für ein friedliches und respektvolles Miteinander einsetzt, einen Täter derart triggere, dass er nach dem Leben der Beteiligten trachte. Bundeskanzler Friedrich Merz erklärte, die Tat werde aufgeklärt und mit aller Härte verfolgt.
1: Bei dem flüchtigen Tatverdächtigen soll es sich um einen polizeibekannten Islamisten handeln. Der 21-Jährige war in der Vergangenheit bereits mehrmals straffällig geworden. Dazu ARD-Terrorismusexperte Holger Schmidt.
3: Und genau mit diesen Fakten sehen wir eigentlich schon die Diskussion der kommenden Tage kommen. Da ist also jemand, von dem weiß man, dass er sich dem islamistischen Terror anschließen wollte. Da ist jemand, den die Polizei für gefährlich hält. Und dann gelingt es ihm trotzdem, einen solchen Anschlag durchzuführen, mutmaßlich durchzuführen, muss man zur Stunde sagen. Und das wird die Debatte bestimmen mit der Frage, konnte man die Gewaltbereitschaft in ihm, wenn sie denn so war, so erkennen, dass mehr hätte getan werden müssen.
1: Die Ermittlungen zum Anschlag in Berlin wird nun der Generalbundesanwalt übernehmen. Das kündigte Bundesjustizministerin Hubig an. In Frankreich und Spanien kämpfen weiter tausende Einsatzkräfte gegen die verheerenden Waldbrände. In Spanien forderte das Innenministerium Menschen südwestlich der Hauptstadt Madrid auf, die Region zu verlassen. Aus Madrid Anna Mund.
4: König Felipe VI. Besuchte gemeinsam mit Königin Letizia eine Sporthalle, die zu einer Notunterkunft für rund 200 Menschen umfunktioniert wurde. Dort sprach er den Betroffenen seine Unterstützung aus und dankte den Einsatzkräften. Landesweit wurden wegen der Brände mehr als 100.000 Menschen in Sicherheit gebracht. Unterdessen gibt es ermutigende Nachrichten zu den drei Waldbränden nahe der spanischen Hauptstadt. Dort konnten Einsatzkräfte in der Nacht dank niedrigerer Temperaturen, höherer Luftfeuchtigkeit und schwächerer Winde bedeutende Fortschritte erzielen.
1: Das UNESCO-Komitee hat auf einer Sitzung im südkoreanischen Busan weitere historische Orte in seine Welterbeliste aufgenommen. Dazu zählen jetzt auch die sogenannten D-Day-Landungsstrände in der französischen Normandie. Dort waren im Juni 1944 Soldaten der Alliierten während des Zweiten Weltkriegs gelandet, um Europa von Westen her vom deutschen Nationalsozialismus zu befreien. Außerdem ist nun auch der Olymp, der in Griechenland Teil des UNESCO-Welterbes. Der höchste Berg des Landes gilt in der antiken griechischen Mythologie als Wohnsitz der Götter. Der Tag der Seenotretter hat am Sonntag tausende Menschen in die Häfen an Nord- und Ostsee gelockt. Die Besucher konnten an zahlreichen Orten an Bord der Schiffe und Boote gehen, bei Rettungsübungen dabei sein und mit den Besatzungen ins Gespräch kommen. Der Tag der Seenotretter wird traditionell am letzten Sonntag im Juli gefeiert. Im vergangenen Jahr kamen mehr als 40.000 Besucher zu den Veranstaltungen. Das Wetter in Norddeutschland. Wechselnd bis dicht bewölkt, zeitweise Regen und einzelne Gewitter. Abendwerte 17 bis 24 Grad. Nachts bewölkt mit Regen und vereinzelt Gewitter, maximal 16 bis 12 Grad. Morgen mal Sonne, mal Wolken, gebietsweise Schauer. Maximal 18 bis 23 Grad. Am Dienstag heiter bis wolkig, nordöstlich der Elbe etwas Regen bei 21 bis 29 Grad. Und am Mittwoch dann sonnig, teils bewölkt, oft trocken bei 24 bis 34 Grad. Das waren die Nachrichten.
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5: Der Innenminister hat bereits mitgeteilt, dass es sich um einen islamistischen Anschlag handelt. Der Generalbundesanwalt wird die Ermittlungen übernehmen. Natürlich werden wir die Verantwortlichen mit aller Härte verfolgen und dann auch vor ein Gericht stellen. Wer schon seine Arbeit aufgenommen hat, und es ist wichtig für die Betroffenen, für die Opfer, ist unser Bundesopferbeauftragter in enger Abstimmung mit den Berliner Behörden. Und auch mit allen anderen hilft er, wird er den Menschen helfen. Es gibt psychosoziale Beratung und es gibt eine Hotline, die bereits freigeschaltet ist.
6: Soweit Bundesjustizministerin Stefanie Hubig von der SPD im Vorfeld eines Gedenkgottesdienstes am Nachmittag in Berlin. Da war der Anschlag im Umfeld des Berliner CSD keine 20 Stunden her. Und damit herzlich willkommen zu unseren NDR-Info-Themen des Tages. Mein Name ist Charlotte Voss. Fassungslosigkeit, Entsetzen, Trauer, die Bandbreite der Gefühle nach dem islamistischen Anschlag von Berlin ist groß. Groß sind aber auch die Fragen, die es jetzt zu beantworten gilt. Wie konnte ein Kleintransporter in den Tiergarten gelangen und in eine Menschenmenge fahren? Dabei wurde eine Person getötet. Mittlerweile ist die Rede von 29 teils schwer verletzten Personen. Der mutmaßliche Täter war Polizei bekannt, lief aber frei rum. Warum? Und ganz dringend, wo ist er jetzt? Hatte er Komplizen? Darüber spreche ich jetzt mit meiner Kollegin Helena Dehler. Sie steht am Potsdamer Platz mitten in Berlin. Frau Dehler, wie nehmen Sie die Stadt im Moment insgesamt wahr?
7: Ja, die Stadt wirkt viel ruhiger und leiser, als sie sonst eigentlich ist. Ich war gerade eben am Brandenburger Tor noch mal vor der Gedenkveranstaltung, nach der Gedenkveranstaltung. Das ist eigentlich ein Platz, auf dem es nur so wuselt, auf dem ganz viele unterschiedliche Dinge immer stattfinden, an denen MusikerInnen stehen und Touristen Fotos machen. Das ist alles nicht passiert heute. Viele Berlinerinnen und Berliner waren gestern am CSD oder haben diese große Demo-Umzugsparade mitgekriegt. Es waren ja mehrere 100.000 Menschen, da wurde viel gelacht, gefeiert und getanzt. Und das alles wurde dann jäh im Keim erstickt mit dem Terroranschlag gestern Abend. Und das steckt vielen in den Knochen heute.
6: Am Nachmittag hat es einen Gedenkgottesdienst gegeben. Was war die Botschaft der Kirche?
7: Ja, Bischof Stäblein hatte drei Gedanken in Kürze mitgebracht. Queeres Leben wohnt im Herzen dieser Stadt, die Vielfalt lebt im Herzen Gottes und es ist nur ein Herz, das unsere Gesellschaft hat. Das waren diese drei Anfänge von diesen Textblöcken von Bischof Stäblein und um diese drei Gedanken hat er dann seine Worte so orientiert. Es war klar ein Aufruf zum Zusammenhalt und auch tröstende Worte natürlich, die er spenden wollte. Stäblein hatte sich aber auch heute vor dem Gottesdienst bereits geäußert zum islamistischen Terroranschlag. Er hat dazu aufgerufen, dass man sich nicht von rechts außen vereinnahmen lassen soll, weil es eben ein islamistischer Terroranschlag ist.
8: Für mich ist ganz klar, jeder, der im Namen von Religion Gewalt übt, missbraucht die Religion. Missbraucht die Religion und lästert Gott. Gewalt und Hass im Namen von Religion widersprechen diesem Gott, der die Liebe ist.
7: Ja, und nach dem Gedenkgottesdienst in der St. Marienkirche gab es einen Trauermarsch zum Brandenburger Tor. Da wurden die Menschen aufgefordert, Blumen und Kerzen mitzubringen. Da kann ich jetzt aber gerade nicht rüber gucken, weil ich etwas zu weit entfernt bin davon. Aber der zieht bis zum Brandenburger Tor vor.
6: Gekommen waren auch mehrere Mitglieder der Bundesregierung, wie auch die eben schon gehörte Stefanie Hubig, Justizministerin, aber natürlich auch Kanzler Merz. Welchen Eindruck hatten Sie von ihm und welche Worte fand er?
7: Der Bundeskanzler Friedrich Merz hat sich vor dem Gedenkgottesdienst vor die Menge von Journalistinnen und Journalisten gestellt, vor der St. Marienkirche, hat ein Statement abgegeben und hat, wie ich finde, sehr klare Worte gefunden. Man hat gesehen, dass er definitiv ergriffen ist von dem, was passiert ist. Und er hat erwähnt, dass der terroristische Anschlag gestern eben nicht nur ein Anschlag auf die queere Community war, sondern ein Anschlag auf uns alle.
9: Wir werden die Freiheit unserer Gesellschaft verteidigen. Darauf können sich alle verlassen. Wir sind mehr, wir sind stärker und wir halten in unserem Land zusammen.
7: Ja, Friedrich Merz ist danach, nach dem Gedenkgottesdienst, zusammen mit den Bundesministerinnen und Ministern noch zum Tatort gefahren und hat sich das zeigen lassen, wo das alles passiert ist. Und es wurden auch Blumen mitgebracht.
6: Relativ schnell stand ja fest, nach wem gefahndet wird. Abdul B. Eine letzte kurze Frage. Er war den Nachmittag über noch auf der Flucht. Was weiß man inzwischen? Ist er noch flüchtig? Und was bedeutet das auch für die Menschen in Berlin?
7: Stand jetzt ist er nach allem, was wir wissen, noch flüchtig. Und insbesondere die Information, die wir von Bundesinnenminister Alexander Dobrindt erhalten haben bei der Pressekonferenz, nämlich, dass der mutmaßliche Täter nach seiner Amokfahrt auch mit einer Hieb- und Stichwaffe auf Personen losgegangen ist. Es könnte sich dabei mutmaßlich um eine Machete handeln. Das hat nochmal viele Leute aufgeschreckt, weil es ist klar, von diesem Mann geht eine große Gefahr aus. Das war auch kurz Thema bei der Gedenkveranstaltung am Brandenburger Tor. Da wusste man, er heißt nicht, ob die Polizei diese absichern kann. Aber es ist sehr viel Polizeipräsenz vor Ort. Das spürt man hier am Tiergarten, am Brandenburger Tor und auch am Potsdamer Platz.
6: Vielen Dank, Helena Dehler, live aus Berlin. Wir haben es gerade gehört, Abdul Bek gilt als dringend tatverdächtig. Darüber habe ich kurz vor der Sendung mit Jörg Diehl, dem Leiter der Recherchekooperation von NDR, WDR und SZ, gesprochen. Und zunächst wollte ich wissen, der 21-jährige Abdul Bek war den Sicherheitsbehörden bekannt. Was ist über den Mann bekannt und warum galt er als Gefährder?
10: Ja, vielleicht muss man erst einmal erklären, was ein Gefährder eigentlich ist. Das kommt aus dem Polizeideutsch und ein Gefährder ist also eine Person, der die Polizei jederzeit schwere Gewaltakte zutraut. Und in dem Fall von Abdul Bek war das eben so, dass er offensichtlich seit vielen Jahren schon in der islamistischen Szene unterwegs ist, also als Islamist gilt und seit dem vergangenen Jahr, Ende des vergangenen Jahres, auch als Gefährder eingestuft wurde von der Polizei. Der Grund dafür ist, er hat damals versucht, nach Syrien auszureisen, um sich dort der Terrormiliz Islamischer Staat anzuschließen. Das ist nicht gelungen. Er wurde aufgehalten, er wurde gestoppt im Libanon und zurück nach Deutschland gebracht. Und anschließend wurde er eben eingestuft als Gefährder. Und die Sicherheitsbehörden beschäftigten sich noch einmal intensiver mit ihm und untersuchten auch seine Gefährlichkeit, analysierten die. Sein Fall wurde in diesem gemeinsamen Terrorabwehrzentrum von Bund und Ländern, dem sogenannten GTAZ, beraten. Aber am Ende muss man eben leider festhalten, konnten die Behörden diesen Anschlag eben nicht verhindern.
6: Erst kürzlich sagte Innenminister Dobrindt, die Gefahrenlage habe sich verändert. Und wenn wir jetzt hören, dass der mutmaßliche Täter als Gefährder galt, drängt sich ja die Frage auf, wieso so jemand nicht enger beobachtet wird. Was ist da schiefgelaufen und was weiß man vielleicht auch so über die letzten Tage und Wochen in dem Leben von Abdul Bek?
10: Ja, das ist vielleicht noch etwas früh, um das wirklich im Detail beantworten zu können, wo Versäumnisse gelegen haben, wo Fehler passiert sind. Ich meine, noch ist Abdul Bek nicht gefasst. Aber mir als jemand, der sich schon relativ lange mit diesem Themenfeld beschäftigt, drängen sich viele Parallelen zum Fall Anis Amri auf, der also vor 10 Jahren ja diesen schrecklichen Anschlag auf dem Berliner Breitscheidplatz verübt hat. Und mir scheint es eine Ähnlichkeit zu sein, dass auch hier die Berliner Justiz im Fall von Abdul Bek die Gefährlichkeit dieses Mannes womöglich unterschätzt hat. Es gab nämlich ein Strafverfahren, einen Prozess, in dem es eben um Abdul Beks Ausreise in den Nahen Osten ging und um seinen damaligen Wunsch, sich dem IS anzuschließen. Und dieser Prozess, das muss man sagen, ging sehr, sehr günstig für Abdul Bek aus. Er kam vergleichsweise billig davon und auch noch auf Bewährung auf freien Fuß. Das ist das eine. Und das andere ist, dass dann die Berliner Polizei, und auch das scheint mir eine Parallele zu Amri zu sein, auch 10 Jahre nach dem Anschlag auf dem Breitscheidplatz noch immer an sehr knappen Ressourcen leidet, zu wenig Personal hat, eine schlechte technische und auch rechtliche Ausstattung und offensichtlich nicht in der Lage war, diesen Mann lückenlos zu observieren.
6: Es ist auch zu lesen, er soll in Beratungsgesprächen gewesen sein. Abdul Bek, was wissen Sie darüber und worüber wurde mit ihm da beraten?
10: Ja, das scheint nach unseren ersten Recherchen eine Auflage des Gerichts gewesen zu sein, dass man ihn also hat freikommen lassen, ihm aber aufgegeben hat, an einem Deradikalisierungsprogramm teilzunehmen. Es war eigentlich noch gar nicht klar, ob er tatsächlich sich dem stellen würde und diese Organisation ihn dann auch aufnehmen würde. Es befand sich noch in einer Art Sondierungsphase. Es hatte 2 Gesprächstermine offensichtlich gegeben. Es sollte jetzt am Montag ein weiteres Aufeinandertreffen dieser Sozialarbeiter und von Abdul Bek geben und unklar war, ob das irgendeine Aussicht auf Erfolg hatte. Uns ist es geschildert worden, dass Abdul Bek sich da sehr abgeklärt gab, sehr wenig Einblick gewährt hat in seine politischen Überzeugungen, in seinen Hass, in seine Radikalisierung.
6: Sie haben es ja eben auch gesagt, Sie beobachten die islamistische Szene schon länger. Bisschen genereller gefragt, wie nehmen Sie sie wahr, so in den letzten Monaten, den vergangenen Jahren? Was hat sich dort verändert, vielleicht auch seitdem der Nahostkonflikt auch wieder so aufgeflammt ist?
10: Ja, genau. Ich glaube, das ist tatsächlich ein ganz wichtiger Punkt. Wenn man mit Experten, auch mit Staats- und Verfassungsschützern spricht, dann ist eigentlich, begegnet einem allenthalben die Aussage, das Grundrauschen in der Szene nehme zu. Also die allgemeine Aufgeregtheit, der Hass, dieses gegenseitige sich anstacheln. Und das hat genau, wie Sie sagen, mit internationalen Krisen und Konflikten zu tun, mit Israel und Gaza, mit Iran auch. Und das verfängt natürlich in der Szene und wirkt im Grunde genommen wie ein Brandbeschleuniger. Und ich glaube, es kommt noch ein Punkt hinzu, dass nämlich diese Szene insgesamt immer virtueller wird, also sich immer weiter ins Internet eigentlich verlegt und dadurch auch schneller wird und unorganisierter und natürlich für den Rechtsstaat auch schwieriger zu kontrollieren. Und womöglich war das auch ein Grund, diese Entwicklung, warum Innenminister Dobrindt vor einigen Tagen eben die Sicherheitslage öffentlich als verschärft, als angespannt dargestellt hat.
6: Haben Sie auch innerhalb dieser Szene jetzt Reaktion auf den Anschlag von gestern bemerkt oder gesehen?
10: Ja, bislang haben wir die noch nicht gesehen. Anders als bei Amri, der ja im Grunde genommen das vorher auch dem Islamischen Staat gemeldet hatte, dass er einen Anschlag begehen würde und ein entsprechendes Bekennervideo vorbereitet hatte, ist uns das bislang nicht begegnet. Es ist nicht ausgeschlossen, dass es sowas gibt, dass sowas noch verbreitet werden wird. Was aber ganz sicher passieren wird, ist, dass andere Islamisten diese Tat zum Anlass nehmen werden, sich darauf zu berufen, sich darauf zu beziehen und schlimmstenfalls auch sich davon inspirieren zu lassen.
6: Soweit Einschätzungen und Informationen von Jörg Diehl, dem Leiter der Recherchekooperation von NDR, WDR und SZ. Der Schock über den islamistischen Anschlag in Berlin sitzt tief in der queeren Community. In Hamburg etwa hat gestern die Pride Week begonnen. Kommenden Sonnabend soll die große, bunte, fröhliche CSD-Demonstration als Parade durch die Stadt ziehen. Das Organisationsteam Hamburg Pride hat heute mit Trauerflor und klaren Worten ein Zeichen der Solidarität mit den Opfern von Berlin gesetzt, mit einer Mahnwache an der Binnenalster. Manuel Opitz gehört zu den Organisatoren und ich habe ihn gefragt, was seine ersten Gedanken waren, als er vom Anschlag in Berlin gehört hat.
11: Ja, natürlich absolute Fassungslosigkeit. Diese Nachricht, die ist bei uns allen über die News-Ticker eingelaufen. Und zuerst konnten wir es alle überhaupt gar nicht glauben und haben das dann natürlich im Minutentakt verfolgt, was da eigentlich vor sich geht. Heute hat sich die Situation so ein bisschen geändert. Wir sind natürlich immer noch schockiert, aber wir sind jetzt auch einfach wütend über das, was passiert ist.
6: War Ihnen eigentlich sofort klar, dass Sie heute reagieren müssen, ein Zeichen setzen müssen? Denn Sie haben ja dann relativ schnell zu der Kundgebung für den Nachmittag aufgerufen.
11: Ja, das war für uns von Anfang an klar, dass wir etwas machen möchten, dass wir uns solidarisieren möchten mit der queeren Community in Berlin und auch dem Orga-Team in Berlin. Denn man muss sich ja klar machen, das, was dort passiert ist, das ist das Schlimmste, was einem passieren kann, wenn man eine CSD-Demo oder ein CSD-Wochenende organisiert. Ja, aber auch ein Zeichen für die Hamburger Community setzen. Denn natürlich sind auch viele Menschen jetzt in Hamburg beängstigt und ja, fragen sich natürlich auch, ja, was hat denn dieser Anschlag für den CSD in Hamburg nächstes Wochenende für Auswirkungen?
6: Sie haben es jetzt gerade schon angesprochen, was bedeutet dieser Anschlag eigentlich für die Veranstaltung in Hamburg? Ich würde aber, bevor wir diese Frage beantworten, gerne eine andere Frage noch schnell stellen. Und zwar, mindestens so wichtig wie ob die Veranstaltung nächste Woche stattfindet, ist nämlich die Situation der queeren Menschen. Machen die sich zu Recht Sorgen, dass sie immer mehr in Gefahr geraten?
11: Ja, das sieht man ja im Moment. Also die Entwicklung an sich ist nichts Neues. Seit Jahren steigt die Zahl queerfeindlicher Angriffe. Das heißt, Menschen werden angegriffen nur deshalb, weil sie queer sind. Und das ist für uns spürbar. Also für uns als Hamburg Pride Verein ist das spürbar. Und wir sehen das an den Anfragen, die wir bekommen von Menschen, die zum CSD wollen, die uns dann zum Beispiel schreiben, hey, kommen wir überhaupt sicher nach Hamburg? Können wir Regenbogensachen, Klamotten im Zug tragen oder sollten wir das erst dann auf der Demo tragen und auspacken? Das sind Gedanken, mit denen sich Menschen beschäftigen, die heute CSD-Demonstrationen besuchen. Und das ist eine neue Entwicklung, die uns große Sorgen bereitet.
6: Wir haben eben schon drüber gesprochen, in einer Woche ist oder für kommenden Sonnabend ist der CSD mit dem großen Umzug auch durch die Hamburger Innenstadt geplant. Eigentlich immer eine fröhliche, eine farbenfrohe Veranstaltung, die auch viele Menschen, die vielleicht gar nicht so mit der queeren Community sonst so zu tun haben, aber in die Stadt zieht und sagen, ja, wir finden das auch gut und jeder soll leben, wie er möchte. Was bedeutet denn jetzt dieser Anschlag für Ihre Veranstaltung in Hamburg?
11: Der Anschlag, der bedeutet, dass wir uns sagen, wir lassen uns nicht unsichtbar machen. Wir lassen uns nicht von der Straße vertreiben. Wir gehen raus und sagen ganz klar und deutlich, dass wir zu dieser Gesellschaft dazugehören. Und das, was wir jetzt brauchen, das ist Rückhalt aus der Stadtgesellschaft. Jetzt sind echt alle Menschen, die in Hamburg leben, aufgerufen, mit uns gemeinsam auf die Straße zu gehen und damit kundzutun, dass sie hinter uns stehen.
6: Das ist der Wunsch an die Gesellschaft. Was ist der Wunsch oder auch der Appell an die Politik?
11: Der Appell an die Politik ist, dass wir mehr Maßnahmen brauchen, um queere Menschen zu schützen. Mehr Maßnahmen auch, um Gewalttaten gegen queere Menschen zu verhindern. Und die Bundesregierung hat den Aktionsplan Queer Leben ja einfach eingestellt, obwohl ja schon längst bekannt ist, dass wir ein Problem mit Queerfeindlichkeit haben. Und das passt doch überhaupt gar nicht zusammen. Also hier muss auch ein Umdenken in der Bundesregierung stattfinden.
6: Sagt Manuel Opitz von Hamburg Pride. Soweit unser Schwerpunkt zum islamistischen Anschlag von Berlin. Weitere Informationen finden Sie fortlaufend auf ndr.de. Das Erste sendet heute Abend nach der Tagesschau einen Brennpunkt. Und natürlich hält die ARD-Infonacht hier im Hörfunk Sie auch immer auf dem Laufenden. Und damit richtet sich unser Blick auf ein Thema, was uns die letzten Tage auch immer beschäftigt, die Waldbrände in Südeuropa. In Spanien und Frankreich kämpfen die Einsatzkräfte weiterhin mit massiven Flammenwalzen. In Spanien betrifft es das Gebiet um die Hauptstadt Madrid, in Frankreich das Gebiet um die Stadt Bordeaux. Und dort ist mein Kollege Kai Rienecker und jetzt bin ich mit ihm verbunden. Guten Abend nach Bordeaux.
12: Ja, guten Abend nach Hamburg.
6: Herr Rienecker, was ist denn die größte Herausforderung aktuell für die Einsatzkräfte?
12: Es ist die Frage, wann sie wie viele Menschen evakuieren sollen. Das ist die Frage, die hier alle beschäftigt. Das Feuer ist sozusagen vor den Toren des Großraums Bordeaux angekommen. Die Berichte, die wir hören von den Bürgermeistern der Orte, die dort schon evakuiert wurden, die teilweise auch schon von den Flammen heimgesucht wurden, die sind alle so, dass hier die Minen sich immer weiter verdüstern, immer besorgter sind. Die Präfektin, die hier zuständig ist, die Behörden, sie alle wissen nicht genau, was jetzt auch auf diesen Großraum Bordeaux genau zukommen wird. Hier zieht sich praktisch auch wieder diesen Abend so ein bisschen die Wolken zusammen. Das ist so, müssen Sie sich vorstellen, wie wenn es in Hamburg oder Bremen mal so ein bisschen diesig ist. Aber hier ist es eben, sind es keine Wolken, keine Feuchtigkeit. Es ist der Rauch, der die Stadt einhüllt und der dafür sorgt, dass auch hier die Luftqualität sich sehr stark verschlechtert hat. Man riecht das Feuer hier überall.
6: Sie haben schon gesagt, die Luft, das ist ja auch immer eine ganz massive Beeinträchtigung und Belastung für die Einsatzkräfte, aber auch für die Bewohner. Wie halten denn eigentlich Einsatzkräfte und Bewohner noch durch?
12: Naja, da gibt es ja schon auch noch einen großen Unterschied, je nachdem, wo die Bewohner sind. Also die Leute, die evakuiert wurden vor Ort, die teilweise schon mehrere Notlager haben aufsuchen müssen und dann wieder weiterquartiert wurden in andere, größere, zum Beispiel auch hier in Bordeaux, die sind einfach müde. Sie sind in Sorge um ihre Häuser, um ihre Wohnungen. Und für die Einsatzkräfte vor Ort ist das nochmal eine ganz andere Sache, weil dann gibt es die Müdigkeit, die zunehmende der Einsatzkräfte. Es gibt die enorme Hitze in der Nähe des Feuers. Und es sind nicht nur die Feuerwehrleute, die da im Einsatz sind. Alle Bauern der Umgebung, Freiwillige, sie alle bringen, was sie haben an landwirtschaftlichen Maschinen im Moment an die Stellen, wo man das Feuer versucht, zumindest in eine Richtung zu lenken, weg von den Häusern der Orte. Die Menschen sind evakuiert, jetzt geht es darum, die Häuser noch irgendwie zu schützen. Aber es sind auch schon hunderte Häuser hier in der Region komplett zerstört worden. Mondlandschaften, sagen einige Bürgermeister, die ihre Orte jetzt teilweise sehen. Also es gibt halt sehr großen Anlass zur Sorge, wie es jetzt eigentlich mit dem Feuer weitergeht, weil das immer noch völlig unkontrollierbar weiterbrennt.
6: Wie klappt die Hilfe aus dem Ausland? Macron hatte ja die EU um Hilfe gebeten.
12: Ja, da gibt es natürlich etwas, da gibt es Unterstützung aus der Luft, das ein oder andere Luftlöschflugzeug, zwei Hubschrauber aus Deutschland, aber man muss sich vorstellen, das ist eine riesige Fläche dieses Feuers und die Fläche, die jetzt abgebrannt ist, das ist so viel, wie in Frankreich im ganzen Jahr abgebrannt ist. Also da machen ein paar Löschflugzeuge am Ende auch nicht mehr so viel aus. Es geht eben vor allen Dingen darum, auch bestimmte sensible Punkte zu schützen, gewisse Fabrikanlagen, damit nicht noch eine weitere Gefährdung der Zivilbevölkerung hinzukommt. Und dann eben am Ende die Frage, wie geht man mit der Zivilbevölkerung um, wenn der Brand sich jetzt weiter auf Bordeaux zubewegt?
6: Zum Schluss eine Frage noch zu den Ursachen. Natürlich klar, der Klimawandel, die anhaltende Dürre begünstigt Waldbrände, weil der Boden ist ausgetrocknet, die Wälder sind trocken, das ist einfach Futter für Flammen. Aber diese Flammen haben ja einen Ursprung. Also wissen Sie etwas darüber? Gibt es Brandstiftung? Ist es Funkenschlag von Zügen? Hitzegewitter?
12: Ja, also in diesem Fall weiß man wohl relativ konkret, ohne dass es offiziell bestätigt wurde, dass es da so Arbeiten, Waldarbeiten gegeben hat, eben um gewisse Gelände aus Brandschutzgründen zu roden. Aber es war die völlig falsche Zeit. Und dann hat es da noch irgendwelche Probleme mit einem Elektrokasten gegeben, der wohl der Auslöser war für den ersten Punkt. Und dann ist das Feuer so groß geworden, dass es sich jetzt komplett verselbstständigt hat. Da gibt es sogenannte Feuertornados, wie das hier genannt wird, Feuergewitter gewissermaßen, die ihre eigenen Winde kreieren und die dann für eine völlig unkontrollierte Weiterverbreitung des Feuers sorgen, wo die Feuerwehr und selbst wenn es hier eben Hunderte von Leuten an einem Ort sind, viele Löschfahrzeuge und Flugzeuge, die das dann auch nicht aufhalten können.
6: Vielen Dank, Herr Rienecker, und vielen Dank auch für Ihren Einsatz in diesen Waldbrandregionen. Und das waren Einschätzungen live aus Bordeaux von Kai Rienecker. Und damit sind wir beim Sport mit Stefanie Lavoie.
13: Fünfmal haben die Radsportlegenden Eddy Merckx, Jacques Anquetil, Bernard Hinault und Miguel Indurain die Tour de France gewonnen. Heute wird ein weiterer Name dazukommen. Tadej Pogacar fährt gerade in Paris seinem 5. Sieg entgegen. Holger Gersker beobachtet das Grande Finale für uns. Holger, die letzte Etappe wurde ja wegen der Waldbrände in Frankreich kurzfristig verkürzt. Das tut der phänomenalen Stimmung am Straßenrand aber keinen Abbruch, oder?
14: Definitiv, es ist das übliche Radsportfest hier vor Hunderttausenden in Paris. Alles noch ein bisschen größer geworden, seit es nicht nur zwischen Place de la Concorde und dem Triumphbogen diese letzte Etappe gibt, sondern seit den Olympischen Spielen von Paris der Kurs über den Montmartre führt. Und damit ist auch diese letzte Etappe natürlich nochmal richtig wichtig geworden, denn der Etappensieg ist sehr prestigeträchtig und wird nicht den Sprintern gewidmet sein. Tadej Pogacar in seinem gelben Trikot könnte es hier zum Beispiel schaffen, mit dem gelben Trikot in Paris zu gewinnen. Der gehört zum engeren Favoritenkreis. Wir haben noch 3 Runden zu absolvieren. Jetzt kommt die erste Montmartre-Runde. Und vielleicht ist der zweite in der Gesamtwertung sein großer Gegenspieler, denn Remco Evenepoel aus Belgien ist auf diesem Kurs ja hier vor 2 Jahren Olympiasieger geworden.
13: Holger Gersker war das live aus Paris. Am letzten Wettkampftag bei den Finals wurden einige SportlerInnen vom Wetter ausgebremst. Sowohl beim Speedklettern in Hannover als auch bei der Leichtathletik in Wattenscheid gab es Regenunterbrechungen. Anne Hild fasst zusammen.
15: Hammerwerfer Merlin Hummel, Kugelstoß-Olympiasiegerin Yemisi Mabry und auch Hürdenläufer Emil Akyekum. Sie alle ließen sich nicht vom Wetter beeindrucken und wurden deutsche Meister. Akyekum knackte dabei sogar den Meisterschaftsrekord. Perfekte Bedingungen hatten die Indoor-Sportarten. Im Gerätefinale am Boden holte Turnerin Carina Schönmeier ihren 2. Titel in Hannover. Lokalmatador Andreas Toba krönte seinen letzten Auftritt vor heimischem Publikum mit einer weiteren Bronzemedaille. Deutscher Meister am Reck ist Gabriel Eichhorn. Für Daya Varfolomeev lief die WM-Generalprobe der rhythmischen Sportgymnastik dagegen durchwachsen. In den Gerätefinals holte sie 2 von 4 möglichen Titeln. Die Veranstalter zogen eine positive Gesamtbilanz. Fast 500.000 Zuschauer sei zu den Wettkampfstätten gekommen. Oberbürgermeister Onay kündigte an, dass Hannover sich nochmal um die Austragung der Finals bewerben wolle.
13: Lando Norris hat das letzte Rennen vor der Formel 1 Sommerpause gewonnen. Der Weltmeister im McLaren verwies beim Großen Preis von Ungarn Max Verstappen auf Platz 2. Dritter wurde WM-Spitzenreiter Kimi Antonelli. Der Mercedes-Teenager konnte seine Führung in der Fahrerwertung damit auf 50 Zähler ausbauen. Nico Hülkenberg holte als 9. seine ersten WM-Punkte für Audi.
6: Danke, Stefanie. Und damit sind wir am Ende unserer Themen des Tages für heute. Mein Name ist Charlotte Voss. 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
1: Um 19 Uhr mit Astrid Fietz. Der Angriff auf den Berliner Christopher Street Day ist nach Einschätzung von Bundesinnenminister Dobrindt ein islamistischer Terroranschlag. Nach dem Tatverdächtigen wird weiterhin gesucht. Aus Berlin Sebastian Schöbel.
2: Dobrindt bestätigte Augenzeugenberichte aus der Nacht, wonach der Täter auch mit einer Stichwaffe auf CSD-Besucher losgegangen sei, nachdem er mit seinem weißen Transporter an einen Baum im Tiergarten gefahren war. Er hatte das Fahrzeug zuvor mit hoher Geschwindigkeit in den Tiergarten gelenkt und dort mehrere Menschen erfasst. Eine Frau starb noch am Tatort. Insgesamt gibt es laut Bundesinnenminister Dobrindt weitere 29 Verletzte und Schwerstverletzte. Der mutmaßliche Täter wird mit einer Großfahndung gesucht. Es soll sich um den 21-jährigen Abdul B. handeln, einen deutschen Staatsbürger, dessen Familie aus dem Libanon stamme.
1: Bundesverkehrsminister Schnieder will Kanzler Merz um seine Entlassung bitten. In einer Erklärung schreibt er, er ziehe damit die Konsequenzen aus den Entwicklungen der vergangenen Tage. Er wolle den unwürdigen Zustand beenden, der eine sachliche Arbeit unmöglich mache. Merz hatte Schnieder am Donnerstag mitgeteilt, dass er ihn absetzen will. Der gewünschte Nachfolger sagte dem Kanzler aber ab. Seitdem hängt die Personalie und Schnieder ist weiterhin im Amt. In Spanien und Frankreich bekämpfen weiter tausende Einsatzkräfte schwere Waldbrände. An der südfranzösischen Atlantikküste wurden schon mehr als 40.000 Hektar Land zerstört. Die aktuelle Lage fasst ARD-Frankreich-Korrespondentin Caroline Diller zusammen.
3: Das Feuer bei Biscarrosse, etwa 60 Kilometer südwestlich von Bordeaux, das breitet sich im Moment kaum noch weiter aus. Nach offiziellen Infos sind die Flammen aber immer noch nicht unter Kontrolle. Der Brand im Norden der Bucht von Arcachon dagegen, der wütet regelrecht weiter. Mehr als 200.000 Menschen mussten seit Mittwoch in Sicherheit gebracht werden. Die Präfektin des Departements Gironde hat am Nachmittag noch mal ein Update zur Lage gegeben und klargemacht, solange das Feuer nicht unter Kontrolle ist, müssen diese Menschen auch in den Notunterkünften bei Familie oder Freunden bleiben.
1: In Hannover gehen heute die Finals zu Ende. Bürgermeister Onnay spricht von einer erfolgreichen Veranstaltung. Er könne sich gut vorstellen, sich mit der Stadt im Jahr 2030 oder 31 erneut für die Austragung zu bewerben. Bei dem Multisport-Event werden über mehrere Tage deutsche Meistertitel in vielen Disziplinen vergeben. Dieses Mal schauten insgesamt 480.000 Menschen zu. Und das waren die Nachrichten. Das Wetter in Norddeutschland. Wechselnd bis dicht bewölkt, zeitweise Regen und einzelne Gewitter. Abendwerte 17 bis 24 Grad. Nachts bewölkt mit Regen und vereinzelt Gewitter, maximal 16 bis 12 Grad. Morgen mal Sonne, mal Wolken, gebietsweise Schauer, maximal 18 bis 23 Grad. Am Dienstag heiter bis wolkig, nordöstlich der Elbe etwas Regen, 21 bis 29 Grad. Am Mittwoch sonnig, teils bewölkt, oft trocken bei 24 bis 34 Grad. Es ist 19.03 Uhr.
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5: Herzlich willkommen zu Die Neue Norm, dem Podcast. Mobilität ist eines der Kernthemen von Barrierefreiheit und auch für Menschen mit Behinderung. Also wie kommt man gut von A nach B? Wir haben auch in unserer langen Podcast-Geschichte, uns gibt's ja seit Ende 2019, auch schon mal über Mobilität gesprochen. Diese Folge hört ihr wie alle anderen Folgen auch bei ARD Sounds. Ja, in dieser Episode möchten wir uns, wie gesagt, um die Deutsche Bahn ein bisschen kümmern und möchten schauen, was läuft gut an Barrierefreiheit, wo gibt es vielleicht Probleme und Herausforderungen und was sind auch unsere persönlichen Wünsche, wo wir sagen, hey, das

0: Stelle für barrierefreie Mobilität der Deutschen Bahn. Und ich persönlich finde zum Beispiel, dass ich beim Thema Ticketkauf, und das ist ja so, dass wenn wir von der Deutschen Bahn reden und dem Nutzen diesen Verkehrsmitteln, dann brauchst du ja erstmal ein Ticket. Außer du hast, ich weiß nicht, Raul, hast du inzwischen, also immer noch, hast du eine Bahncard 100?
1: Das wechselt von Jahr zu Jahr, je nachdem, ob sich das rechnet oder nicht. Viele Leute denken ja, eine Bahncard 100 ist ein Statussymbol. Ja, ich verstehe, dass man das denkt. Man hat auch irgendwie Privilegien, die ich jetzt nicht täglich nutze. Aber es ist für mich einfach günstiger, so viel wie ich unterwegs bin und reise, eine Bahncard 100 zu benutzen. Man bekommt dann, man kann ja keine Punkte sammeln, wenn du eine Bahncard 100 hast. Und dann bekommst du quasi Punkte. Ich glaube 10.000 oder 6.000, ich weiß nicht genau. Und die löse ich jetzt ein gegen Gutscheine für Getränke im Bordrestaurant. Mhm. Und dann nehme ich immer das teuerste Getränk. Und das ist ein Gin Tonic für 13 Euro. Weil es ja Freigetränk ist. Das heißt ja nicht Wasser.
0: Ja, stimmt, genau. Das ist halt nicht nach dem Motto, okay, ein Gutschein für ein Getränk im Wert von 2 Euro, sondern erstmal ist es...
1: Es sind auch nur 12 Gutscheine für Getränke dabei, standardmäßig.
0: Aber 12 Gin Tonic?
1: 12 Gin Tonic übers Jahr verteilt. Ach so. Das ist jetzt auch, bin jetzt kein Suffkopf.
0: Ja. Nein.
1: Aber für die Rückfahrt kann man sich dann auch mal was gönnen. Dann habe ich ein halbes Jahr ein Zeitungsabo mir eingelöst. Ich habe jetzt einen Werkzeugkoffer mir eingelöst mit den ganzen Bonuspunkten. Und dann ist das Geld auch schon alle.
0: Ja, ja.
1: Und was ich von Frankie gelernt habe, den hören wir ja nachher, ist, dass du mit der Bahncard 100 als rollstuhlfahrender Mensch in die Premium Lounge darfst.
0: Das ist natürlich, also...
1: Und die Premium Lounge ist quasi die, da gibt es nicht nur Kaffee und sonst, sondern auch Getränke anderer Art, zum Beispiel Rotkäppchen entdeckt.
0: Ach.
1: Oder du kriegst auch ein Croissant umsonst zum Frühstück oder einen Kuchen. Und das ist aber dasselbe Getränk und dasselbe Essen, was du auch im Bordbistro bekämst.
0: Mhm.
1: Also das ist ganz witzig.
0: Kochst du noch zu Hause?
1: Nee, aber der Funfact ist, am Berliner Hauptbahnhof, also alle 2 Wochen ist die Bahnlounge voll. Und ich habe mich gewundert, woran das liegt. Und dann sagte man mir, naja, das ist halt, weil die Bundestagsabgeordneten, die haben alle eine Bahncard 100. Wenn die Abwechslung brauchen und nicht in der Bundestagskantine sitzen wollen, dann treffen die sich halt in der Bahnlounge Premium.
0: Okay. Ja, also sei es ihnen gegönnt, ne? Genau, also wir haben mit Bastian Arning gesprochen, so zum Thema, wie sieht es aus mit Ticketkauf, gerade eben für Menschen mit Behinderung, was hat sich da in den letzten Jahren getan? Und das ist, was er uns dazu gesagt hat.
2: Ja, wir sind insbesondere gerade, was den Ticketkauf angeht, sehr intensiv dabei, die digitalen Kanäle auf den neuesten Stand zu bringen. Wir haben einmal seit dem letzten Jahr das Barrierefreiheitsstärkungsgesetz, was die Digitalisierung da ja so ein bisschen normiert. Und dementsprechend haben wir natürlich auch unsere Webseite oder auch den DB Navigator auf Vordermann gebracht. Und gleichzeitig sind wir dabei, die verschiedenen Buchungssysteme, die wir haben, da auch zu ertüchtigen, sodass zum Beispiel seit November letzten Jahres es möglich ist, für Menschen mit einem Schwerbehindertenausweis mit dem Merkzeichen B, die beim Online-Kauf des Tickets kostenfreie Sitzplätze für sich und die Begleitperson mitzubuchen. Das ist der eine Part. Wir haben natürlich in der Zeit nicht aufgehört und können jetzt auch mitteilen, dass ab jetzt es auch möglich ist, für Rollstuhlfahrer im Bahn.de und im Navigator bei dem Online-Ticketkauf da dementsprechend auch die Reservierung auszuführen. Das hat natürlich super Vorteile, weil dementsprechend auch gleichzeitig, was vorher nicht möglich war, diesen Online-Kauf zu machen, dass man es in seinem Konto den Komfort-Check-in machen kann. Riesenvorteil, was andere bisher konnten, was man da jetzt auch kann. Wir haben die Reisebegleitung, die einen darüber informiert, wenn es irgendwelche Änderungen gibt vorab oder auch während der Reise, die dann funktioniert automatisch. Wir haben eine Online-Stornierung damit, die auf einmal möglich ist. Und natürlich auch, was die anderen bisher konnten, sind die Fahrgastrechte, digital und online dann dementsprechend, wenn irgendetwas nicht läuft, da auch zu beantragen. Das heißt, da machen wir gerade einen sehr, sehr großen Schritt, was die Online-Buchbarkeit angeht. Dinge, die bisher nur telefonisch möglich waren oder aber über die MSZ oder im Reisezentrum, machen wir jetzt online-fähig.
0: Und also Fahrgastrechte ist nicht ganz verkehrt, um nochmal diesen kleinen Schwenk dahin zu gehen. Aber ich finde, das ist wirklich für mich als Person mit Sehbehinderung ein richtiger Gamechanger. Dieses Angeben des Schwerbehindertenausweises im Buchungsprozess im Navigator der Deutschen Bahn.

0: Weil bislang war das, ich weiß nicht, ob ich das euch schon mal so erzählt habe, aber bislang war es für mich so, dass ich eben genauso wie alle anderen Menschen auch nachts um 3 im Bett liegend irgendwie mir ein Bahnticket irgendwie kaufen wollte. Hab aber natürlich aufgrund meines Schwerbehindertenausweises mit dem Merkzeichen B auch die Berechtigung, einen Gratis-Sitzplatz zu bekommen und halt eine Person mitzunehmen. Bislang war das so, ich kaufe mir ganz normal regulär ein Ticket, weil die Begleitperson ist umsonst. Und den Sitzplatz musste ich dann quasi im Reisezentrum der Deutschen Bahn dazu buchen. Heißt also, ich habe das Ticket gebucht und musste irgendwann, wenn ich mal an so einem Reisecenter vorbeigekommen bin, hingehen und sagen, hallo, guten Tag, dieser Zug, ich hätte gerne meine 2 Gratis-Sitzplätze. Und dann habe ich das quasi auf dem Zettel bekommen, ausgedruckt und konnte das dann quasi in dem Sinne nutzen. Problem ist, dass natürlich die Leute im Reisecenter nicht gerade, ja, gut drauf zu sprechen sind. Also die sind lieb und freundlich und haben aber schon auch quasi gesagt, so ja, das ist, sie verkaufen ja mir nichts. Und das ist so die Sache, ein Reisecenter wird natürlich auch gecheckt, wie rentiert sich das? Und wenn da quasi nichts verkauft wird, ist natürlich auch doof. Also haben die mir so gesagt, wäre schon cool, wenn sie eigentlich auch das Ticket bei uns buchen, damit dieses Reisecenter auch bleibt. Und ich sage, ja nein, also nur weil euer System nicht barrierefrei ist oder quasi nicht inklusiv gedacht, verzichte ich doch nicht auf das, ich kaufe mein Ticket zu Hause. Und das, was Bastian Arninger auch sagt, quasi, ich konnte nicht mit diesen Gratis-Sitzplätzen, die ich hatte an der Stück 2 und diesem einen Ticket, konnte ich halt das matchte halt nicht zusammen mit dem Komfort-Check-In. Du kannst halt natürlich irgendwie sagen, hallo, ich möchte einchecken und ich sitze auf dem und dem Platz und gebe meine Reservierungsnummer ein. Dann sagt aber das System, na, ist aber komisch, du hast ja quasi ein Ticket für eine Person und die Reservierungsnummer sind 2 Sitzplätze. Das funktioniert irgendwie nicht, beziehungsweise, ne, der Sitzplatz ist ja, der ist ja reserviert. Ich sage, ja, von mir. Aber es war ein Riesenprozedere und halt in dem Sinne, gerade auch wenn ich dann mal alleine gereist bin, halt doof mit diesem Ausdruck von dem, okay, du sitzt im Wagen sowieso, Platz sowieso. Damit kann ich halt als Mensch mit Sehbehinderung nichts anfangen. Heißt also, mein Weg gerade immer noch, wenn ich einen Sitzplatz buche, ist, dass ich dann in dieser Wagenansicht angucke, okay, oder mit dem Sitzplatz auswähle und sage, den hätte ich gerne. Und dann mache ich mir davon einen Screenshot, damit ich dann eben weiß, okay, es ist die so und so vierte Reihe und dann kann ich das so im Wagen abgehen oder weiß genau, okay, du gehst in den Wagen rein, hast du eine Reihe, dann hast du einen Viererplatz und danach ist deine Reihe, wo ich sitze. Also, dass ich irgendwie das irgendwie für mich weiß. Deshalb, das wäre zum Beispiel ein Wunsch von mir, dass es irgendwann auch diese Wagenansicht dauerhaft gibt und nicht nur diese Wagenreihung, sondern dass ich eben auch die Möglichkeit habe, mich so ein bisschen durch diesen Lageplan irgendwie im Zug zu navigieren.
1: Als wir uns auf diese Podcast-Folge vorbereitet haben, da war tatsächlich eine meiner größten Sorgen, wir machen jetzt hier so ein Bahnbashing, weil das ist so ein Volkssport geworden. Und ich würde gerne mal euch fragen, ihr fahrt ja relativ viel auch mit der Bahn, wie viel Prozent ist jetzt wirklich schiefgelaufen von den ganzen Fahrten, die ihr nutzt? Also ich spreche jetzt mal von mir, 10%. Mhm. Der Rest, 90% der Fahrten waren innerhalb vertretbarer Zeiten, halbe Stunde Verspätung von Berlin nach Saarbrücken, finde ich in Ordnung. Ja. Also wenn der Zug 9 Stunden fährt, kann da mal eine halbe Stunde passieren. Ja. So, wie war das bei euch?
2: Also ich habe das Gefühl, du bist sehr lucky. Also bei mir ist das gefühlt jeder zweite Zug nicht 5 Minuten, ist ja gar keine Verspätung bei der Bahn, aber Minimum irgendwie 20 Minuten, eine halbe Stunde zu spät, auch für kürzere Strecken. Also ich habe in letzter Zeit ganz viel Pech.
1: Okay, aber du kalkulierst ja inzwischen damit, oder?
2: Ja, klar. Also mittlerweile fahre ich ja gar nicht mehr an dem Tag, an dem ich irgendein Event habe, sondern am Tag vorher und über Nacht dann irgendwo. Und das ist ja mittlerweile ein Riesenproblem geworden, weil du halt ständig, wenn du irgendwo eingeladen wirst, musst du fragen, kann ich denn eine Übernachtung dazu haben? Mhm. Oder muss ich mir irgendwie den Zug um 6 Uhr morgens nehmen, damit ich irgendwie um 14 Uhr nachmittags da bin oder so?
1: Also ich versuche immer 2 Stunden vorher da zu sein.
2: Ja, das ist eine gute Zahl.
1: Genau. Und du, Ger?
0: Ja, also ich habe für mich gemerkt, dass also so dieser Empörungsmodus ist bei mir weg. Also ich habe inzwischen so dieses so, alles unter einer Stunde Verspätung ist für mich pünktlich.
1: Ja.
0: So. Und ich kann es nicht ändern. Warum lohnt es sich, mich aufzuregen?
1: Und man würde ja auch nicht mit dem Auto fahrend sagen, ich komme 19.57 Uhr an. Man sagt dann eher so, ja, so gegen Abend zwischen 7 und 9.
0: Ja,
1: genau.
0: Ja.
1: Ne? Also das ist ja beim Auto ähnlich. Da ist dann aber der Staunen der Naturgewalt.
0: Ja, total. Also wie gesagt, und diese Empörung verstehe ich in dem Sinne quasi auch nicht mehr. Also es ist so, ich kann es nicht ändern. Ich höre dann noch eine weitere Podcast-Folge bei ARD Sounds meinetwegen und
1: vor allem die eigenen.
0: Natürlich, ich höre immer nur Podcasts, in denen ich selber drin vorkomme. Selbstverständlich. Ist das bei dir nicht so?
1: Nee, ehrlich gesagt, ich höre meine nicht. Aber ich will vielleicht mal eine Lanze für die Bahn brechen. Und wir werden dafür nicht bezahlt. Aber das Essen im Bordrestaurant ist echt besser geworden. Das Personal, das ich antreffe, ist freundlicher geworden. Ich habe das Gefühl, die haben fast alle eine Schulung inzwischen, wie man mit behinderten Fahrgästen interagiert. Die reden nicht mehr mit meiner Assistenz, sondern sie reden immer mit mir. Und es ist nicht Promi-Status oder so. Die kennen mich oft gar nicht. Und ich finde schon, wenn ich das vergleiche, dass ich früher mit meiner Mutter im Postwaggon Bahn gefahren bin, weil das der einzige Ort war, wo man Rollstuhlfahrende mitnehmen konnte.
0: Okay.
1: Im Postwaggon, den gab es damals.
2: Wait, wann war das denn?
1: Ja, in den 80ern.
2: Ja, krass.
1: Also ich fand es als Kind total aufregend, im Postwaggon Zug zu fahren. Meine Mutter fand es natürlich scheiße. Ne, so. Und aber also da ist schon auch eine Strecke gegangen worden. Ja, zu langsam, ja, und ich klatsche nicht und ja, und ich bin nicht dankbar. Ich möchte nur sagen, es funktioniert auch meistens.
0: Ja, das stimmt schon. Gleichzeitig, also es gibt trotzdem auch noch Bedarf zur Weiterentwicklung. Also es kommt auch immer, glaube ich, darauf an, welche unterschiedlichen Bedarfe man hat. Also ich glaube, bei Carina, bei dir ist es nochmal was ganz Unterschiedliches. Also du brauchst jetzt irgendwie nicht, wenn du jetzt nicht gerade mit dem Rollstuhl unterwegs bist, dann eben auch keine Einstiegshilfe, sondern du würdest dann vielleicht doch eher einfach so gratis Getränke haben im Bordbistro oder sowas. Ich weiß nicht, was sonst deine, wie man dir zuvorkommen könnte.
2: Also Gin Tonic würde helfen. Nee, Quatsch. Das war jetzt gerade mindblowing, weil ich gar nicht wusste, dass ich für meine Gutscheine Alkohol kriegen kann. Ich habe immer nur Wasser und Kaffee bestellt. Ja, ich brauche eigentlich tatsächlich nichts von alledem irgendwie. Ich brauche noch keine Rampe. So, ich kann theoretisch oder wahrscheinlich auch langfristig zur Not diesen Rollstuhl da auch irgendwie selber reinheben oder wen fragen, ob er mir den reinhebt. Genau, aber was ich unbedingt brauche, sind Sitzplätze. Und deswegen, wenn wir schon irgendwie drüber gesprochen haben, dass wir uns nicht beschweren, wenn die Bahn zu spät ist, das juckt mich mittlerweile auch gar nicht. Also ich reg mich da auch nicht auf. Was mich aber wirklich, wirklich stresst, ist, wenn diese Züge so übervoll sind, dass die Leute rausschmeißen oder dass du halt schlichtweg einfach keinen Sitzplatz mehr kriegst und dann irgendwie im Gang sitzt für 5 Stunden, weil das halt das für meine Gelenke einfach der absolute Killer so. Mhm. Ja, aber ansonsten brauche ich nicht so viel eigentlich, noch nicht.
0: Es kommt immer drauf an. Ich war auch schon mal in einem Zug, der sehr, sehr voll war und dann hat quasi ein Zugbegleiter gesehen, dass ich eine Sehbehinderung habe und ich hatte keinen Sitzplatz gebucht und der hat dann so, kam so auf mich zu und so, haben Sie einen Schwerbehindertenausweis? Ich so, ja. Ja, kommen Sie mal mit. Und dann hat er mich in die erste Klasse gesetzt. Und hat dann gesagt, hier, wenn irgendwann, sagen Sie, falls irgendwelche anderen Leute kommen, hier, der Herr sowieso hat mich hier platziert und das ist in Ordnung. Und dann saß ich da neben den ganzen anderen Businessleuten, die mit ihren meist Sekretärinnen gesprochen haben, was welche Dinger auszufaxen sind, irgendwelche Kundinnen.
2: Aber guck, das ist auch wieder der große Unterschied, auch wenn man irgendwie gerade was eine sichtbare Behinderung hat, was ist eine unsichtbare so. Also ich war letztens unterwegs auch mit einem Rollstuhlfahrer und der hatte noch ein bisschen gebraucht, bis die Rampe raus war und so. Ich bin schon eingestiegen, bin zu dem Platz, wo der eben für Rollstuhlfahrende normalerweise reserviert ist. Und da saßen halt 2 Leute, die zumindest keine sichtbare Behinderung hatten. Und dann habe ich halt gesagt so, ich bräuchte diese 2 Sitzplätze für die Begleitung. Und die haben mich angeguckt und sind nicht aufgestanden. Ich habe gesagt, es kommt ein Rollstuhlfahrer. Und da waren sie so wie, oh Gott, ja, sorry, wir gehen schon. Es war so wie, ja, für mich wären sie nicht aufgestanden. Mhm. Und dann stehe ich aber halt da und muss erklären, warum ich vielleicht auch sitzen muss. Und das kotzt mich manchmal einfach so an, dass ich es dann nicht mache und dann halt irgendwo im Flur sitze.
1: Ja, das kann ich total verstehen.
0: Mhm. Ein großer Painpoint in dem Sinne ist ja, glaube ich, auch gerade eben für Menschen, die im Rollstuhl unterwegs sind, das Spontanreisen. mit der Bahn. Mhm. Und dieses jederzeit mit der Bahn fahren.
2: Ja, dazu habe ich einen O-Ton mitgebracht, beziehungsweise ein kurzes Interview mit Kai McQuarrie. Kai ist Journalist bei der Deutschen Welle und Berufspendler, außerdem Rollstuhlfahrer und setzt sich dafür barrierefreie Bahnfahrten ein. Mehr Infos gibt es auch auf barrierefreiebahn.de und jederzeit mit bahn.de, das verlinken wir auch in den Shownotes.
3: Mittlerweile gibt es ja auch wagengebundene Hublifte und die werden vom Zugpersonal bedient. Und lange Zeit hat man die nicht bedient. Die sind seit 2017 in dem Flaggschiff, dem ICE 4, im Einsatz. Seitdem sind die drin, und zwar zwei pro Zug, einer rechts, einer links. Einer versteckt sich hinter einer weißen Wand, der andere hinter einer braunen. Aber faktisch werden die halt erst seit 2-3 Jahren, seitdem wir da so ein bisschen den Daumen in die Wunde gelegt haben, genutzt. Vom Zugpersonal, und zwar auf Wunsch des Fahrgastes.
2: Und das funktioniert?
3: Das funktioniert, wenn man weiß, wie. Also es ist viel, ganz viel Knopfhoff und auch ein bisschen Glück. Aber ja, so in 3 von 4 Fällen klappt's. Und manchmal, wenn es dann nicht klappt, fragt man dann auch die Bundespolizei, um ihnen zu sagen, so können Sie bitte hier mal helfen, damit der Zugchef, die Zugchefin jetzt diesen Zuglift nutzt, für die der Zuglift vorgesehen ist und was sie auch eigentlich tun sollen.
2: Also du würdest sagen, da gibt es wirklich Leute, die da arbeiten, die sich weigern, diesen Lift zu benutzen, obwohl es den gibt?
3: Und absolut.
2: Mit welcher Begründung?
3: Ja, also es gab so ein paar Fälle, wo der Zug dann ausgefallen ist, weil die Leute nicht wussten, wie sie den richtig bedienen sollten. Oder wie sie halt auch einen Plan B hatten, wenn das Ding mal klemmt, wie sie den aus der Elektronik rausnehmen, sodass der Zug trotzdem weiterfahren kann. Und ich habe das Recht, das steht auch auf der Bahn-Webseite drauf, dass jeder Rollstuhlfahrer oder Mensch mit Behinderung, der dieses Teil bedienen möchte oder um in den Zug reinzukommen, weil in erster Linie haben die Züge Stufen, was sie nicht haben sollten, aber weil sie es schon seit 200 Jahren haben, denkt man auch, ja, das können auch die nächsten 200 Jahre so weitergehen, aber nee, eigentlich nicht. Und dafür setze ich mich ein, dafür treffe ich mich mit der Bahn und bin im programmbegleitenden Beirat der Deutschen Bahn zur Barrierefreiheit seit, weiß nicht, 6 Jahren oder so und versuche das Ding in die Nutzung reinzubringen und auch in die Fläche, damit nicht nur ich davon profitiere, der mir jetzt irgendwie sehr viel Wissen angeeignet hat über die letzten Jahre, sondern alle anderen auch.
2: Ja, nee, es klingt ja schon ein bisschen so, als müsste ich quasi vorher wissen, in welchem Zug ich fahre, was der für einen Lift hat, und dann müsste ich genau wissen, was ich überhaupt einfordern darf als Person. Und ich glaube, viele Leute wissen das vielleicht auch gar nicht.
3: Genau. Und die Kultur ist halt immer noch die, also ja, die Bahn sagt, ja, macht ihr mal lieber, liebes Bahnhofspersonal, dann sind wir nämlich aus der Nummer raus, haben keine Verantwortung für die Leute, die halt eine Hilfe brauchen beim Einstieg, weil wir die Barrieren in erster Linie aufgebaut haben. Aber macht ihr mal und wir sind da fein raus.
2: Jetzt habt ihr aber die Bahn verklagt auch, habe ich gelesen, ne? Worum ging es da in der Klage und wie ist quasi der Stand der Dinge gerade?
3: Ja, also es ist halt einfach so, dass ich dir gar nicht wirklich sagen kann, was der Stand der Dinge ist. Das macht federführend die ISL, Selbstbestimmt Leben in Deutschland. Da geht's halt irgendwie darum, auch jederzeit auch an den Randzeiten, also dann, wenn kein Personal an den Bahnhöfen ist, die Züge zu nutzen. Und da geht's aber nicht so richtig weiter. Ich würde mal sagen, dieser Klageprozess ist gerade, ich will nicht sagen auf Eis gelegt, aber er kommt auch nicht vor, er geht weder zurück noch voran. Und ich glaube, bevor die Klage durch ist, gibt es neue Züge. Und die brauchen in der Regel, die fahren 30 Jahre oder so. Also ich habe da so ein bisschen die Hoffnung aufgegeben.
2: Okay, aber also da ging es quasi drum, weil normalerweise geht das nur zwischen 26 Uhr, glaube ich, oder? Dass die Mobilitätshilfen überhaupt da sind. Und wenn du als jetzt Rollstuhlfahrer irgendwie vor 6 Uhr vielleicht in die Arbeit musst oder irgendwie nach 20 Uhr mal irgendwie noch unterwegs sein willst, dann kannst du das faktisch gar nicht, also außer in Zügen, in die du selber reinkommst, aber nicht, wenn du jemanden brauchst, der einen Lift bedient oder so.
3: Genau. Und da gibt es ja noch den Punkt der angemessenen Vorkehrung, das besagt die UNBAK. Also wenn man sich dann 24 Stunden vorher anmeldet, dann möge doch die liebe Bahn dafür sorgen, weil sie in erster Linie ihre Barrieren aufgebaut hat, sodass wir nicht die Züge nutzen können wie alle anderen auch, dass man dafür Sorge trägt, dass man halt irgendwie auch an den Randzeiten fahren kann, jederzeit mit Bahn eben.
2: Wer muss denn was tun? Also wer ist denn eigentlich überhaupt zuständig und was muss genau passieren, dass das besser wird und dass es wirklich eine Bahn jederzeit für Menschen mit Behinderung gibt?
3: Ich plädiere ganz stark für Stufen weg. und niveaugleichen Einstieg. Also die Bahngleise passen zu diesen verdammten Zügen. Es kann eigentlich nicht so schwer sein, aber faktisch ist es total schwer, weil es kaum Umsetzung findet. Und also eines der größten Erfolge, also die ich persönlich, aber auch irgendwie zusammen mit Verbänden erreicht habe, ist, dass Siemens als Haus- und Hoflieferant der Bahn im Fernverkehr jetzt mal einen Dämpfer bekommen hat, weil nämlich die Bahn auch mal in Spanien auf Einkaufstour gegangen ist und den Talgo eingekauft hat. Das ist ein Zug, der im Fernverkehr zu den Plattformen passt und wo es überhaupt gar keine Stufe mehr gibt. Also endlich hat man begriffen, wir setzen hier nicht mehr auf Technik, um Leute rauf und runter zu bringen, die dann wiederum in Abhängigkeit stehen von Personal oder von Liften, die nicht funktionieren oder so. Und deswegen die einzige Antwort ist stufenloser Zugang und zwar niveaugleich, also auch nicht irgendwie durch einen Ausgleich von Rampen, die Bahn jetzt vorsieht. Das ist nicht nur die Bahn, das ist halt auch die dahinterliegende europäische Norm, die vorsieht, dass man innerhalb der Züge dreimal so steile Rampen haben kann, wie im öffentlichen Verkehr erlaubt wäre. Also das, was man so sieht vor Banken oder so, wenn die mal so eine Stufe nachträglich eingenordet haben, eingeebnet haben, dann darf die in der Bahn dreimal so steil sein.
2: Okay. Aber wie ist das denn überhaupt umsetzbar, beziehungsweise wie lange dauert das denn, bis wir Züge haben oder Bahngleise, Bahnsteige oder beides, die komplett eben sind? Also dafür müssten ja ganz, ganz viele Züge ausgetauscht werden und so.
3: Ach, da streiten sich Leute schon ganz lange darüber und schieben sich gegenseitig in die Schuhe mit dem Effekt, dass man nicht wirklich komfortabel und stufenlos reisen kann. Es gibt zum Beispiel im grenzüberschreitenden Verkehr zwischen der Schweiz und Deutschland zwei verschiedene Plattformhöhen. Und da gibt es halt irgendwie in einem Wagen zwei Einstiegshöhen, sodass du niveaugleich auf 76 reinkommst, wie in Deutschland, oder niveaugleich auf 55, wie in der Schweiz. Und im Wagen drin gibt es einen Ausgleich über eine langgezogene Rampe, die so, das wäre halt irgendwie, Lösungen gibt es irgendwie ganz viele, aber wirklich in die Umsetzung hinein kommt man nur schwer. Also Siemens hat ein Patent auf ihre Hochgeschwindigkeitszüge angemeldet und die sind halt einfach in die Höhe gewachsen und weil sie die Kuh jetzt melken, jetzt mal gemein gesagt, irgendwie bleiben die auch da oben und die Technik da unten, so. Und aber es ist wirklich etwas, wo wir in den letzten Jahren gesehen haben, so, also man kann etwas bewirken durch Hartnäckigkeit. Und wenn dann andere Leute sagen, nö, machen wir nicht, weil wir haben es schon immer anders gemacht und das macht uns jetzt zu viele Probleme, dann sehe ich das nicht ein.
2: Es macht auch null Sinn, das zu sagen, wenn ich überlege, wie viele Leute sich da immer abschleppen, auch mit Koffern diese Stufen raufzukommen. Oder gerade wenn ältere Leute reisen ja oft mit der Bahn, die da mit ihrem Rollator nicht hochkommen, weil die drei Stufen im Weg sind. Das wird so vielen Leuten so viel helfen. Mhm. Also hier ist Stichwort Curbcut-Effekt und sowas. Ne? Also das ist ja alles nicht nur für Leute mit Behinderungen. Auch wenn ich schon finde, das sollte man vielleicht trotzdem generell mal mitdenken auch.
3: Total, total. Ja, du sprachst diesen Effekt an mit den Bürgersteigen und so etwas, dass es früher, als die Bürgersteige erfunden worden sind, gab es halt noch keine Absenkung und die Absenkung waren halt, damit Leute im Rollstuhl rauf und runter fahren konnten und jetzt haben wir sie überall und kein Mensch denkt mehr drüber nach, beziehungsweise es fällt dann auf, wenn halt irgendwie an einer Kreuzung in irgendeinem Dorf tatsächlich keine vorhanden sind und dann fragt man sich irgendwie, wie das geht, Bürgersteige ohne Absenkung. Da hat sich das umgedreht und alle profitieren davon. Und ja, und also wir sind ja sozusagen Hardcore-User, ja, auch einer Bahn. Und im Prinzip bringen wir Innovationen durch die Anforderungen, die wir mit reinbringen. Und letztendlich, je stärker man gräbt, desto mehr schafft man halt auch Zugänglichkeit und Komfort für alle Leute.
0: Kai McCrory im Gespräch mit dir, Carina. Und spannend, was ich finde, auch quasi im Aspekt, was sich in den letzten Jahren oder Monaten getan hat. Da habe ich auch quasi nochmal Bastian Arning von der Deutschen Bahn gefragt, was die Deutsche Bahn denn überhaupt sagt zum Thema stufenloser Zugang, der ja, finde ich, Voraussetzung ist, gerade dann, wenn es um auch Spontanreisen geht, wenn man im Rollstuhl unterwegs ist.
4: Vielleicht vorab, also grundsätzlich ist es natürlich nicht verpflichtend, sich anzumelden, ja, sondern natürlich kann man da auch spontan reisen, ist allerdings dann leider mit gewissen Unsicherheiten gepaart. Liegt einfach daran, dass wir erstens in Deutschland verschiedene Bahnsteighöhen haben, die sozusagen den niveaugleichen Einstieg erschweren. Das heißt, ich brauche immer gegebenenfalls auch Systeme, die diesen Niveau Ausgleich herstellen. Ne? Das sind Bahnsteighublifte oder eben auch fahrzeuggebundene Hublifte. Gerade wenn ich den Bahnsteighublift nehme, brauche ich Personal. Das heißt, dieses Personal muss im Vorhinein natürlich auch disponiert werden, damit die Reise dann dementsprechend auch so stattfinden kann. Deswegen werben wir natürlich dafür, dass eine Anmeldung, wenn man sicher gehen möchte, dass das Sinnvolle und Gute ist, sowohl was den Sitzplatz im Zug angeht, aber auch mit den Personalen, die gegebenenfalls Hilfestellung geben. Nichtsdestotrotz, natürlich arbeiten wir permanent daran, damit das spontane Reisen auch insbesondere für Menschen im Rollstuhl wesentlich leichter abläuft. Wir haben jetzt, wenn man sich die Zahlen mal anguckt, seit dem Jahr 2015 im Fernverkehr hatten wir 5% der Züge im ICE als auch im IC-Bereich, die eine fahrzeuggebundene Einstiegshilfe hatten oder einen niveaugleichen Einstieg. Wir haben im Jahr 2025 sind wir bei 50% in beiden Bereichen. Das heißt, auch da macht sich jetzt bemerkbar, dass neue Fahrzeugmodelle eben auf den Markt kommen und in Betrieb gehen und wir auf der anderen Seite aber auch die Infrastruktur, die ja auch so Lebenszyklen hat von 80 bis 100 Jahren, momentan ja sehr stark erneuert werden, sodass wir da dementsprechend das System zwischen Zug und Wagenmaterial und den Bahnsteigkönen wesentlich besser hinkriegen, sodass der niveaugleiche Einstieg zum Beispiel jetzt auch mit dem neuen ICL eben auch möglich ist oder eben bei den anderen Zügen ICE 3 Neo, ICE 4 mit den zuggebundenen Einstiegshilfen. Das heißt, da wird die Spontanität auch wesentlich mehr gefördert, als es bisher der Fall war.
0: Raul, wie funktioniert bei dir Spontanreisen? Nicht nach dem Ausland, sondern Spontanreisen so mit der Deutschen Bahn?
1: Also das mache ich gar nicht. Ich melde das immer vorher an. Da bin ich, glaube ich, auch ein bisschen zu ängstlich, dass das irgendwie schiefgehen könnte. Spontanreisen tue ich immer dann, wenn ein Zug unerwartet ausfällt und ich dann den nächsten nehmen muss. Und das hat meistens geklappt. Ich hatte jetzt eine Situation vor ein paar Tagen, da wollte ich nach Erfurt. Und auf Gleis 1 in Erfurt wird der Aufzug gerade erneuert. Und Gleis. Und da halten wohl die Fernverkehre Richtung Erfurt. Ich habe dann wirklich eine halbe Stunde mit der Hotline von der Bahn telefoniert, um eine Alternativroute, die über ein anderes Gleis quasi anreist, eine Lösung zu finden. Stellt sich heraus, das ging nicht. Selbst über Regionalexpress hätte ich zweimal umsteigen müssen und die Fahrzeit von einer Stunde, Viertelstunde hätte auf 5 Stunden sich verlängert. Und das habe ich einfach partout nicht eingesehen und bin dann über Halle und dann dort mit dem Taxi habe ich mich fahren lassen. Hat dann trotzdem doppelt so lange gedauert.
0: Aber wer hat das bezahlt, das Taxi?
1: Zum Glück der Auftraggeber.
0: Ah, okay.
1: Die Alternative wäre gewesen, ich fahre nicht.
0: Ja.
1: Und das wollten die aber auch nicht. Ja, genau, aber das ist halt ein Privileg. Ne? Ich hätte dann schon ganz gerne diese Taxikosten der Bahn in Rechnung gestellt und dann heißt es immer, wenden sich an den Kundenmanagement und die Zeit hast du ja dann in dem Moment einfach auch gar nicht.
0: Ja, ja.
1: Und das ist schon tatsächlich sehr ätzend, dass es nicht klar geregelt ist.
0: Ja, ich finde auch gerade, also dieses, so wie lange man dann quasi in der Hotline drin ist, also sind ja meistens dann Situationen, wo es dann eben auch zeitkritisch ist oder ja, zügig in dem Moment gehen muss, genau. Im wahrsten Sinne. Also das ist dann etwas. Und ich finde aber auch das, was hier beide angesprochen haben, also sowohl Kai Macquarie als auch Bastian Arning, diese unterschiedlichen Bahnsteighöhen, also jetzt noch nicht mal was mit dem Zug ist, sondern ich kann mich sehr gut erinnern, als ich früher in Minden-Westfalen häufig umsteigen musste, wenn dort, als der Bahnhof noch nicht umgebaut war, da hielt dann ein, also ich war im Doppelstock Regionalexpress und der hatte dann quasi ganz normal, hatte die 2 Stufen im Wagen und dann nochmal so eine Trittstufe, die unten ausfährt, die musste ausgefahren werden und dann waren es nochmal 50 Zentimeter zum Bahnsteig runter. Das war Wahnsinn. Das war quasi, da sind die Leute wirklich wie so ein Postwagen so reingeklettert.
1: Und ich frage mich manchmal wirklich, ob da sich auch Leute verletzen und ob das nicht auch insgesamt, also es geht jetzt mal nicht um Menschen mit Behinderungen, sondern einfach auch ältere Menschen oder Kinder, ob man sich da nicht auch krass verletzen kann und ob das nicht auch in deren Sinne wäre, das Ganze anders zu bauen und zu denken. Um wieder kurz die Lanze zu brechen für die Deutsche Bahn.
0: Gerne.
1: Ja, das mit den verschiedenen Angeboten von Fahrzeugtypen. Es gibt gar nicht so viele verschiedene Fahrzeugtypen insgesamt. Es gibt nicht so viele Hersteller und es gibt jetzt einen aus Spanien, der diese ebenerdige Einstiege in Schnellzügen ermöglicht.
0: ICL.
1: Genau.
0: Das L steht für lang hat's gedauert.
1: Ich weiß gar nicht, wofür das L steht.
0: Für low.
1: Low, okay. Auf jeden Fall, angeblich ist der Fahrkomfort nicht so geil wie im ICE, habe ich gehört. Es stoppert mehr, es wackelt mehr. Aber es gibt noch ein anderes Problem, nämlich die Bahnsteighöhen. Und die Bahnsteighöhen, die sind historisch gewachsen, aber vor allem sind Bahnsteighöhen und Bahnhöfe Ländersache. Und wir haben nun mal ein föderales System in Deutschland.
0: Ja.
1: Das heißt, wenn du als Bahnbetreiberin versuchst, das zu regeln und zu vereinheitlichen, hast du mit 16 Verkehrsministern zu tun. Oder MinisterInnen.
0: Ja, ja.
1: Die alle in etwas investieren sollen, die sich erstmal einigen müssen. Das heißt immer, es gibt kein Geld und so weiter. Und es wird aber immer die Bahn geblamed. Dabei gibt es auch Verantwortlichkeiten in der Politik, die wir ganz klar adressieren müssen. Das ist nicht immer alles nur einfach die Bahn.
0: Mhm. Wie ist es bei dir, Carina? Du hast es ja in dem Gespräch mit Kyle McCrory angesprochen, dieses in den Zug reinklettern. Wie gehst du mit diesen sehr willkürlichen Vorkehrungen dort vor? Oder willkürlichen Bahnsteighöhen und Zugtypen und dem Ganzen, was du vorfindest?
2: Ich habe ja nach wie vor das große Privileg, dass ich Stufen gehen kann. Manchmal besser, manchmal schlechter so. Es ist halt meistens blöd, wenn ich irgendwie Gepäck dabei habe, aber mittlerweile bin ich relativ schmerzlos und frage dann einfach Leute, ob sie mir das kurz reintragen können und irgendwo verstauen können. Das habe ich mich früher nie getraut, weil ich immer dachte, irgendwie, die gucken mich jetzt alle ganz komisch an, wenn ich um Hilfe bitte. Aber mittlerweile habe ich auch die Erfahrung gemacht, wenn ich einfach wirklich freundlich frage und sage, ich kann nicht so schwer heben, dass die Leute super nett sind und hilfsbereit. Insofern, ich habe zum Glück da eigentlich keine schlechten Erfahrungen gemacht. Das war alles eigentlich nur mein eigener internalisierter Ableismus, also quasi meine verinnerlichte Diskriminierungserfahrung und so, dass ich dachte, ich darf nicht irgendwie um Hilfe bitten, weil ich sonst schwach aussehe oder sowas. Oder ich darf niemandem zur Last fallen und das ist war halt völliger Käse. Also einmal hat einer Nein gesagt. Das war, da habe ich richtig doof geguckt, so, weil ich habe gesagt, könnten Sie mir vielleicht helfen? Ich kann nicht so schwer heben.
1: Nee.
2: Und er so, nö. Und dann stand ich da so, okay.
0: Vielleicht hatte auch diese Person eine unsichtbare Behinderung.
2: Gut möglich. Also,
0: das weiß man ja nicht. Also,
2: nee. Und das ist auch wieder das Nächste. Wenn mich jemand fragt, ob ich helfen kann, ich sag auch nie nein. Also das ist auch sowas so, weil ich will dann mir nicht die Blöße geben, erklären zu müssen, warum ich jetzt nicht helfen kann. Und also ja, ich muss da noch ganz viel lernen, was ich immer anderen Leuten predige und selber überhaupt nicht gut kann.
0: Ich kenne das immer nur, wenn mich hier in Berlin, wo wir aufzeichnen, Personen nach dem Weg fragen, dann ist immer ich komme nicht von hier. Ich mich U-Bahn-Stationen-mäßig irgendwie durch Berlin navigieren, ja, aber ich kenne teilweise die Straßennamen in meinem eigenen Kiez nicht. Weiß ich, früher als Kind konnte ich das sehr gut.
1: Da bin ich sehr froh, dass ich als sichtbar behinderter Mensch nie gefragt werde. Also ich bekomme auch nie Flyer zugesteckt.
2: Keiner fragt dich, ob du den Koffer irgendwo reinträgst?
1: Die einzigen, die mich regelmäßig ansprechen, sind die Zeugen Jehovas.
2: Ja, gut. Heilung und so.
1: Ja, genau.
0: Ja, also wenn mich Leute nach dem Weg fragen und das... Ich helfe da auch gerne, ist immer dieser Awkward-Moment, dass Leute mir irgendwie dann ihr Handy hinhalten mit dem Dings und dann so, kannst du mal, nee. Schwierig. Ich finde aber von dem positiven wie negativen Bahnerfahrungen, die wir jetzt persönlich gemacht haben, das kann ja auch in dem Sinne nur eine Einzelmeinung sein. Und weil wir noch mehr Leute auch eben in dem Sinne zu Wort kommen lassen möchten, haben wir Zauberbärin und Frankie-Man gefragt. Vielleicht die einen oder anderen kennen sie. Es sind Personen, die häufig mit der Deutschen Bahn unterwegs sind. Das ist deren Hobby. Die haben, wie gesagt, diese obligatorische Bahncard 100 und gucken, wie sie halt, wenn sie Termine irgendwo haben, dann mal auch so einen kleinen Schlenker fahren und sind, man könnte schon fast sagen, BahninfluencerInnen und haben in dem Sinne sehr, sehr viele Erfahrungen gemacht, eben auch mit, und da sind wir wieder, das ist, glaube ich, so der rote Faden, gerade weil Zauberbärin in einem Rollstuhl sitzt und einen Talker benutzt, und das wird man auch gleich nochmal hören, sind sie eben auch dort auf diese Hublifte angewiesen. Und das ist, glaube ich, so dieses, gerade die die größte Barriere in dem Sinne, also wirklich auch in einen Zug reinzukommen. Wir werden quasi auch deren Instagram-Kanal in unseren Shownotes auf www.dieneuenorm.de nochmal verlinken, weil sie total viele spannende Geschichten haben von ihrem Alltag in Reisen mit der Deutschen Bahn.
5: Leider gibt es noch sehr viele Barrieren bei der Bahn. Das eine sind die Servicezeiten. Nicht jeder Bahnhof ist rund um die Uhr besetzt. Und wenn man mit einem Zug fahren will und braucht dort eine Einstiegshilfe, weil der Zug keinen Bordhublift hat und da ist kein Personal, dann kann man diese Fahrt nicht machen und muss völlig anders planen. Dann gibt es Probleme mit der Digitalisierung. Wir haben zum Beispiel immer noch nicht die Möglichkeit, per App oder Web den Rollstuhlplatz selbst zu reservieren. Die Kommunikation an sich funktioniert immer wieder mal nicht. Dann wird man vergessen, weil jemand nicht wusste, dass man mitfahren will, weil eine Anmeldung nicht angekommen ist. Dann die Technikprobleme. Funktioniert der Aufzug am Bahnhof? Funktioniert der Hublift im Zug? Funktioniert das WC im Zug? Funktioniert die einzig für uns nutzbare Tür? Also wenn da technisch etwas nicht funktioniert, dann funktioniert die ganze Fahrt nicht. Und dann auch immer wieder Probleme mit dem Personal, wenn zum Beispiel behauptet wird, dass man den Bordhublift für einen Elektrorollstuhl gar nicht benutzen darf. Oder wenn immer wieder darauf bestanden wird, dass wir uns anmelden müssen, was ja überhaupt nicht stimmt.
6: Ich finde es nicht gut, dass ich immer wieder gefragt werde, ob ich auch angemeldet bin.
5: In den letzten Jahren haben wir viele kuriose und absurde Geschichten erlebt. Zum Beispiel mussten wir mal einen anderen Zug von Berlin nach Bremen nehmen und mussten über Hannover fahren. Das Problem war, der Zug wäre um 23.51 Uhr in Bremen angekommen und das Servicepersonal ist da nur bis 23.45 Uhr. Und dieser Zug hatte keinen eingebauten Hublift. Somit mussten wir den Zug, der nach Bremen fährt, bereits in Hannover verlassen. Und die Bahn hat uns für ein paar hundert Euro ein Taxi bezahlt, um von Hannover nach Bremen zu fahren. Die Strecke, die der Zug auch gefahren wäre. Aber wegen diesen 6 Minuten Unterschied bei der Servicezeit konnten wir da halt nicht aussteigen und mussten vorher aussteigen. Das fand ich schon sehr absurd. Dann hatten wir mal einen Fall, da mussten wir in Deutz zum Gleis, zum Fernverkehrsgleis und die einzige Möglichkeit war dann nur, durch einen Tunnel durchzugehen. Und dieser Tunnel war abends gesperrt von der Polizei, weil dort Hooligans erwartet wurden. Das wurde aber nicht kommuniziert von der Bahn und obwohl wir angemeldet waren, wusste das halt keiner und wir kamen da nicht durch und mussten zu unserem Zug. Und dann sind wir zum Schluss mit dem Bahnmitarbeiter 1 Kilometer um den Bahnhof rumgelaufen und haben tatsächlich in letzter Minute noch den Zug bekommen. Auch wenn es für uns schon fast normal ist, so ist es eigentlich auch ziemlich absurd, dass ich bei den eingebauten Hubliften in den Zügen mithelfen muss. Die werden so selten benutzt und es fehlt da oftmals die Routine, obwohl diese Hublifte dafür gedacht sind, dass man spontan fahren kann und außerhalb der Servicezeiten fahren kann. Dass ich mir irgendwann mal, als wir stehen gelassen wurden, weil man ihn nicht bedienen konnte, die Bedienung selber beigebracht habe. Und inzwischen leite ich immer wieder das Personal an. Es gibt ganz kuriose Szenen da in der Nacht, wo wir uns dann alle freuen, wenn wir es dann hingekriegt haben, wenn ich so eine kleine Minischulung gemacht habe. Und wir hatten auch schon, wir sitzen im Zug und wir hatten einen weiteren Rollstuhlfahrer im Zug und der wollte irgendwie um 4 Uhr in der Nacht aussteigen und da war natürlich kein Personal. Und ich wusste das und ich bin nachts dann aufgewacht und habe gemerkt, dass sie diesen Hublift nicht richtig bedienen können. Und dann bin ich dazugegangen und habe meine Hilfe angeboten und habe dafür gesorgt, dass der Rollstuhlfahrer aussteigen konnte. Also wenn man richtig darüber nachdenkt, das ist schon ziemlich absurd.
6: Die 2 komischsten Geschichten waren für mich die in Mannheim ohne Aufzug und in München ohne Essen und Trinken in der Lounge.
5: Genau, das sind 2 weitere ziemlich kuriose, aber eigentlich auch schreckliche Geschichten, die uns beide richtig zugesetzt haben. Das eine war in München in der Lounge, nicht im Zug. Und da ist es so, es gibt diese Sonderregelung, dass Rollstuhlfahrer mit einem Flex-Ticket oder einer Bahncard 100 in den Premium-Bereich der Lounge rein dürfen. Da gibt es auch Essen und Trinken. Und das hat man uns verwehrt in München. Hat behauptet, ich würde meine Frau missbrauchen, um mir Leistung zu erschleichen. Und wir sind dann trotzdem reingegangen und dann hat sich eine Mitarbeiterin hingestellt vor allen Fahrgästen und hat gesagt, die beiden werden hier nicht bedient. Eine absolut peinliche und diskriminierende Situation. Und na gut, das führte dann dazu, innerhalb kürzester Zeit, innerhalb Minuten danach, hat sich die Bahn bei uns gemeldet und hat gesagt, nee, das geht gar nicht. Und man hat sich auch bei uns entschuldigt. Und es wurden wohl danach an alle Launchen Meldungen rausgeschickt, dass sowas nicht mehr passieren darf. Weil diese Regelung einfach nicht beachtet wird oder man sie kaum kennt. Und die andere Geschichte, die meine Frau meint, das passierte in Mannheim. Wir sind spätabends von Heidelberg zurückgekommen und mussten in Mannheim in unseren ICE steigen und hatten da fast eine halbe Stunde Umstiegszeit, also eigentlich super einfach. Und was wir damals noch nicht wussten, in Mannheim wird in der Nacht die Bahnhofshalle abgeschlossen, aber nur da ist der einzige Aufzug drinne, mit dem man zu den anderen Aufzügen zu den Gleisen kommt. Und wir sahen schon unseren ICE auf der anderen Seite stehen und wir kamen nicht zu dem Aufzug und wir wussten das nicht. Wir sind die ganze Zeit um das Bahnhofsgebäude rumgelaufen und haben nach einem Zugang gesucht, wie wir zu diesem Aufzug kommen. Es war auch nicht ersichtlich aus der Internetseite, also bahnhof.de, wir wussten das nicht. Und haben wir die Polizei dort gefragt. Und die haben uns gesagt, da ist eine Schräge. Und dann sind wir dahin, aber mit die Schräge runter sind wir zu Treppen gekommen. Also das hat uns auch nichts genutzt. Die Schräge endete wieder in einem Gang unter den Gleisen zu Treppen. Und dann haben wir einen Sicherheitsmitarbeiter dort gefunden. Und der sagte uns, ganz am Ende gibt's einen alten Posttunnel. Den darf man zwar nicht benutzen, aber das machen wir jetzt. Und den haben wir dann benutzt. Und dann sind wir tatsächlich in der letzten Minute zum ICE gekommen und ich hatte denen eigentlich schon gesagt, wir brauchen den Bordhublift, die wollten sie gar nicht benutzen. Da haben die sogar auch noch gesagt, ja, vielleicht können wir den Rollstuhl heben, wir wollen den Hublift nicht benutzen. Und der Rollstuhl wiegt mit Personen drin 260, 270 Kilo. Den kann man nicht heben, das geht gar nicht, ist viel zu gefährlich. Und dann mussten sie in der Nacht noch diesen Hublift benutzen. Und das war absolut stressig. Also uns hat kaum eine Situation so sehr gestresst. Wir haben auch in der Nacht nicht gut geschlafen und meine Frau hatte eine Spastikattacke. Uns ging es überhaupt nicht gut, das hat uns wirklich extrem gestresst. Und es stellte sich raus, die Mobilitätszentrale hat vergessen, sich drum zu kümmern, dass wir zu diesem Aufzug kommen. Die wissen das, dass der Aufzug da verschlossen ist in der Nacht und die kümmern sich dann darum. Und das hat man in diesem Fall einfach vergessen.
0: Ja, viele Geschichten, die sie erlebt haben, weil sie eben aber auch viel fahren, natürlich. Schon kurios, alter Posttunnel und so weiter. Was ist, Raul, für dich so deine als Vielfahrer, in Anführungsstrichen, deine kurioseste Geschichte?
1: Ich bin mal mit mehreren Menschen im Rollstuhl mit dem Zug gefahren. Wir wollten über Mannheim an einen kleinen Ort mit dem Regionalexpress fahren. Und der Regionalexpress hatte eine Rampe, einen bordgebundenen Hublift. Und das Personal von diesem Regionalexpress sagte uns, sie können das Ding nicht benutzen, weil das vom TÜV nicht freigegeben ist. Und wir waren 8 Rollifahrer. Und dann haben wir gesagt, okay, und was machen wir jetzt? Das wird ja dann beim nächsten genauso sein. Ja, ja, das ist so. Okay, und wie kommen wir jetzt an diesen Ort, wo wir hinwollen? Ja, das geht nicht. Ah, okay, das geht nicht. Gut, dann, wenn Sie uns jetzt hier per Text bestätigen, also ein förmliches Schreiben machen, dass es nicht geht, dann mieten wir jetzt eigenmächtig Taxis, die uns dahin fahren. Und haben dann Taxis gemietet, 8 barrierefreie Taxis, waren ja in Mannheim, da gibt's sowas. Und die Taxikosten haben 1.000 Euro betragen am Ende. Und wir haben 1,5 Jahre gebraucht, um das Geld von der Bahn zurückzubekommen. Also das hat echt, die haben es dann irgendwann nicht mehr geglaubt. Und das dauert ja dann auch Wochen, bis du überhaupt eine Antwort bekommst. Und dann hast du ständig einen anderen Ansprechpartner und musst immer wieder neu belegen und neu beweisen. Und ich war so froh, dass wir einen Beleg hatten. Und dass uns der Bahnmanager des Mannheimer Hauptbahnhofs uns gesagt hat, ja, das ist echt ein Problem. Sonst hätten wir das Geld wahrscheinlich nicht bekommen.
0: Carina, kannst du das toppen?
2: Nee. Ich glaube, niemand kann Geschichten toppen von Rollstuhlfahrenden in der Bahn, weil das einfach ein ganz anderes Level an Shitshow ist.
1: Aber ich habe da eine schöne Geschichte. Ich bin im Sturm Xaver, bin ich im ICE stecken geblieben. Der ganze Zug fuhr nicht, kein Zug fuhr, weil ihr euch erinnert, es gab doch diesen Totalausfall im Norden Deutschlands, wo kein Zug fuhr, weil Oberleitungen kaputt waren. Und dann kam der Schaffner und hat gesagt, ja, okay, wir haben ein Problem, der Zug fährt nicht weiter, wir wissen nicht wann. Wir erreichen auch die Zentrale nicht mehr, weil die überlastet ist. Und das Einzige, was ich organisieren konnte, ist, es kommt jetzt ein anderer Zug, der nicht auf Stromtrassen angewiesen ist. Wir evakuieren jetzt die Fahrgäste, außer die im Rollstuhl, die bleiben im Zug. Und wir versuchen, eine Lok zu organisieren, die auch nicht auf Strom angewiesen ist, die diesen ICE jetzt zum nächsten großen Bahnhof fährt. Also wir haben Stunden in diesem Zug verbracht und dann erklärte der uns, also nachdem alle evakuiert waren, jetzt passieren folgende Dinge. Erst geht das Internet aus und dann geht die Klimaanlage aus und am Ende geht das Licht aus. Weil dann hat der Zug einfach auch gar keinen Strom mehr. Und dann wurde es tatsächlich wärmer bzw. kälter, weil die Klimaanlage ausfiel. Und dann meinte er, ich habe jetzt, weil ich immer noch keinen erreicht habe in der Zentrale, einfach die örtliche freiwillige Feuerwehr angerufen. Aber wir waren zwischen Hannover und Göttingen. Dann kamen die mit Blaulicht und haben, und es war so ein geiles Bild gewesen, weil wir waren zu zweit oder so, diesen Zug mit dem Zugchef, ne? Weil der kann ja auch nicht einfach gehen. Der Captain verlässt das Schiff.
0: Ich wollte gerade sagen,
1: das ist, so. Ja. Und dann standen wir also da an der Tür und haben gewartet, bis die Feuerwehr dann eine Lösung findet, wie sie die Rollifahrer da rausging, mitten auf dem platten Land, ja. Und kam dann so eine junge Feuerwehrfrau und freudestrahlend und meinte, geil, ich wollte schon immer mal was wegflexen. Und er hatte so eine Säge in der Hand und hat einfach so ein Schild, das zufälligerweise vor der Tür stand, und sonst hätte man da nichts anbauen können, einfach weggeflext. Und dann habe ich sie gefragt, okay, aber dürfen Sie das? Und sie meinte, bei der Feuerwehr fragt man erst danach, ob man das durfte. Und dann hat die ihren Vater gebeten, aus der Garage, privaten Garage, Holzpaneele zu holen. Und dann haben die innerhalb von anderthalb Stunden eine Rampe gebaut aus Holz, die mich dann und die andere Person aus dem Zug aufs Feld gebracht hat. Und dort stand dann ein Rote Kreuz-Rampenauto, das uns zur nächstgelegenen Unterkunft brachte. Das war ein Gemeinschaftshaus in irgendeinem kleinen Kaff. Und da waren dann alle, die evakuiert wurden.
0: Die Geschichte glaubst du auch selber nicht.
1: Ja, wirklich, total absurd. Und die waren dann da alle und haben gewartet. Total top ausgestattet, diese Gemeindehaus. Es gab genug Strom, Verlängerungsdosen, die sie überall verteilt haben. Der örtliche Lidl hat Essen und Getränke zur Verfügung gestellt. Die BahnmitarbeiterInnen bekamen einen eigenen Raum, der auch bewacht war von einem Feuerwehrmann, damit die nicht die ganze Zeit belagert werden von den Fahrgästen. Man konnte sich aufwärmen, es gab sogar Internet, man konnte endlich mit seiner Familie kommunizieren, du konntest deine Geräte laden, also wirklich total gut organisiert. Und dann kommt ein Feuerwehr-Obertyp und sagte, ich habe mitbekommen, dass hier einige Leute anfangen, eigenmächtig Taxis zu bestellen, damit die hier wegkommen. Wenn ich noch mal jemanden dabei erwische, dann nehme ich ihm das Taxi weg. Und also, oh mein Gott, wie sollen wir denn jetzt hier wegkommen? Waren auch sauer, ne? Wirklich, die Leute waren wirklich wütend. Und dann hat der Feuerwehrmann gesagt, wir teilen die Menschen hier in diesem Raum, 200 Leute, wir teilen diese Menschen hier in dem Raum jetzt in Himmelsrichtung auf. Wer muss nach Norden, wer muss nach Süden?
0: Also ich dachte, so. Triage oder sowas.
1: Nee. Und dann wusste er ungefähr, wie viele Taxis er brauchte, in welche Richtung. Und hat dann so eine Art Reisebüro aufgemacht. Und hat dann gesagt, okay, die Richtung Berlin, die gehen in die Ecke. Und dann hat er sogar mehrere barrierefreie Taxis organisiert. Und die haben uns dann sogar bis nach Hause gefahren. Das heißt, unser Taxi war das beliebteste, weil die nicht zum nächsten Bahnhof nur fuhren. Und die haben dann quasi gesagt, ja, und die fahren dann eben nach Hause direkt. Weil, ne, so. Und das war schon echt ein total geiles Erlebnis, bestimmt 6 Stunden insgesamt. Aber hat alles funktioniert, generalstabsmäßig durchorganisiert.
0: Und hat auch eine geile Geschichte zum Erzählen.
1: Finde ich auch.
0: Also, super.
1: Vielleicht, um das Ganze abzurunden, ich sehe die Fortschritte,
0: ja,
1: die passieren bei der Bahn auch. Trotzdem fühle ich mich oft noch als Fahrgast zweiter, dritter Klasse.
0: Keiner, was wünschst du dir?
2: Ich habe da gar nicht so viel hinzuzufügen. Ich glaube, ich fände es ganz schön, wenn ich immer nur irgendwie 5,50 Euro zurückkriegen würde, wenn ich jedes zweite Mal mein Ticket beanstande, nachdem ich irgendwie 2 Stunden zu spät ankam oder so. Also ich finde das ein bisschen unverhältnismäßig. Eigentlich müsste man viel mehr vom Preis zurückkriegen, aber ansonsten...
0: Das Doppelte. Also.
2: Genau. Und ansonsten würde ich mir vielleicht ein bisschen mehr Verständnis wünschen, auch für Menschen, die nicht mit sichtbaren Behinderungen leben. Und ja, das glaube ich ist von meiner Seite.
0: Also ich glaube, also ich würde mir halt wünschen, wenn diese Möglichkeit, dass ich nicht immer, wenn ich einen Sitzplatz buche, ich in meinem Handy einen Screenshot machen muss von dem Umgebungsplan, wo ich meinen Sitzplatz jetzt habe, um mich dann in dem Zug orientieren zu können, dass man, was ja glaube ich auch keine Rocket Science ist, wenn man einfach diesen Plan, den es ja gibt, dann neben diesem Wagenreihungsding, was man sich anzeigen kann, dann einfach nochmal, ja, den Lageplan des Zuges irgendwie, dass der irgendwie ersichtlich ist. Also das wäre, glaube ich, etwas, was also mir persönlich helfen würde und was auch diesen für mich persönlichen Stress, der entsteht in Zügen, weil ich natürlich dann irgendwie vielleicht zum mich orientieren halt mein Smartphone nutze, um dann da durch die Kamera zu gucken und mir irgendwie Sachen größer zu ziehen. Und es ist nicht cool, wenn du quasi durch einen Zug gehst und die Beschilderung, welcher Sitzplatznummern sind ja quasi auch an den Sitzen angebracht, direkt in Kopfnähe. Und es kommt überhaupt nicht gut, wenn du quasi mit der Kamera an sozusagen es so aussieht, als würdest du irgendwie wildfremden Leute filmen und durch den Zug läufst. Und deshalb ist so meine Herangehensweise dann auch eher zu sagen, okay, dann verzichte ich darauf. Es gab es auch schon mal häufig, dass ich irgendwie einen Sitzplatz mir gebucht hatte, den sozusagen nicht gefunden habe und dann aus keinen Bock zu haben, da irgendwie Stress zu haben, mich dann eher dann die anderthalb Stunden irgendwo hingestellt habe und darauf verzichtet habe, irgendwie wild durch diesen Zug zu irren.
1: Ja, das kann ich auch verstehen. Ich würde gerne auch einen Appell raussenden. Es gibt auch eine Verantwortung der anderen FahrgästInnen. Also ich habe manchmal das Gefühl, wenn Leute in den Zug einsteigen, dann kennen die nur sich und sind auch sehr unachtsam in Bezug auf andere FahrgästInnen. Und da meint es noch nicht mal mich oder so, sondern es ist schon auch wirklich sehr ruppig, wie da teilweise ein- und ausgestiegen wird. Und das kann man sicherlich mit Design von Zügen verbessern, die Türen vielleicht ein bisschen breiter machen oder so. Aber es gibt schon auch eine gewisse Fahrgastverantwortung, sich zu informieren, stehe ich im richtigen Bahnabschnitt. Das kann man alles inzwischen rausfinden. Es ist nicht immer an allem die Bahn schuld.
0: Wir finden es total spannend, mal eure Erfahrungen zu wissen. Also was sind Sachen, wo ihr sagen würdet, hey, das läuft total gut. Das ist wirklich etwas, wo sich die Bahn in den letzten Monaten und Jahren verbessert hat. Und vielleicht auch eure Wünsche. Wo muss sich die Bahn noch verbessern, was Mobilität für Menschen mit Behinderung angeht, für barrierefreies Reisen? Wo sind da Stellschrauben, die man vielleicht auch manchmal ganz, ganz einfach lösen kann? Also was sind vielleicht auch eure Lifehacks, die ihr dort habt, um zu sagen, ich möchte komfortabel mit der Deutschen Bahn von A nach B, von C reden wir jetzt erstmal gar nicht, auf jeden Fall in dem Sinne unterwegs sein.
1: Aber auch da würde ich wirklich gerne hören, die Geschichten, die jetzt über die klassische Zugverspätung hinausgehen.
0: Ja.
1: Weil da hat jeder, glaube ich, von uns Geschichten zu erzählen. Sondern wirklich einfach mal zu schauen, gibt es etwas, was wir nicht gesehen haben, was vielleicht auch cooler funktioniert, als wir dachten und so weiter.
0: Genau, und alles zu diesem Podcast findet ihr auch nochmal in unseren Shownotes auf www.dieneuenorm.de.
7: Dieser Podcast endet hier. Wir bitten alle Hörerinnen und Hörer abzuschalten. Vielen Dank.
0: Tschüss.
1: Tschüss.
2: Tschüss.

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2: Guten Abend, ich begrüße Sie zur Tagesschau. Trauer, Fassungslosigkeit, Wut. In Berlin sitzt der Schock tief, nachdem es gestern Abend einen offenbar islamistischen Terroranschlag auf den Christopher Street Day gegeben hat. Eine Frau wurde getötet, 29 Menschen verletzt. Der mutmaßliche Täter hatte zuerst ein Auto in eine Menschenmenge gesteuert und war dann mit einer Stichwaffe auf Passanten losgegangen. Nach dem 21-jährigen Tatverdächtigen wurde mit Hochdruck gefahndet. Inzwischen wurde er bei einem Polizeieinsatz getötet.
3: Am frühen Abend der Zugriff in dieser Kleingartenkolonie in Berlin-Spandau. Nach einem Schusswechsel ist der Tatverdächtige des gestrigen Anschlags tot, so die Polizei Berlin. Gestern kurz nach 22 Uhr kreisen plötzlich Hubschrauber über dem CSD-Gelände. Verletzte und Augenzeugen werden versorgt. Mindestens 29 Menschen werden verletzt, einige lebensbedrohlich. Eine Frau stirbt noch am Tatort.
4: Das Fahrzeug ist nach unserem Kenntnisstand hier gegen 22 Uhr aus dem Bereich der Linnéstraße in den Tiergarten gefahren, hat dabei mehrere Menschen verletzt und ist dann an einem Baum hier im Tiergarten zum Stehen gekommen.
3: Zu der Zeit läuft in der Nähe noch das Bühnenprogramm. Ein Instagram-Video zeigt den Moment des abrupten Endes. Tausende müssen das Gelände verlassen, das Fest für Vielfalt und Toleranz abgebrochen. Noch in der Nacht spricht der regierende Bürgermeister von Berlin von einem Angriff auf die freie und offene Gesellschaft.
5: Wir werden uns unsere Art und Weise des Lebens und des Zusammenlebens nicht nehmen lassen. Wir müssen abwarten, was die Ermittlungen jetzt ergeben, was die Hintergründe dieser Tat waren.
3: Die Polizei nimmt noch in der Nacht einen Mann fest. Ein weiterer wird den ganzen Tag über gesucht. Mit einem Fahndungsfoto der Polizei. Abdul B., 21, polizeibekannt, Islamist.
6: Gegen diese Person richten sich zumindest jetzt erste Verdachtsmomente. Und wir fahnden auch nach dieser Person. Wir sind dieser Person noch nicht habhaft geworden.
3: Am Morgen Durchsuchung in der Wohnung von Abdul B. Er ist deutscher Staatsbürger, wurde nach Informationen von NDR, WDR und SZ zeitweise observiert und telefonisch überwacht. Auch der Bundesinnenminister besucht am Nachmittag den Tatort.
7: Alles, was wir hier sehen, deutet darauf hin, dass wir es mit einem islamistischen Terroranschlag zu tun haben.
3: Der Berliner CSD warnt davor, diese Tat für politische Zwecke zu instrumentalisieren.
8: Hinter solcher Gewalt steckt der Versuch, unsere Gesellschaft zu spalten und Menschen gegeneinander auszuspielen. Das werden wir als Berliner CSD nicht zulassen.
3: Im Tiergarten Trauer und Fassungslosigkeit über das, was hier gestern passiert ist.
9: Ich bin sprachlos, wütend, traurig. Ich weiß gerade auch nicht, wohin mit meinen Gefühlen.
3: Wie das Tatfahrzeug in den eigentlich abgesperrten Bereich kommen konnte, noch unklar. Die Ermittlungen, sie laufen weiter, auch in der Kleingartensiedlung in Berlin-Spandau.
2: Tom Garus in Berlin, was hören Sie zu dem Einsatz in Berlin-Spandau? Was ist dort passiert?
10: Also es habe offenbar dort in der Kleingartenanlage in Spandau einen Schusswaffengebrauch gegeben, also es wurde geschossen vom SEK Berlin auf eine Person, die von der Berliner Polizei als der Tatverdächtige ausgewiesen wird. Man habe die Person dort ausfindig machen können, sei angerückt und die Person sei dann auf die Einsatzkräfte mit einer Stichwaffe zugelaufen, sodass es dann zu einem konsequenten Einsatz kam. Die Berliner Feuerwehr versuchte noch, die Person zu reanimieren, das gelang jedoch nicht und so sind unsere Informationen. Ist dann die Person vor Ort verstorben. Und es muss aber noch geklärt werden, ob es sich wirklich um den Hauptverdächtigen handelt. Das ist bislang noch unklar.
2: Danke, Tom Garus aus Berlin. Ja, der mutmaßliche Täter war schon länger polizeibekannt. Fragen wir nach beim ARD-Terrorismusexperten Holger Schmidt. Was weiß man bislang über den Tatverdächtigen?
11: Er soll eine ganze Reihe von Vorstrafen gehabt haben, obwohl er erst 21 Jahre alt gewesen ist. Aber das Entscheidende scheint mir zu sein, ein Versuch im vergangenen Jahr auszureisen, um sich dem sogenannten Islamischen Staat anzuschließen, also der wohl derzeit

0: Ich so auch festgestellt.
1: Hätte diese Tat womöglich verhindert werden können?
0: Das ist die zentrale Frage. Und das ist die Frage, die im nun trotzdem ja weiterlaufenden Ermittlungsverfahren sicher eine große Rolle spielen wird. Generalbundesanwalt Jens Rommel in Karlsruhe hat das Verfahren vor wenigen Minuten übernommen. Er sieht in dem ganzen Vorfall gestern Abend einen Fall der sogenannten besonderen Bedeutung. Das ist eine Möglichkeit, die der Generalbundesanwalt hat, ein Strafverfahren aus einem Bundesland selber zu übernehmen im Wege der Bundesjustiz. Das wird jetzt passieren. Und da wird die Frage natürlich sein, welche weiteren Tatbeteiligten gab es möglicherweise, gab es Hintermänner? Wie ist diese Tat so geschehen, wie sie gestern Abend geschehen ist?
1: Einordnungen vom ARD-Terrorismus-Experten Holger Schmidt. Vielen Dank an Sie. Auch in der Politik ist die Bestürzung über den Anschlag groß. Über Parteigrenzen hinweg wurde die Tat verurteilt und lückenlose Aufklärung gefordert. Bundespräsident Steinmeier sprach von einem Angriff auf unsere offene Gesellschaft. Kanzler Merz rief die queere Gemeinschaft in Deutschland auf, sich nicht einschüchtern zu lassen.
2: Es ist ein deutliches Zeichen. Der Bundestag setzt seine Flaggen auf Halbmast, gleich am Vormittag. Am Nachmittag kommt der Bundeskanzler zu einem Trauergottesdienst nach Berlin. Er ruft zum Zusammenhalt auf.
3: Diese Taten haben nur einen Zweck. Sie wollen unsere Gesellschaft spalten. Sie wollen uns das Wichtigste nehmen, was wir haben, nämlich unsere Offenheit und unsere Freiheit.
2: Trauer, Entsetzen und Kritik aus der Opposition. Wenn es um die Verhinderung solcher Taten geht, wirft die AfD der Bundesregierung erneutes Versagen vor.
4: Gefährder dürfen keinen Aktionsspielraum mehr in Deutschland haben. Das bedeutet, ausländische Gefährder sind konsequent abzuschieben. Und bei deutschen islamistischen Gefährdern ist entsprechend die Ingewahrsamnahme anzuwenden.
2: Aus den Reihen der Grünen kommt die Forderung nach mehr Befugnissen.
5: Das ist entsetzlich und es widert mich an. Und wir müssen wirklich alles daran setzen, dass unsere Sicherheitsbehörden die Fähigkeiten bekommen, gegen solche Bedrohungen besser vorzugehen als bisher.
2: Die Linke ruft dazu auf, jetzt nicht mit Hass zu reagieren.
6: Wir müssen am Anfang ansetzen, dort, wo Islamismus entsteht, mit Bildungsarbeit, mit Aufklärung, mit pädagogischen Maßnahmen, dass es erst gar nicht so weit kommt.
2: Politisch unterschiedliche Forderungen. Im Zentrum steht jedoch heute das Gedenken an die Opfer.
1: Weitere Informationen und Hintergründe zum Anschlag in Berlin gibt es in einem Brennpunkt gleich nach dieser Tagesschau. Bundesverkehrsminister Schnieder will Kanzler Merz um seine Entlassung bitten. Das schrieb der CDU-Politiker in einer öffentlichen Erklärung. Am Donnerstag hatte Schnieder in einer SMS an Bundestagsabgeordnete angekündigt, dass Merz ihn entlassen wolle. Doch dazu kam es nicht, da der potenzielle Nachfolger Günzler kurzfristig wieder abgesagt hatte. Neuer Verkehrsminister soll nun der bisherige parlamentarische Geschäftsführer der Unionsfraktion Steffen Bilger werden. Das teilte die Bundesregierung mit. Wir kommen ins Ausland. In Frankreich und Spanien sind die seit Tagen tobenden Waldbrände weiter außer Kontrolle. An der französischen Atlantikküste rücken die Flammen immer näher an Bordeaux heran. Viele Zufahrtsstraßen sind gesperrt. In Spanien ist bereits 6-mal so viel Fläche verbrannt wie im Vorjahreszeitraum. Leicht gesunkene Temperaturen ließen zuletzt aber wieder Hoffnung aufkommen. Die Lage könnte sich etwas verbessern.
7: Spanien kämpft gegen die Flammen. In der Umgebung von Madrid und angrenzenden Provinzen sind die Häuser zehntausender Menschen betroffen. Die Brände weiter nicht unter Kontrolle, auch wenn es dank besserer Wetterbedingungen Fortschritte gebe, sagt der Ministerpräsident. Es stehen schwierige Stunden bevor. Es stimmt zwar, dass die letzte Nacht sehr positiv verlaufen ist, aber wir müssen abwarten. Bei einem gestern ausgebrochenen Brand in der Nähe der Küstenstadt Valencia ist laut Lokalregierung ein Mann ums Leben gekommen. Im Südwesten Frankreichs sind die Feuer bis auf 15 Kilometer an die Großstadt Bordeaux vorgerückt. Tausende harren in Notunterkünften aus. Der Bürgermeister betont aber, aktuell sei die Stadt nicht in Gefahr. Es kursieren einige Falschmeldungen in den Medien. Derzeit findet keine Evakuierung von Bordeaux statt. Betroffen sind auch deutsche Urlauber. Auf diesem Campingplatz bei Bordeaux sitzt Familie Franz aus Rheinland-Pfalz fest. Auf der anderen Seite des Sees ginge es nach Hause, aber dort sind die Feuer. Die Urlauber wollten weg, mussten dann aber umkehren.
8: Richtung Bordeaux waren schon mehrere Straßen gesperrt. Und irgendwie

0: irgendwann kamen wir dann in immer dichteren Qualm rein und sind dann wirklich durch ganz fiesen Rauch durchgefahren. Und dann habe ich dann die Nerven verloren und bin dann doch wieder zurückgefahren.
1: In den nächsten Tagen wollen sie es noch einmal probieren über eine alternative Route. Wie in Spanien sprechen französische Behörden von Bränden in einem beispiellosen Ausmaß.
2: Fragen wir nach bei Kai Rienecker im Zentrum von Bordeaux. Wie besorgt sind die Menschen dort angesichts der immer näher kommenden Brände?
3: Ja, die, mit denen wir hier sprechen, die sind sehr besorgt, denn sie sehen den Rauch über Stadt in der Stadt. Sie spüren den starken Brandgeruch, der wirklich überall präsent ist. Und dann ist es auch so, dass sie eben wissen, schon die Gemeinden vor der Stadt wurden geräumt in der vergangenen Nacht. Die Verantwortlichen hier haben alle sorgenvolle Mienen, denn sie wissen, dass auch in der kommenden Nacht vermutlich weitere Evakuierungen anstehen werden. Das Feuer ist nach wie vor außer Kontrolle. Und die Bürgermeister aus den Kommunen, wo das Feuer schon war, berichten wirklich von apokalyptischen Szenarien. Hunderte von Häusern sind dort komplett verbrannt. Und es ist natürlich auch so, dass hier eine Krisensitzung die andere jagt. Es wird morgen eine Sitzung geben mit dem Präsidenten, eine Sondersitzung der französischen Regierung. Und insofern stellt man sich darauf ein, dass hier im Großraumbüro, im Großraum Bordeaux weitere Evakuierungen stattfinden werden. Die Stadt hier stellt sich auf eine weitere unruhige Nacht ein.
2: Kai Rienecker in Bordeaux, vielen Dank an Sie. Ja, und wegen der Waldbrände wurde auch die letzte Etappe der Tour de France verkürzt. Denn ein Teil der Einsatzkräfte bei der Tour wurde in die vom Feuer betroffenen Gebiete verlegt, um dort zu unterstützen. Die kürzere Strecke änderte aber nichts an seinem erneuten Triumph. Der Slowene Tadej Pogacar sicherte sich zum 5. Mal den Gesamtsieg bei der Tour.
4: Mathieu van der Poel ist der Sieger auf der prestigeträchtigen letzten Etappe der Tour de France. Auf der Schlussrunde von der Champs-Élysées gewann er hauchdünn vor seinem Teamkollegen Jasper Philipsen. Der Slowene Tadej Pogacar im gelben Trikot versuchte sich zwar bis zum Ende am 6. Etappensieg, konnte sich aber immerhin über den 5. Gesamtsieg bei der Tour de France freuen. Zuvor gab es einen ungewöhnlichen Rennstart in den Teambussen, ging es für die Fahrer vom ursprünglich geplanten Startort Thoiry direkt nach Paris. Die Champs-Élysées erst Kulisse für gemeinsame Erinnerungen, unter anderem für die deutschen Fahrer. Kurz darauf dann echte Radrennstrecke. Wie bereits im vergangenen Jahr wurde die Schlussetappe um 3 Fahrten über den Montmartre erweitert. Die Bilder einmal mehr atemberaubend. Tausende Zuschauer standen in 20er-Reihen an den Straßen. Der Slowene Pogacar und der Niederländer Mathieu van der Poel, die beiden Top-Favoriten nach der letzten Überquerung zwar vorn, aber nicht weit genug. Die Entscheidung fällt im Sprint und van der Poel hat trotzdem die Radspitze vorn und sagt im Ziel überglücklich, aber völlig entkräftet zusammen.
2: Und nun die Wettervorhersage für morgen Montag, den 27. Juli.
5: Das Tief zieht ab. Das Hoch vor der spanischen Nordküste sorgt dann am und ab Dienstag für eine weitere Hitzewelle bei uns. In der Nacht einige Schauer, mehrheitlich im Norden und Osten, dort örtlich auch Gewitter. Am Tag neben Wolken länger Sonne, vor allem im Norden und Osten örtlich Schauer. Den meisten Sonnenschein gibt es im Südwesten, später auch von der Nordsee bis ins nördliche Sachsen-Anhalt. Dazu ein lebhafter Wind. In der Nacht 19 bis 12 Grad, morgen der kühlste Tag der Woche mit 18 Grad auf Sylt und 30 Grad im Breisgau. Die Aussichten. Am Dienstag rollt die Hitzewelle an, viel Sonne an der Ostsee, vorerst letzte Schauer. Am Mittwoch springen die Temperaturen nach oben, an den Alpen sind Hitzegewitter möglich. Am Donnerstag wird es sehr heiß, bis 40 Grad.
2: In den Tagesthemen gegen 22 Uhr fragt Julian Jarika-Senn nach dem Anschlag auf den CSD. Wie funktionieren Deradikalisierungsprogramme und wie reagiert die queere Gemeinschaft? Und jetzt der Brennpunkt zum Anschlag auf den CSD in Berlin mit Sascha Hingst.
6: Danke, Jens Rieber, und herzlich willkommen zu diesem Brennpunkt. Der Terror ist zurück in Deutschland. Sie haben es eben in der Tagesschau gehört. Ein mutmaßlich islamistischer Anschlag gestern Abend auf den Christopher Street Day in Berlin. Den ganzen Tag hatte die Polizei nach einem Tatverdächtigen gefahndet. Vor etwas mehr als einer Stunde wurde der dann offenbar bei einem Polizeieinsatz erschossen. In einer Kleingartenanlage in Berlin-Spandau. Der Tatverdächtige, Abdul B., war 21 Jahre alt, hatte einen deutschen Pass und libanesische Wurzeln. Er hatte offenbar den Transporter gemietet, mit dem der Anschlag gestern verübt worden war. Meine Kollegin Pune Jalilewand ist nahe der Stelle, wo die Polizei Abdul B. gestellt hat. Pune, was kannst du uns über den Einsatz da sagen?
7: Ja, ich stehe hier in Berlin-Spandau in einer Kleingartenanlage. Uns wurde gesagt, dass die Polizei hier seit dem Nachmittag die Anlage systematisch durchsucht hat. Offenbar hat es vorher einen Hinweis gegeben. Es gab dann hier direkt hinter mir, so gegen 18 Uhr, einen Zugriff. Der Tatverdächtige soll mit einer Stichwaffe auf die SEK-Beamten zugegangen sein. Daraufhin gab es einen Schusswechsel. Es wurde noch versucht, hier im Einsatzort den Tatverdächtigen zu reanimieren. Das ist nicht gelungen. Inzwischen ist eben bestätigt, dass Abdul B. hier verstorben ist. Ja, und damit endet die Großfahndung nach ihm, die direkt in der Nacht gestartet ist. Es wurde schon um 1 Uhr nachts die Wohnung von ihm durchsucht. Es gab einen GSG-9-Einsatz unterirdisch am Anhalter Bahnhof und auch der Tiergarten wurde großflächig durchkämmt. Insgesamt waren 1.000 Beamte im Einsatz.
6: Ja, vielen Dank, Pune. Wer war dieser Abdul B.? Gab es noch weitere Tatverdächtige? Damit werden wir uns hier gleich beschäftigen. Wir werden auch mit dem Bundesinnenminister reden. Die nachfolgenden Sendungen verschieben sich deshalb um etwa 15 Minuten. Als erstes aber wollen wir Sie mitnehmen zu diesem furchtbaren Moment gestern. Wir haben mit einem Augenzeugen gesprochen.
8: Onno Bartels sucht heute noch mal den Ort auf, an dem er gestern Abend das Attentat miterlebte. Im Tiergarten. Er war mit dem Fahrrad unterwegs.
9: Also ich war da an dem Gedenkmal der Homosexuellen und habe von dort aus das mitbekommen, die Schreie. Habe dann von dort aus hierher geguckt und sah dann erst ein Auto von hier dieser Richtung hier kommend.
8: Die Reifenspuren sind noch deutlich zu erkennen. Und man sieht, wie das Fahrzeug an den Bäumen entlang schrammte. Erst allmählich realisierte Onno Bartels, dass das Fahrzeug ganz gezielt auf Menschen gelenkt wurde, um sie zu verletzen oder zu töten. Eine Jagd auf Menschen im Tiergarten, während vor dem Brandenburger Tor, also ganz in der Nähe, die CSD-Show lief. Die Stimmung war ausgelassen, es wurde unbeschwert gefeiert, dann das abrupte Ende. Erklärt wurde erstmal wenig.
10: Leider müssen wir die Veranstaltung aufgrund einer schwierigen Situation vorzeitig beenden.
8: Es folgte die Aufforderung, ruhig nach Hause zu gehen. Bald wurde klar, es gab einen Anschlag mit zahlreichen Verletzten und einer Toten. Es soll auch Stichverletzungen gegeben haben. Mittlerweile weiß man, alle Verletzten sind außer Lebensgefahr. Der mutmaßliche Attentäter Abdul B. war auf der Flucht. Doch im Laufe der letzten Stunden wuchs der Druck. Zahlreiche Einsatzkräfte fahndeten seit den Morgenstunden nach ihm.
6: Ja, schon seit der Nacht also hatte die Polizei nach eben jenem Abdul B. gefahndet. Der Mann war auch kein Unbekannter für die Ermittler. Mehr noch, den hatten die eigentlich als möglichen Terroristen bereits auf dem Schirm.
11: Abdul B., 21 Jahre, Deutscher mit libanesischem Hintergrund. 2025 soll er versucht haben, sich im Ausland dem IS anzuschließen. In Deutschland wurde er deshalb nicht rechtskräftig zu einer Bewährungsstrafe verurteilt. Eine der Auflagen, ein Deradikalisierungsprogramm. Doch die Sozialarbeiter dort kommen nicht an ihn ran. Ihr Eindruck?
12: Einen sehr gefassten, einen sehr vorsichtigen, einen sehr kontrollierten, einen sehr freundlichen Eindruck. Und das sind genau die Kriterien, wo wir halt merken, da kommen wir nicht wirklich an die Person heran.
11: Mücke warnt vor einem neuen Tätertypus, dem es um politische Unruhen gehe und der Anschläge kurz vor Wahlen plane. Aus Sicht der AfD hat der Staat erneut versagt.
13: Dass man diese Leute dann tatsächlich aus der Haft entlässt, mit der Auflage, ein Deradikalisierungsprogramm zu absolvieren, zeigt die wirklich tödliche Naivität, die dieser Staat mittlerweile an den Tag legt.
11: Unverständnis auch bei den Grünen.
14: Die Behörden wissen, hier ist ein brandgefährlicher Typ. Ja? Und gegen den wird observiert, videoüberwacht, alles Mögliche gemacht. Und dann begeht er trotzdem, obwohl der Fokus und die Scheinwerfer hell an sind, diesen Anschlag.
11: Die Bundesregierung wird jetzt klären müssen, ob und wenn ja, was sie im Umgang mit bekannten Gefährdern ändern will.
6: Ja, und wir sind jetzt verbunden mit dem Bundesinnenminister Alexander Dobrindt. Schönen guten Abend.
15: Guten Abend.
6: Herr Dobrindt, zuerst mal, gibt es noch flüchtige Tatverdächtige? Gibt es da eine Gefahr für die Bevölkerung?
15: Wir gehen mal davon aus, dass jetzt die Zielpersonen, die wir im Blick haben durch den Einsatz der Polizei in Berlin, nicht mehr am Leben ist. Und wir haben in der Vergangenheit immer auch nach weiteren Verdächtigen gesucht. Es gibt eine weitere Person, die dort in Betrachtung ist. Das hat sich bisher aber nicht erhärtet, ist aber auch noch nicht abgeschlossen. Es gibt weitere Maßnahmen, aber wir gehen jetzt aktuell von keiner weiteren Gefährdung aus. Aber das ist alles immer eine Momentaufnahme. Aber typischerweise sind diese Anschläge auch Anschläge, die Einzeltäter verursachen. Kann im Zweifelsfall immer anders sein, aber deswegen muss man, glaube ich, jetzt, nachdem der Zugriff erfolgt ist, muss man jetzt hier keine weiteren Maßnahmen befürchten, beziehungsweise auch keine zusätzlichen Ängste verursachen.
16: Wir haben eben gesehen, dieser Abdul B. war schon hinlänglich bekannt als möglicher Angreifer und dennoch konnte er mutmaßlich diesen Angriff durchführen. Ist vielleicht zu früh für eine Antwort, aber die Frage drängt sich ja trotzdem auf. Wie kann sowas passieren?
15: Na, in der Tat, man wird da noch genau hinschauen müssen. Wie hat sich die Vergangenheit dort gezeigt? Wir wissen ja, dass er eine Vielzahl von Straftaten begangen hat, dass er mit dem Terror sympathisiert hat, dass es auch eine Verurteilung gab, die auf Bewährung ausgesetzt wurde und die Staatsanwaltschaft dagegen Beschwerde erhoben hat. Und in der Tat wird zurzeit sehr die Frage danach gestellt, wie kann eigentlich bei jemandem, den man als Gefährder identifiziert, eine Strafe zur Bewährung ausgesetzt werden. Auch dem wird detailliert nachgegangen.
16: Wir haben da ja auch gerade diese kritischen Stimmen gehört, die Auflage, ein Deradikalisierungsprogramm zu absolvieren, die sei naiv. Das werden vermutlich auch viele Bürger so denken.
15: Ja, absolut. Und auch in der Politik werden viele so denken. Die Radikalisierungsmaßnahmen sind ein Mittel. Haft ist ein Mittel. Deradikalisierung ist ein Mittel. Abschiebung, wenn es sich um Nichtdeutsche handelt, ist auch ein Mittel. Aber allein auf Deradikalisierung zu setzen, das wäre sicherlich naiv. Das kann im Einzelfall funktionieren, wird aber auch in vielen Fällen nicht funktionieren. Deswegen ist es ja umso unverständlicher, dass bei diesem Register an Straftaten, das wir hier sehen, eine Strafe auf Bewährung ausgesetzt wird.
16: Ja. Auf dem Christopher Street Day in Berlin hieß es in den vergangenen Tagen immer, die Gefahr kommt von rechts. Hört man auch aus der Politik. Haben wir islamistische Gefahr zuletzt unterschätzt?
15: Islamistische Gefahr ist nicht unterschätzt. Sie ist sehr genau im Blick, auch im Blick der Behörden. In der Vergangenheit ist immer wieder darüber gesprochen worden, dass es natürlich die Gefahr des Rechtsextremismus gibt, aber auch des islamistischen Extremismus und auch des Linksextremismus. Alles muss man gleichermaßen im Blick haben, gegen alles muss man gleichermaßen ankämpfen. Aber ich habe gerade auch in der Vergangenheit deutlich gemacht, dass wir die Einschätzung der Gefährdungslage verändern mussten, von einer rein abstrakten Gefährdung zu einer hohen Gefährdungslage, weil eben die Vorfälle sich häufen, weil die Meldungen sich häufen, weil das, was befreundete Dienste uns mitteilen, sich häuft und weil auch unsere Maßnahmen Erfolg zeigen, beispielsweise in jüngster Vergangenheit auch das Vereiteln eines Sprengstoffanschlages in Deutschland.
16: Herr Dobrindt, vielen herzlichen Dank.
15: Ich danke Ihnen.
16: Und bei mir ist Michael Götschenberg, unser ARD-Experte, der sich mit Terrorismus und dem Kampf dagegen bestens auskennt. Er hat es eben schon angesprochen, es gab noch eine weitere Festnahme, wohl schon in der Nacht. Was kannst du erzählen? Wer war das? Wer ist das?
17: Ja, das ist eine Person, die am Tatort war, die iranischer Staatsangehöriger. Und man fragt sich in der Tat, gibt es einen Zusammenhang? Was hat er dort getan? War er möglicherweise im Auto mit dabei? Auch er hat ein langes Vorstrafenregister, ist vollziehbar ausreisepflichtig gewesen, hätte im Grunde genommen abgeschoben werden können seit einer Weile. Auch da wird man sich anschauen müssen, warum ist das nicht passiert und gibt es überhaupt einen Zusammenhang zu der Tat? Das ist noch nicht abgeklärt.
16: Wie wir überhaupt natürlich bei allem immer sagen müssen, ist mutmaßlich. Auch bei Abdul B. Bewiesen ist noch längst nicht, dass er es wirklich war, aber die Polizei hat ja ihre Schlüsse gezogen. Wenn man mal auf den Abdul B. noch mal guckt, der hatte einen deutschen Pass, haben wir gesagt, war zwischenzeitlich wohl über den Libanon auf dem Weg zum IS, um sich da den Terroristen anzuschließen. Dann hat der Libanon den festgenommen und Deutschland hat ihn zurückgeholt, konnte man heute lesen. Da werden sich viele Leute fragen, warum?
17: Nun, der Mann war deutscher Staatsangehöriger und es ist selbstverständlich, dass wir deutsche Staatsangehörige auch nach Deutschland zurücknehmen müssen. Wir erwarten ja auch von anderen Ländern, dass sie islamistische Gefährder, die wir abschieben wollen, zurücknehmen, wenn sie die entsprechende Staatsangehörigkeit haben. Man wird sich das jetzt genau anschauen müssen. Also schauen wir vielleicht zunächst mal aufs Hier und Jetzt. Meiner Ansicht nach ist bei diesem Einsatz zunächst mal sehr gut gelaufen. Die Berliner Polizei hat das sehr gut gemacht. Mit Unterstützung der Bundespolizei, der Antiterroreinheit GSG 9. Man hat diese Großveranstaltung aufgelöst, man hat die Verletzten versorgt und man hat eben einen flüchtigen Attentäter nach relativ kurzer Zeit dann stellen können. Der Blick wird jetzt natürlich wandern in Richtung Vorgeschichte. Und dann wird man sich anschauen, ist der in der Vergangenheit richtig bewertet worden? Und sind die Maßnahmen, die gefahren wurden, sind die angemessen gewesen? Er war, seit er aus der Haft wieder raus war, seit Mai, unter voller Beobachtung, ist immer wieder neu bewertet worden, war als Gefährder eingestuft und ist teilweise auch observiert worden. Und entscheidend ist aber, gibt es konkrete Hinweise darauf, dass er einen Anschlag verüben will? Und die gab es offenbar nicht. Und dementsprechend war die Prognose der Polizei leider eine falsche, nämlich dass von ihm keine akute Gefahr mehr ausgeht.
16: Ganz, ganz kurz noch, solche Leute gibt es vermutlich noch mehr in Deutschland.
17: Das ist genau der Punkt. Die Polizei muss natürlich sehen, wie sie ihre Ressourcen einsetzt. Das ist nicht der einzige Gefährder und das ist nicht der einzige, von dem möglicherweise eine Gefahr ausgeht. Dementsprechend werden diese Personen immer wieder neu bewertet und man muss von Fall zu Fall entscheiden, wen nimmt man in welchem Umfang in den Blick.
16: Michael Götschenberg, vielen herzlichen Dank.
17: Gerne.
16: Bei alledem wollen wir natürlich die Opfer nicht vergessen. Eine Frau wurde gestern bei dem Anschlag ermordet, 29 Menschen verletzt, einige von ihnen schwer. Immerhin schwebt mittlerweile niemand mehr in Lebensgefahr. An die Opfer wird zur Stunde auch in der Mitte Berlins gedacht, gar nicht weit von dem Anschlagsort, da wo gestern laut, bunt und fröhlich gefeiert wurde, am Brandenburger Tor. Da haben sich Hunderte zum Gedenken versammelt. Den ganzen Tag wurden da auch schon Blumen niedergelegt, Bilder, Briefe. Und Tom Garus ist jetzt live genau dort an diesem Ort. Tom, wie reagieren die Menschen dort denn auf die Nachricht, dass der gesuchte Tatverdächtige jetzt tot ist?
18: Ja, das macht hier so Stück für Stück die Runde. Die Leute gedenken hier hinter mir, legen Blumen nieder, zünden Kerzen auch an. Und manche realisieren das noch gar nicht, weil sie einfach auch gar nicht aufs Handy schauen oder das mitbekommen. Aber andere tun's. Und ich habe jetzt mal ein paar Leute angesprochen, die ich hier gerade beim Trauern mitbekommen habe. Einmal hier Stefan Poslowski. Herr Poslowski, was löst das in Ihnen aus, diese Meldung, dass da mutmaßlich der Tatverdächtige erschossen wurde?
19: Also ganz ehrlich, ich finde es zu klein, zu kurz, zu wenig, dass im Bruchteil einer Sekunde sozusagen seine Strafe passiert ist und quasi vorbei ist, für das wahrscheinlich für manche Menschen lebenslange Leid, was die jetzt erdulden müssen. Die Opfer selber, aber auch viele Beteiligte, die einfach aus freien Stücken hierher gekommen sind und eine gute Zeit verbringen wollten. Für mich persönlich, mich betrifft es insofern, weil seit gestern Abend ist für mich die Welt eine andere und nicht mehr die, wie sie war.
18: Sie waren kurz vor dem Anschlag, da vor Ort und auch gar nicht unweit davon. Außerdem habe ich gerade Sonny kennengelernt. Sonny, wie haben Sie diese Meldung aufgenommen, dass da jemand erschossen wurde?
20: Na, geschockt, ne? Man wollte ja selber herkommen, so, um einfach Frieden, um zu feiern, um zu sagen, hey, wir sind da und wir wollen alle einen schönen Tag erleben. Und dann geht man schon mit mummeligem Gefühl hin und dann passiert genau sowas.
18: Genau, und jetzt wurde ja ein mutmaßlicher Täter erschossen. Was löst das in Ihnen aus?
20: Naja, mummeliges Gefühl, auch jetzt hier so zu stehen, so, ne, wenn du überall Polizei siehst und so, man fühlt sich gar nicht sicher, ne?
18: Okay, alles klar, danke. Ich wünsche Ihnen jetzt erstmal, dass Sie es gut wegpacken können, verdauen können. Vielen Dank für Ihre Zeit. Ja, und hier werden die Menschen, 5000 waren ja heute in der Spitze, jetzt sind immer noch ein paar hundert da, immer mal wieder, manche kommen, manche gehen und trauern weiter.
16: Tom Garus, vielen Dank. Und das war's zunächst erstmal aus Berlin. Mehr zu den aktuellen Entwicklungen nachher in den Tagesthemen. Hier im Programm geht's jetzt weiter mit dem Tatort aus München. Ihnen einen schönen Abend. Tschüss.
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22: Die Nachrichten um 20:30 Uhr mit Antje Keil.
0: Bei einem Polizeieinsatz in Berlin ist der mutmaßliche Attentäter des Christopher Street Days erschossen worden. Wie die Polizei mitteilte, hat der Mann mit einer Stichwaffe Polizisten angegriffen. Daraufhin sei auf ihn geschossen worden. Er sei trotz Reanimationsmaßnahmen gestorben. Der 21-jährige Deutsche soll der islamistischen Szene angehört haben. Gestern Abend war ein Auto am Rande des CSD in eine Menschenmenge gefahren. Eine Frau wurde getötet, 29 weitere Menschen wurden verletzt. Die Bundesanwaltschaft in Karlsruhe hat inzwischen die Ermittlungen übernommen. Nach dem Anschlag haben hunderte Menschen in Berlin an einer ökumenischen Andacht teilgenommen. Die muslimische Imamin Atesh sagte, wer im Namen Gottes den Hass auf Menschen predige, weil sie einander liebten, missbrauche den Glauben. Der evangelische Bischof Stäblein sagte, Gewalt im Namen der Religion auszuüben sei Gotteslästerung. Der CDU-Politiker Bilger soll neuer Bundesverkehrsminister werden. Das hat Regierungssprecher Cornelius der deutschen Presseagentur gesagt. Demnach wird Kanzler Merz den bisherigen parlamentarischen Geschäftsführer der Union-Bundestagsfraktion in Kürze als Nachfolger von Patrick Schnieder vorstellen. Dieser hat heute Abend selbst um seine Entlassung gebeten und von einem unwürdigen Zustand gesprochen. Dass der CDU-Politiker seinen Ministerposten räumen muss, stand schon seit Freitag im Raum. Merz hatte sich bislang aber nicht dazu geäußert, weil es keinen Nachfolger gab. Wegen der Waldbrände in Spanien und Frankreich haben mittlerweile rund 300.000 Menschen ihre Häuser und Ferienunterkünfte verlassen müssen. Allein in Frankreich wurden 220.000 Menschen in Sicherheit gebracht. In Frankreich breiten sich vor allem die Brände in den Gebieten um Bordeaux aus. Dort versuchte die Feuerwehr, ein Übergreifen der Flammen auf die Stadt zu verhindern. In Spanien wüten die Feuer an mehreren Stellen, unter anderem westlich von Madrid sowie in der Provinz Toledo. Die UNESCO hat Dutzende Orte zum Welterbe erklärt. Bei ihrer Sitzung in Südkorea hat die Kommission unter anderem beschlossen, die Waldsiedlung Zehlendorf in Berlin in die Liste aufzunehmen. Sie wurde vor rund 100 Jahren im Bauhausstil errichtet. Auch der griechische Berg Olymp sowie der D-Day-Strand in der französischen Normandie sind jetzt Welterbe. Der Slowene Tadej Pogacar hat die Tour de France gewonnen. Der 27-Jährige erreichte das Ziel in Paris im gelben Trikot. Mit seinem 5. Sieg zählt er nun zu den Rekordsiegern des wichtigsten Radrennens der Welt. SWR Nachrichten, Redaktion Andreas Herler. Das Wetter in der Nacht wechselnd bewölkt mit einzelnen Schauern, Tiefstwerte 20 bis 13 Grad. Morgen einzelne Schauer, sonst Sonne und Wolken im Wechsel, windig bei maximal 21 bis 28 Grad. Die Zeit 20.33 Uhr.
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1: Heute vom Südwestrundfunk aus dem SWR Aktuellstudio in Baden-Baden. Mein Name ist Vanja Weingart. Guten Abend. Die Kosten für das Training großer KI-Modelle werden immer absurder und sie machen erfinderisch. Auf der ganzen Welt, auch in Deutschland, arbeiten KI-Forscher an neuen Wegen, gute KI zu entwickeln. Hören Sie jetzt unseren KI-Podcast, heute die Folge »Wie baut man eine KI ohne eine Milliarde?«
22: Marie, hast du zufällig gerade eine Milliarde Euro für mich?
23: Nee, ich kann, weiß ich nicht. Eine Milliarde irgendwas aufzutreiben, wäre sehr schwierig jetzt, glaube ich. Ja, tut mir leid.
22: Ja.
23: Alles andere gern.
22: Aber das Problem ist, wir bräuchten eigentlich ungefähr eine Milliarde. Und ehrlich gesagt noch einiges mehr. Denn wenn wir uns anschauen, wie viel eigentlich das Training eines einzelnen großen KI-Modells kostet. Also wir reden über die ganz großen, wir reden über die neuen Modelle von Claude, von GPT, Gemini und so weiter. Es ist fast unmöglich zu sagen, wie viel die tatsächlich kosten. Aber Schätzungen zufolge von Epoch AI, das ist so ein kleines Research-Institut, die sich damit beschäftigen, könnte das ungefähr mittlerweile eine Milliarde US-Dollar betragen. Und da reden wir über das Training von einem einzigen Modell. Und die großen Labore, OpenAI, Anthropic, Google und so weiter, die geben mittlerweile 10 bis 20 Milliarden Dollar im Jahr einfach nur aus für Entwicklung, Forschung und natürlich die unfassbare Rechenpower für ihre Modelltrainings.
23: Aber es gibt natürlich auch Ansätze, dass man trotzdem bei KI weiterkommt, ohne jetzt diese Riesenbeträge und Geldbündel rumzuschieben. Und zwar gibt es die auch in Deutschland. Du hast dir ein Kochrezept angeschaut, beziehungsweise ich glaube, du hast sehr viele Kochbücher gewälzt, um jetzt hier am Ende ein Rezept mitzubringen mit ein paar Schritten. Wie kommt man von ich habe ein bisschen Geld und ein paar kluge Leute zu ich habe eine richtig kluge KI gebaut?
22: Ja, ich glaube, damit wir verstehen, welche Tricks angewendet werden, wo gerade die Innovation passiert, müssen wir uns einmal anschauen, wie eigentlich der Basisweg aussieht, um so eine große KI zu trainieren. Also was ist sozusagen der klassische Lehrbuchweg eigentlich? Und der erste Schritt, da wird noch gar nichts groß getan, trainiert, da wird noch gar nicht wirklich mit Daten gearbeitet. Der erste Schritt ist es einfach ein bisschen zu entscheiden, was für ein Modell will ich eigentlich? Also welche Architektur wähle ich eigentlich für mein Sprachmodell?
23: Da gibt es einerseits immer wieder spannende neue Ideen, andererseits auch sehr viel, was einfach seit 2017, seit 2019, seit 2020 einfach sich bewährt hat und wo man vielleicht noch guckt, wo kann ich hier und da was optimieren, aber schon eigentlich so Standardarchitektur nimmt. Ich glaube, wir haben bestimmt schon mal über den Transformer gesprochen. Ja. Das ist das T in ChatGPT und das ist zum Beispiel was, wo man hier und da natürlich guckt, kann man das optimieren, aber was einfach immer noch Jahre nach der Erfindung gut funktioniert und wo viele das dann auch einfach auswählen.
22: Genau, und dann gibt es andere Aspekte, beispielsweise Mixture of Experts ist so ein Begriff da. Also da handelt es sich um KI-Modelle, die sozusagen nicht einfach immer die komplette Maschine anschmeißen für jede Frage, sondern bestimmte Experten-Untermodelle haben, die dann in bestimmten Bereichen besonders gut sind. Also beispielsweise in Mathematik, dann hat man den Experten in Anführungszeichen für Mathe und kann so ein bisschen effizienter werden. Also das ist die Architekturfrage. Dann sagen wir mal, wir haben unsere Architekturfrage gelöst, was allein schon, ja, wir haben das jetzt hier schnell abgefrühstückt. Allein das dauert wahrscheinlich eine ganze Weile. Dann geht es um die Daten, also um die Beschaffung der Daten und das zu verwandeln in Trainingsmaterial. Und dann kommen wir erst zum Training. Ja, also das Training der KIs, also das ist der Moment, in dem die KI eigentlich entsteht, könnte man sagen. Weil wir fangen eigentlich an mit einer Art leeren Hülle. Ja, das wäre dann die Architektur. Und die befüllen wir jetzt mit diesen Daten. Und was dann passiert ist, dass per Deep Learning aus diesen Daten Ableitungen gezogen werden.
23: Ich stelle mir das eigentlich gerade so vor wie auf einer Baustelle. Du hast den Bauplan, die Architektur, dann beschaffst du dir dein ganzes Material und dann fängst du einfach mit dem Fundament an und du gießt erstmal die erste Schicht Material unten rein, damit du was hast, worauf du dann aufbauen kannst.
22: Genau so ist das. Und dann, wenn wir unser Modell trainiert haben, das ist auch der oft kostenaufwendigste Teil, weil man, je nachdem wie groß das Modell werden soll, einfach sehr viele Daten braucht, sehr lange, sehr viele Rechner rechnen müssen dafür. Dann haben wir noch alles, was, ich sag mal, Post-Training ist, also alles, was nach dem eigentlichen Training passiert. Weil wenn so ein Modell aus dem Training rauskommt, dann ist es noch kein Chatbot beispielsweise. Diese Modelle sind ja darauf erstmal aus, das nächste Wort vorherzusagen, also Sätze zu vervollständigen. Das wäre aber im Alltag nicht sonderlich hilfreich, weil wenn ich dann beispielsweise ChatGPT fragen würde, welcher Tag ist heute, dann würde es wahrscheinlich gar nicht antworten, sondern es würde einfach eine andere Frage stellen, weil es denkt, okay, wir stellen gerade Fragen, ich stelle jetzt auch eine Frage. Das heißt, dieses Post-Training und viele andere Schritte, die da passieren, auch das Reinforcement Learning, sind dafür da, um eine, ich sag mal, rohe KI, ja, etwas, was noch nicht wirklich in die richtige Form passt, in etwas zu verwandeln, was wir Menschen tatsächlich benutzen können und was für uns hilfreich ist.
23: Genau, und weil du gerade Reinforcement Learning sagst, man hat also ein neuronales Netzwerk gebaut und da kann man dann noch hier und da an diesem Netz so ein bisschen ziehen und sagen, wenn ich hier noch ein bisschen nach links schraube und da noch ein bisschen nach rechts schraube, dann kann ich die Dinge verstärken, also reinforcen, die ich haben möchte. Zum Beispiel ein freundliches Verhalten, zum Beispiel das Verhalten, dass ich eine Antwort gebe, wenn mir jemand eine Frage stellt und nicht einfach irgendwelche weiteren Wörter sage.
22: Genau. Und dieses Phänomen, dass sich viele der KI-Modelle ein bisschen unterscheiden, auch in der Art und Weise, wie sie sich anfühlen, wie sie antworten, das kommt in der Regel aus diesem Schritt der KI-Entwicklung, weil die Datensätze unterscheiden sich mittlerweile gar nicht mehr so sehr und die Architekturen unterscheiden sich auch nicht mehr so wahnsinnig. Wir haben jetzt hier unser KI-Podcast-Labor aufgemacht. Wie gehen wir jetzt schlau vor, wenn wir ein neues KI-Modell bauen wollen? Wir würden wahrscheinlich nicht einfach jeden einzelnen dieser Schritte durchgehen, Marie, sondern was würden wir wahrscheinlich machen?
23: Ja, du musst ja nicht immer das Rad neu erfinden. Ne? Es gibt viele Dinge, auf die man aufbauen kann, wo man quasi gucken kann, wer hat die beste Architektur zurzeit, kann ich die nehmen und damit anfangen? Oder gibt es schon jemanden, der einen tollen Datensatz veröffentlicht hat und ich habe vielleicht eine Idee, aber ich fange nicht von null an, die ganzen Daten zu sammeln. Ich kann quasi auf jeden von diesen Schritten gucken und mir überlegen, kann ich hier was verbessern, ja. Kann ich da was klauen?
22: Marie, wir haben verschiedene Wege gefunden, identifiziert dafür. Und der erste Weg, den wir hier gefunden haben, ist einer, der von allen hier, würde ich sagen, das schlechteste Image hat. Kann man das sagen?
23: Ja, das ist das, was man tatsächlich vor allem den chinesischen Labs viel vorwirft, was aber halt natürlich total verkürzt in der Debatte ist. Der Vorwurf ist einfach abschreiben. Und in der KI-Welt heißt das ein bisschen freundlicher, weniger schummelig, destillieren. Destillieren ist eigentlich gar nicht so schlecht wie sein Ruf, sondern es ist eigentlich ein kluger Ansatz, nämlich dass ich sage, wenn wir ein gutes Modell haben, dann kann ich dieses große, tolle Modell nutzen, um damit mein kleineres Modell zu trainieren.
22: Ich glaube, der Punkt ist, wir haben auf der einen Seite quasi vielleicht einen Lehrer, ja, oder jemanden, der einfach sehr viel Lebenserfahrung vielleicht hat. Und ich habe jetzt als junger Spund und Schützling den Vorteil, ich muss jetzt nicht selber gegen den Bären kämpfen, um rauszufinden, wie ich den besiege, sondern ich kann mir erzählen lassen, wie das funktioniert, weil da ist jemand, der hat das alles schon erlebt, der kennt sich aus, der kann mir einfach die Informationen geben, ohne dass ich selber diesen komplexen, aufwendigen Trainingsprozess durchmachen muss.
23: Stimmt. Es gab auch so witzige Momente, wo es dann passiert ist, wenn man Claude zum Beispiel auf Chinesisch gefragt hat, sich selber zu beschreiben, hat er manchmal gesagt, mein Name ist DeepSeek. Und genauso ist das bei Grok auch passiert, also bei dem amerikanischen Modell. Das hat sich auch mal versehentlich als Gemini bezeichnet. Das sind keine Beweise dafür, dass da Destillation passiert ist, aber man fragt sich ja schon, wie dieses Selbstverständnis in die Trainingsdaten kommt, dass Grok dann heißt, dass es Gemini heißt.
22: Ist übrigens auch ein besonderes Thema bei Open-Source-Modellen, weil Claude und ChatGPT und so weiter sind ja geschlossene Modelle. Das bedeutet, ich kann die quasi nur destillieren, indem ich über den offiziellen Weg sozusagen gehe. Das kann man dann auch versuchen zu unterbinden. Bei den Open-Source-Modellen oder, da kommen wir vielleicht gleich noch dazu, streng genommen den Open-Weights-Modellen, also Modelle, die ich einfach runterladen kann und auf meinem eigenen Server betreiben, ohne dass ich den Anbieter dafür brauche, da geht es natürlich noch viel besser, weil dem kann ich natürlich so viele Fragen stellen, wie ich will. Und auch das ist ganz interessant, weil die chinesischen Unternehmen, die KI herstellen, die haben das bisher größtenteils offen zur Verfügung gestellt. Also Alibaba zum Beispiel oder DeepSeek, ja, das sind Modelle, die kann ich ziemlich frei nutzen. Auch das neue Kimi K3 kam jetzt letzte Woche raus, ist wohl sehr gut, ist ein offenes Modell. Das lässt sich natürlich dann besonders gut auch kopieren, wenn ich möchte. Allerdings ist ein bisschen die Frage, wie lange das noch so bleibt. Denn es gab auch vor 2 Wochen einen Bericht von Reuters, dass möglicherweise die Regierung in China darüber nachdenkt, ob sie nicht auch ein bisschen in dem Fall abschreiben wollen bei der Politik der Trump-Regierung, die ja versucht, die besonders starken KI-Modelle eher in Amerika zu halten und dafür zu sorgen, dass sie weniger breit nach außen getragen werden. Und das könnte möglicherweise auch in China früher oder später passieren. Also zumindest denkt man dort wohl über eine solche Strategie nach. Gehen wir mal weg von der Destillierung als großes Thema und zur zweiten großen Möglichkeit, wie wir ein eigenes KI-Modell bauen. Naja, ich muss überlegen, was ist eigentlich ein starkes Modell? Und vielleicht ist ein starkes Modell ja gar nicht unbedingt das, was am größten ist, was die allermeiste Firepower hat, sondern vielleicht ist es einfach nur eins, was genau den Job macht, den ich von ihm brauche, aber halt nicht mehr als das.
23: Das wird auch gerade im Kontext von agentischer werdenden Modellen viel diskutiert, ne? Weil wenn ich mir vorstelle, ich habe einfach eine große, lange Pipeline, wo verschiedene KIs verschiedene Dinge machen sollen, dann macht es vielleicht auch wirklich Sinn, dass ich nicht wirklich jedes Mal ein Riesenmodell anschmeiße, was total viel Energie braucht, weil ich ja auch gerade an der Stelle vielleicht genau weiß, dieses Modell soll ja nur eine E-Mail schreiben oder dieses Modell soll nur eine Excel-Tabelle auswerten.
22: Und auf diesen Ansatz setzen viele der etwas kleineren KI-Labore. Die setzen da einmal natürlich drauf, weil sie vielleicht auch einfach nicht das Geld haben, was Google und OpenAI haben, um so Riesenteile zu trainieren. Die müssen irgendwie was anderes machen, was Kreatives. Aber vielleicht haben sie ja recht. Also eines dieser Unternehmen, was beispielsweise auf einen anderen Ansatz setzt, ist Mistral. Das ist so das größte europäische KI-Labor, die wirklich eigene KI-Modelle herstellen. Die, muss man sagen, haben sich eigentlich aus dem Rennen der ganz großen Frontier-Modelle mittlerweile zurückgezogen. Die sind hinten dran. Die schaffen das auch ehrlich gesagt nicht. Die hätten gar nicht die Mittel dazu, um mitzuhalten mit einem GPT-5, mit einem Claude Fable und so weiter. Das geht nicht. Die sagen stattdessen, wir machen was anderes. Wir versuchen nicht das beste KI-Modell zu bauen, sondern ein Modell, was vielleicht kleiner ist und an sich weniger smart, aber was dafür besonders gut anpassbar ist. Also es gab ja in unserer Pipeline Vorbereitung, Datentraining und am Ende Post-Training, also die Anpassung letztlich. Und gerade in diesem Anpassungsschritt kann man ja total viel machen, indem man zum Beispiel sagt, naja, anstatt dass wir jetzt versuchen, das beste Modell für die gesamte Welt zu bauen, was jeder perfekt benutzen kann, versuchen wir vielleicht einfach eine bestimmte Industrie damit glücklich zu machen oder auch nur ein einziges Unternehmen. Und dieses eine Unternehmen hat dann seine eigene KI, die perfekt auf es zugeschnitten ist, die sich genau auskennt im Jargon, die sich genau auskennt in den Betriebsabläufen, die sich genau auskennt in dem ganzen Wissen, was das Unternehmen über vielleicht Jahrzehnte angesammelt hat. Und dann vielleicht auch eine Performance liefert, mit der das große allgemeine Modell nicht mithalten könnte.
23: Das ist im Legal-Bereich zum Beispiel schon passiert. Da gibt es viele Modelle, die halt dann absichtlich mit Legal-Daten, mit Urteilen, mit Paragraphen trainiert wurden und besonders spezialisiert darauf sein sollen. Banken ist natürlich noch so ein typisches Ding, da passiert gerade ganz viel, dass auch viele große Banken oder Investmentfirmen überlegen, okay, was machen eigentlich unsere Investmentexperten? Wie kommen die zu Entscheidungen und können wir das einer KI beibringen? Beratungen, Kanzleien und so weiter. Und Mira Murati, die manche vielleicht noch kennen aus dem ganzen OpenAI-Drama, die war früher mal die Tech-Chefin von OpenAI und hat dann das Unternehmen verlassen, ist eigentlich schon so eine super prominente Figur in der KI-Welt. Die hat mittlerweile auch ihr eigenes KI-Labor und die setzt auch darauf, eben diese Basismodelle zur Verfügung zu stellen. Also die sagen ganz offen auch in ihren Dokumenten, da ist gerade wieder was rausgekommen, die sagen, wir sind nicht das beste Modell, wir sind nicht das günstigste, das kleinste. Also wir gewinnen quasi in keiner Kategorie den Platz 1. Aber wir sind einfach super gut in der Mitte und wir wollen die Basis schaffen, auf der alle anderen dann aufbauen können. Und zwar auch nicht nur mit dem Modell, sondern auch indem sie halt die Tools drumherum bereitstellen, indem sie eine Plattform bereitstellen.
22: Das ist natürlich eine Wette. Also wir wissen nicht, ob das tatsächlich dann am Ende so ist. Bislang muss man sagen, war es eher so, dass die großen Modelle die kleineren eher immer noch geschlagen haben.
23: Und damit sind wir beim nächsten Punkt, über den wir sprechen wollten, nämlich das deutsche Modell Sophie.
22: Sophie, S-O-O-F-I, haben wir gelernt, wird ausgesprochen, ein bisschen wie der Name, aber nicht genau.
23: Ja. Wurde in München trainiert, also auf dem Telekom-KI-Cluster quasi gekühlt mit Eisbachwasser. Deswegen finde ich, könnte man eigentlich auch so ein bisschen bayerischer Sophie dazu sagen.
22: Oh, das finde ich schön, ja.
23: Dann nennen wir es jetzt Sophie. Das ist eine Nachricht, die mich total gut gelaunt gemacht hat, mit vielleicht einem kleinen Sternchen, über das wir gleich noch sprechen. Aber in meiner Bubble ist das total rumgegangen als, wow, endlich mal eine gute Nachricht aus Deutschland, aus München. Hier ist mit relativ wenig Geld in relativ kurzer Zeit mal ein richtig gutes Modell trainiert worden.
22: Und mit zwei der Leute hinter diesem Modell haben wir vor dieser Sendung gesprochen. Und zwar mit Mehdi Ali und mit Michael Fromm. Die sind beide vom Fraunhofer Institut for Intelligent Analysis and Information Systems, kurz IAIS, geht uns alle über die Lippen. Die waren mitverantwortlich für dieses Modell. Das war ein großes Konsortium. Da war auch das DFKI, das Deutsche Forschungszentrum für Künstliche Intelligenz dabei. Es waren Unis dabei, es waren Startups dabei, es wurde finanziert vom Bundeswirtschaftsministerium. Also wir wollten natürlich auch von Mehdi Ali und Michael Fromm wissen, warum bauen die das jetzt? Also wenn sie nicht mithalten können mit den ganz Großen. Und das hat Mehdi Ali uns erzählt.
2: Uns ist bewusst, dass diese Modelle jetzt nicht auf Augenhöhe sind mit Claude und OpenAI. Man muss aber auch berücksichtigen, quasi alle haben klein angefangen. Und die Frage ist, wollen wir genau das nachkochen, was vorhanden ist? Das sehen wir nicht so. Wir müssen halt schauen, mit den Möglichkeiten, die wir hier in Europa haben, was können wir machen? Und einen großen Schatz, den wir haben, sind halt Daten, spezialisierte Daten, Industriedaten.
22: So, da sind wir wieder bei den Daten, ja, über die wir ja gerade schon gesprochen haben. Und das finde ich jetzt so spannend. Also eine der Methoden, die die jetzt eben benutzt haben bei diesem Sophie-Modell, war es, sich schlau zu überlegen, an welchen Stellen würde es sich nicht lohnen, groß Ressourcen einzustecken. Und die Architektur, also der erste Schritt, war zum Beispiel einer davon. Also die Architektur ist praktisch komplett übernommen von einer offenen Architektur, die bei Nvidia entwickelt wurde. Das heißt nicht, dass man einfach die Modelle von Nvidia übernommen hat, aber man hat sozusagen den Bauplan übernommen und den dann aber gefüllt mit eigenen Daten. Also die haben ganz viel Mühe sich gegeben bei der Einarbeitung spezieller Trainingsdaten, gerade auch deutschsprachiger Trainingsdaten, damit auch ein Modell, was nicht so wahnsinnig groß ist, das hat ungefähr 30 Milliarden Parameter, das ist jetzt im KI Bereich nicht riesig, ist auch nicht winzig, ja. Also ist für so ein offenes öffentliches Modell ist es relativ groß, aber es ist jetzt nicht groß. Haben die doch eine ganze Menge Daten da reinbekommen und das ist dann schon ziemlich interessant. Dann haben sie auch das Training durchgeführt, aber was sie beispielsweise auch nicht gemacht haben, war das ganze Post-Training. Also dieses Modell, ja, wie es jetzt existiert, das würde als Chatbot nicht wirklich funktionieren, weil es nicht dafür gebaut ist bisher. Also man hat gesagt, Architektur sparen wir uns, Post-Training sparen wir uns. Wir setzen all unsere Aufmerksamkeit auf die Daten und auf das eigentliche Training selber.
23: Ja, und es ist jetzt halt eine gute Grundlage, auf die andere aufbauen können, auch weil dieses ganze Projekt wirklich Open Source ist. Wir sprechen im KI-Bereich oft von Open Source und meinen eigentlich nicht, dass alles wirklich offen ist, sondern nur, dass das Modell zum Beispiel heruntergeladen werden kann. Das ist dieser Open Weights Begriff. Für dieses Projekt hat das Team wirklich alles offengelegt. Also du kannst genau nachgucken, wie die Architektur aussieht. Du kannst genau gucken, wo die Daten herkommen. Du kannst genau sehen, wie die Daten gewichtet wurden. Und das ist halt auch was, wo die ganze Community total draus lernen kann.
22: Mhm. Und das halt auch einfach mit, das muss man schon sagen, deutlich weniger Ressourcen als beispielsweise in den USA zur Verfügung stehen. Und Mediali hat uns auch erzählt, dass das entsprechend eine ziemliche Herausforderung war für das Team.
2: Die Kollegen und Kolleginnen, die daran beteiligt waren, die hatten teilweise kurze Nächte. Wenn man sich vorstellen kann, so ein Cluster ist sehr komplex und ein Training über mehrere hunderte GPUs bis zu 1000 GPUs ist auch ein komplexes Unterfangen. Und da kann schnell was schiefgehen, eine GPU fällt aus oder das Training wird instabil. Also deswegen, ich muss schon sagen, was das Team da geleistet hat, war unglaublich. Und mit der Teamgröße, also man kann sich das ein bisschen vorstellen, wenn man jetzt, wir sind ja mitten in der WM, wenn wir jetzt Fußball spielen, wir treten halt mit 8 Mann an gegen 11 Mann.
22: Ja, es ist schon ein bisschen eine Underdog-Situation, gerade wenn man das vergleicht mit dem, was die großen KI-Labs da zur Verfügung haben. Und dann sind irgendwann die Daten da. Das hat auch wohl relativ lang gedauert, weil wir reden über Petabyte-Daten und es gab gar nicht ewig Zeit, die jetzt alle an den richtigen Ort zu holen. Dann waren sie endlich da. Dann ging es ans eigentliche Training. Also der Teil, der ja auch das meiste Geld kostet, wo natürlich jetzt nicht eine Milliarde, aber ein paar Millionen dürften es schon sein, auf einmal auf dem Spiel stehen und es geht ans Training.
2: Man hat genau einen Versuch und der muss sitzen. Und deswegen kann man da halt jetzt nicht viel rumexperimentieren und setzt dann auf bestehende und etablierte Rezepte. Klar, wenn jetzt zwischendurch etwas schief geht, passiert uns auch, wenn irgendwelche Instabilitäten im Training auftreten, dann kann man Teil des Trainings wiederholen. Die Spanne, in der man Sachen wiederholen kann, ist sehr, sehr minimal.
23: Ja, also spannende Sache, richtig cool, was da auch mit einem Team von 20 Leuten auf die Beine gestellt wird, wo wir genau wissen, dass in den USA hunderte, tausende Leute in diesen Firmen arbeiten, viel mehr Leute da die Daten zusammentragen. In diesem Fall hat Michael uns erzählt, nur 3 Leute in Vollzeit, die die ganzen Daten zusammengebracht haben. Aber es gab auch einen kleinen Wermutstropfen diese Woche. Ich habe gesagt, das war eigentlich eine gut gelaunte, schöne Geschichte. Aber es gab so ein paar Stunden, wo es ein bisschen Zweifel gab. Und zwar ist wohl ein Fehler passiert beim Sammeln der Daten, die dann ins Training geflossen sind.
22: Weil die waren ja schon ziemlich gut. Also es gibt ja immer diese Benchmark-Tests, in denen man quasi einer KI einen komplizierten Test gibt und schaut, wie schneidet die ab gegen andere Modelle. Und es wäre jetzt in dem Moment auch nicht fair, dass man das Modell vergleicht mit sowas wie Claude 5, weil ja, Claude 5 ist einfach ein riesiges Modell. Das ist in einer völlig anderen Klasse, in einer anderen Gewichtsklasse quasi. Aber im Vergleich mit anderen Modellen der gleichen Größe und die auch komplett offen waren, hat das Modell tatsächlich sehr gut abgeschnitten, wenn nicht gar am allerbesten in seiner Kategorie.
23: Ja, und was bei Sophie dann aber jetzt leider passiert ist, ist, dass jemand entdeckt hat, Moment mal, ihr hattet ja die Lösungen für einen von diesen Tests in den Trainingsdaten drin. Ich vereinfache das ein bisschen, weil natürlich hat man in Trainingsdaten Lösungen drin, aber man muss das normalerweise beim KI-Modelltraining sehr gut trennen.
22: Ja.
23: Und die Tests, die man dann am Ende benutzt, um die Modelle zu vergleichen, die sollen ja unabhängig sein. Das wäre ja unfair, wenn man dann sagt, okay, die einen hatten die Lösungen drin und dann... Also es ist eigentlich wie, wenn ich die Schulaufgabe bekomme, bevor ich die Schulaufgabe schreiben muss. Und mein großer Bruder hat mir da vom letzten Jahr das Testergebnis gegeben. Du musst eigentlich das sehr stark getrennt halten. Was sind die Tests, auf denen dann auch wirklich das Modell bewertet wird? Und was ist das, was du im Training benutzen darfst, um dem Modell beizubringen, auf diese und jene Art wirst du später abgefragt werden.
22: Ist natürlich jetzt auch für uns ein bisschen schwierig, das jetzt entsprechend einzuschätzen, auch wenn man dieses Modell noch nicht frei testen kann. Ist ehrlich gesagt auch für den Privatgebrauch nicht wirklich testbar. was es bedeutet, ist, es ist schwer einzuschätzen, wie gut dieses Modell eigentlich tatsächlich ist. Also Michael Fromm und Mediali sagen, es ist ein Fehler, es tut ihnen auch leid. Also haben sie auch uns gesagt im Gespräch. Natürlich waren wir nicht dabei, wir können nicht sagen, was genau vorgefallen ist beim Training. Ich würde sagen, es ist einigermaßen plausibel, dass dieser Fehler passiert ist. Und er bedeutet jetzt nicht, dass dieses komplette Training nutzlos war. Er bedeutet nur, dass eben dieser konkrete Test, der angewendet wird, um die Leistung der KI zu bewerten, ehrlicherweise nicht anwendbar ist. Also wir können etwas schwieriger sagen, wie stark ist dieses Modell jetzt eigentlich.
23: Genau. Und fairerweise muss man natürlich sagen, so ähnliche Fehler können auch bei vielen anderen Modellen passiert sein. Nur da wüssten wir es halt nicht. Ne? Mhm. Wenn OpenAI diese Lösungen in den Trainingsdaten drin hat, wenn Anthropic, wenn Google diese Lösungen in den Trainingsdaten drin haben, dann erfahren wir es wahrscheinlich nie, weil eben nicht alles so offen ist. Also ich würde sagen, der positive Dreh wäre, andere können jetzt aus diesem Fehler lernen. Mhm. Und wie kritisch der Fehler wirklich ist, wie sehr der die Qualität vom Modell beeinflusst, wahrscheinlich nicht weltbewegend, aber schon schade, dass es passiert ist.
22: Und auch konkret beim Team von der Sophie kann man daraus lernen, denn die trainieren gerade schon ihr zweites Modell. Das soll eine etwas größere Variante werden von diesem Modell. Also das ist ja auf jeden Fall eine sehr gute Sache. Also es ist gut, dass es hier Trainings gibt, dass weiter auch in Deutschland an KI-Modellen geforscht wird, weil selbst wenn jetzt Sophie oder auch das Nachfolgemodell wahrscheinlich nicht stark genug ist, um jetzt wirklich in den meisten Unternehmen eingesetzt werden zu können. Es ist halt ein Schritt in die Richtung einer digitalen KI-Unabhängigkeit, die wir in Europa sehr, sehr dringend brauchen. Und diese Unabhängigkeit besteht natürlich auch darin, dass wir einfach wissen, wie man das macht. Also wir müssen einfach verstehen, wie solche Trainings ablaufen. Wir brauchen die Expertise auch hier. Und natürlich baut man die nur auf, indem man es einfach mal anpackt.
23: Also was wäre die Empfehlung für andere deutsche Teams oder europäische Teams? Wie geht man damit um, wenn man irgendwo ein paar Millionen herkriegt?
22: Ja, ich glaube, also für die allerwenigsten lohnt es sich ja überhaupt, ein eigenes KI-Modell zu trainieren. Das ist ja auch so häufig. Also viele Unternehmen fragen sich, hey, brauchen wir nicht unsere eigene KI? Wahrscheinlich nicht. Also wahrscheinlich braucht ihr nicht eure eigene KI. Wahrscheinlich braucht ihr aber irgendwann eine angepasste Version einer größeren KI. Das könnte auf jeden Fall passieren. Ich glaube, wir müssen als Europa da auch einfach ein bisschen agnostisch bleiben. Also wir dürfen nicht einfach so tun, als wüssten wir sicher, was jetzt passiert und was sich am Ende lohnt. Aber eine clevere KI-Strategie, auch bei uns in Europa, in Deutschland, sieht natürlich so aus, dass man sehr genau im Auge behält, was gibt es alles schon auf dem Markt. Und anstatt, dass man sagt, okay, wir erfinden jetzt das Rad neu, wir fangen bei Null an, wir versuchen jetzt eine deutsche Version von ChatGPT zu bauen, Plapper-GPT. Nein, das machen wir nicht, sondern wir gucken uns an, was gibt es schon, wie funktionieren diese Architekturen, wie entwickeln die sich auch weiter, wo wurde die Arbeit bereits gemacht und wo können wir uns schlau draufsetzen, um selber einen Vorteil draus zu ziehen.
23: Ja, und da finde ich es auch smart, einfach gezielt in die Lücken zu gehen. Ne? Gerade wenn man sagt, uns schmeißen jetzt nicht die US-Investoren das Geld hinterher, sondern wir müssen uns klug überlegen, wo wir unsere Ressourcen einsetzen, dann kann man halt auch gucken, okay, was machen die anderen, was kann ich vielleicht machen, das klug mit den anderen Systemen zusammenarbeitet. Ich habe eine AI-Gap-Map gefunden, also eine Kartografierung davon, wo genau diese Lücken sind. Also, dass man quasi nachgucken kann, in welchen Bereichen gibt es denn schon große Modelle und wo gibt es vielleicht auch 5 Anbieter, die dieselbe Sache machen und wo sind andererseits noch so ein bisschen weiße Flecken auf der Karte, wo man vielleicht reingehen könnte. Das finde ich ganz klug. Also, als gerade jetzt als Europa so zu denken, wo wir offensichtlich nicht ganz vorne dabei sind und uns auch jetzt nicht einbilden müssen, dass wir OpenAI und Anthropic in den nächsten 2 Jahren easy überholen. Das heißt aber natürlich nicht, dass man nicht selber KI entwickeln soll, dass es nicht auch Vorteile haben kann, in genau diese Mitte zu gehen, in diese kleinen Basismodelle trotzdem zu investieren und auch viele andere Sachen noch nebenbei zu machen im KI-Bereich, während wir noch dabei sind, Modell für Modell zu lernen, wie wir besser KI trainieren.
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1: Um 21 Uhr mit Astrid Fietz. Der mutmaßliche Attentäter vom Berliner Christopher Street Day ist tot. Innenbehörde und Polizei haben bestätigt, dass der Tatverdächtige bei einem Polizeieinsatz getötet wurde. Aus der in der Nachrichtenredaktion Janine Artist.
2: Die Polizei teilte mit, der Mann sei in einer Kleingartenanlage in Spandau mit einer Stichwaffe auf Einsatzkräfte zugelaufen und daraufhin erschossen worden. Nach dem Verdächtigen war seit dem Anschlag mit großem Aufwand gefahndet worden. Die Behörden gehen von einem islamistischen Motiv aus. Die Bundesanwaltschaft hat die Ermittlungen übernommen. Am Rande der CSD-Parade war ein Mann mit einem Transporter in eine Menschenmenge gefahren. Eine Frau wurde getötet, 29 Menschen wurden verletzt. Von ihnen schwebt keiner mehr in Lebensgefahr.
1: Bundesverkehrsminister Schnieder kommt seinem Rauswurf durch Kanzler Merz zuvor. In einer schriftlichen Erklärung hat er ihn um seine Entlassung gebeten. Aus der NDR Nachrichtenredaktion Sven Hasenklever.
3: Merz hatte Schnieder Ende der vergangenen Woche informiert, ihn entlassen zu wollen. Der gewünschte Nachfolger sagte allerdings ab. Schnieder erklärte, mit seinem Gesuch wolle er nun den unwürdigen Zustand beenden, der die notwendige sachliche Arbeit unmöglich mache. Merz hat bereits reagiert. Neuer Verkehrsminister soll nach Angaben eines Regierungssprechers der parlamentarische Geschäftsführer der Union Bilger werden. Merz bedauere die Umstände der Kabinettsumbildung. Zuvor hatte es unionsintern heftige Kritik am Umgang mit Schnieder gegeben.
1: Die schweren Waldbrände in Frankreich und Spanien breiten sich weiter aus. Zehntausende weitere Menschen mussten in Sicherheit gebracht werden. In Frankreich nähert sich ein Feuer dem Ballungsraum Bordeaux. Über weiten Teilen der Stadt liegt Brandgeruch. Mehr als 40.000 Hektar Land wurden zerstört, mehr als bei allen Waldbränden des vergangenen Jahres in Frankreich zusammen. Auch in Spanien sind die Waldbrände außer Kontrolle. Der Wind hat Aschewolken in die Hauptstadt Madrid getragen. Ministerpräsident Sanchez hat alle spanischen Parteien zu einem gemeinsamen Einsatz gegen den Klimanotstand aufgerufen. Der slowenische Radprofi Tadej Pogačar hat erneut die Tour de France gewonnen. Es ist sein 5. Sieg beim wichtigsten Radrennen der Welt. Damit ist er jetzt einer der Rekordsieger. Den Tagessieg bei der letzten Etappe holte sich der Niederländer Mathieu van der Poel. Sieger der Bergwertung wurde der Ecuadorianer Richard Carapaz. Und in der Sprintwertung landete Mats Pedersen aus Dänemark vorn. Die deutsche Mannschaft Lidl Trek gewann die Teamwertung. Das waren die Nachrichten. Das Wetter in Norddeutschland. Nachts bewölkt mit Regen und vereinzelt Gewitter, maximal 16 bis 12 Grad. Morgen mal Sonne, mal Wolken, gebietsweise Schauer, maximal 18 bis 23 Grad. Am Dienstag heiter bis wolkig, nordöstlich der Elbe etwas Regen, 21 bis 29 Grad. Am Mittwoch sonnig, teils bewölkt, oft trocken bei 24 bis 34 Grad, 21.03 Uhr.
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4: Heute vom Südwestrundfunk. Mein Name ist Vanja Weingart. Guten Abend. Eine Tote und 29 Verletzte. Nach dem Anschlag am Rande der Feiern zum Christopher Street Day gestern Nacht in Berlin wurde noch in der Nacht dann ein Mann festgenommen. Im Moment ist aber noch nicht klar, ob er wirklich an der Tat beteiligt war. Nach einem anderen wurde bis zum frühen Abend gesucht. Aus Berlin berichtet Nico Hecht.
5: Die Polizei hat den Tatverdächtigen Abdul B. am frühen Abend in einer Kleingartenanlage im Berliner Bezirk Spandau aufgespürt und ein Sondereinsatzkommando hat den 21-Jährigen dann versucht zu stellen. So hat das ein Polizeisprecher beschrieben. Der Tatverdächtige sei dabei aber auf die Einsatzkräfte zugelaufen mit einer Stichwaffe in der Hand. Daraufhin hätten die Polizisten geschossen. Wie oft konnte der Sprecher nicht sagen, der Tatverdächtige sei dabei so schwer verletzt worden, dass er noch vor Ort verstorben sei. Polizei und Feuerwehr hätten versucht, den Mann wiederzubeleben, aber erfolglos.
4: Nico Hecht mit den Informationen aus Berlin. Frage an den ARD-Terrorismus-Experten Holger Schmidt. Was weiß man bisher über den Tatverdächtigen?
6: Er soll eine ganze Reihe von Vorstrafen gehabt haben, obwohl er erst 21 Jahre alt gewesen ist. Aber das Entscheidende scheint mir zu sein, ein Versuch im vergangenen Jahr auszureisen, um sich dem sogenannten Islamischen Staat anzuschließen, also der wohl derzeit gefährlichsten islamistischen Terrororganisation im, ich sag mal, Großraum Syrien. Und dieser Versuch, dorthin zu reisen, der ist fehlgeschlagen, weil auf dieser Reisestrecke er durch den Libanon gereist ist, libanesische Sicherheitsbehörden ihn festgehalten und nach Deutschland zurückgeschickt haben. Das hat in Deutschland zu einem Strafverfahren gegen ihn geführt und auch zu einer Strafe. Diese Strafe allerdings ist nach Jugendstrafrecht zur Bewährung ausgesetzt worden. Und das ist jetzt genau der Punkt. Das wird ganz sicher noch eine größere Diskussion geben. Ist dieses Urteil angemessen gewesen? Hätte man seine Gefährlichkeit deutlicher erkennen müssen? Klar ist, die Tatsache, dass er sich dort anschließen wollte, deutet schon auf eine sehr, sehr hohe Radikalisierung hin. Und das hat ein Gericht so auch festgestellt.
4: Hätte die Tat womöglich verhindert werden können?
6: Das ist die zentrale Frage. Und das ist die Frage, die im nun trotzdem ja weiterlaufenden Ermittlungsverfahren sicher eine große Rolle spielen wird. Generalbundesanwalt Jens Rommel in Karlsruhe hat das Verfahren vor wenigen Minuten übernommen. Er sieht

0: der Behörden. In der Vergangenheit ist immer wieder darüber gesprochen worden, dass es natürlich die Gefahr des Rechtsextremismus gibt, aber auch des islamistischen Extremismus und auch des Linksextremismus. Alles muss man gleichermaßen im Blick haben, gegen alles muss man gleichermaßen ankämpfen. Aber ich habe gerade auch in der Vergangenheit deutlich gemacht, dass wir die Einschätzung der Gefährdungslage verändern mussten von einer rein abstrakten Gefährdung zu einer hohen Gefährdungslage, weil eben die Vorfälle sich häufen, weil die Meldungen sich häufen, weil das, was befreundete Dienste uns mitteilen, sich häuft und weil auch unsere Maßnahmen Erfolg zeigen, beispielsweise in jüngster Vergangenheit auch das Vereiteln eines Sprengstoffanschlages in Deutschland.
1: Eine Frau ist gestorben, 29 Menschen sind verletzt worden. Im politischen Berlin herrscht auch große Betroffenheit, berichtet Philipp Eckstein aus unserem ARD-Hauptstadtstudio.
2: Am Bundestag in Berlin wehen die Deutschlandflaggen und die Flagge der Europäischen Union auf Halbmast. Julia Klöckner, Bundestagspräsidentin, hat die Trauerbeflaggung angeordnet. Und die CDU-Politikerin teilt schriftlich mit: Wer Menschen attackiert, die für Freiheit, gleiche Rechte und Vielfalt einstehen, greift die Grundlagen unseres demokratischen Gemeinwesens an und tritt die Menschenwürde mit Füßen. Auch Bundespräsident Frank-Walter Steinmeier äußerte sich:
3: Erschüttert und entsetzt über den mutmaßlichen Anschlag auf den Christopher Street Day in Berlin.
2: Hunderttausende Menschen aus aller Welt hätten dort friedlich feiern wollen und ein Zeichen setzen.
3: Für Toleranz und Vielfalt, für ein selbstbestimmtes und gleichberechtigtes Leben.
2: Und Bundespräsident Steinmeier betonte:
3: Diese Tat ist ein Angriff auf unsere offene Gesellschaft, auf unsere Art zu leben und zusammenzuleben.
2: Bundeskanzler Friedrich Merz spricht von einer abscheulichen Tat und einem Angriff auf unsere Gesellschaft.
4: Und ich möchte den Teilnehmerinnen und Teilnehmern des Christopher Street Days hier in Berlin, aber auch in ganz Deutschland zurufen: Lassen wir uns nicht einschüchtern.
2: Auch er drückte, wie viele, den Betroffenen und Angehörigen seine Anteilnahme aus. Zudem kündigte der Kanzler an, die Tat werde aufgeklärt und mit aller Härte verfolgt. Bundesinnenminister Alexander Dobrindt sagte am Tatort im Berliner Tiergarten:
5: Alles, was wir hier sehen, deutet darauf hin, dass wir es mit einem islamistischen Terroranschlag zu tun haben.
2: Der mutmaßliche Täter Abdul B. ist 21 Jahre alt, deutscher Staatsbürger. Die Betroffenheit über den Anschlag ist über Parteigrenzen hinweg groß. Vizekanzler Lars Klingbeil schreibt: Der CSD steht für das Recht, jedes Menschen frei und selbstbestimmt zu leben. Und der SPD-Chef kündigt an, Zitat: Dieses Recht und diese Freiheit werden wir verteidigen. Linken Politiker Ramelow nennt das, was in Berlin passiert ist, einen Anschlag auf eine offene Welt. AfD-Chefin Alice Weidel teilt mit, ihre Gedanken seien bei den Opfern und Hinterbliebenen. Die AfD-Fraktion im Bundestag wirft zugleich den, wie sie schreibt, Regierenden ein sicherheitspolitisches Totalversagen vor. Und die in Teilen gesichert rechtsextreme AfD beklagt eine, so sieht sie es, einseitige Fixierung auf den Rechtsextremismus.
6: Also ich glaube nicht, dass der Islamismus zuletzt aus dem Fokus geraten ist.
2: Sagt hingegen der Grünen-Politiker Konstantin von Notz:
6: Mein Eindruck ist auch, dass die Sicherheitsbehörden diese Gefahren breit sehen. Und wenn sie jetzt den Verfassungsschutzbericht angucken und anderes, dann ist das auch da erkennbar.
2: Doch auch der Grünen-Politiker fordert mit Blick auf den mutmaßlichen Täter Aufklärung.
6: Es lässt einen ziemlich fassungslos zurück, dass es hier offenbar wieder um einen Gefährder geht, den man schon länger auf dem Zettel hatte.
2: Bundesinnenminister Dobrindt bestätigte am Nachmittag, dass der Täter nicht nur sein Fahrzeug als Waffe nutzte, sondern auch noch mit einer Hieb- und Stichwaffe, vermutlich einer Machete, Menschen angegriffen hat.
1: Der Bericht von Philipp Eckstein. Einen Tag nach dem Anschlag auf den CSD gab es in der evangelischen Marienkirche in der Nähe des Brandenburger Tors heute eine Andacht. Mit dabei war auch Bundeskanzler Merz. Und neben diesem offiziellen Gedenken kamen auch ganz, ganz viele Menschen zum Brandenburger Tor, wo Menschen, die bei dem Anschlag ja getroffen werden sollten, die Christopher Street Day Community, ein Gedenken organisiert hatte. Unsere Reporterin Helena Dähler war dort.
7: Schnell wurde sie organisiert, die Gedenkveranstaltung. Ein kleines Podest, ein weißes Zelt, ein paar Lautsprecher. Gekommen sind mehrere tausend Menschen, die still im Nieselregen standen und den Redebeiträgen zugehört haben.

0: Gestern war ein Angriff auf uns alle. Auf alle unsere Identitäten, auf unsere Existenzen, auf unsere Gemeinschaft und auf unsere Demokratie. Und wir lassen uns davon nicht unterkriegen.
1: Viele sind mit Regenbogenfahnen gekommen. Auf einigen ist ein schwarzer Trauerflor zu sehen, der die bunten Farben bricht. Die meisten waren gestern ausgelassen feiernd am CSD unterwegs, haben getanzt, gelacht und sich über das perfekte Wetter für den riesigen politischen Demozug durch die Stadt gefreut. Dann abends der Schock. Christian war zu dem Zeitpunkt ganz in der Nähe des Anschlagsortes im Tiergarten, nicht weit von der großen Hauptbühne und der Partymeile entfernt.
2: Ich habe eigentlich mich erstmal nur gewundert, dass so viel Polizei und Krankenwagen Richtung Festmeile gefahren sind. Und dann kamen schon Freunde, die dann gesagt haben, hast du schon gehört? Alle haben ihre Handys rausgeholt, alle sind irgendwie zu Stein erstarrt. Und weil wir vor einer halben Stunde noch an der Stelle waren, wo das passiert ist.
1: Er hat Tränen in den Augen, während er davon erzählt. Tränen fließen überhaupt viele beim Gedenken am Brandenburger Tor. Vor allem, während Musik gespielt wird. Franziska und Esther sind beide aus der queeren Community und wussten gestern Abend nicht mehr, wohin mit ihren Gefühlen. Sie haben deshalb geholfen, die Gedenkveranstaltung zu organisieren.
3: Die Gefühle haben uns überrollt. Wut, Trauer, aber vor allem so eine Ohnmacht, dass wir so das Gefühl hatten, es fühlt sich an wie so ein Schrei und es kommt nichts raus.
4: Wo sind wir sicher, wenn wir nicht in Berlin sicher sind? Und dass da noch ganz viel Arbeit passieren muss, politisch und auch Community-Arbeit und Awareness-Arbeit, damit wir irgendwie sicher bleiben und dass da irgendwie nicht weggeschaut werden kann.
1: Wo sind wir sicher, wenn wir nicht in Berlin sicher sind? Eine Frage, die sich viele gestellt haben bei der Gedenkveranstaltung am Brandenburger Tor.
5: Und Helena Dähler hat berichtet. So viel zum Anschlag gestern in Berlin. 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Wir schauen noch auf die Bundespolitik. Vergangene Woche gab es diese große Personalrochade bei der Bundesregierung und der Union. Eine Frage blieb allerdings unbeantwortet. Was passiert mit Bundesverkehrsminister Schneider? Heute nun die Antwort aus unserem Hauptstadtstudio, berichtet Jakob Mayer.
6: Der bisherige parlamentarische Geschäftsführer der Unionsfraktion im Bundestag, Steffen Bilger, soll neuer Bundesverkehrsminister werden. Wie Regierungssprecher Stefan Cornelius erklärte, hatte Bundeskanzler Friedrich Merz Amtsinhaber Patrick Schnieder am vergangenen Donnerstag über den bevorstehenden Wechsel informiert. Laut Cornelius dankte Merz Schnieder heute in einem Telefonat für die geleistete Arbeit. Der Kanzler habe sein Bedauern ausgedrückt, dass der Amtswechsel wegen unvorhergesehener Umstände nicht wie geplant kommuniziert werden konnte. Schnieder hatte Merz am Nachmittag selbst um seine Entlassung gebeten, um den so wörtlich unwürdigen Zustand zu beenden, der die sachliche Arbeit unmöglich mache. Merz' Umgang mit Schnieder stieß in der CDU auf teilweise scharfe Kritik. Der designierte Nachfolger Steffen Bilger gilt als ausgewiesener Verkehrsexperte. Er saß jahrelang im zuständigen Bundestagsausschuss und war schon parlamentarischer Staatssekretär im Verkehrsministerium.
5: Die Information aus Berlin von Jakob Mayer.

0: Und jetzt ist es 8:45.
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0: Und da schauen wir jetzt nach Südafrika, denn dort wächst seit Wochen die Fremdenfeindlichkeit. Dazu jetzt ein Feature von unserem Korrespondenten Stefan Überbach.
2: Pieter Maritzburg im Osten des Landes. Mitte Juni zieht ein fremdenfeindlicher Mob durch ein Armenviertel der Großstadt. Junge Männer, manche in traditioneller Kleidung. Auch ein paar Frauen sind dabei. Viele haben Knüppel in der Hand. Sie gehen gezielt auf Ausländer los, jagen sie durch die engen Gassen, prügeln auf sie ein. Auch Journalisten, die den Gewaltausbruch filmen, werden attackiert. Am Tag danach liegt an einem Flussufer ganz in der Nähe die Leiche eines 29-jährigen malawischen Staatsbürgers. Die Polizei ermittelt wegen Mordes mit fremdenfeindlichem Motiv. Pieter Maritzburg ist kein Einzelfall, im Gegenteil. Seit Monaten wird Südafrika immer wieder von fremdenfeindlichen Ausschreitungen erschüttert. Angefangen hat alles im April. In Kugompo, dem früheren East London, brennen Autos, Geschäfte werden verwüstet. Bei Krawallen in Mossel Bay kommen mehrere Zuwanderer aus Mosambik ums Leben. Dann beginnen die ersten Demonstrationen. In Durban, in Johannesburg und der Hauptstadt Pretoria ziehen hunderte Menschen durch Stadtviertel, die einen großen Migrantenanteil haben. Sie verlangen strengere Grenzkontrollen, ein härteres Vorgehen gegen Menschen ohne Papiere, konsequente Abschiebungen und Südafrika zuerst, wenn es um Arbeitsplätze oder staatliche Leistungen geht. Unser Protest richtet sich nicht nur gegen die illegale Einwanderung. Wir demonstrieren auch gegen die Straftaten, die von illegalen Zuwanderern begangen werden, sowie gegen die Belastung der Infrastruktur und des staatlichen Gesundheitssystems. Die Aufrufe zu den Demonstrationen stammen von verschiedenen migrationskritischen Bewegungen, wie der Organisation Dudula, was übersetzt so viel heißt wie vertreiben, rausdrängen, oder Abahambe, was bedeutet, sie müssen gehen. Die einflussreichste Gruppe, die Initiative March and March, wir marschieren und marschieren, gibt es erst seit anderthalb Jahren. Gegründet wurde sie von Jacinta Ngobese Zuma, einer früheren Lokalradiomoderatorin, die inzwischen das Gesicht der Proteste geworden ist und den Vorwurf der Fremdenfeindlichkeit entschieden zurückweist.
3: Wir sprechen über Menschen, die ohne Dokumente über die Grenze gekommen sind. Wir kennen sie nicht. Wir wissen nicht, ob sie vor Verbrechen fliehen. Und wir sollen einfach zusammenleben, sonst sind wir fremdenfeindlich? Das ist nicht fremdenfeindlich. Das ist der Wunsch nach Recht und Ordnung.
2: Überall im Land gehen Demonstranten auf die Straße. Ihre Forderung ist so klar wie radikal. Alle Ausländer, die illegal nach Südafrika gekommen sind, müssen ihre Sachen packen und verschwinden.
3: Die Leute sagen, ich bin mit meinem Pass nach Südafrika gekommen, deshalb bin ich legal. Was für ein Quatsch. Ein Pass gibt dir das Recht, in ein Land zu reisen. Aber wenn dein Visum abgelaufen ist, musst du gehen. Warum habt ihr solche Angst, nach Hause zu gehen? Geht nach Hause.
2: Die Kundgebungen verlaufen zunächst weitgehend friedlich. Dann aber wird die Stimmung spürbar aggressiver. Viele Teilnehmer der Demonstrationen bringen Knüppel und Speere mit. Vor allem nach den Protesten kommt es zu gewalttätigen Angriffen auf Migranten und deren Läden. Geschäfte werden geplündert, Unterkünfte angezündet, Menschen verprügelt. Für die eskalierende Gewalt fühlen sich die Organisatoren aber nicht verantwortlich. Wir tun doch alles, damit es friedlich bleibt, sagt March and March-Anführerin Jacinta Ngobese Zuma.
3: Plötzlich hat jeder etwas dazu zu sagen, dass wir Verantwortung übernehmen sollen. Aber wer übernimmt Verantwortung für all die Kinder auf der Straße, die Drogen rauchen? Wer übernimmt die Verantwortung für den Menschenhandel in diesem Land? Wer mit dem Finger auf Verantwortliche zeigen will, sollte bei denen anfangen, die illegale Zuwanderung überhaupt erst möglich gemacht haben.
2: Die Mobilisierung von March and March und den anderen Initiativen läuft zum größten Teil online. Über soziale Netzwerke werden Kundgebungen angekündigt, aber auch Vorurteile geschürt. Und welche Rolle spielen die klassischen Medien? Helfen sie dabei, die Debatte zu versachlichen oder tun sie genau das Gegenteil? Um bei Journalisten das Bewusstsein dafür zu schärfen, was zur Polarisierung und zu gesellschaftlichen Konflikten beitragen kann, organisieren Bürgerrechtsorganisationen gemeinsam mit Presseverbänden Workshops, zuletzt auch beim Goethe-Institut in Johannesburg. Einen ganz anderen Ansatz verfolgt der Fernsehsender Moja Love. Hier läuft die Reality-Show X Deport.
4: Hey! Torina Maketin, when did you come to South Africa?
5: Last
4: week. So I must go first. Gonna be like, we hate you. We don't hate you. We hate how you conduct yourselves in this country.
2: Reporterin Sandile Dabula, eine selbsternannte Vorkämpferin gegen illegale Einwanderung, hämmert an Türen und durchsucht Wohnungen, belehrt eingeschüchterte Migranten und droht ihnen mit Abschiebung. Die Show, die Fremdenfeindlichkeit als Unterhaltung inszeniert, ist ganz offensichtlich sehr erfolgreich. Gerade läuft die zweite Staffel. Die Politik scheint von der Wucht der Proteste zunächst völlig überrascht zu sein. Dann meldet sich Staatspräsident Cyril Ramaphosa in einer Fernsehansprache zu Wort, räumt Probleme ein und bezeichnet die Sorgen der Menschen vor der illegalen Zuwanderung als berechtigt. Gleichzeitig warnt er davor, das Gesetz in die eigene Hand zu nehmen.
6: No other person is allowed.
2: Niemand zum Beispiel hat das Recht, jemand auf den Straßen unseres Landes anzusprechen und einen Identitätsnachweis zu verlangen. Für die Durchsetzung von Einwanderungsgesetzen ist der Staat zuständig und nur der Staat.
6: And the state alone.
2: Und diese Gesetze sollen jetzt deutlich verschärft werden. Um die illegale Migration einzudämmen, soll es unter anderem strengere Grenzkontrollen und eine konsequentere Durchsetzung der bestehenden Regeln geben. Außerdem kündigt Ramaphosa spezielle Einwanderungsgerichte an, sowie höhere Strafen für Unternehmer, die illegale Arbeitskräfte beschäftigen. Amnesty International fordert Südafrikas Staatsführung auf, klar gegen Hasskampagnen Stellung zu beziehen. Außerdem müssten die wahren Gründe für die Krisen des Landes angegangen werden. Shania Mohammed, Amnesty-Direktorin für Südafrika. Asylsuchende, Flüchtlinge und Migranten für Südafrikas Probleme wie Arbeitslosigkeit, Ungleichheit und den Zusammenbruch öffentlicher Dienstleistungen verantwortlich zu machen, die ihre Ursachen im Erbe der Apartheid haben, ist falsch und gefährlich. Gewalt und Selbstjustiz werden diese Probleme niemals lösen. Sie zerstören nur Menschenleben und vertiefen die gesellschaftliche Spaltung. Auch wenn es starken Gegenwind für die Proteste gibt aus den Kirchen, der Zivilgesellschaft oder Teilen der Politik, die zunehmend aggressive Stimmung in Südafrika hat zu einer regelrechten Ausreisewelle geführt. In den vergangenen Wochen und Monaten sind tausende Migrantinnen und Migranten vor die Botschaften und Konsulate ihrer Heimatländer gezogen, in der Hoffnung, Südafrika auf sicherem Wege verlassen zu können und nach Hause gebracht zu werden. Nach Malawi, Ghana, Simbabwe, Nigeria oder Mosambik. Allerdings sind die Auslandsvertretungen dieser Staaten angesichts des Massenandrangs zunächst völlig überfordert. Allein in Durban, der großen Hafenstadt am Indischen Ozean, versammeln sich zeitweise mehr als 10.000 Malawier, kampieren auf Bürgersteigen, Sportanlagen oder öffentlichen Plätzen, mitten in einem Wohngebiet. Menschen sitzen oder liegen auf dem nackten Boden. Manche haben sich in Decken eingerollt, andere mit Mänteln zugedeckt. Um sie herum das bisschen, was sie besitzen. An einem großen Grenzübergang hat die südafrikanische Regierung ein Übergangslager eingerichtet. Wie viele Menschen inzwischen ausgereist sind, ist unklar. Das Innenministerium in Pretoria sprach zuletzt von rund 70.000. Die tatsächliche Zahl aber dürfte weitaus größer sein, denn alleine der Nachbarstaat Simbabwe meldet mehr als 100.000 Rückkehrer, Tendenz weiter steigend. Viele Rückkehrer, die oft nur das Nötigste mitnehmen können, stehen in ihren Heimatländern vor dem Nichts. Zum Beispiel Tek Shuniavo aus Simbabwe, der lange in Südafrika gelebt und gearbeitet hat, bis er plötzlich bedroht und bestohlen wurde. Aus Angst um sein Leben und das seiner Kinder ist er mit seiner Familie Hals über Kopf ausgereist.
7: It is very hard for me right now.
2: Für mich ist es im Moment sehr schwer. Wenn wir morgens aufstehen, gehen wir einfach nach draußen, sitzen in der Sonne und warten darauf, dass der Tag vergeht. Ich hoffe, jemanden zu finden, der mir Arbeit geben kann, sei es pflügen oder irgendeine andere Tätigkeit. Ich brauche eine Möglichkeit, Geld zu verdienen, um neues Werkzeug zu kaufen, damit ich meine Arbeit wieder aufnehmen und das Schulgeld für meine Kinder bezahlen kann. Südafrika wird nicht zum ersten Mal von fremdenfeindlicher Gewalt erschüttert. Schon 2008, 2015 und 2019 hat sich die Wut über wirtschaftliche Probleme, ungleiche Verhältnisse und fehlende Perspektiven in Gewalt gegen Migranten aus armen Nachbarstaaten entladen, die auf der Suche nach einem besseren Leben in Südafrika gelandet waren. Aber diesmal sind die Proteste anders, auch wenn es ein paar Gemeinsamkeiten gibt, sagt Professor Lauren Landau, Migrationsexperte an der Universität Witwatersrand in Johannesburg.
8: Das sind keine Graswurzelorganisationen. Sie berufen sich auf Unterstützung aus der Basis und sie aktivieren die tief sitzende Frustration der Menschen über den Zustand der südafrikanischen Wirtschaft. Aber diese Gruppen sind von außen organisiert worden. Es ist sehr klar, dass sie mit politischen Interessen verbunden sind, die das derzeitige Regime destabilisieren wollen und davon profitieren werden, wenn die Bevölkerung abgelenkt ist und sich auf Migranten konzentriert, statt auf Korruption, Ungleichheit und andere Probleme innerhalb des südafrikanischen politischen Systems.
2: From within the South African political system. Wie viele Menschen, die aus anderen afrikanischen Ländern illegal eingereist sind, in Südafrika leben und arbeiten, weiß niemand so genau. Schätzungen gehen von 2 bis 3 Millionen aus, die als Hausangestellte oder Gärtner beschäftigt sind, als Bauarbeiter, Holzfäller, Bergleute oder Kellner, aber auch als Tagelöhner, Straßenhändler oder Erntehelfer. Dass Ausländer den Südafrikanern reihenweise die Jobs wegnehmen, wie es die Organisatoren der Proteste behaupten, stimmt so nicht, sagt Migrationsexperte Lauren Landau. Er geht davon aus, dass die fremdenfeindlichen Proteste der Wirtschaft in Südafrika schaden werden.
8: Kurzfristig haben wir bereits einen massiven Einbruch im Tourismus gesehen. Der Großteil des südafrikanischen Tourismus stammt nicht aus Europa, sondern aus der Region. Und ich denke, langfristig wird es bedeuten, dass Menschen Marken oder Unternehmen wählen, die nicht aus Südafrika stammen, weil sie Südafrika nicht als verlässlichen Partner ansehen.
2: Solche Vertrauensverluste dürften sich auf die Schnelle kaum reparieren lassen. Das gilt auch für das ramponierte Image Südafrikas in der Außenpolitik. Seit dem Beginn der Proteste werfen Staaten wie Ghana, Malawi oder Nigeria der Regierung in Pretoria Halbherzigkeit vor und zeigen sich enttäuscht darüber, dass ihre Staatsbürgerinnen und Bürger vor der ausländerfeindlichen Gewalt in Südafrika nicht ausreichend geschützt werden. Die fremdenfeindlichen Bewegungen haben schon angekündigt, dass sie Woche für Woche mit ihren Protesten weitermachen wollen. Auch deshalb steht für die meisten der ausgereisten Migranten fest, angesichts der traumatischen Erfahrungen mit der zunehmenden Ausländerfeindlichkeit ist das Kapitel Südafrika für sie abgehakt.
0: In Südafrika wächst die Fremdenfeindlichkeit. Das war ein Feature von Stefan Überbach. 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Hier geht's weiter mit den Nachrichten, mit den aktuellen, kompakten Informationen immer zur vollen und halben Stunde hier im ARD-Infoabend.

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1: Um 21.30 Uhr mit Astrid Fietz. Der mutmaßliche Attentäter vom Berliner CSD ist tot. Er wurde am späten Nachmittag bei einem Polizeieinsatz in Berlin-Spandau erschossen. Aus Berlin Tim Korge.
2: Abgelaufen ist das laut der Berliner Polizei so. Der geflüchtete 21-jährige Abdul B. wurde in der Kleingartenkolonie in Berlin-Spandau von der Polizei aufgespürt. Als er mit einer Stichwaffe auf die Spezialeinsatzkräfte zugegangen ist, haben diese ihn mit einem Schuss gestoppt. Daraufhin ist der mutmaßliche CSD-Attentäter gestorben. Nach dem Mann war unter Hochdruck gefahndet worden. Jetzt übernimmt eine Mordkommission die Ermittlungen rund um den Tod des mutmaßlichen Attentäters. Alle weiteren Ermittlungen in dem Fall übernimmt die Generalbundesanwaltschaft.
1: Die Hängepartie um den Posten des Bundesverkehrsministers ist beendet. Nachfolger von Patrick Schnieder soll Steffen Bilger werden. Er war bisher parlamentarischer Geschäftsführer der Union. Das hat Regierungssprecher Cornelius mitgeteilt. Aus Berlin Jakob Mayer.
3: Laut Cornelius dankte Merz Schnieder heute in einem Telefonat für die geleistete Arbeit. Der Kanzler habe sein Bedauern ausgedrückt, dass der Amtswechsel wegen unvorhergesehener Umstände nicht wie geplant kommuniziert werden konnte. Schnieder hatte Merz am Nachmittag selbst um seine Entlassung gebeten, um den so wörtlich unwürdigen Zustand zu beenden, der die sachliche Arbeit unmöglich mache. Merz' Umgang mit Schnieder stieß in der CDU auf teilweise scharfe Kritik.
1: Die schweren Waldbrände in Frankreich und Spanien breiten sich weiter aus. Zehntausende weitere Menschen mussten in Sicherheit gebracht werden. In Frankreich nähert sich ein Feuer dem Ballungsraum Bordeaux. Über weiten Teilen der Stadt liegt Brandgeruch. Auch in Spanien sind die Waldbrände außer Kontrolle. Ministerpräsident Sanchez hat alle spanischen Parteien zu einem gemeinsamen Einsatz gegen den Klimanotstand aufgerufen. Nach 8 Monaten im Weltall sind 3 Raumfahrer der ISS zurück auf die Erde gekehrt. Die Raumkapsel mit 2 russischen Kosmonauten und einem US-Astronauten an Bord landete gegen 12.30 Uhr in der kasachischen Steppe. Trotz des russischen Angriffskriegs gegen die Ukraine arbeiten Russland und die USA auf der ISS weiter zusammen. Das Wetter in Norddeutschland. Nachts bewölkt mit Regen, vereinzelt Gewitter, maximal 16 bis 12 Grad. Morgen mal Sonne, mal Wolken, gebietsweise Schauer, maximal 18 bis 23 Grad. Am Dienstag heiter bis wolkig, nordöstlich der Elbe etwas Regen, 21 bis 29 Grad. Und am Mittwoch sonnig, teils bewölkt, oft trocken, bei 24 bis 34 Grad. Das waren die Nachrichten.
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4: mit Vanja Weingart. Guten Abend. Durchschnittlich alle 9 Sekunden braucht jemand den ADAC. Insgesamt mehr als 3,7 Millionen Mal, so der Verkehrsclub in seiner Bilanz über das Jahr 2025. Mit fast 23 Millionen Mitgliedern ist der Europas mitgliederstärkster Verein. Bekannt ist vor allem die Pannenhilfe, die inzwischen auch für Fahrradfahrer angeboten wird. Carsten Schulze ist seit 2019 der Technikpräsident des ADAC. In SWR1 Leute mit Nicole Köster spricht er über die Rolle des Verkehrsclubs in einer sich wandelnden Mobilität.
5: Ich begrüße ganz herzlich Carsten Schulze.
6: Danke, dass ich hier sein darf.
5: Sie sind der Technikpräsident beim ADAC. Vielleicht können Sie ganz kurz beschreiben, für welche Bereiche, klar Technik, aber was ist da alles beinhaltet, Sie zuständig sind?
6: Ich sage immer, die schönsten Bereiche sind bei mir.
5: Müssen Sie ja wahrscheinlich so sagen.
6: Kollegen sehen es anders, aber das ist so meine. Also ich habe den großen Bereich der Pannenhilfe bei mir. 3,6 Millionen Pannen im letzten Jahr, die bearbeitet wurden. 1800 Mitarbeiter. Eigentlich die Kernleistung des ADACs. Ich darf dem Stiftungsrat vorsitzen und habe den Bereich Luftrettung, den Bereich Verkehrserziehung bei mir, aber eben genauso Landsberg, unser Test- und Technikzentrum mit der Crashanlage, Penzing, wo wir Mobilität machen, wo wir autonomes Fahren testen. Und das sind die Dinge, die das Technikerherz ein bisschen höher schlagen lassen.
5: Klingt ganz schön umfangreich.
6: Ja.
5: Der Verein hat eine lange Geschichte, gilt als größter Automobilclub Europas und den Ursprung hat er hier in Stuttgart. Da wurde er allerdings noch als Motorradfahrervereinigung gegründet vor 123 Jahren. Was muss man zur Geschichte wissen?
6: Ja gut, damals hat man halt sich überlegt, wie kann man eine Struktur schaffen, wo sich letztendlich Mobilisten untereinander helfen. Und das war eigentlich die der Gründungsgedanke des ADAC im Jahre 1903. 1911 hat man dann festgestellt, es sind doch mehr Autos unterwegs als Motorräder und hat sich dann umbenannt in den Allgemeinen Deutschen Automobilclub. Und so wie sich die Mobilität wandelt, so wandelt sich eben auch der ADAC. Wir begleiten unsere Mitglieder und das Schöne ist, dass wir ein Verein sind. Das heißt, wir sind nicht gewinnorientiert. Es geht nicht darum, möglichst irgendwelche Shareholder zu befriedigen, sondern es geht eigentlich nur darum, für unsere Mitglieder die beste Leistung zu erbringen in hoher Qualität.
5: Wie sind Sie denn zum Verein gekommen?
6: Ich sage mal, das sind so Geschichten, die nur das Leben schreiben kann. Ich war ja mittelständischer Unternehmer, fast 30 Jahre lang, habe mein Unternehmen 2018 dann verkauft.
5: Omnibus-Reiseunternehmen.
6: Omnibus- und Reiseunternehmen in Berlin, genau. Wir haben Stadt und Fahrten gemacht, ÖPNV, Omnibus-Fernlinienverkehr, alles, was man so machen kann. Und wurde 2018 über das Netzwerk, was man eben so in seiner Bubble hat, angefragt, ob ich mir vorstellen könnte, im Regionalclub Berlin-Brandenburg in den Vorstand zu kommen. Auch ein Ehrenamt. Das habe ich gerne gemacht, weil mich das doch sehr interessiert hat. Und 2019 wurde ich dann von den Delegierten der Hauptversammlung des ADAC ins Präsidium gewählt als Technikpräsident. Und seitdem darf ich diese Aufgabe ausführen.
5: Ja, und da kriegen Sie natürlich hautnah mit, wie die Transformation in der Automobilindustrie läuft. Können Sie zeitlich festmachen, wann das losging?
6: Na, die Transformation haben wir ja eigentlich schon immer. Es ist ja immer eine technologische Weiterentwicklung, die eben einfach immer voranschreitet. Ja, irgendwann wurde bleifreies Benzin eingeführt. Die ersten Verkehrsschilder wurden übrigens vom ADAC aufgestellt, um einfach Verkehr mal zu lenken. Aber die Technologien entwickeln sich. Jetzt sind wir eben bei der Elektromobilität. Ja, vorher waren es eben dann die Einspritzmotoren, die Dieselmotoren, die extrem verbraucharm waren. Und für uns ist einfach wichtig, unsere Mitglieder sollen entscheiden, wie sie unterwegs sind. Und wir begleiten sie dann bei dieser Mobilität. Und deswegen ist ganz wichtig, dass Mobilität bezahlbar bleibt für alle. Und dass wir nicht in eine Situation kommen, wo Mobilität nur noch von Reichen sozusagen oder den Reicheren in der Bevölkerung bezahlt werden.
5: Und der ADAC hat jetzt Rasthöfe getestet, die
6: genau,
5: eben nicht betrieben wurden von Unternehmen. Und das Ergebnis war, zwischen einem sauberen WC und einem Örtchen ohne Toilettenpapier liegen oft nur wenige Kilometer. Aber die Toiletten waren insgesamt der größte Schwachpunkt. Warum ist das so?
6: Weil die Kontrollen nicht stattfinden, weil sie Geld kosten und das Geld im Augenblick zumindest nicht da bei denen ankommt, die diese Kontrollen durchführen müssten. Und von daher ist es einfach so, Vandalismus ist auch immer wieder ein Problem. Auch hier müssen sich die Verbraucherinnen und Verbraucher mal an die eigene Nase fassen. Muss ich wirklich, sag ich mal, eine Raststätte in diesem Zustand hinterlassen? Kann ich meinen Müll nicht wegräumen? Also auch hier der Appell an alle, ein bisschen selber drauf zu achten. Aber natürlich, sag ich mal, die Grundhygiene, die muss gewährleistet sein. Und das ist eben leider Gottes bei weitem nicht der Fall.
5: Sowas wird ja regelmäßig getestet, 2022 zuletzt. Wie hat sich der Zustand dieser Rastanlagen im Vergleich zu heute verändert?
6: Bedauerlicherweise deutlich verschlechtert.
5: Warum ist das so?
6: Das muss man einfach sagen. Ja, warum ist das so? Weil eben nicht investiert wird in diese Rastplatzinfrastruktur. Es sind ja die nicht bewirtschafteten Rastplätze, die jetzt getestet wurden. Es gibt positive Beispiele. Der Testsieger kommt aus Baden-Württemberg an der A6, Linsenbühl. Aber es gibt eben auch, sag ich mal, viele, viele, die mit mangelhaft oder sehr mangelhaft dann getestet wurden, weil nicht mal die, sag ich mal, die Basis der Hygiene gewährleistet.
5: Ja, Linsenbühl hat immerhin mit gut abgeschlossen. Da waren die sanitären Anlagen gut in Schuss. Und bei der Rastanlage Neckarblick an der A81, einer von bundesweit nur zwei Rastplätzen mit Anzeichen ohne Vandalismus. Also das ist ja eigentlich ein verheerendes Ergebnis.
6: Absolut. Und da müssen wir unbedingt dran. Und Unsere Nachbarländer zeigen uns zum Teil, dass es anders auch geht.
5: 100 Anlagen müssten kurzfristig erneuert werden, ist jetzt das Fazit. Wie wäre denn da am besten vorzugehen?
6: Ja, Schritt für Schritt. Zunächst erstmal muss das Budget bereitgestellt werden. Das muss letztendlich aus dem Etat des Bundesverkehrsministeriums kommen. Und da ist dann Minister Schnieder gefragt, ob er das Geld locker machen kann. Klar ist, wenn er Geld für Raststätten ausgibt, fehlt es ihm für andere Maßnahmen, weil das Budget begrenzt ist. Aber es ist dringend erforderlich, dass da jetzt endlich etwas passiert.
5: Ja, die Autobahn GmbH des Bundes schätzt, dass man 500 Millionen Euro braucht. Also das Argument ist ja immer, das Geld ist nicht da. Also was tun?
6: Ja, man muss das Geld bereitstellen. Das ist, glaube ich, schon die Aufgabe des Staates, wenn er eine Autobahn GmbH gründet, die für alle Rastplätze zuständig ist, dann muss die auch finanziell so ausgestattet werden, dass sie die Mittel hat, um diese Rastplätze zu erhalten, um zu investieren, um defekte Anlagen auszutauschen. Und wenn das eben nicht gewährleistet ist, dann wird's bitter.
5: Ende nächster Woche starten die Ferien auch in Baden-Württemberg. Der ADAC warnt jetzt vor falschen Pannenhelfern. Die seien vor allem im osteuropäischen Ausland unterwegs. Wie kann ich die denn überhaupt erkennen?
6: Eigentlich relativ einfach, weil der ADAC im Ausland keine eigenen Pannenhelfer hat. Wir haben keine Straßenwachtfahrzeuge im Ausland, außer in den Ferien in Frankreich und Italien. Da fahren ein paar von uns rum. Aber ansonsten, gerade in den Ostblockländern, Ungarn, Polen, Kroatien, haben wir keine ADAC-gebrandeten Fahrzeuge. Wenn also jemand mit einem ADAC-gebrandeten Fahrzeug da kommt und plötzlich Pannenhilfe leisten will, dann ist der nicht von uns.
5: Okay, aber ganz schön tricky, ne?
6: Also ganz schön tricky, ja. Ärgert uns auch sehr. Ist schwer für uns von aus Deutschland heraus irgendwie zu verfolgen. Und deswegen können wir nur appellieren an unsere Mitglieder. Ruft letztendlich die Auslandszentrale des ADAC, der ADAC-Pannenhilfe an. Und dann wird euch da auch jemand geschickt, der unser Partner ist, auf den ihr euch verlassen könnt.
5: Jetzt anrufen ist gar nicht so einfach, weil die Kriminellen wohl mit Störsendern vorgehen. Was mache ich denn in so einer Situation? Ich erreiche niemanden.
6: Dann muss ich halt einfach ein paar Meter weggehen. Deswegen warnen wir ja vor diesen Störsendern. Wenn man eine Panne hat und plötzlich hält da jemand an und bietet einem irgendwelche Werkstattleistungen an und gibt vor, vom ADAC zu sein, ist größte Vorsicht geboten.
5: Der ADAC hat sich als Ziel vorgenommen, einen positiven Beitrag für Umwelt und Gesellschaft zu leisten. Jetzt werden Kritiker sicherlich sagen, naja, wie soll denn ein Automobilclub gut für die Umwelt sein?
6: Indem er seine Mitglieder bei diesem Transformationsprozess begleitet und berät, ihnen aufzeigt, wie man klimafreundlicher unterwegs sein kann, wo es Alternativen gibt, attraktive Alternativen gibt. Und dann werden die Verbraucherinnen und Verbraucher diese Angebote auch annehmen. Wichtig ist, dass wir diese Angebote haben. Es muss bezahlbar sein, es sollte möglichst klimafreundlich sein. Und ob es dann für den einen oder anderen das E-Auto ist oder das mit E-Fuels betriebene Verbrennerfahrzeug, das sollte dann der Verbraucher entscheiden dürfen.
5: Also bei E-Autos geht man davon aus, dass sie etwa 30% weniger Klimagase ausstoßen als heutige Benziner. Allerdings beklagt der ADAC, dass die mangelnde Infrastruktur immer noch ein großes Problem ist. Wie lässt sich das lösen?
6: Indem investiert wird. Natürlich die Weiterentwicklung der Technologie bei den Elektrofahrzeugen führt dazu, dass die Reichweiten steigen, dass die Beladungsdauern deutlich sinken, weil einfach mehr Strom geladen werden kann. Und das führt dann dazu, dass sich die Situation etwas entspannt. Aber wir haben gerade in den Städten, wo es eben sehr viele Mietwohnungen gibt, sehr viele Mehrfamilienhäuser gibt, das Problem, dass die Leute sagen, ja, wenn ich nicht laden kann, dann kann ich mir auch kein E-Auto kaufen. Davon abgesehen, dass die Elektrofahrzeuge immer noch etwas teurer sind, im Unterhalt inzwischen günstiger werden, das muss man ganz klar sagen, gerade jetzt bei den hohen Kraftstoffpreisen, macht sich natürlich der Vorteil der Elektromobilität bemerkbar. Aber Elektromobilität ist noch nicht für alle wirklich die geeignete Antriebsform.
5: Es gab ja mal das Ziel, 15 Millionen Elektroautos bis zum Jahr 2030. Ist das überhaupt noch machbar?
6: Nein. Definitiv nicht. Davon hat sich auch die Politik inzwischen verabschiedet. Also inzwischen redet man davon, dass wir vielleicht 8 Millionen schaffen werden bis zum Jahr 2030. Umso wichtiger ist es eben, dass wir die vorhandenen Flotten, die Verbrennerflotten, die da sind, am Klimaschutz beteiligen können, indem wir Kraftstoffe zur Verfügung stellen, die klimafreundlich sind, die eben nicht so viel CO2 ausstoßen.
5: Jetzt gab es gerade die Meldung, Rekord Dichte bei den Fahrzeugen, 49,5 Millionen Autos in Deutschland. Wie viel davon sind denn eigentlich E-Autos?
6: Also reine batterieelektrische Autos, da reden wir im Augenblick von 2,5 Millionen. Das ist also noch sehr, sehr überschaubar. Dann gibt es noch die Plug-in-Hybride, gibt es noch ein paar ganz wenige Wasserstofffahrzeuge, aber im Kern ist es das schon. Und da sieht man halt einfach, da ist noch viel zu machen. Aber ein guter Kollege von mir sagte immer, der Köder muss dem Fisch schmecken und nicht dem Angler. Und das heißt, das Angebot am E-Auto muss letztendlich den Verbraucher überzeugen. Er muss sagen, ja, ich will dieses Fahrzeug fahren, weil es hat für mich Vorteile, betriebswirtschaftliche Vorteile oder eben auch vom Handling Vorteile. Und solange das nicht ist, werden die Leute sich so nicht entscheiden.
5: Aus den Zahlen lässt sich ja herausschließen, dass es aktuell so nicht ist.
6: Richtig, absolut. Also wir sind noch lange nicht so weit. Da sind natürlich auch Ängste dabei, die, glaube ich, nicht mehr berechtigt sind. Gerade bei den Reichweiten haben die modernen E-Autos zugelegt. Kommen sie 700 Kilometer weit. Das schaffe ich auch nur mit dem Verbrenner. Schaffe ich nicht viel mehr, es sei denn, es ist ein Diesel. Aber also von daher, da sind noch viele Ängste im Markt aus der Anfangszeit der Elektromobilität, die so nicht mehr berechtigt sind.
5: Ja, womöglich auch eine Sorge, weil man nicht weiß, wie sich der Strompreis entwickeln wird in Zukunft.
6: Natürlich, die Energiepreise sind immer ein wichtiger Faktor. Deswegen setzen wir uns sehr dafür ein, dass der Strompreis sinkt, so wie es im Koalitionsvertrag der Bundesregierung ja eigentlich auch verankert ist. Weil das ist ein ganz, ganz wichtiges Signal in Richtung Elektromobilität. Wenn es günstiger ist im Betrieb, dann kann sich jeder ausrechnen, der früher vielleicht entscheiden musste, nehme ich den Benziner oder nehme ich denn doch den Diesel, der ja teurer in der Anschaffung ist, aber will ja im Betrieb durch den subventionierten Kraftstoff. Oder ist es eben jetzt schon das Elektroauto oder der Plug-in-Hybrid, der für mich von Vorteil ist. Und da ist eben ganz, ganz wichtig, dass auch der Verbraucher eine gewisse Sicherheit hat, wie werden sich die Energiepreise entwickeln.
5: Jetzt gerade im Sommer sind natürlich auch die Spritpreise ein großes Thema. Was hat denn der Tankrabatt dem Durchschnittsfahrer gebracht?
6: Na, es war auf jeden Fall eine spürbare Entlastung, auch wenn wir natürlich festgestellt haben, das stand ja auch zu befürchten, dass dieser Tankrabatt nicht vollständig beim Endverbraucher gelandet ist, sondern dass da die Mineralölindustrie an der einen oder anderen Stelle doch sehr verzögert erst diesen Preisnach- oder Steuernachlass weitergegeben hat. Aber im Großen und Ganzen muss man sagen, zu 85% haben tatsächlich die Verbraucherinnen und Verbraucher diesen Tankrabatt gespürt. Jetzt haben wir die Situation, es ist ausgelaufen.
5: Ja, und die Diskussion geht natürlich weiter. In der Diskussion ist gerade ein Spritpreisdeckel, der von der SPD gefordert wird. Deutschland gelte als Paradies für Mineralölkonzerne. Gehen Sie mit dieser Forderung?
6: Die Mineralölkonzerne haben schon eine große Macht in diesem Land. Das sehen wir eben auch zum Beispiel bei Kraftstoffen wie HVO 100, einem Dieselderivat, einem biologischen Kraftstoff, den jeder Diesel fahren kann, der nichts mit Rohöl zu tun hat, der wird nur aus Abfall und Reststoffen hergestellt, biologischen Abfall und Reststoffen. Und trotzdem ist der Preis von HVO 100 bei Beginn des Iran-Konflikts in gleichem Maße gestiegen wie der Dieselpreis, weil die Mineralölindustrie die beiden einfach miteinander gekoppelt hat. Das ist extrem unfair gegenüber dem Verbraucher.
5: Jetzt fordert der frühere Fraktionschef der Linken, Dietmar Bartsch, eine Übergewinnsteuer für Mineralölkonzerne. Wie stehen Sie dazu?
6: Ich glaube, das wird nichts bringen. Das ist ähnlich auch wie das Kartellamtsverfahren. Das dauert alles viel, viel zu lange. Und wenn denn irgendwann eine Übergewinnsteuer wirklich kommen würde, dann würde sie in den Bundeshaushalt fließen und der Verbraucher hätte gar nichts davon.
5: Also es gibt ja Studien, Europa könnte seinen gesamten Kraftstoffbedarf für den Straßenverkehr bis 2040 aus erneuerbaren Quellen decken, bis 2030 bereits mehr als zur Hälfte. Das haben Forscher hier vom KIT in Karlsruhe berechnet. Sind das Studien, mit denen Sie sich dann auseinandersetzen?
6: Selbstverständlich. Wir setzen uns seit vielen Jahren für gleiche, faire Rahmenbedingungen für biologische und synthetische Kraftstoffe ein, weil wir glauben, dass wir die großen Verbrennerflotten, die großen Bestandsflotten, die in Deutschland, in Europa, aber in der ganzen Welt unterwegs sind, dass wir die am Klimaschutz irgendwie beteiligen müssen. Das geht nur über den Kraftstoff. Und diese Studien zeigen halt, es könnte gehen. Aber sie sagen eben auch, wenn die politischen Rahmenbedingungen so gestellt werden, dass eine Investition in diesen Markt ermöglicht wird. Und das ist unser großes Problem. In Europa wurden die Rahmenbedingungen eben genau so gestellt, dass synthetische und biologische Kraftstoffe nicht gleichgestellt waren mit dem Elektroantrieb.
5: Ist das wieder ein Lobbythema oder woran liegt das?
6: Das ist Ideologie. Das hat weniger was mit Lobby zu tun, sondern das ist wirklich Ideologie, wie man meint, den Menschen vorschreiben zu wollen, wie sie denn mobil sind in Zukunft, ohne die Bürgerinnen und Bürger einfach mitzunehmen auf die Reise. Ich glaube, dass viele hinter dem Klimaschutz stehen, wenn man ihnen entsprechende Alternativen zur Verfügung stellt. Aber wenn diese Alternativen nicht gegeben sind und man einfach nur die Mobilität immer weiter verteuert, dann wird der Bürger unter Umständen eine Wahlentscheidung bei der nächsten Wahl treffen, die wir alle nicht wollen.
5: Nur eine geopolitische Lage verändert sich ja gerade auch. Und Europa verfügt langfristig über ausreichend nachhaltige Ressourcen, um ohne fossiles Öl mobil zu sein. Das ist auch ein Fazit von der Studie. Also was bedeutet das denn zum Beispiel in Sachen Abhängigkeit von den großen Lieferanten wie den USA?
6: Resilienz ist halt ein großer Faktor im Augenblick in der Diskussion. Und umso unverständlicher ist es, dass es gerade bei dem Thema scheinbar keine Rolle spielt. Denn genau diese Unabhängigkeit von diesen großen Märkten würde Europa deutlich stärken in seiner Position. Und deswegen setzen wir uns sehr, sehr stark dafür ein, dass die Ressourcen, die wir haben, dass die auch genutzt werden. Und das sind eben nicht die Feldfrüchte, die dann überall angebaut werden, um Sprit daraus zu machen, sondern es sind wirklich unsere biologischen Abfälle,
5: Pflanzenreste,
6: Holzfasern, die eben zu Kraftstoffen verarbeitet werden. Und die bei einer fairen Preisgestaltung, hier muss ich einfach insbesondere die Energiesteuern und die Mineralölsteuer erwähnen. Warum zahlt ein HVO 100, der kein Mineralöl enthält, Mineralölsteuer oder die gleiche Energiesteuer wie im Diesel? Wenn ich Klimaschutz will, dann muss ich da ran und dann muss ich eben einfach auch die Möglichkeiten, die die EU heute schon gibt, nutzen. Aber besser ist, dass die EU die Rahmenbedingungen so stellt, und da denke ich gerade an die Energiesteuerrichtlinie in Brüssel, dass man klimafreundliche Energien niedrig oder gar nicht besteuern darf als Mitgliedstaat und die klimaschädlicheren Energien dann so hoch weiterhin besteuert, wie es heute ist. Wenn das der Fall wäre, wären auch die Kraftstoffe bezahlbar.
5: Jetzt sind in vielen Bundesländern Sommerferien. Baden-Württemberg kommt Ende nächster Woche auch noch dazu. Wie bereitet sich denn der ADAC auf die Feriensaison vor?
6: Ja, natürlich stehen unsere Pannenhelfer bereit. Wir haben 1600 Straßenwachtfahrer. Für die ist jetzt Hochsaison. Und wir versuchen natürlich an möglichst vielen Stellen, sag ich mal, unsere Mitarbeiter zu stationieren, damit sie schnell eingreifen können, wenn es dann doch mal zur Panne kommt.
5: Ja, da haben Sie ja eine Statistik. Durchschnittlich alle 9 Sekunden braucht jemand im vergangenen Jahr die Hilfe des ADAC. Geht das dann hoch nochmal in der Feriensaison? Wie verhält sich das?
6: Absolut. Also der Spitzentag, da war es dann alle 5 Sekunden tatsächlich. Das sind in der Regel dann die kalten Wintertage, wo viele Autos nicht anspringen, die Pannenhilfe dann extrem gefordert ist. Aber da hatten wir es tatsächlich so, dass wir alle 5 Sekunden eine Pannenhilfe geleistet haben.
5: Wie ist das denn, wenn die Staus lang und länger werden, für die Pannenhilfe da durchzukommen?
6: Schwierig. Sie haben ja keine Sonderrechte als Straßenwachtfahrzeug. Das heißt, in der Regel stellen Sie sich hinten an oder die Kollegen kennen halt dann doch die Abkürzung, wie Sie dann doch irgendwie noch an den Stau herankommen oder etwas später reinfahren. Aber ja, sag ich mal, das ist natürlich für unsere Mitarbeiter auch eine große Herausforderung.
5: In wie viel Prozent der Fälle kann der ADAC helfen?
6: 85% der Fälle kriegen wir die Autos wieder fit und sie können weiterfahren. Und in den anderen Fällen muss dann eben dann doch ein Abschlepper geholt werden, der die Fahrzeuge dann in die Werkstatt bringt.
5: Woran liegt das denn meistens, wenn dann eben doch nicht geholfen werden kann?
6: Das sind manchmal eben Ersatzteilverfügbarkeiten, die nicht gegeben sind, oder eben schwere Schäden, wo man sagt, okay, da, ja, also wenn der Motor in Teilen hinter dem Fahrzeug liegt, dann braucht auch die Straßenwacht nicht mehr ausrücken, dann schickt man halt gleich den Abschleppwagen.
5: Wie ist es mit Software, was ja in vielen Elektroautos sicherlich auch ein Thema ist?
6: Ist eine der größten Herausforderungen tatsächlich für die Kollegen jetzt, sag ich mal, bei den modernen Fahrzeugen, verlagert sich also tatsächlich die Pannenursache zunehmend vom rein mechanischen Teil in den Bereich der Software. Wir haben natürlich modernste Diagnosegeräte an Bord, können in vielen Fällen helfen. Manchmal hilft es auch einfach mal, einen Fehlerspeicher zu löschen, damit das Auto sich ein bisschen resettet und dann wieder geht. Aber natürlich sind wir da auch an die Herstellerinformationen gebunden. Und wenn der Hersteller uns gewisse Informationen nicht zur Verfügung stellt, dann ist eben auch bei uns schwierig.
5: Also passiert das dann manchmal vor Ort, dass man dann versucht, einen Hersteller zu erreichen? Oder wie können wir uns das praktisch vorstellen?
6: Auch das. Wie gesagt, die Fahrzeuge haben eine Online-Verbindung, können auf viele Diagnosetools zurückgreifen. Wir haben eine Wissensdatenbank, wo also alle Pannen mal hinterlegt wurden, ja, wo man nachgucken kann, hatte das vielleicht schon mal ein Kollege irgendwo und was hat er denn gemacht, damit es wieder ging? Sodass wir versuchen, das Wissen aller Mitarbeiter für jeden verfügbar zu halten. Und dann ist es eben einfach in vielen Diagnosegeräten inzwischen schon so hinterlegt, dass auch da schon kleine Hilfen hinterlegt sind. Ja, lösche mal diesen Fehler oder resette mal an dieser Stelle oder nimm mal da die Sicherung raus, zähl bis 10, mach sie wieder rein und dann geht's plötzlich wieder.
5: Der ADAC hat Barrierefreiheit an Haltestellen getestet. Wie fällt denn das Ergebnis aus?
6: Also im Gegensatz zu den Raststätten müssen wir hier sagen, es ist besser geworden als bei der letzten Untersuchung, aber es ist noch lange nicht gut. Wir haben gerade für Sehbehinderte inzwischen schon eine ganz gute Durchsetzung, dass mehr als die Hälfte der Haltestellen die entsprechenden Markierungen auf dem Pflaster hat, dass es eben für Blinde und Sehbehinderte möglich ist, das zu ertasten, dass hier die Haltestelle ist. Aber es sind eben nur mehr als die Hälfte, es sind noch lange nicht alle. Und da muss noch deutlich nachgebessert werden.
5: Betroffen ist ja eine große Gruppe. Fast 8 Millionen schwerstbehinderte Menschen gibt es in Deutschland. Und das Fazit, verbesserungsbedürftig seien besonders der Einstieg in Busse und der Verlauf von Fahrradwegen. Die laufen nämlich ganz häufig durch Haltestellen. Wie kann man das denn verändern?
6: Das muss man halt baulich anpassen. Da muss man halt die Fahrradwege entsprechend hinter den Wartehäuschen, hinter den Haltestellen vorbeiführen. Dort, wo es zumindest aufgrund der Maße geht. Dort, wo es nicht geht, muss man dann eben unter Umständen auch dafür sorgen, dass Fahrradfahrer anhalten, wenn die Menschen ein- und aussteigen aus den öffentlichen Verkehrsmitteln, um sie nicht zu gefährden.
5: Der Spalt zwischen Fahrzeug und Bordstein misst manchmal mehr als 25 Zentimeter. Für Menschen im Rollstuhl ist das natürlich ein Riesenproblem. Es sind ja solche Dinge auch in Deutschland vorgeschrieben. Warum werden die nicht umgesetzt?
6: Weil jetzt Geld wieder einmal fehlt oder weil man sagt, ja, wir wollen ja sowieso in 5 Jahren an die Haltestelle ran und dann machen wir das mit. Aber das ist natürlich für die Menschen, die betroffen sind, sehr unbefriedigend.
5: Der Zugang für Elektrotankstellen für Menschen im Rollstuhl, wurde das mal getestet?
6: Ist mir jetzt nicht bekannt, ein entsprechender Test, aber wäre sicherlich interessant, können wir mal mit aufnehmen, nehme ich mal mit.
5: Ja, denn häufig gibt es ja Bordsteine, sodass der Zugang zur Ladestation gar nicht möglich ist. Oder gibt es da Lösungen?
6: Naja, da widerspricht sich dann natürlich wieder verschiedene Regulierungen. Auf der einen Seite müssen Ladesäulen, ähnlich wie auch Tanksäulen, so geschützt sein, dass man nicht einfach gegenfahren kann, weil ebenerdig. Auf der anderen Seite ist es natürlich dann nicht mehr barrierefrei. Da muss man vielleicht andere Lösungen finden.
5: Wie gehen Sie denn überhaupt mit solchen Testergebnissen um, wenn Sie jetzt so ein Ergebnis haben? Wird das weitergereicht? Fordert man dann etwas? Was passiert nach so einem Test?
6: Es ist ganz unterschiedlich, was es für Testergebnisse sind. Zum Teil lassen wir die dann in unsere eigenen Fahrzeugbewertungen einfließen. Wir testen ja Fahrzeuge zum Beispiel noch nach Euro NCAP auf ihre Sicherheit und auf verschiedene andere Faktoren. Und wenn wir dann feststellen, dass hier ja ein relevanter Mangel oder eine Schwierigkeit vorliegt, dann legen wir da Wert darauf, dass das mitgetestet wird, damit dann eben die Fahrzeugbewertung unter Umständen schlechter ausfällt, wenn das Fahrzeug das nicht erfüllt. Ersatzteilpreise sind im Augenblick zum Beispiel so ein Thema.
4: Nicole Köster hat in SWR1 Leute mit Carsten Schulze gesprochen. Er ist seit 2019 Technikpräsident des ADAC. 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

Und das war der ARD-Infoabend vom SWR am Sonntag, dem 26. Juli 2026. Mein Name ist Vanja Weingart. Ich wünsche Ihnen eine gute Nacht. Wenn Sie noch wach bleiben, dann bleiben Sie bei uns in der ARD-Infonacht.

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1: Um 22 Uhr mit Astrid Fietz. Der mutmaßliche Attentäter vom Berliner Christopher Street Day ist tot. Die Polizei hat bestätigt, dass der Tatverdächtige bei einem Einsatz getötet wurde. Aus der NDR-Nachrichtenredaktion Janine Artist.
2: Die Polizei teilte mit, der Mann sei in einer Kleingartenanlage in Spandau mit einer Stichwaffe auf Einsatzkräfte zugelaufen und daraufhin erschossen worden. Nach dem Verdächtigen war seit dem Anschlag mit großem Aufwand gefahndet worden. Die Behörden gehen von einem islamistischen Motiv aus. Die Bundesanwaltschaft hat die Ermittlungen übernommen. Am Rande der CSD-Parade war ein Mann mit einem Transporter in eine Menschenmenge gefahren. Eine Frau wurde getötet, 29 Menschen wurden verletzt. Von ihnen schwebt keiner mehr in Lebensgefahr.
1: Bundesverkehrsminister Schnieder hat Kanzler Merz um seine Entlassung gebeten. In einer Erklärung schrieb der CDU-Politiker, er ziehe damit die Konsequenzen aus den Entwicklungen der vergangenen Tage. Er wolle den unwürdigen Zustand beenden, der eine sachliche Arbeit unmöglich mache. Merz hatte Schnieder am Donnerstag mitgeteilt, dass er ihn absetzen will. Inzwischen hat Regierungssprecher Cornelius mitgeteilt, dass Merz den parlamentarischen Geschäftsführer der Unionsfraktion im Bundestag Bilger zum neuen Verkehrsminister machen will. Noch immer sind mehrere verheerende Waldbrände in Spanien und Frankreich außer Kontrolle. Viele tausend Menschen mussten in Sicherheit gebracht werden. Ein Feuerwehrsprecher in Südfrankreich spricht von einem Kampf David gegen Goliath. Gibt es denn derzeit Chancen, die Brände unter Kontrolle zu bekommen? Das haben wir Kai Rienecker gefragt, unseren Frankreich-Korrespondenten in Bordeaux.
3: Nein, davon ist die Brandbekämpfung im Moment weit entfernt, obwohl es ja hier tausende Leute gibt, die im Einsatz sind. Viele Ortschaften liegen auf dem Weg. Die sind ja schon evakuiert worden. Und dann hinterlässt das Feuer dort eben wirklich eine verbrannte Landschaft, die auch sich darin ausdrückt, dass hunderte von Häusern hier westlich von Bordeaux schon komplett zerstört wurden. Und es geht im Grunde nur darum, irgendwie das meiste noch zu retten, die Zivilbevölkerung in Sicherheit zu bringen. Es sind ja schon sehr viele Leute evakuiert worden. Weitere Evakuierungen werden sicherlich auch in dieser Nacht wieder anstehen.
1: Der slowenische Radprofi Tadej Pogačar hat erneut die Tour de France gewonnen. Es ist sein 5. Sieg beim wichtigsten Radrennen der Welt. Damit ist er jetzt einer der Rekordsieger. Den Tagessieg bei der letzten Etappe holte sich der Niederländer Mathieu van der Poel. Das waren die Nachrichten. Das Wetter in Deutschland. Nachts bewölkt, in der Nordhälfte zeitweise Schauer, vereinzelt auch gewittrig. Im Süden nur einzelne Schauer oder Gewitter bei minimal 20 bis 12 Grad. Morgen in der Osthälfte Schauer und Gewitter, im Verlauf nachlassend. Sonst sonnig oder leicht bewölkt mit einzelnen Schauern. Maximal von Nord nach Süd 18 bis 30 Grad. Und am Dienstag locker bewölkt bis sonnig, 21 bis 34 Grad. Am Mittwoch viel Sonne, meist trocken bei 23 bis 38 Grad. 22.03 Uhr.
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4: Geht los auf der A8 Salzburg Richtung München zwischen Bernau und Fraßdorf. 3 Kilometer Stau dort. Die A40 Duisburg-Essen ist zwischen Mülheim-Winkhausen und Dreieck Essen-Ost wegen Bauarbeiten bis Donnerstag in beiden Richtungen gesperrt. Die A63 Kaiserslautern Richtung Mainz ist zwischen Dreieck Kaiserslautern und Sembach wegen einer Baustelle bis 5 Uhr in der Früh gesperrt. A81 Singen Richtung Stuttgart zwischen Gärtringen und Hildritzhausen, 2 Kilometer Stau dort nach einem Unfall. Dann die A81 Heilbronn Richtung Stuttgart zwischen Stuttgart-Feuerbach und Engelberg-Tunnel, 2 Kilometer Stau. Und letzte Meldung A93 Regensburg Richtung Holledau zwischen Regensburg-West und Regensburg-Kumpfmühl, 2 Kilometer Stau. Kommen Sie auf jeden Fall gut an.
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4: Die kommt wie immer vom Norddeutschen Rundfunk aus Hamburg, aus dem Studio von NDR Info. Mein Name ist Carsten Feek. Hallo, schön, dass Sie dabei sind. Und wir starten in diese ARD-Infonacht mit dem Thema, das seit gestern viele Menschen bewegt und das nicht nur in Berlin, aber dort natürlich ganz besonders. Der Anschlag auf den Christopher Street Day, ein mutmaßlich islamistischer Terroranschlag, bei dem eine Frau getötet wurde. 29 Personen wurden verletzt, zum Teil schwer, als ein Attentäter mit einem kleinen Lieferwagen in eine Menschenmenge fuhr. Dieser mutmaßliche Attentäter, Sie haben es eben vielleicht in den Nachrichten gehört, ist bei einem Polizeieinsatz am Abend von der Polizei getötet worden. Darüber habe ich kurz vor der Sendung mit Jörg Diehl gesprochen, dem Leiter der Recherchekooperation von NDR, WDR und SZ. Und die Frage war, was ist da am Abend in Berlin genau passiert? Was ist offiziell bestätigt?
5: Ja, die Fahndung nach Abdul B. lief ja für fast 24 Stunden und am Ende ist es der Berliner Polizei offensichtlich gelungen, ihn auszumachen in einem Berliner Schrebergarten im Bezirk Spandau. Ein Spezialeinsatzkommando der Polizei konnte ihn dort stellen und daraufhin soll Abdul B. die Beamten mit einem Messer angegriffen haben, woraufhin die Polizisten auf ihn schossen und ihn tödlich verletzten. Abdul B. starb also noch vor Ort.
4: Ist damit der aktuelle Einsatz vorerst beendet oder wird noch nach weiteren Personen gefahndet?
5: Also nach unseren Informationen wird nicht nach weiteren Tätern gefahndet, was nicht bedeutet, dass es nicht vielleicht Mitwisser oder auch Komplizen geben könnte. Die Ermittlungen des Generalbundesanwalts werden das in den nächsten Wochen und Monaten klären müssen. Es gab allerdings eine zweite Festnahme. Ein iranischer Staatsbürger wurde gefasst, auch ein junger Mann, der Polizei bekannt gewesen sein soll. Und seine Tatbeteiligung wird jetzt geprüft. Saß er mit im Auto? Wusste er etwas von dem Anschlagsgeschehen? Das ist alles noch sehr, sehr unklar. Ich denke, da werden wir wahrscheinlich in den nächsten Tagen mehr erfahren.
4: Hat denn der mutmaßliche Täter, weiß man das, allein gehandelt? Hatte er Helfer? Was weiß man da vielleicht Näheres schon drüber?
5: Das ist noch nicht ganz klar. Interessant ist, wenn man in die Vergangenheit schaut, dieser Modus operandi, also

0: so ein weißer Lieferwagen am Rande des Christopher Street Days in Berlin in eine Menschenmenge in der Nähe des Berliner Tiergartens. Und die Sicherheitsbehörden gingen dann relativ schnell von einem Anschlag aus und machten eben als Tatverdächtigen Abdul B. aus, 21 Jahre alt, ein deutscher Staatsbürger aus Berlin, der seit Jahren der islamistischen Szene angehört. Und er war auch derjenige, der diesen weißen Transporter angemietet hatte und dessen Handy also im Wagen gefunden wurde. Und was weiß man über Abdul B.? Nun vor allen Dingen, dass er ein Islamist ist, schon seit vielen Jahren, schon als Teenager ist er den deutschen Sicherheitsbehörden aufgefallen. Zuletzt war er als Gefährder eingestuft. Das sind also Personen, von denen die Polizei annimmt, dass sie eigentlich jederzeit Gewaltakte begehen könnten. Und der Grund, warum man ihn so betrachtet inzwischen, ist, dass er im vergangenen Jahr versucht hat, zum IS auszureisen, also nach Syrien zu gelangen, um sich dort dieser Terrormiliz anzuschließen.
1: Kann man schon was darüber sagen, wie der Attentäter überhaupt mit seinem kleinen Lieferwagen so dicht an die Menschen dort herankommen konnte, in der Nähe des CSD?
0: Also den Verantwortlichen in Berlin war es heute sehr wichtig zu betonen, dass der Anschlag ja nicht auf der Strecke des CSD begangen wurde. Das sollte wohl meinen, das Sicherheitskonzept ist aufgegangen, der Zug an sich ist geschützt worden. Tatsächlich ist der Wagen eben in eine Menschenmenge in einer Seitenstraße hineingerast, die eben nicht von der Polizei geschützt wurde.
1: Der mutmaßliche Attentäter Abdul B. war, Sie sprachen es an, für die Polizei kein Unbekannter, galt als Gefährder. Was bedeutet dieser Anschlag jetzt auch für die politische Diskussion, wie man mit Gefährdern umgehen sollte, damit solche Taten möglichst verhindert werden?
0: Ja, für mich ist sehr augenfällig, dass vor 10 Jahren, 2016, Anis Amri, ein Islamist mit einem Lastwagen in den Weihnachtsmarkt auf den Berliner Breitscheidplatz gerast ist und viele Menschen dabei getötet hat. Und eben auch er war ein islamistischer Gefährder. Die Polizei kannte seine Radikalität, seine Gewaltbereitschaft und auch ihn konnte sie am Ende nicht stoppen. Und ich denke, in den vergangenen 10 Jahren hat sich in mancherlei Hinsicht nicht viel geändert und insbesondere bei der Berliner Polizei nicht geändert. Es mangelt noch immer an personellen Ressourcen, es mangelt an technischem Können und es mangelt auch an rechtlichen Befugnissen. Und konkret heißt das, also die Berliner Polizei tut sich bis heute wahnsinnig schwer damit, zum Beispiel kryptierte Kommunikation etwa auf gängigen Messengern wie Signal oder WhatsApp zu überwachen und damit überhaupt mitzubekommen, was Gefährder, was Terroristen planen. Und auch eine Observation, wie sie hier in dem Fall von Abdul B. eben gemacht wurde, also das heimliche Beobachten einer Zielperson, das verschlingt zwar wahnsinnig viel Personal, aber das sagt einem am Ende eben nicht, was jemand plant, was in dem Kopf eines Menschen vorgeht. Und insofern sind die Methoden, die Mittel, die die Berliner Polizei zur Verfügung hat, um Terroranschläge zu verhindern, wirklich immer noch sehr eingeschränkt.
1: Bleibt also noch viel aufzuarbeiten. Was denken Sie dennoch, wie ist die Polizeiarbeit, die Arbeit der Behörden jetzt konkret zu beurteilen nach diesem doch recht schnellen Zugriff?
0: Also ich glaube, die Fahndung scheint leidlich gut funktioniert zu haben, anders als eben im Fall Amri vor 10 Jahren, der eben sich durch halb Europa bewegte, bis er gestoppt werden konnte in Italien. Was allerdings im Vorwege schiefgelaufen ist, also wie ein derart gefährlicher Extremist trotz einer Verurteilung auf freien Fuß gelangen konnte, das, glaube ich, wird noch aufzuklären sein.
1: Soweit also Jörg Diehl, der Leiter der Recherchekooperation von NDR, WDR und SZ zum Anschlag auf den Christopher Street Day über die aktuellen Erkenntnisse und die Situation am Abend in Berlin. Und eine aktuelle Ergänzung auch noch, von den 29 Verletzten soll sich keine Person mehr in Lebensgefahr befinden. Und in Berlin, da fanden heute Abend auch gleich mehrere Gedenkveranstaltungen statt, auch ein Gottesdienst, unter anderem dabei auch der Bundeskanzler Friedrich Merz und Bundesinnenminister Alexander Dobrindt. Unsere Reporterin Helena Dehler war beim Gedenken am Brandenburger Tor mit dabei.
2: Schnell wurde sie organisiert, die Gedenkveranstaltung. Ein kleines Podest, ein weißes Zelt, ein paar Lautsprecher. Gekommen sind mehrere tausend Menschen, die still im Nieselregen standen und den Redebeiträgen zugehört haben.
3: Gestern war ein Angriff auf uns alle, auf alle unsere Identitäten, auf unsere Existenzen, auf unsere Gemeinschaft und auf unsere Demokratie. Und wir lassen uns davon nicht unterkriegen.

0: Viele sind mit Regenbogenfahnen gekommen. Auf einigen ist ein schwarzer Trauerflor zu sehen, der die bunten Farben bricht. Die meisten waren gestern ausgelassen feiernd am CSD unterwegs, haben getanzt, gelacht und sich über das perfekte Wetter für den riesigen politischen Demozug durch die Stadt gefreut. Dann abends der Schock. Christian war zu dem Zeitpunkt ganz in der Nähe des Anschlagsortes im Tiergarten, nicht weit von der großen Hauptbühne und der Partymeile entfernt.
1: Ich habe eigentlich mich erstmal nur gewundert, dass so viel Polizei und Krankenwagen Richtung Festmeile gefahren sind. Und dann kamen schon Freunde, die dann gesagt haben, hast du schon gehört? Alle haben ihre Handys rausgeholt, alle sind irgendwie zu Stein erstarrt. Und weil wir vor einer halben Stunde noch an der Stelle waren, wo das passiert ist.
0: Er hat Tränen in den Augen, während er davon erzählt. Tränen fließen überhaupt viele beim Gedenken am Brandenburger Tor, vor allem während Musik gespielt wird. Franziska und Esther sind beide aus der queeren Community und wussten nicht mehr, wohin mit ihren Gefühlen. Sie haben deshalb geholfen, die Gedenkveranstaltung zu organisieren.
2: Die Gefühle haben uns überrollt. Wut, Trauer, aber vor allem so eine Ohnmacht, dass wir so das Gefühl hatten, es fühlt sich an wie so ein Schrei und es kommt nichts raus.
3: Wo sind wir sicher, wenn wir nicht in Berlin sicher sind? Und dass da noch ganz viel Arbeit passieren muss, politisch und auch Community-Arbeit und Awareness-Arbeit, damit wir irgendwie sicher bleiben und dass da irgendwie nicht weggeschaut werden kann.
0: Wo sind wir sicher, wenn wir nicht in Berlin sicher sind? Eine Frage, die sich viele gestellt haben bei der Gedenkveranstaltung am Brandenburger Tor.
4: Helena Dehler berichtete von dort. Der Schock, der sitzt also bei vielen noch tief. Und die Frage ist, wie kann es weitergehen nach dem Anschlag auf den CSD in Berlin? In Hamburg zum Beispiel, da läuft die Pride Week bereits an. In einer Woche soll auch hier der CSD groß gefeiert werden. Helene Buchholz mit ersten Reaktionen aus der Hansestadt.
5: Für uns steht völlig fest, wir lassen uns nicht unsichtbar machen,
6: sagt Manuel Opitz vom Verein Hamburg Pride kurz nach dem mutmaßlichen Anschlag auf den CSD in Berlin. Der Verein organisiert den CSD in Hamburg, der am kommenden Samstag stattfinden soll.
5: Wir sind schockiert und bestürzt über die Attacke auf den CSD in Berlin. Unsere Gedanken sind heute bei der Berliner Community. Wir stehen in Kontakt mit der Polizei und den Behörden in Hamburg, um zu schauen, welche Maßnahmen zusätzlich ergriffen werden können, um für Sicherheit auf dem CSD in Hamburg zu sorgen.
6: Schnell nachdem es in der vergangenen Nacht erste Hinweise über einen möglichen Anschlag auf die CSD-Feier in Berlin gegeben hat, sei die Veranstaltung dort abgebrochen worden, berichtet dieser Teilnehmer Johannes Kram.
7: Man hat auch gemerkt, dass die Veranstalter sehr gut darauf vorbereitet waren. Es gab diese Einblendung, es gab diese Durchsagen, es war alles sehr ruhig. Und jeder hat wohl gespürt, okay, das, was wir alle irgendwann immer befürchtet haben, sowas ist wohl jetzt passiert. Obwohl natürlich nicht von einem Anschlag die Rede war oder von einem Polizeieinsatz, sondern es wurde ohne Grund gesagt, geht bitte nach Hause. Und dass das alle so mitgemacht haben, das finde ich schon sehr beachtlich, auch wenn es sehr traurig ist.
6: Noch bevor sich die ersten Meldungen aus Berlin verbreitet haben, hatte der Verein Hamburg Pride schon im Gespräch mit dem Hamburg-Journal auf die Gefahren für die Community hingewiesen. Manuel Opitz sagte, dass es im vergangenen Jahr allein in Hamburg 166 registrierte Straftaten gegen queere Menschen gegeben hat. Aber auch wenn es möglicherweise keinen 100-prozentigen Schutz für die Teilnehmenden geben kann, eine Absage des CSD am kommenden Samstag kommt für die OrganisatorInnen in Hamburg nicht in Frage, so Opitz.
5: Gerade jetzt rufen wir auch alle anderen Menschen in Hamburg auf, gemeinsam mit uns zusammenzustehen und zusammenzurücken für eine friedliche Gesellschaft.
4: Soweit der Bericht von Helene Buchholz aus Hamburg und soweit auch dieser Schwerpunkt in der ARD-Infonacht zum Anschlag auf den Christopher Street Day in Berlin. Wir werden in dieser Sendung aber noch verschiedene Aspekte dazu beleuchten, unter anderem dann auch mit einem Interview mit dem Bundesinnenminister. Und es ist natürlich auch immer Thema, alle 30 Minuten hier bei uns in den Nachrichten.

0: Die Zeit 22.17 Uhr.
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0: Der Atomdeal zwischen den USA und Saudi-Arabien, der sorgt ja durchaus für Aufregung. Kritiker befürchten ein nukleares Wettrüsten oder auch potenzielle Atomwaffen. In der gesamten Region gibt es noch sehr wenig Kernkraft. Allerdings haben einige Länder große Pläne. Dabei geht es nach offiziellen Angaben immer darum, den hohen Energiebedarf für Großprojekte zu sichern. Ein Überblick, wo was geplant ist, nun von unserer Korrespondentin Nina Amin.
2: Ein arabisches Land gewinnt schon Strom aus Kernenergie, die Vereinigten Arabischen Emirate. Das Kernkraftwerk Baraka, bestehend aus 4 Reaktoren, steht knapp 300 Kilometer westlich von Abu Dhabi an der Küste des Wüstenstaates. Auf der Betreiberseite heißt es, das Kraftwerk liefere fast 25% des gesamten Stromverbrauchs. Für die anderen Länder in der Region ist Atomenergie noch Zukunftsmusik. Aber es gibt Projekte. Ägypten baut seit Jahren mit Hilfe Russlands an seinem ersten Atomkraftwerk an der Mittelmeerküste. Anfang der 80er Jahre gab es die ersten Planungen. Das Unglück von Tschernobyl Ende der 80er warf bei Kritikern Fragen über Sicherheit und Umweltschäden auf. Viele Jahre war das Projekt auch wegen innerpolitischen Unruhen auf Eis. Im November vergangenen Jahres schalteten sich Ägyptens Präsident Abdel Fattah el-Sisi und Russlands Staatschef Wladimir Putin zusammen. Als einen lieben Freund würdigte Ägyptens Präsident den russischen Präsidenten. Die beiden Staatschefs waren per Video dabei, als der Reaktordruckbehälter für den ersten Kernreaktor installiert wurde. Auch ein Vertrag zum Ankauf von Kernbrennstoff wurde besiegelt. Sisi nannte dies einen entscheidenden Schritt, um Ägyptens erstes Kernkraftwerk zu vollenden.
3: Das Projekt trägt zur Schaffung von tausenden Arbeitsplätzen bei. Das ebnet den Weg für Entwicklung und Wohlstand.
2: Ein Atomkraftwerk, das Energie für Megaprojekte der Regierung liefern soll. In einem Land, in dem knapp ein Drittel der Bevölkerung unter der nationalen Armutsgrenze von ein paar Dollar am Tag lebt. In dem fast ein Drittel der Bevölkerung jünger als 15 Jahre ist. 2028, so zumindest der Plan der Regierung, soll der erste Kernreaktor ans Netz gehen. Auch Jordanien, Katar, Kuwait und Bahrain spielen mit dem Gedanken, Kernkraftwerke zu errichten. Am konkretesten sind wohl die Pläne von Saudi-Arabien. Die Woche wurde ein Atomdeal zwischen den USA und Saudi-Arabien unterzeichnet. Details sind noch nicht bekannt. Mitten im Kriegsgeschehen am Persischen Golf sorgen Berichte, dass dem saudischen Königreich möglicherweise künftig auch die Anreicherung von Uran offensteht, für Aufregung. Vor einem atomaren Wettrüsten in der Region warnen besonders westliche Kritiker. Auch wegen einer Aussage von Kronprinz Mohammed bin Salman vor 7 Jahren in Paris.
3: Was, wenn Iran zum Beispiel 2025 nur noch Tage von der Herstellung einer Atombombe entfernt ist? Teheran wird sich nicht an Verträge halten, sondern die Bombe bauen. Das zwingt uns dann, Iran mit nuklearen Mitteln entgegenzutreten.
2: Saudi-Arabien will auf die Urananreicherung nicht verzichten. In erster Linie geht es dem saudischen Kronprinzen Beobachtern zufolge darum, seine Vision 2030 umzusetzen. Der Umbau weg von der endlichen Ressource Öl hin zu anderen Wirtschaftszweigen, das braucht Energie. Beispielsweise sollen riesige Rechenzentren für künstliche Intelligenz entstehen. In dem heißen Wüstenstaat mit bis zu 50 Grad im Sommer braucht allein die Kühlung viel Strom. Atomkraftwerke könnten den liefern. Genauso wie für die Trinkwassergewinnung. Mehrere arabische Länder mit trockenem Wüstenklima wollen perspektivisch Kernenergie für ihre Meerwasserentsalzungsanlagen nutzen.
0: Nina Amin aus Kairo. 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Noch immer lodern die verheerenden Feuer, die Waldbrände in Spanien, in der Region um die Hauptstadt Madrid, in der Nähe von Valencia und auch noch im Südwesten Frankreichs, am Atlantik, in der Nähe von Bordeaux. Zigtausend Menschen mussten dort bereits in Sicherheit gebracht werden und von optimistischen Prognosen war bislang wenig zu hören. Im Gegenteil, von einem Kampf David gegen Goliath berichtete ein Feuerwehrsprecher. Kai Rienecker für die ARD-Infonacht vor Ort in Bordeaux. Habe ihn kurz vor der Sendung gefragt, wie ist die aktuelle Situation dort am Abend? Was sehen, hören, was riechen Sie?
4: sehr starker Brandgeruch in der Stadt. Dem kann man hier nicht entgehen. Der schleicht sich hier teilweise sogar in die Häuser und Hotels ein. Alle versuchen immer, die Türen geschlossen zu halten. Es liegen wieder diese Rauchwolken über der Stadt. Das sind jetzt keine dichten Rauchwolken. Es sieht immer so aus, als wenn es hier gleich regnen würde. Aber es sind eben die Rauchwolken, die hier alles einnebeln und die für diesen starken Brandgeruch sorgen. Es gibt hier immer mehr Leute, die auch FFP2-Masken tragen. Daran sieht man das schon. Alle Schwellenwerte der Feinstaubbelastung sind hier inzwischen überschritten. Und hier vom Stadtzentrum von Bordeaux entfernt, wo ich stehe, ist der Brand jetzt noch ungefähr 15 Kilometer entfernt. Er klopft sozusagen an die Tore des Großraums Bordeaux. Und entsprechend sorgenvoll sind die Mienen und die Antworten der Leute, mit denen ich hier heute gesprochen habe.
0: Gibt es denn derzeit Chancen, diese riesigen Feuer zumindest etwas unter Kontrolle zu bekommen?
4: Nein, davon ist die Brandbekämpfung im Moment weit entfernt, obwohl es ja hier tausende Leute gibt, die im Einsatz sind. Feuerwehrleute, Militär, ganz viele Bauern, die mithelfen, auch noch schnell irgendwelche Felder und sogar Weinberge roden, um dem Feuer irgendwie Einhalt zu bieten. Aber im Moment konzentrieren sich hier die Feuerwehrleute vor allen Dingen darauf, das Feuer irgendwie in eine Richtung zu lenken, in der es nicht so problematisch ist. Denn viele Ortschaften liegen auf dem Weg, die sind ja schon evakuiert worden. Und dann hinterlässt das Feuer dort eben wirklich eine verbrannte Landschaft, die auch sich darin ausdrückt, dass hunderte von Häusern hier westlich von Bordeaux schon komplett zerstört wurden. Wir reden gar nicht von denen, die irgendwie beschädigt wurden. Und es geht im Grunde nur darum, irgendwie das meiste noch zu retten, die Zivilbevölkerung in Sicherheit zu bringen. Es sind ja schon sehr viele Leute evakuiert worden. Weitere Evakuierungen werden sicherlich auch in dieser Nacht wieder anstehen.
0: Wie ist Ihr Eindruck? Sind genügend Einsatzkräfte, Löschflugzeuge vor Ort? Reichen die Kräfte der Einsatzkräfte?
4: Ja, das ist in der Tat ein wichtiger Punkt. Man hört immer mehr Berichte auch von den Bürgermeistern der Kommunen, die immer wieder versuchen, Kontakt mit ihren Leuten irgendwie im Brandgebiet zu halten oder sich irgendwie um die Orte zu kümmern, dass viele Feuerwehrleute erschöpft sind. Frankreich gibt hier wirklich alles. Da kommen Leute aus Paris, selbst aus dem Elsass sind hier Leute hergekommen, um die Kollegen und Kameraden hier sozusagen abzulösen. Es ist auch Militär im Einsatz. Und trotzdem ist von einer Kontrolle des Feuers eben bislang überhaupt nicht zu reden. Auch die Löschflugzeuge, die da im Einsatz sind, die können, wie gesagt, bestenfalls neue Verteidigungslinien irgendwie einziehen. Aber ansonsten hofft man hier irgendwie auf ein Wunder, was das Wetter angeht. Aber im Moment sieht es eher in der anderen Richtung eher schlechter aus. Der Wind hat hier auch wieder aufgelebt.
0: Wie viele Menschen, Sie haben es angesprochen, sind dort mittlerweile auf der Flucht? Wie muss man sich das vorstellen, auf den Straßen, auf den Autobahnen dort?
4: Ja, das gab teilweise nur eine Richtung. Wir sind teilweise mit evakuiert worden aus einem Ort, in dem wir waren. Und dann geht es auf die Kreisstraße hier, die Departementale. Und dann fährt ein Auto nach dem anderen Richtung Bordeaux. Und viele von denen finden sich im Norden von Bordeaux in der Messehalle ein. Da können bis zu 10.000 Menschen aufgenommen werden mit Feldbetten und allem. Wirklich, der Innenminister hat ja hier auch schon gesagt, das ist die größte Operation, Evakuierungsoperation, die Frankreich jenseits von Kriegszeiten bisher kennengelernt hat. Das ist gigantisch. Es sind ja insgesamt über 200.000. Da werden sicherlich noch einige in dieser Nacht hinzukommen.
0: Wie groß ist die Gefahr, dass die Feuer weitere Ortschaften, Städte, eventuell auch Bordeaux bedrohen?
4: Naja, dass sie weitere Ortschaften bedrohen werden, ist sicher. Die Frage ist natürlich jetzt, wie verhält man sich so am Anfang des Großraumes Bordeaux? Da ist es natürlich wahrscheinlich die einzige Methode, dass man darauf hofft, dass man einige Ortschaften am Rand dann auch wieder evakuiert. Und die sind ja dann auch so konzipiert, dass da weniger Kiefernwälder sind, dass da weniger Vegetation ist. Und das bremst das Feuer natürlich automatisch aus. Das sucht sich dann seinen Weg lieber da, wo Grünzeug zu verbrennen ist. Das ist so ein bisschen die Hoffnung der Rettungsleute. Aber dadurch, dass dieses Feuer eine solche Eigendynamik entwickelt. Hier ist so von der Begriff Feuergewitter macht hier die Runde. Das ist so heiß, dass da eigene Tornados innerhalb des Feuers entstehen, die dann wieder praktisch das ganze brennbare Material oder schon brennende Material in die Luft buxieren. Und dann kann es über Kilometer springen. Und das macht den Kampf für die Einsatzkräfte so schwierig.
0: Kai Rienecker für die ARD-Infonacht aus Bordeaux über die verheerenden Waldbrände dort. Auch ein Thema, das wir in dieser Nacht im Blick behalten werden. 22.26 Uhr.
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0: Und der heutige 26. Juli 2026 ist ein Tag, der in die Radsportgeschichte eingehen wird. Stephanie Lavoie.
5: Es überrascht nicht, dass Tadej Pogacar heute in Paris seinen 5. Tour de France-Sieg feierte. Wie er das allerdings schaffte, so dominant und abgeklärt, das lässt viele Radsportfans staunen. Und der Slowene ist ja deutlich jünger als seine Vorgänger Anke Thiel, Merckx, Hino und Indurain es waren, als sie sich den jeweils 5. Sieg sicherten. Da mag also noch einiges kommen von diesem Pogacar, auch wenn er heute auf der letzten Etappe zumindest einmal das Nachsehen hatte, Holger Gerska.
6: Der 5. Gesamtsieg ist perfekt, aber den prestigeträchtigen letzten Etappensieg konnte Tadej Pogacar nicht feiern. Dennoch, der Slowene hat die Rundfahrt dominiert und mit rund 6,5 Minuten Vorsprung auf den belgischen Olympiasieger Remco Evenepoel gewonnen. Platz 3 belegte der Mexikaner Isaac del Toro, der von einer Neutralisation des Rennens profitierte. Schon 50 Kilometer vor dem Ziel wurden die Zeiten genommen. Erst danach fiel Tadej Pogacars Teamkollege weit zurück. Der letzte Tagessieger heißt Mathieu van der Poel. Der Niederländer erfüllte sich mit diesem Triumph einen sportlichen Traum. Im Finale setzte er sich zunächst gegen Pogacar und dann hauchdünn gegen die heranjagenden Sprinter durch. Der Cottbusser Max Kanter verblüffte dabei mit einem starken 4. Platz hier in Paris.
5: Die Finals in Hannover sind beendet. 4 Tage Spitzensport und fast 500.000 begeisterte Fans. Das Multisport-Event war ein voller Erfolg. Zum Abschluss wurden heute noch eine Reihe deutscher Meistertitel vergeben. Anne Hild berichtet.
7: Olympiasiegerin Marie Reichert war die letzte in der Innenstadt in Hannover, die sich einen der Titel schnappte, zusammen mit ihrem Dortmunder Team im 3x3 Basketball. Zuvor waren die Wettkämpfe bei den Leichtathleten in Wattenscheid zu Ende gegangen, mit Favoritensiegen von zum Beispiel Sprinter Owen Unser oder Hindernisläuferin Gesa Krause. Auch bei den Schwimmern standen mit Sven Schwarz und Isabel Gose in den Lagenmeisterschaften über die Mittelstrecke die erwarteten Athleten oben auf dem Treppchen. Eine durchwachsene WM-Generalprobe erlebte Olympiasiegerin Daya Varfolomeev in der rhythmischen Sportgymnastik. In den Gerätefinals zeigte sie ungewohnte Fehler, holte aber trotzdem 2 von 4 möglichen Titeln. Insgesamt 143 deutsche Meistertitel wurden bei den Finals vergeben. Die meisten Medaillen holten Sportlerinnen und Sportler aus Baden-Württemberg. Die Veranstalter in Hannover zogen eine positive Bilanz. Mit fast 500.000 Zuschauer über die 4 Tage war der Andrang so groß, dass manche Wettkampfstätten zeitweise Einlassstopps verhängt hatten.
5: Wir haben es gerade schon gehört, Owen Unser hat sich in Wattenscheid zum Doppelmeister gekrönt. Nach dem 100-Meter-Lauf gewann er auch die 200-Meter-Distanz und das offenbar unbeeindruckt von den Querelen um den verweigerten Dopingtest. Gegen den HSV-Sprinter läuft derzeit ja ein Verfahren der Nationalen Dopingagentur. Unser versucht sich derweil voll auf den Sport zu konzentrieren und hat die EM fest im Visier.
8: Ja, ich weiß nicht, wo ich mit der 2030 jetzt stehe. Ich denke mal weit vorne und dann ist ja natürlich noch mal eine andere Sache, dass man das bei den Europameisterschaften im Vorlauf, Semifinal und Finale dann auch auf die Bahn bringen kann. Das ist mein Ziel, dafür trainiere ich tagtäglich hart, um solche Leistungen dann auch bei einem Höhepunkt zu zeigen und zu bringen. Und das ist ja auch für dieses Jahr mein Ziel.
5: Owen Unser nach seinem Erfolg bei den deutschen Meisterschaften. Die Grand Prix von Bahrain und Saudi-Arabien waren im April wegen des Krieges im Nahen Osten abgesagt worden. Nun hat die Formel 1 einen Ersatz gefunden, zumindest für das Bahrain-Rennen. Das wird am 4. Oktober auf der legendären Strecke von Sepang in Malaysia nachgeholt. Heute stand erstmal der Große Preis von Ungarn auf der Agenda. Gewonnen hat der Weltmeister, berichtet Lena Bergmann.
9: Lando Norris hat den Fluch besiegt. Der McLaren-Pilot ist der erste Pole-Setter in Budapest seit 6 Jahren, der auch das Rennen gewinnt. Der aktuelle Weltmeister fuhr zum ersten Saisonsieg für McLaren, der beinahe ein Doppelsieg gewesen wäre. Doch Teamkollege Oscar Piastri musste das Rennen wegen technischer Probleme vorzeitig beenden. Max Verstappen im Red Bull wurde dank einer cleveren Strategie Zweiter. Dahinter kämpfte sich Mercedes-Pilot Kimi Antonelli auf Platz 3 vor den beiden Ferrari, die überraschend das Podium verpassten. Eine Premiere feiert Nico Hülkenberg. Der Deutsche sammelte als 9. seine ersten Punkte für Audi. Nach einer 4-wöchigen Sommerpause kehrt die Formel 1 am vorletzten Augustwochenende zurück mit dem Grand Prix in Sandford.
5: Lena Bergmann berichtete für uns aus Budapest.
0: Und das war der Sport mit Stephanie Lavoie.
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10: um 22.31 Uhr mit Astrid Fietz. Der Terrorverdächtige vom Berliner Christopher Street Day ist bei einem SEK-Einsatz erschossen worden. Die Polizei hatte ihn in einer Kleingartenkolonie im Bezirk Spandau aufgespürt. Aus Berlin David Donschen.
11: Der mutmaßliche Attentäter soll dann gegen 18 Uhr beim Zugriff mit einer Stichwaffe auf die Spezialeinsatzkräfte zugegangen sein und wurde daraufhin dann mit Schüssen gestoppt. So erklärt das ein Sprecher der Berliner Polizei. Trotz Reanimationsversuchen erlag der 21-Jährige dann vor Ort seinen Schussverletzungen. Eine Mordkommission hat jetzt die Ermittlungen zum Tod des mutmaßlichen Attentäters übernommen. Alle weiteren Ermittlungen im Fall des islamistischen Terroranschlags übernimmt die Generalbundesanwaltschaft.
10: Bundesverkehrsminister Schnieder hat Kanzler Merz um seine Entlassung gebeten. In einer Erklärung schrieb der CDU-Politiker, er ziehe damit die Konsequenzen aus den Entwicklungen der vergangenen Tage. Er wolle den unwürdigen Zustand beenden, der eine sachliche Arbeit unmöglich mache. Merz hatte Schnieder am Donnerstag mitgeteilt, dass er ihn absetzen will. Inzwischen hat Regierungssprecher Cornelius mitgeteilt, dass Merz den parlamentarischen Geschäftsführer der Unionsfraktion im Bundestag Bilger zum neuen Verkehrsminister machen will. In Frankreich und Spanien kämpfen weiter tausende Einsatzkräfte gegen die verheerenden Waldbrände. In Spanien forderte das Innenministerium Menschen südwestlich der Hauptstadt Madrid auf, die Region zu verlassen. Aus Madrid, Anna Mund.
12: König Felipe VI. Besuchte gemeinsam mit Königin Letizia eine Sporthalle, die zu einer Notunterkunft für rund 200 Menschen umfunktioniert wurde. Dort sprach er den Betroffenen seine Unterstützung aus und dankte den Einsatzkräften. Landesweit wurden wegen der Brände mehr als 100.000 Menschen in Sicherheit gebracht. Unterdessen gibt es ermutigende Nachrichten zu den drei Waldbränden nahe der spanischen Hauptstadt. Dort konnten Einsatzkräfte in der Nacht dank niedrigerer Temperaturen, höherer Luftfeuchtigkeit und schwächerer Winde bedeutende Fortschritte erzielen.
10: Auf Mallorca sind wieder tausende Menschen gegen Massentourismus auf die Straßen gegangen. Sie versammelten sich zuerst im Zentrum von Palma, der Hauptstadt der Mittelmeerinsel. Von dort zog ein Demonstrationszug zur Kathedrale. Die Polizei schätzt die Teilnehmerzahl auf 25.000. Die Demonstrierenden beklagen vor allem, dass sich viele Menschen auf Mallorca kaum noch eine Wohnung leisten können, wegen der steigenden Zahl von Ferienwohnungen. Dazu kommen Probleme wie Umweltverschmutzung, Staus und Lärm. Das Wetter in Deutschland. Nachts bewölkt, in der Nordhälfte zeitweise Schauer, vereinzelt auch gewittrig. Im Süden nur einzelne Schauer oder Gewitter, minimal 20 bis 12 Grad. Morgen in der Osthälfte Schauer und Gewitter, im Verlauf nachlassend. Sonst sonnig oder leicht bewölkt mit einzelnen Schauern, maximal von Nord nach Süd 18 bis 30 Grad. Und am Dienstag locker bewölkt bis sonnig 21 bis 34 Grad. Am Mittwoch viel Sonne, meist trocken 23 bis 38 Grad. Das waren die Nachrichten.
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0: Um 22.34 Uhr A8 Salzburg Richtung München zwischen Bernau und Fraßdorf 2 Kilometer Stau. Die A63 Kaiserslautern Richtung Mainz ist zwischen Dreieck Kaiserslautern und Sembach wegen einer Baustelle bis 5 Uhr früh gesperrt. A81 Singen Richtung Stuttgart zwischen Gärtringen und Hildritzhausen, 2 Kilometer Stau dort nach einem Unfall. Und die A93 noch Regensburg Richtung Holledau zwischen Regensburg West und Regensburg Kumpfmühl, 3 Kilometer Stau. Gute Fahrt, kommen Sie gut an.
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0: Mit Carsten Fick im Studio. Schönen guten Abend. Nach der Todesfahrt beim Berliner Christopher Street Day gehen die Sicherheitsbehörden ja von einem islamistisch motivierten Anschlag aus. Das hatte der Bundesinnenminister Dobrindt schon am Mittag gesagt, als er den Tatort am Berliner Tiergarten besuchte. Der mutmaßliche Attentäter, der wurde am Abend von der Polizei aufgespürt und nach einer Auseinandersetzung getötet, keine 24 Stunden nach dem Angriff auf die Besucher des CSD. Wir haben darüber ja schon ausführlich berichtet. Philipp Eckstein fasst jetzt mal die politischen Reaktionen auf diese Tat zusammen.
13: Am Bundestag in Berlin wehen die Deutschlandflaggen und die Flagge der Europäischen Union auf Halbmast. Julia Klöckner, Bundestagspräsidentin, hat die Trauerbeflaggung angeordnet. Und die CDU-Politikerin teilt schriftlich mit: Wer Menschen attackiert, die für Freiheit, gleiche Rechte und Vielfalt einstehen, greift die Grundlagen unseres demokratischen Gemeinwesens an und tritt die Menschenwürde mit Füßen. Auch Bundespräsident Frank-Walter Steinmeier äußerte sich:
14: Erschüttert und entsetzt über den mutmaßlichen Anschlag auf den Christopher Street Day in Berlin.
13: Hunderttausende Menschen aus aller Welt hätten dort friedlich feiern wollen und ein Zeichen setzen
14: für Toleranz und Vielfalt für ein selbstbestimmtes und gleichberechtigtes Leben.
13: Und Bundespräsident Steinmeier betonte:
14: Diese Tat ist ein Angriff auf unsere offene Gesellschaft, auf unsere Art zu leben und zusammenzuleben.
13: Bundeskanzler Friedrich Merz spricht von einer abscheulichen Tat und einem Angriff auf unsere Gesellschaft. Auch er drückte wie viele den Betroffenen und Angehörigen seine Anteilnahme aus. Zudem kündigte der Kanzler an, die Tat werde aufgeklärt und mit aller Härte verfolgt. Bundesinnenminister Alexander Dobrindt sagte am Tatort im Berliner Tiergarten:
15: Alles, was wir hier sehen, deutet darauf hin, dass wir es mit einem islamistischen Terroranschlag zu tun haben.
13: Der mutmaßliche Täter Abdul B. ist 21 Jahre alt, deutscher Staatsbürger. Die Betroffenheit über den Anschlag ist über Parteigrenzen hinweg groß. Vizekanzler Lars Klingbeil schreibt: Der CSD steht für das Recht, jedes Menschen frei und selbstbestimmt zu leben. Und der SPD-Chef kündigt an, Zitat, dieses Recht und diese Freiheit werden wir verteidigen. Linken Politiker Ramelow nennt das, was in Berlin passiert ist, einen Anschlag auf eine offene Welt. AfD-Chefin Alice Weidel teilt mit, ihre Gedanken seien bei den Opfern und Hinterbliebenen. Die AfD-Fraktion im Bundestag wirft zugleich den, wie sie schreibt, Regierenden ein sicherheitspolitisches Totalversagen vor. Und die in Teilen gesichert rechtsextreme AfD beklagt eine, so sieht sie es, einseitige Fixierung auf den Rechtsextremismus.
16: Also ich glaube nicht, dass der Islamismus zuletzt aus dem Fokus geraten ist.
13: Sagt hingegen der Grünen-Politiker Konstantin von Notz.
16: Mein Eindruck ist auch, dass die Sicherheitsbehörden diese Gefahren breit sehen. Und wenn sie jetzt den Verfassungsschutzbericht angucken und anderes, dann ist das auch da erkennbar.
13: Doch auch der Grünen-Politiker fordert mit Blick auf den mutmaßlichen Täter Aufklärung.
16: Es lässt einen ziemlich fassungslos zurück, dass es hier offenbar wieder um einen Gefährder geht, den man schon länger auf dem Zettel hatte.
13: Bei dem Anschlag in Berlin wurde eine Frau getötet, 29 Menschen teils schwerst verletzt. Bundesinnenminister Dobrindt bestätigte am Nachmittag, dass der Täter nicht nur sein Fahrzeug als Waffe nutzte, sondern auch noch mit einer Hieb- und Stichwaffe, vermutlich einer Machete, Menschen angegriffen hat.
0: Nach dem Anschlag auf den Christopher Street Day, die politischen Reaktionen zusammengefasst von Philipp Eckstein.
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0: Mal ein kleines Quiz. Wer macht in Deutschland die meisten Erfindungen, beschäftigt die meisten Menschen und hält, sagen wir mal, den Laden am Laufen? Genau, der Mittelstand. Das ist ja manchmal richtig kurios. Da gibt's dann diesen kleinen Betrieb im Nachbardorf und dieser Betrieb fertigt einfach mal Industriegüter, die dann in die ganze Welt verkauft werden, mitten aus der Provinz. Und oft liegen da eben auch die Wurzeln der Firmengründer. Ralf Geißler hat so einen Chef besucht, der ganz schön viel Einfluss hat und dennoch abseits der Großstädte zu Hause ist.
17: Tief in der Lausitz, wo die Orte Liebesdörfel oder Rosenhain heißen, baut eine Firma Luftfilter für die halbe Welt. Alexander Jakschik, Geschäftsführer der Umweltlufttechnik AG, kurz ULT, läuft durch eine weite Halle. In den Regalen liegen Holzrahmen und alle Arten von Filtervlies. Jakschik greift zu einem Kästchen.
18: Also zum Beispiel in diesem Filter sind 10 Quadratmeter Filteroberfläche. Die werden ganz engmaschig gefaltet und dann verklebt.
17: Die Filter können nanometergroße Teilchen einfangen. Sie säubern Abluft, reinigen aber auch Edelgase in Industrieanlagen. Rund 200 Mitarbeiter bauen die Filter nach Kundenwunsch.
18: Diese Aktivfolie hier wird dann so rausgeschöpft und dann in den Filter reingefüllt und kann quasi Gase und Gerüche rausfiltern. By the way, das war mein erster Ferienjob bei ULT in den 90er Jahren. Ich habe dann Aktivkohle reingefüllt. Deswegen kann das heute noch.
17: Heute ist Alexander Jakschik hier Chef, trägt ein weißes Hemd zum Anzug. Er hat das Unternehmen vor reichlich 10 Jahren von seinem Vater übernommen, gemeinsam mit dem älteren Bruder. Und Jakschik übt ein bedeutendes Ehrenamt aus. Der Lausitzer prägt als Vizepräsident den Kurs des Verbands Deutscher Maschinen- und Anlagenbau mit.
18: Oft ist Lobbyarbeit verpönt. Aber man muss sich vorstellen, Deutschland ist ja groß und wohlhabend geworden durch Technologie. Und in der Politik habe ich nun mal hauptsächlich Verwaltungsfachangestellte, Juristen. Wir haben oft nicht mehr das technologische Know-how dort vorhanden. Und das ist sehr wichtig, dass ein Fachverband auch inhaltlich mitarbeitet.
17: Jakschik sitzt in seinem Büro über der Fertigung. 2 Wände aus Glas, eine Weltkarte im Rücken. Von hier aus blickt er auf die deutschen Probleme. Bürokratie, hohe Energiepreise Und?
18: Das größte Thema sind die Arbeitskosten. Und das heißt nicht zwangsläufig, dass wir alle unendlich zu viel verdienen, sondern dass der Anteil der Sozialleistung am Lohn zu hoch ist. Und wir belasten damit die Löhne im Vergleich einfach zu stark.
17: Jakschik fordert, der Anteil der Lohnnebenkosten müsse sinken. Der Wettbewerb mit China nehme massiv zu. Die Unternehmen von dort böten Maschinen und Anlagen 30-50% günstiger an. Zum Teil könnten sie das, weil der Staat sie unterstützt. Das ist im internationalen Wettbewerb nicht fair. Jakschik findet es deshalb richtig, dass die EU über Ausgleichszölle auf chinesische Importe nachdenkt.
18: Das ist eine sehr wichtige Diskussion, die gerade stattfindet auf der EU-Ebene. Beim Automobil haben wir es ja schon gesehen, gibt es ja teilweise Ausgleichszölle von 35%.
17: Jakschik läuft zum Pausenraum. An den Wänden gerahmte Firmengeschichte. Ein Foto vom Vater, ein Bild der ersten Filteranlage. Der Name zweckmäßig deutsch, LRA 210.
18: Blöd, Rauch, Absaugung. 210 ist der Volumenstrom. Das war das erste, ja. Dann ging es weiter mit Schweißrauch, dann kam der Laserrauch dazu.
17: Filter für Laseranlagen gehören heute zu den Spezialgebieten von ULT. Gerade sind Gäste aus Japan da. Jakschik hat vom Firmentor deshalb eine japanische Flagge gehisst. Hinter der Hecke machen Angestellte Pause. Aus der Vogelperspektive, erzählt Jakschik, sehe die Hecke aus wie ein großes Lüfterrad, damit man auch von oben sehen kann. Hier arbeiten Ingenieure mit Liebe zu Details.
0: Ralf Geißler berichtete aus der Lausitz, 22.43 Uhr. 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
0: In Deutschland wird in diesen Tagen ja viel über die Leihmutterschaft diskutiert und ob die Regeln dafür noch zeitgemäß sind. Die Debatte, die hat viel mit dem CDU-Politiker Jens Spahn zu tun, der zusammen mit seinem Mann einen Sohn bekommen hat und dafür eine Leihmutter in den USA in Anspruch genommen hat. In Deutschland wäre das nicht möglich, Leihmutterschaft ist hier verboten. Doch das Familienglück kennt viele Wege und Spielarten und es hat sich im Laufe der Jahrhunderte immer wieder gewandelt. Und Patchwork ist dabei keine Erfindung der modernen Zeit. Und darüber hat mein MDR-Kollege Sven Kochale mit der Historikerin Inken Schmidt-Voges gesprochen. Sie ist Professorin für Geschichte der frühen Neuzeit an der Universität Marburg und forscht zu Familienbilder. In früheren Zeiten, da war Patchwork-Familie sehr verbreitet. Warum und in welcher Größenordnung?
19: In der frühen Neuzeit im Mittelalter gab es eine hohe Sterblichkeitsrate und das heißt, dass Menschen, die einen Haushalt führten, oft einfach gezwungen waren, als verwitwete Menschen, wenn einer der Ehepartner gestorben war, erneut zu heiraten oder einen Partner mit in den Haushalt aufzunehmen, um einfach die anfallenden Aufgaben bewältigen zu können. Des Erwerbs, der Produktion, der Erziehung von Kindern, der Pflege von Kranken und Alten, also all das, was eben zu den Lebensnotwendigkeiten gehörte. Und bedingt durch viele Krankheiten, eine hohe Arbeitsbelastung, nicht immer ausreichende Ernährung der Menschen, die Sterblichkeit unter der Geburt für Frauen war besonders hoch, die Kindersterblichkeitsrate, aber einfach auch Krankheiten, Arbeitsunfälle, Verletzungen führten eben dazu, dass Menschen häufiger und früher starben und eben nicht ein Alter von 60, 70 Jahren unbedingt notwendigerweise erreicht haben.
20: Sondern was war so im Schnitt die Lebenserwartung?
19: Das kann man quantitativ schwierig sagen tatsächlich, weil wenn Menschen tatsächlich gut durchs Leben kamen, finden wir immer wieder Menschen auch in besseren sozialen Situationen, die 70, 80 Jahre alt wurden. Viele starben mit 35, 40, das waren die Wechselfälle des Lebens. Dass halt viele vorher durch Unfälle oder Krankheiten gestorben sind, aber auch einige natürlich ein hohes Alter erreichen konnten.
20: Aber es war schon auch im Mittelalter so, dass man versucht hat, die Beziehung Mann-Frau erstmal einzugehen und versucht hat, so lange wie möglich zusammenzubleiben.
19: Das war der Plan. Also vielleicht, um das historisch nochmal einzuordnen, die meisten Quellen, die wir haben, die kommen aus dem Mittelalter, vor allem aber auch der frühen Neuzeit. Also wir sprechen immer bis 1800 etwa von der Vormoderne, in der das als Familienmodell relevant war. Ein Haushalt, eine Haushaltsgründung, eine Ehe einzugehen, eine Paarbeziehung zu schließen, war in der Tat eben ganz heteronormativ und binär gedacht. Das entsprach eben der Vorstellung, die man in der Vormoderne hatte von Paarbeziehungen. Es gab eben Männer und Frauen. Und die legitime Form der Paarbeziehung und eben damit auch als ehrbar und sozial anerkannt zu sein, war eben die Eheschließung. Und natürlich ging man davon aus, dass eine solche Eheschließung eben lebenslänglich hält. Nur wie lange das Leben dauert, das war eben deutlich weniger klar, als uns das heute vielleicht vorschwebt.
20: Was hieß das dann, wenn die Frau, der Mann frühzeitig gestorben sind und eine neue Beziehung dann sich anbahnen musste? War das dann so einfach? Hat man gesagt, ich heirate einfach wieder? Oder welche Stolperfallen gab es dann plötzlich?
19: Stolperfallen in dem Sinne nicht. Man musste erstmal einen Partner, eine Partnerin finden, die sozusagen willig war, mit in diesen Haushalt einzusteigen. Wir finden oft, also da, wo wir Quellen haben, das muss man immer einschränkend sagen, dass das mitunter durchaus aus der Verwandtschaft, aus der Nachbarschaft Menschen waren, die schon mit dem Haushalt, mit dem Beziehungsnetzwerk vertraut waren und dann sozusagen diese Lücke mitgefüllt haben.
20: Was waren das dann zum Beispiel für Beziehungen? Also aus dem Haushalt heraus, wer lebte da alles typischerweise?
19: Also so ein frühneuzeitliches oder vormodernes Haus umfasste eben in der Regel mehr als die klassische Kernfamilie, wie wir das heute bezeichnen. Da konnten unverheiratete Verwandte von beiden Ehepartnern mitleben. Ja, also ein großer Bauernhof etwa konnte viele Knechte, Mägde, Angestellte haben. Ein kleiner Handwerkerbetrieb natürlich dann möglicherweise deutlich weniger. Wir wissen aus statistischen Untersuchungen oder quantitativen Untersuchungen, Auszählungen von bestimmten Kirchenbüchern und so weiter, dass ganz oft in der frühen Neuzeit oder in der Vormoderne neben den Eltern in der Regel 2 bis 3 gleichzeitig lebende Kinder in einem Haushalt gewohnt haben. Also diese gängige Vorstellung von einer Großfamilie mit 11, 12 Kindern war tatsächlich offenbar selten die Realität. Es gab zwar viele Schwangerschaften und Geburten, aber eben nicht so, dass so viele Kinder gleichzeitig in einem Haushalt gelebt haben. Das war in der Tat für damalige Verhältnisse ja durchaus auch eine Belastung, so viele Menschen dann ernähren zu müssen.
20: Wie lässt sich denn der Umgang der Familienmitglieder in so frühen Patchwork-Modellen untereinander beschreiben? Also nehmen wir mal das Verhältnis der Stiefkinder zueinander. Wie kann man sich das vorstellen?
19: Ich glaube, dass diese Beziehungen genauso individuell und vielfältig und situativ waren, wie wir das heute auch aus familiären Konstellationen kennen. Das Problem, diese zu erforschen, historisch zu erforschen, ist immer das Problem der Quellenlage. Also in der Regel haben wir Quellen über solche Beziehungen dann, wenn es eben Konflikte gab, wenn es gerichtliche Lösungen solcher Konflikte gab. Und das erst produziert Quellen, anhand derer wir überhaupt Nachrichten darüber haben, wie solche Beziehungen gestaltet waren. Manchmal findet man das auch in Briefen oder Tagebüchern. Und von daher haben wir also quellenbedingt vielleicht ein bisschen ein verzerrtes Bild, weil wir sehr stark auf die Konfliktebene fokussiert sind.
20: Zum Beispiel, was sind das typische Konfliktfälle gewesen?
19: Typische Konfliktfälle waren Streitigkeiten zum Beispiel um materielle Ressourcen. Also wenn der verstorbene Elternteil Kleidungsstücke hinterlassen hatte oder ähnliche Dinge, wer von den Kindern das nutzen und für sich beanspruchen darf. Das waren hohe materielle Werte, um die sich dann durchaus gestritten wurde. Oder aber um Bildungs- oder Ausbildungsmöglichkeiten. Hat man die gleichen Ressourcen, sprich Nachbarschaften? Das sagt aber nichts darüber aus, wie die tatsächlichen Beziehungen in solchen Konstellationen auch in der Vergangenheit gelebt wurden. Das war sicherlich genauso abhängig von individuellen Persönlichkeiten, Charakteren, Kompetenzen und Situationen, wie es heute auch ist. Und ganz unabhängig davon, ob es eben leibliche Familienzusammenhänge sind oder in Anführungsstrichen stieffamiliäre Zusammenhänge oder Patchwork-Konstellationen. Das hängt ja immer von den Personen ab und nicht unbedingt damit zusammen, wie diese Gruppe zusammengesetzt ist.
20: Heute orientieren wir uns in der Regel schon an diesem traditionellen Familienbild, also Vater, Mutter und mit Kindern. Wie kam denn aber praktisch die Patchwork-Familie zu einem Comeback in der neueren Zeit? Was hat sich da getan in den letzten 30, 40, 50 Jahren?
19: Ja, ich weiß gar nicht so sehr, ob es wirklich ein Comeback ist oder ob solche Patchwork-Familien oder Familien jenseits dieses traditionellen Modells, das ja gar nicht so traditionell ist, wie wir jetzt gesehen haben, ob die wirklich verschwunden waren oder ob sie einfach unsichtbar waren, übersehen wurden, ignoriert wurden, weil es eben nicht der Norm entsprach. Und ich glaube, das, was sich in den letzten Jahrzehnten geändert hat, ist, dass man es als Alternative zu eben diesen herkömmlichen Familienmodellen ganz bewusst wählt, als alternative Formen, Familie zu leben, jenseits sozusagen heteronormativer oder binärer Konzepte. Und dieses bewusste Auswählen, dieses Deutlichmachen von verschiedenen Möglichkeiten und Alternativen ist, glaube ich, das, was es auch unterscheidet zu den früheren Modellen, wo es ja wirklich an Ehe, an den Tod eines Partners und eine Wiederverheiratung gebunden war. Und dass das eben jetzt wegfällt, ist, glaube ich, einfach eine bewusste Entscheidung, eine liberalere und auch explizit gemachte Entscheidung.
20: Ist das insofern,
19: nicht in Anführungsstrichen eine Notlösung.
20: Ja, ist das insofern auch eine Weiterentwicklung im Vergleich zu früheren Patchwork-Modellen?
19: Ja, ich bin immer so ein bisschen skeptisch mit dem Begriff Weiterentwicklung, weil das impliziert so etwas wie ein Fortschritt, als wären ältere Lösungen oder frühere Lösungen für damalige Probleme etwas rückständig. Ich glaube eher, dass es hier um die Anpassung an unsere heutigen oder gegenwärtigen Vorstellungen von selbstbestimmtem Leben, von einer gleichberechtigten liberalen Gesellschaft geht. Und das sind natürlich Vorstellungen, die es vor 1800 gar nicht so gab. Und dass das eben dann sich auch auf solche Familienbilder und alternative Familienkonzepte natürlich ausprägt.
0: Soweit die Historikerin Inken Schmidt-Voges zum Thema Patchwork als Familienbild. 23 Uhr ist es in 7 Minuten, 22.53 Uhr.

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0: Der eine wurde von seinen Zeitgenossen Fürst der Musik genannt, den anderen, den bezeichneten seine Fans als King of Pop. Die Rede ist vom Renaissance-Komponisten Orlando Di Lasso und natürlich von Michael Jackson. Diese beiden Hochadligen der Musikgeschichte haben in München ihre Spuren hinterlassen. Lasso war im 16. Jahrhundert Hofkomponist der Herzogsfamilie und ungefähr 400 Jahre später begeisterte Michael Jackson bei seinen Konzerten in München hunderttausende Fans. Und heute teilen sich die beiden Musiker ein Denkmal in der Innenstadt am Promenadenplatz.
2: Am Münchner Promenadeplatz, einem Grünstreifen umrahmt von Tramschienen, treffen sich zwei musikalische Welten. Aber Orlando Di Lasso und Michael Jackson haben durchaus was gemeinsam, sagt Marlies Lübcke. Sie ist Musikhistorikerin und gibt musikalische Stadtführungen in München.
3: Wenn ich mal mit einer Schulklasse hier bin, dann sage ich immer, schaut mal, der hier unten, das ist der Superstar der Gegenwart und der da oben war der Superstar der Renaissance.
2: Der da oben kommt mit seinem Kopf fast an die unteren Äste der Linden um ihn herum. Der Bronze-Orlando ist über 3 Meter hoch und steht auf einem ähnlich hohen Sockel. Man muss den Kopf in den Nacken legen, um sein Gesicht sehen zu können. Sein Blick schweift in die Ferne, der linke Arm ist auf einer tragbaren Orgel abgelegt, in der rechten Hand hat er eine Feder.
3: Also er wird jetzt gerade in diesem Moment, wo wir ihn anschauen, wird er von der Muse geküsst und die musikalische Inspiration wird er jetzt sogleich in wunderbare Musik umsetzen.
2: Die Statue stammt aus dem 19. Jahrhundert. Die Vorstellung eines Genies, zu dem man im wahrsten Sinne des Wortes aufschauen konnte, stand gerade hoch im Kurs. König Ludwig I. hat damals eine ganze Reihe wichtiger Persönlichkeiten in Bronze gießen lassen, um Bayern als Kulturnation zu präsentieren, erklärt Lübcke. Darunter eben Renaissance-Komponist Orlando Di Lasso. Er hat die Wittelsbacher Hofkapelle geleitet.
3: Er hat das Ensemble geformt zu einem Ensemble von europäischem Rang. Und ja, ich denke schon, dass man plötzlich angefangen hat zu schauen hier an dem Münchner Hof. Was ist denn da los? Was passiert da musikalisch? Also da hat er natürlich ganz viel musikalischen Glanz an den Münchner Hof gebracht.
2: Vor ein paar Jahren hat sich am Fuß des Denkmals ein anderer Musikstar breit gemacht, Michael Jackson. Dessen Fans haben auf dem Orlando-Sockel eine Art Pilgerstätte errichtet.
3: Das hat was mit dem Bayerischen Hof zu tun, vor dem wir jetzt hier auch gerade stehen. Und das ist das Hotel gewesen, wenn der Michael Jackson hier Konzerte gegeben hat in München, dann hat er da eben immer übernachtet.
2: Der Statuensockel ist vollgeklebt mit Fotos vom King of Pop. Manche sind schon vergilbt. Dazwischen handgeschriebene Karten auf verschiedenen Sprachen, Grablichter, Blumen. Auf einem Post-it steht Legends Never Die. Nicht nur Michael Jackson-Fans kommen hierher, auch Touristinnen.
3: Es sind auch ganz oft Stadtführer hier, die das als Attraktion hier präsentieren. Und ich bin nur immer ein bisschen traurig, dass die Leute nie nach oben schauen.
2: Marlies Lübkes Fanherz schlägt eher für Orlando Di Lasso. Was der wohl sagen würde, wenn er von der Denkmal-WG mit Michael Jackson wüsste?
3: Also wir haben ja das Glück, dass wir noch eine ganze Reihe von Briefen von ihm haben. Und er scheint mir ein sehr humorvoller Mann gewesen zu sein. Und ich könnte mir vorstellen, dass er okay damit gewesen ist. Wissen tun wir es natürlich nicht.
0: Elisabeth von Karlnein berichtete aus München. Und diesen Hinweis haben wir noch für Sie.
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0: Und in einer Minute hier bei uns die Nachrichten und danach dann noch einmal ausführliche Berichte aus Berlin zum Anschlag auf den CSD. Unter anderem dann mit einem Interview mit dem Bundesinnenminister. In gut 5 Minuten.

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1: Um 23 Uhr mit Astrid Fietz. Nach dem Anschlag auf den CSD in Berlin ist der Tatverdächtige von der Polizei erschossen worden. Er soll zuvor mit einer Stichwaffe auf die Beamten zugelaufen sein. Der 21-Jährige war schon mehrmals straffällig geworden. Bundesinnenminister Dobrindt äußerte im ARD-Brennpunkt Verwunderung darüber, dass vom Gericht lediglich eine Bewährungsstrafe verhängt wurde.
2: Wir wissen ja, dass er eine Vielzahl von Straftaten begangen hat, dass er mit dem Terror sympathisiert hat, dass es auch eine Verurteilung gab, die auf Bewährung ausgesetzt wurde und die Staatsanwaltschaft dagegen Beschwerde erhoben hat. Und in der Tat wird zurzeit sehr die Frage danach gestellt, wie kann eigentlich bei jemandem, den man als Gefährder identifiziert, eine Strafe zur Bewährung ausgesetzt werden. Auch dem wird detailliert nachgegangen.
1: Innenminister Dobrindt. Die Hängepartie um den Posten des Bundesverkehrsministers ist beendet. Nachfolger von Patrick Schnieder soll Steffen Bilger werden. Er war bisher parlamentarischer Geschäftsführer der Union. Das hat Regierungssprecher Cornelius mitgeteilt. Aus Berlin Jakob Mayer.
3: Laut Cornelius dankte Merz Schnieder heute in einem Telefonat für die geleistete Arbeit. Der Kanzler habe sein Bedauern ausgedrückt, dass der Amtswechsel wegen unvorhergesehener Umstände nicht wie geplant kommuniziert werden konnte. Schnieder hatte Merz am Nachmittag selbst um seine Entlassung gebeten, um den so wörtlich unwürdigen Zustand zu beenden, der die sachliche Arbeit unmöglich mache. Merz' Umgang mit Schnieder stieß in der CDU auf teilweise scharfe Kritik.
1: Die schweren Waldbrände in Frankreich und Spanien breiten sich weiter aus. Zehntausende weitere Menschen mussten in Sicherheit gebracht werden. In Frankreich nähert sich ein Feuer dem Ballungsraum Bordeaux. Über weiten Teilen der Stadt liegt Brandgeruch. Mehr als 40.000 Hektar Land wurden schon zerstört, mehr als bei allen Waldbränden des vergangenen Jahres in Frankreich zusammen. Auch in Spanien sind die Waldbrände außer Kontrolle. Ministerpräsident Sanchez hat alle spanischen Parteien zu einem gemeinsamen Einsatz gegen den Klimanotstand aufgerufen. Der slowenische Radprofi Tadej Pogačar hat erneut die Tour de France gewonnen. Es ist sein 5. Sieg beim wichtigsten Radrennen der Welt. Damit ist er jetzt einer der Rekordsieger. Den Tagessieg bei der letzten Etappe holte sich der Niederländer Mathieu van der Poel. Das waren die Nachrichten. Das Wetter in Deutschland. Nachts bewölkt, in der Nordhälfte zeitweise Schauer, vereinzelt auch gewittrig. Im Süden nur einzelne Schauer oder Gewitter bei minimal 20 bis 12 Grad. Morgen in der Osthälfte Schauer oder Gewitter, im Verlauf dann nachlassend. Sonst sonnig oder leicht bewölkt mit einzelnen Schauern. Maximal von Nord nach Süd 18 bis 30 Grad. Dienstag locker bewölkt bis sonnig, 21 bis 34 Grad. Am Mittwoch viel Sonne, meist trocken, bei 23 bis 38 Grad. Es ist 23.03 Uhr.
4: Und hier ist NDR Info-Spezial mit dem Seewetterbericht und den Seewarnnachrichten. Der Seewetterbericht wird herausgegeben vom Seewetterdienst in Hamburg. Hören Sie die Meldungen von heute Sonntag, 26. Juli, Stand ist 19 Uhr. Zunächst der Überblick über die Wetterlage. Ein umfangreiches Tief 982, Norwegische See, schwächt sich ab. Ein Randtief 996, Jütland, zieht über die Ostsee und Gotland zum Botnischen Meerbusen. Ein umfangreiches Hoch 1028 bei den Azoren schwächt sich etwas ab und wandert dann südwärts. Ein Keil dehnt sich bis Montagabend über die Biskaya Richtung Frankreich aus und bildet über Süddeutschland ein eigenständiges Hoch. Die Vorhersagen für morgen Montag. Deutsche Bucht, Nordwest 5 bis 6, westdrehend und langsam abnehmend 4 bis 5. Strichweise Schauer mit mittlerer Sicht, See im Nordostteil 2,5 Meter. Südwestliche Nordsee, Nordwest 5, südwestdrehend, abnehmend 3 bis 4, gebietsweise schwachwindig. Strichweise Schauer mit mittlerer Sicht, See zeitweise 1,5 Meter. Fischer, Nordwest 6, strichweise 7, langsam westdrehend, im Westteil abnehmend 4. Strichweise Schauer mit mittlerer Sicht, See 3 Meter. Skagerrak, West bis Nordwest um 5, im Südteil zunehmend 7, gute Sicht, See zunehmend 3 Meter. Kattegat, West bis Nordwest 5, zunehmend 6 bis 7. Anfangs Schauer mit schlechter Sicht, See zunehmend 3 Meter. Belte und Sund, Nord bis Nordwest 4 bis 5, rasch zunehmend 6, westdrehend. Anfangs Schauer oder Gewitter mit schlechter Sicht, See 1,5 Meter. Westliche Ostsee, West 5 zunehmend 6, vorübergehend nordwestdrehend. Anfangs Schauer oder Gewitter mit schlechter Sicht, See 2 Meter. Südliche Ostsee, Südwest um 4, West bis Nordwest drehend zunehmend 6. Anfangs Schauer oder Gewitter mit schlechter Sicht, See zunehmend 2,5 Meter. Südöstliche Ostsee, Süd um 4, West drehend zunehmend 6. Anfangs Schauer und Gewitter mit teils sehr schlechter Sicht, See zunehmend 3 Meter. Die Vorhersagen für übermorgen Dienstag, Deutsche Bucht, West um 4, Süd bis Südwest drehend, gute Sicht, See im Nordostteil anfangs 2 Meter, südwestliche Nordsee, West bis Südwest 3 bis 4, süddrehend, gute Sicht, See Humber anfangs 1,5 Meter, Fischer. West bis Nordwest um 5, Südwest drehend und abnehmend 3 bis 4, später strichweise Regen mit schlechter Sicht, See im Nordostteil anfangs 3 Meter.

3 bis 4. Gute Sicht, See anfangs 1,5 Meter. Südliche Ostsee. West bis Nordwest 6, langsam abnehmend 3 bis 4. Südwest drehend, gute Sicht, See anfangs 2,5 Meter. Südöstliche Ostsee, West 6, langsam abnehmend 4. Gute Sicht, See anfangs 3 Meter. Der Trend für die gesamte Nordsee für Mittwoch. Südliche Winde um 4. Gebietsweise schwach windig. Für Donnerstag wechselnde Richtungen 2 bis 4, strichweise 5. Und der Nordseetrend für Freitag westliche Winde um 4. Der Trend für die Ostsee einschließlich der Vorhersagegebiete Skagerrak und Kattegat für Mittwoch. Südwestliche Winde 3 bis 4, anfangs strichweise 5, später gebietsweise schwach windig. Für Donnerstag südliche Winde 3 bis 4, im Westteil später westdrehend und zunehmend 4. Und der Ostseetrend für Freitag, im Ostteil anfangs südliche Winde um 4, sonst westliche Winde 4 bis 5, strichweise 6. Es folgen nun die Wettermeldungen. Von heute Sonntag, 26. Juli, Stand ist hier 20 Uhr. Swinö, West-Südwest 6, 12 Grad, 991. Stavanger, Nordwest 3, 13 Grad, 1000. Aberdeen, Ost 2, 14 Grad, 1004. Tynemouth, Süd 1, Regen, 14 Grad, 1005. Den Helder, West-Nordwest 4, 20 Grad, 1003. Norderney, West-Nordwest 5, Regen, 17 Grad, 1001. Cuxhaven, West-Südwest 4, 19 Grad, 999. Helgoland, West-Nordwest 5, Regen, 18 Grad, 999. List-Sylt, Nord-Nordwest 3, 16 Grad, 998. Tyboröen, keine Meldung. Skagen, keine Meldung. Rössnäs, keine Meldung. Kaines, Süd 4, 17 Grad, 997. Kiel-Holtenau, Süd-Südwest 2, Regen, 18 Grad, 998. Leuchtturm Kiel, Süd-Südwest 5, Fehmarn, Süd 2, Regen, 17 Grad, 998. Arkona, West-Südwest 3, Regen, 17 Grad, 1000. Bornholm, Südwest 1, Diesig, 15 Grad, 1000. Visby, Süd 4, 17 Grad, 999. Hehl, Nord-Nordost 1, Regenschauer, 18 Grad, 1003. Belmallet, West-Nordwest 4, Regen 14 Grad, 1014, Stornoway, Nordwest 4, 15 Grad, 1007. Bis hierhin, liebe Hörerinnen und Hörer, der Seewetterbericht. Es folgen die Seewarn-Nachrichten, herausgegeben vom Seewarndienst in Emden. Hören Sie die Meldungen von heute, Sonntag, 26. Juli. Der Stand ist hier 21 Uhr. Zunächst die Meldungen für das Gebiet der Nordsee. Deutsche Bucht, nördlich Weiße Bank. Unterwasserhindernis auf 55 Grad, 19,01 Minuten Nord, 6 Grad, 18,69 Minuten Ost. Hier besteht Gefahr für die Fischerei. Südlich Weiße Bank. Kampfmittelsondierungsarbeiten durch

0: Ocean Researcher im Bereich um folgende 4 Positionen. Erstens 54 Grad 25 Minuten Nord, 6 Grad 18,6 Minuten Ost, zweitens 54 Grad 36,9 Minuten Nord, 5 Grad 40,8 Minuten Ost. Drittens 54 Grad 38,1 Minuten Nord, 6 Grad 8,5 Minuten Ost. Viertens 54 Grad 30,2 Minuten Nord, 6 Grad 4,9 Minuten Ost. Das Schiff ist eingeschränkt manövrierfähig, ein Abstand von einer Seemeile erforderlich. Outer Rough Nordschillgrund. Messgeräte ausgelegt auf folgenden 2 Positionen. Erstens 55 Grad 34,9 Minuten Nord, 4 Grad 9,8 Minuten Ost. Und zweitens auf 55 Grad 15,2 Minuten Nord, 5 Grad 36,4 Minuten Ost. Sie sind bezeichnet durch einen gelben Ball und 4 gelbe Leuchtspirentonnen mit der Aufschrift ODAS. 500 Meter Abstand erforderlich. Nördlich, Verkehrstrennungsgebiet German Bight Western Approach, Messgeräte ausgelegt auf folgenden 4 Positionen. Erstens 54 Grad 17,8 Minuten Nord, 6 Grad 38,7 Minuten Ost. Zweitens 54 Grad 17,9 Minuten Nord, 6 Grad 41,5 Minuten Ost. Drittens 54 Grad 18 Minuten Nord, 6 Grad 45,1 Minuten Ost. Viertens 54 Grad 18 Minuten Nord, 6 Grad 47,9 Minuten Ost. Bezeichnet durch einen gelben Ball und 4 gelbe Leuchtspirentonnen mit der Aufschrift ODAS, 500 Meter Abstand erforderlich. Verkehrstrennungsgebiet German Bight Western Approach, die Leuchttonne Golf Whisky Bravo ist verschwunden. Nordfriesische Inseln Sylt, die grüne Leuchttonne Listertief 3 ist verlöscht. Norderney. Der Leuchtturm Norderney hat die Kennung geändert in Blitzfeuer mit Gruppen von 3 Blitzen mit Wiederkehr alle 15 Sekunden. Die Seewarnnachrichten für das Gebiet der Ostsee. Westliche Ostsee, Flensburger Förde, das Leuchtfeuer Kalkgrund ist verlöscht. Westlich Dars. Arbeiten durch Atalanti im Bereich zwischen folgenden 4 Positionen. Erstens 54 Grad 34,5 Minuten Nord, 12 Grad 27,3 Minuten Ost. Zweitens 54 Grad 21,4 Minuten Nord, 12 Grad 13,8 Minuten Ost. Drittens 54 Grad 17,6 Minuten Nord, 12 Grad 18,8 Minuten Ost. Viertens 54 Grad 34,3 Minuten Nord, 12 Grad 28,1 Minuten Ost. Ein Abstand von einer Seemeile ist hier erforderlich. Nordöstlich von Rügen Munitionsfunde entlang einer Verbindungslinie mit folgenden 3 Positionen. Erstens 54 Grad 49,5 Minuten Nord, 13 Grad 55,4 Minuten Ost. Zweitens 54 Grad 54,6 Minuten Nord, 13 Grad 53,8 Minuten Ost. Drittens 54 Grad 53,4 Minuten Nord, 13 Grad 47,3 Minuten Ost. Und einer zweiten Verbindungslinie mit folgenden 3 Positionen. Erstens 54 Grad 35,3 Minuten Nord, 13 Grad 49,2 Minuten Ost. Zweitens 54 Grad 28,3 Minuten Nord, 13 Grad 50,9 Minuten Ost. Und drittens 54 Grad 21,7 Minuten Nord, 13 Grad 51 Minuten Ost. Ankern und Fischen sind hier im Umkreis von 100 Metern verboten. Liebe Hörerinnen, liebe Hörer, das waren der Seewetterbericht und die Seewarnnachrichten hier auf NDR Info Spezial. Beides senden wir täglich für Sie um 23.03 Uhr. 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Es ist jetzt 23.18 Uhr und wir blenden uns wieder ein in die ARD-Infonacht.
1: Von grün bis rot. Derzeit ist sie vielerorts rot. Bei akuter Gefahr werden Personal und Technik schon vor einem Brand näher an mögliche Einsatzorte gebracht. Abderrahim Humi leitet die Wasser- und Forstagentur. Im marokkanischen Fernsehen sagt er, in besonders gefährdeten Gebieten werden Canadairs, Turbo-Löschflugzeuge, Fahrzeuge für den ersten Einsatz und teilweise auch ganze Teams vorab in Stellung gebracht. So können wir uns besser auf einen möglichen Brand vorbereiten. Canadairs nehmen auf geeigneten Gewässern Wasser auf und werfen es über dem Feuer ab. Marokko hat dafür eine eigene Flotte. Doch selbst die beste Technik stößt an Grenzen, wenn Menschen Feuer legen. In Algerien sitzen derzeit 4 Verdächtige in Haft. Ihnen wird vorgeworfen, Brände in Waldgebieten gelegt zu haben. In Marokko steht das Verhalten der Bevölkerung klar im Fokus bei der Prävention. Die Botschaft der Werbefilme ist klar. Vermeidet alles, was Feuer auslösen kann. Rauch oder auffälliges Verhalten sollen sofort den Behörden gemeldet werden. Ob diese Maßnahmen allein erklären, warum in Marokko bislang weniger Fläche verbrannt ist als früher, ist nicht unabhängig belegt. Auch Wind, Wetter oder etwa die Zugänglichkeit des Brandorts spielen eine Rolle. Die Gefahr bleibt hoch. August und September gelten weiter als besonders kritische Monate.
2: Luca Kissel berichtete über Waldbrände in Nordafrika. Über die Waldbrände in Südfrankreich haben wir schon berichtet. Auch in Spanien wüten weiterhin mehrere Waldbrände. Besonders verheerend dort sind die Feuer in der Umgebung von Madrid sowie in den benachbarten Provinzen. Hinzu kommt ein weiteres Feuer in der Region Valencia. Spaniens König Felipe besuchte am Sonntagnachmittag eine Notunterkunft. Anna Mund fasst das zusammen.
3: König Felipe VI. Besuchte gemeinsam mit Königin Letizia eine Sporthalle, die zu einer Notunterkunft für rund 200 Menschen umfunktioniert wurde. Dort sprach er den Betroffenen seine Unterstützung aus und dankte den Einsatzkräften. Gleichzeitig rief der König dazu auf, in Zeiten ohne Brände über die Zukunft nachzudenken und zu prüfen, was man besser machen kann. Derweil bereitet den Einsatzkräften ein neues Feuer Sorgen. Im Val d'Uixó in der Region Valencia bekämpfen Löschmannschaften Flammen auf einer Front von 40 Kilometern. Die Bürgermeisterin des Ortes Laval, Tania Baños, erklärte, das Feuer sei völlig außer Kontrolle. 16.000 Menschen seien evakuiert worden. Wer nicht evakuiert wurde, solle seine Wohnung nicht verlassen. Landesweit wurden wegen der Brände mehr als 100.000 Menschen in Sicherheit gebracht. Unterdessen gibt es ermutigende Nachrichten zu den 3 Waldbränden nahe der spanischen Hauptstadt. Dort konnten Einsatzkräfte in der Nacht dank niedrigerer Temperaturen, höherer Luftfeuchtigkeit und schwächerer Winde bedeutende Fortschritte erzielen. Dennoch stünden den Einsatzkräften schwierige Stunden bevor, so Spaniens Regierungschef Pedro Sánchez bei einem Besuch in der von den Bränden betroffenen Region Ávila. Durch Wind könnten die Flammen wieder angefacht werden. Sánchez forderte erneut einen Pakt gegen den Klimanotstand, der zwischen der Zentralregierung in Madrid und den Regionalregierungen abgestimmt werden müsse.
2: Anna Mund über die Waldbrände in Spanien. 23.22 Uhr ist es. Dass Demokratie und Gewaltenteilung in den USA auch in Zeiten von US-Präsident Donald Trump funktionieren, dafür sorgen regelmäßig die Justiz und die Medien wie die New York Times. So auch im jüngsten Rechtsstreit um kritische Berichterstattung über Trumps neue Air Force One, bei dem sich erneut die New York Times durchsetzte. Doch der Stresstest für die Demokratie, der wird weitergehen. Aus New York dazu Martin Ganselmeier.
4: Rückblende. US-Präsident Donald Trump flog zum NATO-Gipfel nach Ankara mit seiner neuen Air Force One, einem Geschenk aus Katar, mit viel Gold und Luxus an Bord. Umso überraschter waren die mitreisenden Journalisten, dass Trump nach dem Gipfel mit der alten Präsidentenmaschine zurückflog. Seine Begründung, die neue Air Force One sei bereits vorausgeflogen, um sie den US-Soldaten in England zu zeigen. Den eigentlichen Grund für den Flugzeugwechsel fanden die Journalisten der New York Times über ihre Quellen schnell heraus. Sicherheitsbedenken, weil bei der neuen Air Force One wichtige Abwehrsysteme fehlten. Ein entsprechender Bericht versetzte Trump in Wut, sagt Brian Stelter, der Medienexperte des Senders CNN. Er wollte unbedingt die Quelle herausfinden. Der Präsident war sauer und beleidigt. Seine eigenen Regierungsmitarbeiter hatten der Presse gesteckt, dass er die Öffentlichkeit getäuscht hatte. Nicht eine Vorführung für Soldaten war der Grund, sondern Sicherheitsbedenken. Trump wies sein Justizministerium und das FBI an, die Informanten ausfindig zu machen. Statt selbst zu recherchieren, klingelten FBI-Agenten abends an den Haustüren der New York Times-Journalisten. Alle am Bericht beteiligten Autoren bekamen eine gerichtliche Vorladung mit der Aufforderung, ihre geheimen Quellen offenzulegen, weil sie die nationale Sicherheit gefährdet hätten. Die New York Times ließ sich nicht einschüchtern und klagte gegen die Vorladungen. Im Gerichtssaal erteilte der zuständige Bundesrichter den Vertretern des Justizministeriums eine Lektion. Würden die Vorladungen nicht sofort zurückgenommen, werde er sie für nichtig erklären. Vorladungen seien der letzte Schritt und nicht der erste, so der Richter. Ein wichtiger Sieg für die New York Times und das Recht auf Pressefreiheit in den USA, sagt Katie Fallow, Expertin für Medienrecht an der Columbia University in New York, der ARD. Das Vorgehen der Trump-Regierung gegen kritische Journalisten sieht sie als Stresstest für die amerikanische Demokratie.
5: Das ist sehr besorgniserregend. Die USA waren jahrelang zu Recht stolz darauf, starke Informationsmedien zu haben und die Meinungsfreiheit hochzuhalten. Diese Grundsätze geraten unter großen Druck und sind sehr bedroht.
4: Auch wenn das Justizministerium diesmal klein beigeben musste, CNN-Medienexperte Brian Stelter ist überzeugt, dass die Trump-Regierung weiterhin Vorladungen und Durchsuchungsbeschlüsse als Mittel einsetzen wird, um Journalisten einzuschüchtern. Und zwar nicht als letzten Schritt, sondern als ersten. Sie wollen Durchstecher finden, indem sie Reporter angreifen. Das soll nicht nur Journalisten und Medien vor kritischer Berichterstattung abschrecken, sondern auch Mitarbeiter der Regierung einschüchtern, betont Katie Fallow von der Columbia University.
5: Die Journalisten befürchten auch, dass ihre vertraulichen Quellen nicht mehr mit ihnen sprechen wollen, aus Angst enttarnt zu werden.
4: Tatsächlich attackierte das Justizministerium nach dem Gerichtstermin den Bundesrichter. Er habe verhindert, dass eine Gefährdung der nationalen Sicherheit vor Gericht untersucht wird. Die meisten Rechtsexperten in den USA widersprachen. Die Einschränkung der Pressefreiheit aus Gründen der nationalen Sicherheit sei nur in extremen Fällen gerechtfertigt. Zum Beispiel, wenn ein Journalist Angriffsziele des US-Militärs vorab veröffentlicht oder durch seine Berichterstattung Menschen in Gefahr bringt. Dies sei bei der Berichterstattung über Trumps Air Force One eindeutig nicht der Fall.
2: Martin Ganselmeier aus New York um 23.26 Uhr.
6: 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Mit Stefanie Lavoie. 4 Tage Spitzensport in Hannover, 2 Tage Leichtathletik vom Feinsten in Wattenscheid und fast 30 Sendestunden alleine im Fernsehen. Nicht nur vor Ort, sondern auch bei den Übertragungen von ARD und ZDF war das Interesse an den Finals riesengroß. Am Abend ist das Multisport-Event zu Ende gegangen. Anne Hild fasst zusammen.
7: Um 18.30 Uhr fiel der letzte Startschuss bei den Leichtathleten. Aoun Ansah holte sich nach den 100 Metern auch den Titel über die 200 und zeigte sich dabei wieder einmal unbeeindruckt von den Vorwürfen einer verweigerten Dopingkontrolle.
8: Ich bin kaputt und jetzt geht's in die entspannte Phase für mich wieder, bis es dann zu den nächsten Wettkämpfen geht.
7: In 2 Wochen stehen die Europameisterschaften an. Neben der Leichtathletik in Wattenscheid wurden auch in Hannover noch fast 30 Titel vergeben. Max Lemke im Kajak-Einer, Mina Schulz im Speedklettern, Valeska Schneider im Rapid-Surfen. Sie alle sind deutsche Meister und sie alle freuten sich vor allem über das Publikumsinteresse. Auch die Veranstalter zogen eine positive Bilanz der Finals.
9: Eine 500.000 Besuchende in dieser Stadt, in den Finals, in 4 Tagen, das ist wirklich eine Hausnummer.
7: Oberbürgermeister Onay kündigte an, dass Hannover sich möglicherweise nochmal um eine Austragung der Finals bewerben wolle. Enttäuschend verlief der letzte Wettkampftag für Daya Varfolomeev in der rhythmischen Sportgymnastik mit 2 von 4 möglichen Titeln. Die 19-Jährige sieht ihre Auftritte mit ungewohnten Fehlern aber als Chance für die Heim-WM in rund 2 Wochen.
10: Weil ich weiß genau die Schwächen, die wir jetzt üben können.
7: Begonnen hatte der Wettkampftag bei den Turnern im Gedenken an die Opfer des Anschlags in Berlin. Allerdings nicht als Schweigeminute, sondern unter dem Motto Loud and Proud mit Applaus für eine offene Gesellschaft.
11: Tadej Pogacar hat zum 5. Mal die Tour de France gewonnen und gehört damit zu den Rekordsiegern der Frankreich-Rundfahrt. Steffen Gahr berichtet.
12: Was für ein dramatischer Sekundenkrimi in Paris. Mathieu van der Poel fuhr an der Seite von Tadej Pogacar Richtung Ziel, aber von hinten rasten die Sprinter heran. 400 Meter vor der Ziellinie zog van der Poel dann noch einmal an. Es wurde immer enger und enger, aber es reichte. Der Niederländer siegte Millimeter vor den Topsprintern. Bei denen war auch Max Kanter dabei. Der Cottbusser wurde bärenstarker Vierter. Tadej Pogacar verpasste zwar den von ihm so erhofften Tagessieg in Paris, aber den 5. Gesamtsieg bei der Tour, den hat er nun in der Tasche. Stolz fuhr Pogacar über die Champs-Élysées und reckte die 5 Finger seiner rechten Hand in die Kameras. Der Slowene ist damit auch endgültig in den Kreis vieler Radlegenden wie Eddy Merckx aufgestiegen. Unterstützt wurde der Slowene von Nils Polit. Der Kölner war damit auch der erfolgreichste Deutsche bei dieser Tour. Einen deutschen Tageserfolg gab es im 5. Jahr in Folge allerdings nicht.
11: Weltmeister Lando Norris hat sich beim großen Formel-1-Preis von Ungarn eindrucksvoll zurückgemeldet. Der britische Titelverteidiger setzte sich bei Temperaturen um die 30 Grad vor Max Verstappen im Red Bull durch und bescherte McLaren damit den ersten Saisonsieg. Welche Überraschungen gab es auf dem Hungaroring denn noch, Lena Bergmann?
13: Überraschend ist definitiv auch, dass Kimi Antonelli sich nach seiner Startplatzstrafe noch von Platz 7 auf Platz 3 gekämpft hat und das auf einer Strecke, die Mercedes selbst schon als Problemstrecke identifiziert hat. Also da hat der WM-Führende wieder seinen Kampfgeist bewiesen. Für Ferrari hingegen lief das Wochenende unerwartet enttäuschend. Das Auto war eigentlich sehr stark, aber im Qualifying und auch im Rennen hat man sich vor allem in Sachen Strategie verzockt. Beim Start schon hat Charles Leclerc mit den weichen Reifen einige Positionen verloren und der letzte Boxenstopp von Lewis Hamilton, der hat ihn im Endeffekt das Podium gekostet. Da hat man bei Ferrari womöglich eine ähnliche Fehlentscheidung getroffen wie in Silverstone und wichtige Punkte im WM-Kampf liegen lassen.
11: Die Formel 1 hat einen Ersatz für das im April in Bahrain wegen des Krieges im Nahen Osten ausgefallene Rennen gefunden. Es wird am 4. Oktober auf der legendären Strecke von Sepang in Malaysia nachgeholt.
2: Dankeschön. Soweit der Sport mit Stephanie Lavoie.
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0: Um 23.30 Uhr mit Olaf Knapp. Der mutmaßliche Attentäter vom Berliner CSD ist tot. Er wurde am späten Nachmittag bei einem Polizeieinsatz in Berlin-Spandau erschossen. Aus Berlin, Tim Korge.
15: Abgelaufen ist das laut der Berliner Polizei so. Der geflüchtete 21-jährige Abdul B. wurde in der Kleingartenkolonie in Berlin-Spandau von der Polizei aufgespürt. Als er mit einer Stichwaffe auf die Spezialeinsatzkräfte zugegangen ist, haben diese ihn mit einem Schuss gestoppt. Daraufhin ist der mutmaßliche CSD-Attentäter gestorben. Nach dem Mann war unter Hochdruck gefahndet worden. Jetzt übernimmt eine Mordkommission die Ermittlungen rund um den Tod des mutmaßlichen Attentäters. Alle weiteren Ermittlungen in dem Fall übernimmt die Generalbundesanwaltschaft.
0: Bundesverkehrsminister Schnieder hat Kanzler Merz um seine Entlassung gebeten. In einer Erklärung schrieb der CDU-Politiker, er ziehe damit die Konsequenzen aus den Entwicklungen der vergangenen Tage. Er wolle den unwürdigen Zustand beenden, der eine sachliche Arbeit unmöglich mache. Merz hatte Schnieder am Donnerstag mitgeteilt, dass er ihn absetzen will. Inzwischen hat Regierungssprecher Cornelius mitgeteilt, dass Merz den parlamentarischen Geschäftsführer der Unionsfraktion im Bundestag Bilger zum neuen Verkehrsminister machen will. In Frankreich und Spanien kämpfen weiter tausende Einsatzkräfte gegen die verheerenden Waldbrände. In Spanien forderte das Innenministerium Menschen südwestlich der Hauptstadt Madrid auf, die Region zu verlassen. Aus Madrid Anna Mund.
3: König Felipe VI. Besuchte gemeinsam mit Königin Letizia eine Sporthalle, die zu einer Notunterkunft für rund 200 Menschen umfunktioniert wurde. Dort sprach er den Betroffenen seine Unterstützung aus und dankte den Einsatzkräften. Landesweit wurden wegen der Brände mehr als 100.000 Menschen in Sicherheit gebracht. Unterdessen gibt es ermutigende Nachrichten zu den drei Waldbränden nahe der spanischen Hauptstadt. Dort konnten Einsatzkräfte in der Nacht dank niedrigerer Temperaturen, höherer Luftfeuchtigkeit und schwächerer Winde bedeutende Fortschritte erzielen.
0: Die USA verstärken offenbar im Irankrieg die Drohkulisse. Weiteres Militär soll in den Nahen Osten verlegt werden. Das hat der US-Botschafter bei den Vereinten Nationen Walz mitgeteilt. Er sagte dem Sender CBS, man wolle zusätzliche Kapazitäten schaffen. Genauere Angaben hat er dazu aber nicht gemacht. Laut US-Medien geht es unter anderem um weitere Kampf- und Tankflugzeuge. Das Wetter in Deutschland, nachts bewölkt, in der Nordhälfte zeitweise Schauer, vereinzelt gewittrig. Im Süden nur einzelne Schauer oder Gewitter, minimal 20 bis 12 Grad. Morgen in der Osthälfte Schauer und Gewitter, im Verlauf nachlassend. Sonst sonnig oder leicht bewölkt mit einzelnen Schauern. Maximal von Nord nach Süd 18 bis 30 Grad. Das waren die Nachrichten.
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2: Um 23.34 Uhr zunächst eine Entwarnung auf der A573 Bad 9a Ahrweiler. Kein Falschfahrer mehr zwischen Bad 9a und Dreieck Bad 9a Ahrweiler. Dann die A40 Duisburg-Essen, die ist zwischen Mülheim-Winkhausen und Dreieck Essen-Ost wegen Bauarbeiten bis Donnerstag in beiden Richtungen gesperrt. Die A63 Kaiserslautern Richtung Mainz ist zwischen Dreieck Kaiserslautern und Sembach wegen einer Baustelle bis 5 Uhr gesperrt. Und letzte Meldung, die A215 Neumünster Richtung Kiel, die ist zwischen Kreuz Kiel West und Kiel Mitte wegen Bergungsarbeiten gesperrt.
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2: Mit Carsten Fick im Studio. Ein ostdeutscher Kabarettist stimmt bei einer AfD-Veranstaltung die DDR-Hymne an und alle singen mit. Auch die Politiker der AfD. So geschehen neulich in Dessau. Anlass für ein Gespräch mit Linda Teuteberg. Die gebürtige Brandenburgerin ist stellvertretende Vorsitzende der FDP. Für dieses Gespräch wichtiger, sie ist auch Vorstandsmitglied des Vereins Gegen Vergessen für Demokratie und sie ist Mitglied im Stiftungsrat der Bundesstiftung zur Aufarbeitung der SED-Diktatur. Meine RBB-Kollegin Sabina Mattei hat Linda Teuteberg noch einmal auf diesen Vorfall angesprochen. Der Kabarettist Uwe Steimle stimmt die DDR-Hymne an und Hunderte singen mit. War das Nostalgie oder war das Verklärung von Unrecht?
16: Da haben sich die Enden des Hufeisens getroffen. Ich glaube zwar, dass das Publikum vielleicht auch eher ein bisschen überrumpelt war und dann einfach die Stimmung nicht vermiesen wollte, aber es zeigt, welch Geisteskind Herr Steimle ist und auch die, die ihn eingeladen haben. Bei Herrn Steimle ist eine Verklärung der DDR zum Friedensstaat, eine Verharmlosung der DDR, ein Anhimmeln des Aggressors Putin, Hass auf den Westen zu schüren, Freiheit und Demokratie verächtlich zu machen, alles gar nicht neu. Das gab es bei ihm übrigens auch schon, als er noch als Anhänger der Linkspartei galt und auch von ihr in die Bundesversammlung übrigens mal als Wahlmann entsandt wurde. Das heißt, das sind alles leider keine neuen Phänomene, aber jetzt ist die mediale Wahrnehmung, die Aufmerksamkeit dafür da. Und das sollte uns zu denken geben.
17: Sie haben gesagt, ja, das Publikum war vielleicht überrumpelt, aber Es ist ja doch offenbar Symptom eines größeren Phänomens. Offenbar geraten fehlende Demokratie, politische Verfolgung, die Macht der Stasi in der DDR bei vielen Menschen im Osten in den Hintergrund. Warum ist das so?
16: Ja, das ist ganz sicher so, weil es bewusst betrieben wird, und zwar von weit links und neuerdings auch von weit rechts. Die Aufarbeitung der SED-Diktatur, die begann hoffnungsvoll, aber sie ist tatsächlich zumindest nicht gut genug in die Gesellschaft gedrungen. Dafür gibt es, glaube ich, verschiedene Faktoren, die das beeinflussen. Zum einen neigen alle Menschen dazu, dass sie ihre Jugend, die Vergangenheit deswegen erstmal in gewissem Maße verklären immer, weil man da jünger war, sich an schöne Erlebnisse erinnert. Man erinnert sich an diese Zeit positiver. Dann kommt aber auch hinzu, dass die SED-Diktatur ja auch im Westen von vielen Linken sehr positiv gesehen wurde. Das prägt in Wahrheit zum Teil die Debatten bis heute. Da gibt es auch Lebenslügen einiger politischer Akteure und Lager. Dann kommt auch die besondere Situation der deutschen Teilung hinzu. Die hat es der PDS sehr leicht gemacht, das auch zu einem Ost-West-Konflikt immer zu stilisieren, obwohl viele Themen, die mit der Aufarbeitung der SED-Diktatur zusammenhängen, Themen sind, bei denen die Widersprüche, die Gegensätze innerhalb der ostdeutschen Gesellschaft viel größer sind.
17: Aber Frau Teuteberg,
16: das sind bei diesen viele Faktoren und es gibt ein bewusstes politisches Instrumentalisieren und das kommt hinzu.
17: Diese Nostalgie der Älteren, die ist ja auch das eine, die DDR mit ihrer Jugend identifizieren. Aber wie erklären Sie denn zum Beispiel diesen Osttrotz eines Teils der jungen Menschen in Ostdeutschland?
16: Ja, indem sozusagen auch zum Teil heutige Debatten zu einem Ost-West-Gegensatz stilisiert werden. Man sieht auch gern Ostdeutschland schon von der Voreinstellung her als sozusagen den Problembären, als die Bad Bank der Republik, wo schwierige Themen, die einem nicht leicht fallen, gesellschaftlich zu verhandeln und zu debattieren, sehr stark erstmal auf Ostdeutschland projiziert werden, selbst dann, wenn sie gesamtdeutsche Phänomene sind. Und zum Beispiel mit dem Erfolg der AfD müssen wir uns auch gesamtdeutsch auseinandersetzen, selbst wenn die Prozentzahlen in Ostdeutschland höher sind, die Zahl der absoluten Wähler ist durchaus höher aus den sogenannten alten Bundesländern. Aber ich will durchaus noch mal drauf eingehen, weil das wirklich doch unter der Oberfläche ein gesamtdeutsches Phänomen ist. Wenn zum Beispiel auch der heutige Vizepräsident des Deutschen Bundestages, Herr Ramelow, selbst in einem erst jüngst erschienenen Buch wieder die DDR nicht als Unrechtsstaat bezeichnen will, dann gelingt es ihm leider, und zwar bei der gesamtdeutschen Öffentlichkeit, damit durchzukommen, sich auf Fritz Bauer zu berufen, weil er die übliche Argumentation benutzt, dass ja den Begriff Unrechtsstaat zu benutzen, würde ja eine Gleichsetzung mit dem NS-Regime und mit der singulären Shoah bedeuten.
17: Fritz Bauer, der Jurist, der die Aufarbeitung des Holocaust damals betrieben hat.
16: Der die Frankfurter Auschwitz-Prozesse betrieben hat. Und so. Das, finde ich, ist eine Instrumentalisierung dieser ehrenwerten Person Fritz Bauer. Erstens gibt es keinen Grund, die Einzigartigkeit und die beispiellosen Verbrechen des Nationalsozialismus und auch der Shoah, die dürfen niemals bagatellisiert werden, niemals relativiert werden. Gleichzeitig dürfen sie aber auch nicht als Folie missbraucht werden, um kommunistische Diktaturen zu verharmlosen. Das ist ein sachgerechter Umgang mit verschiedenen Totalitarismen. Und hier wird regelmäßig sozusagen mit einem moralischen Gefühl abgelenkt von dem Fakt der Diktatur, der totalitären Strukturen und des Unrechts, indem man auf die andere Diktatur verweist. Aber gerade Fritz Bauer zum Beispiel hat auch großen Wert darauf gelegt, dass man zwischen Nationalsozialismus und Faschismus unterscheidet, weil er eben ein noch größeres Unrecht bei dem deutschen nationalsozialistischen Regime gesehen hat. Die Linkspartei, aber einschließlich Herr Ramelow, redet bewusst auch dort ständig nur von Faschismus und betont gerade dort diese wichtige Differenzierung nicht. Das heißt, man sieht da einen taktischen Umgang mit diesem Argument und mit der Analyse von Fritz Bauer nur da, wo es einem selbst gefällt, um diesen Begriff Unrechtsstaat abzulehnen. In dem Thüringer Koalitionsvertrag stand dann von Rot-Rot-Grün, die DDR sei in der Konsequenz ein Unrechtsstaat gewesen. Und das ist gerade eine Relativierung. Sie war es von Anfang an. Sie hat nie freie geheime Wahlen zugelassen. Sie hat mit brutaler Gewalt die Diktatur in der sowjetischen Besatzungszone und der dann frühen DDR errichtet. Und das ist eine Legende, die uns die Linkspartei weismachen will seit lange, mit der sie zunehmend Erfolg hat, als hätte es einen demokratischen Anfang der DDR gegeben. Den gab es nicht. Es war eine Diktatur von Anfang an und von ihren ideologischen Grundlagen her.
17: Also die DDR, ein Unrechtsstaat, sie bleiben dabei. Nun empfinden aber offenbar viele Ostdeutsche diesen Begriff auch persönlich als pauschale Abwertung ihrer Lebensgeschichte. Hat Politik diese emotionale Dimension vielleicht unterschätzt?
16: Absolut, das ist ein Versäumnis und leider hat die PDS in den 90er Jahren das geschickt genutzt, hat sich zum vermeintlich alleinigen Anwalt, Sachwalter ostdeutscher Biografien aufgeschwungen. Und viele andere Parteien haben zu wenig ernst genommen, dass es auch emotionale und kulturelle Aspekte des Vereinigungsprozesses gibt und Prägungen. Und ich glaube, es ist doch ganz, ganz wichtig, ist mir immer sehr wichtig zu sagen, es gab Leistung im beruflichen Kontext von Menschen in der DDR und es gab auch anständiges Verhalten in der Familie oder im Kollegenkreis. Aber das gab es doch trotz und nicht wegen der Diktatur. Aber das ist kein Grund und rechtfertigt nicht, das politische System schön zu reden. Im Gegenteil, die Menschen, die dieser Diktatur unterworfen waren, die haben ja den schwereren Teil der deutschen Nachkriegsgeschichte zu tragen gehabt. So wie übrigens auf der anderen Ebene auch die Mittelosteuropäer den schwereren Teil der europäischen Nachkriegsgeschichte zu tragen hatten. Das zeigt gerade, wie relevant dieses Thema ist, auch für unsere heutigen sowohl innen- als auch außenpolitischen Debatten. Diese Frage, war die DDR eine Diktatur von Anfang an oder ist sie nur später durch Machtmissbrauch, durch Fehlentwicklung mal irgendwann sozusagen in ein schlechtes Fahrwasser gekommen? Das ist die Legende, die die SED und ihre Nachfolger verbreiten wollen. Aber das rührt an unser Selbstverständnis, an das Selbstverständnis der heutigen Bundesrepublik, an den antitotalitären Konsens. Nichts rechtfertigt die Unterdrückung von Menschen, nichts rechtfertigt so ein totalitäres System, in dem es keinen Rechtsschutz gibt, in dem es keine freien Wahlen gibt. Keine Ideologie rechtfertigt das. Und das soll durch diese Ablenkungsmanöver, ob beim Begriff Unrechtsstaat oder indem man die persönlichen Biografien der Menschen vereinnahmt, davon so abgelenkt werden.
17: Frau Teuteberg, lange war die Linke die Partei, die historische Erfahrungen im Osten erfolgreich für ihre politischen Botschaften aufgegriffen hat. Jetzt tut das auch die AfD. Die bezeichnet die DDR zwar als Unrechtsstaat, aber sie greift andererseits auch immer wieder ostalgische Momente auf, wenn man das so sagen kann. Warum zieht diese widersprüchliche Doppelstrategie aus Ihrer Sicht?
16: Ich denke, da gibt es mehrere Gründe. Der eine ist, dass wahrscheinlich viele Menschen sich gar nicht immer genau fragen, ist das denn konsequent, stringent, was jemand da vertritt? Passen die verschiedenen Positionen eigentlich zusammen? Aber das tun ja, wenn ich es gerade beschrieben habe, mit der Verharmlosung der SED-Diktatur in unseren öffentlichen Debatten viele andere eben auch nicht. Die sind da auch nicht konsequent. Wenn man in politischer Bildung, in unseren Debatten über Extremismus, über Verteidigung der Demokratie Wert legt auf den kategorialen Unterschied zwischen einem demokratischen Rechtsstaat einerseits und Diktaturen, autoritären Systemen andererseits, dann muss man das natürlich konsequent tun. Und dann darf man weder der AfD noch der Linken solche Beschönigungen durchgehen lassen. Das ist dann eine Frage, die nicht vom politischen Lager abhängen darf. Da darf es keinen Rabatt geben bei diesem Grundkonsens, bei diesen Kategorien, wie unterscheide ich zwischen einer Demokratie und einer Diktatur. Dieser Unterschied soll verwischt werden. Das Selbstverständnis, was auch mit der Westintegration dieser Bundesrepublik zu tun hat, das wird dadurch unterhöhlt und zwar von beiden politischen Rändern und das hat eine hohe Relevanz für heutige Debatten.
17: Allerdings hat die AfD damit größere Erfolge offenbar, jedenfalls wenn man die Meinungsumfragen jetzt vor den nächsten Landtagswahlen so ansieht, als die Linke. Also ist das jetzt eine Gefahr, wenn die Symbole der DDR heute wieder positiv besetzt?
16: Das ist auf jeden Fall eine Gefahr, absolut. Denn es ist wichtig, dass wir diesen kategorialen Unterschied zwischen Demokratie und Diktatur nicht verwischen. Das gehört zum Grundverständnis der Bundesrepublik Deutschland, einer entwickelten westlichen Demokratie. Und deshalb ist es wichtig, nur es ist nicht glaubwürdig, wenn man es immer nur bei einer Seite thematisiert. Deshalb betone ich es, dass es Extremisten aller Couleur wissen, dass wenn sie irgendwie wieder kollektivistische, seien es eher von links kommend sozialistisch geprägte oder auch auf einer Volksgemeinschaft beruhende Gesellschaftskonstrukte wieder errichten wollen, dann müssen sie erstmal diese liberale Nachkriegsprägung, die die Bundesrepublik erfahren hat, gerade auch durch den Einfluss der Vereinigten Staaten, die wollen sie erstmal diskreditieren und wieder zunichte machen. Und das geschieht subtil über diese Geschichtspolitik.
17: Sie selbst sind heute Vizevorsitzende der FDP, einer etablierten Partei, die sich liberalen Werten verschrieben hat. Aber der Zuspruch ist gering, genau wie bei anderen etablierten Parteien. Haben wir in Deutschland vielleicht zu wenig erklärt, warum liberale Demokratie mehr ist als, sagen wir mal, die Umsetzung des Mehrheitswillens?
16: Unbedingt. Ich glaube, wir haben auch vernachlässigt vieles von dem, was die Erfolgsbedingungen dieser und Gelingensbedingungen dieser Bundesrepublik in den letzten Jahrzehnten waren. Das gilt übrigens auch wenn das heute nicht unser Hauptthema ist, aber eher auch sehr aktuell für die Fragen, woher ist der Wohlstand dieser Bundesrepublik entstanden? Die Prinzipien der sozialen Marktwirtschaft, Wettbewerb, Schutz des Eigentums, Rechtssicherheit, das Grundvertrauen, dass sich Investitionen, dass sich Anstrengung lohnen und Aufstieg möglich ist durch Leistung in diesem Land. Das zum einen und das gleichzeitig entwickelt mit einer Demokratie und einem Rechtsstaat. Und gleichzeitig haben wir uns, glaube ich, zu wenig bewusst gemacht, was sind die geistigen Grundlagen dieses liberalen Systems? Zum Beispiel aus der europäischen Aufklärung die Überzeugung, dass es die Kraft des besseren Arguments gibt, dass aus dem zivilisierten Streit die besten Lösungen hervorgehen, dass man auf die Kraft der geistigen Auseinandersetzung auch vertraut. Das ist ja auch das, was unserem Grundgesetz mit der Meinungsfreiheit, Versammlungsfreiheit als Leitbild zugrunde liegt. Dass das auch das beste Wettbewerbsverfahren ist, sozusagen, um menschenverachtendes Gedankengut auch übrigens zu demaskieren und um zu guten Lösungen zu kommen für politisch zu klärende Fragen. Heute, finde ich, wird das von vielen wenig ausgestrahlt, dass man erstmal offen in die Debatte geht und sie für gut und wertvoll hält. Und das gilt für vieles. Wir haben es zu selbstverständlich genommen, die Freiheit. Und umso mehr gilt es, das zu erklären. Und auch das übrigens wird aber durch diese Debatten wie beim Unrechtsstaat unterminiert, weil die Frage ist gar nicht, es kann sogar auch in einem Rechtsstaat mal zu Unrecht kommen, auch in einer Demokratie. Die Frage ist aber eher, ist das systematisch und gewollt? Und welche Sicherungen enthält ein politisches System, um die Würde und Freiheit des Einzelnen zu schützen? Also, dass ich Verwaltungsgerichte habe, vor denen ich mich zum Beispiel wehren kann, wenn ich meine, rechtswidrig in meinen Rechten verletzt zu sein. Unter der SED-Diktatur konnte übrigens niemand zum Beispiel dagegen klagen, nicht zum Studium zugelassen zu werden. Heute hat man dagegen, in der Bundesrepublik hat man dagegen einen Rechtsschutz und es wird überprüft, ob es fair zuging oder man da irgendwie benachteiligt wurde. Da wurden Menschen politisch aus politischen Gründen von Bildungswegen ausgeschlossen, zum Beispiel. Und diese Dinge zu erklären und nicht so zu tun, als sei die Demokratie immer fröhlich und leicht und da passieren keine Fehler einerseits. Und ein Unrechtsstaat kann nur etwas sein, wo nie auch irgendetwas normal gelaufen ist. Das ist infantil und das ist die Verwirrungstaktik, die da auch von den Extremisten beider Seiten benutzt wird. Und da muss man auch schon bei den subtilen Versuchen widersprechen.
17: Jetzt zeigen ja Umfragen seit Jahren, dass liberale Werte gerade in Ostdeutschland auf geringere Zustimmung stoßen als im Westen. Ist das jetzt eine Spätfolge der DDR, der Instrumentalisierung durch Parteien, die sie dem Hufeisen zuschreiben, oder auch eine Folge der Erfahrungen nach 89?
16: Da kann beides eine Rolle spielen, aber zum einen sprechen viele auch tatsächliche Befunde dafür, dass es sehr viel mehr mit den 40 Jahren bis 1989 zu tun hat. Ich sage mal ein Beispiel, als ich Mitglied des Brandenburger Landtages war und wir dort eine Enquete-Kommission zum Umgang mit der SED-Diktatur im Land Brandenburg hatten und dem Prozess sozusagen des Aufbaus eines demokratischen Rechtsstaates in den 90er Jahren. Da gab es eine repräsentative Forsa-Umfrage und die hat zum Beispiel zur Frage des Vertrauens in Institutionen und dem Ansehen verschiedener Institutionen ganz klar ergeben, dass je älter die Befragten waren, je mehr Zeit sie unter der SED-Diktatur verbracht haben, desto geringer war zum Beispiel ihr Vertrauen in die Unabhängigkeit von Gerichten. Aber das kann man auch auf einige andere Institutionen übertragen. Es gab eine klar niedriges Vertrauen, je länger man unter der Diktatur gelebt hat. Zum einen spricht das dafür und zum anderen warne ich auch sehr dafür vor. Wir haben in letzter Zeit so einen Diskurs, in dem so getan wird, als sei sozusagen die Transformation schlimmer als die Diktatur gewesen. Auch da muss man sehr aufpassen, wenn es einem wichtig ist, für die Wertschätzung von Demokratie und Menschenrechten einzutreten.
17: Aber es hält sich so hartnäckig.
16: Ja, weil es ein politisches Geschäftsmodell ist. Also die Linke zum Beispiel hatte ein Interesse daran, so zu tun, als sei der Sündenbock Treuhand an allem schuld. Das lenkt einfach von dem Wesentlichen ab, davon, wie die Planwirtschaft an ihren eigenen Problemen, an ihrer eigenen Ineffizienz zugrunde gegangen ist. Davon wird abgelenkt. Der Golf musste nicht vor dem Trabi geschützt werden, wettbewerbsmäßig. Dass es trotzdem auch Fehler gab, dass es trotzdem auch Dinge gibt, die man hätte besser machen können, ist unbenommen. Aber der Grundbefund ist, dass die Wirtschaft der DDR am Ende war. Das haben in Wahrheit auch die Funktionäre selbst, wie Gerhard Schürer zum Beispiel, ja festgestellt. Die standen vor der Zahlungsunfähigkeit und vieles war überhaupt nicht weltmarktfähig, der Produkte. Aber das Entscheidende ist, zum Beispiel wird ja heute beklagt, die Frage, wie ist Eigentum, wie ist Vermögen verteilt. Das ist mir auch als Liberale ein wichtiges Thema. Ich will, dass möglichst viele Menschen die Möglichkeit haben, sich selbst etwas aufzubauen, aus ihrem Einkommen sich etwas aufzubauen, Vermögen zu bilden. Aber dass zum Beispiel der ostdeutsche Mittelstand, die ostdeutschen Familienunternehmen enteignet wurden, das war doch das Werk der SED. Daran ist niemand im Westen schuld und auch nicht die Treuhand. Das hat die SED-Diktatur zum Beispiel gemacht. Und natürlich hat das die Eigentumsverhältnisse verändert. Und deshalb, glaube ich, ist der ganze Umgang mit diesem Thema auch ein Zeichen einer erneuten Unfähigkeit zu trauern, zum Teil auch unserer Gesellschaft. Also auch mal über Dinge, die schmerzhaft sind, Dinge, die bitter sind, zu sprechen, ohne dafür immer einen leichten Sündenbock zu haben oder einen Ersatzsündenbock zu suchen. Denn tatsächlich gibt es für viel Unrecht aus dieser Zeit der SED-Diktatur mit der SED auch durchaus eine politische Verantwortung. Aber die deutsche Teilung und diese Diktatur haben sehr viele Biografien zerstört, haben vielen Familien, vielen Menschen Leid zugefügt. Und wir haben uns, finde ich, auch zu wenig Raum gegeben, gesellschaftlich und politisch, darüber auch zu trauern, das angemessen auch emotional und kulturell zu bewältigen. Aber das hat eben viele Gründe. Ich glaube auch menschlich verständliche, dass man in den ersten Jahren auch mit der Bewältigung der existenziellen Fragen erstmal beschäftigt war. Wie baut man jetzt eine rechtsstaatliche Verwaltung auf? Wie organisiert man, wie modernisiert man die Infrastruktur? Aber dabei sind eben auch manche Dinge zu kurz gekommen. Und wir sollten nicht vergessen, es ist eine friedliche Revolution gewesen. Das ist ihre Stärke. Es wird kein Blut vergossen. Es kommt keiner zu Tode. Aber ich sage es jetzt sehr hart, aber es ist eben die Tatsache, mit der wir zu tun haben. Es sind hinterher auch noch alle da und sie prägen mit die öffentlichen Debatten in unserem Land. Und das hat auch die Wahrnehmung der SED-Diktatur geprägt, weil natürlich die Menschen, die in der DDR oppositionell waren, die konnten nicht Karriere im Kulturbetrieb oder im DDR-Fernsehen oder so machen. Und deshalb haben die auch weniger Einfluss auf sind die weniger als öffentliche Personen präsent in unseren gesellschaftlichen Debatten.
17: Nun sind wir 37 Jahre nach dem Mauerfall, 36 Jahre nach der deutschen Wiedervereinigung. Wie kann man denn die Ostdeutschen für die liberale Demokratie gewinnen oder gar zurückgewinnen? Dann das ist ja die Aufgabe für Parteien wie die Ihre.
16: Das stimmt und die ist auch sehr wichtig, wenngleich ich finde, wir müssen gesamtdeutsch viele auch gewinnen. Es ist nicht so, dass das nur Ostdeutsche betrifft, aber umso mehr sollten wir es auch gesamtdeutsch tun. Ich glaube, es ist sehr wichtig, dass wir mit Sorgfalt unterscheiden zwischen den Positionen, die tatsächlich verfassungswidrig, rassistisch, menschenverachtend sind, von denen man sich klar abgrenzen muss, mit denen man auch nichts am Hut hat, einerseits. Und andererseits es sich nicht zu leicht zu machen, Positionen, die mancher und manche nicht teilt, die aber legitim sind und die auf dem Boden des Grundgesetzes sind, wo man unterschiedlicher Meinung ist dazu, zum Beispiel in welchem Maße und nach welchen Regeln Migration stattfinden sollte oder wie eine sinnvolle Wirtschafts- und Energiepolitik aussieht. Da gibt es unterschiedliche Positionen und es gibt in unserer Gesellschaft schon bei einigen die Tendenz, alles, was nicht ihrem Weg entspricht, auch sehr schnell als extremistisch, faschistisch oder so zu brandmarken, auch dann, wenn es nicht der Fall ist. Und das ist für den kurzfristigen politischen Geländegewinn, mag das gut sein, für die Demokratie ist es schlecht, weil man die wichtige Systemfrage, dass man sozusagen unsere freiheitlich-demokratische Grundordnung mit allem, was sie bedeutet, verteidigt gegen Extremisten aller Couleur, ist ganz wichtig, die Systemfrage. Man darf sie aber nicht vermischen mit der eigenen politischen Agenda und zum Beispiel alles, was einem nicht links genug ist, dann in denselben Topf wie mit Extremisten von rechts werfen, sondern dann ist es wichtig, dass man auch liberale, zum Beispiel marktwirtschaftliche Positionen, die gelten politikwissenschaftlich als rechts, die sind aber völlig verfassungskonform und sie gehören übrigens zum Erfolgsmodell zum Beispiel dieser sozialen Marktwirtschaft, die kann man bekämpfen mit Argumenten, aber man darf sie nicht leichtfertig irgendwie der AfD überlassen oder diejenigen, die für diese Dinge eintreten, technologieoffene Energiepolitik zum Beispiel, brandmarken. Und das, finde ich, passiert zu oft. Wichtig ist eher auch, dass wir für das, was unsere Demokratie ausmacht, einstehen. Dazu gehören übrigens auch die politischen Parteien. In ganz Deutschland sind Parteien nicht beliebt, in Ostdeutschland aber besonders. Da sind viele auch noch aus dieser Zeit der SED-Diktatur geprägt und sehen Parteien etwas als etwas Negatives, Ehrenrühriges. Und das ist falsch. Umso mehr brauchen wir auch Menschen aus Ostdeutschland, die sich in Parteien engagieren, die sich zur Wahl stellen, um Repräsentation zu nutzen, mitzugestalten. Darauf kommt es an, in ganz Deutschland, aber gerade auch in Ostdeutschland.
18: Frau Teuteberg, nur noch eine Frage und die richtet sich sowohl in die Vergangenheit als auch nach vorn. Wenn Sie einem jungen Menschen, der die DDR nur aus Schulbüchern kennt, einen Satz mitgeben könnten, dürften, was würden Sie sagen?
16: In der DDR galt das Ich nichts, aber es gibt kein humanes Wir, in dem das Ich nicht geachtet wird.
2: Sabina Matter im Gespräch mit Linda Teuteberg, der stellvertretenden Vorsitzenden der FDP. Sie ist auch Vorstandsmitglied des Vereins Gegen Vergessen für Demokratie und Mitglied im Stiftungsrat der Bundesstiftung zur Aufarbeitung der SED-Diktatur. Gleich bei uns die Nachrichten in einer Minute und danach dann noch einmal ausführliche Berichte aus Berlin zum Anschlag auf den CSD. Wir fassen das alles für Sie nochmal zusammen. Thema aber natürlich auch schon gleich hier in den Nachrichten.

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1: Um 0 Uhr Mitternacht mit Olaf Knapp. Der mutmaßliche Attentäter vom Berliner Christopher Street Day ist tot. Innenbehörde und Polizei haben bestätigt, dass der Tatverdächtige bei einem Polizeieinsatz getötet wurde. Aus der Nachrichtenredaktion Janine Artist.
2: Die Polizei teilte mit, der Mann sei in einer Kleingartenanlage in Spandau mit einer Stichwaffe auf Einsatzkräfte zugelaufen und daraufhin erschossen worden. Nach dem Verdächtigen war seit dem Anschlag mit großem Aufwand gefahndet worden. Die Behörden gehen von einem islamistischen Motiv aus. Die Bundesanwaltschaft hat die Ermittlungen übernommen. Am Rande der CSD-Parade war ein Mann mit einem Transporter in eine Menschenmenge gefahren. Eine Frau wurde getötet, 29 Menschen wurden verletzt. Von ihnen schwebt keiner mehr in Lebensgefahr.
1: Die Hängepartie um den Posten des Bundesverkehrsministers ist beendet. Der bisherige parlamentarische Geschäftsführer der Unionsbundestagsfraktion, Steffen Bilger, soll Nachfolger von Patrick Schnieder werden. Das hat Regierungssprecher Cornelius mitgeteilt. Aus Berlin Jakob Mayer.
3: Laut Cornelius dankte Merz Schnieder in einem Telefonat für die geleistete Arbeit. Der Kanzler habe sein Bedauern ausgedrückt, dass der Amtswechsel wegen unvorhergesehener Umstände nicht wie geplant kommuniziert werden konnte. Schnieder hatte Merz am Nachmittag selbst um seine Entlassung gebeten, um den so wörtlich unwürdigen Zustand zu beenden, der die sachliche Arbeit unmöglich mache. Merz' Umgang mit Schnieder stieß in der CDU auf teilweise scharfe Kritik.
1: Die schweren Waldbrände in Frankreich und Spanien breiten sich weiter aus. Zehntausende weitere Menschen mussten in Sicherheit gebracht werden. In Frankreich nähert sich ein Feuer dem Ballungsraum Bordeaux. Über weiten Teilen der Stadt liegt Brandgeruch. Mehr als 40.000 Hektar Land wurden schon zerstört. Mehr als bei allen Waldbränden des vergangenen Jahres in Frankreich zusammen. Auch in Spanien sind die Waldbrände außer Kontrolle. Der Wind hat Aschewolken in die Hauptstadt Madrid getragen. Der slowenische Radrennprofi Tadej Pogacar hat zum 5. Mal die Tour de France gewonnen. Der Weltmeister gehört damit jetzt neben dem Belgier Eddy Merckx, den beiden Franzosen Jacques Anquetil und Bernard Hinault sowie dem Spanier Miguel Indurain zu den Rekordsiegern des wichtigsten Radrennens der Welt. Die letzte Etappe der Tour in Paris hat der Niederländer Mathieu van der Poel für sich entschieden. Das Wetter in Deutschland. In der Nacht ist es bewölkt. In der Nordhälfte fallen zeitweise Schauer, die vereinzelt auch gewittrig ausfallen können. Im Süden nur einzelne Schauer oder Gewitter bei minimal 20 bis 12 Grad. Am Tage in der Osthälfte Schauer und Gewitter, im Verlauf nachlassend, sonst sonnig oder leicht bewölkt mit einzelnen Schauern. Von Nord nach Süd 18 bis maximal 30 Grad. Es ist gleich 0.03 Uhr.
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4: Zunächst die A7 Ulm-Würzburg. Die ist im Firngrundtunnel wegen technischer Probleme in beiden Richtungen gesperrt. Die A40 Duisburg-Essen, so muss es heißen. Die ist inzwischen Mülheim-Winkhausen und Dreieck-Essen-Ost wegen Bauarbeiten bis Donnerstag in beiden Richtungen gesperrt. Und dann noch die A63 Kaiserslautern Richtung Mainz. Die ist zwischen Dreieck-Kaiserslautern und Sembach wegen einer Baustelle bis 5 Uhr in der Früh gesperrt. Kommen Sie gut an.
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4: Kommt vom Norddeutschen Rundfunk aus Hamburg. Wir haben inzwischen Montag, den 27. Juli. Mein Name ist Carsten Fehk, hallo. Und wir starten in den neuen Tag mit dem Thema, das seit Samstagabend viele Menschen bewegt. Das nicht nur in Berlin, aber dort natürlich besonders. Der Anschlag auf den Christopher Street Day, ein mutmaßlicher islamistischer Terroranschlag, bei dem eine Frau getötet wurde. 29 Personen wurden verletzt, zum Teil schwer, als ein Attentäter mit einem kleinen Lieferwagen in eine Menschenmenge fuhr. Dieser mutmaßliche Attentäter, Sie haben es vielleicht eben in den Nachrichten gehört, ist bei einem Polizeieinsatz am Abend von der Polizei getötet worden. Und darüber habe ich kurz vor der Sendung mit Jörg Diehl gesprochen, dem Leiter der Recherchekooperation von NDR, WDR und SZ. Und die Frage war, was ist da am Abend in Berlin genau passiert? Was ist offiziell bestätigt?
5: Ja, die Fahndung nach Abdul B. lief ja für fast 24 Stunden und am Ende ist es der Berliner Polizei offensichtlich gelungen, ihn auszumachen in einem Berliner Schrebergarten im Bezirk Spandau. Ein Spezialeinsatzkommando der Polizei konnte ihn dort stellen und daraufhin soll Abdul B. die Beamten mit einem Messer angegriffen haben, woraufhin die Polizisten auf ihn schossen und ihn tödlich verletzten. Abdul B. starb also noch vor Ort.
4: Ist damit der aktuelle Einsatz vorerst beendet oder wird noch nach weiteren Personen gefahndet?
5: Also nach unseren Informationen wird nicht nach weiteren Tätern gefahndet, was nicht bedeutet, dass es nicht vielleicht Mitwisser oder auch Komplizen geben könnte. Die Ermittlungen des Generalbundesanwalts werden das in den nächsten Wochen und Monaten klären müssen. Es gab allerdings eine zweite Festnahme. Ein iranischer Staatsbürger wurde gefasst, auch ein junger Mann, der Polizei bekannt gewesen sein soll. Und seine Tatbeteiligung wird jetzt geprüft. Saß er mit im Auto? Wusste er etwas von dem Anschlagsgeschehen? Das ist alles noch sehr, sehr unklar. Ich denke, da werden wir wahrscheinlich in den nächsten Tagen mehr erfahren.
4: Hat denn der mutmaßliche Täter, weiß man das, allein gehandelt? Hatte er Helfer? Was weiß man da vielleicht Näheres schon drüber?
5: Das ist noch nicht ganz klar. Interessant ist, wenn man in die Vergangenheit schaut, dieser Modus operandi, also wie die Kriminalisten sagen, die Vorgehensweise des Täters, mit einem Auto in eine Menschenmenge zu rasen, die wurde bislang nach meiner Kenntnis wohl vor allem von Einzeltätern angewendet. Dennoch werden die Behörden jeden Stein umdrehen und allen Spuren nachgehen. Und man muss ja auch nicht mit im Auto gesessen haben, um womöglich eine Straftat begangen zu haben. Und von besonderem Wert bei der Frage eben, wer wusste was, wer half, wer unterstützte, wer feuerte vielleicht an, ist das Handy, das die Ermittler in dem Auto gefunden haben, das sie Abdul B. zurechnen, das ihm gehört haben soll. Und da werden sie natürlich jetzt ganz genau schauen, mit wem hat er kommuniziert und welches Wissen hat er geteilt mit anderen.
4: Was kann man denn gesichert über den Tathergang Sonnabend überhaupt sagen?
5: Ja, gegen 22 Uhr raste also ein weißer Lieferwagen am Rande des Christopher Street Days in Berlin in eine Menschenmenge in der Nähe des Berliner Tiergartens. Und die Sicherheitsbehörden gingen dann relativ schnell von einem Anschlag aus und machten eben als Tatverdächtigen Abdul B. aus, 21 Jahre alt, ein deutscher Staatsbürger aus Berlin, der seit Jahren der islamistischen Szene angehört. Und er war auch derjenige, der diesen weißen Transporter angemietet hatte und dessen Handy also im Wagen gefunden wurde. Und was weiß man über Abdul B.? Nun vor allen Dingen, dass er ein Islamist ist, schon seit vielen Jahren, schon als Teenager ist er den deutschen Sicherheitsbehörden aufgefallen. Zuletzt war er als Gefährder eingestuft. Das sind also Personen, von denen die Polizei annimmt, dass sie eigentlich jederzeit Gewaltakte begehen könnten. Und der Grund, warum man ihn so betrachtet inzwischen, ist, dass er im vergangenen Jahr versucht hat, zum IS auszureisen, also nach Syrien.

0: Diskussion, wie man mit Gefährdern umgehen sollte, damit solche Taten möglichst verhindert werden?
1: Ja, für mich ist sehr augenfällig, dass vor 10 Jahren, 2016, Anis Amri, ein Islamist, mit einem Lastwagen in den Weihnachtsmarkt auf den Berliner Breitscheidplatz gerast ist und viele Menschen dabei getötet hat. Und eben auch er war ein islamistischer Gefährder. Die Polizei kannte seine Radikalität, seine Gewaltbereitschaft und auch ihn konnte sie am Ende nicht stoppen. Und ich denke, in den vergangenen 10 Jahren hat sich in mancherlei Hinsicht nicht viel geändert und insbesondere bei der Berliner Polizei nicht geändert. Es mangelt noch immer an personellen Ressourcen, es mangelt an technischem Können und es mangelt auch an rechtlichen Befugnissen. Und konkret heißt das, also die Berliner Polizei tut sich bis heute wahnsinnig schwer damit, zum Beispiel kryptierte Kommunikation etwa auf gängigen Messengern wie Signal oder WhatsApp zu überwachen und damit überhaupt mitzubekommen, was Gefährder, was Terroristen planen. Und auch eine Observation, wie sie hier in dem Fall von Abdul B. eben gemacht wurde, also das heimliche Beobachten einer Zielperson, das verschlingt zwar wahnsinnig viel Personal, aber das sagt einem am Ende eben nicht, was jemand plant, was in dem Kopf eines Menschen vorgeht. Und insofern sind die Methoden, die Mittel, die die Berliner Polizei zur Verfügung hat, um Terroranschläge zu verhindern, wirklich immer noch sehr eingeschränkt.
0: Bleibt also noch viel aufzuarbeiten. Was denken Sie dennoch, wie ist die Polizeiarbeit, die Arbeit der Behörden jetzt konkret zu beurteilen nach diesem doch recht schnellen Zugriff?
1: Also ich glaube, die Fahndung scheint leidlich gut funktioniert zu haben, anders als eben im Fall Amri vor 10 Jahren, der eben sich durch halb Europa bewegte, bis er gestoppt werden konnte in Italien. Was allerdings im Vorwege schiefgelaufen ist, also wie ein derart gefährlicher Extremist trotz einer Verurteilung auf freien Fuß gelangen konnte, das, glaube ich, wird noch aufzuklären sein.
0: Soweit also Jörg Diehl, der Leiter der Recherchekooperation von NDR, WDR und SZ zum Anschlag auf den Christopher Street Day und die aktuellen Erkenntnisse und die Situation am Abend in Berlin. Und in Berlin, da fanden am Abend auch gleich mehrere Gedenkveranstaltungen statt, auch ein Gottesdienst, unter anderem mit dabei auch der Bundeskanzler Friedrich Merz und Bundesinnenminister Alexander Dobrindt. Unsere Reporterin Helena Dehler war beim Gedenken am Brandenburger Tor mit dabei.
2: Schnell wurde sie organisiert, die Gedenkveranstaltung. Ein kleines Podest, ein weißes Zelt, ein paar Lautsprecher. Gekommen sind mehrere tausend Menschen, die still im Nieselregen standen und den Redebeiträgen zugehört haben.
3: Gestern war ein Angriff auf uns alle, auf alle unsere Identitäten, auf unsere Existenzen, auf unsere Gemeinschaft und auf unsere Demokratie. Und wir lassen uns davon nicht unterkriegen.
2: Viele sind mit Regenbogenfahnen gekommen. Auf einigen ist ein schwarzer Trauerflor zu sehen, der die bunten Farben bricht. Die meisten waren gestern ausgelassen feiernd am CSD unterwegs, haben getanzt, gelacht und sich über das perfekte Wetter für den riesigen politischen Demozug durch die Stadt gefreut. Dann abends der Schock. Christian war zu dem Zeitpunkt ganz in der Nähe des Anschlagsortes im Tiergarten, nicht weit von der großen Hauptbühne und der Partymeile entfernt.
4: Ich habe eigentlich mich erstmal nur gewundert, dass so viel Polizei und Krankenwagen Richtung Festmeile gefahren sind. Und dann kamen schon Freunde, die dann gesagt haben, hast du schon gehört? Alle haben ihre Handys rausgeholt, alle sind irgendwie zu Stein erstarrt. Und weil wir vor einer halben Stunde noch an der Stelle waren, wo das passiert ist.
2: Er hat Tränen in den Augen, während er davon erzählt. Tränen fließen überhaupt viele beim Gedenken am Brandenburger Tor. Vor allem, während Musik gespielt wird. Franziska und Esther sind beide aus der queeren Community und wussten nicht mehr, wohin mit ihren Gefühlen. Sie haben deshalb geholfen, die Gedenkveranstaltung zu organisieren.
5: Die Gefühle haben uns überrollt. Wut, Trauer, aber vor allem so eine Ohnmacht, dass wir so das Gefühl hatten, es fühlt sich an wie so ein Schrei und es kommt nichts raus.
6: Wo sind wir sicher, wenn wir nicht in Berlin sicher sind? Und dass da noch ganz viel Arbeit passieren muss, politisch und auch Community-Arbeit und Awareness-Arbeit, damit wir irgendwie sicher bleiben und dass da irgendwie nicht weggeschaut werden kann.
2: Wo sind wir sicher, wenn wir nicht in Berlin sicher sind? Eine Frage, die sich viele gestellt haben bei der Gedenkveranstaltung am Brandenburger Tor.
0: Helene Dehler berichtete von dort. Ja, der Schock sitzt bei vielen also tief. Aber wie kann es jetzt weitergehen nach dem Anschlag auf

0: den CSD in Berlin. In Hamburg zum Beispiel, da läuft die Pride Week bereits an. In einer Woche, da soll auch hier der CSD groß gefeiert werden. Helene Buchholz mit ersten Reaktionen aus der Hansestadt.
1: Für uns steht völlig fest, wir lassen uns nicht unsichtbar machen.
2: Sagt Manuel Opitz vom Verein Hamburg Pride kurz nach dem mutmaßlichen Anschlag auf den CSD in Berlin. Der Verein organisiert den CSD in Hamburg, der am kommenden Samstag stattfinden soll.
1: Wir sind schockiert und bestürzt über die Attacke auf den CSD in Berlin. Unsere Gedanken sind heute bei der Berliner Community. Wir stehen in Kontakt mit der Polizei und den Behörden in Hamburg, um zu schauen, welche Maßnahmen zusätzlich ergriffen werden können, um für Sicherheit auf dem CSD in Hamburg zu sorgen.
2: Schnell nachdem es in der vergangenen Nacht erste Hinweise über einen möglichen Anschlag auf die CSD-Feier in Berlin gegeben hat, sei die Veranstaltung dort abgebrochen worden, berichtet dieser Teilnehmer Johannes Kram.
3: Man hat auch gemerkt, dass die Veranstalter sehr gut darauf vorbereitet waren. Es gab diese Einblendung, es gab diese Durchsagen, es war alles sehr ruhig. Und jeder hat wohl gespürt, okay, das, was wir alle irgendwann immer befürchtet haben, sowas ist wohl jetzt passiert. Obwohl natürlich nicht von einem Anschlag die Rede war oder von einem Polizeieinsatz, sondern es wurde ohne Grund gesagt, geht bitte nach Hause. Und dass das alle so mitgemacht haben, das finde ich schon sehr beachtlich, auch wenn es sehr traurig ist.
2: Noch bevor sich die ersten Meldungen aus Berlin verbreitet haben, hatte der Verein Hamburg Pride schon im Gespräch mit dem Hamburg-Journal auf die Gefahren für die Community hingewiesen. Manuel Opitz sagte, dass es im vergangenen Jahr allein in Hamburg 166 registrierte Straftaten gegen queere Menschen gegeben hat. Aber auch wenn es möglicherweise keinen 100-prozentigen Schutz für die Teilnehmenden geben kann, eine Absage des CSD am kommenden Samstag kommt für die OrganisatorInnen in Hamburg nicht in Frage, so Opitz.
1: Gerade jetzt rufen wir auch alle anderen Menschen in Hamburg auf, gemeinsam mit uns zusammenzustehen und zusammenzurücken für eine friedliche Gesellschaft.
0: Helene Buchholz berichtete aus Hamburg, und soweit dieser Schwerpunkt in der ARD-Infonacht zum Anschlag auf den Christopher Street Day in Berlin. Wir werden in dieser Sendung bis morgen früh aber noch verschiedene Aspekte dazu beleuchten, unter anderem dann auch mit einem Interview mit dem Bundesinnenminister. Und es ist natürlich auch immer Thema, alle 30 Minuten hier bei uns in den Nachrichten. 0.16 Uhr.
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0: Der Atomdeal zwischen den USA und Saudi-Arabien, der sorgt ja durchaus für Aufregung. Kritiker befürchten ein nukleares Wettrennen oder auch potenzielle Atomwaffen. In der gesamten Region gibt es noch sehr wenig Kernkraft. Allerdings haben einige Länder große Pläne. Dabei geht es nach offiziellen Angaben darum, den hohen Energiebedarf für Großprojekte zu sichern. Ein Überblick, wo was geplant ist, nun von unserer Korrespondentin Nina Amin.
5: Ein arabisches Land gewinnt schon Strom aus Kernenergie, die Vereinigten Arabischen Emirate. Das Kernkraftwerk Baraka, bestehend aus 4 Reaktoren, steht knapp 300 Kilometer westlich von Abu Dhabi an der Küste des Wüstenstaates. Auf der Betreiberseite heißt es, das Kraftwerk liefere fast 25% des gesamten Stromverbrauchs. Für die anderen Länder in der Region ist Atomenergie noch Zukunftsmusik. Aber es gibt Projekte. Ägypten baut seit Jahren mit Hilfe Russlands an seinem ersten Atomkraftwerk an der Mittelmeerküste. Anfang der 80er Jahre gab es die ersten Planungen. Das Unglück von Tschernobyl Ende der 80er warf bei Kritikern Fragen über Sicherheit und Umweltschäden auf. Viele Jahre war das Projekt auch wegen innerpolitischen Unruhen auf Eis. Im November vergangenen Jahres schalteten sich Ägyptens Präsident Abdel Fattah el-Sisi und Russlands Staatschef Wladimir Putin zusammen. Als einen lieben Freund würdigte Ägyptens Präsident den russischen Präsidenten. Die beiden Staatschefs waren per Video dabei, als der Reaktordruckbehälter für den ersten Kernreaktor installiert wurde. Auch ein Vertrag zum Ankauf von Kernbrennstoff wurde besiegelt. Sisi nannte dies einen entscheidenden Schritt, um Ägyptens erstes Kernkraftwerk zu vollenden.
6: Das Projekt trägt zur Schaffung von tausenden Arbeitsplätzen bei. Das ebnet den Weg für Entwicklung und Wohlstand.
5: Ein Atomkraftwerk, das Energie für Megaprojekte der Regierung liefern soll. In einem Land, in dem knapp ein Drittel der Bevölkerung unter der nationalen Armutsgrenze von ein paar Dollar am Tag lebt. In dem fast ein Drittel der Bevölkerung jünger als 15 Jahre ist. 2028, so zumindest der Plan der Regierung, soll der erste Kernreaktor ans Netz gehen. Auch Jordanien, Katar, Kuwait und Bahrain spielen mit dem Gedanken, Kernkraftwerke zu errichten. Am konkretesten sind wohl die Pläne von Saudi-Arabien. Die Woche wurde ein Atomdeal zwischen den USA und Saudi-Arabien unterzeichnet. Details sind noch nicht bekannt. Mitten im Kriegsgeschehen am Persischen Golf sorgen Berichte, dass dem saudischen Königreich möglicherweise künftig auch die Anreicherung von Uran offensteht, für Aufregung. Vor einem atomaren Wettrüsten in der Region warnen besonders westliche Kritiker. Auch wegen einer Aussage von Kronprinz Mohammed bin Salman vor 7 Jahren in Paris.
6: Was, wenn Iran zum Beispiel 2025 nur noch Tage von der Herstellung einer Atombombe entfernt ist? Teheran wird sich nicht an Verträge halten, sondern die Bombe bauen. Das zwingt uns dann, Iran mit nuklearen Mitteln entgegenzutreten.
5: Saudi-Arabien will auf die Urananreicherung nicht verzichten. In erster Linie geht es dem saudischen Kronprinzen Beobachtern zufolge darum, seine Vision 2030 umzusetzen. Der Umbau weg von der endlichen Ressource Öl hin zu anderen Wirtschaftszweigen, das braucht Energie. Beispielsweise sollen riesige Rechenzentren für künstliche Intelligenz entstehen. In dem heißen Wüstenstaat mit bis zu 50 Grad im Sommer braucht allein die Kühlung viel Strom. Atomkraftwerke könnten den liefern. Genauso wie für die Trinkwassergewinnung. Mehrere arabische Länder mit trockenem Wüstenklima wollen perspektivisch Kernenergie für ihre Meerwasserentsalzungsanlagen nutzen.
0: Nina Amin, unsere Korrespondentin, sie berichtete aus Kairo. Noch immer lodern die verheerenden Feuer, die Waldbrände in Spanien, in der Region um die Hauptstadt Madrid, in der Nähe von Valencia und auch noch im Südwesten Frankreichs am Atlantik in der Nähe von Bordeaux. Zigtausende Menschen mussten dort bereits in Sicherheit gebracht werden und von optimistischen Prognosen war bislang eher wenig zu hören. Im Gegenteil, von einem Kampf David gegen Goliath sprach ein Feuerwehrsprecher. Kai Rinneker ist für die ARD-Infonacht vor Ort in Bordeaux. Habe ihn kurz vor der Sendung gefragt, wie ist die aktuelle Situation dort am Abend? Was hören, was sehen und was riechen Sie?
7: Sehr starker Brandgeruch in der Stadt, dem kann man hier nicht entgehen. Der schleicht sich hier teilweise sogar in die Häuser und Hotels ein. Alle versuchen immer, die Türen geschlossen zu halten. Es liegen wieder diese Rauchwolken über der Stadt. Das sind jetzt keine dichten Rauchwolken. Es sieht immer so aus, als wenn es hier gleich regnen würde. Aber es sind eben die Rauchwolken, die hier alles einnebeln und die für diesen starken Brandgeruch sorgen. Es gibt hier immer mehr Leute, die auch FFP2-Masken tragen. Daran sieht man das schon. Alle Schwellenwerte der Feinstaubbelastung sind hier inzwischen überschritten. Und hier vom Stadtzentrum von Bordeaux entfernt, wo ich stehe, ist der Brand jetzt noch ungefähr 15 Kilometer entfernt. Er klopft sozusagen an die Tore des Großraums Bordeaux. Und entsprechend sorgenvoll sind die Mienen und die Antworten der Leute, mit denen ich hier heute gesprochen habe.
0: Gibt es denn derzeit Chancen, diese riesigen Feuer zumindest etwas unter Kontrolle zu bekommen?
7: Nein, davon ist die Brandbekämpfung im Moment weit entfernt, obwohl es ja hier tausende Leute gibt, die im Einsatz sind, Feuerwehrleute, Militär, ganz viele Bauern, die mithelfen, auch noch schnell irgendwelche Felder und sogar Weinberge roden, um dem Feuer irgendwie Einhalt zu bieten. Aber im Moment konzentrieren sich hier die Feuerwehrleute vor allen Dingen darauf, das Feuer irgendwie in eine Richtung zu lenken, in der es nicht so problematisch ist. Denn viele Ortschaften liegen auf dem Weg, die sind ja schon evakuiert worden. Und dann hinterlässt das Feuer dort eben wirklich eine verbrannte Landschaft, die auch sich darin ausdrückt, dass hunderte von Häusern hier westlich von Bordeaux schon komplett zerstört wurden. Wir reden gar nicht von denen, die irgendwie beschädigt wurden. Und es geht im Grunde nur darum, irgendwie das meiste noch zu retten, die Zivilbevölkerung in Sicherheit zu bringen. Es sind ja schon sehr viele Leute evakuiert worden. Weitere Evakuierungen werden sicherlich auch in dieser Nacht wieder anstehen.
0: Wie ist Ihr Eindruck? Sind genügend Einsatzkräfte, Löschflugzeuge vor Ort? Reichen die Kräfte der Einsatzkräfte?
7: Ja, das ist in der Tat ein wichtiger Punkt. Man hört immer mehr Berichte auch von den Bürgermeistern der Kommunen, die immer wieder versuchen, Kontakt mit ihren Leuten irgendwie im Brandgebiet zu halten oder sich irgendwie um die Orte zu kümmern, dass viele Feuerwehrleute erschöpft sind. Frankreich gibt hier wirklich alles. Da kommen Leute aus Paris, selbst aus dem Elsass sind hier Leute hergekommen, um die Kollegen und Kameraden hier sozusagen abzulösen. Es ist auch Militär im Einsatz. Und trotzdem ist von einer Kontrolle des Feuers eben bislang überhaupt nicht zu reden. Auch die Löschflugzeuge, die da im Einsatz sind, die können, wie gesagt, bestenfalls neue Verteidigungslinien irgendwie einziehen. Aber ansonsten hofft man hier irgendwie auf ein Wunder, was das Wetter angeht. Aber im Moment sieht es eher in der anderen Richtung eher schlechter aus. Der Wind hat hier auch wieder aufgelebt.
0: Wie groß ist die Gefahr, dass die Feuer weitere Ortschaften, Städte, eventuell auch Bordeaux bedrohen?
7: Naja, dass sie weitere Ortschaften bedrohen werden, ist sicher. Die Frage ist natürlich jetzt, wie verhält man sich so am Anfang des Großraumes Bordeaux? Da ist es natürlich wahrscheinlich die einzige Methode, dass man darauf hofft, dass man einige Ortschaften am Rand dann auch wieder evakuiert. Und die sind ja dann auch so konzipiert, dass da weniger Kiefernwälder sind, dass da weniger Vegetation ist. Und das bremst das Feuer natürlich automatisch aus. Das sucht sich dann seinen Weg lieber da, wo Grünzeug zu verbrennen ist. Das ist so ein bisschen die Hoffnung der Rettungsleute. Aber dadurch, dass dieses Feuer eine solche Eigendynamik entwickelt, hier ist so von der Begriff Feuergewitter macht hier die Runde. Das ist so heiß, dass da eigene Tornados innerhalb des Feuers entstehen, die dann wieder praktisch das ganze brennbare Material oder schon brennende Material in die Luft buxieren. Und dann kann es über Kilometer springen. Und das macht den Kampf für die Einsatzkräfte so schwierig.
0: Kai Rehnecker für die ARD-Infonacht aus Bordeaux über die verheerenden Waldbrände dort. 0:25 Uhr.
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8: Mit Stefanie Lavoie. Der 26. Juli 2026 ist ein Tag, der in die Radsportgeschichte eingehen wird. Es überraschte nicht, dass Tadej Pogacar an diesem Tag in Paris seinen 5. Tour de France-Sieg feierte. Wie er das allerdings schaffte, so dominant und abgeklärt, das ließ viele Radsportfans staunen. Und der Slowene ist ja deutlich jünger als seine Vorgänger Anke Thiel, Merckx, Ino und Indurain es waren, als sie sich den jeweils 5. Sieg sicherten. Da mag also noch einiges kommen von diesem Pogacar, auch wenn er gestern auf der letzten Etappe der Tour das Nachsehen hatte. Holger Gerska.
9: Der 5. Gesamtsieg ist perfekt, aber den prestigeträchtigen letzten Etappensieg konnte Tadej Pogacar nicht feiern. Dennoch, der Slowene hat die Rundfahrt dominiert und mit rund 6,5 Minuten Vorsprung auf den belgischen Olympiasieger Remco Evenepoel gewonnen. Platz 3 belegte der Mexikaner Isaac del Toro, der von einer Neutralisation des Rennens profitierte. Schon 50 Kilometer vor dem Ziel wurden die Zeiten genommen. Erst danach fiel Tadej Pogacars Teamkollege weit zurück. Der letzte Tagessieger heißt Mathieu van der Poel. Der Niederländer erfüllte sich mit diesem Triumph einen sportlichen Traum. Im Finale setzte er sich zunächst gegen Pogacar und dann hauchdünn gegen die heranjagenden Sprinter durch. Der Cottbusser Max Kanter verblüffte dabei mit einem starken 4. Platz hier in Paris.
8: Die Finals in Hannover sind beendet. 4 Tage Spitzensport und fast 500.000 begeisterte Fans. Das Multisport-Event war ein voller Erfolg. Zum Abschluss wurden noch eine Reihe deutscher Meistertitel vergeben. Anne Hild berichtet.
10: Olympiasiegerin Marie Reichert war die letzte in der Innenstadt in Hannover, die sich einen der Titel schnappte. Zusammen mit ihrem Dortmunder Team im 3x3 Basketball. Zuvor waren die Wettkämpfe bei den Leichtathleten in Wattenscheid zu Ende gegangen. Mit Favoritensiegen von zum Beispiel Sprinter Owen Ansah oder Hindernisläuferin Gesa Krause. Auch bei den Schwimmern standen mit Sven Schwarz und Isabel Gose in den Lagenmeisterschaften über die Mittelstrecke die erwarteten Athleten oben auf dem Treppchen. Eine durchwachsene WM-Generalprobe erlebte Olympiasiegerin Daya Varfolomeev in der rhythmischen Sportgymnastik. In den Gerätefinals zeigte sie ungewohnte Fehler, holte aber trotzdem 2 von 4 möglichen Titeln. Insgesamt 143 deutsche Meistertitel wurden bei den Finals vergeben. Die meisten Medaillen holten Sportlerinnen und Sportler aus Baden-Württemberg. Die Veranstalter in Hannover zogen eine positive Bilanz. Mit fast 500.000 Zuschauer über die 4 Tage war der Andrang so groß, dass manche Wettkampfstätten zeitweise Einlassstopps verhängt hatten.
8: Die Grand Prix von Bahrain und Saudi-Arabien waren im April wegen des Krieges im Nahen Osten abgesagt worden. Nun hat die Formel 1 einen Ersatz gefunden, zumindest für das Bahrain-Rennen. Das wird am 4. Oktober auf der legendären Strecke von Sepang in Malaysia nachgeholt. Gestern stand aber erstmal der große Preis von Ungarn auf der Agenda. Gewonnen hat der Weltmeister, berichtet Lena Bergmann.
11: Lando Norris hat den Fluch besiegt. Der McLaren-Pilot ist der erste Pole-Setter in Budapest seit 6 Jahren, der auch das Rennen gewinnt. Der aktuelle Weltmeister fuhr zum ersten Saisonsieg für McLaren, der beinahe ein Doppelsieg gewesen wäre. Doch Teamkollege Oscar Piastri musste das Rennen wegen technischer Probleme vorzeitig beenden. Max Verstappen im Red Bull wurde dank einer cleveren Strategie Zweiter. Dahinter kämpfte sich Mercedes-Pilot Kimi Antonelli auf Platz 3 vor den beiden Ferrari, die überraschend das Podium verpassten. Eine Premiere feiert Nico Hülkenberg. Der Deutsche sammelte als Neunter seine ersten Punkte für Audi. Nach einer vierwöchigen Sommerpause kehrt die Formel 1 am vorletzten Augustwochenende zurück mit dem Grand Prix in Sandfurt.
8: Tamara Kopacz hat das Tennisturnier am Hamburger Roten Baum gewonnen und damit ihren zweiten Titel auf der WTA-Tour gefeiert. Im Finale des Sandplatzturniers in ihrer Heimatstadt besiegte Kopacz die Ungarin Anna Bonda mit 2x6:3. Dank des Erfolges klettert sie auf Platz 45 der Weltrangliste und ist damit nun die deutsche Nummer 1 vor Tatjana Maria und Eva Lüß.
0: Und soweit der Sport mit Stefanie Lavoie.
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12: Um 0.29 Uhr mit Olaf Knapp. Nach dem mutmaßlich islamistischen Terroranschlag in Berlin ist der Tatverdächtige von der Polizei erschossen worden. Er soll zuvor mit einer Stichwaffe auf die Beamten zugelaufen sein. Der 21-Jährige war schon mehrmals straffällig geworden. Bundesinnenminister Dobrindt äußerte im ARD-Brennpunkt Verwunderung darüber, dass vom Gericht lediglich eine Bewährungsstrafe verhängt wurde.
13: Wir wissen ja, dass er eine Vielzahl von Straftaten begangen hat, dass er mit dem Terror sympathisiert hat, dass es auch eine Verurteilung gab, die auf Bewährung ausgesetzt wurde und die Staatsanwaltschaft dagegen Beschwerde erhoben hat. Und in der Tat wird zurzeit sehr die Frage danach gestellt, wie kann eigentlich bei jemandem, den man als Gefährder identifiziert, eine Strafe zur Bewährung ausgesetzt werden. Auch dem wird detailliert nachgegangen.
12: Bundesinnenminister Dobrindt im ARD-Brennpunkt. Bundesverkehrsminister Schnieder kommt seiner Ablösung durch Kanzler Merz zuvor. In einer schriftlichen Erklärung hat er ihn um seine Entlassung gebeten. Aus der Nachrichtenredaktion Sven Hasenklever.
14: Merz hatte Schnieder Ende der vergangenen Woche informiert, ihn entlassen zu wollen. Der gewünschte Nachfolger sagte allerdings ab. Damit ist Schnieder weiter im Amt. Mit seinem Gesuch wolle er nun den unwürdigen Zustand beenden, der die notwendige sachliche Arbeit unmöglich mache, erklärte der CDU-Politiker. Beste Chancen auf den Posten soll jetzt der parlamentarische Geschäftsführer der Union Bilger haben. Für Merz verschärft sich das Chaos bei der Neuaufstellung von Regierung und Fraktion. Er steht wegen des Umgangs mit Schnieder massiv in der Kritik.
12: Die USA verstärken im Irankrieg ihre Drohkulisse. Der amerikanische Botschafter bei den Vereinten Nationen Walz hat mitgeteilt, dass weiteres Militär in den Nahen Osten verlegt werden soll. Er sagte dem Sender CBS, man wolle zusätzliche Kapazitäten schaffen. Genauere Angaben macht er nicht. Laut US-Medien geht es unter anderem um weitere Kampf- und Tankflugzeuge. Auf Mallorca sind wieder tausende Menschen gegen Massentourismus auf die Straßen gegangen. Sie versammelten sich zuerst im Zentrum von Palma, der Hauptstadt der Mittelmeerinsel. Von dort zog ein Demonstrationszug zur Kathedrale. Die Polizei schätzt die Teilnehmerzahl auf 25.000. Die Demonstranten beklagten vor allem, dass sich viele Menschen auf Mallorca kaum noch eine Wohnung leisten können wegen der steigenden Zahl von Ferienwohnungen. Das Wetter in Deutschland. Nachts ist es bewölkt. In der Nordhälfte gibt es zeitweise Schauer, die vereinzelt auch gewittrig sein können. Im Süden nur einzelne Schauer oder Gewitter, minimal 20 bis 12 Grad. Am Tage in der Osthälfte Schauer und Gewitter, im Verlauf nachlassend, sonst sonnig oder leicht bewölkt mit einzelnen Schauern. Von Nord nach Süd 18 bis 30 Grad. Das waren die Nachrichten.
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0: Um 0.33 Uhr gleich. Zunächst die A2 Hannover Richtung Berlin. Im Kreuz Hannover Ost ist die Überleitung zur A7 Richtung Kassel wegen eines Schwertransports gesperrt. Die Umleitung führt über die A2 bis Ausfahrt Lehrte. Dann die A40 Duisburg-Essen, die ist zwischen Mülheim-Winkhausen und Dreieck Essen-Ost wegen Bauarbeiten bis Donnerstag in beiden Richtungen gesperrt. Die A63 Kaiserslautern Richtung Mainz ist zwischen Dreieck Kaiserslautern und Sembach wegen einer Baustelle bis 5 Uhr gesperrt. Und die A94 noch Passau Richtung München, die ist zwischen Tunnel Einhausung Wimpernsink und Heldenstein nach Auslösung der Höhenkontrolle gesperrt.
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0: mit Carsten Fick im Studio. Hallo. Seit mehr als 4 Jahren berichtet der ARD-Korrespondent und Studioleiter in Kiew, Wassily Golod, über den russischen Angriffskrieg gegen die Ukraine. Nun war zu Gast bei einer Veranstaltung des NDR in Hannover und hat dort mit dem Host des Weltspiegel-Podcasts Philipp Abrisch und mit Astrid Korall von Streitkräfte und Strategien über das Leben und Arbeiten in einem Kriegsgebiet gesprochen. Und sie haben ihn zunächst gefragt, wie es für ihn ist, aus der Ukraine wieder zurück nach Deutschland zu kommen.
15: Es ist absolut wie aus einer Welt in die andere zu fahren. Einige Stunden, nachdem ich nicht mehr in der Ukraine war, gab es einen Raketenangriff, bei dem auch eine Bekannte von mir getötet wurde, mein Jahrgang 1993. Ich habe diese Nachricht schon mitbekommen, als ich im sicheren EU-Ausland war. Und das ist aber natürlich ein Schock. Und dir wird jedes Mal bewusst, was für einem Risiko du dich auch aussetzt, was für einem Risiko meine Kolleginnen und Kollegen ausgesetzt sind, die dort leben, die Ukrainerinnen und Ukrainer sind. Und gleichzeitig bin ich aber auch jedes Mal glücklich zu sehen, dass Menschen hier in Deutschland in Sicherheit, in Frieden leben können. Und es ist wahnsinnig wichtig, das hier zu erhalten. Und gleichzeitig habe ich keine größere Hoffnung und keinen größeren Wunsch, als den Menschen in der Ukraine wieder ein Leben möglich zu machen. Das können sie nicht alleine, dafür brauchen sie die Unterstützung, indem sie einfach ihre Zukunft und ihr Leben planen können, ohne die Sorge zu haben, dass eine Rakete sie tötet, eine russische Drohne sie tötet oder eine russische Gleitbombe sie tötet.
16: Über das Leben und den Alltag auch in der Ukraine im Krieg reden wir gleich noch. Erstmal die Frage, Wassily, wir wissen ja, dass man in Kiew jetzt nicht einfach ins Flugzeug steigen kann und dann nach Deutschland fliegen kann. Wie kommt man hier eigentlich nach Bad Pyrmont oder auch nach Hannover?
15: Ist eine sehr gute Frage, weil sehr viele glauben, dass das möglich ist. Viele fragen, wie lange fliegst du aus Kiew nach Deutschland? Das wären sonst so circa 2 Stunden gewesen. Aber aufgrund des Angriffskriegs fliegen vor allem Raketen, Drohnen, Gleitbomben, wie genannt. Kampfjets, genau, meistens auch sehr flach. Es gibt auch Helikopter, die teilweise Brände, also Hubschrauber, die Brände löschen. Das habe ich jetzt auch häufiger mal in Kiew gesehen, wenn es Angriffe gegeben hat. Die Reise ist tatsächlich eine Zugreise mit dem Nachtzug. Ich setze mich dann in Kiew um 20.30 Uhr in den Zug und der fährt dann nach Polen, nach Przemyśl. Da bin ich am nächsten Morgen, muss durch die Grenzkontrolle. Dann geht es mit dem Auto nach Krakau und von Krakau fliege ich dann meistens nach Frankfurt oder nach Düsseldorf. Und das ist von Tür zu Tür, sind es circa 24 Stunden. Also das ist schon eine Strecke und dir wird einfach bewusst, dass dieses Land, die Ukraine, sich nicht in einer Normalität, in einem normalen Leben befindet, sondern dass es weiterhin eine Ausnahmesituation ist und das eben schon seit 2022.
17: Und trotzdem ist die Bahn pünktlich.
15: Die Bahn ist größtenteils pünktlich, aber durch die veränderten Angriffe ist es jetzt so, dass du häufiger die Situation hast, dass Züge angehalten werden, wenn zum Beispiel Drohnen fliegen oder Raketen fliegen und dann Leute den Zug verlassen müssen und dadurch hast du mehr Verspätung. Und bei der letzten Zugreise sagte uns die Zugführerin auch, möglicherweise müssen wir sogar bei Luftalarm anhalten und den Zug verlassen. Also du siehst schon, dass die veränderte Kriegssituation auch zu einer Veränderung im Transport führt.
17: Wassily, seit mittlerweile mehr als 4 Jahren, seit im Grunde 2014 wehrt sich die Ukraine gegen den russischen Angriff. Ihr müsst über Kämpfe berichten an der Front, aber auch über die Raketenangriffe. Du hast sie gerade schon erwähnt, die Drohneneinschläge auf ukrainische Städte, in ukrainischen Städten. Und zuletzt wurde ja auch das ARD-Studio getroffen. Fotos gesehen von Fensterrahmen, die herausgerissen wurden, von viel Schutt auf den Schreibtischen. Unter diesen doch sehr schwierigen Bedingungen, erklär uns doch einmal, wie ihr da überhaupt arbeiten könnt als Korrespondentinnen und Korrespondenten im Team im ARD-Studio.
15: Das, was du beschreibst, ist zentral, weil es keinen sicheren Ort in der Ukraine gibt. Das berichten wir schon sehr lange so. Und wir haben es jetzt aber zu spüren bekommen, als unser Studio bei einem Angriff oder infolge russischer Angriffe, es war eine Druckwelle, die für diese Zerstörung gesorgt hat, einfach dazu geführt hat, dass all das, was du beschrieben hast, passiert ist. Ne? Fensterrahmen raus, die Decke teilweise rausgefallen, nicht tragende Wände, die umgekippt sind. Und wenn du deinen Arbeitsplatz so siehst, dann macht das natürlich was mit dir. Dann hast du natürlich direkt ein Kopfkino und stellst dir vor, okay, was wäre, wenn jemand drin gewesen wäre.
17: Das war nachts, der Angriff.
15: Das war nachts, genau. Und natürlich ist das auch etwas, was du dann als Gedanken sofort wieder abstellst, weil das willst du dir nicht vorstellen. Wir sind gerade auch dabei, das alles wieder aufbauen zu lassen, aufzubauen, um normal wieder von dort arbeiten und berichten zu können. Ich hatte selbst vor einigen Wochen die Situation bei kombinierten großen Angriffen, wenn die sich anbahnen, wenn darüber informiert wird, gehe ich meistens ins Hotel, weil ich habe zu Hause keinen Keller. Wenn ich bei Angriffsnächten zu Hause bin, lege ich mich meistens in meinen Flur, weil ich da mehrere Wände habe, falls eine Druckwelle kommt und dadurch geschützter bin. Und in dieser einen Angriffsnacht bin ich eben ins Hotel und dachte, okay, hier bin ich jetzt sicher, habe ein Zimmer relativ weit oben bekommen und irgendwann schlug es dann ein. Ich bin runtergelaufen in den Keller, dachte so, okay, hier bleibe ich jetzt. Ich dachte, der Einschlag war irgendwo in der Nähe, bis es dann hieß, Feueralarm, verlassen Sie das Gebäude. Du gehst dann raus aus dem Gebäude oder ich bin rausgegangen, gucke hoch und sehe, das war im Prinzip die andere Flurseite von mir, die brennt. Und den Rest der Nacht habe ich dann in der Metro verbracht, im Pyjama dann dahin gelaufen. Und das zeigt dir halt auch, so du bist auch an Orten, wo du dich vermeintlich sicher fühlst, nicht sicher. Aber das, was wir dann machen, ist eben, wir fokussieren uns auf das, was unser Auftrag ist. Wir überprüfen die Fakten, wir gucken, mit was wurde Kiew angegriffen, was ist die Informationslage, die wir haben, was können wir überprüfen, können wir an Orte fahren, wo Menschen verletzt, möglicherweise getötet wurden und dann berichten wir so sachlich, so sauber, wie das möglich ist.
17: Woher bekommst du diese Informationen?
15: Die Ukraine ist sehr, sehr digital und nahezu alle Behörden informieren unter anderem über Telegram-Kanäle. Das ist eine Möglichkeit. Dann ist es natürlich so, dass wir alle vernetzt sind. Wir kennen in unterschiedlichen Stadtvierteln Menschen. Teilweise kriegt man es halt, wie ich das gerade beschrieben habe, selber mit. Und dann schreibe ich in unsere Gruppe, liebe Kollegen, Kolleginnen, unser Hotel wurde getroffen, in dem wir regelmäßig sind. Und dann fährst du raus und sprichst auch vor Ort dann mit den Behörden. Fragst, wie viele Menschen sind da noch, wie sehen die weiteren Arbeitsschritte aus. Du wirst natürlich auch informiert, auch das digital, wenn ein weiterer Luftalarm ist. Du hast eine App auf dem Handy, die dann ein unangenehmes Sirenengeräusch verbreitet, wie man das auch in verschiedenen Stadtvierteln hört. Und dann überprüfst du relativ schnell auch das, die Luftwaffe, die ukrainische, informiert über Telegram und schreibt dann zum Beispiel Raketen im Anflug auf Kiew. Und dann guckst du, wo ist der nächste Ort, wo du dich und dein Team in Sicherheit bringen kannst.
16: Kann man denn sagen, dass die russischen Angriffe in den vergangenen Wochen, Monaten, zumindest finde ich es hier zum Teil der Eindruck, doch massiver geworden sind, gerade auch auf Kiew?
15: Das ist schwierig zu beantworten. Einerseits ja, also was die Masse angeht. Wir haben jetzt vor kurzem den heftigsten oder einen der heftigsten ballistischen Angriffe auf die Hauptstadt erlebt. Und das war eine Nacht, wo es keine richtige Vorwarnung gab. Ich wurde vom Alarm wach, bin in den Flur und dann hörst du wirklich eine Explosion nach der anderen. Dann atmest du kurz durch, dann schreiben die diese Kanäle, gleich kommt die nächste Welle. Dann reißt du dich innerlich zusammen oder mir geht das zumindest so. Ich spanne dann den ganzen Körper an und dann knallt es wieder und dann atmest du wieder durch, weil du nicht getroffen wurdest, hoffst, dass möglichst niemand verletzt wurde, dass vor allem auch niemand getötet wird, was aber leider oft eben anders ist. Und was sich natürlich verändert hat, wir haben auch im Oktober 2022 Angriffswellen auf Kiew erlebt. Damals gab es wesentlich weniger Flugabwehr. Damals hatte Russland aber auch zum Teil nicht so viele Raketen, nicht so viele Drohnen. Und es ist jetzt eigentlich das eingetroffen, was Militärexpertinnen und Militärexperten vorhergesagt haben. Ein brutaler Abnutzungskrieg. Russland skaliert die Produktion nach oben, produziert viel mehr Drohnen, produziert viel mehr Raketen. Die Ukraine braucht viel mehr Flugabwehrsysteme. Die Flugabwehrsysteme alleine lösen aber das Problem nicht, wenn Russland immer mehr von allem produzieren kann, wenn Russland zeitgleich aus verschiedenen Richtungen angreift. Und deswegen gab es ja auch immer die Forderungen aus der Ukraine, liefert uns doch Taurus-Marschflugkörper, liefert uns moderne Waffensysteme, mit denen wir Ziele in Russland treffen können, wo Russland diese Waffen, mit denen es dann Zivilisten in der Ukraine tötet, wie man diese Orte dann eben treffen kann, damit weniger Waffen produziert werden. Wir sehen jetzt umgekehrt auch, die Ukraine produziert recht erfolgreich Drohnen, mit denen es die russische Kriegswirtschaft versucht einzuschränken. Das gelingt auch durchaus erfolgreich. Aber es ist natürlich, wir sehen von russischer Seite eine konstante Eskalation in diesem Krieg und wir sehen weiterhin keine Bereitschaft des russischen Machthabers, der russischen Elite, diesen Angriffskrieg zu beenden.
17: Ich durfte selbst im März in die Ukraine reisen und auch dank deiner Unterstützung haben wir ein Hotel gefunden, in dem wir sicher übernachten konnten. Das war das besagte Hotel, was dann später angegriffen wurde. Ich erinnere mich, dass ich davor stand, gedacht habe, was für ein wunderschönes Gebäude, ein schönes, altes, vielleicht 150 Jahre alt. Und der erste Gedanke war, okay, wenn das hier so lange steht, so unberührt und heile, dann ist das vielleicht ein sicherer Ort. Und dann wurde es getroffen, du warst da. Ich habe den Eindruck, also nach der Nachricht, das ARD-Studio wurde getroffen, das Hotel, in dem ihr gelegentlich unterkommt. Rückt der Krieg ein bisschen näher für dich? Wie fühlt sich das an? Also auch ganz konkret für dich und unser Team in der Ukraine.
15: Ihr erinnert euch vielleicht ja auch an den Raketenangriff 2024, als das Kinderkrankenhaus Ochmadit von einer russischen Rakete getroffen wurde. Direkt daneben wohnt eine unserer Kolleginnen. Und als dieser Angriff passierte, sind bei ihr alle Fenster rausgeflogen. Sie selber wurde durch ihre Wohnung geschleudert. Ihr ist zum Glück nichts, keine schwerwiegende Verletzung passiert, aber natürlich ein massiver Schock. Und wenn du dann einen Anruf bekommst und die Information, dass deiner Kollegin das passiert ist, dann ist das schon sehr nah. Das heißt, für uns sind das jetzt weitere Ereignisse, die zeigen, wie nah dieser Krieg uns ist, wie gefährlich das auch für uns als Team in der Ukraine ist. Umgekehrt, als die sogenannte Klitschko-Brücke, die Panoramabrücke im Zentrum von Kiew im Herbst 22 getroffen wurde, das ist auch nicht weit von unserem Studio, nur hatten wir damals dieses Studio nicht. Also ich habe nicht das Gefühl, dass die Angriffe jetzt, also dass es ganz neu ist, dass Russland das Zentrum der ukrainischen Hauptstadt angreift, aber man kann schon davon sprechen, dass es eben mehr Waffen sind, die eingesetzt werden, dass es noch rücksichtsloser ist, wobei auch das eine zynische Formulierung vielleicht ist, wenn man an all die Familien denkt, die friedlich in ihrem Schlaf getötet wurden durch russische Angriffe, vor allem ja auch in Frontnähe, in Städten wie Kharkiv, wo es ja massive Angriffe immer wieder gibt, einfach weil Russland so nah dran ist.
16: Du hast schon die Frontstädte jetzt angesprochen. Ab und zu fahrt ihr ja auch in die Nähe zumindest der Front. Wie bereitet ihr euch da konkret vor?
15: Es ist natürlich noch gefährlicher. Du hast weniger Reaktionszeit, weniger Vorbereitungszeit. Wir sehen auch im Frontbereich natürlich eine Entwicklung, dass noch mehr Drohnen eingesetzt werden. Wir sehen auch, dass Journalistinnen und Journalisten gezielt von russischen Soldaten mit verschiedenen Drohnenarten angegriffen werden. Und wir bereiten diese Reisen sehr akribisch vor. Also einerseits übernachten wir nicht mehr in diesen frontnahen Städten, sondern weiter weg. Das bedeutet für uns, dass wir für Drehs wesentlich mehr Reisezeit einplanen müssen, dass wir sehr früh losfahren, dass wir versuchen, sehr zeiteffektiv zu drehen, um dann die Stadt auch möglichst schnell wieder zu verlassen. Wir haben Sicherheitsberater, die uns bei der Planung helfen, die auch vor Ort mit dabei sind. Aber natürlich kann auch kein Sicherheitsberater der Welt eine Rakete abwehren oder eine Drohne abwehren. Aber wir versuchen alles, was in unserer Macht steht, zu tun, um unser Team, unsere Teams so gut es geht zu schützen. Wir überprüfen dann auch, ist es sinnvoll, mit gepanzerten Fahrzeugen diese oder jene Reise zu machen. Warum ist das immer eine Abwägungssache? Einerseits bist du sicherer, wenn irgendwo in der Nähe was einschlägt und du bist in diesem Fahrzeug geschützter. Auf der anderen Seite sind das sehr schwere Fahrzeuge. Das heißt, du bist weniger agil, wenn dann irgendwie eine Drohne auf dich zusteuert. Du kannst den Wagen nicht so schnell wenden. Also das sind alles Dinge, die wir im Team besprechen, die wir genau abwägen. Und die Realität ist auch, wir machen insgesamt weniger solcher gefährlichen Reisen. Und das ist natürlich etwas, was Russland auch erreichen will durch die gezielten Angriffe, auch auf NGOs, auch auf Journalistinnen und Journalisten, auch auf die UN. Das sehen wir ja auch, dass das passiert, dass man Angst macht, dass man versucht, dafür zu sorgen, dass nicht über diesen Krieg berichtet wird. Wir sehen auch ganz heftig, dass Helferinnen und Helfer, die ausrücken, nachdem ein Wohnhaus zum Beispiel getroffen wurde, dass die gezielt nochmal angegriffen werden durch diese Double Taps, also ein gezielter Zweitschlag an den gleichen Ort nach einer Zeit, um auch da die Helferinnen und Helfer zu demoralisieren.
17: Also unglaublich schwer, sich als Journalist da ein Bild zu machen an der Front, weil es so gefährlich ist. Vassili, wie würdest du denn die Lage im Moment, das Frontgeschehen beschreiben? Was passiert da im Moment? Ist das so ein Schützengrabenkrieg oder
15: Es ist ein Krieg, der sehr schwer vorstellbar ist, der teilweise sehr apokalyptisch ist. Es fliegen im Frontbereich sehr, sehr viele Drohnen durch die Gegend. Einige haben das ja auch schon gesehen, diese Fischernetze, die dann über den Straßen hängen, wo sich teilweise auch Vögel oder andere Tiere drin verfangen. Also das ist auch, also dieser Krieg schadet auch massiv der Umwelt. Das muss man sich auch immer wieder vor Augen führen. Es ist kein klassischer Schützengrabenkrieg in dem Sinne, wie man das aus Kriegen in der Geschichte kennt. Es ist aber so, dass Soldaten in diesen Schützengräben unter der Erde ausharren, von dort teilweise Drohnen steuern. Wir wissen auch von Soldaten, die über sehr, sehr viele Tage nicht aus diesen Schützengräben raus konnten, weil sobald du irgendwie deinen Kopf nach oben steckst, erkennen russische Drohnen Bewegung und können dich anvisieren. Also das ist wirklich sehr schwer vorstellbar, auch für uns, die wir das nicht in der Form erleben, wenn Soldatinnen und Soldaten dir das berichten, wenn du teilweise Bilder siehst. Es ist sehr schwer vorstellbar, das Leben in den frontnahen Städten wie Slawiansk oder Kramatorsk, wo ständig Drohnen einschlagen, wo ständig Raketen einschlagen, wo Gleitbomben abgeworfen werden, wo immer noch Zivilistinnen und Zivilisten leben, was schwer vorstellbar ist. Die leben
17: dort immer noch.
15: Die leben dort, aber ich weiß nicht, ob Leben der richtige Begriff ist. Sie existieren dort. Aus verschiedenen Gründen, weil sie zum Beispiel Angehörige haben, die pflegebedürftig sind, weil sie vielleicht Angehörige haben, die sagen, ich habe mein ganzes Leben lang hier gelebt, ich will hier nicht weg, weil sie das selber vielleicht so sehen. Die Behörden versuchen schon, vor allem Familien mit Kindern in Sicherheit zu bringen, zu evakuieren, weil das einfach nicht möglich ist, unter diesen Bedingungen ein normales Leben zu führen. Und der größte Wunsch dieser Menschen, wenn du mit ihnen sprichst, ist, dass dieser brutale Krieg ein Ende hat, dass sie einfach normal leben können in ihren Städten, in ihren Dörfern und keine Angst davor haben müssen, dass fremde Truppen da einmarschieren oder dass irgendetwas dort einschlägt.
16: Und während der Krieg läuft, erlebt die Ukraine derzeit eine innenpolitische Krise. Verteidigungsminister Fedorow wurde entlassen von Präsident Zelensky, weil es da einen Disput gab mit Armeechef Syrsky. Armeechef Syrsky wurde mittlerweile auch ausgetauscht. Trotzdem gibt es ja nach wie vor auch Proteste in der Ukraine, weil gerade Fedorow ja ein sehr beliebter Verteidigungsminister und Politiker ist. Was würdest du sagen, wie fest sitzt Präsident Zelensky im Moment auch vor dem Hintergrund dieses personellen Umbaus und auch vor dem Hintergrund dieser Proteste in Kiew im Sattel?
15: Solange Russland diesen brutalen Angriffskrieg gegen die Ukraine führt, wird der ukrainische Präsident nicht angetastet. Der ukrainische Präsident ist der Garant der Verfassung. Das ist den Menschen in der Ukraine bewusst. Und deswegen greifen sie nicht direkt den Präsidenten an mit ihrer Kritik, sondern sie greifen sehr gezielt die Entscheidungen des Präsidenten an. Und das ist etwas, was ich extrem bemerkenswert finde. Ich war auch selber, um mir ein Bild zu machen, bei diesen Protesten schon am ersten Morgen, weil das hat quasi über Nacht angefangen, dass diese Entscheidung durchsickerte, dass klar war, okay, Fedorow muss zurücktreten. Dann sah ich auf Social Media, dass aufgerufen wurde, am nächsten Morgen um 9 Uhr sich zu versammeln auf dem Ivan-Franko-Platz. Das ist in Sichtweite des Präsidialamts, auch in Hörweite. Also wenn laut genug gerufen wird, dann sollte Zelensky das hören. Und das war eine extrem besondere Atmosphäre. Du kommst dahin und man muss wissen, jeden Morgen um 9 Uhr gibt es eine Schweigeminute für die getöteten Soldatinnen und Soldaten in der Ukraine. Da bleibt das Leben für einen kurzen Moment stehen. Da bleiben Autos stehen, da steigen Menschen aus den Autos, einige knien hin. Und du hast diesen Platz gesehen, da waren Hunderte von Menschen und die haben alle gemeinsam innegehalten. Und dann haben sie sehr friedlich protestiert. Sie haben sehr klar zum Ausdruck gebracht, dass sie die Entscheidung des ukrainischen Präsidenten, der ja ansonsten recht gut kommunizieren kann, der ansonsten recht gut seine Botschaften rüberbringen kann, aber dass sie diese Entscheidung nicht verstehen, dass ein junger Minister, der recht erfolgreich war aus ihrer Sicht in dem, was er macht, der klar erklärt hat, was er macht, der mit einem Managementansatz dieses Verteidigungsministerium geleitet hat, der für Transparenz sorgen wollte und auch gesorgt hat, was das Beschaffungswesen angeht, dass dieser junge Minister plötzlich sein Amt verliert nach einem halben Jahr, das leuchtete vielen nicht ein und dagegen haben sie protestiert. Und dann entwickelten sich die Proteste eben weiter, dass die Menschen gesagt haben, es geht nicht um Personen, es geht nicht um die Person Fedorow, sondern es geht hier um die Systemfrage. Und Fedorow steht eben als Gesicht, als Name für eine Ukraine, die transparenter sein möchte, für eine Ukraine, in der der Mensch im Fokus steht. Und Oleksandr Sirski, bei dem man ja auch dazu sagen muss als Armeechef, er steht unter anderem für die Verteidigung von Kiew. Er steht unter anderem auch dafür, dass die Region Kharkiv befreit werden konnte von den russischen Besatzern. Also das ist jemand, der durchaus militärische Erfolge vorzuweisen hat. Aber er steht in seiner Person aus Sicht vieler Menschen in der Ukraine für das alte postsowjetische Militär, für das Militär, das auf Befehle ausgerichtet ist, wo es nicht um den einzelnen Menschen geht. Und das ist etwas, was bei Präsident Zelensky sehr offensichtlich angekommen ist, und er hat einen Wechsel durchgeführt und hat ihn ersetzt durch Mykhailo Drabaty. Das ist ein 43-jähriger General, der genau dafür steht. Ich habe auch mit verschiedenen Leuten, die ich kenne, im Militärbereich gesprochen, und die sagen, das ist jemand, dem wir vertrauen, das ist jemand, der die ukrainische Armee in die Zukunft führen kann.
17: Wird sich dadurch die Kriegsführung verändern, oder wie ist deine Einschätzung?
15: Es ist schwer, jetzt eine Revolution zu erwarten. Was sich auf jeden Fall verändern wird, ist, glaube ich, die Atmosphäre innerhalb des Militärs, weil es schon mit der Benennung von Sirski Kritik in seine Richtung gab, dass Leute gesagt haben, dem ist das einzelne Menschenleben egal, der opfert Soldaten, um irgendwelche taktischen Ziele zu erreichen. Ich bin jetzt persönlich auch nicht Militärexperte genug, um einschätzen zu können, welcher General jetzt besser ist als der andere. Was man aber auf jeden Fall sagen kann, ist, dass der Ansatz, der Führungsansatz, der Kommunikationsansatz auch innerhalb des Militärs, der wird sich sehr wahrscheinlich ändern, weil Drabaty eben für einen anderen Stil steht. Die Frage ist, wie schnell geht das? In welcher Form wird das spürbar sein? Aber nach meinen Eindrücken ist es zumindest für die Moral der Soldatinnen und Soldaten eine gute Entscheidung, weil auch die Reaktionen, die ich dann wahrgenommen habe, waren vor allem positive Reaktionen.
17: Vassili, ich kann jeden verstehen, der vielleicht gerade mal nicht an den Krieg denken will und der vielleicht auch so etwas wie so ein Nachrichten-Overkill empfindet und dem es einfach ein bisschen zu viel ist mit dem Leid der Menschen. Ist ja nicht die einzige Krise in der Ukraine, die es gerade gibt auf der Welt. Geht's dir auch manchmal so, und wie gehst du damit um?
15: Ich kann das absolut nachvollziehen. Ich kann es absolut nachvollziehen, dass sich die Weltlage schwer anfühlt. Ich kann nachvollziehen, wenn Menschen die Tagesschau sehen und der Beitrag fängt wieder an mit irgendwelchen Explosionen und dass man das Gefühl hat, ich will das nicht sehen, ich will umschalten. Ich kann auch verstehen, wenn jemand mal umschaltet, und gleichzeitig bringt es aber nichts, umzuschalten, weil das ja trotzdem passiert. Und ich bin zumindest ein Mensch, der sich lieber damit auseinandersetzt, der sich auch mal ablenkt, indem er Sport macht, der sich auch mal ablenkt, indem er Freunde trifft und mit Freunden über, weiß ich nicht, Fußball spricht oder andere Themen. Fecht. Genau, ne? Also es ist total wichtig, sich abzulenken. Es ist total wichtig, auf Konzerte zu gehen, wie das die Menschen in der Ukraine ja auch tun. Es ist wichtig, mal das Handy abzuschalten. Aber ich finde, es ist auch unsere Verantwortung, diese Menschen dort nicht zu vergessen, auch unsere Politikerinnen und Politiker daran zu erinnern, dass sie diese Menschen nicht vergessen, weil dieser Krieg eben da ist und weil dieser Krieg näher an uns dran ist, als wir das vielleicht manchmal wahrhaben wollen, und weil es uns auch besser gehen würde, wenn dieser Krieg hoffentlich so schnell wie möglich so vorbeigeht, dass er nicht wieder anfängt. Das heißt, auf jeden Fall mal Pause machen von Nachrichten, aber nicht die Nachrichten vergessen und nicht ausblenden.
0: Sagt der Leiter des ARD-Studios in Kiew, Vassili Golot, im Gespräch mit Philipp Abrisch und Astrid Korall. 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
0: Und in den Kommentaren vieler Medien geht es heute um den Anschlag auf den Christopher Street Day in Berlin. Und die meisten sind sich einig, was das Ziel der mutmaßlich islamistischen Tat war. Die Rheinpfalz aus Ludwigshafen fasst das so zusammen.
18: Wer glaubt, der Anschlag betreffe allein die queere Community, unterliegt einem gefährlichen Irrtum. Dieser Angriff galt den Grundwerten unseres Zusammenlebens in Deutschland, dem Versprechen, dass jeder Mensch in Freiheit und ohne Angst so leben kann, wie er ist.
0: Unterschiedliche Ansichten gibt es allerdings darüber, welche Lehren die Politik jetzt aus dem Anschlag ziehen sollte. Die Nürnberger Nachrichten etwa fordern eine breite Front an Maßnahmen.
18: gründlichere Überwachung bereits auffällig gewordener Menschen mit radikaler Gesinnung, härtere Strafen, rasche Abschiebungen, soweit es sich um nicht-deutsche Staatsbürger handelt, Programme zur Deradikalisierung, mehr Bildungsangebote und damit Aufstiegschancen für Jugendliche aus schwierigen Milieus, laufende Verbesserung der öffentlichen Sicherheit auch durch Kameraüberwachung.
0: Die Zeit, die hält dagegen.
18: Zur Wahrheit zählt allerdings auch das. Eine wogende Party in der ganzen Stadt wie der Christopher Street Day wird sich nie vollständig schützen lassen. Sie wäre sonst keine Parade, sondern eine Hochsicherheitszone. Wenn Mörder wie im Berliner Tiergarten ein Auto zur Waffe machen und mit einer Machete über feiernde, ausgelassene Leute herfallen, dann wird aus einem Straßenfest eine Form des Straßenterrors, die sich nur sehr, sehr schwer verhindern lässt. Mit einer gewissen Verletzlichkeit werden wir leben müssen.
0: Einige Medien richten den Fokus auf die Opfer des Anschlags, die queere Community selbst. Der Münchner Merkur wirft ihr Doppelmoral vor und die Welt schreibt:
18: Es bleibt völlig unverständlich, dass Aktivisten nicht viel entschiedener die Diskriminierung von queeren Menschen, von Juden und auch von Frauen durch traditionalistische, migrantische Milieus anprangern. Und es ist fatal, wenn Aktivisten die Kritik an solchen Missständen im Namen des Antirassismus zurückweisen oder als islamophob bezeichnen. Wenn es ihnen wirklich ernst wäre mit einer diskriminierungsfreien Gesellschaft, müssten sie erkennen, dass viele Zuwanderer aus muslimischen Ländern eine Bedrohung für die von ihnen propagierte Vielfalt und Toleranz darstellen.
0: Und das waren die NDR-Standpunkte. Zusammengestellt hat sie heute Johannes Zuber. Gleich bei uns die Nachrichten und danach noch einmal ausführliche Berichte aus Berlin zum Anschlag auf den CSD. Unter anderem dann auch mit einem Interview mit dem Bundesinnenminister in gut 4 bis 5 Minuten.

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1: Um 1 Uhr mit Olaf Knapp. Der mutmaßliche Attentäter vom Berliner Christopher Street Day ist bei einem SEK-Einsatz erschossen worden. Die Polizei hatte ihn in einer Kleingartenkolonie im Bezirk Spandau aufgespürt. Aus Berlin David Donschen.
2: Der mutmaßliche Attentäter soll dann gegen 18 Uhr beim Zugriff mit einer Stichwaffe auf die Spezialeinsatzkräfte zugegangen sein und wurde daraufhin dann mit Schüssen gestoppt. So erklärt das ein Sprecher der Berliner Polizei. Trotz Reanimationsversuchen erlag der 21-Jährige dann vor Ort seinen Schussverletzungen. Eine Mordkommission hat jetzt die Ermittlungen zum Tod des mutmaßlichen Attentäters übernommen. Alle weiteren Ermittlungen im Fall des islamistischen Terroranschlags übernimmt die Bundesanwaltschaft.
1: Bundesverkehrsminister Schnieder hat Kanzler Merz um seine Entlassung gebeten. In einer Erklärung schrieb der CDU-Politiker, er ziehe damit die Konsequenzen aus den Entwicklungen der vergangenen Tage. Er wolle den unwürdigen Zustand beenden, der eine sachliche Arbeit unmöglich mache. Merz hatte Schnieder am Donnerstag mitgeteilt, dass er ihn absetzen will. Der gewünschte Nachfolger sagte dem Kanzler aber ab. Inzwischen hat Regierungssprecher Cornelius mitgeteilt, dass Merz den parlamentarischen Geschäftsführer der Unionsfraktion im Bundestag, Bilger, zum neuen Verkehrsminister machen will. In Frankreich und Spanien sind weitere Zehntausende Menschen vor Waldbränden in Sicherheit gebracht worden. Damit mussten jetzt insgesamt 300.000 Einheimische und Urlauber ihre Häuser und Unterkünfte verlassen. In Frankreich ist vor allem die Region Bordeaux betroffen. Innenminister Núñez zufolge sind die Flammen zuletzt unkontrolliert bis auf 15 Kilometer an die Grenzen des Großraums der südwestfranzösischen Stadt herangerückt. Im Nachbarland Spanien wütet die Brände dem Katastrophenschutz zufolge auf einem Gebiet von insgesamt 770 Quadratkilometern. Vor allem die Region Madrid und die Küstenstadt Valencia sind betroffen. Der slowenische Radprofi Tadej Pogacar hat erneut die Tour de France gewonnen. Es ist sein 5. Sieg beim wichtigsten Radrennen der Welt. Damit ist er jetzt einer der Rekordsieger. Den Tagessieg bei der letzten Etappe holte sich der Niederländer Mathieu van der Poel. Sieger der Bergwertung wurde der Ecuadorianer Richard Carapaz. Und in der Sprintwertung landete Mats Pedersen aus Dänemark vorn. Die deutsche Mannschaft Lidl Trek gewann die Teamwertung. Das Wetter in Deutschland. In der Nacht ist es bewölkt, in der Nordhälfte gibt es zeitweise Schauer, vereinzelt auch gewittrig. Im Süden nur einzelne Schauer oder Gewitter, minimal 20 bis 12 Grad. Am Tage in der Osthälfte Schauer und Gewitter, im Verlauf nachlassend. Sonst sonnig oder leicht bewölkt mit einzelnen Schauern, von Nord nach Süd 18 bis 30 Grad. Es ist 1.03 Uhr.
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3: Mit drei Meldungen für Sie. Die A40 Duisburg-Essen ist zwischen Mülheim-Winkhausen und Dreieck Essen-Ost wegen Bauarbeiten bis Donnerstag in beiden Richtungen gesperrt. Die A63 Kaiserslautern Richtung Mainz ist zwischen Dreieck Kaiserslautern und Sembach wegen einer Baustelle bis 5 Uhr gesperrt. Und die A94 noch Passau Richtung München, die ist zwischen Tunnel Einhausung und Wimpasing in und Heldenstein nach Auslösung der Höhenkontrolle gesperrt.
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3: Kommt wie immer vom Norddeutschen Rundfunk aus Hamburg. Wir haben inzwischen Montag, den 27. Juli. Im Studio für Sie Carsten Fick. Hallo. Nach dem Anschlag auf die Besucher des Christopher Street Days in Berlin ist der Tatverdächtige tot nach einem Polizeieinsatz. Sie haben es vielleicht eben bei uns in den Nachrichten gehört. Das ist natürlich ein Schwerpunktthema in dieser Infonacht. Dazu auch gleich ein Interview mit Bundesinnenminister Alexander Dobrindt. Bei dem Anschlag war Samstagabend eine Frau getötet worden. Etliche Besucher, 29, wurden teils schwer verletzt. Inzwischen sind aber alle außer Lebensgefahr. Bei den CSD-Teilnehmern, den Berlinern und Stadtbesuchern sitzt der Schock über die Tat natürlich tief. Bei gleich mehreren Gedenkveranstaltungen haben sie sich dann auch gegenseitig Mut zugesprochen. Unser Reporter Nico Hecht hat mit einigen von ihnen gesprochen.
4: Im Tiergartenpark gedenken und ermitteln nebeneinander. Rot-weiße Flatterbänder sperren den Tatort ab. Polizisten haben Arbeitszelte aufgebaut, suchen bis in den Abend nach Spuren. Direkt daneben haben Trauernde Rosen, Sonnen und andere Blumen abgelegt und kleine Pappschilder mit Botschaften wie Love is stronger, Liebe ist stärker oder verliert nicht die Hoffnung. Auch CSD-Teilnehmer vom Samstag sind noch einmal hergekommen, so wie Merit Schulz.
5: Wir waren bis um 8 Uhr etwa da. Also wir haben es auch nicht wirklich mitbekommen, bis wir einen Anruf von meinem Bruder erhalten haben und ob es mir gut geht. Und dann haben wir erst davon gehört und waren sehr, sehr schockiert.
4: Die queere Community hat außerdem zu einer Solidaritäts- und Gedenkkundgebung am Brandenburger Tor geladen, zu der spontan Tausende gekommen waren. Am Abend strömten dann Hunderte in die evangelische St. Marienkirche am Alexanderplatz. Landesbischof Christian Stäblein sprach den Besuchern der Trauerandacht Mut zu. Viele darunter offensichtlich aus der queeren Community.
6: Queeres Leben und Lieben wohnt im Herzen dieser Stadt. Das lassen wir uns Bürgerinnen und Bürger als Christinnen und Nichtchristen, gläubig oder säkular, nicht nehmen. Das Herz dieser Stadt ist Freiheit, ist Vielfalt, ist Achtung. Und zweitens.
4: Stäblein vermittelte zudem Grüße von islamischen und jüdischen Religionsvertretern, die den Anschlag verurteilten und den Trauernden Hoffnungen zusprachen. Gerade darüber war Andachtsbesucherin Lea Carola Scholleck besonders dankbar.
7: So wie die Pastorin den Brief vorgelesen hat von dem Rabbiner, Hoffnung ist, dass wir am nächsten Morgen wieder aufstehen. Das ist das, was mir gerade am tiefsten gegangen ist.
4: Auch der regierende Bürgermeister Kai Wegner, CDU, sagte später im rbb-Fernsehen, er hoffe, dass die Berliner sich nicht von solch extremistischen Gewalttätern einschüchtern lassen. Alle müssten jetzt Haltung zeigen.
8: Wir müssen zusammenstehen, wir dürfen uns nicht spalten lassen, nicht durch Hass und Hetze gegeneinander auftreiben lassen. Und hier spielen einige wenige mit genau diesem Lebensgefühl dieser Stadt. Und ja, das muss man auch klar benennen. Und es ist die islamistische Szene.
4: Nach der Andacht sind viele Besucher in einem Trauermarsch noch zum Brandenburger Tor gezogen. Dabei hat sich bei einigen in die Trauer auch Wut gemischt. Sie fordern von der Politik nicht nur den Extremismus zu bekämpfen, sondern ausdrücklich auch queere Menschen mehr zu schützen.
3: Über den Tag nach dem Anschlag, Nico Hecht berichtete aus Berlin. Im ARD-Brennpunkt da hat mein RBB-Kollege Sascha Hinks den Bundesinnenminister Alexander Dobrindt von der CSU befragt. Und zwar hat er gefragt, gibt es noch flüchtige Tatverdächtige und damit eine Gefahr für die Bevölkerung?
9: Wir gehen mal davon aus, dass jetzt die Zielperson, die wir im Blick haben durch den Einsatz der Polizei in Berlin, nicht mehr am Leben ist. Und wir haben in der Vergangenheit immer auch nach weiteren Verdächtigen gesucht. Es gibt eine weitere Person, die dort in Betrachtung ist. Das hat sich bisher aber nicht erhärtet, ist aber auch noch nicht abgeschlossen. Es gibt weitere Maßnahmen, aber wir gehen jetzt aktuell von keiner weiteren Gefährdung aus. Aber das ist alles immer eine Momentaufnahme, aber typischerweise sind diese Anschläge auch Anschläge, die Einzeltäter verursachen. Kann im Zweifelsfall immer anders sein, aber deswegen muss man, glaube ich, jetzt, nachdem der Zugriff erfolgt ist, muss man jetzt hier keine weiteren Maßnahmen befürchten, beziehungsweise auch keine zusätzlichen Ängste verursachen.
10: Dieser Abdul B. war schon hinlänglich bekannt als möglicher Angreifer und dennoch konnte er mutmaßlich diesen Angriff durchführen. Ist vielleicht zu früh für eine Antwort, aber die Frage drängt sich ja trotzdem auf. Wie kann sowas passieren?

0: Digitalisierungsprogramm zu absolvieren, die sei naiv. Das werden vermutlich auch viele Bürger so denken.
1: Ja, absolut. Und auch in der Politik werden viele so denken. Die Radikalisierungsmaßnahmen sind ein Mittel. Haft ist ein Mittel. Deradikalisierung ist ein Mittel. Abschiebung, wenn es sich um Nichtdeutsche handelt, ist auch ein Mittel. Aber allein auf Deradikalisierung zu setzen, das wäre sicherlich naiv. Das kann im Einzelfall funktionieren, wird aber auch in vielen Fällen nicht funktionieren. Deswegen ist es ja umso unverständlicher, dass bei diesem Register an Straftaten, das wir hier sehen, eine Strafe auf Bewährung ausgesetzt wird.
0: Ja. Auf dem Christopher Street Day in Berlin hieß es in den vergangenen Tagen immer, die Gefahr kommt von rechts. Hört man auch aus der Politik. Haben wir islamistische Gefahr zuletzt unterschätzt?
1: Islamistische Gefahr ist nicht unterschätzt. Sie ist sehr genau im Blick, auch im Blick der Behörden. In der Vergangenheit ist immer wieder darüber gesprochen worden, dass es natürlich die Gefahr des Rechtsextremismus gibt, aber auch des islamistischen Extremismus und auch des Linksextremismus. Alles muss man gleichermaßen im Blick haben, gegen alles muss man gleichermaßen ankämpfen. Aber ich habe gerade auch in der Vergangenheit deutlich gemacht, dass wir die Einschätzung der Gefährdungslage verändern mussten, von einer rein abstrakten Gefährdung zu einer hohen Gefährdungslage, weil eben die Vorfälle sich häufen, weil die Meldungen sich häufen, weil das, was befreundete Dienste uns mitteilen, sich häuft und weil auch unsere Maßnahmen Erfolg zeigen, beispielsweise in jüngster Vergangenheit auch das Vereiteln eines Sprengstoffanschlages in Deutschland.
2: Soweit Bundesinnenminister Alexander Dobrindt von der CSU im ARD-Brennpunkt. 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Achtung, Falschfahrer in Düsseldorf auf der Münchner Straße Bilk-Urdenbach. Zwischen B326 Südring und Düsseldorf-Garath kommt Ihnen ein Falschfahrer entgegen. Bitte äußerst rechts fahren, nicht überholen. Auf der Münchner Straße in Düsseldorf-Bilk-Urdenbach. Zwischen B326 Südring und Düsseldorf-Garath. Dort ein Falschfahrer unterwegs. Vorsicht bitte in beiden Richtungen. Zurück zum Anschlag in Berlin. Schon in der vergangenen Nacht, kurz nach der Attacke im Berliner Tiergarten, da hat die Polizei ja einen Mann festgenommen. Und unser ARD-Terrorismusexperte Michael Götschenberg, der erklärt, was darüber genau bekannt ist.
3: Ja, das ist eine Person, die am Tatort war, die iranischer Staatsangehöriger. Und man fragt sich in der Tat, gibt es einen Zusammenhang? Was hat er dort getan? War er möglicherweise im Auto mit dabei? Auch er hat ein langes Vorstrafenregister, ist vollziehbar ausreisepflichtig gewesen, hätte im Grunde genommen abgeschoben werden können seit einer Weile. Auch da wird man sich anschauen müssen, warum ist das nicht passiert und gibt es überhaupt einen Zusammenhang zu der Tat? Das ist noch nicht abgeklärt.
2: Soweit der AD-Terrorismusexperte Michael Götschenberg und soweit auch dieser Schwerpunkt zum Anschlag auf den CSD in Berlin. Wir werden das Thema aber in der ARD-Infonacht bis morgen früh noch mit weiteren Berichten beleuchten.

0: Die Zeit 1:13.
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0: Die Nachricht erreichte den Bundeskanzler Friedrich Merz am späten Nachmittag kurz vor 18 Uhr. Gestern, während Merz am Tatort des Anschlags in Berlin der Opfer gedachte, Patrick Schnieder, der Verkehrsminister, bittet um seine Entlassung, um damit wohl auch einem Rauswurf zuvorzukommen. Bereits am Freitagmorgen hatte dieser ja in einer SMS an Bundestagsabgeordnete angekündigt, dass Merz ihn entlassen werde. Ein designierter Nachfolger, der sagte Merz allerdings kurzfristig mitten in der Nacht ab. Und deshalb schob der Kanzler die Entlassung offensichtlich noch einmal etwas auf. Jakob Meyer im Hauptstadtstudio in Berlin. Ich habe ihn gefragt, wie begründet Patrick Schnieder seinen Schritt, diese Bitte um seine Entlassung?
2: Schnieder begründet das damit, dass er damit die Konsequenzen aus den Entwicklungen der vergangenen Tage ziehen wolle. Und das bedeutet konkret, und das sagt er auch in einem Post auf X zum Beispiel, dass er den unwürdigen Zustand, so sagt er, es beenden wolle, der die sachliche Arbeit

0: unmöglich mache. Das war ja tatsächlich so, dass wir am Freitagmorgen einen Bundeskanzler und CDU-Vorsitzenden Friedrich Merz gesehen haben bei einer Pressekonferenz am Morgen im Garten des Kanzleramtes, wo er Kabinettsumbildungen angekündigt hat. Also Bundesgesundheitsministerium wird umgebildet, die Spitze neu besetzt mit Carsten Linnemann und Nina Wagen wird Kanzleramtschefin. Und alle haben sich gefragt, was ist denn nun mit dem Verkehrsministerium? Da ist es nämlich so, dass die SMS von Patrick Schnieder längst raus war und längst bekannt war. Und alle darauf warteten, dass Merz auch was zum Wechsel im Verkehrsministerium sagen werde. Tat er aber nicht, weil dann eben auch bekannt wurde, dass Merz Wunschnachfolger kurzfristig abgesagt hatte. Fritz Günster, nämlich CDU-Bundestagsabgeordneter, dem ist wohl klar geworden, dass er doch nicht der Richtige ist und hat dann kurzfristig abgesagt. Und das war für Patrick Schnieder, der ja schon die Entlassung angekündigt hatte, ein unwürdiger Zustand aus seiner Sicht. Und den wollte er jetzt eben beenden, indem er dem Kanzler quasi die Pistole auf die Brust setzte und sagte, dann entlass mich gefälligst.
1: Er wolle den unwürdigen Zustand beenden, der die notwendige sachliche Arbeit unmöglich mache, so der Verkehrsminister. Deutlicher kann man doch den Kanzler eigentlich nicht kritisieren, nicht bloßstellen, oder?
0: Das ist so, das ist eine deutliche Kritik. Es ist ja auch so, dass vielen nicht so recht klar war, warum Schnieder eigentlich entlassen werden sollte. Also es wurde angeführt, dass Schnieder sich beklagt habe, dass er zu wenig Geld zur Verfügung habe, um sein Ressort zu bewirtschaften. Aber das ist ehrlich gesagt, das gehört zum politischen Geschäft. Also das machen andere Ministerinnen und Minister auch. Tatsache ist, dass er viel Geld hat, aber eben für Investitionen doch nicht genügend. Das war seine Ansicht. Und es gab wohl Kritik aus Sicht von Merz daran, dass Schnieder nicht schnell genug, zum Beispiel bei der Reform der Bahn sei. Tatsache ist, dass es eine Hängepartie war für alle Beteiligten, also auch für Merz, der ja versucht hatte, mit dieser Kabinettsumbildung einen Neuanfang nach außen publik zu machen. Und das ist definitiv nicht gelungen. Aus diesem Neuanfang ist eine Hängepartie geworden, dadurch, dass eben der Wechsel im Verkehrsressort nicht kommuniziert wurde. Und es gab eben auch viel Kritik aus der Partei von Friedrich Merz und Patrick Schnieder aus der CDU, vor allem aus dem Rheinland-Pfälzischen Landesverband.
1: Was sagt das besonders über die CDU, über das Krisenmanagement der Regierung, des Kanzlers für die Opposition? Sicherlich ein gefundenes Fressen, oder?
0: Das war für die Opposition ein gefundenes Fressen, aber wie gesagt, das wurde eben auch aus den eigenen Reihen scharf kritisiert. Also da gab es nachdenkliche, aber auch verwunderte Stimmen und eben auch ärgerliche Stimmen. Allerdings muss man auch sagen, bis jetzt nur aus der zweiten Reihe. Also es waren keine Führenden, keine Spitzenpolitikerinnen und Politiker, die Merz kritisiert haben. Allerdings, die Kritik war zum Teil deutlich. Aus dem Landesverband Rheinland-Pfalz kam, Schnieder sei eben eine der prägenden Persönlichkeiten der Landes-CDU, genieße hohes Ansehen und man sei überrascht von der Entscheidung des Bundeskanzlers. Und bezeichnend war auch, dass Gordon Schnieder, der ist ja seit 2 Monaten Ministerpräsident in Rheinland-Pfalz, auch CDU, Bruder des Patrick Schnieder, des Verkehrsministers, der hat einen Post des früheren CDU-Bundesministers Peter Altmaier auf X geteilt. Und Altmaier hat da Merz' Umgang mit dem Verkehrsminister scharf kritisiert. Das mache ihn betroffen und wütend, hat Altmaier da gesagt.
1: Der noch Verkehrsminister bittet also um Entlassung. Gibt es schon einen möglichen Nachfolger oder eine Nachfolgerin?
0: Es gibt einen Nachfolger, ganz aktuell der CDU-Politiker Steffen Bilger soll es machen. Also der Kanzler hat wohl weitergesucht, nachdem ihm Günzler abgesagt hatte und hat jetzt jemanden gefunden. Und er hat auch einen wirklichen Experten gefunden. Also bei Günzler ist es so, der ist für Wirtschaft und Finanzen zuständig, hat selber gesagt, ich kann das nicht. Bilger kann's, der ist Verkehrsexperte, saß lange Zeit, viele Jahre im Verkehrsausschuss des Bundestages, war sogar schon mal bis 2021 parlamentarischer Staatssekretär im Verkehrsministerium und der gilt auch als jemand, der Minister kann.
1: Soweit Jakob Meyer im Hauptstadtstudio in Berlin. Und inzwischen hat sich auch der Bundeskanzler Friedrich Merz über seinen Sprecher geäußert. Er bedauere die Umstände der Kabinettsumbildung. Das hat er Patrick Schnieder mitgeteilt, und zwar per Telefon. Die Zeit 1:18 Uhr. Große Batteriespeicher sind große Hoffnungsträger in der Energiewende. Sie ermöglichen, Energie zu speichern, auch wenn Sonne und Wind gerade mal nicht am Start sind. Zusätzlich lässt sich für Betreiber aber auch Geld damit verdienen, nämlich wenn sie den Strom verkaufen, wenn er gerade am teuersten ist. Der Brand eines großen Batteriecontainers in Bautzen hat aber auch die Frage nach der Sicherheit der Technik aufgeworfen. Caroline Vogt hat dazu mit einigen Fachleuten gesprochen.
2: Augenscheinlich gehöre der in Bautzen in Brand geratene Batteriespeicher zu einer älteren Generation, meint Stefan Wolf vom Kompetenznetzwerk Lithium-Ionen-Batterien mit Sitz in Berlin. und sei damit noch anfälliger für Schäden und Brände.
3: Heute moderne Großspeicher haben Kühltechnik, sind meist eben auch wassergekühlt. Das heißt, Wärme, die entsteht, kann auch schnell abgeführt werden. Und zudem sind heutige Zellen deutlich sicherer ausgelegt, insbesondere eben auch für Großspeicher, dass man Wärme eben auch schnell rauskriegt, wenn so eine Zelle mal defekt sein sollte.
2: Die Herausforderung bei Lithium-Ionen-Batterien ist die: Sie bringen die wichtigsten Ingredienzien für einen Brand schon mit, nämlich den Feststoff und den Sauerstoff.
3: Wenn dann eben so eine Zelle in Brand gerät, dann erzeugt sie auch ihren eigenen Sauerstoff, der dann zum Weiterbrennen eben benötigt wird. Und deshalb sind diese Brände auch so schwer zu löschen.
2: Batteriegroßspeicher seien nicht per se explosiv oder gefährlich. Die einzelnen Batteriemodule sind auch räumlich voneinander getrennt. Wenn sie aber doch brennen, muss die Feuerwehr viel Wasser zum Kühlen einsetzen, ergänzt Wolf. Damit es gar nicht erst zum Brand kommt, gibt es auch das sogenannte Thermomanagement, erklärt Uwe Schmidt, Professor für Elektroenergiesysteme an der Hochschule Zittau-Görlitz.
4: Das Kritische bei diesen Lithium-Ionen-Batterien ist ja, dass die so thermisch durchgehen, Thermal Runaways sagt man auch. Also wenn die Dinger brennen, dann ist es meist zu spät. Man versucht also, diesen Brand zu vermeiden, indem man eine Überwachung hat, eine Temperaturüberwachung, eine Spannungsüberwachung.
2: Diese Batteriemanagementsysteme seien in den letzten Jahren deutlich besser geworden. Die Speichertechnologie sei grundsätzlich sicher, sagt Schmidt.
4: Sieht man auch, dass solche Energiespeicher in Deutschland, also meines Wissens, eher selten brennen. Dort sind die Vorgaben sehr streng.
2: Die reichten von technischen Vorgaben für die Hersteller über Vorschriften für die Betreiber bis zu Regeln für den Netzanschluss, so Schmidt. Die Technologie sei noch relativ jung. Es würde aus jedem Fehler gelernt, egal ob bei Herstellung oder Installation. Bei aller Leistungsfähigkeit und Kosteneffizienz der Lithium-Ionen-Batterie geforscht wird auch an Alternativen, wie etwa der Natrium-Ionen-Batterie. Sie steht Experten zufolge kurz vor der Marktreife, ist umweltfreundlicher und hat ein deutlich niedrigeres Brandrisiko.
1: Caroline Vogt berichtete.
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1: Und heute vor 80 Jahren starb die US-amerikanische Schriftstellerin und Kunstsammlerin Gertrude Stein. Silke Henning mit einem Porträt.
6: 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Would he like it if I told him?
7: Picasso porträtierte sie und Gertrude Stein ihn auf ihre Art mit Worten, rhythmisch, lautmalerisch.
8: Mit Verstehen meine ich Vergnügen. Wenn man genießt, versteht man.
7: Und weil viele Spaß an ihren Texten hätten, verstünden viele sie auch. So die Logik Gertrude Steins.
9: Sie war in ihren eigenen Augen ein Genie,
7: sagt Renate Stendahl, Autorin einer Bildbiografie über Gertrude Stein, deren Name in Deutschland meist deutsch ausgesprochen wird.
9: Als Gertrude Stein die Weltbühne betrat, also 1903 in Paris, ging es den meisten Frauen erstmal darum, überhaupt als menschliche Wesen anerkannt zu werden. Und hier kommt dieses weibliche Genie und sagt gewissermaßen, hier guckt alle her, ich bin ich und da gibt's überhaupt keine Frage.
7: 1903 mit Ende 20 zieht Gertrude Stein aus den USA zu ihrem Bruder Leo nach Paris. Er will malen, sie schreiben. Von sich reden machen die Geschwister aus wohlhabender jüdischer Familie aber durch ihren Salon, wo sie Kunst zeigen, die sie von jungen Talenten wie Picasso oder Matisse kaufen und wo sich die künstlerische und literarische Avantgarde die Klinke in die Hand gibt. Leo schreibt:
10: Gertrude hungert und dürstet nach Ruhm und es war natürlich eine schlimme Sache für sie, dass ich ihr Zeug nicht ausstehen kann und es abscheulich finde.
7: Als Leo auszieht, lebt seine Schwester fortan, offen homosexuell, mit ihrer Muse, Sekretärin und Köchin Alice B. Toklas zusammen. Ein ungleiches Paar. Gertrude, schreibt eine amerikanische Freundin,
11: brüllte gewöhnlich vor Lachen. Sie hatte das Lachen eines Beefsteaks. Sie liebte Steaks und ich mochte es, sie vor 5 Pfund Zentimeter dickem gebratenem Fleisch sitzen und mit Gusto verspeisen zu sehen, während Alice wie eine Katze zierlich in Scheibchen aß.
7: Gertrude Stein verfasst Romane, Gedichte, Theaterstücke, ohne der jeweiligen Gattung zu entsprechen und auch ein Kinderbuch mit dem berühmten Satz: Rose is a rose is a rose. Dann erkrankt Gertrude Stein an Krebs. Sie wird sofort operiert. Der befreundete Autor Hubert von Ranke erinnerte sich später:
12: Als sie aus der Narkose erwachte, fragte sie:
13: Was ist die Antwort?
12: Niemand vermochte, etwas zu sagen. Sie lachte kurz auf.
13: In diesem Fall, wie ist die Frage?
12: Das waren ihre letzten Worte. Sie starb am 27. Juli 1946.
7: Das war heute vor 80 Jahren.
1: Und das war der Stichtag von Silke Henning. 1.25 Uhr.
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14: Mit Stefanie Lavoie. 4 Tage Spitzensport in Hannover, 2 Tage Leichtathletik vom Feinsten in Wattenscheid und fast 30 Sendestunden alleine im Fernsehen. Nicht nur vor Ort, sondern auch bei den Übertragungen von ARD und ZDF war das Interesse an den Finals riesengroß. Am Abend ist das Multisport-Event zu Ende gegangen. Anne Hild fasst zusammen.
15: Um 18.30 Uhr fiel der letzte Startschuss bei den Leichtathleten. Aoun Ansah holte sich nach den 100 Metern auch den Titel über die 200 und zeigte sich dabei wieder einmal unbeeindruckt von den Vorwürfen einer verweigerten Dopingkontrolle.
16: Ich bin kaputt und jetzt geht's in die entspannte Phase für mich wieder, bis es dann zu den nächsten Wettkämpfen geht.
15: In 2 Wochen stehen die Europameisterschaften an. Neben der Leichtathletik in Wattenscheid wurden auch in Hannover noch fast 30 Titel vergeben. Max Lemke im Kajak-Einer, Mina Schulz im Speedklettern, Valeska Schneider im Rapid-Surfen. Sie alle sind deutsche Meister und sie alle freuten sich vor allem über das Publikumsinteresse. Auch die Veranstalter zogen eine positive Bilanz der Finals.
17: 500.000 Besuchende in dieser Stadt, in den Finals, in 4 Tagen. Das ist wirklich eine Hausnummer.
15: Oberbürgermeister Onay kündigte an, dass Hannover sich möglicherweise nochmal um eine Austragung der Finals bewerben wolle. Enttäuschend verlief der letzte Wettkampftag für Daya Wafolomeev in der rhythmischen Sportgymnastik. Mit 2 von 4 möglichen Titeln. Die 19-Jährige sieht ihre Auftritte mit ungewohnten Fehlern, aber als Chance für die Heim-WM in rund 2 Wochen.
18: Weil ich weiß genau die Schwächen, die wir jetzt üben können.
15: Begonnen hatte der Wettkampftag bei den Turnern im Gedenken an die Opfer des Anschlags in Berlin. Allerdings nicht als Schweigeminute, sondern unter dem Motto Loud and Proud mit Applaus für eine offene Gesellschaft.
14: Tadej Pogacar hat zum 5. Mal die Tour de France gewonnen und gehört damit zu den Rekordsiegern der Frankreich-Rundfahrt. Steffen Gahr berichtet.
19: Was für ein dramatischer Sekundenkrimi in Paris. Mathieu van der Poel fuhr an der Seite von Tadej Pogacar Richtung Ziel, aber von hinten rasten die Sprinter heran. 400 Meter vor der Ziellinie zog van der Poel dann noch einmal an. Es wurde immer enger und enger, aber es reichte. Der Niederländer siegte Millimeter vor den Topsprintern. Bei denen war auch Max Kanter dabei. Der Cottbusser wurde bärenstarker Vierter. Tadej Pogacar verpasste zwar den von ihm so erhofften Tagessieg in Paris, aber den 5. Gesamtsieg bei der Tour, den hat er nun in der Tasche. Stolz fuhr Pogacar über die Champs-Élysées und reckte die 5 Finger seiner rechten Hand in die Kameras. Der Slowene ist damit auch endgültig in den Kreis vieler Radlegenden wie Eddy Merckx aufgestiegen. Unterstützt wurde der Slowene von Nils Polit. Der Kölner war damit auch der erfolgreichste Deutsche bei dieser Tour. Einen deutschen Tageserfolg gab es im 5. Jahr in Folge allerdings nicht.
14: Weltmeister Lando Norris hat sich beim großen Formel-1-Preis von Ungarn eindrucksvoll zurückgemeldet. Der britische Titelverteidiger setzte sich bei Temperaturen um die 30 Grad vor Max Verstappen im Red Bull durch und bescherte McLaren damit den 1. Saisonsieg. Welche Überraschungen gab es auf dem Hungaroring denn noch, Lena Bergmann?
20: Überraschend ist definitiv auch, dass Kimi Antonelli sich nach seiner Startplatzstrafe noch von Platz 7 auf Platz 3 gekämpft hat und das auf einer Strecke, die Mercedes selbst schon als Problemstrecke identifiziert hat. Also da hat der WM-Führende wieder seinen Kampfgeist bewiesen. Für Ferrari hingegen lief das Wochenende unerwartet enttäuschend. Das Auto war eigentlich sehr stark, aber im Qualifying und auch im Rennen hat man sich vor allem in Sachen Strategie verzockt. Beim Start schon hat Charles Leclerc mit den weichen Reifen einige Positionen verloren und der letzte Boxenstopp von Lewis Hamilton, der hat ihn im Endeffekt das Podium gekostet. Da hat man bei Ferrari womöglich eine ähnliche Fehlentscheidung getroffen wie in Silverstone und wichtige Punkte im WM-Kampf liegen lassen.
14: Die Formel 1 hat einen Ersatz für das im April in Bahrain wegen des Krieges im Nahen Osten ausgefallene Rennen gefunden. Es wird am 4. Oktober auf der legendären Strecke von Sepang in Malaysia nachgeholt.
1: Und soweit der Sport mit Stefanie Lavoie. Gleich hier bei uns in einer Minute die Nachrichten.

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1: Um 1.30 Uhr mit Olaf Knapp. Auch nach dem Tod des mutmaßlichen Attentäters vom Berliner CSD laufen die Ermittlungen weiter. Der 21 Jahre alte Mann wurde gestern Abend bei einem SEK-Einsatz mit einer Schusswaffe tödlich verletzt, nachdem er sich den Beamten offenbar mit einer Stichwaffe genähert hatte. Zu der Frage, ob noch nach möglichen Komplizen gesucht wird, der Leiter der Recherchekooperation von NDR, WDR und SZ, Jörg Diehl.
2: Also nach unseren Informationen wird nicht nach weiteren Tätern gefahndet, was nicht bedeutet, dass es nicht vielleicht Mitwisser oder auch Komplizen geben könnte. Die Ermittlungen des Generalbundesanwalts werden das in den nächsten Wochen und Monaten klären müssen. Es gab allerdings eine zweite Festnahme. Ein iranischer Staatsbürger wurde gefasst, auch ein junger Mann, der der Polizei bekannt gewesen sein soll. Und seine Tatbeteiligung wird jetzt geprüft. Saß er mit dem Auto, wusste er etwas von dem Anschlagsgeschehen? Das ist alles noch sehr, sehr unklar. Ich denke, da werden wir wahrscheinlich in den nächsten Tagen mehr erfahren.
1: Steffen Bilger soll neuer Verkehrsminister werden. Das hat ein Regierungssprecher mitgeteilt. Bilger ist derzeit parlamentarischer Geschäftsführer der Unions-Bundestagsfraktion. Er folgt auf Patrick Schnieder, der gestern um seine Entlassung gebeten hatte. Kanzler Merz hatte Schnieder schon in der vergangenen Woche mitgeteilt, dass er ihn absetzen wolle. Der gewünschte Nachfolger hatte dann aber kurzfristig abgesagt. In Frankreich bekämpfen weiter tausende Einsatzkräfte schwere Waldbrände. Die aktuelle Lage fasst unsere Korrespondentin Caroline Döller zusammen.
3: Das Feuer bei Biscarrosse, etwa 60 Kilometer südwestlich von Bordeaux, das breitet sich im Moment kaum noch weiter aus. Nach offiziellen Infos sind die Flammen aber immer noch nicht unter Kontrolle. Der Brand im Norden der Bucht von Arcachon dagegen, der wütet regelrecht weiter. Mehr als 200.000 Menschen mussten seit Mittwoch in Sicherheit gebracht werden. Die Präfektin des Departement Gironde hat am Nachmittag noch mal ein Update zur Lage gegeben und klargemacht, solange das Feuer nicht unter Kontrolle ist, müssen diese Menschen auch in den Notunterkünften bei Familie oder Freunden bleiben.
1: Nach 8 Monaten im Weltall sind 3 Raumfahrer der ISS zurück auf die Erde gekehrt. Die Raumkapsel mit 2 russischen Kosmonauten und einem US-Astronauten an Bord landete gegen gestern Mittag in der kasachischen Steppe. Trotz des russischen Angriffskriegs gegen die Ukraine arbeiten Russland und die USA auf der IS weiter zusammen. Das Wetter in Deutschland. Es ist bewölkt. In der Nordhälfte gehen zeitweise Schauer nieder, vereinzelt auch gewittrig. Im Süden nur einzelne Schauer oder Gewitter bei minimal 20 bis 12 Grad. Am Tage in der Osthälfte Schauer und Gewitter, im Verlauf nachlassend. Sonst sonnig oder leicht bewölkt mit einzelnen Schauern von Nord nach Süd 18 bis maximal 30 Grad. Das waren die Nachrichten.
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4: Um 1.33 Uhr zunächst eine Entwarnung in Düsseldorf auf der Münchner Straße Bilk-Urdenbach. Kein Falschfahrer mehr zwischen B326 Südring und Düsseldorf-Garrad. Dann die A40 Duisburg-Essen, die ist zwischen Mülheim-Winkhausen und Dreieck Essen-Ost wegen Bauarbeiten bis Donnerstag in beiden Richtungen gesperrt. Und die A63 Kaiserslautern Richtung Mainz. Die ist zwischen Dreieck Kaiserslautern und Sembach wegen einer Baustelle bis 5 Uhr in der Früh gesperrt. Kommen Sie auf jeden Fall gut an.
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4: Mit Carsten Fick im Studio. Hallo. Deutschland vor ungefähr einem Monat, Temperaturen weit über 30 Grad in Möckern, Drewitz in Sachsen-Anhalt, da werden 41,8 Grad gemeldet, Hitzerekord. Und diese Hitze ist gefährlich, Menschen sterben, Züge und Straßenbahnen fahren nicht mehr, Autobahnen werden gesperrt und Wohnungen werden viel zu warm. Und auch die Wirtschaft leidet, das Wirtschaftsunternehmen Prognos hat berechnet, allein die Hitzewelle Ende Juni kostete Deutschlands Wirtschaft über 6 Milliarden Euro. In Deutschland leiden auch Solaranlagen und Stromkabel unter den extremen Temperaturen. Und welche Auswirkungen hat die Hitze? Und wie muss die Energieversorgung perspektivisch aufgestellt sein, damit sie den hohen Temperaturen trotzt oder wir besser noch die Sonnenstunden optimal nutzen können? Darüber hat Theresa Brenner im ARD-Klima-Update mit Katha Jansen vom SWR gesprochen. Sie recherchiert schon lange zur Energieversorgung bei hohen Temperaturen.
5: Bevor wir über die Energieversorgung in Deutschland sprechen, lass uns kurz noch mal nach Frankreich und auch in die Schweiz gucken, wo mal wieder, muss man ja sagen, Atomkraftwerke wegen der Hitze vom Netz mussten Ende Juni und auch jetzt im Juli noch mal.
6: Ja, da haben sich in den vergangenen Wochen wirklich wieder so ein bisschen die Meldungen gesammelt. In Frankreich, da wurden zum Beispiel die Reaktoren in Nogent-sur-Seine nördlich von Paris oder im Bugey nahe Lyon vom Netz genommen. Andere Reaktoren mussten gedrosselt werden, also können nicht mehr mit voller Leistung produzieren. Und auch in der Schweiz musste das AKW Betznau vorübergehend vom Netz.
5: Und das sind, so liest man eigentlich immer, die gleichen Atomkraftwerke, die da gedrosselt werden müssen oder sogar vom Netz genommen werden müssen. Was ist denn bei denen bei Hitze das Problem? Weil kühlen müssen ja eigentlich alle Kraftwerke.
6: Ja, kühlen müssen wirklich alle. Der Unterschied ist die Art und Weise, wie sie kühlen. Denn jetzt erstmal sind Atomkraftwerke betroffen, die mit Flusswasser kühlen. Nehmen wir mal als Beispiel das AKW Betznau in der Schweiz. Da sind wir am Fluss Aare. Das ist so ein Nebenfluss vom Rhein. Tolles, oft leicht türkis schimmerndes Wasser. Das Atomkraftwerk, das liegt auf einer Insel in der Flussmitte, wird da so umspült vom Wasser. Und hier funktioniert die Kühlung eben als sogenannte direkte Flusswasserkühlung. Also Wasser aus der Aare wird in Rohren ins Kraftwerk geleitet. Dieses Flusswasser, das fließt dann in den Rohren durch, naja, man kann sich das vorstellen wie so eine Kammer mit heißem Wasserdampf und kühlt den so weit runter, dass das Wasser aus der Luft wieder kondensiert und flüssig nach unten tropft, wo man es dann nehmen und wieder neu in den Kreislauf zum Verdampfen schicken kann. Das Flusswasser kommt dabei nicht mit dem radioaktiven Teil des Kraftwerks zusammen und bleibt eben in den eigenen Rohren, aber es wird in diesen Rohren durch den Prozess wärmer.
5: Und warum ist so viel wärmeres Wasser ein Problem? Also kühlt das dann nicht mehr genug oder warum ist das wichtig?
6: Es kühlt schon, aber
7: letztendlich ist das einfach der Gewässerschutz, der dabei eine Rolle spielt.
6: Sagt Sarah Beck, sie ist die Leiterin der Sicherheitsforschung bei der Gesellschaft für Reaktorsicherheit GRS. Und neben der Temperatur des Wassers, das nach dem Kraftwerk wieder in den Fluss kommt, ist gerade in den Hitzewellen noch ein anderer Faktor wichtig.
7: Je nachdem ist es so, dass die Gewässer ja auch an Volumen verlieren, also dass man einfach weniger Wasser hat und dementsprechend dann auch zusätzlich noch deswegen davon absieht, die weiter zu betreiben. Das ganze Ökosystem will man natürlich deswegen schützen. Das hat aber nichts mit der Sicherheit der Kernkraftwerke zu tun.
6: Genau, also man kann sich diese Kühlleitung wie so eine Schlaufe vorstellen, die durch diesen heißen Dampf, durch diese Dampfkammer durchführt. Und das kalte Wasser im Rohr nimmt beim Durchfließen eben die Wärme auf. Und wenn das Wasser durch die Schlaufe durchgeflossen ist, kommt es zurück in den Fluss. Da sind das im Zweifel nur ein paar Grad mehr. In der Schweiz hat einer der Betreiber kürzlich mal konkrete Werte genannt. Da waren es beim einen Kraftwerk im Mittel 3,6, beim anderen 6,5 Grad. Dieses Kühlwasser vermischt sich ja auch noch mit dem Flusswasser. Also es macht den Fluss am Ende wirklich nur etwas wärmer. Mhm. Aber trotzdem, die Ökosysteme packen das schnell nicht mehr. Und ab einem gewissen Wert verbieten die Behörden dann einfach solche Kühlprozesse oder schränken sie stark ein. Dann darf im Zweifel also nur noch weniger oder auch mal gar kein Strom mehr produziert werden mit den Kraftwerken, um die Ökosysteme der Gewässer eben am Ende nicht zu zerstören. Mhm.
5: Weil die sich ja auch generell bei Hitze von alleine schon weiter aufwärmen. Das spielt wahrscheinlich ja dann auch noch eine Rolle. Aber wäre denn der Spielraum größer, wenn man nicht mit Flusswasser kühlen würde? Wenn man mehr Fläche hätte sozusagen?
6: Ja, ist er. Also bislang haben wir bei den Flüssen in der Regel die niedrigsten Grenzwerte für die Temperaturen bei der Wiedereinleitung von diesem Kühlwasser. Kraftwerke, die jetzt zum Beispiel mit Meerwasser kühlen, auch das ist ja ein typisches Setting, die können mehr Hitze ab. Und auch bei den Flüssen gibt es nochmal je nach Land und Fluss Unterschiede. Als wir in Deutschland noch Atomkraftwerke genutzt haben, da waren zum Beispiel die Grenzen für die Isar strenger als bei der Weser. Also da sieht man, es ist regional wirklich unterschiedlich. Und es gibt auch noch andere Kühlverfahren, die zusätzlich oder ganz mit Kühltürmen arbeiten. Auch diese Kraftwerke können oft etwas höhere Temperaturen kompensieren.
5: Jetzt betreiben wir Atomkraftwerke in Deutschland ja nicht mehr, aber ich hatte es am Anfang angesprochen, auch unsere Energieversorgung kann, wenn es heiß wird, ja zumindest an Grenzen stoßen. Und da sind zum Beispiel Stromkabel ein relativ wichtiger Punkt. Was hast du da recherchiert? Was ist da das Problem?
6: Also man sieht ganz deutlich inzwischen, wenn es heiß ist, geraten auch die Stromnetze, eben vor allem die Kabel, unter Druck. Ein Beispiel, das wir jetzt gerade in der letzten Hitzewelle im Juni gesehen haben, waren mehrere Defekte, zum Beispiel in der Ortenau in Baden-Württemberg. Da hat die anhaltende Hitze in Kombination mit länger schon trockenem Boden einfach dem Material zugesetzt. Matthias Heck, technischer Geschäftsführer beim betroffenen Netzbetreiber E-Werk Netze, der hat mir das so erklärt.
8: Durch das Austrocknen des Bodens erhöht sich der spezifische Widerstand des Bodens und auch der Kabel. Und dadurch ist die Belastung für das einzelne Kabel erstmal deutlich höher. Wir haben verschiedene Kabeltypen in unserem Netz im Einsatz. Die älteren Massekabel, das sind ölisolierte Kabel. Durch die steigende Temperatur wird das Öl dünnflüssiger, verteilt sich dadurch und kann auch in einzelnen Stellen die Normalbetrieb nicht gefährdet sind, austreten. Dadurch führt es zu einer Schädigung des Kabels und zum Erdschluss.
6: Genau, und auf diesen sogenannten Erdschluss folgt dann eben oft ein Kurzschluss und da ist die Konsequenz ganz klar, der Strom fällt aus. Auch die Wissenschaft zeigt uns diesen Zusammenhang zwischen Hitze und Stromausfällen. Das Forschungsnetzwerk EconPol Europe zum Beispiel hat ermittelt, dass im Juli die Zahl der Ausfälle im Vergleich zum Winter um satte 53% steigt.
5: Das finde ich tatsächlich eine ziemlich deutliche Steigerung und dafür, finde ich, hört man da eigentlich erstaunlich wenig zu. Für dich ist das Ganze ja nicht neu, du recherchierst ja schon länger genau zu diesem Thema und in diesem Jahr ist die Situation ein bisschen anders, oder?
6: Ja, was ich tatsächlich anders empfinde, ist die Reaktion einiger Netzbetreiber. Also es war wirklich, wenn wir in den Vorjahren gefragt haben, wenn der Strom ausgefallen ist und es heiß war, könnte es da einen Zusammenhang geben, dann kam ganz oft die Antwort: Oh, das kann man gar nicht so einfach sagen, was genau die Ursache war. Entweder wir sind noch dran, ja, wir arbeiten es gerade auf, oder es ist multifaktoriell. Also es gibt so eine Abfolge von Ereignissen, die dazu geführt haben, dass der Strom ausgefallen war. Und so richtig mit Hitze und Klimawandel wurde das meistens nicht in Verbindung gebracht. Mhm. Und genau das erlebe ich jetzt in diesem Jahr anders. Da haben wirklich mehrere Netzbetreiber ganz klar gesagt, ja, die Hitze spielt bei uns gerade eine größere Rolle. Vielleicht nicht die alleinige. Wir hatten auch während der Hitzewelle natürlich Stromausfälle, nachdem einfach mal ein Bagger ein Kabel gekappt hat. Ja. Aber es zeigt sich diesmal schon deutlicher, die Hitze setzt dem Netz zu.
5: Jetzt hatte ich bei der Recherche immer wieder auch von brennenden Trafohäuschen oder diesen Stromverteilerkästen gelesen. Dann ist es ja auch schwierig mit der Stromversorgung. Das tritt auch bei Hitze oft auf, aber die entzünden sich ja nicht einfach so durch Hitze. Also da ist Hitze natürlich nicht die alleinige Ursache. Kann man ja natürlich sagen, naja, dann ist es auch nicht so dramatisch, dann passiert das eben mal, aber es kommt ja zu der Hitze noch irgendwas dazu. Aber so einfach ist es dann nicht, oder?
6: Das Problem dabei ist oft so eine Kette an Ereignissen. Also das haben wir gerade kürzlich bei einem Brand in Idar-Oberstein gesehen, wo der Netzbetreiber gesagt hat, also die Störung, die dem zugrunde lag, die kann auch bei Minusgraden auftreten. Das hat den Brand verursacht. Nur, wenn es dann eben so heiß ist, dann fällt das Brandgeschehen natürlich schnell ganz anders aus, als wenn es draußen kalt und feucht ist. Ja, heiß und trocken ist für Feuer immer ein fördernder Faktor. Und das kann dann schon dramatisch werden, weil natürlich mehr Feuer auch mehr Infrastruktur zerstört. Und die muss dann erstmal wieder repariert werden. Jetzt haben wir so Backup-Lösungen bei uns im deutschen Stromnetz. Also viele Sachen sind einfach doppelt vorhanden. Aber gerade wenn das wichtige, kritische Punkte sind, an denen es brennt, dann ist das natürlich blöd.
5: Okay, aber welche Lösungen gäbe es für das Problem von kaputten Kabeln durch Hitze? Es wird ja durch den Klimawandel perspektivisch eher mehr Hitzetage geben. Muss man jetzt flächendeckend andere Kabel verlegen oder was würde das dann, welche würden das sein? Wie soll das funktionieren?
6: Also austauschen ist ein großes Thema für die Netzbetreiber, meint auch Matthias Heck.
8: Natürlich bauen wir neuere Materialien ein, also bei einer Reparatur neue Kabeltypen, die entsprechend auch im großflächigen Sandbett einbauen, um die Wärme besser abzuleiten, die dann sich hoffentlich nicht mehr so hitzeempfindlich zeigen.
6: Und neben diesen Baumaßnahmen, da geht es dann auch noch um passende Krisenszenarien, also einfach mal abschätzen, ja, wie schlimm könnte es denn werden, und um genügend Fachkräfte.
8: Wir haben in der Regel 15 bis 20 Mitarbeiter, 24/7 im Bereitschaftsdienst. An dem heißen Wochenende waren es über 50 Mitarbeiter, die am Einsatz waren. Plus zusätzliche Rahmenvertragsfirmen und andere Firmen. Also wir waren bei über 100 Mitarbeitern, die nur in unserem Netzgebiet im Einsatz waren, dauerhaft.
6: Und das ist halt schon einfach mal eine Nummer, weil das ist jetzt kein Riesengebiet. Das ist schon eine größere Fläche, aber es ist wirklich kein Riesengebiet. Und wenn man dann mit solchen Personalstöcken planen muss, dann ist das natürlich auch was, worauf sich so ein Netzbetreiber einfach erstmal einstellen muss.
5: Es gibt auch noch einen anderen Punkt, der beeinflusst wird. Das, finde ich, klingt erstmal überraschend. Auch Solaranlagen bringen nämlich nicht die beste Leistung, wenn es zu heiß wird. Was hast du denn dazu recherchiert? Weil man könnte ja annehmen, je mehr Sonne, desto besser.
6: Ja, je mehr Sonne, das ist tatsächlich auch erstmal besser für die Solarmodule. Aber die Temperaturen sind tatsächlich ein Knackpunkt. Also mal so ganz in der Theorie wären für Solarzellen dreistellige Minusgrade optimal.
5: Krass.
6: Da fühlen die sich wohl. Ja, das ist so die Wohlfühltemperatur. In der Praxis sprechen viele Hersteller so von 20 bis 25 Grad plus als Idealtemperatur für die Anlagen, die dann auf dem Dach verbaut sind. Und bei einer Hitzewelle, da wird es natürlich so viel heißer, dass der Wirkungsgrad der Zellen dann auch spürbar abnimmt. Man sagt, pro zusätzlichem Grad Celsius fällt er so um 0,3 bis 0,4%.
5: Und auch hier dann die Frage, wie soll man damit in Zukunft umgehen?
6: Ja, ganz platt gesagt, das kann man so lassen. Also das ist zwar ein sichtbarer Effekt, aber wir haben einen fortschreitenden Photovoltaikausbau insgesamt. Es wird einfach immer mehr Leistung installiert. Zukünftig kommen ja auch noch mehr Speichermöglichkeiten im Netz dazu und dann spielt das keine so große Rolle. Man muss sich auch vorstellen, im Sommer sind die Tage länger, wir haben einen guten Einfallswinkel von der Sonne. Also man muss wissen, bei PV-Anlagen ist die Hitze einer von mehreren Faktoren, die sich auf die Produktion auswirken können. Einfallswinkel der Sonne, Sonnenstunden, all das, was im Sommer ja sehr gut läuft, ist entsprechend auf der Plusseite und wenn dann ein bisschen Verlust durch die Hitze dazukommt, dann wird das ausgeglichen.
5: Okay, aber kann man die trotzdem theoretisch auch irgendwie anders konstruieren oder sollte man sie irgendwie besser herunterdrosseln bei Temperatur XY, damit sie nicht im Vollbetrieb laufen, wenn es auch noch heiß ist?
6: Also man kann natürlich sicherlich in der Forschung und Entwicklung auf dieses Thema auch nochmal drauf gucken, wobei es da auch wieder andere Bereiche gibt, zum Beispiel Verschattungsresilienz. Ja, also was passiert, wenn ein Blatt auf meiner Photovoltaikanlage liegt, die in der Forschung einfach interessanter sind, wo man mehr Potenzial rausholen kann, als wenn man jetzt sich der Hitze anpasst. Aber anders als bei zum Beispiel den Atomkraftwerken haben wir bei der Photovoltaik nicht so viel zu verlieren. Also wenn die PV-Anlage in etwas heißeren Temperaturen zurechtkommen muss und weniger Strom produziert, dann ist erstens immer noch viel Strom da, der aus dieser Anlage rauskommt. Und zweitens macht die Hitze die Anlagen auch nicht reihenweise kaputt. Also im Gegenteil, der Effekt ist teilweise sogar netzdienlich, denn er puffert so ein bisschen im Hochsommer die Mittagsspitzen der PV-Erzeugung ab. Mhm. Also die Zeiten, wo wir sonst an den sonnigen Sommertagen extrem viel Solarstrom auf einmal im Netz haben. Aktuell können wir den ja noch nicht so ganz optimal speichern und verteilen und das heißt dann im Zweifel, dass Anlagen abgeriegelt werden müssen, weil das Netz den Strom gar nicht brauchen kann. Das ist aufwendig und teuer und entsprechend ist es im Moment deshalb für die Netzbetreiber sogar ganz praktisch, wenn die Anlagen dann zu der Zeit nicht ausgerechnet mit maximaler Leistung arbeiten können.
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5: Momentan besteht also noch kein akuter Handlungsbedarf, um PV-Anlagen hitzeresilienter zu machen. Aber perspektivisch wäre es doch wünschenswert, wenn bei viel Sonnenschein nicht überschüssiger Strom ungenutzt bliebe, sondern auch gespeichert werden könnte. Wie das Energiesystem noch zukunftsfester wird, bespreche ich jetzt mit Professorin Claudia Kempfert vom DIW in Berlin. Frau Kempfert, es geht in dieser Ausgabe vom ARD-Klima-Update ja vor allem darum, welche Rolle die Hitze bei der Energieversorgung spielt. Aber man kann nicht über diese Hitzewelle Ende Juni sprechen und die vielen Betroffenen ignorieren. Wir sollten das kurz zusammentragen, finde ich, weil es wirklich sehr deutlich zeigt, welchen Einfluss der Klimawandel hat. Es gibt erschreckende Fakten dazu. Das RKI schreibt zum Beispiel, dass deutlich mehr Menschen als sonst während dieser Hitzewelle Ende Juni Hilfe in einer Notaufnahme gesucht haben. Der Anteil der Patientinnen und Patienten war teils 6-mal so hoch wie üblicherweise. Und auch die Kassenärztliche Bundesvereinigung hat für Ende Juni einen Höchstwert zu Anfragen über diese Hotline 116 117 zu Hitzethemen gemeldet. Außerdem sind ja Züge ausgefallen, Wohnungen haben sich wirklich so sehr aufgeheizt, dass sie eigentlich unbewohnbar wurden. Und diese Hitzewelle kostet die deutsche Wirtschaft schätzungsweise 6,3 Milliarden Euro. Das schreibt das Handelsblatt und bezieht sich dabei auf eine Analyse vom Wirtschaftsforschungsunternehmen Prognos. Hinzu kommen tausende Tiere, die natürlich völlig schutzlos sind, die bei Hitze und Trockenheit schwer überleben können. Ich habe zum Beispiel gelesen, das fand ich irgendwie besonders dramatisch, kleine Babyvögel haben sich aus den viel zu heißen Nestern fallen lassen, um diesen Temperaturen zu entkommen. Ja. Und die können aber noch nicht fliegen und das heißt, sie sterben also entweder sofort oder sind dann am Boden schutzlos. Und man könnte diese Liste wirklich erschreckend lange weiterführen, weil es einfach Einfluss auf jeden Bereich im Leben hat. Und Ihnen, Frau Kempfert, überlasse ich im Grunde das dramatischste Thema, das sind die Zahlen der Hitzetoten. Das RKI spricht von rund 5.100 Hitzetoten während dieser Hitzewelle Ende Juni oder auch wegen der Hitzewelle. Und das sind deutlich mehr als in den Jahren zuvor. Können Sie mal wissenschaftlich kurz erläutern, wie das RKI diese Zahlen ermittelt und wie belastbar die sind? Weil natürlich gibt es direkt wieder Aufschrei, das sind nur geschätzte Zahlen, das ist nicht korrekt, das RKI hat falsche Zahlen ermittelt. Aber wie macht das RKI das und wie belastbar sind diese Zahlen?
9: Ja, also zunächst einmal ist ja wichtig, dass diese Zahl nicht auf jetzt 5.100 einzelnen Totenscheinen beruht, auf denen jetzt Hitze als Todesursache vermerkt ist. Das ist schon richtig, aber die hitzebedingten Todesfälle lassen sich in der Regel nicht direkt zählen, weil auf dem Totenschein dann etwas steht wie Herz-Kreislauf-Versagen, Nierenversagen oder Atemwegserkrankung. Also da, deswegen ist das das eine. Also das ist dann die unmittelbare medizinische Todesursache. Aber die extreme Hitze hat diese Erkrankung dann entscheidend verschärft. Und das wird oft nicht dokumentiert. Und das Robert-Koch-Institut ermittelt diese Zahl deshalb mithilfe eines statistischen Modells. Also verglichen werden die tatsächlich registrierten Sterbefälle mit der Zahl, die ohne diese außergewöhnlich hohen Temperaturen zu erwarten gewesen wären. Und da wird vor allen Dingen berücksichtigt, wie viele Menschen üblicherweise in einer bestimmten Kalenderwoche sterben, wie sich die Altersstruktur entwickelt hat, welche saisonalen Schwankungen es gibt und wie hoch auch die Temperatur in der jeweiligen Region war. Und aus diesem statistischen Zusammenhang zwischen Temperatur und Sterblichkeit wird dann anschließend die Zahl der Todesfälle geschätzt, die der Hitze dann auch direkt zugerechnet werden können. Und das RKI weiß deshalb auch schon, deshalb jetzt ja keine punktgenaue Zahl aus, das sagen Sie ja auch nicht. Sie sagen, Sie sprechen da auch von einem Unsicherheitsintervall. Also für 2026 wurden bis zur Kalenderwoche 26 rund eben diese 5.120 hitzebedingten Todesfälle geschätzt. Und das angegebene Intervall, das reicht dann von 4.410 bis 5.850 Fälle. Also die Zahl ist eine wissenschaftlich fundierte Schätzung, keine exakte Zählung. Ja. Aber sie ist belastbar, weil das Verfahren auf langjährigen Sterbe- und Temperaturdaten beruht und das RKI diese Methodik seit Jahren verwendet. Also deswegen sollte man jetzt hier nicht sagen, das ist falsch oder diskutieren über 100 Fälle, sondern die Größenordnung ist ernst zu nehmen. Es geht mit hoher Wahrscheinlichkeit um mehrere tausend zusätzliche Todesfälle innerhalb weniger Wochen. Das ist höchst dramatisch und auch wirklich schrecklich.
5: Lassen Sie uns über die Energieversorgung sprechen. Wir haben es schon gehört, Atomkraftwerke müssen gedrosselt und heruntergefahren werden. Nun haben wir keine AKW mehr in Deutschland, aber auch Stromkabel halten diesen hohen Temperaturen nicht immer zuverlässig stand und selbst Solaranlagen bringen nicht die optimale Leistung. Vielleicht erstmal generell, wie ist Ihre Einschätzung? Ist das deutsche Stromnetz, es gilt ja als eines der sichersten in Europa oder als eines der zuverlässigsten, ist es trotzdem gut aufgestellt für mehrere aufeinanderfolgende heiße Tage, wie wir sie Ende Juni erlebt haben, oder ist da Nachholbedarf?
9: Nein, also grundsätzlich ist das deutsche Stromsystem weiterhin sehr stabil. Also jetzt gibt es ja einzelne lokale Stromausfälle, aber selbst wenn die auftreten, das bedeutet nicht, dass die bundesweite Stromversorgung zusammenbricht oder dass so ein flächendeckender Blackout unmittelbar bevorsteht. Also Deutschland verfügt im internationalen Vergleich über eine sehr hohe Versorgungsqualität. Deswegen sagt die Bundesnetzagentur auch zu Recht, also wir haben weltweit die geringsten Ausfallzeiten. Also das sind nur wenige Minuten pro Jahr, das ist sehr, sehr wenig. Und das ist die positive Seite. Aber gleichzeitig dürfen wir diese lokalen Ausfälle und auch die Materialschäden nicht kleinreden. Eine stabile Stromversorgung im statistischen Jahresdurchschnitt bedeutet jetzt nicht automatisch, dass jedes Ortsnetz auf mehrere Tage mit 38 oder 40 Grad vorbereitet ist. Wenn jetzt ausgetrocknete Böden noch dazukommen oder stark steigender Kühlbedarf. Also besonders beansprucht sind hier die Verteilnetze. Dort befinden sich ja auch diese ganzen Leitungen, Transformatoren, Schaltanlagen, über die jetzt auch die Haushalte und kleinere Unternehmen versorgt werden. Also ich würde sagen, das deutsche Stromsystem ist derzeit insgesamt stabil, aber nicht überall ausreichend klimaresilient. Also vor allem auf der lokalen Verteilnetzebene bestehen erhebliche Modernisierungs- und auch Anpassungsbedarfe.
5: Und das heißt, perspektivisch müssen diese Materialien peu à peu ausgetauscht werden, erneuert werden.
9: Also Netzbetreiber müssen systematisch erfassen, wo welche Kabel, Transformatoren und Schaltanlagen bei Hitze besonders störanfällig sind. Mhm. Also da braucht es eine bessere Zustandsüberwachung, Sensorik, vorausschauende Wartung und die Komponenten sollten nicht erst ersetzt werden, wenn sie ausgefallen sind. Dann brauchen wir Investitionen in höhere Temperatur- und Trockenheitsbelastungen. Das muss eingeplant werden. Also da sollte man auf historische Wetterdaten gucken, aber das reicht nicht aus. Da müsste es dann auch um die Klimaprojektion gehen, die ja heute überhaupt gar keine Berücksichtigung finden. Genauso wie ja auch bei kritischen Einrichtungen, wie jetzt Krankenhäuser, Pflegeheime und so weiter. Da müssen lokale Netzstörungen schneller weiterverarbeitet werden können und die Notstromsysteme, Batterien, lokale erneuerbare Erzeugung, das entsprechend ausgebaut werden. Und es geht auch um Digitalisierung, dass man da mehr Informationen hat, mehr Transparenz. Das reduziert ja auch die Netzengpässe. Und wir brauchen dann Speicher auch. Die Batteriespeicher, die können dann ja auch Solarstrom mittags speichern. Und deswegen ist es wichtig, die Klimaanpassung und die Energiewende, die dürfen dann nicht gegeneinander ausgespielt werden. Da geht es ja um den Ausbau erneuerbarer Energien, um die Resilienz zu stärken, aber gleichzeitig auch die Netze und die Speicher und die Flexibilität zu verbessern.
5: Okay, aber es wirkt trotzdem nicht ganz zufriedenstellend, wenn man sich das mal anschaut, weil wenn man fordert, erneuerbare Energien auszubauen, auch PV und Wind, und dann gibt es überdurchschnittlich viel Sonne, und dann ist es ja trotzdem auch wieder nicht problematisch, aber nicht optimal, weil meine Kollegin Katja Janssen hat es gesagt, sie laufen nicht optimal, wenn es zu heiß ist, und es gibt wahrscheinlich auch zu wenig Speicherkapazitäten, oder? Also wie lässt sich das lösen, damit man diese intensiven Sonnenstunden, von denen ja perspektivisch deutlich mehr kommen werden, optimal nutzen könnte?
9: Also die Sonne selbst ist ja nicht das Problem. Also problematisch ist es, dass das Energiesystem diese sehr günstigen Solarstrommengen nicht vollständig aufnehmen kann oder zeitlich auch verschieben kann. Mhm. Also da wäre es sehr viel besser. Man hätte dann deutlich mehr Speicher. Wir brauchen aber auch eine Digitalisierung des Verteilnetzes, also sogenannte Smart Meter und Smart Grids, die dann auch Flexibilität herbeibringen können. Denn wir brauchen auch hier eine Flexibilität bei den Verbrauchern, aber vor allen Dingen Speicher und eine verbesserte Netze, Smart Grids auf der dezentralen Ebene. Das wäre sehr viel effizienter, um dann auch in den Sonnenstunden künftig oder die Sonnenstunden dann optimal zu nutzen. Da wären die Batteriespeicher am allerbesten. Also große Batteriespeicher können mittags bei hoher Solarproduktion aufladen und dann am frühen Abend wieder Strom abgeben. Und genau für diesen Zeitraum von wenigen Stunden sind die Batterien ja technisch besonders gut geeignet. Und wir brauchen auch mehr private und gewerbliche Solaranlagen, die mit Speichern immer kombiniert werden. Diese Speicher sollten dann netzdienlich betrieben werden, also die sollten dann nicht bereits morgens voll geladen werden, sondern gezielt dann für Platz für die Mittagsstunde dann freihalten und den Strom dann möglichst in den Abendstunden wieder bereitstellen. Und wir brauchen intelligente Ladestrategien auch für Elektroautos. Also Millionen Fahrzeuge können künftig vor allen Dingen zwischen, ja, ich würde sagen, späten Vormittag und Nachmittag laden, statt jetzt direkt nach der Heimkehr am Abend. Also perspektivisch können Elektroautos auch über bidirektionales Laden sogar Strom zurück ins Haus und auch ins Netz geben. Und all das nennt man Flexibilisierung des Systems. Und um das herbeizuführen, braucht man dynamische Stromtarife und auch eine Digitalisierung des Netzes und um den Energie- und Lastverbrauch optimal zu steuern. Und deswegen müssen die Verteilnetze dringend digitalisiert werden. Wir sind da im europäischen Vergleich Schlusslicht. Das ist hochnotpeinlich.
4: Und das sagt die Wirtschaftswissenschaftlerin Claudia Kempfert vom DIW in Berlin im Podcast ARD Klima Update. 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
4: In den Kommentaren vieler Medien geht es heute um den Anschlag auf dem Christopher Street Day in Berlin. Und die meisten sind sich einig, was das Ziel der mutmaßlichen islamistischen Tat war. Die Rheinpfalz aus Ludwigshafen fasst es so zusammen.
10: Wer glaubt, der Anschlag betreffe allein die queere Community, unterliegt einem gefährlichen Irrtum. Dieser Angriff galt den Grundwerten unseres Zusammenlebens in Deutschland, dem Versprechen, dass jeder Mensch in Freiheit und ohne Angst so leben kann, wie er ist.
4: Unterschiedliche Ansichten gibt es allerdings darüber, welche Lehren die Politik jetzt aus dem Anschlag ziehen sollte. Die Nürnberger Nachrichten etwa fordern eine breite Front an Maßnahmen.
10: Gründlichere Überwachung bereits auffällig gewordener Menschen mit radikaler Gesinnung, härtere Strafen, rasche Abschiebungen, soweit es sich um nicht-deutsche Staatsbürger handelt, Programme zur Deradikalisierung, mehr Bildungsangebote und damit Aufstiegschancen für Jugendliche aus schwierigen Milieus, laufende Verbesserung der öffentlichen Sicherheit auch durch Kameraüberwachung.
4: Und die Zeit, die hält dagegen.
10: Zur Wahrheit zählt allerdings auch das. Eine wogende Party in der ganzen Stadt wie der Christopher Street Day wird sich nie vollständig schützen lassen. Sie wäre sonst keine Parade, sondern eine Hochsicherheitszone. Wenn Mörder wie im Berliner Tiergarten ein Auto zur Waffe machen und mit einer Machete über feiernde, ausgelassene Leute herfallen, dann wird aus einem Straßenfest eine Form des Straßenterrors, die sich nur sehr, sehr schwer verhindern lässt. Mit einer gewissen Verletzlichkeit werden wir leben müssen.
4: Und das waren die Standpunkte. Zusammengestellt hat sie heute Johannes Zuber. In einer Minute hier bei uns die Nachrichten und dann bringt sie Milad Kupay, sicherlich gut informiert, in den neuen Tag. bin sicher. Mein Name ist Carsten Fick. Ich wünsche Ihnen eine angenehme Nacht.

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1: Um 2 Uhr mit Olaf Knapp. Der mutmaßliche Attentäter vom Berliner CSD ist tot. Er wurde am späten Nachmittag bei einem Polizeieinsatz in Berlin-Spandau erschossen. Aus Berlin, Tim Korge.
2: Abgelaufen ist das laut der Berliner Polizei so. Der geflüchtete 21-jährige Abdul B. wurde in der Kleingartenkolonie in Berlin-Spandau von der Polizei aufgespürt. Als er mit einer Stichwaffe auf die Spezialeinsatzkräfte zugegangen ist, haben diese ihn mit einem Schuss gestoppt. Daraufhin ist der mutmaßliche CSD-Attentäter gestorben. Nach dem Mann war unter Hochdruck gefahndet worden. Jetzt übernimmt eine Mordkommission die Ermittlungen rund um den Tod des mutmaßlichen Attentäters. Alle weiteren Ermittlungen in dem Fall übernimmt die Bundesanwaltschaft.
1: Verkehrsminister Schnieder hat Kanzler Merz um seine Entlassung gebeten. Er wolle den unwürdigen Zustand beenden. Merz hatte Schnieder schon am Donnerstag mitgeteilt, dass er ihn absetze. Der gewünschte Nachfolger hatte dann aber abgesagt. Jetzt wurde laut Regierungssprecher Cornelius ein neuer Verkehrsminister gefunden. Aus Berlin Jakob Mayer.
3: Der CDU-Politiker Steffen Bilger soll es machen. Also der Kanzler hat wohl weitergesucht, nachdem ihm Günzler abgesagt hatte, und hat jetzt jemanden gefunden. Und er hat auch einen wirklichen Experten gefunden. Also bei Günzler ist es so, der ist für Wirtschaft und Finanzen zuständig, hat selber gesagt, ich kann das nicht. Bilger kann's, der ist Verkehrsexperte, saß lange Zeit, viele Jahre im Verkehrsausschuss des Bundestages, war sogar schon mal bis 2021 parlamentarischer Staatssekretär im Verkehrsministerium und der gilt auch als jemand, der Minister kann.
1: In Frankreich und Spanien sind weitere Zehntausende Menschen vor Waldbränden in Sicherheit gebracht worden. Damit mussten jetzt insgesamt 300.000 Einheimische und Urlauber ihre Häuser und Unterkünfte verlassen. In Frankreich ist vor allem die Region Bordeaux betroffen. Innenminister Núñez zufolge sind die Flammen zuletzt unkontrolliert bis auf 15 Kilometer an die Grenzen des Großraums der südwestfranzösischen Stadt herangerückt. Im Nachbarland Spanien wüten die Brände dem Katastrophenschutz zufolge auf einem Gebiet von insgesamt 770 Quadratkilometern. Vor allem die Region Madrid und die Küstenstadt Valencia sind betroffen. Der slowenische Radprofi Tadej Pogačar hat erneut die Tour de France gewonnen. Es ist sein 5. Sieg beim wichtigsten Radrennen der Welt. Damit ist er jetzt einer der Rekordsieger. Das Wetter in Deutschland. In der Nacht ist es bewölkt. In der Nordhälfte fallen zeitweise Schauer, die vereinzelt auch gewittrig sind. Im Süden nur einzelne Schauer oder Gewitter bei minimal 20 bis 12 Grad. Am Tage in der Osthälfte Schauer und Gewitter, im Verlauf nachlassend. Sonst sonnig oder leicht bewölkt mit einzelnen Schauern. Von Nord nach Süd 18 bis maximal 30 Grad. Die Zeit, es wird gleich 2.03 Uhr.
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4: Da haben wir zwei Meldungen. Die A40 Duisburg Richtung Essen ist zwischen Mülheim-Winkhausen und dem Dreieck Essen-Ost wegen Bauarbeiten bis Donnerstag in beiden Richtungen gesperrt. Und die A63 Kaiserslautern Richtung Mainz ist zwischen Dreieck Kaiserslautern und Sembach wegen einer Baustelle bis 5 Uhr gesperrt. Gute Fahrt.
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4: Aus dem Studio von NDR Info in Hamburg ab jetzt mit Milat Kupay. Hallo, schön, dass Sie dabei sind. Das Land trauert, der Schock sitzt bei vielen noch tief über das, was am Wochenende da am Rande der CSD-Feierlichkeiten in Berlin passiert ist. 29 Personen wurden verletzt, eine Frau wurde getötet. Der mutmaßliche Attentäter ist inzwischen gefasst und bei einem Polizeieinsatz getötet worden. Seitdem weiß man, dass es ein islamistischer Attentäter war und er war bereits polizeibekannt. Mein Kollege Carsten Fick hat darüber mit Jörg Diehl gesprochen, dem Leiter der Recherchekooperation von NDR, WDR und Süddeutscher Zeitung. Die erste Frage war, was ist da am Abend in Berlin genau passiert? Was ist offiziell bestätigt?
5: Ja, die Fahndung nach Abdul B. lief ja für fast 24 Stunden und am Ende ist es der Berliner Polizei